0: gehabt und zwei davon waren meine besten Freundinnen. Also es waren so drei Fremde, so random um 20:15 Uhr. Und dann habe ich einfach ein 5-Minuten-Set gespielt und habe niemandem was davon erzählt. Also keiner aus meiner Familie wusste, was ich da mache nach der Uni. Und irgendwann habe ich ein Jahr lang so Stand-Up-Sachen gemacht, so Open-Mic-Sachen. Und irgendwann schnell gemerkt, du brauchst Social Media, das, was du angesprochen hattest. Du musst diese Trends machen, teilweise mit Apps gehen, TikTok und alles drum und dran, weil nur Stand-Up-Open-Mics hätte nicht funktioniert. Beziehungsweise dann hätte mein Wachstum in Anführungszeichen nicht funktioniert.
1: Also da bist du auf jeden Fall sehr erfolgreich unterwegs und hast eine gute Bekanntheit ja auch bekommen durch die Comedy, die du machst. Und jetzt gibt es auf der anderen Seite etwas, was wir über dich lernen und erfahren, gerade auch durch dein Buch und deinen Blick in deine Familiengeschichte, wo man vielleicht die Idee bekommt, dass Humor dir vielleicht als Kind auch geholfen haben könnte, oder ist das zu sehr Küchenpsychologie? Hast du den da entwickelt?
0: Ich sag mal so, ich habe sehr früh verstanden, dass aus jeder Tragödie eine Komödie wachsen muss. Und ich glaube, ohne die ganze Tragödie, vor allem so als Kind, hätte ich niemals so die Liebe zur Komödie gefunden. Und ich habe nichts anderes gesehen bei meiner Familie als abends wirklich unter schrecklichen Umständen und Schicksalsschlägen und Verlusten, vor allem auch durch die Herrschaft des Terrorregimes im Iran, dass uns anderes nichts übrig bleibt, als jetzt Witze zu reißen und zu lachen im Wohnzimmer. Das ist das, was uns gerettet hat und uns zusammengehalten hat. Und ich bin sehr stolz darüber, dass ich es jetzt auch als Lebensaufgabe habe, Menschen abzulenken mit meiner Comedy. Vielleicht so ein paar Millisekunden an Schmunzeleien jetzt, wenn ich über den Body spreche, der jetzt wie so ein Katana-Messer meinen Magen-Darm-Trakt berührt oder so. Aber es macht mir einfach großartigen Spaß, weil ich weiß, dass Humor rettet.
1: Mhm. Du hast...
0: Ich bin die ganze Zeit so am Hin- und Herziehen, weil ich merke,
1: ja, ich merke voll...
0: Müssen Sie halten?
1: Ja,
0: dankeschön. So, weil ich merke, ihr habt so ein Bündnis so,
1: ja. Die beiden haben zueinander gefunden,
0: die haben
1: absolut.
0: Echt zueinander.
1: Du hast es ja gerade schon angesprochen, also Iran ist jetzt aufgetaucht, also deine Eltern sind nach Deutschland gekommen und haben eben iranische Wurzeln. Deswegen ist das auch etwas, was du eben natürlich dann miterlebt hast und auch über die Verwandtschaft kennst, was es da alles gab und was eure Familie auch mitgemacht hat. Du selber hast aber dann in deiner Kindheit, und das kann man jetzt lesen, ja quasi eure Familie ist auseinandergebrochen. Und ich habe so das Gefühl, dass, wenn du darüber sprichst, so eine der Hauptemotionen in deiner Kindheit Wut waren.
0: Oh ja, ja, ja.
1: Worauf warst du so wütend?
0: Boah, ich war auch echt, ne, also ich war so mit 11 super sauer auf Angela Merkel. Also so richtig sauer auf sie, weil wann immer meine Mom irgendwie einen neuen Strafzettel bekommen hat, musste sie... ist jetzt übertrieben gesagt, aber wann immer so Rechnungen sich gestapelt haben auf dem Schreibtisch, es gab da keine Kastanienmenschen, es gab halt etliche Rechnungen, und da musste sie Überstunden machen. Und ich habe irgendwann so einen Brief geschrieben, als ich so meinen ersten Laptop bekommen habe, an die CDU, an die SPD, an Frau Merkel, warum denn meine Mom so viel zahlen muss an Strafzetteln, warum alleinerziehende Mütter nicht entlastet werden. Und das war auch ein Grund, warum ich in die Politik wollte unbedingt. Ich wollte als Alleinerzogene den Alleinerziehenden helfen, gehört und gesehen zu werden, weil das ist nicht das Schicksal, was sie sich freiwillig ausgesucht haben, auf gar keinen Fall. Und wer leidet darunter? Die ganze Familie, die Kinder. Und ich weiß nicht, Wut war einfach schon immer auch ein größter Ansporn, nicht stehen zu bleiben, sondern einfach zu versuchen, weiterzumachen.
1: Also wir müssen es dazu erklären, dein Vater hat die Familie verlassen. Also du bist mit...
0: Also meine Eltern haben sich scheiden
1: lassen. Deine Eltern haben sich scheiden lassen, aber er hat dann nicht mehr bei euch gelebt.
0: Genau.
1: Ja. Das hat natürlich auch zu der Situation geführt, weil das sehr oft so ist, dass natürlich die Mutter dann sich um die Kinder kümmert. Und das war bei euch auch so. Du hast gerade schon gesagt, das finde ich auch einen spannenden Begriff. Du bist als Alleinerzogene aufgewachsen. Was hat das für dich im Alltag bedeutet? Also wie sah das aus? Wie hast du das erlebt?
0: Ich habe meine Mutter ja kaum mitbekommen wegen den ganzen Überstunden. Es war für mich so eine Art, ich bin immer so einem Bilderbuch hinterher gejagt, und ich habe immer geträumt davon, einfach eine ganz normale, stinknormale Familie zu haben, die um 18 Uhr einfach zu Abend isst gemeinsam. Und ich bin bei meiner Tante groß geworden, bei der älteren Schwester von meiner Mama, aber sie hatte ja auch ihre Traumata, mit denen sie kämpfen musste. Das heißt, ich habe mir jeden Tag als Kind irgendwie gehofft, dass mein Vater zurückkommt, dass meine Eltern wieder zusammenfinden. Hab das gar nicht so verstanden, aber war schon vertraut mit Begriffen wie Scheidung und Trennung. Mit 6 wusste schon, was Diaspora bedeutet und Traumata bedeutet. Und ich sag so oft, das sind alles Wörter, die in dem Wortschatz von der 6-Jährigen nichts zu suchen haben. Ja. Und ich habe irgendwann auch mit 18 verstanden, und meine Mom ist auch eine echte Löwin, die hat mir das auch sehr lange nicht erzählt, dass mein Vater nie Unterhalt bezahlt hat. Und aus juristischen Gründen durfte ich auch im Buch nicht erwähnen, wegen seinem Persönlichkeitsrecht, warum er das nicht gemacht hat. Aber wir können uns alle denken, dass das Ganze hätte stattfinden müssen. Und dass auch irgendwie die Justiz und auch die Judikative, alles hat irgendwie versagt. Und deswegen wollte ich auch unbedingt in die Politik und für die Alleinerziehenden Statements setzen. Mhm.
1: Du warst, ja. Also viel alleine, auch wenn es deine Tante kam, war, glaube ich, auch Einsamkeit so ein Grundgefühl, was du erlebt hast. Vincent, du bist ja auch von einer Alleinerziehenden quasi großgezogen worden. Hattest du auch manchmal so das Gefühl, das wird gar nicht so gesehen, was in dem Fall ja die Mütter, manchmal sind es ja auch Väter, leisten? Hast du es auch erlebt?
2: Ja, total, klar. Also ich kann das alles eins zu eins nachvollziehen, gerade weil alleinerziehende Mütter dann ja auch den Job für 2, also Personen im Haushalt machen müssen. Erstens von den Überstunden von der Arbeit her. Meine Mutter war auch, wenn ich zur Schule kam, weg. Und dann war ich nahm das halt immer, okay, du musst irgendwie alleine klarkommen, also Musik machen, Skateboard fahren, weil nahm das war keiner zu Hause, weil es musste 2. Schicht, 3. Schicht, 4. Schicht geführt werden, um irgendwie für das Kind da zu sein und den Haushalt noch, dann wird noch nebenbei noch erledigt. Also ich glaube, alleinerziehende Mütter müssen schon 28 Extra-Runden gehen, die man als Kind ja auch gar nicht so sieht. Ne? Gerade als Kind, wo man ja, wenn du alleinerziehend aufwächst, ist es ja normal für dich. Mhm. Ich habe ja nie andere Familien so gesehen, von wegen, warum ist das bei mir nicht so, sondern ich habe meine Mom und die macht das schon. Mhm. Das, was jetzt aber, wenn man erwachsen ist, und jetzt vor allem in meinem Alter, sieht man ja ganz noch anders darauf und denkt so, krass, was die alles alleine geschafft hat. Also ich finde das auch sehr, sehr beeindruckend und finde das auch toll deswegen, dass du dich dafür so einsetzt. Und ziehe immer wieder den Hut, wenn ich meine Mama sehe und sage, krass, Wahnsinn.
1: Das Buch zu schreiben, ne, das ist ja auch, da so reinzugehen und du weißt ja auch, was du da gefühlt hast.
0: Und meine Mom war erstmal gar nicht so dafür. Ne? Also ich habe schon echt oft mit ihr sprechen müssen, weil sie das Gefühl hatte, so als Frau und als alleinerziehende Mama, nicht, dass die Leute mit dem Finger auf mich zeigen, Parshad, und sagen, warum hat das nicht geklappt oder warum hast du überhaupt das und jenes. Und ich habe aber mit dem Buch ihr bewiesen, Mama, du bist wirklich eine krasse Persönlichkeit. Aber sie ist so down to earth und es nervt mich manchmal, weißt du, weil sie hat so eine krasse Geschichte. Eigentlich wird mein nächstes Projekt die nächsten Jahre, wenn ich die Zeit dafür habe, so einen Film über meine Mom zu machen, weil sie war 13, als sie dann den Wechsel vom Regime mitbekommen hat. Sie hatte gar keine Jugend auf einmal. Auf einmal war Englisch verboten und alles, der Westen, der böse Westen und so. Und dann kommt sie trotzdem, dann kracht sie nach Deutschland mit Anfang 20, hat gar nicht, also sie hatte uns noch nicht mal, aber hat schon an uns gedacht, als sie nach Deutschland gegangen ist. Also mein Fuck, weißt du, also es ist einfach, die Frau ist so heftig und wenn sie reinkommen würde, wenn ihr sie jetzt kennenlernen würdet, sie würde es sich 0,0 anmerken lassen, wie viele Narben sie hat. Also sie hat so viele Brüder verloren. Und wie hat sie es geschafft, nicht nach ihrer eigenen Mutter zu rufen?
1: Ihr lebt ja wieder zusammen jetzt,
0: ja,
1: ne?
0: Ja, es ist so geil. Also,
1: ich finde das so wirklich toll, weil ich glaube, das ist ja auch wahrscheinlich für dich so ein bisschen
0: Healing. Ja,
1: nachholen, ein bisschen Zeit zusammen haben wahrscheinlich ist es genau das. Ne?
0: So, Mama, warum sind da Tomaten im Salat? Ich mag doch keine Tomaten. Und sie so, ach so, das wusste ich nicht. Ich so, ja, weil wir haben uns ja nicht so richtig kennengelernt. Und es ist schon witzig, sie ist 63, ich bin jetzt 28 und wir werden jetzt erst beste Freundinnen. Das ist schon cool.
1: Was für eine Geschichte. Ihr habt zusammen, wenn ihr Zeit hattet, unter anderem auch ein bisschen morgens Fernsehen geguckt, habe ich schon mal gehört. Das heißt, in dem Fall, glaube ich, auch viel im ZDF unterwegs gewesen.
0: Ja.
1: Und jetzt hast du eine eigene Show im
0: ZDF. Das ist schon ein bisschen geil, sag ich euch ehrlich auch. Das ist sehr, sehr wholesome. Also ich bin so ein richtiges Morgenmagazin-Kind.
1: Ja.
0: MoMA.
1: Kann ich nur gut finden. Ja. Und auch in der ARD, sehr zu empfehlen. aber tatsächlich, bist du jetzt selber da im Fernsehen gelandet? Was sagt die Mama? Dass du da jetzt
0: also ihr könnt original auf Instagram schauen, ihre erste Reaktion. Sie hat mich umarmt und dann hat sie gesagt, ich wollte doch, dass du Jura studierst. Deswegen muss ich
1: nachhaltig. Ja. Das ist alles echt, ja.
0: Also da, hinter dem Spar steckt auch ein bisschen Ernst. Und ich habe mich so angeguckt, war so, Mutter, ehrlich jetzt?
1: Ja.
0: Selbst wenn jetzt irgendwie ZDF morgen Parshat-DF heißen würde, wird es trotzdem heißen, ey, wie ist es mit einer Vorlesung? Hast du schon mal überlegt oder so? Also es ist schon sehr funny mit ihr. Aber sie ist schon sehr stolz. Aber sie kann nicht so mit mir mitkommen oder dabei sein. Und wenn ich sie frage, Mama, willst du bei der Aufzeichnung da sein? Ja, nee, eher nicht so. Aber das nehme ich auch gar nicht übel. Sie ist so introvertiert.
1: Aber wir können ein bisschen dabei sein. Das können wir machen. Wir können mal ein bisschen reinschauen.
0: Oh mein Gott.
1: In deine Show.
0: Wie cool.
1: Das ist sie.
3: Kann man Menschen direkt lesen? Ist der erste Eindruck dafür jetzt allentscheidend oder ist er doch trügerisch? Wir haben heute hier 5 Personen, denen wir Berufe zuordnen, Straftaten zuordnen, Beauty-OPs zuordnen müssen.
4: Welche Körbchengröße hattest du davor?
5: B.
4: Ah, eins kann ich schon mal ausschließen. Das ist sehr gut.
3: Ey, wir müssen auch ein bisschen anders denken.
4: Männer lassen sich auch Implantate in die Brust machen. Das gibt's auch.
3: Okay, wir haben Hebamme, wir haben Anlagenmechaniker, wir haben Pornodarsteller.
6: Hast du manchmal Schmerz beruflich?
5: Oh. Am ganzen Körper eigentlich.
3: Ey Leute, ich muss weg von Pornodarsteller, das macht alles Sinn.
7: Was ist da drauf auf diesen Nagellack?
6: Da ist ein Herzchen drauf.
7: Ich verkaufe doch nicht Drogen im Park und hab dann ein Herzchen auf dem Nagellack.
8: Das sind eure Antworten.
0: Das ist so harmlos, glaub mir.
3: Dankeschön, wir sehen uns später nochmal. Ja. Vielen Dank.
1: Aber es ist schön, weil es spielt ja auch mit so Vorurteilen, die man im Kopf hat, dass man so vorverurteilt.
0: Deswegen liebe ich dieses Spiel so sehr. Es ist so mein erstes Baby und es ist genau das, was ich ja die ganze Zeit versuche. Weißt du, keinen juckt meine Geschichte in dieser Show. Ich bin einfach nur Vollblutsentertainerin. Fertig. Also ich heiße Parshat und das war's. Das ist so, das ist also, und auch meine Gäste, die sind so Hammer und die Themen sind Hammer und ja, es gibt auch, ich weiß gar nicht, ob ich das erzählen darf oder nicht, aber...
1: Hier darf alles raus.
0: Es gibt auch bald gute News, weil die erste Staffel ist ja schon abgedreht und es gibt bald gute News. Habe ich nicht gesagt, ist alles okay. Also.
1: Sehr gut. Ich habe das registriert und mir aufgeschrieben, dass du zur zweiten Staffel wieder hier bist.
0: Mein Handy brennt danach. Oder so.
1: Nee, aber ja. Parshat, ganz kurz noch die Frage. Ja. Das hast du dir ja erträumt, was du jetzt gerade hast.
0: Ja.
1: Das heißt, wir haben gerade schon mal Lene Nesch gefragt, wo sie gerade steht. Du bist ja noch sehr jung. Wo stehst du gerade für dich? Bist du schon angekommen?
0: Nein, ich bin noch nicht verheiratet.
1: Ah, das, guck mal.
0: Deswegen, ich fand es so schön, was du gesagt hattest mit, du bist angekommen und
1: da ist noch ein Platz frei.
0: Ja, und ich hätte gern eigentlich 5 Kinder, um ehrlich zu sein.
1: Okay, stress dich nicht. Das
0: ich bin ein bisschen gestresst.
1: Ich merke es. Ich
0: möchte eigentlich jetzt anfangen. So, weißt du, aber
1: jetzt machst du erstmal die Show. Ja. Und, so. Und dann kommt der Mann und dann kommen die 5 Kinder. Und dann kommst vor allem auch du zwischendrin immer wieder, weil
0: aber
1: ich glaube, deine Geschichte...
0: Solange Gesundheit da ist, bin ich auch glücklich. Und solange es meiner Mama gut geht und ich die Träume meiner Mutter erfüllen
1: bitte
0: kann.
1: Auch ganz lieb. Ja? Deine Mutter. Hier, Kölner Treff, auch eine schöne Sendung. Parshat Esmaeli, vielen Dank.
0: Danke.
9: Es war der Sommer 2010, die deutsche Nationalmannschaft erblühte in Südafrika. Die Welt liebte Jogi Löw. Nur einen Mann liebte man noch mehr als Jogi Löw. Und es war jemand, der als DJ der guten Laune über ein lustiges Video seinen Siegeszug um die Welt antrat, um am Ende in einem noch besseren Leben anzukommen. Über das werden wir reden. Wir begrüßen ganz herzlich Christian Horsters. Schön, dass du da bist. So, da sieht man schon, da sind schon die ersten Moves. Wann hast du das letzte Mal aufgelegt?
10: Oh, das war um Weihnachten, aber das war begrenzt toll.
9: Wie war's begrenzt toll?
10: Ja, ich habe mich dazu verleiten lassen, da als, keine Ahnung, irgendwie... Okay. Mal eben aufzutreten, das war es nicht.
9: Verstehe, das war es nicht. Das hat, möglicherweise hast du jetzt schon eine gewisse Distanz auch zu dem, was du damals getrieben hast. Wobei, was du noch hast, das ist hier, das, man sieht es gleich, das sind die Moves. Also du könntest eigentlich auch, also um ein Klischee zu bilden, du könntest auch Italiener sein, was deine...
10: Am allerliebsten.
9: Ja, ne?
10: Ja, gerne. Ja,
9: wir wären auch sowieso
10: von den Bewegungen, vom Essen.
9: Ja, ach so, guck mal, siehst du. Na, pass auf, also bevor ich jetzt hier lange rumrede, schauen wir uns alle noch mal das an, was damals 2010 dazu geführt hat, dass du eine Art Weltstar wurdest.

0: Toll. Also, in den letzten 16 Jahren ist mir, glaube ich, auch wirklich kein Mensch begegnet, der auf dieses Video irgendwie negativ reagiert hätte. Und so, man merkt es ja auch hier im Raum, sobald das Video läuft, sind alle auch wieder direkt on fire. Ne? Was mir besonders gut gefallen hat, war dieses also völlig ekstatische Nesteln nach der Brille, weil man merkte, du musstest langsam gucken, was als nächstes für ein Track
1: unbedingt
0: kommt. Und wirklich toll. Also nimm uns mal bitte mit in diesen Mai 2010. Was war das für ein Abend?
2: Das war eine Hochzeit im Bergischen Land in einem tollen Lokal, so ganz abseits gelegen. Und was immer mein Ding war auf diesen Hochzeiten und so weiter, war Teil der Gesellschaft zu sein. Mhm. Und das war ein Abend, der war auf eine Art total berührend. Da wurden Reden gehalten, ich liebe das. Das ist nicht immer der Fall, da war das so. Da war der Bruder vom Bräutigam und boah, das waren tolle Brüder. Dann war der Brautvater sprach über seine Tochter. Ich denke, komisch, lebt die Mutter gar nicht mehr. Mhm. Weil das war so eine Wahnsinnsbeziehung. Und der Gipfel war besonders, weil da war eine Freundin aus Amerika. Mhm. Die nimmt das Mikro, dann heult die oder sagt noch zwei Worte. Und das war so berührend, so empathisch, so toll. Und dann kam was zusammen. Also wenn man jetzt hier so diese Radiowellen kennt, das Lied da drin ist Memories von David Guetta. Und das ist eins live. Und Hochzeiten sind eigentlich WDR 2, WDR 4, sag ich mal. Ja. Und ich war drei Wochen vorher, arbeitete ich noch im Bergischen Land. Ich komme auf die Arbeit und da war eine junge Kollegin an ihrem Rechner. Ich sag, Caro, hör mal, dieses One Love von David Guetta, geil. Das ist, vergiss es. Memories und dann auf diesen Blechboxen. Ich hasse Blechbox, also, ja. Aber es kam total rüber. Ja. Es war wirklich, boah, ich denke, boah, die nächste Party, die läuft, da spielst du das irgendwann. Und dann war der Abend und dann habe ich dieses One Love gespielt und dann bin ich, da war ich bei mir, da war ich völlig, da war mir alles andere total egal.
0: Das haben wir
2: gesehen. Ich denke, dieses Lied feiere ich jetzt. Ja. Und da kommt dann dieser wahnsinnige Mensch, dem ich ein neues Leben verdanke. Er sitzt da vorne. Sven Lützenkirchen kommt.
0: Ach, ja. Der hat das gefilmt, ne?
2: Der kommt nach vorne und ja, konnte ich nicht sehen. Filmt er nicht. Das sah aus wie eine Fotokamera.
0: Also du hattest das Gefühl, also du warst natürlich, wie wir alle gesehen haben, sehr im Moment. Und dann hast du wahrgenommen, da ist jemand mit der Kamera, aber
2: dem in dem Moment nicht. Eigentlich erst danach, weil der so ein bisschen rumzeigte und sagte, ja, ich stelle das auf den Server. Ich denke, okay, kriegst ein Passwort, guckst am Server. Mhm. 4 Wochen nichts gehört, nichts gesehen. Ich denke, also es wurden ja oft Videos von mir gemacht, aber das schien irgendwie interessant. Komme ich nach Hause, liegt da ein Zettel, steht DJ der guten Laune und Sven Lützenkirchen. Denkst du, Lützenkirchen, keine Ahnung. DJ der guten Laune ist wahrscheinlich ein Hampelmann im Internet. Ich gehe hoch auf mein Zimmer, lass meinen Rechner warm laufen, der brauchte da minutenlang, klingelt schon Telefon. Sven Lützenkirchen, ach ja, von der Hochzeit, ach ja, da ist ja das Video. Jetzt wird mein Rechner langsam auch warm. Ja, sagt er, ich habe das bei YouTube hochgeladen. Ja, das hat jetzt 40.000 Views.
0: Oh.
2: Und da kriegte er wohl ein bisschen kalte Füße. Okay, ja, okay,
0: why not? Also es war dir ja nicht unrecht, dass das Video ins Netz gestellt wird. Du hast aber auch nicht damit gerechnet, dass das zu dem Zeitpunkt bereits 40.000 Menschen sich gerne anschauen würden.
2: Wobei, es gibt noch so eine kleine Zwischenzeit im Grunde genommen, was ich erst viel später erfahren habe. Das ist kein originäres YouTube-Phänomen, da siehst du ja die Klicks. Mhm. Sondern das ging über Facebook. Das stand 3 Wochen. Bei YouTube haben das 30 Leute gesehen. Ja, ja. Dann hat er das bei Facebook gepostet.
0: Da habe ich dich damals auch gesehen. Da dachte ich, was ist er denn für einer?
2: Dann ging ja die Welle und dann telefoniert er mit einem Freund in Kalifornien. Und da sagte der Freund, ja, mal kennst du dieses geile Video? Und er sagte, das habe ich gedreht.
0: Nein, wirklich? Ach, das ist ja verrückt.
2: Also es wirklich, ist all around the world. Er konnte das sehen, Brasilien und... Ich bin über das Video bis nach Australien gekommen.
0: Wie lange hat es gedauert, weil die Hochzeit war im Mai 2010, bis du festgestellt hast, die halbe Welt kennt mich. Wie viel Zeit ist vergangen?
2: Das war im Juli, da war es 1 Million.
0: Wow.
2: Und als dann die Redaktion von Jauch anrief und total, boah, ich habe ihn am Telefon, ich habe ihn mein Telefon. und die mich dann engagiert haben. Ja, dann ging es
0: los. Teil des Jahresrückblicks, ne? bei Günther Jauch.
2: Ja, später. Genau, in dem Jahresrückblick.
0: Genau.
2: Und dann kamen einige um die Ecke dann für Management und wie das genau, alles also, so geht.
0: Wenn wir noch einen Schritt zurückgehen, bevor wir das Management auf dich loslassen. Du warst dann im Juli 2010, warst du dann bereits gebucht? Also ne, nochmal, das war ja dein Nebenjob. Du warst ja nicht hauptberuflich DJ.
2: Nee.
0: So war es Bürokaufmann.
2: Ja, genau.
0: So, und hast das nebenbei gemacht und standst dann aber plötzlich vor 2000 Leuten in Frankfurt.
2: Richtig, ja, genau.
0: Wie hat sich das für dich angefühlt?
2: Total gut. Völlig in meinem Element. Irgendwie hat sich das so ergeben. Die Einleitung war immer hier, I feel good, you know that I wouldn't. Also ein ganz altes Ding, Soul-Ding. Und dann eine halbe Stunde Vollgas. Und ich hatte meinen Tisch und am liebsten einen federnden Stuhl. Und ja,
0: weil du warst Party. Ja, zu dem Zeitpunkt warst du ja immerhin auch schon Mitte 50. Vincent kennt das. und dann sind aber ganz viele junge Menschen da. Was haben die, also wie hast du dich unter denen gefühlt? Hattest du das Gefühl, die erwarten jetzt irgendwas von mir? Oder hast du gedacht, was sind denn das alles für junge Leute? Was soll ich denn mit denen machen? Oder war dir das alles wurscht?
2: Nee, das, was soll ich sagen? Also wir haben diese Nummer so gemacht. Von Anfang an war klar, das ist eine halbe Stunde. Das ist nicht viel kürzer, ist auch nicht länger. Ich bin das Highlight an dem Abend und das geht dann quer durch die Republik, Österreich, Schweiz, Norwegen, Schweden und
0: Sydney
2: so weiter.
0: Sydney und so, und, ne? Also du wurdest ja dann überall...
2: Das war Jahre später, da war das Video 4 Jahre alt. Da habe ich dann eine Werbung gehabt und zwar eine Anfrage... weil die wollten Werbung machen für Altersvorsorge und da wollten die jemanden, der jetzt so untypisch ist für sein Alter. Und dann bin ich mit meiner Frau, wir hatten da auch gerade geheiratet, wie der Zufall so wollte. Und wir eigentlich, weit reisen wollten wir nicht. Wir sind ja ökologisch drauf. Ja. Und da habe ich dann, der Vertrag war ein halbes Jahr vorher. Mhm. Ich habe direkt gesagt, ich komme nicht alleine und ich bleibe da eine Woche. Also mal eben hin, das geht nicht, haben die alles eingesehen. Und dann hatten wir doch irgendwie so einen Grummel im Bauch, habe ich meinen Agenten angerufen. Ich sage, Uwe, irgendwie... Und das war das einzige Mal, da habe ich ihn wirklich schlucken gehört. 10 Minuten später kam dann ein Anruf aus Sydney und dann war ich eingefangen. Und wir sind dahin und es war alles war toll. Wir hatten auch Riesenglück, weil die haben das vorgezogen wegen der Wetterlage. Weil da hast du natürlich einen Ballast, ja, dass die da in dich investieren und du musst Stimmung machen. Das ist ja nicht wie irgendwie gestickt Schrauben reindrehen.
0: Ja.
2: Und dann haben die das vorgezogen und dann waren wir in so einer Halle. Dann haben dann so Gleichaltrige da so ein bisschen rumgeübt. Und den nächsten Tag waren wir an diesem Platz, wo die... damals die Engländer die Gefangenen hingebracht haben, direkt neben der Oper. Da war tote Hose in dem Moment. Da hatten die ein Podest. Ja, und dann fingen hier die an, rumzutanzen. Und dann kamen die zu mir, die Choreografen, sagten, Christian, gib denen doch was von deiner Energie.
0: Ja.
2: Und dann ging das irgendwie ab. Dann kamen Passanten, die spielten mit. Und wir hatten total die Party auf dem Platz und es
0: und war. Du bist im Grunde genommen, also seit dem Gig 2010, bist du jahrelang in der Welt unterwegs gewesen als DJ der guten Laune.
2: Nicht ganz so. Also der richtige Hype, das waren so 6, 9 Monate. Mhm. Und dann kam immer irgendwas nach. Irgendwas kam immer noch. Zuletzt ruft mich einer im Urlaub an und sagt, ja, ich bin so ein Fan von Ihnen und ich mache jetzt das Marketing in der Firma, die machen Armaturen in Schwimmbädern. Ja? Und der wollte eine emotionale Werbung machen. Ja? Und nachdem ich habe wirklich vieles abgelehnt, ich sage, warum? Und
0: was erklemmt
2: warum
0: bei der guten Laune? Haben Sie,
2: so,
0: ist egal.
2: Nee, und dann habe ich da Frack und alles und ich bin Dirigent. Alle die sehen, ey, du bist Dirigent. Wahnsinn. Und es war ein Dreh. Ich meine, du kennst andere Sachen. Meine Drehs davor, Obi und sowas, mal kurz, alles fertig. Das ging von 15 Uhr, der hat Mitleid, glaube ich.
1: Nee, der liebt dich.
2: Das ging von 15 Uhr bis nachts 2 Uhr aus allen Einstellungen. Und manche schwierige dann auch 30 Mal. Und mit dem Ergebnis bin ich total happy. Und das nach 15 Jahren.
0: Ja, das ist wirklich der Wahnsinn. Also das ist ja für mich so ein bisschen auch die Geschichte, das hat so ein bisschen was von einem Lottogewinn, was da passiert ist. Es ist darüber aber ja auch die Ehe zerbrochen, die erste. Und man könnte ja jetzt auch sagen, das Leben hat sich dramatisch verändert. Das war im Grunde genommen ein vergiftetes Geschenk, aber so hast du es ja gar nicht erlebt. Dein Leben hat sich ja am Ende zu etwas Besserem
2: entwickelt. Ja, aber es war eine Leidenszeit, war schon.
0: Okay.
2: War schon. also die ganzen Monate. Das war so total hoch mit tausenden Fans. Aber was hast du nachher davon? Ja. Gar nichts. Und dann privat so, die schwierige Situation. Das war schon, es war ein neues Leben und es war eine schwierige Geburt. Und mittlerweile, es ist ein Paradies. Es ist ein Paradies, was ich an Feedback bekomme, immer noch von Leuten, die mich hier, der Gerrit sagt, hey Mensch, du bist mein Hero, du bist mein Held.
0: Ja.
2: Was ich da kriege. Und dann diese neue Geschichte, die wir gerne ansprechen.
0: Genau, du hast ja über eine WDR-Doku hat sich ja dein Leben dahingehend verändert, als du nochmal deinem Leben eine ganz neue Richtung gegeben hast. Also der Verein Food for Future, den hast du gegründet. Du bist jetzt jemand, der sich sehr, sehr aktiv gegen Lebensmittelverschwendung einsetzt und investierst sehr viel Zeit und auch die dir offensichtlich angeborene Leidenschaft.
2: Also der Zünder dazu war 2012 ein Film von Valentin Thurn, der hat erstmalig gezeigt, wo was, wie viel verloren geht. Mhm. Da denke ich, boah, ey, da musst du was machen. Es gab Foodsharing noch nicht. Und dann bin ich zu einer Bäckerei und habe für die Kölner Tafel dann die Backwaren umsortiert. Dann kam Foodsharing. Ich bin seitdem ein Teil von Foodsharing. Das sind jetzt schon 500.000 Leute in Deutschland. Das ist ja eine irre Bewegung. Und ich bin da reingegangen quasi so ein bisschen auch als Außendienstler. Ja, weil die einen haben Hemmungen, dann ist das System ein bisschen kompliziert. Und ich gehe einfach in die Läden rein und ich sage, wie ist das? Ist hier was zu retten?
0: Wollen wir uns mal kurz anschauen, was du da machst? Dann schauen wir mal kurz rein, damit wir uns das noch ein bisschen besser vorstellen können.
2: Mein Bäcker klingelte heute um 3.20 Uhr und das war das dritte Mal in dieser Woche. Ist schon ein bisschen anstrengend. All das, was ich rette, geht nicht verloren. Und es macht einfach Spaß, auch zu sehen, wie die Leute sich freuen, die das dann bekommen. 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The shallower it grows. Also ich habe reichlich, ich habe im Wagen auch noch ganz viel. The shallower it grows, the shallower it grows. Ein Brot wird nach zwei Tagen, sagt man, reif und bekömmlich, nach einem wird weggeschmissen. Was ein Unsinn.
0: Also, wir stellen fest, du bist ein Mann, der seinen Leidenschaften nachgeht und offenkundig glücklich ist. In welchen Situationen, abschließend gefragt, sehen wir dich noch mal so ekstatisch rumwirbelnd, wie du es einst in dem Video getan hast?
2: Ich habe ganz kurz noch was. Und zwar möchte ich dieses Brötchen rumreichen. Könnt ihr das mal einmal durchgeben, um zu fühlen und zu ahnen, dass man das noch essen kann? Ja. Das sollte am Mittwochmorgen in den Container landen.
0: Fühlt sich essbar an.
2: Und dank toller Helfender an der Thomaskirche bei mir wird jeden Mittwoch seit 10 Jahren fahren die morgens um 5 Uhr zum Bäcker und retten diese Sachen. Und das landet im Normalfall morgen in meinem Airfryer. Und nach 3 Minuten ist das wie ein neues Brötchen. Und von Brötchen haben wir mittlerweile 1 Million gerettet. Und finde ich gut.
0: Finde ich auch gut. Christian Horstert, danke schön. Vielen Dank.
2: Und dann habe ich noch eine Kleinigkeit. Und zwar zu den Dingen, die ich auch retten darf, was ich organisieren darf, gehören Blumen und Pflanzen. Also Backwaren gehen ja schon 30%, die nur einen Tag alt sind, in diesem Lande verloren. Bei Blumen und Pflanzen ist es nach allem, was ich weiß, noch mehr. Und mittlerweile sind das um die 80.000 Blumen und Pflanzen, die ich retten durfte. Und heute war ich extra in einem Laden. Ich habe gesagt, haben Sie was übrig? Und da hat mir bitteschön das zusammengestellt.
3: Das finde ich sehr reizend. Weißt du, ganz richtig. Großartig, was du machst. Und ich bin auch froh, dass du die Blumen jetzt aus der Hand gegeben hast, weil du brauchst deine Hände jetzt. Du weißt, jetzt brauchen wir deine Energie, lieber Christian. Vincent ist dran. Wir hören ihn live. Kurz für immer ist sein Song. Und stellen Sie sich auf alles ein. Es kommt zum Äußersten.
4: Du bist bereit. Ich sitze in der ersten Reihe.
3: Ja, bitte.

0: Dankeschön.
1: Bundesweit wurde aufgerufen zur Protestaktion gegen den Wehrdienst. Auch in Köln gingen Schüler und Schülerinnen statt in die Schule mit einer klaren Botschaft auf die Straße. Unser erstes Thema jetzt.
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1: Einen schönen guten Abend. Ja, die Initiative Schulstreik gegen Wehrpflicht hat heute zum dritten Mal zu Demonstrationen aufgerufen. Unter dem Motto Nie wieder Faschismus, nie wieder Krieg haben sich 120 Städte gemeldet, unter anderem auch Köln.
3: Rund 500 Teilnehmer haben sich in Köln versammelt, um gegen das neue Wehrdienstgesetz zu demonstrieren. Viele von ihnen sind Schüler, noch keine 18 Jahre alt und waren heute nicht in der Schule. Dass die Demo ausgerechnet am 8. Mai stattfindet, ist ganz bewusst so gewählt. Denn heute, vor 81 Jahren, endete der Zweite Weltkrieg.
4: Damals kämpften die dafür, dass es keinen Krieg mehr gibt. Und jetzt, am 8. Mai, kämpfen wir schon wieder dafür. Und das ist einfach insane.
3: Seit Januar gilt eine verpflichtende Musterung für junge Männer, die 2008 geboren wurden. Die Bundesregierung will so mehr Freiwillige für die Bundeswehr gewinnen. Sollten sich nicht genug Freiwillige melden, dann kann der Bundestag nach einem Beschluss junge Männer zum Wehrdienst einziehen. Dagegen wollen die Schüler ankämpfen und kriegen Unterstützung von Eltern und Lehrern.
5: Also ich stehe hier als angehender Lehrer dafür, dass die Debatte um die Wehrpflicht nicht über die Köpfe der SchülerInnen hinweg geführt wird, sondern dass sie mit ihnen geführt wird.
6: Ich habe der Schule eine E-Mail geschickt, dass meine Kinder teilnehmen am Schulstreik gegen die Wehrpflicht.
3: Haben Sie da eine Reaktion zu bekommen?
6: Nein, bis jetzt noch nicht. Ich bin sehr gespannt.
3: In dem neuen Wehrdienstfragebogen werden junge Männer nach körperlichen Angaben, Qualifikationen und Bereitschaft zum Wehrdienst befragt. Mehr als jeder Vierte soll bisher nicht reagiert haben. Und das, obwohl das Ignorieren der schriftlichen Musterung als Ordnungswidrigkeit mit Bußgeld bestraft werden soll.
7: Die haben keine Lust, beim Militär so aufgelistet zu werden. Heißt es auch eine große Abscheu, zum Bund zu gehen.
3: Ob die Stimmen der Jugendlichen etwas bewegen, ist offen. Laut geworden sind sie heute auf jeden Fall.
1: Der Zoff um das Matcha-Café in Köln-Ehrenfeld geht weiter. Das Café zieht vor allem wegen Social Media zum Hotspot junger Leute geworden. Lärm, Autoposer und ziemlich viel Müll bringt seit Wochen Anwohner auf die Barrikaden. Am Abend ist das Kölner Ordnungsamt zusammen mit anderen Kräften eingeschritten.
8: Schon zum zweiten Mal übrigens. Und es gibt viel zu tun. Ein Auto musste abgeschleppt werden, weil es in einer Feuerwehrzufahrt stand. Ein anderes wurde gepfändet und mit einer Wegfahrsperre versehen, weil die Fahrzeughalterin zu viele offene Rechnungen bei der Stadt hatte.
9: Wir arbeiten ja mit der Polizei zusammen. Der kommunale Ordnungsdienst ist dabei, die Verkehrsüberwachung und auch die Kolleginnen und Kollegen von der Stadtkasse. Und so können wir hier sehr, sehr wirksam arbeiten.
8: Auch Bußgelder wurden verteilt, zum Beispiel für weggeworfene Plastikbecher, kostet übrigens 55 Euro. Die Einsatzkräfte wollen noch bis zur Schließung des Cafés um 22 Uhr für Ordnung sorgen.
1: Heute, vor 81 Jahren, endete der Zweite Weltkrieg, ein historischer Tag, der für den Investigativjournalisten Axel Spilker eine ganz persönliche Bedeutung hat. Denn sein Großvater war Robert Ley, einer der ranghöchsten Nationalsozialisten und engen Vertrauten Hitlers. Der aus Nümrecht stammende NS-Funktionär steht im Mittelpunkt von Spilkers neuem Buch Hitlers Gefolgsmann, mein Großvater der Kriegsverbrecher. Darin geht es nicht nur um die Geschichte eines Täters, sondern auch um die Aufarbeitung der eigenen Familiengeschichte.
10: Hier hat sich meine Großmutter Ende Dezember 1942 erschossen, weil sie sich durch ihren Mann Robert Ley vernachlässigt fühlte. Sie war schwer depressiv, auch morphiumsüchtig und hielt es nicht mehr aus, hier in dieser doch recht tristen Landschaft, weit weg vom fidelen Berlin, ihr Leben fristen zu müssen.
11: Gut Rottland im Oberbergischen, ein fast vergessener historischer Ort. Robert Ley, in kleinbäuerlichen Verhältnissen aufgewachsen, konnte die weitläufige Anlage wohl mit finanzieller Hilfe von Adolf Hitler erwerben. Axel Spilker beschreibt in seinem Buch das Familienleben. Leys Frau Inga, geborene Spilker, liebte das mondäne Leben in Berlin. Die Nazi-Größen waren ihr sehr zugewandt. Als die Kinder kamen, darunter Axel Spilgers Vater, hier rechts, wurde Gut Rottland mehr und mehr zu ihrer ungeliebten Heimat. Ihr Selbstmord, ein Fanal für die ganze Familie.
10: Es gab viele Familientragödien auch, aber auch im inneren Circle, wie man den Robert dann immer noch hochleben ließ, obwohl er einer der schlimmsten antisemitischen Hetzer im Dritten Reich gewesen ist.
0: Was die anderen versprachen, hat der Führer erfüllt. Er gab Arbeit, er gab wieder Freude am Leben. Ein gewaltiges Werk wurde aufgebaut. Reisen ins schöne Deutschland, an die See, ins Gebirge, an den Rhein, in den Harz, bringen uns Erholung und Gesundheit. Kraft durch Freude.
10: Mitunter schämt man sich in Grund und Boden. Aber ich kann ja nicht dafür, was meine Vorfahren alles so getrieben haben. Aber ich wollte darüber erzählen. Das hat mich, das war wie so ein Kessel, der unter Druck stand und der sich ein Ventil gesucht hat. Und dieses Ventil ist das Buch gewesen.
11: Der braune Koffer, er hatte ihn von seiner Mutter bekommen und 25 Jahre nicht angerührt. Darin Dokumente, Fotos, Gerichtsakten. Für den Journalisten ein Anlass, die Familiengeschichte aufzuschreiben, damit dieses Kapitel der Geschichte mit allen Abgründen nicht in Vergessenheit gerät. Robert Ley war als Leiter der Deutschen Arbeitsfront einer der wichtigsten Nazis der Geschichte. Immer nah am Führer und uneinsichtig bis zum Schluss.
10: Für ihn war Hitler der Messias, der, wie hat er geschrieben, der größte Deutsche, den es je gegeben hat. Ja. Und diese Worte, also diese Sätze, die zeugen einfach davon, dass dieser Mann nichts begriffen hat, auch selbst in der Gefangenschaft nicht.
11: Das Buch von Axel Spilker liest sich wie ein Roman, beruht aber auf Tatsachen. Spilker beschreibt das Ende seines Großvaters, der als Ernst Distelmeier untertaucht, aber dann in Gefangenschaft gerät. Er wird als Nummer 4 in der Hierarchie bei den Nürnberger Prozessen angeklagt, entzieht sich aber dem Verfahren. In Haft bereitet er seinen Selbstmord vor. Im Prozess wäre ihm der Galgen sicher gewesen.
10: Er hat sich einen Knebel in den Mund gesteckt, hat ein Handtuch zerrissen, hat es an den Spülkasten oder den Abzug befestigt und hat sich mit seinem eigenen Körpergewicht erdrosselt.
11: Ist Rottland für den Enkel von Robert Ley ein Ort des Schreckens? Nein, sagt Axel Spilker. Seit vielen Jahren war er nicht mehr hier. Aus gutem Grund.
12: Also ich bin froh, dass ich hier nicht leben muss.
1: True Crime fasziniert Millionen Menschen als Serie, Film und vor allem gerade auch als Podcast. Geschichten über echte Verbrechen sind beliebter denn je. In Köln hat heute passend dazu Serienkiller die True Crime Ausstellung Deutschland Premiere gefeiert. Besucher sollen dort Einblicke in die Psyche berühmter Serienmörder bekommen. Doch genau das sorgt auch für Kritik. Wo endet Aufklärung und wo beginnt problematische Faszination? Wir waren bei der Eröffnung dabei. Achtung, die Bilder im Beitrag könnten manche Menschen belasten.
13: Verstörende Maskeraden, gefesselte Opfer, abgetrennte Körperteile. Was in Köln-Ehrenfeld gezeigt wird, ist nicht für jeden geeignet und deswegen auch erst ab 16 Jahren freigegeben. Das Versprechen? Die Besucher sollen der Gedankenwelt von Mördern wie Fritz Honka, Ted Bundy und Jeffrey Dahmer näher kommen. Menschen, die oft unscheinbar wirken.
14: Ja, Täter sind auch äußerlich sehr individuell. Auch da haben wir die kompletten Facetten unserer Gesellschaft. Sympathische Täter gehen natürlich in einer Gesellschaft unter, wenn sie ganz normal angepasst sind. Und es ist nicht so, dass man Mördern, Serienmördern die Taten ansieht.
13: Carsten Schütte ist pensionierter Fallanalytiker und hat mit einer guten Handvoll Serienkillern zu tun gehabt. Er begleitet die Ausstellung als Experte. Mit drei weiteren Kriminalkollegen wird er in Köln regelmäßig Vorträge zum Thema halten. Er weiß, die Kunst bei Serienmorden ist es, sie überhaupt miteinander in Verbindung zu bringen.
14: Bei Cold Cases müssen wir Akten durchschauen. Das ist also eine Büroarbeit. Das heißt, wir müssen sehr, sehr viel lesen. Und man kann nie sagen, wie viele Akten gibt es überhaupt in dem Fall. Und das ist sehr facettenreich. Also wir hatten Fälle von zweistelligen 20, 30, 40 Akten bis von über 2000 Spurenakten.
13: Die Macher versprechen ein Erlebnis zum Eintauchen. Sie haben dafür reale Tatorte nachbauen lassen. Besucher analysieren Ermittlungsberichte und Beweisstücke, können per VR-Brille selbst einen Fall aufklären und sich vor den Kulissen fotografieren lassen. Zum Auftakt sind Besucher aus ganz NRW gekommen. Aber was ist an True Crime eigentlich so reizvoll?
15: Ja, doch irgendwo diese Abgründe, die sich doch bei Menschen auftun können, wozu doch ein Mensch alles fähig sein kann, dass man so die Hintergründe halt noch gar nicht kennt, beziehungsweise erst darauf zuarbeitet und dann letztendlich dann auch den Täter stellt. Das finde ich faszinierend.
13: In den vergangenen Jahren gab es immer wieder Serienkiller-Ausstellungen in Europa, unter anderem in London und Paris. Opferschützer kritisieren diese Art der Unterhaltung. Auch Friedrich Ost vom Weißen Ring hat ein Problem mit solchen Ausstellungen.
16: Sie stellen die Täter in den Vordergrund, Motive, Vita und ähnliches mehr, aber die Opfer bleiben in der Regel auf der Strecke.
13: Für die Betroffenen habe es noch weitere Auswirkungen.
16: Kritisch in dieser Ausstellung ist einfach, dass Opfer, die ähnliche Schicksale erfahren haben, retraumatisiert werden. Da genügt so ein kleiner Impuls und schon ist man wieder in seinem eigenen Leidensweg drin.
13: Die Macher der Ausstellungen sagen dem WDR auf Anfrage: Für uns war entscheidend, keine Täterverherrlichung zu betreiben und Gewalt nicht zu inszenieren. Unsere Ausstellung soll nicht den Mythos des Serienmörders fördern, sondern reale Fälle kritisch einordnen und die Folgen beleuchten. Dazu gehört ausdrücklich auch die Perspektive der Opfer und ihres Umfelds. Die Macher sagen auch, unnötig drastische Darstellungen würden sie gezielt vermeiden. Ob das jeder Besucher so sieht? Fraglich.
1: Mitten in Köln gibt es einen außergewöhnlichen Ort, der so wohl nur hier entstehen konnte. Odonien, eine Mischung aus Kunstwerk, Kulturraum und ganz viel Industriecharme. Seit inzwischen 20 Jahren ist das Gelände kreativer Freiraum, Treffpunkt und Club zugleich und längst weit mehr als nur ein Atelier.
17: Diesen Ort kann man nicht beschreiben. Odonien. Das Lebenswerk von Künstler Odo Rumpf.
18: Ich habe Maschinenbau, Diplom-Ingenieur studiert. Eigentlich wollte ich Maschinenbauer werden und habe aber eigentlich bisher keine Zeit gehabt, da drin zu arbeiten.
17: Seine Spezialität? Große Skulpturen aus dem, was andere für Schrott halten. Gerade arbeitet er an einer neuen Feuerskulptur.
18: Wenn hier Feuer drin ist, dann kommen hier die Flammen durch die Augen, Haare entstehen da quasi. Das war ein ganz neues Experiment für eine neue Art von Skulptur. Und da bin ich total happy. Also das Ergebnis ist besser als gedacht.
17: Vor 20 Jahren war Odo Rumpf auf der Suche nach einem neuen Atelier. Die Bahn sucht damals einen Mieter für ein altes Baustellengelände.
18: Und da war klar, hier musste hin, ist egal wie. Und ja, und das, also die Idee war ja einfach nur ein neues Atelier.
17: Daraus wird schnell ein ganz besonderer Kulturort. Mal ist Odonien Open-Air-Kino mit per Fahrrad erzeugtem Strom für den Beamer. Mal Rennstrecke für ein Catcar-Rennen übers ganze Gelände. Und dann spielen beim Roboter-Festival Roboter Schlagzeug oder spucken Feuer. 2009 entsteht hier auch ein heute in der Szene renommierter Techno-Club.
18: Techno kannte ich gar nicht, war auch nicht mein Ding, aber ich sehe den Raum als sehr offenen Raum hier, also Kunst in jeder Richtung.
17: 20 Jahre Odonien, ein besonderer Ort in Köln, der wohl niemals so ganz fertig wird.
1: Ja, aber hoffentlich sind die Partyvorbereitungen für das Jubiläum morgen soweit fertig. Mein Kollege Niklas Bohlen ist in Köln-Ehrenfeld vor Ort. Niklas, morgen Jubiläumsfeier, aber was steht denn heute auf dem Programm?
19: Ja, Nina, wenn man hier heute Abend so durchs Odonien läuft, dann entdeckt man vor allem diese außergewöhnlich großen Stahlskulpturen. Und dann hört man ganz viel Musik und sieht die Menschen hier, die dieser Musik lauschen. Der Biergarten ist proppevoll, gut gefüllt. Odonische Freitagsbühne nennt sich das Ganze. Und auf der Bühne, da steht gerade der Sänger De Vido aus Kamerun mit seiner Band. Und genau das ist die Idee hinter der Freitagsbühne. Jeden Freitagabend im Mai bis September treten hier Künstlerinnen und Künstler aus ganz Deutschland auf, können sich hier ausprobieren. Viele von ihnen sind eben noch Newcomer und können dann hier vor einem großen Publikum auftreten. Das Ganze ist kostenlos und das Publikum, das findet dieses entspannte Konzept richtig gut. Ich habe mich vorhin mal umgehört und das waren die Eindrücke.
20: Ja, erstmal eine schöne Location. Ne? Man hat hier diesen Skulpturengarten, gutes Wetter gerade und man hat halt so lokale Künstler, die einfach macht Spaß, die live zu sehen.
21: Ich liebe es einfach, mich so berieseln zu lassen und einfach zuzuhören, verschiedene Künstler, verschiedene Musikrichtungen und gar nicht so genau zu wissen, was kommt. Und die ursprüngliche Idee war, dass ich gesehen habe, oh, heute, das ist gratis, deswegen geil, Sonne scheint, komme ich her.
22: Ja, ich finde es hier so eine entspannte Atmosphäre. Man kann so ein bisschen Musik hören, aber auch mal hier sitzen, was trinken. Ja, gute Mischung.
19: Eine ganz besondere Location hier in Köln und in dieser Location ist vorhin schon Mattes Löw aufgetreten. Du bist Harfenist und Singer-Songwriter aus Saarbrücken. Wie wichtig ist denn so eine Bühne wie die Freitagsbühne hier im Odonien für dich als Newcomer?
23: Es ist eine spektakuläre und sehr urbane Location. Ich komme aus Saarbrücken und durfte Lieder auf Deutsch, Englisch und Spanisch gegen Hass, Hetze und gegen Homophobie singen. Anna Soroniusz hat auf Rumänisch gesungen. Das ist doch wunderbar.
19: Vielen Dank dir. Ich danke dir und viel Erfolg weiterhin mit deiner Musik auf den Bühnen dieser Republik. Ja, morgen Abend geht's hier direkt weiter. Dann findet eine Jubiläumsparty im Techno-Club statt. Davor gibt's den Tag des offenen Tores. Da gibt's dann auch Führungen mit Künstler Odo Rumpf, unter anderem durch seine Werkstatt. Heute Abend gehört die Bühne aber erstmal den Musikerinnen und Musikern hier bei der Freitagsbühne. Und ich habe mir sagen lassen, wenn das hier heute Abend ein bisschen dunkler wird, dann fangen die Skulpturen an, sich zu bewegen und spucken dann auch Feuer. Also mächtig was los hier im Odonien.
1: Klingt super und ein Glück macht das Wetter mit. Dankeschön, Niklas Bohlen, danke. Die Deutsche Bahn kann zwei umstrittene Gleise für eine Abstellanlage in Köln-Nippes bauen. Der Stadtentwicklungsausschuss des Kölner Rates hat seine Bedenken dazu aufgegeben.
8: Gegen die Gleise wehren sich Anwohner, weil sie nur wenige Meter neben ihren Häusern entlang führen. Die Bahn muss allerdings die Anwohner besser vor dem Lärm schützen als ursprünglich geplant. Schon 2009 hatte das Eisenbahnbundesamt die Pläne genehmigt. Die Kölner Politik hatte allerdings Bedenken gegen das Vorhaben. Die Gleise seien wichtig, damit die S-Bahnen in Köln in einem engen Takt eingesetzt werden könnten, sagt die Bahn.
1: Für viele Seniorinnen und Senioren, die nicht mehr gut zu Fuß sind, ist es eine prima Möglichkeit, raus vor die Tür zu kommen. Rikscha-Fahrten. Der Verein Radeln ohne Alter bietet sie kostenlos an. Inzwischen ist die Flotte dank der 13 neuen Rikschas auf 34 angewachsen. Und ständig kommen neue dazu. Die jüngsten Neuzugänge wurden heute im Kölner Rhein

0: Flüge per Rikscha, die Sie alleine nicht mehr machen können. Einfach nochmal den Wind im Gesicht spüren, rauskommen, unterwegs sein. Die Idee stammt aus Kopenhagen und bewegt inzwischen Menschen in mehr als 50 Ländern.
1: Ich bin Pilot und Kapitän Bernd Rademechers. Und das ist meine Maschine. Für alle, die den Wind in den Haaren spüren wollen.
2: Und darauf warten Helga und Maria schon vor der Senioreneinrichtung in Porz.
1: Guten Morgen. Ich bin der Bernd und die Rikscha steht schon da. Wir können los.
2: Die beiden Witwen freuen sich auf den kostenlosen Ausflug. Denn Radfahren können sie mit 93 und 84 Jahren schon länger nicht mehr.
1: Jetzt werdet ihr angeschnallt wie im Flugzeug.
2: Pilot Bernd ist einer von fast 3000 ehrenamtlichen Rikscha-Piloten in Deutschland. Die Rikscha-Initiative Radeln ohne Alter ist ein weltweites Projekt. Ziel: Menschen, die nicht selber mobil sind, rausholen.

0: Jeder hat das Recht auf Wind in den Haaren, so das Motto der Initiative. Und der Fahrtwind löst bei Helga und Maria direkt gute Stimmung aus.
1: Aber der Wagen, der rollt.
2: Herrliche Farben, ne? Man denkt, man ist in Italien oder Spanien.
0: Im Rapsfeld kommen bei beiden Erinnerungen hoch.
2: Ich habe die Kühe auf die Weiden gebracht im Herbst.
3: Als Kinder mussten wir mitgehen aufs Feld mit meinen Eltern. Wurde die Knie verbunden. Und dann rutschten wir übers Feld und da wurden die Rüben vereinzelt.
2: Oh ja.
3: Das mussten wir früher mit unseren Händen machen. Ja.
4: Man hört so tolle Geschichten. Eine Frau hat mir ihr ganzes Leben von der Geburt bis heute erzählt. Und dann habe ich ihr gesagt, nächstes Mal erzähle ich dir mein Leben.
2: Und ich erzähle euch mal meins.
4: Ja, gerne.
2: 93 Jahre, da ist allerhand passiert.
0: Erinnerungen austauschen, lachen, übers Leben nachdenken. Open Air. Das bringt nicht nur den Fahrgästen ein besonderes Erlebnis. Die Piloten wie Bernd werden auf ihre freiwillige Aufgabe gut vorbereitet, werden geschult im Umgang mit den schweren Rikschas und den unterschiedlichen Passagieren. Und dann sagt Bernd, der selber schon 70 Jahre alt ist, wäre jede Tour wie ein kleines Abenteuer. Man weiß nie, wie die Stunden verlaufen.
4: Da kommt sie schon. Ich bin an der frischen Luft. Ich fahre selber gerne Fahrrad und dann ist das Ehrenamt meiner Wahl.
0: Und damit schenkt Bernd wertvolle Momente. Momente, die die Frauen so nicht erleben würden.
3: Es ist wie Urlaub.
2: Ja.
3: Nur wir gehen nicht schwimmen.
5: Im Rhein jetzt nicht mehr.
4: Hast du deinen Badeanzug nicht mit, Helga?
3: Nee, habe ich heute nicht.
4: Hast du heute vergessen, sonst immer dabei, ne?
3: Ja.
0: Dieser Rikscha-Ausflug löst bei Helga und Maria Gefühle aus, die für sie seltener geworden sind.
2: Lebensfreude.
3: Ja, würde ich auch sagen.
2: Dankbarkeit.
3: Ja.
2: Prost.
3: Prost.
6: Und bei mir ist jetzt Heike C., Rikscha-Pilotin und Kapitänin in Junkersdorf. Schönen guten Abend, Frau C.
7: Guten Abend.
6: Jetzt müssen wir aber erstmal kurz die Begrifflichkeiten klären. Pilot, Pilotin, Kapitän, was hat es damit auf sich genau?
7: Also die Kapitäne und Kapitäninnen, das sind die Leute, die das organisieren. Und die Piloten sind die, die fahren. Aber man kann als Kapitän natürlich auch fahren. Also, ja.
6: Und wer kann jetzt Pilot, Pilotin werden in dem Projekt?
7: Da würde ich sagen, als erstes, wenn Sie das jetzt werden wollen, da müssen Sie auf jeden Fall eine Liebe zum Fahrradfahren haben. Sie müssen Ihr Leben praktisch auf dem Fahrrad verbringen, so ungefähr. Und das, was wir als Motto haben, den Wind in den Haaren spüren, das muss für Sie auch das tägliche Brot sein. Und dann können Sie da auf jeden Fall schon mal mitmachen. Da haben Sie die besten Voraussetzungen. Man muss also sicher auf dem Fahrrad sein. Mhm. Das andere ist vielleicht jetzt nicht so ein Hexenwerk, das zu lernen. Aber jedenfalls, Sie müssen auf jeden Fall selber gut Fahrrad und gerne Fahrrad fahren.
6: Trotzdem ist ja Fahrradfahren noch mal was anderes, als wenn ich jetzt Personen befördern muss. Auch Personen, die vielleicht ein bisschen beeinträchtigt sind, vielleicht auch dement sind. Also wie lernt man das?
7: Also das ist eigentlich gar kein Problem. Das lernt man ganz einfach. Man kriegt dann von einer Kapitänin, wie mir zum Beispiel, bekommt man dann eine Einführung. Und dann

0: Die Rikschen, die wir haben, die sind unterschiedlich. Also wir haben verschiedene Marken und die sind unterschiedlich zu handhaben, aber das können Sie auf jeden Fall lernen. Da kriegen Sie eine Einführung, dann setzen sich die Kapitäne vorne rein und Sie dürfen probieren und dann kriegen Sie das ganz schnell auch raus.
1: Und ganz schnell zum Schluss noch, wer kann denn dieses kostenlose Angebot überhaupt in Anspruch nehmen?
0: Das können eigentlich alle Leute in Anspruch nehmen, die uns anrufen. Da gucken Sie mal bitte auf der Homepage nach. Das wäre sehr schön, wenn noch auch Leute, die bis jetzt noch nicht so gerne sich da trauen, teilzunehmen, wenn die auch uns anrufen und sagen, ich möchte mal mitfahren. Das geht einfach ganz problemlos. Also jeder darf im Prinzip mitfahren.
1: Frau C., es werden sich bestimmt Menschen bewerben, die gerne Pilotin sein möchten und die gerne mitfahren möchten. Vielen Dank, dass Sie heute Abend vorbeigekommen sind.
0: Ja, danke schön auch.
1: In Köln ist eine Entscheidung für ein umstrittenes Verbot von Pkw-Stellplätzen in Vorgärten gefallen. Die Stadt will in Teilen von Nippes verbieten, die Flächen für Parkplätze zu versiegeln. Der Ausschuss für Stadtentwicklung hat einem entsprechenden Bebauungsplan jetzt zugestimmt.
2: Der Bebauungsplan legt fest, dass Eigentümer die Grünfläche vor ihrem Haus künftig nicht mehr zum Stellplatz umgestalten dürfen. Die Stadt will in den betroffenen Straßen im Stadtteil Nippes den historischen Charakter erhalten. Ein weiterer Punkt ist der Umweltschutz. Zuletzt hatten deutlich mehr Hausbesitzer Stellplätze angelegt und damit Flächen versiegelt. Der Kölner Stadtrat muss den Plänen noch final zustimmen. Erst wenn der Bebauungsplan bekannt gemacht wird, können Anwohner dagegen Beschwerde einlegen.
1: Ein Jahr nach seinem Tod wurde der Bonner Rapper Xatar gestern Abend in der Kölner Lanxess Arena emotional gefeiert und erinnert. Vor 12.000 Menschen standen zahlreiche Musikstars auf der Bühne, darunter SSIO, Jan Delay sowie Max Herre und Joy Denalane. Der Abend zeigte, wie groß der Einfluss von Xatar mit bürgerlichem Namen Jiwaha Jabi bis heute ist. Besonders bewegend, auch seine Frau und seine Kinder waren dabei.
3: Das Gedenkkonzert beginnt andächtig. Handylichtermeer für Xatar. Es ist ein trauriger Einstieg, eine Erinnerung zum ersten Jahrestag seines Todes. Doch direkt danach geben sich die Stars das Mikro in die Hand, vor den Augen von Xatars Ehefrau und Kindern.
4: Köln, wie geht's euch? Alle Hände gehen hoch für Jiwa! Wir feiern sein Leben, sein Vermächtnis. Alle Hände gehen hoch, komm, komm, komm, komm. Mein Name ist Max Herre. Wie sieht's aus, Köln?
5: Dass sie dem Jiwa mit die Möglichkeit geben, heute auf dieser großen Bühne zu stehen. Und sie tragen einfach alles, was Jiwa ist, mit. Und das ist eine unfassbar große Ehre, dass miterleben zu dürfen und vor allem auch unseren Kindern das zu zeigen. Da steht jeder gerade auf der Bühne für euren Baba.
4: Alles Liebe an die Familie.
6: Habt einen schönen Abend.
4: Wir vermissen dich, Jiwa.
3: Für den wohl emotionalsten Moment des Abends sorgte Schwester Eva, Rapperin auf Xatars ehemaligem Label. Sie musste mit den Tränen kämpfen, hatte ihre Tochter Alia mit auf der Bühne.
7: Ja, willst du was sagen? Aber Mama kann nicht richtig reden, nicht richtig rappen. Ich hab schon dreimal reingekackt. Willst du was sagen?
8: Onkel Jiwa, du bist ein Stern, wir haben dich vermisst.
9: Sehr emotional. Also da sind auch ein paar Tränen geflossen, muss ich sagen. Ja, sehr, sehr traurig.
10: Es ist wichtig, dass nochmal an ihn ein Andenken gemacht wurde, weil er hat schon eine sehr wichtige Rolle gespielt. Und der hat so die Ehre bekommen, die er auch verdient.
11: Gerade er hat die kurdische Nationalität so repräsentiert, dass wir Kurden frei hier in Deutschland sagen können, wir sind Kurden.
3: Und kurdische Solidarität zeigt sich auch im Publikum und feiert weitere Stars. Auch Jan Delay kannte Xatar persönlich und noch länger die Musik des Bonners.
12: Mich als kleiner Rap-Nerd hat es halt vor allem auch so krass geflasht, als es richtig abging und er richtig eingeschlagen ist. Das ist eher so ein altes Ding, die geilen, alten, knackigen Boom-Bap-Beats, den Dr. Dre-Sound wieder reingebracht hat, in einer Zeit, wo das niemand interessiert hat. Aber er hat es wieder cool gemacht weil er da Bock drauf hatte und er hat es durchgezogen und ich habe so hart gefeiert.
3: Nicht nur der Bonner Rapstar SSIO kannte Jiva, besser bekannt als Rata, persönlich, sondern auch alle anderen.
6: Das sind alles Wegbegleiter von Jiva gewesen, musikalische Wegbegleiter und private Wegbegleiter. Also man muss schon sagen, kein Festival hätte es geschafft, dieses Line-Up einfach so auf die Beine zu stellen, ohne dass eben dieser persönliche Bezug zum Künstler, der hier gewährt werden soll, bestanden hätte.
3: Nach 3 Stunden endet das Konzert mit goldenem Konfettiregen. Rata hätte das bestimmt gefallen.
1: Warm, Sonne, Regen. Wir gucken auf das Wetter der kommenden Tage. In der Nacht lösen sich die Wolken rasch auf und der Himmel ist meist sternklar. Die Temperaturen sinken auf 8 bis 6 Grad. Der Samstag startet durchweg sonnig. Ab und zu ziehen ein paar dünne Wolken durch. Auch am Nachmittag viel Sonne bei nur wenigen Quellwolken. Es wird deutlich wärmer als zuletzt mit Höchstwerten von 21 bis 23 Grad. Am Sonntag dann erst freundlich, dann Schauer oder Gewitter bei 22 Grad. Am Montag Sonne, Wolken bei nur noch 14 Grad. Dienstag überwiegend wolkig, aber weitgehend trocken bei 15 Grad. Und jetzt kommt Feuer und Flamme, 20.15 Uhr direkt nach der Tagesschau. Bleiben Sie dran, schönes Wochenende, schönen Abend.
13: Nein zur Wehrpflicht. Das sagen Schülerinnen und Schüler. Bundesweit sind sie heute auf die Straße gegangen, auch bei uns in Aachen. Und sie stellen sich gegen das sogenannte Wehrdienstmodernisierungsgesetz.
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13: Und damit herzlich willkommen am Freitagabend. Ja, die Schülerinnen und Schüler, die sagen, in diesem Wehrdienstmodernisierungsgesetz wird bereits eine mögliche Wiedereinführung der Wehrpflicht vorbereitet. Und dagegen wehren sie sich und gingen auf die Straße.
3: Start der Kundgebung gegen die Wiedereinführung einer Wehrpflicht ist am Vormittag um 11 Uhr vor dem Aachener Elisenbrunnen gewesen. Die Organisatoren hatten mit rund 300 Menschen gerechnet. Letztlich sind knapp die Hälfte gekommen, doch deren Forderung ist sehr klar.
15: Nie wieder ist jetzt. Es ist wichtig, dass wir nicht wieder eine große Militärmacht aufbauen, dass die EU nicht wieder Militärstaaten bildet. Ohne ein Militär hätte Deutschland nicht die Kraft gehabt, Polen zu überfallen, hätte nicht die Kraft gehabt, Frankreich zu überfallen und nicht halb Europa.
3: Das sei auch der Grund, weswegen die Organisatoren den heutigen Tag, also den 8. Mai, den Tag der Befreiung vom Nationalsozialismus, für ihre Demonstration gewählt haben. Mit dem Slogan Bundeswehr raus aus den Schulen ging es dann quer durch die Aachener Innenstadt. Die wenigsten hier sind bereits 18. Das heißt auch, dass hier nur wenige der jungen Männer den neuen Fragebogen der Bundeswehr bekommen haben. Darin wird unter anderem die Bereitschaft für einen Dienst als Soldat, die Berufsausbildung, der Schulabschluss oder auch das Fitnesslevel abgefragt.
15: Wir sind entschlossen gegen den Wehrdienst, gegen die Wehrpflicht, gegen eine Musterung und gegen solche Umfragen, die ausgefüllt werden müssen. Weil es ist auch ein Verpflichtungsgedanke, selbst wenn es so eine Umfrage ist. Es ist immer noch eine Pflicht, gegen die wir sind, gegen die Militarisierung in Deutschland.
3: Einen Zwischenstopp legte der Demonstrationszug noch an der 4. Aachener Gesamtschule ein. Hier warben sie für Solidarität und ihre Haltung gegen die Wiedereinführung der Wehrpflicht. Weitere Schüler und Schülerinnen schlossen sich aber auf dem Weg zurück nicht an. Zudem kam die Frage auf, wie Deutschland und wie die EU auf die aktuellen kriegerischen Konflikte in Europa und der Welt reagieren soll.
15: Freiheit verteidigen ohne Militär ist möglich, mit Diplomatie, mit Gesprächen, mit Frieden. Wir sind mitten in der EU, wir sind mitten in der NATO. Es ist höchst unwahrscheinlich, dass die NATO oder die EU oder generell Europa, EU-Staaten Ziel eines Angriffs werden, dass hier ein Krieg ausbricht.
3: Eine Behauptung, die im Moment zumindest diskussionswürdig ist.
13: Und zum heutigen Tag der Befreiung hat der Verein Aachener Friedenspreis die neuen Preisträgerinnen und Preisträger bekannt gegeben. Der Friedenspreis wird seit 1988 verliehen und das nächste Mal wieder am 1. September.
16: Der Aachener Friedenspreis geht in diesem Jahr nach Minnesota und nach Köln. Dort ist die junge Initiative Palestinians and Jews for Peace gegründet worden. Sie setzt sich für einen respektvollen Umgang zwischen jüdischen und palästinensischen Menschen ein.
17: Die Auswahl war tatsächlich gar nicht leicht, weil es dieses Jahr wieder erfreulich viele Vorschläge gab und wir dementsprechend eine relativ ausführliche Liste hatten, aus der wir wählen konnten und haben dann überlegt, welche Konflikte brennen, welche sind wirklich wichtig und welche sind in den Medien vielleicht auch nicht präsent genug.
16: Die anderen Preisträger sind die Organisation Unidos MN und das Kollektiv von The Smitten Kitten in den USA.
17: Die Proteste gegen die US-Behörde ICE sind wieder ein wenig aus den Medien verschwunden. Und deswegen denken unglaublich viele Menschen inzwischen, das wäre erledigt und das wäre durch. Das ist aber nicht der Fall. Da finden immer noch Deportationen statt.

0: Festnahmen, Verhaftungen, Verschleppungen von Menschen statt.
1: Darum setzen sich die Preisträger dafür ein, dass sich die Zivilgesellschaft gegen die Gewalt durch die Bundesbehörde in den USA stemmt.
2: Na und heute am Tag der Befreiung wurde eben nicht nur die Preisträger des Friedenspreises bekannt gegeben. Heute am frühen Abend fand in Würselen am Gymnasium eine Gedenkveranstaltung statt. Organisiert von den Schülerinnen und Schülern, und meine Kollegin Birgitta Beck, die war für uns vor Ort, hat sich angesehen, wie sie den Tag und auch diese wichtige Bedeutung aufbereitet haben.
3: Es sind die Schülerinnen und Schüler, die das Ganze hier vorbereitet haben, die Gedenkveranstaltung, die hier stattfindet. Im Moment läuft ein Lied, aber die haben Poetry Slam, Gedichte, kleine Vorträge vorbereitet. Und das Ganze wird jetzt hier innerhalb der nächsten Stunde, nicht mitten in Mürselen, aber doch hier an dieser Kreuzung stattfinden, an dem normalen Wohngebiet. Dort steht aber eines der ersten Mahnmale, die in Deutschland nach dem Krieg aufgestellt wurden. Schon seit 1948, also kurz nach dem Krieg, gegen einige Widerstände, wurde hier das Mahnmal gegen die Kriegsgräuel aufgestellt und in Erinnerung an die jüdischen Menschen, die hier in Würselen gestorben sind. Jetzt schauen wir mal, wir stören mal ein bisschen. Ali Makansen ist einer der Schüler. Hallo Ali.
4: Hallo.
3: Sie haben auch einiges vorbereitet und werden gleich einen Vortrag halten. Worum geht's denn da?
4: Ich habe einen Vortrag zur Familie Rosenthal vorbereitet. Diese Familie ist eine jüdische Familie, die den Holocaust überlebt hat und von Deutschland nach Chile geflüchtet ist.
3: Aber nicht nur aus Deutschland, sondern aus Würselen. Es war eine Würseliner Familie, oder?
4: Ganz genau. Es war eine Familie aus Würselen, die es zum Glück geschafft hatte, zu fliehen.
3: Wie schwierig war das, da Informationen zusammenzutragen? Also das war ja jetzt nicht in irgendwelchen Geschichtsbüchern zu ermitteln, oder?
4: Wir mussten zum Stadtarchiv hier in Würselen. Und dort haben wir ganz viele Bücher über den Holocaust gefunden. Haben uns ganz viele Bücher angeguckt, viele Informationen gelesen, zusammengefasst. Und letztendlich konnten wir zu diesen Geschichten gelangen.
3: War das interessanter als so normaler Geschichtsunterricht?
4: Es war schon interessant zu wissen, wie unsere Vergangenheit ist und wie wir unsere Zukunft gestalten können, sodass sowas nie wieder geschieht.
3: Na dann viel Glück gleich beim Vortrag. Aber es gibt eben nicht nur Vorträge wie den später von Ali Makansen, sondern auch Gedichte. Und da schauen wir mal rein. Ein Gedicht hat Katharina vorbereitet.
5: Auf der Straße läuft die SA, auf der Jagd. Wollen zerstören, wollen rauben. Kein Entkommen. Ich drehe mich um. Eine Eisenstange auf meinen Kopf. Ich sacke zusammen. Das letzte Echo meines Lebens verhallt. Übrig bleibt ein lebloser Haufen aus Knochen und Blut. Und ich war nur einer von vielen unschuldigen Juden und Jüdinnen, die ihr Leben in dieser Nacht verloren.
3: Die Zehntklässlerinnen hier heute sind übrigens nicht die Ersten, die das in Würselen machen. Schon seit über 20 Jahren wird am 8. Mai so dieser Gedenktag begonnen. Und das Ganze hat eigentlich ein Geschichtslehrer erfunden, Jürgen Hohlfeld. Sie waren damals Lehrer am Gymnasium in Würselen und haben dann den Arbeitskreis Wieder das Vergessen gegründet. Warum ist das so wichtig, dass die Schüler sich selbst damit beschäftigen?
6: Also die Schüler sind diejenigen, die Erinnerungsarbeit mit Zukunftsgestaltung verbinden müssen. Und in ihren Händen liegt also die Zukunft unserer Gesellschaft. Und aus dem Grunde müssen sie sich mit der Vergangenheit beschäftigen, damit sie eben aus dieser Vergangenheit lernen, was nicht passieren darf.
3: Das heißt, in Würselen geht da eigentlich jeder Schüler irgendwann mal durch, oder?
6: Ja, im Grunde genommen ist die Erinnerungsarbeit jetzt in die Hände der Jugendlichen gelegt worden. Der 27. Januar wird vor der Gesamtschule gestaltet, der 8. Mai eben vom Gymnasium und der 9. November von den Konfirmandinnen und Konfirmanden der evangelischen Kirche. Das ist wunderbar.
3: Herr Hohlfeld, vielen Dank. Und wir schauen einfach noch mal schnell zum Gedenkstein, zu dem Vortrag. Da sind auch gerade zwei Jugendliche gerade mit ihrem Vortrag dran. Und vielleicht schauen wir einfach mal in die Gesichter, was das mit den anderen übrigen Schülerinnen und Schülern macht, wenn sie denn dann den Vorträgen zuhören.
2: Ja, und von so einer andächtigen Stimmung geht's in sattes Gelb. Lässt sich schön ansehen, oder? Ein richtig schönes, sattes, gelbes Rapsfeld. Also ich bin ehrlich, ich komme an fast keinem Rapsfeld vorbei, ohne davon ein Foto zu machen. Das ist mir jetzt aber auch die letzten Tage aufgefallen. Da sind ganz schön viele Rapsfeld-Fotos auf meinem Telefon. Will heißen, es gibt, glaube ich, ganz schön viele Rapsfelder bei uns in der Region. Falls Sie genau den gleichen Gedanken hatten, ja, Sie täuschen sich nicht. In NRW gibt es immer mehr Raps. Die Landwirte, die stehen bekanntlich unter Druck und da kann Raps aushelfen.
7: Die großzügige Sonne der vergangenen Woche.

0: eine ferne Erinnerung. Sie hat nicht nur Menschen gut getan. Landwirt Stefan von Ameln schaut sich, wie alle anderen, gerne die Rapsblumen an, weil desto mehr Blüten,
1: desto höher ist das Potenzial des Ertrags. Ja, hier sehen wir zum Beispiel einen Zweig. Die Schoten sind hier angesetzt worden. Überall, wo eine Schote ist, waren vorher Blüten. Und man sieht auch hier, dass die Schoten sehr gut entwickelt sind. Überall sind Schoten entwickelt. Desto mehr der Raps aufblüht, desto schöner ist das Bild für uns alle und desto zufriedener sind wir Landwirte auch.
0: In den letzten Jahren gab es leider nicht viele Gründe, um zufrieden zu sein, denn Landwirte verdienen immer weniger. Der Weizenpreis geht runter, Kartoffeln erzeugen nur 16 Cent pro Kilo und die Kosten steigen.
1: Weil Betriebsmittel natürlich auch bei uns enorm angestiegen sind, Kraftstoff und auch Düngemittel. Der Raps ist die Kultur, die dieses Jahr am meisten Spaß macht, weil man, wie gesagt, hier stabile, gleichbleibende Erzeugerpreise hat.
0: Während der Weizenpreis absteigt, geht der Rapspreis sogar leicht hoch und ist damit ein Lichtblick für Landwirte. Wird in Zukunft jetzt in unserer Region überall das Gold wachsen? Wenn jemand den Überblick hat, dann der Agrarhandel. Der gedroschene Raps wird hier in den Silos gelagert und weiter an die Rapsmühle verkauft. Dieser LKW wird jetzt beladen und macht sich dann auf den Weg zur Mühle. Dort wird der Raps weiterverarbeitet.
2: Einmal in Richtung Energie, das wäre der Biodiesel. Oder halt Rapsöl, kennt jeder aus dem Haushalt, wenn er zu Hause mal einen Salat macht oder irgendwas brät. Der Reststoff wäre der Rapsschrot, geht dann in die Tierindustrie, Tierfütterung.
0: Trotz dem stabilen Preis steigt die Rapsfläche in NRW nur leicht an. Auch wenn sie es wollten, könnten viele Landwirte nicht mehr Raps anbauen. Das liegt an der Fruchtfolge. Das heißt, Bauern müssen die Gewächse auf einem Acker jährlich abwechseln, sonst droht Verlust.
2: Der Boden stellt sich dann auf den Raps ein und auch die Schädlinge, die im Boden sind, und dann gehen die Erträge verloren. Mais kannst du 10, 20 Jahre hintereinander anbauen, da ist das nicht so. Aber beim Raps ist das gerade sehr stark.
0: Deswegen hat Landwirt von Ameln neben seinem Rapsfeld Kartoffeln stehen.
1: Jede Kultur hat so seins. Also Raps bedeutet zum Beispiel, dass Raps eine sehr gute Vorfrucht ist für die nachfolgende Kultur. Raps hinterlässt ein sehr gutes Bodengefüge für das Getreide, für den Weizen, für die Gerste, die im Nachhinein angebaut wird. Jede Kultur ist auch wichtig im Anbau. Wir können nicht sagen, dass der ganze Betrieb an einer Kultur hängt. Es ist wirklich wichtig, diese Rotation und Fruchtfolge und Risikoverteilung.
0: Jetzt muss er den Raps erstmal sich selbst und dem Wetter überlassen.
1: Ja, das ist mein Alltagsgeschäft. Daumen drücken tue ich jetzt nicht mehr, aber ich bin dann froh, wenn es nachher alles klappt, genau.
0: Wie viele von uns hofft er jetzt auf Sonne?
3: Ja, und so einen richtig schönen, bunten Garten, den finden Sie in Euskirchen. Das ist nämlich ein besonderer Garten in einem Seniorenheim, nämlich ein Garten gegen das Vergessen. Menschen mit Demenz erleben dort wirklich richtig schöne und auch bewegende Momente, denn hier geht es darum, dass mit Pflanzen und regelmäßigen Gartenbesuchen die Erinnerung wieder wach wird.
4: Du bist auch eine Katzenminze, hier kriegst du da auch noch.
5: Dankeschön.
4: Wer ist denn noch ohne Minze? Machen Sie mal die Hände auf, so. Die Minze, die ist ganz weich.
6: Oh ja.
4: Die ist ganz weich, oder?
6: Mhm. Schön.
7: Ulrike Kreuer ist unterwegs mit dementen Menschen. Die Gartentherapeutin ist einmal die Woche hier im Seniorenheim. Für die Bewohner ist das immer ein Highlight.
4: Im Grunde geht es um Körpererinnerungen. Also, dass ich mit meinem Körper Erinnerungen wachrufe. So. Und das würde ich auch immer empfehlen, also dieses regelmäßig rauszugehen, dass man sagt, okay, ich fange den Morgen mit 15 Minuten Spaziergang draußen an oder wenn es nur 3 Minuten sind.
7: Der Garten ist so angelegt, dass er die Menschen anziehen soll. Erinnerungen wachrufen oder Momente, die verborgen scheinen.
4: Wenn ich in den Garten komme und der Garten so gestaltet ist, dass man das Gefühl hat, der nimmt einen so in den Arm. Hier ist es so, dass da hinten alles rote Johannisbeeren sind. Das sieht man noch nicht, dass es rot wird. Aber in den Sommermonaten, wenn da hinten alles rot leuchtet, ist es wie ein Reiz. Also da will ich hin, das macht mich neugierig, da gehe ich hin. Weil die Idee ist ja, Menschen in eine Bewegung zu bringen, Menschen in eine Mobilität zu bringen oder zu halten.
7: Auch die Steine sind in Längsrichtung verlegt. Das soll zum Weitergehen auffordern. Aber plötzlich kommt ein heftiger Schauer. Auch das ist Natur. Ulrike Kreuer ändert das Programm. Die Pflanzen werden nun am Tisch entdeckt. Vielen geht das Herz auf. Und das weckt Erinnerungen.
5: Wunderschön. Ein Traum. Ich bin ja auf dem Land so fast. Das war ja nach dem Krieg groß geworden. Ne? Und da liebt man Pflanzen sowieso. Ne? Ja, aus Gemüse. Ne? Nicht nur Blumen, sondern aus Gemüse.
7: Die Pflanzen helfen auch dabei, die Bewohner aus ihrer gewohnten Umgebung rauszuholen, neue Reize zu setzen. Marita Wichterich besucht regelmäßig ihre Mutter im Heim und pflegt mit besonderer Begeisterung den Garten mit.
8: Meine Motivation war für meine Mutter und auch die Älteren, das verbinde ich mit bestimmten Pflanzen. Also praktisch so biografieorientiert, sage ich mal, dass sie die Pflanzen wiederfinden, die sie selber in ihren Gärten vielleicht hatte. Am Anfang hat sie gesagt, das ist nicht mein Garten. Jetzt letztens habe ich sie mal dabei ertappt. Ach, das sieht ja fast aus wie zu Hause.
9: Komm, wir gehen mal zusammen hier.
7: Nach dem Regenschauer soll endlich gepflanzt werden. Inge Bauer ist voll dabei.
5: Das habe ich schon als Kind immer gemacht.
9: Ja.
7: In der Gartenarbeit steckt ganz viel Potenzial für den Kopf.
4: Es geht ja immer um Farben, es geht um Feinmotorik, es geht um Aufrechtgehen, es geht um Verantwortung, es geht darum, gemeinsam an einer Sache zu arbeiten, sich was zuzutrauen.
7: Und das haben die Senioren heute erlebt. Sie waren mit all ihren Sinnen im Garten.
3: Ja, und bei mir im Studio ist jetzt Lydia Kassing, Einrichtungsleiterin des Resi-Stemmler-Hauses in Euskirchen für Demenzkranke. Ja, also das haben wir ja gerade eben im Film gesehen. Die Bewohner, die waren total glücklich und herzensfroh. Das hat der Film super transportiert, aber Sie sind ja viel, viel näher dran. Was macht das mit den Menschen?
10: Ja, das ist das Gleiche wie bei uns, wenn wir in der Natur sind. Und Menschen mit Demenz haben halt ja einen tatsächlich eingeschränkteren Radius, können nicht mehr so in die Natur gehen und so kommt die Natur zu ihnen und das macht glücklich.
3: Was macht denn der Garten noch? Ist das auch so eine Art Ritual?
10: Es ist ein Ritual, aber auch ein Raum für Gemeinschaft erleben, auch dass Angehörige mitkommen können, dass Angehörige da sind, auch sich beteiligen, wie Frau Wichterich, die ja wunderbar in unserem Garten den Garten mitgestaltet. Und dann sind unsere Bewohner auch gemüßigt und machen mit. Dann ist die Hose auch nicht neu, dann kann ich mit im Garten arbeiten.
3: Aber ich finde es auch ganz toll, dass jetzt auch Angehörige dann bei Ihnen mit anpacken.
10: Ja, das ist unser Konzept, weil Angehörige begleiten Menschen mit Demenz schon sehr lange, ehe die Menschen zu uns kommen. Und sie sollten sie auch weiter begleiten, wenn sie bei uns sind. Mhm. Sie gehören genauso mit dazu.
3: Natürlich ist diese Demenzerkrankung auch so ein Thema, das in der Gesellschaft auch viel zu wenig thematisiert wird. Was wünschen Sie sich für dieses Krankheitsbild? Was wünschen Sie sich für dementkranke Menschen?
10: Ich glaube, es ist wichtig, Menschen mit Demenz als Menschen, als Personen zu sehen. Es geht nicht um die Erkrankung, sondern wir müssen sie verstehen. Was steht dahinter? Was steht möglicherweise dahinter, wenn die Sprache sich auflöst? Und welche Bedürfnisse haben die Menschen und sie ernst zu nehmen und zu begleiten, weil das Verhalten von Menschen mit Demenz ist für die Menschen stimmig. Wir müssen es verstehen lernen. Und wenn wir das schaffen in der Gesellschaft, sind wir ein großes Stück weiter.
3: Ja, also man hat auch gemerkt, die Atmosphäre bei Ihnen im Heim, die ist total herzlich, total warm. Und ich kann mir vorstellen, Sie haben ja auch nur begrenzt Platz, dass da auch viele zu Ihnen hinwollen. Wir haben ja wahrscheinlich eine große Warteliste.
10: Ja, wir haben eine große Warteliste, aber wir sind eine spezialisierte Einrichtung für mobile Menschen mit Demenz. Das heißt, die Menschen, die zu uns einziehen, brauchen auch einen Unterbringungsbeschluss. Die Türen sind in den Wohngruppen geschlossen zu den Treppenhäusern, damit die Menschen nicht alleine rausgehen. Sie können raus, natürlich mit uns, mit den Angehörigen. Aber die Gefahr, wenn sie alleine rausgehen, dass sie sich verlaufen, ist groß. Und deshalb ist der Garten auch so schön. Wir können dann auch raus in den Garten und da können sie ganz alleine raus.
3: Frau Kassing, vielen Dank für das Gespräch.
10: Sehr gerne.
3: Auch diesen kleinen Einblick, den wir in Ihre Arbeit erhaschen durften. Dankeschön.
10: Danke.
3: Ja, große Frage, wie entwickelt sich Die Stadt Jülich und auch die Region, das konnten Interessierte heute am Zukunftstag auf dem Marktplatz erfahren, auch selbst Ideen mitbringen.
11: Die Vertreter aus Stadtentwicklung, Tagebau, Wasserwirtschaft, Arbeitsmarkt, Bildung und Forschung waren da. Sie haben den Jülichern ihre Aufgaben in der Region erklärt und standen für die häufigsten Fragen bereit. Die waren zum Beispiel:
12: Was ist hier auf unserem Lego-Modell zu sehen? Das, was wir im Großen, im Rheinischen Revier umsetzen wollen, an Wasserstoffprojekten.
13: Wir werden sehr häufig auf unsere Wildpferde angesprochen. Wir haben Wanderkarten dabei.
14: Speisen wir eigentlich den Strom aus dem Solarkraftwerk ein? Die Antwort heißt ja. Heute machen wir nur Einspeisung, wenn wir Versuche machen.
15: Was macht die Agentur für Arbeit hier? Wir machen Berufsberatung für Menschen, die schon arbeiten.
16: Ob wir das noch erleben beim Hambachsee? Dann antworten wir immer, dass der See schon 2040 zu einem Drittel gefüllt ist.
11: Parallel zu Talkrunden startete der Feierabendmarkt mit Musik und Verkostung.
3: Der Flughafen Köln-Bonn hat im vergangenen Jahr wieder mehr als 10 Millionen Fluggäste verzeichnet. Es wurde ein Gewinn von 13,5 Millionen Euro erzielt.
17: Der Flughafen will das Geld in den Ausbau der Terminals investieren. Es sollen 11 Scanneranlagen installiert werden, um lange Warteschlangen an der Sicherheitskontrolle zu vermeiden. Deutlich zurückgegangen ist die Zahl der innerdeutschen Flüge, wie nach München und nach Berlin. Gute Nachrichten für Anwohner in Flughafennähe. Wegen der hohen Kerosinpreise setzen die Fluggesellschaften mehr moderne Flugzeuge ein. Die sind leiser als die alten Maschinen.
3: Falls Ihnen dieser Mann kein Begriff sein sollte, das ist Xatar, ein bekannter Rapper aus Bonn. Er ist leider vor einem Jahr verstorben. Aber weil er so einen riesigen Einfluss auf die deutsche Musik- und Rap-Szene hatte, gab es gestern in der Kölner Lanxess Arena ein Gedenkkonzert für ihn. Mit dabei nicht nur, klar, seine Frau und Kinder, sondern auch unter anderem der Bonner Rapper SSIO, Jan Delay, Max Herre und Joy Denalani.
18: Das Gedenkkonzert beginnt andächtig. Handy-Lichtermeer für Xatar. Es ist ein trauriger Einstieg, eine Erinnerung zum ersten Jahrestag seines Todes. Doch direkt danach geben sich die Stars das Mikro in die Hand, vor den Augen von Xatars Ehefrau und Kindern.
19: Köln, wie geht's euch? Alle Hände gehen hoch für Diva! Wir feiern sein Leben, sein Vermächtnis. Alle Hände gehen hoch, komm, komm, komm, komm. Mein Name ist Max Herre. Wie sieht's aus, Köln?
20: Dass sie dem Jiva mit die Möglichkeit geben, heute auf dieser großen Bühne zu stehen. Und sie tragen einfach alles, was Jiva ist, mit. Und das ist eine unfassbar große Ehre, dass miterleben zu dürfen und vor allem auch unseren Kindern das zu zeigen. Da steht jeder gerade auf der Bühne für euren Baba.
19: Alles Liebe an die Familie.
21: Habt einen schönen Abend.
19: Wir vermissen dich lieber.
18: Für den wohl emotionalsten Moment des Abends sorgte Schwester Eva, Rapperin auf Xatars ehemaligem Label. Sie musste mit den Tränen kämpfen, hatte ihre Tochter Alia mit auf der Bühne.
22: Ja, willst du was sagen? Meine Mama kann nicht richtig reden, nicht richtig rappen. Ich hab schon dreimal reingekackt. Willst du was sagen?
23: Onkel Jiva, du bist ein Stern, wir haben dich vermisst.
24: Sehr emotional. Also da sind auch ein paar Tränen geflossen, muss ich sagen. Ja, sehr, sehr traurig.
25: Es ist wichtig, dass nochmal an ihn ein Andenken gemacht wurde, weil er hat schon eine sehr wichtige Rolle gespielt. Und der hat so die Ehre bekommen, die er auch verdient.
26: Gerade er hat die kurdische Nationalität so repräsentiert, dass wir Kurden frei hier in Deutschland sagen können, wir sind Kurden.
18: Und kurdische Solidarität zeigt sich auch im Publikum und feiert weitere Stars. Auch Jan Delay kannte Xatar persönlich und noch länger die Musik des Bonners.
27: Mich als kleiner Rap-Nerd hat es halt vor allem auch so krass geflasht, als es richtig abging und er richtig eingeschlagen ist. Das ist eher so ein altes Ding, die geilen, alten, knackigen Boom-Bap-Beats, den Dr. Dre-Sound wieder reingebracht hat, in einer Zeit, wo das niemand interessiert hat. Aber er hat es wieder cool gemacht, weil er da Bock drauf hatte und er hat es durchgezogen und ich habe so hart gefeiert.
18: Nicht nur der Bonner Rapstar SSIO kannte Jiva, besser bekannt als Xatar, persönlich, sondern auch alle anderen.
28: Das sind alles Wegbegleiter von Jiva gewesen, musikalische Wegbegleiter und private Wegbegleiter. also man muss schon sagen, kein Festival hätte es geschafft, dieses Line-Up einfach so auf die Beine zu stellen, ohne dass eben dieser persönliche Bezug zum Künstler, der hier gewährt werden soll, bestanden hätte.
18: Nach 3 Stunden endet das Konzert mit goldenem Konfettiregen. Rata hätte das bestimmt gefallen.
3: In Aachen düsen morgen wieder hier diese Seifenkisten mit einem Affenzahn den Lußberg runter. Ab 12 Uhr ist dann nämlich wieder das Aachener Seifenkistenrennen. Wenn Sie das noch nicht kennen, teilweise wirklich sehr verrückte, selbst gebastelte Seifenkisten zu sehen. Einen Preis gibt es nämlich nicht nur für die schnellste Seifenkiste, sondern natürlich auch für die kreativste. Und alle Seifenkisten mit mehr als einem Fahrer können dann noch zusätzlich bei einer Team-Challenge auf der Strecke Punkte sammeln. So, und jetzt haben Sie eine Idee, was ein Aquascraper macht? Klingt zugegeben so ein bisschen nach Wassersport oder Tauchen, aber ein muss ich nochmal nachlesen. Aquascaper ist tatsächlich jemand, der professionell Aquarien gestaltet. So, und das macht zum Beispiel auch der 19-jährige Vico aus Troisdorf. Und er tritt damit sogar bei internationalen Wettbewerben an. Und natürlich muss man uns das mal ganz genau angucken.
0: Ein paar Fische schwimmen durchs Aquarium. Beim Aquascaping sind sie aber Nebensache. Viel wichtiger, die Landschaft gestalten. Dafür platziert Vico friedsam gerade kleine Steinchen im Wasser. Und das kann dauern.
1: Also ich fange immer grob an, komme aber schnell in diesen Perfektionsmodus.
0: Manchmal arbeitet er so monatelang an nur einem Aquarium. Angefangen hat alles, als er 14 war.
1: Da habe ich mir damals schon ein gebrauchtes Aquarium geholt und erstmal ganz normal betrieben.
0: Auf Social Media und in einem Zoofachmarkt entdeckt er dann Aquascaping. Eine Kunstform, die in den 90er Jahren vor allem durch einen japanischen Künstler bekannt wurde.
1: Und dann habe ich es selber einfach mal probiert und dann halt immer größer, immer professioneller.
0: Inzwischen hat der 19-Jährige in seinem Zimmer nicht nur Aquarien, sondern auch Mischformen mit wenig oder gar keinem Wasser. An so einem zeigt er uns die Basics vom Aquascaping.
1: Ich würde jetzt hier zuerst den Soil einfüllen, das ist quasi gebrannte Erde, die auch schon Nährstoffe von sich aus hat.
0: Danach kommen zum Beispiel Hölzer. Mit spezieller Watte und Sekundenkleber kann er die so zusammenbauen, wie er will.
1: Die Watte reagiert später mit dem Sekundenkleber und am Ende ist es quasi dann ein Stück. Das wird natürlich auch ziemlich heiß.
0: Dann wird es mit Pflanzen grün im Becken. Schön sieht es aus, ist aber auch teuer. Spezielle Scheren, Werkzeuge und vor allem die Beleuchtung. Hinzu kommt Technik, wie dieser Ultraschallvernebler, der mit Wasserdampf ein tropisches Klima simuliert. Doch ihm ist es das wert.
1: Also was mich am meisten fasziniert, ist eigentlich dieses Zusammenspiel zwischen den Pflanzen und den Fischen. Da quasi diesen Sweet Spot zu finden, wo dieses System halt optimal läuft, alles quasi in einem Gleichgewicht ist.
0: Das alles ist Vicos Hobby. Einiges lernt er aber auch auf der Arbeit. Denn er macht eine Ausbildung zum Handelsfachwirt in einem Zoofachmarkt. Und inzwischen hat er so viel Erfahrung, dass er auch an Wettbewerben teilnimmt. Sein größtes Aquarium dürfen wir daher nur teilweise sehen. Damit tritt er bald an.
1: Das ist quasi ein internationaler Wettbewerb, wo Leute aus der ganzen Welt ihre Aquarien einsenden können. Und das ist quasi der größte Wettbewerb, den es in diesem Hobby gibt.
0: Dazu muss man ein Foto einreichen. Bei einem europäischen Wettbewerb wurde er zuletzt Dritter. Sein Ziel? Weltweit in die Top 100 kommen. Noch ist er auf Platz 361.
3: Wahnsinn, Dinge gibt's, ne? Ja, wir haben heute übrigens ein bisschen im Mail-Postfach gekramt, denn da gab es ganz süße Zuschauerfotos von Ihnen. Das erste schickt Hans-Klaus Pennazzato aus Hürtchenwald. In seiner Haushecke haben Vögel gebrütet und jetzt lernen die jungen Vögel gerade das Fliegen. Und da sitzt jetzt eine junge Singdrossel gerade im Gras und ruht sich aus. Und Susanne Schugt aus Heinsberg schickt uns einen kleinen Frühlingsgruß, ein bisschen nass noch vom kurzen Schauer, aber da lassen wir uns die Freude nicht nehmen. Ne? So, und wie es sich mit dem Regen in den nächsten Tagen so verhält, das schauen wir jetzt mal in den Aussichten. In der Nacht zum Samstag ist es erst bewölkt, dann lösen sich die Wolken auf und es geht sternenklar durch die Nacht. Die Luft kühlt sich ab auf Tiefstwerte zwischen 7 Grad im Selfkant und 3 Grad in den Eifeltälern. Am Samstagvormittag ist es sonnig, nur selten gibt es da dünne Wolken. Im Tagesverlauf bilden sich dann vereinzelt Quellwolken, aber Regen gibt es nicht dazu. Es wird deutlich wärmer als zuletzt, Höchstwerte reichen tagsüber von 19 Grad im Zitterwald bis 23 Grad im Selfkant. Na und die nächsten 3 Tage, die sind dann schon wieder durchmischter. Am Sonntag erst Sonne, zum Abend dann Schauer oder Gewitter, warm bei 21 Grad. Am Montag erst regnerisch, später dann Sonne, Wolken und Schauer im Mix, deutlich kühler mit nur noch rund 12 Grad. Am Dienstag wolkig, ein bisschen Sonnenschein und trocken um die 15 Grad. Ja, und der Trend der nächsten Woche leider wechselhaft. Ja, Wolken, Regen, bisschen Sonne, Gewitter auch möglich, also von allem ist was dabei. Ja, das war es soweit von uns. 20.15 Uhr geht es hier im WDR-Fernsehen weiter mit Feuer und Flamme. Unsere Feuerwehren aus NRW begleiten wir da bei ihren Einsätzen. Ich wünsche Ihnen ein schönes Wochenende und bis zum nächsten Mal hier in der Lokalzeit aus Aachen. Tschüss.
2: Warum kommt es immer wieder zu Bränden und Großfeuern in den Recyclingfirmen in der Region? Hier im Krefelder Hafen sieht man fast nichts mehr vom heftigen Brand, über den wir ja erst gestern berichtet haben. In diesem Hof der Recyclingfirma standen hunderte Tonnen Schrott in Flammen, vermutlich weil sich ein Lithium-Ionen-Akku von alleine entzündet hatte.
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2: Was läuft da eigentlich schief? Guten Abend zur Lokalzeit am Freitag. Der Brand in dem Krefelder Recycling-Unternehmen vorgestern war nicht der einzige. Erst vergangene Woche hat es sogar gleich zweimal in einem ähnlichen Betrieb in Mönchengladbach gebrannt. Und auch in dem Krefelder Unternehmen erst kurz vor Weihnachten. Unser Reporter war heute noch mal vor Ort.
5: Zwei Riesenfeuer in nicht mal 5 Monaten. Immer die gleiche Stelle. Ein Riesenberg Altmetall, hunderte Tonnen schwer. Die ganze Nacht war die Feuerwehr vorgestern damit beschäftigt, die Flammen in den Griff zu bekommen. Genauso wie kurz vor Weihnachten. In beiden Fällen gehen die Brandexperten der Polizei davon aus, dass sich ein kaputter Akku von selbst entzündet hat. Die Schutzmaßnahmen, die das Unternehmen seitdem getroffen hat, haben den jüngsten Brand offenbar nicht verhindern können.
6: Nach dem Brand im letzten Jahr haben wir die Anzahl der Mitarbeiter in der Warenkontrolle noch mal erhöht, um solche Ereignisse nicht noch mal vorkommen zu lassen. Der Umschlag insgesamt ist deutlich schneller geworden. Wir versuchen jetzt, ich sag mal, die Schrottberge, die vor dem Schredder liegen, gar nicht so hoch werden zu lassen.
5: Akkus, die sich selbst entzünden, ein Problem, das die ganze Branche beschäftigt. Gleich zweimal musste die Feuerwehr in der vergangenen Woche zu einer Recyclingfirma in Mönchengladbach ausrücken. Das Problem, liegen die kleinen Stromspeicher unter hunderten Tonnen Altmetall, können sie zerbrechen. Mit schwerwiegenden Folgen bis hin zum Großbrand.
7: Sobald ein Akku beschädigt wird, mechanisch beispielsweise, reagieren Plus- und Minuspol miteinander. Und dann kann ein Akku einen Brand auslösen. In den Sammelfahrzeugen der Entsorgungswirtschaft wird der Müll normalerweise verpresst oder es wirken mechanische Kräfte und dann kommt es schnell zu einem Brand, ebenso auch beim Schreddern oder auch im Lagerbereich durch Selbstentzündung.
5: Um solche Brände zu verhindern, braucht es mehr Kontrolle. Aber die Verantwortung liege nicht nur bei den Firmen, die mit Schrott beliefert werden, findet die Stadt Krefeld.
8: Je nach Lkw-Ladung sind kleinere Fehlchargen nur schwer auszumachen. Letztendlich sind auch die Endverbraucher gefragt, ihren Abfall richtig zu sortieren und damit Sicherheitsrisiken zu reduzieren.
5: Richtig sortieren, verhindern, dass zum Beispiel elektrische Zahnbürsten oder ähnliche Kleingeräte hier im Altmetall landen, das würde helfen, sagt auch der Recycler.
6: Wir bitten daher die Bevölkerung um Mithilfe, dass Elektrogeräte mit verbauten Akkus fachgerecht entsorgt werden in den dafür vorgesehenen Wertstoffhöfen oder auch Rücknahmestationen.
5: Damit solche Großbrände in Zukunft nicht mehr passieren.
2: Ja, und der Bund für Umwelt- und Naturschutz, BUND, hat Strafanzeige gegen den betroffenen Recyclingbetrieb erstattet. Der BUND vermutet einen unerlaubten Umgang mit Abfällen und anderen gefährlichen Stoffen. Die 65-jährige Deutsche, die auf einem Kreuzfahrtschiff Kontakt zu einer mit dem Hantavirus Infizierten hatte, wird weiter in der Düsseldorfer Uniklinik untersucht. Erkrankt ist sie nach wie vor nicht. Das hat die Uniklinik heute mitgeteilt.
9: Hier in Düsseldorf laufen nach wie vor Tests. Die Frau, die als Kontaktperson gilt, hat aber immer noch keine Symptome des Hantavirus. Sie sei in einer stabilen klinischen Verfassung. Ein Risiko kann aber weiterhin nicht ausgeschlossen werden.
10: Wir haben heute noch mal Proben abgenommen und weggeschickt. Auf die müssen wir warten. Nach 8 Wochen könnte man Entwarnung geben. Das sind so Einzelfälle, die wirklich so eine lange Inkubationszeit hatten. Die meisten Fälle treten innerhalb von 2 bis 4 Wochen auf.
9: Die Feuerwehr hatte die Frau am Mittwochabend mit insgesamt 16 Einsatzkräften am Flughafen in Amsterdam abgeholt und mit einem speziellen Konvoi zur Uniklinik nach Düsseldorf gebracht. Sie hatte auf dem Kreuzfahrtschiff Kontakt zu einer infizierten Passagierin, die an dem Hantavirus gestorben war.
2: Das klang für viele bestimmt erstmal lustig. Käsekuchen mit Erdbeersoße auf der A3. Die anderen haben schon ins Lenkrad gebissen, Autobahn gesperrt. Folgendes war passiert. Ein LKW war gegen 5 Uhr heute Morgen, passend zum Berufsverkehr, gegen eine Leitplanke gekracht und umgekippt. Auf der A3 bei Solingen lag quer über 3 Spuren, hat Ladung und Diesel verloren und für ein Riesenverkehrschaos gesorgt. Es gab glücklicherweise nur leicht Verletzte. Und auf der Fahrbahn eine komplette Bäckereiauslage. Käsekuchen, Teilchen, Brötchen, andere Lebensmittel. LKW-Bergung und Aufräumarbeiten haben stundenlang gedauert.
25: Bei der Menge ist Kuchen, Eis, alles mögliche, Brot, tiefgefroren, was da alles abhanden gekommen ist, das ist traurig.
11: Dominik Krüger vom Bergungsunternehmen muss jetzt Berge an leckeren Sachen einsammeln und umladen. Um 5 Uhr heute Morgen war der LKW umgekippt. Zuvor hatte er sich um die eigene Achse gedreht und zum Beispiel Käsekuchen über die Fahrbahn geschleudert. Bei Dominik Krüger steht aber trotz Bienenstich und Butterstreusel das Technische im Vordergrund.
25: Für mich ist es die erste LKW-Bergung. Ich bin schon seit 3,5 Jahren dabei. Viel Erfahrung, ja, aber die erste LKW-Bergung. Aber sowas Komplexes ist schon heftig. Also ist interessant zu sehen.
11: Es wird fast 11 Stunden dauern, bis der LKW am Nachmittag wieder auf den Rädern steht. Die Ursache ist noch unklar. Laut Polizei hatten aber alle Beteiligten trotz allem viel Glück.
12: Also bei dem Schadensbild, was wir dann vor Ort gesehen haben mit dem LKW, der auf der ganzen Fahrbahn liegt und dadurch auch, dass Trümmerteile auf die Gegenfahrbahn geflogen sind, hätte man denken können, dass da deutlich mehr passiert. Wir haben aktuell nur 2 leicht verletzte Personen zu beklagen. Das hätte auch eventuell anders ausgehen können.
11: Die Bergung dauerte auch deshalb so lange, weil der LKW erstmal leergeräumt werden musste. Der Polizei blieb nur zugucken, während andere Brote und Teilchen schleppten.
25: Weil alles händisch passieren muss. Muss alles von Hand ausladen, alles extra umpacken. Dadurch, dass es Tiefkühlware ist, ist halt eher als schon verdorben. Zum größten Teil darf nicht mehr verkauft werden. Ja.
11: Die Lache auf dem Boden ist Erdbeersoße. Sie riecht fruchtig, ist aber bestimmt nicht mehr zum Verzehr zu empfehlen. Im Gegensatz zu anderen Teilen der Ladung.
13: Ja, ist ein bisschen Eis dabei, ne? Ein bisschen Käsekuchen, das habe ich schon probiert. Also ist mal was Gutes drin. Sonst hast du ja nur so Metallteile oder so, ne? Und jetzt macht das auch noch Spaß, schönes Wetter.
11: Dabei hätten auch die Autofahrer die Nervennahrung gut brauchen können. Stundenlange Sperrung, weil neben Käsekuchen und Erdbeersoße dann eben auch Diesel auf der Straße gelandet war.
2: Trotzdem vielleicht einfach immer eine Kuchengabel im Handschuhfach dabei haben. So, jetzt drehen wir uns mal noch eine Runde. In Krefeld läuft noch das ganze Wochenende die Sprödenteig-Kirmes. Vielleicht haben Sie es gerade in der Aktuellen Stunde auch schon gesehen. Es ist mit die größte am Niederrhein. Und heute am späten Abend gibt es das Feuerwerk. Lokalzeitreporter Joscha Weidenfeld. Im Moment drehen sich noch die Fahrgeschäfte. Der Reporter dreht sich mit, wie ich sehe. Was machst du denn da? Mach das Mikro nicht kaputt.
14: Mach ich denn hier? Ich fahre natürlich Autoscooter und ich muss sagen, mit über 30 macht das auch wirklich noch echt Spaß. Oh, muss ich erstmal rauskommen hier. Ja, die Sprödenteig-Kirmes hier in Krefeld. Ich muss sagen, es ist wirklich herrlich. Es ist aufgeklärt, es ist fast keine Sonne, keine Wolke am Himmel. Es wird jetzt richtig voll. Und es macht wirklich richtig Spaß. Die Sprödenteig-Kirmes ist ja wirklich einer der traditionellen Kirmesen. Seit 102 Jahren gehört die mittlerweile zu Krefeld. Und hier gibt es viele Schausteller, die wirklich schon seit Jahrzehnten hier am Start sind. Unter anderem die Familie hier von dem Autoscooter. Das ist die Familie Losen. Peter Losen ist jetzt der Chef hier. Und Sie haben mir eben erzählt, Sie kennen die Sprödenteig-Kirmes schon seit Ihrer Kindheit. Aber Sie kommen immer noch ganz gerne hierhin und für Sie ist das was ganz Besonderes. Warum ist das so?
15: Ja, richtig. Natürlich ist das hier eine der größten Veranstaltungen im Niederrhein. Wir sind hier über 100 Schausteller, viele Freunde, viele Familie von mir, die hier immer zusammenkommen zu dieser Veranstaltung. Es ist eine super Atmosphäre hier immer. Schöne Fahrgeschäfte für Kind, für Groß, für Mama, Papa, für alle. Also ist natürlich immer ein Highlight für uns.
14: Das ist wirklich ein absolutes Highlight hier in Krefeld. Hier gibt es, wie gesagt, nicht nur Autos, Scooter und die Karussells, sondern hier gibt es auch wirklich noch andere Sachen, wie zum Beispiel die Chaosfabrik. Die ist vor allem auch was für Kinder, das können wir uns mal angucken. Da haben wir Henry und Fabian eben mal begleitet, da durchzugehen. Es ist so, das ist da überall echt wackelig und kippelig, wenn man da so rüberläuft. Also da muss man wirklich schon aufpassen, wo man hintritt.
16: Also ich finde es cool, weil man weiß nicht, was an der nächsten Ecke kommt. Und wenn man auf den Boden schaut, dann findet man auch sehr viele Sachen und Materialien. Also ich finde das auch cool, mal nicht so viel Action.
14: Ja, und wie ich eben schon gesagt habe, das Wetter ist jetzt super. Das war die letzten Tage wirklich überhaupt nicht der Fall. Es hat viel geregnet und im vergangenen Wochenende musste hier wirklich die Kirmes geräumt werden wegen eines Unwetters. Und heute Abend freuen sich jetzt natürlich alle auf das große Feuerwerk. Das steht an. Ich habe mir eben sagen lassen, ab 21:45 gehen hier wirklich alle Lichter aus. Das heißt, es blinkt hier nichts mehr, dass man eine vernünftige Sicht aufs Feuerwerk hat. Und das verspricht wirklich eine ganz tolle Stimmung zu werden hier in Krefeld heute Abend ab 21:45.
2: Das heißt, du hast jetzt noch ein bisschen Zeit für Zuckerwatte und andere tolle Dinge, Joscha. Dankeschön, viel Spaß. Ja, so, und jetzt machen wir uns geschmeidig in der Hüfte und am besten in Gänze. Es ist Welt-Pilates-Treffen in Mönchengladbach. Von heute bis Sonntag treffen sich rund 450 Pilates-Trainerinnen und Leiterinnen in Mönchengladbach zum gemeinsamen Austausch und zum Training. Das machen die seit vielen Jahren schon jedes Jahr, denn der Erfinder ist ein Gladbacher. Josef Pilates, Boxer und Brauer, geboren in Mönchengladbach, ausgewandert in die USA. Und da ist er mit Pilates berühmt geworden, weil die Tänzerinnen vom Broadway Rücken hatten.
17: Dehnen, strecken, Körperspannung aufbauen. In 5 Sälen wird heute in der Kaiser-Friedrich-Halle in Mönchengladbach geturnt. Sportlerinnen und Sportler aus 52 Ländern sind gekommen. Und auch sie, die große alte Dame des Pilates-Trainings, Kathy Corey aus New York. Inzwischen 79 Jahre alt. Sie organisiert den Kongress noch immer mit. Wir brauchen ein Zuhause, ein Zentrum, sagt sie. Darum bin ich hier in Mönchengladbach. Damit wir alle rund um die Erde, die wir tausende Menschen erreichen, wissen, woher das alles kam. Und dann unterrichtet sie weiter Trainerinnen und solche Pilates-Anhängerinnen, die es werden wollen, hauptsächlich junge Frauen. Der Grund, so Mitveranstalter Rainer Grotenhuis, weil Josef Pilates anfangs vor allem Tänzerinnen als Schülerinnen hatte.
19: So wurde es sehr stark ein femininer Sport, obwohl er selber ja ein Boxer war. Und seine ersten Kunden waren ja alles Boxer in Wirklichkeit. Aber das hat sich halt sehr stark gewandelt. Und bisher haben wir, sag ich mal, eine Frauenquote, die eher bei 80% gut liegt. Ja.
17: Josef Pilates, 1883 in Mönchengladbach geboren, war Bierbrauer und Boxer. Als Kriegsgefangener im Ersten Weltkrieg lernte er, sich auf kleinstem Raum fit zu halten, wanderte in die Vereinigten Staaten aus und machte sich schließlich mit einem Trainingsprogramm selbstständig.
19: Unser Ziel ist, die Menschen aus der ganzen Welt hierher zu bringen, indem wir eben auch versuchen, das Pilates-Geburtshaus in ein Museum umzuwandeln. Ja, heute Nachmittag haben wir ja die Umbenennung in den Pilatesplatz. Das ist schon mal der erste große Schritt. Und dann wollen wir eine Stiftung haben, in der dann eben das Museum aufgebaut werden kann.
17: Das Geburtshaus von Josef Pilates, kürzlich von der Stadt erworben, ist jetzt schon Kultort. Und natürlich machen frischgebackene Trainerinnen dort ein Foto. Werbung für die Stadt, findet der Oberbürgermeister.
20: Pilates ist eine Trainingsmethode, die die ganze Welt umspannt. Und das sieht man auch hier. Zu diesem Kongress kommen über 400 Leute aus rund 50 Nationen, aus allen Teilen der Erde. Und alle verbinden Pilates auch mit Mönchengladbach. Und das ist eine Stärke für die Stadt. Und wir sind schon stolz, dass eben einer aus unseren Reihen es geschafft hat, diese Methode weltweit zu verbreiten und damit was für den Körper und auch für den Geist zu tun.
17: Und nach einer bewegenden Rede der 91-jährigen Amerikanerin Lolita Di Miguel, die von Josef Pilates ausgebildet wurde, der große Moment. Jetzt gibt es einen Pilatesplatz in Mönchengladbach. Hier wollen sie sich künftig weiter treffen, denn ihre Trainingsmethode vermittelt man am besten von Mensch zu Mensch.
1: Sie sehen ja, wie wir hier unterrichten, sagt Casey Corey. Auch viel mit den Händen machen. Ich halte es so, eben sehr persönlich. Bis Sonntag sind sie noch hier eine große, fröhliche Gemeinschaft. Tauschen sich aus, trainieren zusammen. Und das alles im Geiste von Josef Pilates.
2: Und die sahen auch alle sehr zufrieden aus. Sind Sie eigentlich glücklich in Ihrem Job? Fast zwei Drittel sind es nämlich angeblich nicht. Beziehungsweise schöpfen Sie Ihre Talente und Potenziale nicht komplett aus. Steile These, die Kreativitätscoach Jens Bode aus Mettmann da hat. Er trainiert unter anderem Angestellte bei DAX-Konzern, coacht Unis und sagt, wer bewusst kreative Techniken anwendet, ist erfolgreicher. Wir haben ihn bei einem Kreativitätstraining im Technologiezentrum in Korschenbruch begleitet.
18: In diesen heiligen Hallen will er sie einweihen in die Geheimnisse der Kreativität. Jens Bode, er weiß, es ist höchste Zeit, statt Wirtschaftskrise.
21: So, seid ihr bereit?
18: Aufbruch in die Welt der Kreativität. 3 Stunden am Nachmittag in der ehemaligen Kapelle des Technologiezentrums Glehn.
21: Ich mag es immer, wenn es in der Location laut, wild und bunt ist. Und das ist hier gegeben. Es ist immer so ein bisschen kreatives Chaos dabei. Es gibt schon mal ein Signal, Achtung, hier passiert was.
18: Sie suchen nach Lösungen für Alltagsprobleme. Zum Beispiel, wie kann man im Moment Benzin sparen?
21: Vielleicht hat er noch so ein paar radikalere Sachen. Also so noch so falsche, gut.
22: Der erste Schritt ist die Kopfstandmethode. Und da muss man sich einmal fragen, wie kann man genau das Gegenteil erzeugen von dem, was man eigentlich erreichen möchte. Und deshalb versuchen wir jetzt möglichst viel Sprit zu verbrauchen, damit wir dann später gucken können, wie können wir sparen.
23: Anders denken, mal out of the box denken.
18: Einen Elefanten aufs Dach setzen, mit angezogener Handbremse fahren, so viel Sprit verbrauchen wie möglich.
21: 10 Minuten, 15 Minuten, die skurrilsten Sachen. Und ich bin mir sicher, das Papier ist gleich voll. Und dann gehen wir hin und übersetzen diese negativen Punkte in positive. Und ich bin mir sehr sicher, dass die Gruppe auf total spannende Lösungen kommt gleich.
18: Die Teilnehmer sind aus privatem Pflegedienst, aus der Verwaltung. Yvonne Krämer ist bei der Stadt Korschenbruch in der Wirtschaftsförderung. Sie betreut Firmen und berät sie in Zukunftsfragen.
24: Man stolpert in einem Tagesgeschäft ohnehin dem Alltag immer hinterher. Das heißt, das ist auch ein Thema für uns als Wirtschaftsförderung. Innovation, und da kommen ja Themen Nachhaltigkeit, Digitalisierung. Das wird ja auch immer mehr, was auf die Unternehmen zukommt, was sie in-house gar nicht abbilden können. Auch vielleicht von den personellen Ressourcen nicht. Und da ist es aber wichtig, Impulse zu setzen und auch die richtigen Partner zusammenzubringen.
18: Er gibt das nächste Trainingsthema. Was tun gegen Einsamkeit? Am Beispiel IKEA sollen sie schauen, wie der Möbelkonzern es schafft, Gemeinschaft zu erzeugen. Dann übertragen sie die IKEA-Erfolgsfaktoren auf ihre eigene Situation und merken,
26: wir müssen nur diese Blockade aus dem Kopf rauskriegen. Wenn die raus ist, dann denkt man plötzlich in ganz andere Bahnen. Das ist das, was mir da so bewusst wird.
18: Und schon ist er da, dieser Flow für kreatives Denken. Sie werden ihn bei der Arbeit immer wieder brauchen.
2: Aber wieso eigentlich nur bei der Arbeit, Jens Bode? Schön, dass Sie bei uns sind. Aus Meerbusch, nicht aus Mettmann, das noch kurz zu sagen. Welches ist Ihre liebste kreative Methode bei der Arbeit und privat vielleicht?
21: Also ich habe zwei. Ich mag diese Hero-Technik, die liebe ich, wirklich aus einer anderen Perspektive zu arbeiten. Entweder eine Persona oder eine Marke. Und ich liebe einfach die Kopfstandmethode.
2: 2 Drittel sind unglücklich in Ihrem Job. Ich finde, das ist eine steile These. Wie kommen Sie drauf?
21: Das sagen Studien. Das sagt viel Berufserfahrung und etwa aus 80 Innovations- und Zukunftsprojekten, die ich gemacht habe. Und einfach viele Gespräche. Aber vor allem sind es Studien, die das auch belegen.
2: Warum haben Sie jetzt ein Hirn in der Hand?
21: Ja, weil sich viele einfach mit ihrem eigenen Hirn nicht beschäftigen. Also sie rutschen in einen Job rein, so ist es mir damals ja auch passiert. Und beschäftigen sich nicht wirklich mit ihrem eigenen Talent. Und wir haben es hier auch wieder in Glehn gesehen, in diesen tollen Räumlichkeiten. Wenn mal so ein bisschen dieser Pfropfen gelöst wird, an der eigenen Kreativität zu arbeiten, mit dem eigenen Talent zu arbeiten, das eigene Talent zu hinterfragen, das ist wunderbar und die Menschen blühen richtig auf.
2: Jetzt wissen viele Menschen oft gar nicht mal so einfach, was habe ich denn überhaupt für ein Talent? Oder man denkt, man kann gar nichts besonders gut. Ja. Wie finde ich denn mein besonderes Talent?
21: Also das ist wirklich schockierend, das höre ich ganz oft. Ich habe gar kein Talent. Das Spannende ist, wie gesagt, bei mir war es ja auch ein Prozess. Ich habe da länger dran gearbeitet. Es ist wirklich Energiemanagement mit dem Hirn. Es geht um die eigenen Stärken, es geht um die eigenen Werte, die ich leben möchte. Und einfach, wo bin ich völlig im Flow? Was geht mir wirklich leicht von der Hand? Und das wahrzunehmen und dann auch eine Entscheidung zu treffen, sich da komplett drauf zu fokussieren.
2: Braucht man eine Anleitung? Also jemand wie Sie und so einen Raum oder diesen Workshop? Oder also kann man, was kann ich alleine tun? Was können die Menschen jetzt

0: weil wirklich auf ein Talent aufmerksam gemacht wurde, was ich selber gar nicht gesehen habe. Aber im Arbeitskontext, viele Unternehmen machen Stärken-Schwächen-Analysen und trainieren dann Mitarbeiter im Bereich Schwächen. Finde ich persönlich völlige Energieverschwendung. Fokus ist auf Talente, Stärken und die Schwächen, die ich natürlich auch habe, wegzudelegieren.
1: Ein Plädoyer für mehr Kreativität, das sie erfriedener und erfolgreicher macht. Und die gute Nachricht, wir können sie lernen. Jens Bode.
0: Absolut.
1: Dankeschön. Danke, dass Sie da uns waren. Danke für die Impulse jetzt bei uns.
0: Dankeschön.
1: Ja, und in vielen Städten haben heute Schülerinnen und Schüler und andere gegen die Wiedereinführung der Wehrpflicht demonstriert. In Düsseldorf waren 200 Teilnehmende angekündigt und rund 80 waren da.
2: Nach der Kundgebung am Oberbilker Markt zieht der Demonstrationszug weiter zu den benachbarten Schulen. Das NRW-Innenministerium kritisiert, dass einige linke Gruppierungen die Veranstaltung nutzen könnten, um junge Menschen anzuwerben. Den teilnehmenden Schülern geht es auch um die Sache.
3: Weil ich einfach nicht einsehe, für Deutschland zu sterben, weil es einfach ein Land ist. Ich bin froh, hier zu wohnen, keine Frage, aber das hat einfach in den letzten Jahren, vor allem während der Corona-Pandemie, so wenig für uns Jugendliche gemacht. Und dass jetzt erwartet wird, dass wir in den Krieg ziehen, in den potenziellen Krieg, das sehe ich einfach nicht ein.
2: Junge Männer sind zunächst nur verpflichtet, einen Fragebogen auszufüllen. Die Musterung wird schrittweise verpflichtend. Der eigentliche Wehrdienst aber bleibt zunächst freiwillig.
1: Der 8. Mai ist kein gesetzlicher Feiertag, aber ein wichtiger Gedenktag in unserer Geschichte. Der 8. Mai 1945 gilt als Tag der Befreiung vom Nationalsozialismus und als Grundstein für unsere Demokratie. Von den Zeitzeugen leben nicht mehr viele. Umso wichtiger ist es, die Geschichte, das Leben der Opfer und die Grausamkeiten der Nazis nicht zu vergessen. Auf den Seiten des US-Nationalarchivs sind mehr als 16 Millionen Dokumente zur Zeit rund um den Zweiten Weltkrieg verfügbar, digital und kostenlos. Und seit einigen Wochen gibt es da eine Suchfunktion, mit der man nachforschen kann, ob zum Beispiel jemand aus der eigenen Familie, vielleicht die eigenen Großeltern, Nazis waren. Wir haben junge Menschen aus Düsseldorf getroffen, die sich auf die Suche begeben haben.
4: Viel erzählt haben die Großeltern von Lukas Blau nicht über ihr Leben während der Nazizeit. Jetzt will er mehr über sie wissen. Wenige Daten wie Vor- und Nachname sowie das Geburtsdatum reichen.
5: Auf der Seite zeit.de habe ich nach meinem Opa gesucht, weil er Bordschütze von einem Sturzkampfflieger war in der Wehrmacht. Habe ihn allerdings nicht gefunden. Und dann habe ich meine Oma gesucht und tatsächlich eine NSDAP-Mitgliedsakte gefunden.
4: Ein Fund aus der Vergangenheit, der den 31-jährigen Düsseldorfer sehr beschäftigt.
5: Das hier natürlich so zu sehen mit Geburtsort und Adresse von ihr. Und das ist jetzt mittlerweile 80 Jahre her. Ist natürlich schon Wahnsinn.
4: Ursula Blau aus Düsseldorf, zunächst beim Bund Deutscher Mädchen, eine von Millionen NSDAP-Mitgliedern. Deren Daten sind jetzt erstmals online im US-Nationalarchiv zugänglich gemacht worden. Aufbereitet und leichter durchsuchbar gemacht hat sie der Zeitverlag. Der Grund, die Seite des Archivs war zeitweise überlastet, wegen der enormen Nachfrage.
5: Das war echt eine super Hilfe, weil ich jetzt eine Plattform habe, über die ich, von der ich vorher nicht wusste, wo man ganz einfach einen Namen eingeben kann.
4: Martin Wähler beschäftigt sich seit Jahren mit Familienforschung zur NS-Zeit. Für ihn ist das ein guter Einstieg.
6: Also das ist ein super Beispiel dafür, dass diese Zeit-Online-Abfrage ein guter erster Hinweis ist. Also man hat einen Treffer. So, jetzt weiß man, ist man ja nicht schlauer. Jetzt weiß man nur, okay, in diesem Fall die Oma war in der NSDAP. Aber jetzt kann man gucken, okay, fragt man jetzt vielleicht noch das Bundesarchiv ab. Wie gesagt, da sind richtige Experten, die einem dann vielleicht auch weiterhelfen, dann nochmal in die Recherche gehen.
4: Das Bundesarchiv ist also für viele der nächste Schritt. Wer mehr über seine Familiengeschichte erfahren will, kann dort schriftlich Akteneinsicht beantragen. Das kann Überwindung kosten. Denn in vielen Familien wird das Thema unter den Teppich gekehrt, auch bei Lukas.
5: Also die Themen wurden besprochen in der Vergangenheit. Aber mein Opa hat sowieso relativ wenig erzählt nach dem Krieg. Hatte mit Albträumen zu kämpfen. Aber ansonsten wurde nicht so viel erzählt über den Zweiten Weltkrieg und über das Leben, wie es war. Vielleicht habe ich auch zu wenig gefragt.
4: Die Suche im Archiv hat Lukas erste Antworten gegeben. Aber sie hat auch neue Fragen aufgeworfen. Für ihn ist klar, das ist erst der Anfang seiner Recherche.
1: Sonntag. Ja, ist der 10. Mai, aber vielleicht ja auch eine gute Gelegenheit.

0: Gelegenheit für alle, die ihre Mama und guten Kontakt noch zu ihr haben, die Mama auch mal wieder anzurufen. Es ist Muttertag. Vielleicht mal vorbeifahren, sich was Besonderes überlegen. Joëlle Bar-Michelot hat in der Düsseldorfer City Mütter einfach mal gefragt, was sie denn an ihrem Ehrentag wirklich gerne hätten.
1: Natürlich will ich ein guter Sohn sein. Da gibt es so ein paar Klassiker. Blumen gehen immer. Meine Mutter ist Floristin, deswegen fallen die raus. Ansonsten noch Pralinen, aber selbst die irgendwie langweilig. Aber was wollen Mütter wirklich zum Muttertag? Sie sind Mutter. Was ist Ihr Wunsch zum Muttertag?
2: Ganz viel Liebe und Aufmerksamkeit.
1: Und die bekommt sie?
3: Auf jeden Fall.
1: Was ist Ihr Wunsch denn zum Muttertag?
4: Habe ich gerade bekommen, danke schön.
1: Was gab's?
4: Ein Ring.
1: Ein Ring?
4: Ja. Der wird noch zugeschickt, ja. Mhm.
1: Und darüber freuen Sie sich?
4: Oh, super, klasse.
1: Selbst ausgesucht?
4: Ja.
5: Der stand ihr so gut, sie hätte sich den selbst nicht gegönnt. Dann habe ich gesagt, dann schenke ich ihr den Ring.
1: Und das ist schon wichtig, so einmal im Jahr so eine kleine Aufmerksamkeit zu... Warum?
5: Hat sie verdient.
1: Kommen denn die Kinder am Muttertag?
6: Ja, die sind fast jeden Tag bei mir.
1: Ja, sehr gut. Dann ist ja.
6: Hab ich jeden Tag Muttertag?
1: Das spricht ja sehr für Sie, würde ich sagen, wenn die immer noch jeden Tag kommen.
6: Mal gucken. Ja, kann aber auch eine Last sein, ja.
1: Ja, da sind wir beim Thema Entlastung. Ist das vielleicht ein Thema, was Sie sich wünschen würden, gewünscht hätten mal?
6: Früher auf jeden Fall, ja.
1: Inwiefern? Wie sah das damals aus?
6: Alleinerziehend irgendwie ab einem gewissen Punkt. Lang aus dem Beruf raus und da musste man schon gucken, wo man Hilfe bekam oder ob die Nachbarn mal auf die Kinder aufgepasst haben.
1: Was wäre da Ihr Wunsch gewesen damals?
6: Ja, vielleicht mehr Anlaufstellen, wo man einfach mal hätte hingehen können und sagen können, hör mal, ich brauche heute jemanden, ich muss heute jemanden haben, ich habe niemanden für die Kinder, wo kann ich hingehen oder wo kann ich Hilfe bekommen? Ja.
1: Wo fehlt gemeinsame Zeit im Alltag?
7: Eigentlich jeden Tag, weil Schule und Arbeit unheimlich viel Zeit einnehmen. So dass man eigentlich mehr oder weniger aneinander vorbeilebt, sich mal kurz Hallo sagt und dann ist der Tag schon um.
8: Einfach mal eine Nacht durchschlafen. Sehr schön.
1: Wir als Gesellschaft, wo können wir Müttern noch ein paar Wünsche erfüllen?
8: Ja, Kita.
1: Ist ein Thema bei euch gerade?
8: Nee, bei uns ist es zum Glück kein Thema, bei meinem ganzen Umfeld ist es ein Thema. Und es ist auch bei uns ein Thema gewesen, bevor es keins mehr war. Also das ist schon ein Problem. Ja.
1: Hast du schon ein Geschenk? Wie, du kannst nicht laufen. Das ist doch kein Grund.
9: Nur Gesundheit und dass ich unser Kind sehe.
1: Nichts Materielles?
9: Nein.
1: Das höre ich ganz oft.
9: Ja, brauchen wir nicht. Haben wir alles.
1: Blumen und Pralinen wollen wirklich die wenigsten. Wir haben es viel einfacher, wir Kinder. Einfach Zeit mitbringen und das mache ich am Sonntag ganz bestimmt.
0: Sehr gut, da freut sich Mama Joëlle auch bestimmt. Übrigens hat Joëlle direkt nach dem Dreh, Klassiker, seine Schwester angerufen und gefragt, was schenken wir eigentlich unserer Mutter zum Muttertag? So, Sonnenschein wäre vielleicht auch ein schönes Geschenk oder Kuchen im Garten oder auf dem Balkon. Wir gucken aufs Wetter für Düsseldorf und die Region. Und wir starten mit einigen Wolken in die kommende Nacht. Die wird im Verlauf aber sternklar. Und erst zum Morgen breitet sich vereinzelt Nebel aus. Die Luft kühlt ab auf Tiefstwerte zwischen 7 und 5 Grad. Dazu weht ein meist schwacher Wind. Morgen, der Samstagvormittag, wird komplett sonnig. Hier und da ziehen dünne Wolken durch. Im Tagesverlauf bilden sich auch ein paar Quellwolken. Bleibt aber insgesamt sonnig und trocken und es wird deutlich wärmer. Morgen Höchstwerte von 21 Grad im Kreis Mettmann und bis 23 Grad im Kempener Land. Die weiteren Aussichten. Am Sonntag erstmal freundlich und trocken, abends leichtes Schauer- oder Gewitterrisiko, auch wieder warm, 21 Grad, Montag erst regnerisch, später mal sonnig, mal bewölkt mit Schauern, deutlich kühler bei 13 Grad, Dienstag bewölkt, bisschen Sonne und Tageshöchstwert im ähnlichen Bereich. Wir sind gleich wieder Feuer und Flamme, Leben retten und Menschen helfen mit der Duisburger Feuerwehr bei ihren echten Einsätzen. 7:45 nach der Tagesschau, die gibt es jetzt und alles aus Ihrer Region bei uns im Netz und in der WDR-App. Danke fürs Zugucken, erholsames Wochenende. Tschüss aus Düsseldorf.
10: Käsekuchen auf der Autobahn. Klingt witzig, war für Pendler heute aber richtig nervig. Es hat Stunden gedauert, diesen umgekippten Laster abzuschleppen. Die Ladung quer über der Fahrbahn verteilt, ganz viele Törtchen und Kuchen.
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10: Ja, schönen guten Abend. Ein ganz schönes Verkehrschaos war das heute auf der A3 bei Solingen. Der Lastwagen, der war gegen 5 Uhr vor die Leitplanke geprallt und umgekippt. Es gab glücklicherweise nur leicht Verletzte, aber die Bergung, die dauerte bis in den Nachmittag, auch wegen dieser eigentlich so leckeren Ladung von Käsekuchen, Brötchen und anderen Lebensmitteln.
11: Bei der Menge, das ist ja Kuchen, Eis, alles mögliche, Brot, tiefgefroren, was da alles abhanden gekommen ist, das ist traurig.
12: Dominik Krüger vom Bergungsunternehmen muss jetzt Berge an leckeren Sachen einsammeln und umladen. Um 5 Uhr heute Morgen war der LKW umgekippt. Zuvor hatte er sich um die eigene Achse gedreht und zum Beispiel Käsekuchen über die Fahrbahn geschleudert. Bei Dominik Krüger steht aber trotz Bienenstich und Butterstreusel das Technische im Vordergrund.
11: Für mich ist es die erste LKW-Bergung. Ich bin schon seit 3,5 Jahren dabei. Viel Erfahrung, ja, aber die erste LKW-Bergung. Aber sowas Komplexes ist schon heftig. Also ist interessant zu sehen.
12: Es wird fast 11 Stunden dauern, bis der LKW am Nachmittag wieder auf den Rädern steht. Die Ursache ist noch unklar. Laut Polizei hatten aber alle Beteiligten trotz allem viel Glück.
13: Also bei dem Schadensbild, was wir dann vor Ort gesehen haben mit dem LKW, der auf der ganzen Fahrbahn liegt und dadurch auch, dass Trümmerteile auf die Gegenfahrbahn geflogen sind, hätte man denken können, dass da deutlich mehr passiert. Wir haben aktuell nur 2 leicht verletzte Personen zu beklagen. Das hätte auch eventuell anders ausgehen können.
12: Die Bergung dauerte auch deshalb so lange, weil der LKW erstmal leergeräumt werden musste. Der Polizei blieb nur zugucken, während andere Brote und Teilchen schleppten.
11: Weil alles händisch passieren muss. Muss alles von Hand ausladen, alles extra umpacken. Dadurch, dass es Tiefkühlware ist, ist halt eher als schon verdorben. Zum größten Teil darf nicht mehr verkauft werden. Ja.
12: Die Lache auf dem Boden ist Erdbeersoße. Sie riecht fruchtig, ist aber bestimmt nicht mehr zum Verzehr zu empfehlen. Im Gegensatz zu anderen Teilen der Ladung.
14: Ja, ist ein bisschen Eis dabei, ne? Ein bisschen Käsekuchen, das habe ich schon probiert. Also ist mal was Gutes drin. Sonst hast du ja nur so Metallteile oder so. Ne? Und jetzt macht das auch noch Spaß. Schönes Wetter.
12: Dabei hätten auch die Autofahrer die Nervennahrung gut brauchen können. Stundenlange Sperrung, weil neben Käsekuchen und Erdbeersoße dann eben auch Diesel auf der Straße gelandet war.
10: Und dann gab es noch einen Brand heute Morgen an einer ganz ungünstigen Stelle, an der Wuppertaler Schwebebahnschiene, an der Station Völklinger Straße. Verletzt wurde zum Glück niemand.
15: Ein Schwebebahnfahrer hatte das Feuer im Bereich der Stromschiene bei der Einfahrt in den Bahnhof bemerkt und direkt angehalten. Ein Verbindungsstück hatte sich entzündet. In dem Bereich tropfte auch heißes Material herunter, nicht auf den Bahnsteig oder die Bahn, sondern auf das Gitter und in die Wupper darunter.
16: Gegen 5.30 Uhr war eine Schwebebahn in Fahrtrichtung Vorwinkel hier eingefahren. Und der Fahrer hat schon vor dem Halt hier an der Völklinger Straße gesehen, dass es am Gerüst brennt. Hat die Schwebebahn geistesgegenwärtig ein Stückchen vorher gestoppt, sodass die Fahrgäste alle durch den vorderen Wagenteil aussteigen konnten. Die konnten sich in Sicherheit bringen, da ist niemandem was passiert, die waren auch nicht in Gefahr.
15: Der Fahrer alarmierte die Stadtwerke, sodass die Feuerwehr zeitnah löschen konnte. Aufgrund der schnellen Reaktion mussten auch keine Höhenretter anrücken. Das Feuer breitete sich nicht aus.
16: Dann wurden wir von den WSW alarmiert und haben festgestellt, dass hier am Gerüst ein Verbindungsteil aus Kunststoff zwischen 2 Teilen der Stromschiene brannte. Und das zu löschen war völlig unproblematisch. Das haben wir mit Handgeräten schnell gemacht. Und was das jetzt ausgelöst hat, also warum es gebrannt hat, wissen wir nicht.
15: Die Ursache werde nach Auskunft der Wuppertaler Stadtwerke zurzeit geprüft. Für die Reparaturen musste die Schwebebahn bis etwa 8:30 stillgelegt werden. Ersatzbusse der Stadtwerke waren aber noch bis mittags im Einsatz.
10: Es ist eine ganz besondere Nacht heute im Bergischen. Die Nacht der Technik. Da können wir alte und neue Technik erleben. Alles von heißer Glut bis Hightech. Und bis Mitternacht können wir uns an ganz vielen besonderen Orten umgucken. Zum Beispiel im Industriemuseum in Solingen. Da war mein Kollege Christian Licht für uns unterwegs vorhin.
17: Nach der Technik heißt Hightech aber auch Historie, so wie dieser alte Dieselmotor und Technik zum Anfassen. Deswegen darf ich jetzt Starthilfe leisten, muss erstmal die Druckluft öffnen, da hört man es schon zischen. Und ich darf den Benzinhebel umlegen. Den Rest macht der Profi Stefan Schneider. Was begeistert Sie an dieser Technik?
18: 70 Jahre alte Technik, die immer noch funktioniert.
17: Jetzt wird gestartet. diese Faszination, die wollen auch die Besucher bei der Nacht der Technik erleben.
19: Ich bin Maschinenbauingenieurin und bin aber sehr fern von dem richtig Sachen zum Anfassen. Und deswegen finde ich das immer cool, sowas in live zu sehen.
20: Ich fand das eigentlich insgesamt eigentlich relativ interessant, also der ganze Prozess, wie das alles hergestellt und ähnliches. Und deswegen wollte ich eigentlich auch mal gucken, wie das Ganze hier auch funktioniert und ähnliches.
19: Weil es mich interessiert, hier die Kultur kennenzulernen besser.
17: Bleiben Sie nur hier oder gucken Sie sich auch andere Unternehmen an?
19: Ich komme noch zu Axalta später.
21: Ich fahre noch zu Knipex und zu Item. Genau, zu zwei Führungen.
17: Man kann heute Abend eine Location besuchen oder ganz viel verschiedene. Ist ja bis Mitternacht Zeit. Und überall im Bergischen Städtedreieck gibt es solche Haltestellen. Da wird man durch die verschiedenen Unternehmen quasi geschattelt. Sabrina Even von der Organisation, wie funktioniert die Nacht der Technik?
22: Es machen 28 Unternehmen mit in Wuppertal, Solingen und Remscheid und auch eins in Wermelskirchen. Und man konnte sich vorab informieren, welche Unternehmen mitmachen und sich dort zum Teil dann das reservierungspflichtige Programm reservieren und so mal eine Produktion vielleicht live erleben.
17: Das wird organisiert vom Verein Deutscher Ingenieure und vom Verband der Elektrotechnik. Was versprechen die Unternehmen sich davon?
22: Ja, zum einen sich einmal ein bisschen der Öffentlichkeit zu öffnen, mal zu zeigen, was machen die Unternehmen vor Ort eigentlich und mal die Chance bieten, einen Blick hinter die Kulissen zu werfen. Und zum anderen natürlich auch, sich für Nachwuchs zu präsentieren, so dass vielleicht der Ausbildungsleiter vor Ort ist und man mal Angesicht zu Angesicht sprechen kann, wo man ja nicht so häufig die Chance eigentlich zu hat.
17: Was gibt es zu entdecken bei den Führungen in den Unternehmen?
22: Ganz klassisch, wenn es in die Produktion reingeht, aber es gibt auch zum Teil ein paar spannende Vorträge oder Workshops, wo man selber mal etwas ausprobieren kann und so mal einen ganz anderen Blick bekommt.
17: Ein Ausbildungsbetrieb ist das Industriemuseum natürlich nicht, eher schon eine Zeitreise. Museumsleiterin Nicole Cheder, was können die Menschen denn hier bei Ihnen heute Abend noch alles erleben?
23: Genau das, was wir gerade gehört haben, die Vorführung unserem Fallhammer, das ist so das Besondere, was man heute Abend hier sehen kann. Aber man kann auch unsere Pressen im Betrieb sehen, man kann unseren Diesel im Betrieb sehen. Das ist übrigens was ganz Besonderes. Hier haben wir auch für Kinder etwas oder für Jugendliche. Man kann bei uns in der Metallwerkstatt kleine Amulette sich selbst herstellen. Man kann eine ganze Menge machen, was immer was mit Technik zu tun hat.
17: Vielen Dank. Und das Ganze halt bis 24 Uhr. Also vielleicht nach der Lokalzeit dann doch noch mal auf die Socken machen.
10: Danke, Christian. Das klingt spannend. Ja, und wenn wieder ganz viele Autorinnen und Autoren nach Wuppertal kommen, dann ist Literaturbiennale. Alle treffen sich und lesen und reden. Diesmal geht es ums Thema Wut, um Traumata und Krisen und was daraus entstehen kann. Das Ganze an besonderen Orten, Auftakt gestern in einem der angesagtesten Clubs zurzeit in ganz Deutschland, im Open Ground.
24: So gut wie saure Milch! Ah.
25: In jeder Ecke kleine Performances und Lesungen.
26: Mein Puls war immer noch erhöht. Dritter Stock.
25: Spektakulärer Auftakt der 8. Wuppertaler Literaturbiennale.
27: Geschrieben noch ein bisschen dramatischer und damit auch wichtiger.
25: Spektakulär auch durch den Ort. Die Eröffnung findet im Open Ground statt, einem Top-Club für elektronische Musik. An diesem Abend Heimat für die Wut. Mehr als 400 Menschen sind gekommen. Das ist im Literaturgeschäft außerordentlich viel.
28: Oder ist Wut vielleicht nur eine total bescheuerte Abkürzung für Wuppertal? Man
29: neige dazu, so einen Wutimpuls sehr, sehr schnell und sehr unmittelbar in irgendeine konstruktive Auseinandersetzung umzuwandeln, weil ich aber halt Bock habe zu gestalten. Und es gibt Momente, da hatte ich auch schon mal Lust, was kaputt zu machen.
30: Die Wut ist eine Ausschüttung, ein Zittern, ist Entleerung, eine Unterbindung. Schlucken, schlucken, schlucken.
25: Im Mittelpunkt steht an diesem Abend ein Gedicht von Lütfiel Güsel. Die Sache mit der Wut.
30: Atemlosigkeit mit Extremen. Eine unmenschliche Ausdauer der gleichmäßigen Empörung.
31: Ich glaube, Wut und Traurigkeit, das ist so ein Ding. Und im besten Fall mündet die Wut in irgendwie Kreativität ohne Gewalt und Veränderung.
25: Die Besucher an diesem Abend sind nicht die klassischen Wutbürger natürlich. Vielleicht zum Großteil auch nicht das typische Personal für dieses Tanzlokal der europäischen Spitzenklasse. Aber Ort und Thema verbinden sich hier ohne Umstände.
32: Das geht.
0: weil die Konzentration noch mal geschärft ist hier in einer so abgedunkelten Location.
1: Ich finde schon, dass es total gut hier an so einem Ort funktioniert. Also es ist halt total spannend, diese ganzen Ecken zu haben, diese Winkel, an denen man was entdecken kann, an denen man was hören kann, wo es immer wieder anders wirkt. Das ist total gut.
2: Wut ist schon, finde ich, ein spannendes Thema und nicht so ein Allerweltsthema. Ne? Also ich würde es auch nicht gleichsetzen mit Politik oder mit anderen Dingen, weil Wut in so vielen Bereichen auftauchen kann. Ne?
25: Und Wut wird in den nächsten Tagen von allen Seiten beleuchtet.
3: Ich wurde in einem Haus geboren, das niederbrannte.
4: Naja, die Wut ist ja erstmal eine Reaktion auf etwas, meistens eine Ungerechtigkeit, die man empfindet. Und die kann einen auf die Straße treiben, kann einen aber auch vielleicht an den Schreibtisch treiben. Und wenn man sie dann produktiv macht, ja, dann kann sie zu einem emanzipatorischen Prozess zum Beispiel führen.
25: Der erste Auftritt der Wut kommt gut an. Und weil dazu ja auch Auseinandersetzung gehört, bietet die Biennale eine Vielzahl von Möglichkeiten, miteinander ins Gespräch zu kommen.
10: Ja, und das werden noch ganz viel mehr. Bis zum 16. Mai geht das noch. Und wir sprechen jetzt mit der Projektleitung, mit Julia Wessel, hier bei uns im Studio vom Kulturbüro der Stadt Wuppertal. Herzlich willkommen. Wie sind Sie auf die Idee gekommen, Open Ground? Wie war das gestern? Hat es gut funktioniert?
5: Das hat sehr gut funktioniert. Das ist natürlich ein total spannender Ort, den auch natürlich das Publikum einfach auch gerne sehen möchte, wo es aber auch unheimlich spannend ist, Literatur zu erleben, weil man diesen Ort, diesen, wir haben es gerade schon gesehen, diese Nischen, diese spannenden Räume so schön nutzen kann.
10: Ja, und es ist ja auch so ein bisschen geheimnisvoll. Die geben ja keine Bilder raus. Das heißt, viele waren wahrscheinlich auch noch nie da. Jetzt haben Sie das Thema Wut gewählt. Das hat viele überrascht. Wie sind Sie darauf gekommen?
5: Naja, das Thema Wut ist, glaube ich, im Moment eins, was die Menschen massiv beschäftigt. Das klingt natürlich dann immer erstmal sehr negativ behaftet, nach sehr ernsten Themen. Die sind natürlich auch bei uns im Programm vertreten, weil ich denke, über die muss man auch sprechen. Die Frage ist ja aber, wie man darüber spricht. Und ich glaube, Literatur hat da einfach ein sehr schönes Potenzial, eben über fiktionale Geschichten, bestimmte Themen aufzugreifen, die bei uns allen im Leben passieren.
10: Ja, und das kann man ja so ein bisschen aufdröseln. Ne? Da gibt es ja verschiedene Arten von Wut, die verschiedene Menschen erleben. Können Sie uns da so ein bisschen mitnehmen?
5: Ja, es sind einfach sehr viele Aspekte im Programm vertreten. Da geht es zum einen, Johanna Kitzai liest zum Beispiel aus ihrem Roman über den Kosovo-Krieg. Dann gibt es was völlig anderes. Verena Kessler liest aus Jim, was quasi eine Satire auf die Fitnesswelt ist, die glitzert und glimmert. Also da gibt es sehr viele verschiedene Herangehensweisen, wie man dann mit so Wutthemen auch produktiv eben umgehen kann.
10: Und Sie haben das auch so witzig gedreht. Es gibt so ein Festival-Café, WTF, ist aber nicht das englische Schimpfwort, sondern Wut mit Freiheit, trifft Freiraum. Was passiert da? Zeit zu reden?
5: Genau, wir haben diesmal zum ersten Mal ein Festivalzentrum, das ist eben das WTF, das wird von 3 Studierenden betreut. Und da passiert alles Mögliche. Es soll wirklich auch einfach mal ein offener Raum sein, wo man wirklich vorbeikommen kann. Man bekommt ein Getränk, man kann sein eigenes Buch mitbringen, lesen, über die Veranstaltungen sprechen. Passiert aber auch noch mal ein ganz eigenes Rahmenprogramm.
10: Okay. Und jetzt soll ein Preis verliehen werden. Bis jetzt war es immer so, es gab viele kleine Preise. Jetzt gibt es einen großen, 7.000 € dotiert. Dürfen Sie schon verraten, wer den bekommt?
5: Das darf ich schon. Nina Kiedrowitz ist unsere Preisträgerin diesmal. Die hat einen sehr intensiven Text geschrieben, auch zu einem sehr ernsten Thema. Lorette de Mar heißt der Text und den wird sie bei der Preisverleihung im Pina Bausch Zentrum am 13. Mai zum ersten Mal vortragen.
10: Das ist einer der vielen Orte, an die das geht. Es geht auch zum Beispiel an den Mürker Bahnhof. Welche Orte sind da noch dabei bis zum 16. Mai?
5: Das sind zum einen die vielen schönen Kulturorte, die wir hier haben in Wuppertal, also auch die Insel, zum Beispiel im Café Ada, das Loch, das Thaltontheater oder die Färberei. Es sind aber zum Beispiel auch ganz andere Locations wie das Café Schimmerlos dabei oder das Studio One mit der schönen Dachterrasse. Da hat man einen sehr schönen Blick.
10: Ja, danke, dass Sie bei uns waren und uns ein bisschen Lust gemacht haben noch auf die Biennale. Julia Wessel, vielen Dank. Morgen, da startet für 2 Tage die KNIFE in Solingen. Das ist eine der größten Messermacher-Messen in ganz Europa. Und neben internationalen Messermachern aus den USA, aus Japan, Frankreich, Italien, da sind natürlich auch die Bergischen mit an Bord. Und das ist ein richtig aufwendiges Kunsthandwerk. Wissen Sie, wie lange das dauert, ehe so ein Messer da dann ausgestellt wird? Wir haben uns das mal zeigen lassen und einem Messermacher bei den letzten Vorbereitungen über die Schulter gucken dürfen.
6: Vom Rohling bis zum fertigen Messer. Matthias Leimküller schafft das normalerweise in 6 Stunden. Ein paar besondere Exemplare bringen ihn aber so kurz vor der Messe noch um seinen Schlaf.
7: Das war hier wieder so eine Fummelei, weil je glänzender Klinge und je feiner, umso eher kommen auch wieder Kratzer dran. Und ich glaube, so 2 bis 3 Stunden war ich dann an den beiden nochmal dran, obwohl ich eigentlich gestern schon der Meinung war, sie wären fertig. Aber dann schläft man und guckt am nächsten Tag nochmal drüber. Und dann ist man der Meinung, dass das dann doch noch nicht fertig ist.
6: Die meisten seiner verkauften Messer landen nicht in einer Schublade, weiß der Messermacher, sondern in einer Vitrine. Seine Kunden wollen Unikate zum Anschauen und Anfassen, wie ein Sammlerstück.
7: Irgendwo ist ja alles, was man dann mit den Händen schafft, auch ein Einzelstück, ne? Oder die Leute sagen, okay, das hat der Messermacher jetzt für mich angefertigt, nach meinen Wünschen, ne? Das kann man halt sonst nicht haben.
6: Für die tägliche Anwendung gibt es dagegen etwas in diesem seit 100 Jahren bestehenden Solinger Familienbetrieb. Rasiermesser. Katharina Kuhnke ist von klein auf dabei. Das regionale Handwerk ist ihr und ihren Kunden wichtig.
8: Wenn man wirklich weiß, auch wer hat es gemacht, das hat jemand aus der Region gemacht, es ist viele Handarbeit da dran und es ist einfach ein hochwertiges Produkt, was man auch vielleicht bei einem Rasiermesser sogar noch vererben kann. Also da hat man wirklich sehr lange was von.
6: Pliesten, schärfen, abziehen, alles Prozesse hin zu einer perfekten Klinge. Mit Trends kennt sich Katharina Kuhnke aus und die gehen zurück zu altbewährt und langlebig.
8: Einfach auch so ein bisschen dieses Gefühl und dieses Ritual zu leben mit der Nassrasur. Also wir haben wirklich viele Männer, die kommen und sagen, das ist einfach so ein schönes Pflegeritual. Ich habe jetzt nicht so viel mit Cremes oder so zu tun, aber ich finde es ganz toll, mich morgens einzuschäumen und dann wirklich ganz in Ruhe mich zu rasieren.
6: Bei 840 Grad schiebt Matthias Leimküller das Messer zum Härten in den Ofen. Er möchte perfekt scharfe Messer für seine Kunden. Mit einer Ausnahme.
7: Der Schuster hat die miesesten Schuhe und der Messermacher hat meist stumpfe Messer zu Hause, weil ich halt dann mit denen hier beschäftigt bin und oben in der Küchenschublade verkommt alles.
6: Für die Schneidwarenmesse am Wochenende hat er jedenfalls ein paar schöne Schätzchen gefertigt.
10: Und ich frage mich gerade, wie kommt man eigentlich darauf, Messermacher zu werden? Das ist ja auch so ein ganz besonderer Beruf. Und da reden wir jetzt drüber, wie das eigentlich einfacher werden kann, den richtigen Beruf zu finden. Berufsorientierung mal ganz anders gedacht, das gab es jetzt im BZI in Remscheid. Das ist ja das Kompetenzzentrum, Kompetenzcampus für Technik und Wirtschaft. Und da waren Schüler und Unternehmen eingeladen und die haben nicht auf Interessen geguckt, sondern auf die Stärken der Jugendlichen. Und um die überhaupt erstmal rauszufinden, sollten alle einfach nur spielen.

0: Hallo zusammen, herzlich willkommen zum Mint Kickt hier in Remscheid im BZI. Schön, dass ihr alle da seid. Ihr könnt alle Unternehmen hier ansprechen und das Schöne ist, ihr könnt es spielerisch tun.
1: Über eine App konnten die Zehntklässler sich vorab schon Infos holen.
2: Man startet über eine App rein, wie findest du das?
3: Ich finde das sehr gut, ehrlich gesagt, weil dann kann man einfach die Berufe sehen und was man die Spiele so zukommen und dann sieht man es einfach überall.
1: An ihrer ersten Station wird es direkt tüftelig. Hier sollen die Jungs alle Nägel so verbauen, dass nur einer den eingeschlagenen Nagel berührt.
2: Hast du da schon ein Konzept entwickelt, wie es gehen kann?
3: Leider nicht.
1: Ein Tipp vom Azubi bringt sie schließlich auf den richtigen Weg.
2: Da braucht man eine ruhige Hand, oder?
3: Braucht man, ja, definitiv.
2: Zählt das zu deinen Stärken?
3: Nicht, wenn eine Kamera vor mir ist.
4: Es ist auf jeden Fall mal was anderes als diese üblichen Ausbildungsmessen, wo man einfach nur an den Ständen steht und ein bisschen Kugelschreiber verteilt. Hier kommt man auf jeden Fall direkt mit den Schülerinnen und Schülern in Kontakt und kann denen auch direkt mal so ein paar Tipps mit auf den Weg gehen oder wo soll die Reise hingehen. Ist auf jeden Fall ein super Konzept.
5: Seid ihr ready?
3: Come on.
5: 3, 2, 1, go!
1: An der nächsten Station warten kleine Roboter auf sie.
2: Santiago, wie ist das, hier das zu spielen?
6: Es macht sehr Spaß, aber es ist auch eigentlich schwierig. Es geht um Konzentration eigentlich und ein bisschen Teamarbeit noch mit dazu.
2: Weißt du schon, was du werden möchtest, was du später mal lernen möchtest?
6: Kfz-Mechatronik möchte ich machen.
1: Das wissen aber längst nicht alle. Übers Tun an den Stationen merken die Jugendlichen, wo ihre Stärken liegen. Der Austausch mit den Unternehmen kann dann helfen, den richtigen Job zu finden. Bei Interesse können sich Schüler und Unternehmen dann über die App vernetzen.
2: Das ist ein Vorteil.
7: Ja, auf jeden Fall, weil wir haben sonst, geben wir zwar einen Flyer raus, aber wir haben ja davon den Leuten nichts. Und jetzt haben wir halt eben die Quelle. Wir kriegen die Namen, wir kriegen die Interessenten, die sich wirklich dafür interessiert haben und können die selber nochmal kontaktieren, ob sie nicht Lust auf ein Praktikum haben, ob sie nochmal was sehen wollen.
1: Nach knapp 2 Stunden ist für die Zehntklässler das Berufsorientierungsevent dann vorbei.
2: Bringt dich das weiter?
3: Ja, die haben mir sehr viele Informationen gegeben. Ich finde das sehr gut, was wir gemacht haben.
8: Zum Beispiel war da hinten, da meinten die, bei so Sachen, da braucht man so zum Beispiel auch Informatiker, was ich zum Beispiel lernen will. Das hat sich auch sehr gut angehört, da habe ich auch ein paar Flyer bekommen von denen. Und ja, die ganze Experience hier hat sehr viel Spaß gemacht. Ja.
9: Ja, hat Spaß gemacht, hat geklappt, sagt Mario Schwarz, der erste Vorsitzende vom Verein Rocket One. Willkommen bei uns hier.
10: Hallo.
9: Ja, das sieht so easy und spielerisch aus, aber ist eigentlich eine radikale Idee. Ne? Sie gehen noch mal einen ganzen Schritt zurück und sagen so, jetzt müssen wir uns erstmal selber kennenlernen, bevor wir dann in die richtige Berufsrichtung abbiegen. Kennen die Jugendlichen sich gar nicht so und die wissen das gar nicht so. Ne?
11: Ja, ich habe heute noch ein Gespräch gehabt, wo bestätigt wurde, dass viele Jugendliche eher im Externen erstmal schauen, durch Social Media, ne, und daran sich orientieren wollen. Aber dabei vergessen, dass man vielleicht auch erstmal schauen soll, wie geht's eigentlich mir, was sind meine Werte, was interessiert mich, was motiviert mich. Um dann auch den Job zu finden, der zu einem selber passt und nicht, wie muss ich sein, um auf einen Job zu passen.
9: Ja, das ist eine spannende Philosophie, ne? Dass man anbietet, was man selber hat und nicht sucht.
11: Ja.
9: Genau. Was glauben Sie, woran liegt das, dass es so schwer ist, die Jugendlichen so zu kriegen für Berufe normalerweise?
11: Die Berufsorientierungsformate von heute passen nicht mehr so direkt zu den Kommunikationsgebärden der Jugendlichen. Und hinzu kommt, dass dadurch die Jugendlichen auch, naja, ein Stück weit verunsichert sind, auch durch diese Social-Media-Themen, weil sie nicht so richtig wissen, was passt jetzt zu mir. Und sie suchen immer noch nach, gibt es vielleicht noch was anderes, was für mich interessant ist.
9: Da ist ja auch ein wahnsinnig großes Angebot. Was meinen Sie genau mit Kommunikationsgebärden, dass sie eben so viel übers Handy kommunizieren?
11: Wenn man schaut, vieles läuft halt über WhatsApp heute zum Beispiel. Viele Jugendliche trauen sich nicht mal mehr, den Hörer in die Hand zu nehmen, um miteinander zu telefonieren. Und wenn ich jetzt auf eine klassische Messe gehe und habe dann Messestand und muss sowieso vielleicht sogar dahin, weil die Schule das vorgibt, ist es schwierig. Das passiert bei uns natürlich auch das ein oder andere Mal, aber durch diese Interaktion geht es halt viel, viel leichter, dann ins Gespräch zu kommen.
9: Und deswegen dann auch die App, die alle verknüpft.
11: Genau.
9: Also ich habe mich nämlich gefragt, weil ich dann altmodisch nämlich anrufen wollen würde, wie kommen die dann ins Gespräch? Also das heißt, dann chattet man einfach und chattet
11: App,
9: ein Unternehmen an.
11: Die App ist dafür gedacht, beziehungsweise eine Web-App, dass die Jugendlichen sich mit den Unternehmen über einen QR-Code vernetzen können, um dann danach in beide Richtungen miteinander zu kommunizieren, über E-Mail, über Telefon oder was auch immer. Denn der Klassiker ist ja, die Unternehmen geben Flyer mit und hoffen, dass der zu Hause wieder aus dem Rucksack rausgeholt wird. Aber so hat das Unternehmen selber eine Möglichkeit zu agieren.
9: Und das machen die dann auch. Dann laden die nochmal ein oder stellen Fragen, genau, und müssen sich vorstellen. Genau. Welche Rollen spielen denn Eltern dabei? Also die Jobs, die es heute gibt, die gab es ja vielleicht gar nicht, als die dann so in dem Alter waren. Das ist ja eine ganz neue Welt, ne?
11: A, das und B, sind Eltern natürlich ein wichtiger Faktor, weil die Jugendlichen sich schon daran orientieren. Das Thema ist nur, Sie haben es gerade selber angesprochen, die Eltern haben noch ihre Brille von früher auf und sind eher ein Vorgeber, denn ein Begleiter. Und das liegt aber auch daran, dass die Informationsquellen für Eltern, was Berufsorientierung anbetrifft, doch wesentlich weniger sind, als es für die Jugendlichen sind, sodass Eltern sich gar kein richtiges Bild davon machen können. Wie kann ich meinem Kind helfen?
9: Danke, dass Sie uns das so erklärt haben und hier bei uns im Studio waren. Mario Schwarz von Rocket. Und dann gutes Gelingen mit dem neuen Projekt.
11: Danke.
9: Ja, jetzt müssen wir mal, jetzt habe ich hier kurz den Faden verloren. Wir sind, genau, am Sonntag ist Muttertag. Und meine Mutter guckt zu, deswegen darf ich da jetzt gar nicht so viel drüber reden. Aber wir haben mal überlegt und Fragen gestellt, was wünschen sich Mütter eigentlich wirklich zum Muttertag? Ist es Blumenstrauß und Pralinenkiste oder ist das eher so der Gähner? Wie sieht das dann da eigentlich aus? Und wir haben ganz ehrliche Antworten bekommen. Joel Bamisilou war draußen und ihm wurde alles verraten.
10: Natürlich will ich ein guter Sohn sein. Da gibt es so ein paar Klassiker. Blumen gehen immer. Meine Mutter ist Floristin, deswegen fallen die raus. Ansonsten noch Pralinen, aber selbst die irgendwie langweilig. Aber was wollen Mütter wirklich zum Muttertag? Sie sind Mutter. Was ist Ihr Wunsch zum Muttertag?
12: Ganz viel Liebe und Aufmerksamkeit.
10: Und die bekommt sie?
12: Auf jeden Fall.
10: Was ist Ihr Wunsch denn zum Muttertag?
13: Habe ich gerade bekommen, danke schön.
10: Was gab's?
13: Ein Ring.
10: Ein Ring?
13: Ja. Der wird noch zugeschickt, ja. Hm?
10: Und darüber freuen Sie sich?
13: Oh, super, klasse.
10: Selbst ausgesucht?
13: Ja. Der stand ihr so gut, sie hätte sich den selbst nicht gegönnt. Dann habe ich gesagt, dann schenke ich ihr den Ring.
10: Und das ist schon wichtig, so einmal im Jahr so eine kleine Aufmerksamkeit zu... Warum?
13: Hat sie verdient.
10: Kommen denn die Kinder am Muttertag?
14: Ja, die sind fast jeden Tag bei mir.
10: Ja, sehr gut. Dann ist ja.
14: Hab ich jeden Tag Muttertag.
10: Das spricht ja sehr für Sie, würde ich sagen, wenn die immer noch jeden Tag kommen.
14: Mal gucken. Ja, kann aber auch eine Last sein, ja.
10: Ja, da sind wir beim Thema Entlastung. Ist das vielleicht ein Thema, was Sie sich wünschen würden, gewünscht hätten mal?
14: Früher auf jeden Fall, ja.
10: Inwiefern? Wie sah das damals aus?
14: Alleinerziehend irgendwie ab einem gewissen Punkt. Lange aus dem Beruf raus und da musste man schon gucken, wo man Hilfe bekam oder ob die Nachbarn mal auf die Kinder aufgepasst haben.
10: Was wäre da Ihr Wunsch gewesen damals?
14: Ja, vielleicht mehr Anlaufstellen, wo man einfach mal hätte hingehen können und sagen können, hör mal, ich brauche heute jemanden, ich muss heute jemanden haben, ich habe niemanden für die Kinder, wo kann ich hingehen oder wo kann ich Hilfe bekommen? Ja.
10: Wo fehlt gemeinsame Zeit im Alltag?
15: Eigentlich jeden Tag, weil Schule und Arbeit unheimlich viel Zeit einnehmen. So dass man eigentlich mehr oder weniger aneinander vorbeilebt, sich mal kurz Hallo sagt und dann ist der Tag schon um.
16: Einfach mal eine Nacht durchschlafen. Sehr schön.
10: Wir als Gesellschaft, wo können wir Müttern noch ein paar Wünsche erfüllen?
16: Ja, Kita.
10: Ist ein Thema bei euch gerade?
16: Nee, bei uns ist es zum Glück kein Thema, bei meinem ganzen Umfeld ist es ein Thema. Und es ist auch bei uns ein Thema gewesen, bevor es keins mehr war. Also das ist schon ein Problem. Ja.
10: Hast du schon ein Geschenk? Wie, du kannst nicht laufen. Das ist doch kein Grund.
17: Nur Gesundheit und dass ich unser Kind sehe.
10: Nichts Materielles?
17: Nein.
10: Das höre ich ganz oft.
17: Ja, brauchen wir nicht. Haben wir alles.
10: Blumen und Pralinen wollen wirklich die wenigsten. Wir haben es viel einfacher, wir Kinder. Einfach Zeit mitbringen und das mache ich am Sonntag ganz bestimmt.
9: Ja, super, vielen Dank. Ein paar Tage richtig Regen. Und jetzt ist die große Frage, waren Sie schneller oder die hier? Michael Pusch aus Leichlingen, der jagt Schnecken nur mit der Fotokamera. Hat er gut getroffen, oder? Jetzt werden die Schnecken sich wieder eher verstecken, denn es bleibt trocken erstmal. In der Nacht, da ist es erstmal wolkig, dann lösen sich die Wolken aber auf, es wird sternenklar und zum Morgen kann sich hier und da ein bisschen Nebel bilden. Temperaturen gehen zurück, es wird nicht mehr ganz so kalt, zwischen 8 und 5 Grad. Und morgen starten wir mit viel Sonne, nur ganz selten mal so ein paar dünne Wolken. Im Tagesverlauf dann noch mal hier und da eine Quellwolke, aber da kommt kein Regen raus, es bleibt sonnig, es wird warm. Wir kommen auf 20 bis 22 Grad morgen Nachmittag. Und das bleibt auch so, wenn wir auf die Aussichten gucken am Sonntag, den ganzen langen Tag, aber am Abend. Da kann dann ein Gewitter vorbeikommen oder Schauer und dann, Sie sehen es in den Temperaturen, kommt der Temperatursturz, dann wird es auf einmal wieder richtig kalt, 9 bis 12 Grad dann Montag und Dienstag. Und das geht jetzt auch so ein bisschen so weiter im Mai. Sehr wechselhaft, wird wieder ein bisschen wärmer, aber da ist eigentlich jetzt so alles drin. Wolken, Sonne, Regen. Sind wir für alles gewappnet. Ja, nach der Tagesschau geht es jetzt hier weiter mit Feuer und Flamme. Direkt zwei Folgen nacheinander. Ich wünsche Ihnen noch einen wunderschönen Abend und sage tschüss.
18: Landesweiter Schulstreik gegen den Wehrdienst, auch bei uns im Ruhrgebiet. So wie hier in Essen sind tausende Schüler auf die Straße gegangen, um ein Zeichen zu setzen. Den Tag heute haben sie dabei ganz bewusst gewählt. Es ist nämlich ein historisches Datum.
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18: Und mit Ihnen zum Wochenendspurt sage ich ganz herzlich willkommen. Schönen guten Abend. Zum Schulstreik gleich noch mal mehr. Wir beschäftigen uns jetzt erst noch mal mit dem Sparkasseneinbruch in Gelsenkirchen. Denn seit heute bekommen einige Betroffene die ersten Sachen zurück, die die Kriminellen im Tresorraum zurückgelassen haben. Es geht offenbar um zehntausende Sachen aus den Schließfächern.
20: An der Rückgabestelle der Sparkasse Gelsenkirchen ist es heute ziemlich ruhig. Das pure Chaos hingegen, der Tatort. Dort nahmen Unbekannte um Weihnachten Millionen mit, aber ließen auch rund 50.000 Sachen zurück. Die sollen jetzt zurück zu ihren Besitzern. Betroffene machen sich gestern bei einer Versammlung Gedanken. Von wegen Rückgabe.
21: In meinem Fall ist es zum Beispiel schwierig, weil ich keine Fotos gefunden habe, auf denen meine Mutter ein solches Schmuckstück sichtbar trägt. Und deswegen habe ich da eigentlich relativ wenig Hoffnung, dass ich das auf diese Art und Weise zurückbekommen kann.
22: Meine Kinder hoffen, dass sie ihre Armbänder wieder kriegen mit der Namensgravur, die sie als Geschenk gekriegt haben von den Großeltern.
20: Bei 3000 Kunden kann die Rückgabe dauern. Rund 20 Termine hat die Sparkasse bisher vereinbart. Man arbeite mit Geschädigten entlang der Inventarlisten. Die sollten vorgelegt werden, möglichst mit Fotos.
23: Es kann durchaus sein, das will ich nicht ausschließen, dass wir in Einzelfällen bei Kunden noch mal nachfragen, ob sie uns noch konkretere Angaben zu einzelnen Objekten geben können, um gegebenenfalls dann noch ein bisschen mehr zuordnen zu können. Aber wir werden jetzt nicht verschiedene Gegenstände präsentieren und fragen, hat das jetzt Ihnen gehört oder nicht.
20: Auch wenn kaum Gold zurückgegeben werden dürfte, Kunden sollen die Polizei informieren, wenn sie Dinge aus dem Tresorraum erhalten, um Ärger zu vermeiden.
24: Wenn Betroffene beispielsweise Ausweispapiere als gestohlen oder verlustig gemeldet haben in einer ersten Meldung und diese jetzt von der Sparkasse zurückbekommen, könnte das im Fortgang dann zu Problemen führen, beispielsweise an der Grenze, wenn man dort kontrolliert wird und dann mit einem immer noch als gestohlen gemeldeten Ausweisdokument unterwegs ist.
20: Kunden müssen beides. Erst zur Bank, dann zur Polizei. Das habe auch mit der Versammlung gestern zu tun, so die Sparkasse. Betroffene fühlen sich immer noch in ein schlechtes Licht gestellt. Einige Kunden nehmen das Schließfachthema mit schwarzem Humor.
25: Was war da drin?
26: Schwarzgeld.
23: Es gibt aber ja, wie Sie wissen, den Vorwurf gegen die Sparkasse, wir würden die Betroffenen des Schließfacheinbruches kriminalisieren. Und wir haben einfach die Befürchtung, wenn die Rückgabe zusammen mit der Polizei in unseren Räumlichkeiten erfolgen sollte, dass diesen Vorwürfen neue Nahrung geliefert wird.
20: Ein neues Kapitel in Sachen Aufarbeitung des Sparkasseneinbruchs hat begonnen. In einem Monat beginnt ein Zivilverfahren. Kunden haben auf Schadenersatz geklagt.
18: Tja, ein Thema, das uns noch weiter begleiten wird. Und jetzt nochmal zum landesweiten Schulstreik, der ganz bewusst für heute angesetzt wurde, am Jahrestag der bedingungslosen Kapitulation Nazi-Deutschlands und dem Ende des Zweiten Weltkrieges. In ihrem Aufruf heißt es von den Organisatoren, wir wollen mit allen auf die Straße gehen, die keinen Bock auf Wehrpflicht und den nächsten großen Krieg haben.
27: Heute um 10 Uhr ging es für rund 100 Schüler in der Essener Innenstadt los. Anstatt Englisch, Mathe oder Physik stand bei ihnen heute Demonstration auf dem Plan.
0: Ich stehe heute hier, weil ich gegen die Wehrpflicht bin und der Meinung bin, dass die Regierung zu wenig für uns tut. Gucken wir uns mal die Schulgebäude an, das Schulsystem, das macht krank und ist veraltet. Jeder fünfte Schüler ritzt sich. Das ist ein Problem und das müssen wir angehen.
1: Wehrpflicht, wie man ja schon sagt, nimmt uns halt diese Wahl, etwas zu tun, was wir halt machen wollen. Und wir finden, dass es mehr priorisiert werden sollte, Geld in Schulen reinzustecken, in Ausbildungsplätze oder Krankenhäuser, halt irgendwelche sozialen Sachen und nicht Militarisierung.
27: Unter den Demonstranten befanden sich auch Mitglieder verschiedener Organisationen, linker Parteien und auch der linksextremen Sozialistischen Deutschen Arbeiterjugend. Der Tag heute, der 8. Mai, war ganz bewusst als Tag der Demo ausgesucht.
2: Also für mich ist dieser heutige Tag tatsächlich sehr wichtig, da er zeigt, dass der Faschismus schon einmal aufkam, aber auch wieder besiegt wurde. Wir als AntifaschistInnen wollen fordern, also wir wollen den Faschismus nicht nochmal aufsteigen lassen.
27: Die Schüler und Schülerinnen fühlen sich von der aktuellen Politik nicht unterstützt. Sie wünschen sich mehr Mitsprache und Respekt. Dies heute war ihre dritte Demo gegen den neuen Wehrdienst.
0: Wir werden weiterkämpfen, wir werden gegen die Wehrpflicht kämpfen und gegen Krieg. Ich denke, dass dieser Streik sehr motivierend war. Es waren zwar weniger Personen, aber wir waren tatsächlich lauter als letztes Mal.
4: Nie wieder Wehrpflicht, nie, nie, nie wieder Wehrpflicht, nie, nie, nie wieder.
18: Und noch mal kurz zum Hintergrund und zur Erklärung. Der Protest richtet sich gegen das neue Gesetz zum Wehrdienst, das seit Anfang des Jahres gilt. Junge Männer, die nach dem 1. Januar 2008 geboren wurden, sollen verpflichtend gemustert werden. Sie bekommen dafür einen Fragebogen von der Bundeswehr geschickt, den sie ausfüllen müssen. Frauen sind dazu nicht verpflichtet. Der Wehrdienst selbst soll demnach allerdings freiwillig bleiben, solange genügend Menschen zur Bundeswehr kommen. Und wir schauen in die Essener Innenstadt. Vielleicht haben Sie es auch schon gesehen. Hier bei uns nebenan findet an diesem Wochenende eine beliebte und traditionelle Veranstaltung statt, die es in diesem Jahr tatsächlich schon 30 Jahre lang gibt. Heute ist nämlich Essen Original gestartet. Und da wurden wieder verschiedene Bühnen aufgebaut und uns wird natürlich wieder viel buntes Programm versprochen in unterschiedlichen Musikrichtungen. Nasdaran Amihachi ist mit unserem Team mittendrin. Nasdaran, wo seid ihr gerade gelandet und vor allen Dingen, wie ist die Stimmung bei euch?
5: Ja, wir sind gerade mitten auf dem Kennedyplatz und ich finde dafür, dass das Ganze hier erst um 19 Uhr gestartet ist, ist es wirklich schon richtig voll. Also wenn wir uns umschauen, die Stimmung ist super, die Leute sind am Start und es wird schon fleißig getanzt zu elektronischer Musik. Es gibt insgesamt an diesem Wochenende drei Bühnen, unter anderem auf dem Willy-Brandt-Platz und auf dem Burgplatz. Da ging die Party heute schon um 18 Uhr los. Ja, die Bühne auf dem Burgplatz ist in diesem Jahr eine sogenannte Newcomer Stage. Das heißt also viele KünstlerInnen, die neu sind in der Musikbranche oder viele Follower auf Social Media haben, die können heute und auch in den nächsten zwei Tagen ihre Musik dort präsentieren. Und morgen zum Beispiel wird Isaac teilnehmen und die Bühne rocken. Er war ESC-Teilnehmer aus 2024. Ja, und an diesem Abend dreht sich alles rund um elektronische Musik. Man hat gesagt, man möchte mal Festivalstimmung hier nach Essen in die City bringen. You Not Us wird heute um 21.30 Uhr beispielsweise auflegen mit dem bekannten Titel Please Tell Rosie beispielsweise. Die sind auch bekannt von Bühnen von Tomorrowland oder Perucaville. Und auch Oliver Magenta, du bist auf vielen großen Bühnen unterwegs, zum vierten, fünften Mal jetzt auch bei Essen Original. Warum kommst du immer wieder gerne hier hin?
6: Also für mich ist Essen Original jetzt ein Heimspiel, weil ich komme aus Essen und darf dieses Jahr zum ersten Mal auf der großen Bühne dann auch noch das Closing spielen. Deswegen komme ich natürlich immer wieder gerne hier hin.
5: Dankeschön, viel Spaß. Du machst heute Abend hier den großen Abschluss. Und ich habe hier viele Menschen getroffen, die wirklich ganz oft schon hier waren. Unter anderem auch der Dirk und die Doro. Jetzt komme ich noch mal einmal zu euch. Hallo. Hallo, ihr kommt immer wieder auch zu Essen Original. Warum?
7: Ja, weil hier nette Leute sind. Aus dem Ruhrpott. Ist einfach schön.
5: Was habt ihr euch fürs Wochenende noch vorgenommen?
26: Ja, morgen nochmal auf jeden Fall, ne? Weil es ja echt Ruhrpott ist. Ne?
5: Dann wünsche ich euch genug Energie zum Feiern. Danke euch. Essen Original feiert in diesem Jahr 30-jähriges Jubiläum. In dieser Zeit hat sich natürlich auch einiges verändert. Florian Hecker, ganz kurz vom Marketing. Wie blickst du auf die Zeit zurück? Was hat sich verändert?
28: Also in 30 Jahren hat sich tatsächlich sehr viel verändert. Früher war Essen Original ein reines Musikfestival.
3: Heute ist es einfach das größte Stadtfest in Essen, ein Begegnungsfest mit viel Kinderprogramm, aber eben auch ganz viel Party auf drei Bühnen mit tollen Musikern, die es zu entdecken gilt, Newcomern. Also wird ein tolles Fest, hat sich toll weiterentwickelt.
5: Dankeschön. Also wer Lust hat, sollte auf jeden Fall vorbeikommen. Heute und in den nächsten zwei Tagen geht hier und auch an den anderen Standorten die Post ab. Elektronische Musik, Hop-Pip-Musik ist hier mit dabei. Und ich finde, bei der Musik kann man kaum die Füße stillhalten.
18: Ja, fällt mir auch schwer. Vielen Dank an dich, Nastaran, und allen natürlich ganz viel Spaß heute Abend und am Wochenende bei Essen Original. Und viel los ist ja gerade auch auf den Höfen und auf den Erdbeerfeldern im Ruhrgebiet, denn auch hier bei uns ist die Saison mittlerweile in vollem Gange. Wir besuchen gleich einen Betrieb in Bottrop mit einer ja wirklich besonders langen Geschichte, denn diesen Hof in Kirchhellen, den gibt es seit 40 Jahren, beziehungsweise Erdbeeren gibt es da seit 40 Jahren. Was übrigens wahrscheinlich auch viele von Ihnen nicht unbedingt wissen, Erdbeeren sind botanisch gesehen eigentlich keine Beeren. Sie gehören nämlich zu den sogenannten Sammelnussfrüchten. Aber egal, wo wir sie einsortieren, die Hauptsache ist ja, finde ich, dass sie einfach gut schmecken.
8: Kann man essen?
11: Sehr gut, sehr süß. Entweder ist das Zufall, aber insgesamt sind sie wirklich klasse.
12: Und darauf haben die Menschen gewartet. Der Sommer lässt grüßen. Die Erdbeersaison geht jetzt in diesen Tagen los. Und ein, sagen wir mal, saftig-süßes Jubiläum gibt's ebenso zu feiern. 40 Jahre Erdbeeren pflücken in Kirchhellen. Ein Betrieb war von Anfang an dabei. Der Vater von Jörg Umberg hat damit in den 80ern angefangen.
13: Mein Vater hatte 1986 ja hier auf diesem Feld die ersten Erdbeeren gesetzt. Kirchhellen hatte schon immer eine lange Tradition für Selbstpflücke. Und Kirchhellen hatte sicherlich mal zwischendurch die bundesweit höchste Dichte an Selbstpflückbetrieben, weil wir mit 7 Betrieben im Ort waren, davon 5 nur auf dieser Straße.
12: So ging das damals hier los. Die Lust auf die rote Frucht war nach einem langen Winter schon immer groß bei den Menschen. Und ein bisschen günstiger war es auch. 3 Mark, also 1,50 Euro für ein Kilo Erdbeeren. Heute 8,50 Euro und mehr. Das wären über 16 Mark. 40 Jahre später pflückt Paula hier die Erdbeeren und sie klärt uns erstmal auf, worauf man beim Pflücken achten muss.
14: Also die können auch klein sein, aber die sollen halt schön reif und rot sein und die sollen halt auch lecker aussehen.
8: Hast du schon ein paar leckere gefunden?
14: Also die sehen lecker aus.
8: Sollen wir eine probieren? Komm, ja. Paula, probier, dann musst du mir sagen, nee, geht nicht oder doch. Ja, was sagt die Erdbeerexpertin?
14: Die schmecken,
8: Gut. Kann man nehmen, ne?
14: Ja.
12: Früher war das Erdbeerfeld ein bisschen überschaubarer. 3,5 Hektar. Heute sieht man rot. Lecker Erdbeeren überall. Auf einer Fläche von 22 Hektar. Eines ist aber immer gleich geblieben. Jörg Umberg sieht rot, wenn Kunden falsch pflücken und der Beere weh tun.
13: Eine Erdbeere zum Beispiel muss immer einen Stiel haben. Na, warum? Wenn ich jetzt anders pflücken würde und ich reiße die ab, dann habe ich eine Verletzung. Das ist auch mal der Tipp, den wir unseren Selbstpflückern geben. Pflückt die vorsichtig. Ja, diese Wunde hier macht eure Erdbeere schneller kaputt.
12: Und was es in 40 Jahren alles gab. Erdbeerpflücken für Liebeswillige, also für Singles. Ach, den Riesenaufschrei nicht zu vergessen, als es hieß, Eintritt zahlen fürs Erdbeerfeld, obwohl es hinterher verrechnet wird. Und Lust bekommen? Bei diesem Anblick ahnen wir, was viele von Ihnen an diesem Wochenende machen werden.
18: Ach, Erdbeeren, die teile ich übrigens nur mit ganz wenigen Menschen. Wir schauen nach Bochum. Da gibt es in der vergangenen Silvesternacht einen lauten Knall und eine heftige Explosion mit wirklich fatalen Folgen. Das ganze Haus bebt, eine Fensterscheibe fliegt auf den Gehweg und monatelang kann da niemand mehr wohnen. Der Grund, ein Mann soll einen Sprengsatz zusammengemischt haben. Heute ist am Landgericht der Prozess gegen ihn gestartet und es gibt auch noch weitere Vorwürfe.
15: Seit über 4 Monaten sitzt er in Untersuchungshaft. Nicht nur wegen der massiven Explosion, die Markus P. am Silvestertag 2025 versehentlich verursacht haben soll, sondern vor allem auch, weil die Polizei im Keller des Hauses am Bochumer Nordring anschließend sehr große Mengen Betäubungsmittel fand. Der 46-Jährige ist schon wegen Drogenhandels vorbestraft.
16: Dem Angeklagten wird neben dem fahrlässigen Herbeiführen einer Sprengstoffexplosion auch noch ein unerlaubtes Handeltreiben mit Betäubungsmitteln und mit Cannabis zur Last gelegt. In dem Keller seiner Wohnung soll neben weiteren selbst hergestellten Böllern auch 1,8 Kilogramm Amphetamin und über 350 Gramm Cannabisprodukte aufgefunden worden sein.
15: Der Angeklagte schwieg heute noch zu den Vorwürfen. Sein Verteidiger kündigte aber für einen späteren Prozesstag eine Aussage an. Die Verteidigungsstrategie ist schon erkennbar. Der Anwalt spricht von einer nicht gut ausermittelten Anklage. Im Keller des 10-Parteien-Hauses sei überhaupt nicht zu erkennen gewesen, wem was gehöre. Womöglich sogar früheren Mitbewohnern oder völlig Fremden.
9: Der Keller selbst ist über eine Tür, die verschließbar ist, zunächst abgeriegelt. Und dann kommt man in den Kellerbereich mit den Kellerräumen. Und die sind zum Teil verschlossen gewesen, zum Teil nicht. Aber man hat halt das, was man in all den durchsuchten Räumen gefunden hat, schlicht meinem Mandanten zugerechnet.
15: Am Tag der Explosion war im Haus zudem eine Seniorin an einem Herzinfarkt gestorben. Anfangs hatten die Ermittler einen Zusammenhang vermutet. Im Prozess spielt dieser Vorfall jetzt aber keine Rolle mehr. Laut Gericht liefern die medizinischen Befunde keinen Beweis dafür, dass die Explosion in der Küche des Angeklagten den Infarkt ausgelöst hat.
18: Ja, schon eine heftige Geschichte. Und was ist da momentan los? Bei den Tankstellen hier bei uns im Ruhrgebiet, vor allen Dingen mittags um 12. Viele von Ihnen wissen das. In Zeiten von sündhaft teuren Spritpreisen werden in dem Bereich offenbar auch die Kriminellen aktiver. Rund 10.000 Liter Diesel sollen Unbekannte in der Nacht zu gestern an einer SB-Tankstelle im Essener Nordviertel abgezapft haben. Das hat die Polizei jetzt berichtet. Die Beamten konnten einen 20-Jährigen nach einer Verfolgungsfahrt über die A40 später in Bochum-Hapen stoppen mit mehr als 3.000 Litern in seinem Transporter. Verletzt wurde dabei niemand. Die Polizei sucht aber nach möglichen Komplizen. Und in der Essener Lichtburg hat es heute Nachmittag die Premiere für einen etwas ungewöhnlichen Dokumentarfilm gegeben. Der Titel Das Gewicht der Welt. Drei Naturwissenschaftler wollen darin über den Klimawandel aufklären. Mit Forschung, aber auch mit Protesten. Und ein Professor der Uni Duisburg-Essen hat sich dafür eingesetzt, dass der Film hier bei uns im Ruhrgebiet jetzt die Premiere feiert.
10: Professor Sebastian Schlöcker ist schon ein bisschen aufgeregt. In der Essener Lichtburg trifft der Wissenschaftler vor der Premiere zum ersten Mal auf die Heldinnen und Helden des Films Das Gewicht der Welt.
17: Ich bin gespannt auf diese Kombination aus Fakten und ich erwarte sehr viele starke Emotionen, die uns aufrütteln. Und ich bin gespannt, wie ich mich emotional auch danach fühle.
10: Ähnlich geht es wohl den 800 Premierengästen. Sie erwartet die Geschichte von drei Wissenschaftlern. Eine Eisforscherin, eine Biologin und ein Physiker erklären im Film ganz nüchtern, was sie streng wissenschaftlich über den Klimawandel herausfinden.
19: Das heißt, dieses Eisstück ist 85.000 Jahre alt. Und die beinhalten die Information vom Klima zum Zeitpunkt, als der Schnee gefallen ist.
10: Sie weisen die Erderwärmung nach und reden über ihren Frust, weil ihre beunruhigenden Erkenntnisse häufig niemanden interessieren.
21: Das hatte ich jetzt im letzten Semester, dass 20 Leute aufstehen und rausgehen so.
19: Beim Thema Klimakrise wollen wir doch was.
10: Dieses Problem kennt Professor Schlücker aus seiner eigenen Arbeit. Hier am Lehrstuhl Physikalische Chemie der Uni Duisburg-Essen kämpft er auf seine Weise gegen die Erderwärmung. Mit seinem Team versucht er herauszufinden, wie Sonnenenergie direkt in klimafreundlichen Wasserstoff verwandelt werden kann. Die Wissenschaftler merken allerdings auch, dass ihre Forschung und vor allem das Problem des Klimawandels nicht ausreichend ernst genommen werden.
17: Ich glaube, es ist ganz akut und unsere Aufgabe als Wissenschaft ist es ja erstmal, die Fakten zu schaffen. Also wir liefern die Fakten, die Evidenzen und das ist Grundlage oder sollte oder ist Grundlage für das Handeln der Politik.
10: Weil von dort aber viel zu wenig kommt, findet auch er, die Wissenschaft muss raus aus ihren Laboren und aufklären.
17: Auch wir handeln auf verschiedenen Ebenen. Zum einen, indem wir wissenschaftliche und technologische Innovationen erarbeiten und zum anderen, indem wir den Austausch mit der Öffentlichkeit suchen, also um in den Dialog zu kommen.
10: Dafür hat der Essener Forscher das Projekt Experimentamus entwickelt. Mit einfachen Versuchen soll damit schon in Grundschulen klargemacht werden, wie Chemie, Physik und damit letztlich auch der Klimawandel funktionieren. Die Methoden einiger Wissenschaftler in dem Film sind dagegen zum Teil radikaler. Das Verkehrsministerium in Berlin wird mit roter Farbe beworfen. Nur mit solchen Aktionen sei überhaupt noch die nötige Aufmerksamkeit zu bekommen, meinen die Protestler. Nicht alle im Film Beteiligten teilen heute diesen radikalen Ansatz. Aber sie alle hoffen, dass ihre Geschichte Wirkung zeigt.
22: Ich denke, es wäre schön, wenn der Film zum Mitfühlen und Mitdenken anregt, darüber hinaus, was die Gesamtsituation für uns als Menschheit bedeutet und wie man darin seine Rolle finden kann.
10: Ob es dazu Protestformen wie im Film braucht oder es vor allem auf die nötige Bildung ankommt, darüber wird in der Essener Lichtburg danach noch heiß diskutiert.
18: eben noch auf der Bühne in der Essener Lichtburg und jetzt bei uns im Studio Glaziologin Maria Hörhold. Sie waren ja heute dabei. Wie hat sich das für Sie angefühlt bei der Premiere?
0: Ja, es ist ein tolles Kino, muss ich sagen. Ich war da zum ersten Mal und es ist natürlich schön, den Film zu sehen in so einem Raum, weil ich finde, der Regisseur hat das sehr schön gemacht, sehr viel Ruhe, sehr leise dokumentiert und damit vielleicht auch einen Schlüssel gefunden, dass Menschen das Thema an sich ranlassen können.
18: Warum haben Sie entschieden, genau da auch mitzumachen bei dem Film?
0: Naja, man weiß am Anfang ja nicht, worauf man sich da einlässt, sondern das Thema beschäftigt mich selber schon lange. Was ist eigentlich meine Rolle als Wissenschaftlerin im Thema Klimakrise? Und dann wurde ich von Sebastian Seifert, dem anderen Protagonisten, angeschrieben. Hier, da möchte jemand einen Film machen, der sich mit der Frage beschäftigt. Und weil mich das interessiert, habe ich den Regisseur mal kennengelernt und war sehr begeistert auch von der Herangehensweise und habe dann zugesagt, ohne zu wissen, was mich erwartet am Ende und was da alles hinten dran hängt. Aber ich würde es wieder machen.
18: Ja, und Sie forschen ja wirklich mit zehntausende Jahre altem Eis. Wie dramatisch ist es denn? Was sind da die Erkenntnisse?
0: Na, die Erkenntnisse liegen seit Jahren auf dem Tisch. Wir haben eine CO2-Konzentration, die weit über dem liegt, was wir in den letzten 1,5 Millionen Jahren in Eiskern sehen. Wir verlassen eindeutig den Bereich, den wir als Spezies Mensch kennen und in dem wir groß geworden sind und unsere Kultur entwickelt haben. Also die Lage ist dramatisch und sehr dringend.
18: Wir haben es jetzt eben gehört, genau das findet Ihrer Meinung nach ja wenig oder zu wenig Aufmerksamkeit, so in der breiten Masse in der Bevölkerung. Jetzt stelle ich mir gerade vor, Sie forschen an etwas, an Gletschern, die auf jeden Fall irgendwann weg sein werden. Wie ist denn das Gefühl für Sie?
0: Na, sehr traurig. Einfach, ja.
18: Ja, viele Menschen haben auch, glaube ich, das Gefühl, auch wenn ich mich so unterhalte in meinem Umfeld, nach dem Motto, der Zug ist abgefahren, wir haben ganz viele Kriege auf der Welt, wir haben in Anführungszeichen andere Sorgen. Was kann denn jeder von uns trotzdem noch tun? Was ist Ihr Rat?
0: Also der Klimawandel ist ja ein linearer Prozess und jedes zehnte Grad, was wir nicht erwärmen, zählt und jede Tonne CO2, die wir einsparen, zählt. Und deswegen zählt auch jedes Handeln, jede Aktivität, die jede und jeder machen kann, spielt eine große Rolle. Alles, was wir bewahren können, ist wichtig und gut.
18: Und was sind so Ihre persönlichen Pläne? Ich kann mir vorstellen, dass Sie ja wahrscheinlich auch viel auf Reisen sind zum Beispiel.
0: Ja, ich versuche das sehr auf das Wichtigste zu fokussieren und meine Arbeit zu Hause zu machen und halt hier im Land auch im Gespräch. Und genau, und für mich wissenschaftlich ist wichtig, eben das zu beobachten und zu dokumentieren, was da jetzt passiert und es auch den Menschen näher zu bringen.
18: Was mich noch interessieren würde, als Sie zum ersten Mal wirklich 85.000 Jahre altes Eis in den Händen hatten sozusagen oder daran geforscht haben, wie hat sich das für Sie angefühlt?
0: Das ist ganz besonders. Ich arbeite selber sehr viel an jüngerem Eis und als ich dann das erste Mal in so einem Projekt war und man wirklich dieses ganz alte Eis vor sich liegen hat, es sieht wunderschön aus, es ist transparent und das erfüllt einen schon sehr mit Ehrfurcht.

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1: Jawohl, schon beeindruckend. Herzlichen Glückwunsch auch von mir nochmal zum Weltrekord. Und zum Schluss schauen wir auf einen besonderen Tag, über den einige von Ihnen vielleicht sagen, der ist doch vor allen Dingen für die Blumenläden gedacht. Andere nehmen ihn aber doch zum Anlass, um alle Mütter besonders wertzuschätzen. Denn am Sonntag, am 10. Mai, ist wieder Muttertag. Und da möchte ich einfach mal sagen, meine Mama ist die Beste, weil ich mich immer auf sie verlassen kann und wir zwei immer Spaß miteinander haben. Und was sagen Sie? Hier sind ein paar Antworten aus Lünen.
2: Meine Mama ist die Beste, weil egal in welcher Situation, sie ist immer für mich da.
3: Ich kann die anrufen, ich habe gestern erst mit ihr telefoniert, gestern Abend. Das ist immer schön, komm vorbei.
4: Zu Hause hilft sie mir auch meistens beim Basteln und sie kuschelt immer sehr viel mit mir.
2: Auch wenn ich Probleme mit meinen eigenen Freunden habe, ist sie auch wirklich, egal in welcher Situation, immer für mich da.
4: Und sie hilft mir auch meistens, wenn ich irgendeine Sauerei gemacht habe, wegzumachen.
5: Gerade ich als Mama kann das jetzt erstmal am besten nachvollziehen, was eine Mama so leistet, was sie macht und ja, was einen für eine bedingungslose Liebe eine Mama empfindet. Ja, eine Mama, ne, die erzieht ihr Kind, die hat schlaflose Nächte und ich glaube, das ist auch mit der größte Liebesbeweis, wie ich jetzt weiß.
6: Wir hatten wenig Zeit miteinander. Die Zeit kommt eigentlich jetzt quasi erst jetzt. Ne, meine Mutter, die ist jetzt 88. Ne, wird sie jetzt und ja, genau. Und ich hoffe, dass ich eigentlich quasi jetzt eigentlich noch eine schöne Zeit mit ihr habe.
7: Meine Mutter zum Beispiel war auch in der Kindheit nicht berufstätig. Das fand ich jetzt für meine Kindheit toll.
8: Da musste ich gehorchen, da gab es Regeln. Es war also auch immer mit Strenge verbunden und da habe ich Mütter nicht so positiv gesehen. Aber wie gesagt, ich sehe es auch dadurch, dass ich jetzt älter geworden bin, auch manches ein bisschen anders.
9: Ja, es gab schon viele Momente, die besonders schön waren. Zum Beispiel, als ich das erste Mal Achterbahn gefahren bin, da ist Mama mit mir eingestiegen und hat die ganze Zeit meine Hand gehalten.
2: Und Mama und ich gehen sehr gerne auf Konzerte zusammen, machen sehr viel gemeinsam. Und ich glaube, die Gossip-Stunden sind auch immer sehr interessant.
9: Das war schon schön und aufregend, weil man, wenn man mit jemanden hat, den man sehr, sehr lieb hat und der das dann mit jemandem macht, der einen auch lieb hat, dann weiß man das, dann spürt man das und dann ist es noch schöner, als wenn man es alleine macht.
6: Was würde ich hier gerne sagen? Ja, dass ich halt mal von Herzen aus liebe. Dass ich ihr sehr, sehr dankbar bin für all das, was sie mir und meinen Brüdern auch gegeben hat.
9: Dass ich sie ganz doll lieb hab und ihr ganz, ganz, ganz viel danke für alles, was sie jetzt getan hat für mich.
5: Mama, ich liebe dich über alles, danke für alles.
2: Ich bin auch dankbar, dass du mal für mich da bist, auch vielleicht jetzt in nicht so guten Zeiten. Ja, deswegen.
10: Ja, da bin ich aber Sonntag aufs Geschenk gespannt.
1: Sehr schön. Und für alle Mamas, aber auch für alle anderen hier bei uns im Ruhrgebiet soll wahrscheinlich die Sonne scheinen am Sonntag. Wir gucken genau hin. Hier sind die Wetteraussichten. In der Nacht ist es erst bewölkt, später aber sternenklar. Zum Morgen hin ist Nebel möglich bei 8 bis 5 Grad. Morgen starten wir mit viel Sonnenschein und nur dünnen Wolken in den Tag. Im weiteren Verlauf bilden sich zwar ein paar Quellwolken. Es soll aber bis zum Abend hin sonnig und freundlich bleiben und auch trocken, dementsprechend bei 20 bis 22 Grad. Die weiteren Aussichten, tja, auch der Sonntag, ich habe es gesagt, wird freundlich. Es gibt viel Sonnenschein und nur wenige Wolken bei 20 Grad. Der Montag bietet dann allerdings den Kontrast. Es wird regnerisch und es gibt nur noch 12 Grad und einige Schauer auf jeden Fall. Und der Dienstag wird dann wieder trockener, mit Sonne und Wolken im Wechsel bei immerhin wieder 14 Grad. Vielen Dank fürs Einschalten die ganze Woche. Um 20.15 Uhr nach der Tagesschau kommt dann Feuer und Flamme. Da ist wieder die Duisburger Feuerwehr unterwegs bei einem Kaminbrand diesmal. Ihnen einen

0: Schönen entspannten Abend und ein wunderbares Wochenende. Machen Sie es gut und Glück auf!
1: Es ist ein historisches Datum heute, der 8. Mai, der Tag der Befreiung von den Nationalsozialisten. Was sagt einer der letzten lebenden Zeitzeugen? Bert Wautstra hat heute in Lünen vor 200 Jugendlichen gesprochen.
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1: Guten Abend zusammen. Die Kämpfe in Europa sind beendet. Die deutsche Wehrmacht hat die bedingungslose Kapitulation unterzeichnet. Das war heute vor 81 Jahren. Der 8. Mai erinnert uns an das Kriegsende und die Befreiung vom Nationalsozialismus. Noch gibt es Menschen, die diese Zeit bewusst miterlebt haben und davon erzählen können. Und die Chance, mit diesen Menschen zu sprechen, das kann kein Geschichtsbuch leisten. Deshalb war das heute für die Schülerinnen und Schüler eine wichtige Zeitzeugenbegegnung.
3: Man soll einander nicht hassen, man soll einander lieben.
4: Bert Wautstra ist 94 Jahre alt. Aber für Veranstaltungen wie diese macht er sich regelmäßig auf den Weg aus den Niederlanden nach Deutschland. Heute spricht er vor mehreren Schulklassen aus Lünen. Den Holocaust hat er nur überlebt, weil Widerstandskämpfer ihn versteckten. Er zieht Parallelen zu heute und hat einen Appell.
3: Ich habe gelernt, was Hass ist. Und wenn ihr mitnimmt, dass Hass etwas Schreckliches ist, etwas, was wir ausblenden müssen, dann bin ich sehr froh, wenn ihr das behaltet für euch, für euer Leben.
4: Bis zu 40 solcher Termine hat der Niederländer im Jahr und er wird nicht müde, seine Geschichte zu erzählen. Im Gegenteil, momentan sei es wichtiger denn je, aus der Geschichte zu lernen, besonders für die junge Generation.
3: Ihr seid die Zukunft, ich bin keine Zukunft mehr. Ich habe es das größte Teil meines Lebens gehabt. Aber ihr müsst dafür sorgen, dass wir die Demokratie erhalten. Du musst nachher deine Stimme geben an eine gute Partei. Welche Partie finde ich gar nicht interessant, aber du musst mitbestimmen.
4: Mitbestimmung ist auch das Thema der Organisatoren. Das Forum Jugend e.V. und die Wahlliste Vielfalt für Lünen. Heute soll der Geschichtsunterricht lebendig werden.
5: Diese jungen Menschen sind die letzte Generation, die einen Zeitzeugen noch erleben kann, der alles erlebt hat und vor Ort war. Er ist nicht ausgewandert, er war mittendrin in der NS-Zeit untergetaucht bei Widerstandskämpfern.
4: Die 276 Plätze im Kino waren sehr schnell ausgebucht. Das Interesse bei den Schulen groß und die Jugendlichen hatten viele Fragen.
6: Sind Sie manchmal enttäuscht, dass so viele Menschen nicht aus der Geschichte gelernt haben?
3: Ja, ich bin natürlich sehr traurig darüber. Wenn man nicht Positives mitnimmt aus der Vergangenheit, das ist natürlich schrecklich. Und ich denke, liebe Leute, auch diese Rechtsextremisten sind natürlich auch unsere Mitmenschen. Sei doch klug, denk mal nach, was ihr macht.
4: Nach 3 Stunden sind alle von der persönlichen Geschichte beeindruckt.
7: Zum Beispiel, wie er auch gesagt hat, dass er 12-mal zum Beispiel hier auch die Häuser verlassen musste und wegziehen musste. Das war wirklich sehr hart auch mit anzusehen.
8: Dass es auf jeden Fall extrem wichtig ist, dass wir für die Demokratie einstehen und dass dieser Rechtsdruck doch sehr beängstigend ist und dass man sich da klar gegenstellen muss.
4: Die Demokratie muss erhalten bleiben. Das ist der Aufruf von Bert Wautstra heute an die Jugendlichen in Lünen.
1: Ja, heute am Tag der Befreiung und weil eben die Kinder irgendwann nicht als Soldatin oder Soldat einen Krieg erleben möchten, sind heute bundesweit junge Menschen auf die Straße gegangen. Und zwar aus Sorge davor, dass die Wehrpflicht zurückkommt. Demos und Kundgebungen gab es in vielen Städten. Wir waren in Dortmund am Mittag dabei.
9: Streik in der Schule, Uni und Betrieb. Das ist unsere Antwort auf eure Politik.
10: Mehr als 300, meist junge Menschen, ziehen lautstark über den Dortmunder Wallring. Mittendrin Boris Mitschew. Schüler ist er nicht mehr. Der 20-Jährige studiert in Dortmund Literaturwissenschaften und hat Angst vor einer Aufrüstung in Deutschland. Deswegen hat er hier heute die Demo gegen eine mögliche Einführung der Wehrpflicht angemeldet.
11: Viele von uns sind ja auch genau in diesem Jahrgang ab 2008. Und da ist halt eben auch die Angst, also irgendwie eingezogen zu werden, irgendwie an die Front geschickt zu werden und so weiter, wenn es denn so weit kommen würde. Also viele von uns machen sich dahingehend auch Sorgen.
10: Der NRW-Verfassungsschutz warnt davor, dass diese Demos von Linksextremisten unterwandert werden, etwa von der Sozialistischen Deutschen Arbeiterjugend SDAJ oder der Deutschen Kommunistischen Partei DKP. Auch hier in Dortmund sind heute viele Fahnen dieser Organisationen zu sehen. Für den Anmelder ist das in Ordnung.

0: Extremismus. Das ist ein, im Prinzip auch einfach so ein Buzzword, was herumgeworfen wird. Und man sieht ja auch also Friedensbewegungen, die waren ja auch immer geprägt von linken Strömungen. Und diese hier ist halt eben auch eine weitere, die in dieselbe Richtung geht. Also der Vorwurf, den sehen wir einfach nur als Versuch an, diese Bewegung zu diskreditieren.
1: Unterstützt werden die jungen Demonstranten hier heute auch von der Gewerkschaft GEW.
2: Hier geht es wirklich gegen die Politik unserer Regierung, die in Aufrüstung, Militarisierung und Krieg setzt, etwas zu tun. Und das, finde ich, ist mir sehr deutlich geworden bei den Kindern hier. Die haben mich echt überzeugt, zu sagen, nein, das wollen wir nicht.
1: In den kommenden Wochen soll es hier weitere Proteste geben.
3: Es ist ja immer wieder faszinierend, wenn so große Länderturniere stattfinden, wenn Nationen sich treffen. Das ist eigentlich auch egal, welche Sportart. Und die Nachwuchshandballer in Westfalen, die machen das einfach mal unter sich. Die spielen eine Mini-Europameisterschaft. Finde ich eine super Sache. Dann stehen da vielleicht Dortmund und Hamm auf dem Platz. Aber es ist eben das Spiel Spanien gegen Polen. Diese Mini-Handball-EM, die startet morgen. Und am Trikot erkennen Sie jetzt direkt, für welches Land die Mannschaft aus Bergkamen-Oberaden an den Start geht.
4: Die Vorfreude ist riesig. Für Lennox Benner steht das bislang größte Highlight seiner jungen Karriere an, die Mini-Handball-EM in Westfalen.
5: Handball ist generell ein cooler Sport und es macht auch immer Spaß, Turniere mit der Mannschaft zu spielen.
4: Seine Mannschaft? Der SuS Oberaden. Bei der EM? Italien. Das Land haben sie zugelost bekommen. Die Kinder sind schon richtig heiß darauf, Italien bei der Mini-Handball-EM zu vertreten.
6: Meine Vorfreude ist sehr groß. Italien hat auch einen sehr großen Stolz auf ihr Land und wir haben einen sehr großen Stolz auf unseren Verein.
7: Jeder hier in der Mannschaft mag Pizza und man kann ja immer für jeden Sieg vielleicht Pizza essen.
4: Der SuS Oberaden, völlig im EM-Fieber. Und auch die Eltern freuen sich aufs Turnier. Sie sind leidenschaftliche Fans ihrer Kinder und damit auch von Italien. Bei den Spielen sorgen sie für Alarm.
8: Wir machen richtig Stimmung bei jedem Spiel. Wir haben, wie gesagt, so eine Trommel haben wir uns geholt, Tröten. Ja, sogar Rauchtöpfe haben wir gezündet nach dem Derby. Also wir sind schon positiv crazy, ja.
4: Er ist ihr größter Fan, Raphael Benner, Vater von Lennox. Der Krankenpfleger ist der Social-Media-Beauftragte des Teams. Näher dran ist keiner.
9: Für die Mannschaft, also um die Mannschaft in die Öffentlichkeit noch besser zu präsentieren, damit noch mehr Leute auf Jugendhandball aufmerksam werden. So mit Insta, da gehe ich richtig dem auf.
4: Papa und Sohn können es kaum noch abwarten bis zur Mini-EM. Zu Hause gibt's fast kein anderes Thema mehr.
9: Am 10. Mai geht's endlich los. Ich stelle auch bei Insta unsere Gegner vor. Da kriege ich auch von den gegnerischen Mannschaften, die schicken mir Bilder von deren Spielen.
10: Also beim Abendessen rede ich manchmal darüber oder manchmal rede ich darüber, wenn ich hier mit meinem Papa sitze und er die Videos schneide.
9: Ja, wir freuen uns. Mega.
4: Zurück zum Wesentlichen, Italien. Damit bei der Mini-EM auch nichts schief geht, haben die Kinder ein prominentes Motivationsvideo bekommen von Italiens amtierenden Nationaltorhüter.
11: Ja, ich wünsche euch ganz viel Spaß, genießt das und bringt ein bisschen deutsche Vita bei euch in die Mini-EM. Ich drücke euch auf jeden Fall die Daumen. Alles Gute, viel Spaß euch, ciao, ciao.
4: Mit dieser Unterstützung ist für das Team aus Oberaden alles drin.
12: Mein Ziel ist es natürlich, mit meiner Mannschaft zu gewinnen.
13: Mindestens das Halbfinale, aber das Finale wäre auch sehr gut.
14: Europameister zu werden, oder was?
12: Ja.
4: Oberaden als Europameister. Für die Kids wäre das ein Traum.
3: Ja, schöner Traum, ne? Ziel Europameister. Wobei ich glaube, die italienische Nationalmannschaft der Handballer, ich glaube, so gut sind die gar nicht. Ihr könnt es, glaube ich, nur besser machen. Ich bin kein Fachmann, aber wisst ihr jetzt, wo die stehen? Ich glaube, so richtig oft waren die, bei den Sachen waren die nicht dabei. Fabian und Jan Bayer, nochmal Sohn und Papa, haben wir jetzt auch hier im Studio nochmal. Wie war das eigentlich, als die Entscheidung per Los gezogen wurde, ihr seid Italien? Habt ihr euch gefreut?
15: Ja, Generell schon, weil meine Oma kommt auch aus Italien. Und das war halt noch so eine große Freude.
3: Also, dann habt ihr einen richtigen Bezug dazu. Kannst du Italienisch?
15: Ja, meine Mutter wollte, dass mein Vater mir Italienisch beibringt, aber der hat dann gesagt, nee, das machen wir nicht.
3: Ja. Nee, echt, aber der Papa kann.
16: Ich kann Italienisch, genau. Also ich habe mich tierisch gefreut, ne, ja, dass wir natürlich Italien dann vertreten können. Ne?
3: Ja.
16: Und Mutter ist von Italien, hat ja Fabian ja gerade gesagt. Ne?
3: Ja.
16: Aber das ist natürlich Emotion. Ne? Also
3: ja, so positiv crazy haben wir gerade vom Raphael gehört.
16: Es ist echt cool. Und dann kamen die Trikots und wir sind total dahinter. Ne?
3: Wie macht sich das bei euch jetzt bemerkbar? Also was passiert dann noch? Gerade auch bei den Eltern, glaube ich. Ne?
16: Ja, wir bereiten uns vor, wir machen mit den Eltern zusammen die Organisation.
3: Pizza-Pasta-Party.
16: Genau, die Frauen, die kümmern sich dann um das leibliche Wohl und ja, und dann wird drumherum dann noch das Stadion, beziehungsweise die Halle, da wird dann der Sprecher, den werde ich dann auch noch da machen.
3: Ja, das wollte ich ja sagen. Wir haben das, genau. Der Raphael, den wir gerade im Film gesehen haben, der kümmert sich um Social Media.
16: Genau.
3: Du bist der Stadionsprecher, das heißt, wie müssen wir uns das vorstellen?
16: Ja, irgendwie, wir supporten die Kinder, wir haben dann unsere Musikboxen dabei und sind dann von der Tribüne auch mit dem Mikros da und feuern dann auch bei jedem Tor dann mit Musikeinspielung und auch mit Ansagen feuern wir die an.
3: Jo, das also wenn Fabian das Tor wirft, dann kommt die Musik.
16: Genau, ja, das haben wir jetzt einmal gemacht und die Idee kam dann und dann haben wir das jetzt für die EM, werden wir das jetzt so durchführen, ja.
3: Fabian, wie ist das, wenn die Eltern, das ist ja eine richtige Masse da im Hintergrund, die Power gibt. Schüchtert das die anderen ein? Also hilft euch das? Nein.
15: Also ich finde das generell auch echt gut, weil dann wird man noch so ermutigt von der Musik und das finde ich generell gut.
3: Ja, das ist doch super, ne? Das gibt nochmal so ein bisschen Power und dann Sonntag ist euer erstes Spiel, ne?
16: Genau.
3: Ist das ein Heimspiel dann?
16: Genau, ja. Sonntag geht bei uns in der Halle das Spiel los. Das ist ein ganzer Tag, das geht dann bis 20 Uhr. Da sind wir dann also komplett gefordert. Ne?
3: Und die Halle habt ihr ja auch vorbereitet,
16: genau.
3: Also da steckt ja auch eine Menge Arbeit drin. Dann drücken wir die Daumen jetzt für die Europameisterschaft, dass Oberaden Europameister wird.
16: Das hoffen wir.
3: Danke für den Besuch bei uns und toll, toll, toll. Wir werden hören. So, jetzt gucken wir, haben uns übrigens hingesetzt, dann kriegen wir das mit den Größen hier mal besser hin, wenn wir zu dritt im Studio sind. Also es ist ungewohnt, auch mal hier zu sitzen. Wir gucken jetzt noch mal nach Gelsenkirchen. Denn nach dem spektakulären Einbruch bei der Sparkasse in Gelsenkirchen bekommen jetzt erste Kunden ihre Gegenstände aus den Schließfächern zurück. Also das, was die Täter im Tresorraum zurückgelassen hatten. 50.000 Dinge sollen das sein, die zurückgegeben werden. Also es ist eine Mammutaufgabe.
17: An der Rückgabestelle der Sparkasse Gelsenkirchen ist es heute ziemlich ruhig. Das pure Chaos hingegen, der Tatort. Dort nahmen Unbekannte um Weihnachten Millionen mit, aber ließen auch rund 50.000 Sachen zurück. Die sollen jetzt zurück zu ihren Besitzern. Betroffene machen sich gestern bei einer Versammlung Gedanken. Von wegen Rückgabe.
18: In meinem Fall ist es zum Beispiel schwierig, weil ich keine Fotos gefunden habe, auf denen meine Mutter ein solches Schmuckstück sichtbar trägt. Und deswegen habe ich da eigentlich relativ wenig Hoffnung, dass ich das auf diese Art und Weise zurückbekommen kann.
19: Meine Kinder hoffen, dass sie ihre Armbänder wieder kriegen mit der Namensgravur, die sie als Geschenk gekriegt haben von den Großeltern.
17: Bei 3.000 Kunden kann die Rückgabe dauern. Rund 20 Termine hat die Sparkasse bisher vereinbart. Man arbeite mit Geschädigten entlang der Inventarlisten. Die sollten vorgelegt werden, möglichst mit Fotos.
20: Es kann durchaus sein, das will ich nicht ausschließen, dass wir in Einzelfällen bei Kunden noch mal nachfragen, ob sie uns noch konkretere Angaben zu einzelnen Objekten geben können, um gegebenenfalls dann noch ein bisschen mehr zuordnen zu können. Aber wir werden jetzt nicht verschiedene Gegenstände präsentieren und fragen, hat das jetzt Ihnen gehört oder nicht?
17: Auch wenn kaum Gold zurückgegeben werden dürfte, Kunden sollen die Polizei informieren, wenn sie Dinge aus dem Tresorraum erhalten, um Ärger zu vermeiden.
21: Wenn Betroffene beispielsweise Ausweispapiere als gestohlen oder verlustig gemeldet haben in einer ersten Meldung und diese jetzt von der Sparkasse zurückbekommen, könnte das im Fortgang dann zu Problemen führen, beispielsweise an der Grenze, wenn man dort kontrolliert wird und dann mit einem immer noch als gestohlen gemeldeten Ausweisdokument unterwegs ist.
17: Kunden müssen beides. Erst zur Bank, dann zur Polizei. Das habe auch mit der Versammlung gestern zu tun, so die Sparkasse. Betroffene fühlen sich immer noch in ein schlechtes Licht gestellt. Einige Kunden nehmen das Schließfachthema mit schwarzem Humor.
0: Was war da drin?
2: Schwarzgeld.
20: Es gibt aber ja, wie Sie wissen, den Vorwurf gegen die Sparkasse, wir würden die Betroffenen des Schließfacheinbruches kriminalisieren. Und wir haben einfach die Befürchtung, wenn die Rückgabe zusammen mit der Polizei in unseren Räumlichkeiten erfolgen sollte, dass diesen Vorwürfen neue Nahrung geliefert wird.
17: Ein neues Kapitel in Sachen Aufarbeitung des Sparkasseneinbruchs hat begonnen. In einem Monat beginnt ein Zivilverfahren. Kunden haben auf Schadenersatz geklagt.
3: In seinem Leben dreht sich irgendwie alles um Messer und er hat stumpfen Klingen den Kampf angesagt. Stefan Blank aus Unna ist Scheren-Messerschleifer aus Leidenschaft. Das ist bei ihm wie eine spirituelle Verbindung. Also er hat die Kunst des japanischen Schwertkampfs gelernt und das hat bei ihm auch so die Faszination für Messerklingen ausgelöst. Das ist also viel mehr als nur ein Handwerk.
22: Wenn ich so sitze und schleife, dann vergesse ich meistens die Zeit, bin ganz in dem Prozess. Ich spüre einfach, wie das Messer geschliffen werden will.
17: Jede freie Minute verbringt Stefan Blank in seiner kleinen Werkstatt in Unna-Lünern. Akribisch bearbeitet er dort alle Formen von Klingen, was ihm die Leute ebenso vorbeibringen. Das Schleifen ist für den 57-Jährigen pure Meditation.
22: Ich merke, wie das Material abgetragen wird und spüre einfach, wann das Messer die optimale Schärfe erreicht hat.
17: Es hat sich rumgesprochen, dass Stefan in seiner Gartenhütte messerscharf macht. Nicht nur technisch, sondern mit viel Liebe und dem Anspruch des optimalen Schliffs. Philipp Dienstlage ist Stammkunde. Er vertraut seine wertvollen Outdoor-Messer nur Stefan an.
22: Hat ein bisschen gelitten, aber ist ja auch dafür da.
23: Was mich beeindruckt, ist definitiv diese Präzision, weil du brauchst die Ruhe dafür. Das ist wirklich Kunst, weil heutzutage die Ruhe dafür zu haben, die Zeit zu haben, das ist selten.
17: Stefans Weg zum Messerschleifer führte über sein großes Hobby Jaido. Als ihn ein Motorradunfall vor 30 Jahren in den Rollstuhl zwang, musste er den japanischen Schwertkampf an den Nagel hängen. Doch die Liebe zu scharfen Klingen blieb und so entdeckte er das Messerschleifen für sich. Mit diesem Messer fing alles an.
22: Ich habe mir bei diesem schönen japanischen Messer eine Kerbe reingehauen in der Mitte von der Klinge und habe mich da so drüber geärgert, dass ich überlegt habe, wie kriege ich das gerettet.
17: Er schärfte es in einem Schleifkurs und kam nicht mehr davon los. Erst war das Schleifen nur ein Hobby, aber vor 10 Jahren machte er sich dann selbstständig mit einer Werkstatt in seiner Gartenhütte. Als Gratwandler hat er sich inzwischen einen Namen gemacht.
22: Der Grat ist im Endeffekt das, was entsteht, wenn man eine Seite geschliffen hat, entsteht auf der Rückseite ein Grat. Und weil ich den ja wandle, bin ich der Gratwandler.
17: Das Schleifen ist aber nur ein Nebenerwerb. Hauptberuflich ist Stefan Rollstuhlmechaniker. Aber seine Kraft und Stärke zieht er vor allem aus der alten Handwerkskunst.
22: Mittlerweile ist es halt ein Teil von meinem Leben. Das ist einfach eine von meinen Stützen.
17: Ein Leben immer auf der Suche nach dem perfekten Schliff.
3: Wenn Naturwissenschaftler forschen, dann wollen sie ja eigentlich die Wunder der Welt entdecken. Aber stattdessen werden viele von ihnen Zeugen, wie unsere Welt kaputt geht. Und davor wollen sie warnen. In einem neuen Dokumentarfilm geht es um 3 Forscherinnen und Forscher, die merken, dass ihre Arbeit eben nicht mehr ausreicht, den Klimawandel zu stoppen. Das Gewicht der Welt, heißt dieser Film, lief heute zum ersten Mal in der Lichtburg in Essen. Ein Uniprofessor hatte sich dafür eingesetzt, dass dieser Film hier im Ruhrgebiet Premiere feiert.
24: Professor Sebastian Schlöcker ist schon ein bisschen aufgeregt.
1: In der Essener Lichtburg trifft der Wissenschaftler vor der Premiere zum ersten Mal auf die Heldinnen und Helden des Films, das Gewicht der Welt.
2: Ich bin gespannt auf diese Kombination aus Fakten und ich erwarte sehr viele starke Emotionen, die uns aufrütteln. Und ich bin gespannt, wie ich mich emotional auch danach fühle.
1: Ähnlich geht es wohl den 800 Premierengästen. Sie erwartet die Geschichte von drei Wissenschaftlern. Eine Eisforscherin, eine Biologin und ein Physiker erklären im Film ganz nüchtern, was sie streng wissenschaftlich über den Klimawandel herausfinden.
5: Das heißt, dieses Eisstück ist 85.000 Jahre alt. Und die beinhalten die Information vom Klima zum Zeitpunkt, als der Schnee gefallen ist.
1: Sie weisen die Erderwärmung nach und reden über ihren Frust, weil ihre beunruhigenden Erkenntnisse häufig niemanden interessieren.
6: Das hatte ich jetzt im letzten Semester, dass 20 Leute aufstehen und rausgehen. So.
24: Beim Thema Klimakrise wollen wir doch was.
1: Dieses Problem kennt Professor Schlücker aus seiner eigenen Arbeit. Hier am Lehrstuhl Physikalische Chemie der Uni Duisburg-Essen kämpft er auf seine Weise gegen die Erderwärmung. Mit seinem Team versucht er herauszufinden, wie Sonnenenergie direkt in klimafreundlichen Wasserstoff verwandelt werden kann. Die Wissenschaftler merken allerdings auch, dass ihre Forschung und vor allem das Problem des Klimawandels nicht ausreichend ernst genommen werden.
2: Ich glaube, es ist ganz akut und unsere Aufgabe als Wissenschaft ist es ja erstmal, die Fakten zu schaffen. Also wir liefern die Fakten, die Evidenzen und das ist Grundlage oder sollte oder ist Grundlage für das Handeln der Politik.
1: Weil von dort aber viel zu wenig kommt, findet auch er, die Wissenschaft muss raus aus ihren Laboren und aufklären.
2: Auch wir handeln auf verschiedenen Ebenen. Zum einen, indem wir wissenschaftliche und technologische Innovationen erarbeiten und zum anderen, indem wir den Austausch mit der Öffentlichkeit suchen, also um in den Dialog zu kommen.
1: Dafür hat der Essener Forscher das Projekt Experimentamus entwickelt. Mit einfachen Versuchen soll damit schon in Grundschulen klargemacht werden, wie Chemie, Physik und damit letztlich auch der Klimawandel funktionieren. Die Methoden einiger Wissenschaftler in dem Film sind dagegen zum Teil radikaler. Das Verkehrsministerium in Berlin wird mit roter Farbe beworfen. Nur mit solchen Aktionen sei überhaupt noch die nötige Aufmerksamkeit zu bekommen, meinen die Protestler. Nicht alle im Film Beteiligten teilen heute diesen radikalen Ansatz. Aber sie alle hoffen, dass ihre Geschichte Wirkung zeigt.
25: Ich denke, es wäre schön, wenn der Film zum Mitfühlen und Mitdenken anregt, darüber hinaus, was die Gesamtsituation für uns als Menschheit bedeutet und wie man darin seine Rolle finden kann.
1: Ob es dazu Protestformen wie im Film braucht oder es vor allem auf die nötige Bildung ankommt, darüber wird in der Essener Lichtburg danach noch heiß diskutiert.
3: Er hatte offenbar versucht, explosive Chemikalien zusammenzumischen und dabei ist was schiefgelaufen. Die Explosion am Silvestertag, die war so gewaltig, dass ein Fenster samt Rahmen aus der Wand gesprengt wurde. Das komplette Mehrfamilienhaus in der Bochumer Innenstadt war danach unbewohnbar. Heute hat am Landgericht der Prozess gegen den 46-Jährigen begonnen und da ging es auch noch um andere Vorwürfe.
26: Seit über 4 Monaten sitzt er in Untersuchungshaft. Nicht nur wegen der massiven Explosion, die Markus P. am Silvestertag 2025 versehentlich verursacht haben soll, sondern vor allem auch, weil die Polizei im Keller des Hauses am Bochumer Nordring anschließend sehr große Mengen Betäubungsmittel fand. Der 46-Jährige ist schon wegen Drogenhandels vorbestraft.
27: Dem Angeklagten wird neben dem fahrlässigen Herbeiführen einer Sprengstoffexplosion auch noch ein unerlaubtes Handeltreiben mit Betäubungsmitteln und mit Cannabis zur Last gelegt. In dem Keller seiner Wohnung soll neben weiteren selbst hergestellten Böllern auch 1,8 Kilogramm Amphetamin und über 350 Gramm Cannabisprodukte aufgefunden worden sein.
26: Der Angeklagte schwieg heute noch zu den Vorwürfen. Sein Verteidiger kündigte aber für einen späteren Prozesstag eine Aussage an. Die Verteidigungsstrategie ist schon erkennbar. Der Anwalt spricht von einer nicht gut ausermittelten Anklage. Im Keller des 10-Parteien-Hauses sei überhaupt nicht zu erkennen gewesen, wem was gehöre. Womöglich sogar früheren Mitbewohnern oder völlig Fremden.
28: Der Keller selbst ist über eine Tür, die verschließbar ist, zunächst abgeriegelt und dann kommt man in den Kellerbereich mit den Kellerräumen und die sind zum Teil verschlossen gewesen, zum Teil nicht. Aber man hat halt das, was man in all den durchsuchten Räumen gefunden hat, schlicht meinem Mandanten zugerechnet.
26: Am Tag der Explosion war im Haus zudem eine Seniorin an einem Herzinfarkt gestorben. Anfangs hatten die Ermittler einen Zusammenhang vermutet. Im Prozess spielt dieser Vorfall jetzt aber keine Rolle mehr. Laut Gericht liefern die medizinischen Befunde keinen Beweis dafür, dass die Explosion in der Küche des Angeklagten den Infarkt ausgelöst hat.
3: Blumen sind der Klassiker, ne? Zum Muttertag. Kleine Erinnerung jetzt für alle, die es vielleicht nicht auf dem Schirm haben. Kommenden Sonntag ist Muttertag. Ich will den Blumenläden da gar nicht das Geschäft vermasseln, aber wenn man ehrlich ist, manchmal sind so schöne, wertschätzende Worte oder auch Zeit vielleicht das bessere Geschenk. Also nehmen wir uns jetzt doch mal die Zeit und sagen es den Müttern durch die Blume.
4: Meine Mama ist die Beste, weil egal in welcher Situation, sie ist immer für mich da.
7: Ich kann die anrufen, ich habe gestern erst mit ihr telefoniert, gestern Abend. Das ist immer schön, kommt vorbei.
8: Zu Hause hilft sie mir auch meistens beim Basteln und sie kuschelt immer sehr viel mit mir.
4: Auch wenn ich Probleme mit meinen eigenen Freunden habe, ist sie auch wirklich, egal in welcher Situation, immer für mich da.
8: Und sie hilft mir auch meistens, wenn ich irgendeine Sauerei gemacht habe, wegzumachen.
4: Gerade ich als Mama kann das jetzt erstmal am besten nachvollziehen, was eine Mama so leistet, was sie macht und ja, was einen für eine bedingungslose Liebe eine Mama empfindet. Ja, eine Mama, ne, die erzieht ihr Kind, die hat schlaflose Nächte und ich glaube, das ist auch mit der größte Liebesbeweis, wie ich jetzt weiß.
9: Wir hatten wenig Zeit miteinander. Die Zeit kommt eigentlich jetzt quasi erst jetzt. Ne, meine Mutter, die ist jetzt 88. Ne, wird sie jetzt und ja, genau. Und ich hoffe, dass ich eigentlich quasi jetzt eigentlich noch eine schöne Zeit mit ihr habe.
10: Meine Mutter zum Beispiel war auch in der Kindheit nicht berufstätig. Das fand ich jetzt für meine Kindheit toll.
11: Da musste ich gehorchen, da gab es Regeln. Es war halt auch immer mit Strenge verbunden und da habe ich Mütter nicht so positiv gesehen. Aber wie gesagt, ich sehe es auch dadurch, dass ich jetzt älter geworden bin, auch manches ein bisschen anders.
8: Ja, es gab schon viele Momente, die besonders schön waren. Zum Beispiel, als ich das erste Mal Achterbahn gefahren bin, da ist Mama mit mir eingestiegen und hat die ganze Zeit meine Hand gehalten.
4: Mama und ich gehen sehr gerne auf Konzerte zusammen, machen sehr viel gemeinsam. Und ich glaube, die Gossip-Stunden sind auch immer sehr interessant.
8: Das war schon schön und aufregend, weil man, wenn man mit jemandem hat, den man sehr, sehr lieb hat und der das dann mit jemandem macht, der einen auch lieb hat, dann weiß man das, dann spürt man das und dann ist es noch schöner, als wenn man es alleine macht.
9: Was würde ich hier gerne sagen? Ja, dass ich halt mal von Herzen aus liebe. Dass ich ihr sehr, sehr dankbar bin für all das, was sie mir und meinen Brüdern auch gegeben hat.
8: Dass ich sie ganz doll lieb hab und ihr ganz, ganz, ganz viel danke für alles, was sie jetzt getan hat für mich.
4: Mama, ich liebe dich über alles. Danke für alles. Ich bin auch dankbar, dass du mal für mich da bist, auch vielleicht jetzt in nicht so guten Zeiten. Ja, deswegen.
11: Ja, da bin ich aber Sonntag aufs Geschenk gespannt.
3: So, bevor wir gucken, wie das Wetter am Muttertagswochenende wird, noch kurz der Sonnenaufgang heute in den Lippeauen in Hamm. Kurz vor sechs hat Heike Thiele dieses Foto gemacht. Vielen Dank sagen wir dafür und so wird das Wetter. Sternklar in der Nacht, zum Morgen ein bisschen Nebel, Tiefstwerte 8 bis 4 Grad. Und morgen ist es dann durchweg sonnig, da ziehen nur selten mal dünne Wolken durch. Im Tagesverlauf bilden sich zwar noch einzelne Quellwolken, aber die ändern nichts am Gesamteindruck. Es bleibt schön, wird deutlich wärmer als zuletzt, 20 bis 22 Grad. Am Muttertag Sonne und mal mehr, mal weniger Wolken, 20 Grad. Montag Wetterwechsel, regnerisch und nur noch 12 Grad. Am Dienstag ein bisschen Sonne und 14 Grad. Und dann sind wir auch schon in Mitte Mai angekommen bei der Vorhersage. Bleibt wechselhaft und auch recht frisch. Einzelne Regenschauer oder auch Gewitter sind weiterhin möglich. Viel Rauch und die Feuerwehr Duisburg erkennt da brennenden Kamin. Aber es ist kein Routineeinsatz. Feuer und Flamme sehen Sie gleich hier bei uns nach der Tagesschau im WDR-Fernsehen. Spannenden Abend wünschen wir und ein schönes Wochenende. Tschüss.
0: Spritpreise über 2 Euro, dazu steigende Lebenshaltungskosten. Das macht auch den Tafeln im Münsterland Druck. Sie haben auf der einen Seite die höheren Kosten und auf der anderen Seite mehr Kunden zu versorgen.
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0: Guten Abend zusammen. Es ist Freitagabend und es ist alles angerichtet quasi für Ihre Lokalzeit. Herzlich willkommen. Der Bundesvorsitzende des Verbands der Tafeln, Andreas Steppmuhn, der kommt hier aus Münster. Und der sieht die Tafeln in Gefahr. In einem Interview hat er gesagt, es ist wie ein Teufelskreis. Steigende Preise, weniger Spendenbereitschaft und mehr Menschen, die die Tafeln in Anspruch nehmen müssen. Wir haben deshalb heute in Emstetten mal nachgefragt, wie ist denn dort aktuell die Situation?
13: Heute Mittag bei der Tafel in Emstetten. Sie gehört zu einem Viererverbund gemeinsam mit den Tafeln in Greven, Reckenfeld und Sabeck. Ja. Auf den ersten Blick ist hier nichts von Druck oder Problemen zu spüren. Die Regale sind voll, die Kunden haben für den Einkauf eine große Auswahl. Die Ehrenamtlichen rechnen damit, dass die hohen Lebenshaltungskosten sich verzögert auswirken.
14: Also bei den Sachspenden, da ist es so, dass wir da immer eher etwas später was merken. Also weil natürlich auch die Spender, also die Supermärkte und die Läden erst etwas später reagieren. Und das kommt dann später bei uns an. Noch haben wir genügend Lebensmittel, um jedem Kunden und jeder Kundin etwas mitzugeben.
15: Davon nichts mehr?
14: Nein.
13: Trotzdem, die Situation ist auch in Emstetten angespannt. Die etwa 180 Ehrenamtlichen fahren montags bis freitags jeweils 35 Supermärkte in Emstetten und Umgebung an, sammeln dort die Lebensmittel ein und bereiten sie dann für die Kunden vor. Für die Fahrten stehen 2 Transporter zur Verfügung, die Diesel tanken. So kommen übers Jahr geschätzt 30.000 Kilometer zusammen. Spritkosten etwa 3.500 Euro. Ein ganz schöner Batzen für die Tafel, die aus Spenden finanziert wird.
14: Also grundsätzlich würde ich sagen, dass wir natürlich befürchten, dass unsere Kosten noch weiter steigen. Wir haben natürlich enorme Kosten dadurch, dass wir mit 4 Ausgabestellen auch 4-mal Räumlichkeiten anmieten müssen und natürlich auch eventuell größere Strecken zurücklegen müssen. Aber es ist nicht so, dass wir jetzt vermuten, dass wir dadurch so weit gehen müssen, eine Tafel irgendwie einzuschränken in ihrem Betrieb.
13: Die gute Nachricht für die Kunden der Tafeln in Emstetten, Greven, Reckenfeld und Sabeck ist also, hier bleibt erstmal alles beim Alten. Die Kunden können weiter 2-mal die Woche einkaufen. Das gilt nicht für alle Tafeln im Münsterland. Einige stehen wegen der gestiegenen Kosten so sehr unter Druck, dass sie ihr Angebot einschränken müssen. Gegenüber diesen Tafeln hat der Verbund im Kreis Steinfurt einen Vorteil.
14: Dadurch, dass wir mit dem Caritasverband Emstetten-Greven ja auch in der Trägerschaft sind, haben wir natürlich das Glück, einen Träger auch hinter uns zu haben, der finanziell natürlich auch noch einen Spielraum hat.
13: Und anders als im bundesweiten Trend profitiert die Tafel hier auch noch von hohen Geldspenden.
14: Da kann man der Bevölkerung großen Dank aussprechen, weil der Tafelarbeit sehr positiv und wohlwollend begegnet wird. Und wir eigentlich eher das Gefühl haben, wenn solche Krisen auftreten, die Spendenbereitschaft doch sogar noch steigt.
13: Im Moment steht es noch vergleichsweise gut um die Tafel in Emstetten. Hier bleibt man optimistisch, trotz weiter steigender Spritpreise und Lebenshaltungskosten die Kunden gut versorgen zu können.
0: In Münster hat es heute eine Schülerdemonstration gegen die mögliche Wiedereinführung einer Wehrpflicht gegeben. Die Veranstalter hatten 670 Teilnehmer angemeldet, doch gekommen sind dann deutlich weniger.
16: Nie, nie, nie wieder Wehrpflicht!
18: Die Polizei schätzte die Zahl der Demonstrierenden gerade mal auf 150. Der überwiegende Teil tatsächlich Jugendliche oder junge Erwachsene. Es gab aber auch Unterstützung der Großeltern und Elterngeneration.
19: Ich habe selber Kinder und ich bin dagegen. Deutschland soll nicht aufrüsten, Deutschland soll Geld geben für die Schulen und für die soziale Bildung.
21: Oh, die internationale Solidarität!
18: Auffällig, der Zug war sowohl in den Parolen als auch in den gezeigten Fahnen und Bannern sehr stark von linken Gruppen geprägt. Anlass für die Demo heute war das Ende des Zweiten Weltkriegs und der Nazi-Herrschaft vor 81 Jahren.
0: Plötzlich wird aus dem schönen Abend ein Albtraum. Zu Hause eskaliert die Situation. Oder am Arbeitsplatz kommt es zu Übergriffen. Sexualisierte Gewalt ist kein Randthema. Es gibt Schätzungen, dass rund ein Drittel aller Frauen mindestens einmal im Leben sexualisierte Gewalt erfährt. Was hilft Frauen? Spuren zu sichern nach einer Tat. Und damit mehr Frauen sich trauen, zum Arzt zu gehen, gibt es im St. Franziskus Hospital in Münster mittlerweile die sogenannte anonyme Spurensicherung. Denn für dieses Sichern bleibt nach einer Tat nicht viel Zeit.
2: Man sagt, bis maximal 72 Stunden nach einem Tatgeschehen macht es Sinn, Spuren wie Sperma, Täter-DNA am Körper zu sichern. Und das ist ein extrem kurzes Zeitintervall für die Betroffenen. Der Weg zur Polizei ist in der Regel viel, viel länger. Also man spricht davon, dass es sehr früh ist, wenn die eine Woche später sich bei der Polizei melden.
0: Dr. Stefanie Schlepper ist Rechtsmedizinerin. Sie hat die anonyme Spurensicherung in Münster maßgeblich vorangetrieben. Betroffene von Gewalt können hier Spuren sichern lassen, ohne sofort Anzeige bei der Polizei erstatten zu müssen.
2: Die anonyme Spurensicherung ist wichtig, weil Betroffene nach sexualisierten Gewalterfahrungen häufig in einer absoluten Überforderungssituation sind, in einer emotionalen Überforderung. Manche wissen auch gar nicht so richtig, was da eigentlich passiert ist. Und die anonyme Spurensicherung verschafft den Betroffenen Zeit.
0: Belege wie Fotos, Proben und Abstriche werden dann für 5 Jahre eingelagert und können auch vor Gericht verwendet werden. Betroffenen bleibt so viel Zeit, um über eine Anzeige bei der Polizei nachzudenken. Dass der Bedarf da ist, sieht auch die Oberärztin der Gynäkologie, Dr. Johanna Fischer-Gödde. Sie arbeitet im St. Franziskus Hospital in Münster und führt dort die anonyme Spurensicherung durch.
5: Wie groß das Problem tatsächlich ist, wissen wir natürlich nicht, weil die allermeisten Fälle einfach nie zur Anzeige kommen und auch nie mitgeteilt werden. Wir haben schon gemerkt in den letzten Jahren, dass das Angebot zunehmend wahrgenommen wird.
0: Im Münsterland bieten verschiedene Kliniken die anonyme Spurensicherung an. Sie ist für Betroffene kostenlos. Angst vor der Untersuchung muss dabei niemand haben, sagen die beiden Ärztinnen.
5: Im Endeffekt ist es erstmal nur eine ganz normale gynäkologische Untersuchung. Also viel mehr passiert da ja nicht. Wir machen natürlich noch ein paar Fotos. Wir machen auch nichts, was die Betroffenen nicht möchten. Wir fragen die, wo macht es Sinn, Spuren zu nehmen? Und da schauen wir dann entsprechend, wenn sie das möchten. Aber die Betroffene hat ja immer die Möglichkeit zu sagen, das geht für mich nicht. Und das respektieren wir dann natürlich auch.
0: Für die Zukunft erhofft sich die Gynäkologin vor allem eines.
5: Ich würde mir wünschen, dass, wenn Sexualdelikte schon stattfinden, dass zumindest die Scham die Seiten wechselt, dass wir beim Opfer stehen und dass sich nicht die Täter immer davon schleichen können, sondern dass die Opfer auch ihre Scham ablegen können und für sich einstehen können. Und ich denke, das ist auch das Beste, was man präventiv machen kann.
0: Es ist ein so wichtiges Thema, über das wir jetzt noch unbedingt weiter reden wollen. Und dafür begrüße ich Julia Artmann-Eichler. Hallo, Frau Artmann-Eichler.
6: Hallo, guten Abend.
0: Wir haben im Film gerade viel davon gehört, wie die anonyme Spurensicherung dann nach einem sexuellen Übergriff praktisch aussieht im Krankenhaus, wie das abläuft, was da gesichert wird. Sie kommen nicht aus der Medizin, sondern Sie sind Rechtsanwältin für Opferschutz. Wie wichtig ist denn diese anonyme Spurensicherung auch für Ihre Arbeit?
6: Ja, die ist wichtig. Also ich kann mich an verschiedene Fälle erinnern, entweder weil Frauen zu mir gekommen sind und mir dann schon berichtet haben, dass sie Spuren gesichert haben, oder weil ich tatsächlich dann Frauen noch versucht habe, dahin zu schicken. Aber wir wissen das, wir haben nur eine kurze Zeit, 72 Stunden, um zumindest DNA ganz sicher finden zu können. Natürlich gibt es immer noch Möglichkeiten, auch, dass man natürlich danach noch was sichern kann. Aber je schneller, desto besser. Und da sind die Frauen meistens noch nicht bei mir. Mhm. In der Regel, das haben wir auch gerade im Bericht gehört, die Frauen kommen erst später und wollen dann auch erst darüber sprechen, ob sie überhaupt eine Anzeige erstatten oder nicht. Und dann müssen wir uns ein Puzzle anschauen und hoffen, was zu finden.
0: Wissen überhaupt, was ist Ihre Erfahrung, viele Frauen, dass es diese Möglichkeit gibt, anonym Spuren zu sichern? Weil ich möchte es mir nicht ausmalen, aber man ist in einem absoluten Ausnahmezustand, Schockzustand, man weiß nicht, was passiert ist. Also das wurde ja auch gerade deutlich beschrieben, warum die Frauen zögern, überhaupt loszugehen. Ich glaube, dass viele es gar nicht wissen, oder?
6: Es wissen ganz viele nicht. Ich habe in meinem Umfeld gefragt, als jetzt die Anfrage kam, wisst ihr denn überhaupt, was ASS ist? So, anonyme Spurensicherung. Und dann haben viele gesagt, nein, das wissen wir nicht. Und ich habe auch überlegt, einfach, als ich hierher gekommen bin, habe ich mir gedacht, wie kann man das verändern? Und ich glaube, man müsste schon viel präventiver anfangen und man müsste schon viel früher, sei es in Schulen, sei es in Kneipen, sei es in Diskotheken, vielleicht einen Aufkleber dahin zu machen. Einen kleinen Aufkleber, wo drauf steht, da könnt ihr euch hinwenden, wenn was ist. Mhm. Weil in den Fällen, in denen wir eine anonyme Spurensicherung gemacht haben, hat uns das in den Prozessen geholfen. Ohne die Spurensicherung hätten wir oder hätte ich mit meinen Mandantinnen in den Fällen das Verfahren nicht führen können, wären die Täter nicht verurteilt worden.
0: Glauben Sie denn auch, ich finde, die Ärztin hat sehr eindringlich am Ende des Films gesagt, wir müssen uns an die Seite der Opfer stellen, damit die Täter nicht davonkommen. Auch das ist präventiver Schutz für die Frauen. Glauben Sie das auch? Das wäre ein Schutz, wenn mehr Frauen das wüssten? Also
6: auf alle Fälle wäre das eine Möglichkeit. Dann wäre es ein Puzzleteil mehr. Mhm. Ja, wir müssen

0: Ja,
1: Weil auch Täter wüssten, es besteht größere Gefahr, dass sie dann wirklich ja, haftbar gemacht werden dafür, was sie getan haben.
0: aber wir haben ja ganz oft dieser Fall, dass wir die Spuren haben mit offenen Verletzungen zum Beispiel. Das ist ja nicht der Normalfall. Der viel häufigere Fall ist der, dass wir möglicherweise DNA finden, aber keine körperlichen Verletzungen. Und da
1: Okay.
0: geht es ja viel mehr darum, hat das Opfer ausreichend gesagt,
1: Was passiert ist.
0: dass es nicht will.
1: Ah,
0: Und
1: okay.
0: dann sind wir wieder auf einer ganz anderen Ebene. Und dann kommt natürlich oft in diesen Situationen, ja, das war einvernehmlich. Und da ist das
1: Ein Puzzleteil.
0: genau.
1: Ein ganz großes Thema, komplexes Thema und ein Puzzleteil kann sein die anonyme Spurensicherung, wenn jemand sexuelle Gewalt erfahren hat. Und ganz wichtig, dass wir darüber gesprochen haben, dass es diese Möglichkeit einfach gibt. Ich
0: Ja.
1: bedanke mich sehr für Ihre Zeit und den Besuch bei mir im Studio. Dankeschön.
0: Ich sag danke.
1: Jetzt machen wir einen großen Sprung, denn es geht ehrlicherweise nach draußen. Und wir gucken uns da mal an: Brennnesseln, Giersch, Löwenzahn, das sind ja alles so Pflanzen, viele Menschen wollen die nicht im Garten haben. Aber wenn man die rausrupft, dann könnte man sie essen. Wirklich. Christiane Brosert und ihre Kolleginnen vom Verein Draußenzeit, die backen jetzt nämlich mal für uns ein ganz besonderes Pfannenbrot mit eben diesen Wildkräutern.
2: Wer zurück zur Natur will, der ist bei Christiane Brosert, Anni Spresny und Janina Laudin vom Verein Draußenzeit genau richtig.
3: Wildkräuter ist eigentlich voll der Schatz der Natur. Der ist total gut für unsere Gesundheit, unseren Körper, hat viele Vitamine, Mineralien und stärkt unser Immunsystem. Die Brennnessel zum Beispiel ist das perfekte Frühlingskraut. Die ist blutreinigend, unterstützt die Blutbildung, weil sie so viel Eisen hat.
2: In ihrem Wildniscamp bei Greven zeigen die drei Freundinnen, wie viel Gutes die Natur zu bieten hat. Mit gut gefüllten Sammelkörbchen geht's zurück zur Draußenzeit Outdoor-Küche. Heute gibt's bei den drei Wildnispädagoginnen würziges Pfannenbrot mit Wildkräutern. Über der Glut gebacken, serviert mit selbstgemachtem Pesto. Zuerst müssen die Brennnesseln ordentlich durchgewalkt werden.
3: Damit wir alle Brennhaare einmal knicken und die dann gleich uns nicht mehr verbrennen, weil wir kneten die ja in den Teig ein.
2: Und das könnte eine brenzlige Angelegenheit werden, also lieber noch mal umdrehen.
4: Die Kräuter, die man jetzt hier draußen finden kann, schmecken die denn anders als die Kräuter, die man im Supermarkt kauft?
5: Ja, im Supermarkt, die Kräuter, die wir dort bekommen, da sind oft die Bitterstoffe schon rausgezüchtet. Das haben wir bei den echten Kräutern vor der Haustür natürlich nicht. Und diese Bitterstoffe sind aber auch das, was so wichtig ist eigentlich für den Körper.
3: Oh, der ist auch richtig lecker, der Löwenzahn.
2: Und dann ist es auch höchste Zeit, das Feuer anzuzünden. Das Pfannenbrot soll nachher über der Glut gebacken werden, nicht über den Flammen. Für den Teig Dinkelmehl, Backpulver, Kräutersalz, warmes Wasser und ein bisschen Öl zusammenkneten. Per Hand natürlich, denn Strom gibt's hier draußen nicht.
3: Draußen sein entschleunigt total. Der Alltag ist schnelllebig und dann wird der Kopf einfach ein bisschen ruhiger und die Gedanken werden langsamer und man hat Platz für, ja, schöne neue Gedanken.
6: Ich glaube, dass Natur eigentlich ja unsere Lebensgrundlage ist. Und früher war das total normal, dass wir auf die Rhythmen der Natur ganz viel angewiesen waren und dass wir auch im Einklang mit diesem Rhythmus gelebt haben. Und davon sind wir inzwischen relativ weit entfernt, einfach durch die ganzen Annehmlichkeiten, die wir uns so geschaffen haben.
3: Außerdem, ja, auch, die sind auch so lecker, die jungen Buchenblätter, ne?
2: Zur Ruhe kommen durch Natur, das steht im
3: Ja,
2: Mittelpunkt der
3: eigentlich schon. Die ist ja
2: Draußenzeitkurse.
3: voll
2: Für
3: lecker.
2: Christiane Brosart liegt darin eine große Chance.
3: Genau. Diese
5: Ja.
3: Härchen, ne?
6: Was ist überhaupt los in meinem Leben, in meinem Inneren? Und wenn ich Zeit habe, mich wieder mitzukriegen, dann kann auch Wachstum in so einem ganz gesunden, organischen Sinne passieren, vielleicht so wie die Pflanzen auch gerade wachsen, dass ich mitkriege, wohin will ich mich entwickeln.
2: Jetzt die Wildkräuter in den Teig kneten. Und dann kleine flache Brotfladen formen und die anschließend mit etwas Öl ein paar Minuten backen.

0: Muss man das denn jetzt am offenen Feuer machen oder kann man das auch zu Hause machen?
1: Also am schönsten ist es natürlich immer am Feuer, aber es wird auch zu Hause in der Pfanne funktionieren.
2: Rechtzeitig wenden nicht vergessen und dann wird serviert.
1: Ja, ist nicht lange jetzt.
2: Und beim Pesto haben dann zwei weitere Kräuter ihren großen Auftritt.
3: Knoblauchsrauke, Giersch.
4: Das hat für mich ganz viel verändert, als ich gemerkt habe, ich habe so eine Autonomie, das zu essen, was um mich herum wächst und was da ist. Und das macht bei mir auch eine ganz große Dankbarkeit.
2: Und wenn Sie das Pfannenbrot jetzt auch einmal ausprobieren wollen, das Rezept finden Sie wie immer bei uns.
5: Durchs Weltraum fliegen, vielleicht auch Aliens Hallo sagen, das geht bei uns im Münsterland. Eingebaut in einem Escape Room, also so einem begehbaren Abenteuerspiel. Ein Digitalunternehmen aus Frieden hat ein Raumschiff entwickelt, das jeder steuern kann, dank KI.
6: Einmal durch die Galaxie reisen, ferne Welten erkunden.
7: So, hereinspaziert.
6: In diesem Escape Room ist genau das möglich.
8: Herzlich willkommen an Bord der ISS Konduko. Wir haben das Raumschiff vor ein paar Tagen erst gefunden. Irgendwie war hier keine Crew mehr an Bord. Und irgendwie, obwohl das für diesen Raumschiff-Typ üblich ist, war hier auch überhaupt keine KI aktiv.
6: Und genau das gilt es zu ändern. Die neue Crew muss die KI wieder zum Leben erwecken.
8: Aber das Problem ist, wir sind jetzt hier an Bord und müssen jetzt erstmal die Leiterplatinen wieder reparieren. Und dafür müsst ihr jetzt einmal hier die einzelnen Prozessoren miteinander verbinden.
6: Prozessoren verbinden? Für die jüngsten Astronauten Lia, Leon und Leo kein Problem.
9: Wo bin ich? So viele Gesichter. Ich glaube, ich war eine ganze Weile weg. Was ist geschehen?
6: Mission Teil 1 erfüllt. Die KI ist wieder wach und will nun gefüttert werden mit Informationen und Wörtern, wie etwa
10: Geysir.
6: Und Gegenständen. Das Besondere, kein Durchlauf gleich dem anderen. Und die Aufgaben passen sich vom Schweregrad her den jeweiligen Besuchern an. Möglich durch KI.
8: Eigentlich wollten wir nur für die lokale Wirtschaftsshow einen Messestand bauen und erklären, wie generative künstliche Intelligenz funktioniert und was auch generative künstliche Intelligenz nicht kann. Und auf dem Weg haben wir aber festgestellt, dass KI so ein starkes narratives Mittel ist, womit man Geschichten erzählen kann.
6: Mit viel Liebe zum Detail, zum Angucken und auch zum Ausprobieren.
10: Ich auch.
6: Fragt sich nur, wer sich traut.
11: Kannst du mal ein bisschen von trinken oder was?
8: Das ist tatsächlich Alienschweiß.
6: Mit diesem kulinarischen Abschluss ist nach einer Viertelstunde die Mission erfüllt.
12: Wir haben unser Ziel erreicht. Planet Erde, zu Hause.
10: Es war aufregend und es hat richtig Spaß gemacht.
13: Also am besten hat mir das Video gefallen von der Rakete, wie es gestartet ist.
14: Ich fand das total spannend, auch um zu sehen, was man alles mit einer KI machen kann.
15: Man fühlte sich so ein bisschen in einer anderen Welt versetzt. Also ja, hat mir sehr gut gefallen. Ne?
6: Und zum Abschluss noch eine Urkunde für die erfolgreiche Mission auf der ISS Enduku.
5: Gelandet, zurück auf der Erde, dann nehme ich Sie jetzt mit auf eine Zeitreise. Zwischen Teutoburger Wald und Wiehengebirge, da liegt die Gemeinde Spenge. Dort soll ein neues Wohngebiet entstehen, soweit erstmal alles normal. Aber bei den ersten Bauarbeiten haben Archäologen festgestellt, Moment mal, irgendjemand hat hier doch schon gewohnt. Es gibt tatsächlich im Boden Reste von einer Siedlung, die ca. 2000 Jahre alt ist. Und um zu erfassen, wie diese Siedlung früher ausgesehen hat, da nutzen die Experten auch gerne mal so den Blick von oben.
16: Hier wird bald Siedlung. Hier sollen bald Menschen wohnen, aber hier war auch schon mal Siedlung vor 2000 Jahren, vielleicht sogar 2500. Für uns Laien wichtig dabei sind die eingekreisten Stellen auf der linken Seite, weil der Boden da eine andere Farbe hat.
17: Das Erste, was wir sehen, sind immer erstmal Flecken im Boden. Im gelben Lehm sehen wir dunkle Verfärbungen und diese dunklen Verfärbungen zeigen an, wo mal ein Pfosten stand, wo mal eine Grube war. Aber wir wissen, dass hier in den ersten, sag mal, 5 Jahrhunderten vor Christi Geburt irgendwann 3 Höfe standen.
16: Archäologen brauchen festes Schuhwerk. Hier in Spenge besonders. Der Boden ist lehmig und feucht. Ganz in der Nähe fließt auch ein Bach. Wer hier vor 2 Jahrtausenden lebte, wollte das genau so.
17: Wir haben sehr fruchtbaren Lössboden hier, also guten Lehmboden, der die fruchtbaren Anteile eben Nährstoffe im Oberboden hält und nicht ausschwemmt, wie ein Sandboden zum Beispiel. Und wir haben gleichzeitig auch die Bachnähe. Das heißt, wenn man irgendwie Vieh hält, dann braucht man Wasser. Und zwar fließendes Wasser. Ein Brunnen reicht da nicht aus für Rinder. Das ist, also, da muss man den ganzen Tag am Brunnen stehen und einmal ziehen.
16: Das Besondere hier in Spenge, was jetzt gefunden wurde, passt zu früheren Ausgrabungen ganz in der Nähe und bestätigt Erkenntnisse darüber, wie die Menschen hier vor 2000 Jahren gelebt haben.
17: Wir haben auf der Bachseite nach Osten hin haben wir einen Friedhof, also ein Gräberfeld. Und wir haben 2 Kilometer weiter auch in einer ähnlichen Lage eine alte Siedlung, Hinweise zumindest, dass dort auch eine Hofstelle war. Das waren ganz einfache Bauern, die in autark alle Dinge des Alltags auch selber produziert haben.
16: Das, was die Archäologen hier finden, sind Denkmale, Bodendenkmale. Es geht vor allem darum, für die Nachwelt festzuhalten, wie hier vor 2000 Jahren Menschen lebten, bevor demnächst wieder Menschen kommen. Wenn die dann Baugruben ausheben wollen, dürfen vorher noch mal die Archäologen ran.
17: Wir graben nur das unbedingt Notwendige aus. Das ist einfach ausgegraben, das Bodendenkmal ist an der Stelle weg. Und wenn dann später hier jemand baut, dann muss man eben an den Stellen noch die Baugruben beobachten und weitere Untersuchungen machen.
16: Ein paar Wochen werden sie hier aber noch in Kleinarbeit suchen. Wir wissen ja, die Farben im Boden sind wichtig.
5: Wenn die Kinder klein sind, dann verschieben sich doch so ein paar Prioritäten. Viele Eltern stellen fest, man ist einfach nicht mehr so oft unterwegs. Die letzte durchgetanzte Nacht, die ist vielleicht auch schnell schon eine ganze Weile her. Aber weil auch Mütter gerne tanzen gehen, gibt es immer mehr spezielle Tanzveranstaltungen für Mamas. Und heute Abend gibt es Mamas Tanzpause in Lüdinghausen. Und ich sehe auch schon ein paar Tanzende hinter mir. Und ich freue mich auf meine Kollegin Andrea Hansen, die da mittendrin sein müsste. Liebe Andrea, wie viele sind denn da gekommen heute Abend, die mal richtig tanzen wollen wieder?
18: Naja, so richtig los geht's ja eigentlich erst um 20 Uhr. Das ist hier jetzt quasi Vorglühen und das sind die, die wirklich reingekommen sind und sofort losgetanzt haben. Die Lüdinghauser Mama ist ein scheues Reh, weshalb die große Menge sich hier hinter uns versteckt, damit man sie bloß nicht sieht. Die haben nicht damit gerechnet, dass wir auch schwenken können, jetzt sind sie halt trotzdem im Fernsehen. Ja, man hat ja auf jeden Fall überhaupt keine Zeit zu verlieren. Wie gesagt, die beiden hier, die sind durch die Tür gekommen und quasi sofort auf die Tanzfläche gerannt. Darf ich einmal stören? Das Kind ist jetzt zu Hause beim Papa. Ihr seid ja wirklich reingekommen und habt sofort losgetanzt. Wie wertvoll.

0: sind. Beim letzten Mal hatten wir alle unsere kranken Kinder zu Hause, da waren wir alle gleich nervös, aber trotzdem konnte man dann auch zusammen ein bisschen den Abend genießen.
1: Ja, dann würde ich sagen, weiter genießen, herzlichen Dank. Ja, und es sind aber auch Muttis da, die, glaube ich, keinen Babysitter mehr brauchen. Die haben sich hier vorne gesammelt und das ist auch okay. Also es gibt hier keine Altersgrenze. Du musst zu Hause kein kleines Kind haben. Aber wenn man ein kleines Kind hat und man hat eine Event-Location, dann kommt man auf die Idee, sowas zu veranstalten. Caro Böcker ist hier die Frau hinter dem Event. Wie bist du auf die Idee gekommen?
2: Ja, also ich bin selbst seit 13 Monaten Mutter. Und ich dachte einfach, wir haben hier die perfekte Location, wir haben leckere Getränke, die wir hier selber herstellen. Ich habe Lust zu feiern und ja, dann habe ich unsere Genussbotschafterin Mette Kaltz-Banning angehauen, die hier die Veranstaltung managt. Sie hat gesagt, sie ist dabei und dann haben wir losgelegt und bisher läuft es gut.
1: Ja, so 120 bis 150 Leute passen hier rein, kommen auch heute. Beschreib mal so, wie es dann im Laufe des Abends noch wird und wie ist es dann, wenn ihr wirklich um 24 Uhr die Musik ausmacht?
2: Also es wird wirklich um 24 Uhr die Musik ausgemacht. Die meisten Leute sind dann auch ganz schön K.O., weil es wird von Anfang an einfach losgetanzt. Alle, die kommen, haben Lust, tanzen wild, also keiner geht eigentlich irgendwie an den Rand. Zwischendurch wird natürlich mal der ein oder andere Drink genommen, aber ansonsten ist hier einfach nur Stimmung.
1: Und du gehst jetzt auch gleich tanzen?
2: Ja, so ist es, genau. Ich freue mich immer sehr, dass ich dann selbst dabei sein kann.
1: Super, herzlichen Dank. Sie ist jetzt nämlich nur für uns hier stehen geblieben. Ja, es ist echt eine ganz besondere Atmosphäre, weil draußen ist noch Tageslicht, die Sonne scheint hier rein und die Party ist schon im vollen Gange. Und ich muss gestehen, ich bin ja mittlerweile auch in dem Alter, wo man dann so frühere Verhaltensweisen in Frage stellt. Und ich frage mich echt, warum wir früher so bekloppt gewesen sind, uns irgendwo zum Vorglühen zu treffen, um dann erst um 12 in der Disco zu sein und quasi, wenn es losgeht, schon halb müde aufzulaufen. Aber gut, so ist das halt. Man lernt dazu. Ja, und jetzt haben sich die anderen Muttis auch alle auf die Tanzfläche getraut. Ich denke mir, ich mache jetzt einfach mal mit.
3: Alles hat so seine Zeit, liebe Andrea. Und in Lüdinghausen wird jetzt noch ein bisschen getanzt bis Mitternacht an diesem Freitagabend im Mai. Vielen Dank und liebe Grüße dorthin. Wir gucken jetzt mal zusammen, was war denn so los in dieser Woche bei uns im Münsterland.

0: Durch den Klimawandel erwarten wir tatsächlich einen höheren Wassereintrag. Und Wasser ist der Hauptschadenstreiber für die Verwitterung der Natursteindenkmäler. Und wenn dann im Winter auch weiterhin Extremwetter und Frost ist, dann schädigt das das Gestein stärker.
1: Das ist ein Baumwollgewebe. Für uns war es eine Herausforderung, ein offenes Gewebe zu entwickeln, das gleichzeitig aber formstabil ist und auch den Witterungen trotzt und später aber eben im Feld verbleiben kann.

0: Wir haben schon öfter mal ein neues Känguru gekriegt. Die leben sich sehr schnell ein. Erst sind die natürlich ein bisschen skeptisch. Die beiden haben sich aber gleich gefunden und ja, es funktioniert sehr gut.
1: Ich habe gelesen, es soll ein super Jahr sein dieses Jahr für Maikäfer. Und einer hat es schon vor die Kameralinse von Thomas Mali aus Münster geschafft. Ein super Foto, so eine Makroaufnahme. Vielen Dank dafür. Maikäfer auf einer Feige heißt es. Und mit diesem Bild geht es rüber in die Wetteraussichten für uns alle im Münsterland. Schauen wir mal, was da fürs Wochenende kommt. Erst sind noch ein paar Wolken da heute Abend, aber die sind schnell weg. Dann bekommen wir eine sternenklare Mainacht. Das Ganze bei 7 bis 5 Grad. Richtung morgen früh kommt ein bisschen flacher Nebel dazu. Der Wind wird schwach. Das Wochenende wird richtig schön. Morgen früh viel Sonne, der ganze Vormittag nur so ein paar harmlose Wolken. Am Nachmittag vielleicht ein paar mehr Wolken, aber es wird wieder wärmer als zuletzt. Temperaturen bis 21 Grad im Münsterland, dazu nur ein schwacher Wind. Auch der Sonntag freundlich mit Sonnenschein, mal mehr, mal weniger Wolken, bis zum Abend durchweg trocken, warm, bei Höchstwerten um 21 Grad. Alle, die am Wochenende draußen was vorhaben, super Aussichten. Am Montag mit der neuen Woche wird es deutlich kühler und wechselhafter. Kaminbrand mit Komplikationen. Ich finde, das könnte auch ein Tatorttitel sein.

0: sein, ist aber die Herausforderung der Kollegen der Feuerwehr Duisburg heute Abend. 20.15 Uhr gibt es die nächste Folge der aktuellen Staffel Feuer und Flamme bei uns im WDR. Ich übergebe jetzt an die Kollegen der Tagesschau und wünsche Ihnen einen schönen Abend.
1: Protest gegen die Wehrpflicht und gegen die Aufrüstung Deutschlands. 500 überwiegend junge Menschen sind heute in Bielefeld auf die Straße gegangen. Viele Schülerinnen und Schüler haben dafür den Unterricht geschwänzt.
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1: Willkommen zu Ihrer Lokalzeit. Wie schön, dass Sie eingeschaltet haben. Dass Politiker bisweilen Entscheidungen über die Köpfe der Betroffenen hinwegfällen, ist beklagenswert und wohl ein Grund für die verbreitete Politikverdrossenheit. Das gilt auch für die Entscheidung zur Wiedereinführung der Wehrpflicht, falls sich nicht genügend Freiwillige für einen Dienst in der Bundeswehr melden. Heute haben junge Menschen in 150 Städten gegen den Kriegsdienst demonstriert, auch in Bielefeld.

0: Die drohende Wehrpflicht treibt sie auf die Straße. 500 zumeist junge Menschen demonstrieren in Bielefeld und kritisieren, dass über ihre Köpfe hinweg entschieden wurde.
1: Weil es wichtig ist, finde ich, dass man sich einsetzt für unsere Rechte und dass man, wenn man nicht will, nicht zur Bundeswehr gehen muss.
2: Auch wenn es aktuell noch heißt, es nur freiwillig genommen werden möchten, die geben ja selber zu, dass wenn das Ziel von 2000 nicht erfüllt wird, Zwangsrekrutierungen stattfinden werden.
0: Ein Schulstreikkomitee aus Bielefelder Schulen hat den Protest mitorganisiert. Federführend ist ein Bündnis politischer Jugendorganisationen aus dem linken Spektrum. Sie sehen die Aufrüstung Deutschlands grundsätzlich kritisch.
3: Deutschland hat zwei Weltkriege angezettelt und wir sind uns eben unserer historischen Verantwortung auch bewusst, die wir tragen, um das zu verhindern, dass Deutschland ein drittes Mal in einen Krieg gehen wird. Und es ist eben nicht in unserem Interesse, dafür herzuhalten.
0: Und so fallen die Demonstrationen auf den Jahrestag der Befreiung Deutschlands vom Naziregime, das Ende des Zweiten Weltkriegs. Mitglieder der Deutschen Friedensgesellschaft warnen denn auch vor erneuter militärischer Aufrüstung und unterstützen die Proteste gegen die Wehrpflicht.
4: Es geht um Verteidigung und nicht um Kriegstüchtigkeit, weil Kriegstüchtigkeit beinhaltet auch, einen Angriffskrieg zu führen. Und deshalb sagen wir den Jugendlichen, Leute, macht das nicht mit. Das Grundgesetz ist da ganz eindeutig, da steht in der Präambel drin, dass die Bundesrepublik dem Frieden in der Welt dienen soll. Und hier geht es nur darum, den Auftrag in der NATO zu erfüllen.
0: Nach Angaben der DFGVK ist die Anzahl der Jugendlichen, die den Kriegsdienst verweigern wollen, in den letzten Monaten deutlich gestiegen.
5: Die Gewerkschaft Verdi hat die Beschäftigten im Einzelhandel in Ostwestfalen-Lippe heute zum Streik aufgerufen. Auftakt war mit einer Kundgebung am Morgen in der Bielefelder Hechelei. Wer heute einkaufen gegangen ist, hat deshalb in vielen Geschäften vergebens nach Beratung gesucht. Betroffen waren die Filialen großer Bekleidungsketten, aber auch Warenhäuser in Bielefeld, Paderborn, Gütersloh, Detmold oder Minden. Die Gewerkschaft Verdi fordert 7% mehr Lohn und Gehalt, mindestens aber 225 Euro mehr im Monat. Die Arbeitgeber hatten in der ersten Verhandlungsrunde noch kein Angebot gemacht. Da, wo ich jetzt bin, was war da eigentlich vor 100 Jahren, vor 1000 Jahren, vor 2000 Jahren? Was war hier auf diesem Fleckchen Erde damals wohl los? Das ist eine Frage, die ich mir tatsächlich, warum auch immer, regelmäßig stelle. In Spenge soll bald ein Wohngebiet entstehen. Und ich sag mal so, die da hinziehen, die wissen ab jetzt ganz genau, was da vor 2000 Jahren passiert ist. Es wurden nämlich Spuren einer Siedlung aus dieser Zeit gefunden.
6: Hier wird bald Siedlung. Hier sollen bald Menschen wohnen, aber hier war auch schon mal Siedlung vor 2000 Jahren, vielleicht sogar 2500. Für uns Laien wichtig dabei sind die eingekreisten Stellen auf der linken Seite, weil der Boden da eine andere Farbe hat.
7: Das Erste, was wir sehen, sind immer erstmal Flecken im Boden. Im gelben Lehm sehen wir dunkle Verfärbungen und diese dunklen Verfärbungen zeigen an, wo mal ein Pfosten stand, wo mal eine Grube war. Aber wir wissen, dass hier in den ersten, sag mal, 5 Jahrhunderten vor Christi Geburt irgendwann 3 Höfe standen.
6: Archäologen brauchen festes Schuhwerk. Hier in Spenge besonders. Der Boden ist lehmig und feucht. Ganz in der Nähe fließt auch ein Bach. Wer hier vor 2 Jahrtausenden lebte, wollte das genau so.
7: Wir haben sehr fruchtbaren Lössboden hier, also guten Lehmboden, der die fruchtbaren Anteile eben Nährstoffe im Oberboden hält und nicht ausschwemmt, wie ein Sandboden zum Beispiel. Und wir haben gleichzeitig auch die Bachnähe. Das heißt, wenn man irgendwie Vieh hält, dann braucht man Wasser. Und zwar fließendes Wasser. Ein Brunnen reicht da nicht aus für Rinder. Das ist, also, da muss man den ganzen Tag am Brunnen stehen und einmal ziehen.
6: Das Besondere hier in Spenge, was jetzt gefunden wurde, passt zu früheren Ausgrabungen ganz in der Nähe und bestätigt Erkenntnisse darüber, wie die Menschen hier vor 2000 Jahren gelebt haben.
7: Wir haben auf der Bachseite nach Osten hin haben wir einen Friedhof, also ein Gräberfeld. Und wir haben 2 Kilometer weiter auch in einer ähnlichen Lage eine alte Siedlung, Hinweise zumindest, dass dort auch eine Hofstelle war. Das waren ganz einfache Bauern, die in autark alle Dinge des Alltags auch selber produziert haben.
6: Das, was die Archäologen hier finden, sind Denkmale, Bodendenkmale. Es geht vor allem darum, für die Nachwelt festzuhalten, wie hier vor 2000 Jahren Menschen lebten, bevor demnächst wieder Menschen kommen. Wenn die dann Baugruben ausheben wollen, dürfen vorher noch mal die Archäologen ran.
7: Wir graben nur das unbedingt Notwendige aus. Das ist einfach ausgegraben, das Bodendenkmal ist an der Stelle weg. Und wenn dann später hier jemand baut, dann muss man eben an den Stellen noch die Baugruben beobachten und weitere Untersuchungen machen.
6: Ein paar Wochen werden sie hier aber noch in Kleinarbeit suchen. Wir wissen ja, die Farben im Boden sind wichtig.
5: Es waren einmal 9 Händler auf dem Wochenmarkt in Lübeck. Mittlerweile an schlechten Tagen ist Bäcker Dominik Stuwe aus dem Ortsteil Gehlenbeck hier ganz alleine. Wie in Lübeck sieht es auf vielen Wochenmärkten in Ostwestfalen-Lippe aus. Aber Bäcker Stuwe will sich damit nicht abfinden. Er will den Wochenmarkt wieder zu alter Stärke zurückführen. Ist das nicht eine zu große Aufgabe, ganz für einen alleine? Wir haben Stuwe eine Schicht lang auf seinem Wochenmarkt begleitet.
8: Es gibt tatsächlich auch Zeiten, wo ich keine 100 Euro in der Kasse hatte. Da gab es 2-3 Tage dieses Jahr, wo wir den extremen Schnee hatten. Also, ach, wir haben uns rausgegeben.
9: 3 Stände sind noch da auf dem Lübecker Wochenmarkt. Ein 95-jähriger Forellenverkäufer, ein Hähnchenwagen und Bäcker Dominik Stuwe. Tendenz sinkend.
10: Ist traurig. Ist traurig. Ich habe das auch wohl mitgemacht. Ich wohne ja jetzt schon fast 26 Jahre. Ich habe das schon mitgekriegt, wie das immer weniger wurde.
11: Blumen und Obst und Gemüse, das wäre jetzt hier wichtig. Und auch wenn die Leute Gärten haben, dass sie kleine Pflänzchen kaufen können. Und auch Blumensträuße waren sonst immer hier. Käseladen war da.
9: Zwei Stunden zuvor in der Backstube. Dominik Stuwe ist hoffnungsvoll. In seinem kleinen Verkaufswagen liegt alles bereit für Kundschaft, falls denn heute überhaupt welche kommt.
8: Wir fahren hin, wir haben Spaß daran. Marktleben ist was ganz Besonderes. Darum, ja, du merkst das, ich bin, das geht schon ein bisschen an Emotionen, weil wir da so lange hinfahren und wir extrem traurig sind, dass der ein oder andere Händler uns verlassen hat, aus gesundheitlichen Gründen oder was auch immer. Aber ich bin zuversichtlich, dass wir auch neue Händler kommen und dadurch auch wieder neues Publikum bekommen.
9: Seit kurzem hat Dominik Stuwe einen Nebenjob bei der Stadt Lübeck. Als Marktmeister soll er für 603 Euro im Monat den Wochenmarkt vor dem Untergang retten.
8: Es ist ein verdammt, Entschuldigung, sauschwerer Job. 60 Mails habe ich rausgejagt. 10 Antworten, alle negativ, die anderen 50 muss ich mal abtelefonieren. Ich bin jetzt bei, keine Ahnung, bei Nummer 10. Meine Zeit ist auch beschränkt und nein.
9: Aber der Stadt Lübeck scheinen Stuwes Probleme irgendwie nicht groß genug zu sein.
8: Ich komme aus der freien Wirtschaft und mit Beamten zusammenzuarbeiten ist manchmal sehr herausfordernd, um es nett auszudrücken. Man hört es gerade, das muss nicht gerade auf dem Markttag passieren. Wir haben ein etwas älteres Publikum, die sind total geräuschempfindlich. Und dann, die fahren tatsächlich weiter. Dann kommen die, bei uns im Fall, kommen die nach Gehlenbeck und kaufen da ein, weil die das einfach nervt.
9: Aber aufgeben ist keine Option. Wenn die Händler nicht zu Stuwe kommen, kommt Stuwe eben zu den Händlern.
8: Stuwe, Stadt Lübeck. Geht es gerade? Störe ich Sie oder können wir einmal telefonieren wegen dem Wochenmarkt? Ja, super. Dann sag mal, was auf deinem Zettel draufsteht. Das ist ja Gedankenübertragung. Die Lübecker vermissen Sie. Ja. Ja. Alles klar.
9: Und tatsächlich.
8: Super. Das ist ja prima. Er weiß es selber noch nicht, wann er kommt, aber er kommt jetzt kurzfristig. Es ist ein Spargelhändler. Perfekt. Es kann heute Morgen gerade gar nicht besser werden. Das ist... Ich bin gerade wirklich glücklich, ja.
5: Ja, und jetzt steht er bei mir hier im Studio, Dominik Stuwe. Und es gibt inzwischen Neuigkeiten, aber leider keine guten. Der Hähnchenwagen, von dem im Beitrag noch die Rede ist, der ist jetzt auch noch weg. Wie haben Sie das denn verkraftet?
8: Ach, überhaupt nicht. Also da ist der Markt mir tatsächlich auch zweitrangig. Das ist um die Person, die es geht. Gesundheit geht auf jeden Fall vor. Ich kenne Marita seit 25 Jahren. Und das war ein Anruf, der war doof.
5: Das ist also alles auch total persönlich, da ist man zwischenmenschlich miteinander verbandelt. Das klingt ja eigentlich erstmal alles total gut, eigentlich wie sehr Sie da auch zusammengewachsen sind auf dem Markt. Aber was macht diesen Markt so schwierig in Lübeck? Warum funktioniert es jetzt gerade da nicht?
8: Nicht funktionieren ist, glaube ich, das falsche Wort. Es ist, wir haben uns festgelegt, oder der Rat hat festgelegt, dass es ein komplett grüner Markt ist. Wir legen ganz viel Wert auf Regionalität. Es gibt bei uns keine 10 Paar Socken für 5 Euro oder so ein Blödsinn. Das mag vielleicht damit reinspielen, aber Es ist schwierig, neue Händler zu bekommen. Das ist völlige Katastrophe.
5: Ja, wenn ich es mir jetzt für mich selber überlege, dann würde ich natürlich auch lieber auf so einen Markt gehen, wo es wirklich dann noch frische Sachen gibt und nicht irgendwie die Universalfernbedienung und die Batterien, wo es ja oft auch schon so ist auf vielen Märkten. Was ist denn dann der Unterschied zu zum Beispiel Espelkamp? Darüber haben wir jetzt auch noch nicht ganz gesprochen. Da gibt es ja einen Markt ein paar Kilometer weiter, der super gut funktioniert. Können Sie da Unterschiede ausmachen?
8: Da gibt es die Universalfernbedienung.
5: Ah, okay, das ist es tatsächlich.
8: Nein, also es ist ein komplett anderes Publikum. Ja. Und ja, es gibt diese Fernbedienung dort. Vielleicht liegt es daran, ich kann es ehrlich gesagt nicht sagen. Die haben aber auch ein Problem. Marita stand da auch. Die kriegen auch nicht sofort einen Geflügelhändler. Wenn der Fischhändler ausfällt, kriegen die auch nicht sofort einen neuen Fischhändler. Das haben alle Städte.
5: Und jetzt sind Sie nur noch zu zweiter mit zwei Ständen. Wie ist die Stimmung morgens aktuell, wenn Sie da hinfahren?
8: Ja, wir begrüßen uns, wir wünschen uns viel Spaß und dann schauen wir, was kommt. Und ich muss tatsächlich sagen, es wird so langsam wieder. Die Leute kommen und jetzt fehlen nur noch die Antworten der Händler. Ja. Ich habe ja in dem Bericht gesagt, genau. 60 E-Mails sind raus. Mhm. 10 Antworten, die leider negativ waren. Eine Zusage am Telefon, der ist aber leider noch nicht gekommen. Und ja, es wird Zeit, dass die Händler sich melden oder die es jetzt sehen. Mhm. Lübeck ist eine Reise wert, tatsächlich.
5: Genau, also vielleicht hilft es, dass wir hier heute sprechen, aber müssen wir grundsätzlich nochmal über das Konzept Wochenmarkt sprechen? Ist das auch wieder was mit dem Internet zu tun hat, dass die Leute lieber da einkaufen? Ich sage ja immer noch, frische Sachen, da muss ich ja nicht im Internet bestellen.
8: Nee, im Internet oder auch im Discounter haben sie nicht die Beratung, wie sie die auf dem Wochenmarkt kriegen. Also wenn ich bei dem Fischhändler sehe, uns sehe als Bäcker oder die anderen Kollegen, die da sind, das hat man nicht. Und ich glaube schon, dass der Bürger es versteht und auch so langsam wieder zurückkommt. Das ist doch, ja.
5: Ich drücke fest die Daumen, wünsche ganz viel Erfolg. Danke fürs Gespräch, Dominik Stuwe, Bäcker aus Lübeck und Bäcker aus Leidenschaft, würde ich auch sagen.
8: Dankeschön.
5: In den Iserlohner Werkstätten werden gerade betriebliche Ersthelfer ausgebildet. Und unter den Ersthelfern sind erstmalig Menschen mit Beeinträchtigungen. Die Iserlohner Werkstätten haben zusammen mit dem Malteser-Hilfsdienst dieses Pilotprojekt für einen inklusiven Erste-Hilfe-Lehrgang gestartet.
12: 4, 5, 6, 7, 8, 9, 10, 11.
13: Louis Ameln und Jason Grenninglow sind jetzt ein Team, um eine Herz-Lungen-Wiederbelebung zu machen. Die beiden arbeiten zusammen. Im Ernstfall ging es jetzt um Leben und Tod. Deshalb sind beide konzentriert bei der anstrengenden Sache.
14: Das Schwierigste ist eigentlich nichts, muss ich zugeben, weil beatmen geht ja in der Realität nicht so leicht wie jetzt hier bei einer Puppe. Aber das mit dem Beatmen, da muss man sich ein bisschen schon überwinden, weil man weiß ja nicht, was der vorher gegessen hatte, die Person.
13: Anders als bei einem echten Unfall haben die beiden im Lehrgang das Opfer nach etwa 5 Minuten erfolgreich wiederbelebt.
15: Super, vielen, vielen Dank.
13: David Quauker leitet den besonderen Erste-Hilfe-Lehrgang in Iserlohn. Er ist seit vielen Jahren Ausbilder. Eine Gruppe wie heute hatte er noch nie. Menschen mit Beeinträchtigungen lernen gemeinsam mit welchen ohne Handicap, wie sie Leben retten. Das Pilotprojekt hat David Quauker mit auf den Weg gebracht.
15: Also normalerweise sind wir immer alleine und gestern waren wir auch zu zweit. Das hat heute nicht funktioniert, denn wir wollten natürlich schon mal ein bisschen schauen, dass wir ein bisschen mehr Betreuung dann haben, zu gucken, dass die Übungen auch vernünftig durchgeführt werden und geübt werden können. Und wir sind ja gerade noch in der Pilotierung, sodass wir halt schauen, was funktioniert im normalen Ersthilfekurs und was müssten wir vielleicht ändern, damit es halt auch für alle ansprechbar ist und die dann den größten Lerneffekt haben.
13: In Iserlohn lernen die Teilnehmerinnen und Teilnehmer wie Jason Grenninglow nicht nur, wie sie Leben retten. Das ist bei diesem besonderen Lehrgang nicht anders als bei allen anderen. Wenn die Verletzten auf einen Krankenwagen warten und ansprechbar sind, haben die Ersthelfer trotzdem eine wichtige Aufgabe. Sie müssen oft einfach nur da sein.
15: Und jetzt wäre es schön, dass ihr euch einmal mit eurem Nachbarn darüber austauscht, was euch in diesem Moment wichtig ist.
14: Dass man einem nicht dann alleine lässt, als Betroffenen zum Beispiel jetzt mal wieder, und dass man wirklich weiß, dass einem geholfen wird. Ja.
13: Bei den Iserlohner Werkstätten gibt es viele verschiedene Arbeitsbereiche. Jason Grenninglow arbeitet jeden Tag in der Küche bei der Essensausgabe. Gerade wenn es schnell gehen muss, können hier schon mal Missgeschicke passieren. Dann ist es gut, einen Ersthelfer wie ihn im Team zu haben.
16: Es ist ja alles relativ heiß. Und wenn sich jetzt beispielsweise beim Rausholen vom Wärmewagen jemand verbrennt, dann könnte ich ja da helfen, weil ich mich ja dann auskenne.
13: Deshalb lernen die Teilnehmer beim inklusiven Erste-Hilfe-Lehrgang auch, wie sie Verletzungen versorgen, zum Beispiel Platz- oder Schnittwunden. Die können in den Werkstätten nicht nur in der Küche vorkommen, sondern auch in den Produktionsbereichen. Überall gibt es nach diesem Erste-Hilfe-Kurs ab sofort genügend Menschen, die dann wissen, wie ein Verband richtig angelegt wird.
5: Gestern kam die traurige Nachricht, dass gleich zwei Traditionsbrauereien aus Ostwestfalen-Lippe schließen müssen. Gerade die lokalen Brauereien leiden unter dem zurückgehenden Absatz auf dem Biermarkt. Es wird einfach weniger getrunken. Das erfordert massive Sparmaßnahmen. Die Privatbrauerei Barre in Lübecke wartet diesem Trend zum Trotz allerdings noch mit etwas Exklusivem, Besonderem auf. Mit einem sogenannten Bierkutscher. Sebastian Kemper übt diesen Beruf seit 20 Jahren aus. Er ist mittlerweile der Letzte seiner Zunft in OWL und vielleicht sogar in ganz Deutschland. Einmal pro Woche zieht er im Namen der Brauerei, für die er arbeitet, mit den beiden Kaltblütern Gustav und Alfred los und beliefert Kneipen und Restaurants in Lübecke.
17: Mähnebürsten, das hat der Gustav gern. Die Schuhe für Alfred dürfen nicht fehlen, der hat nämlich empfindliche Hufe. Zum Schluss noch einmal absaugen für die Optik. Es ist schließlich Freitag, der Tag, an dem Bierkutscher Sebastian mit den beiden loszieht, um Kneipen und Restaurants mit frischem Bier zu versorgen. Fast 1,5 Tonnen Getränke, davon 20 Fässer Bier, liefern die drei heute in Lübecke aus.
18: Aber Klappe zu.
17: Da braucht es die Pferdestärken von Gustav und Alfred.
18: Um die Jahrhundertwende. Die Brauerei ist ja von 1842. Da waren 40 Pferde auf der Brauerei. Gut, dass da zwei übergeblieben sind, oder?
17: Und ein Bierkutscher natürlich, der letzte in ganz OWL.
18: Pferde, Kutschen fahren verbindet man mit Entschleunigen, Kutschfahrt machen. Aber doch, ein bisschen Arbeit ist es trotzdem, ne?
17: Eine Arbeit, die Sebastian Kemper seit 20 Jahren gerne macht. Auch wegen Menschen wie Wirtin Hanni, die schon seit 50 Jahren im Geschäft ist.
18: Morgens hier Smalltalk, das ist schön, einmal kurz. Soll ich es hier hochschmeißen, oder?
19: Das schaffst du ja nicht.
18: Doch.
17: Zigaretten durchs Fenster, auch das eine gute alte Tradition.
19: Wow, cool. Sehr schön, danke.
18: Bitte, bitte.
19: Hallo.
17: Die Bierkutsche ist hier bekannt wie der sprichwörtliche bunte Hund.
19: Wie sehen sie aus? Hä? Oh, klasse sehen die aus.
20: Die kommen ja immer freitags und auch mit meiner kleinen Tochter war ich schon immer hier. Das ist so das Highlight der Woche.
17: Weiter geht's mitten durch die Innenstadt. Insgesamt 5 Stationen sind es heute. Gustav und Alfred warten geduldig draußen. Das hier ist manchmal viel mehr als nur Bier ausfahren.
18: Was außergewöhnlich war, eine Frau, Ende 80, Anfang 90, die sind ausgewandert gewesen. Und die konnte ich gleich merken. Die hatte gleich so ein, was ist hier denn los? Das ist ja alles noch genauso wie früher. Komm, share it, beide.
17: Im Laufe der Jahre sind die drei zusammengewachsen. Jeder verlässt sich auf den anderen und kennt seine Macken.
18: Jeder seinen Charakter. Er mag keine blauen Flecken, hast du gerade gemerkt. Keine Fahrräder. Jeder unterschiedlich ergänzen die beiden sich ganz gut. Eine ist eigentlich der dominantere und der andere, würde ich sagen, ist der fleißigere. Ohne einander geht's auch nicht.
17: Von Montag bis Donnerstag liefert Sebastian das Bier mit dem LKW aus. Der Freitag, der ist ihm heilig.
18: Beide, share it. Und wenn der Sprit 3,10 Mark kostet, ich gebe Gas. Wir haben heute keinen Spritverbrauch. CO2-neutrale Auslieferung. So, geh mit, komm.
17: Sebastian Kemper, der letzte Bierkutscher in OWL.
5: Gerade läuft das letzte Heimspiel des SC Paderborn in der aktuellen Saison. Und weil die Paderborner letzte Woche leider verloren haben, sind ihre Chancen auf den Aufstieg in die erste Fußball-Bundesliga jetzt nur noch klein. Aber die Fans sind trotzdem stolz auf die Leistung ihrer Mannschaft und die tolle erste Saison unter Trainer Ralf Kettemann.
21: Die Saison war wirklich klasse bisher. Die letzten Spiele waren von den Ergebnissen her nicht so toll, aber die ganze Saison war klasse und deswegen, ich freue mich auf die letzten beiden Spiele und ich glaube, wir steigen auf.
22: Weil die kämpfen und auch nicht den Kopf hängen lassen.
23: Weil wir gut sind. Weil wir eine super Saison gespielt haben, wir haben eine tolle Truppe, wir haben einen tollen Trainer. Das wird.
24: Was stimmt dich zuversichtlich, dass es noch was wird?
25: Kampfgeist.
1: immer zurückgekommen, auch nach schlechten Spielen, so wie jetzt gegen Elversberg. War natürlich eine Klatsche, aber Zuversicht, dass wir heute nochmal richtig was reißen und dann zwei Siege noch und dann der Aufstieg, ne?
2: Also ein bisschen hoffen, dass die anderen ein bisschen patzen und dann hat man vielleicht das Glück, dann nächstes Jahr wieder Bayern, Dortmund und wie sie alle heißen hier zu empfangen.
5: Ne? Ja. Und die Partie läuft bereits. Nach knapp einer Stunde führt der SC Paderborn gegen Karlsruhe mit 1:0. Auch Arminia Bielefeld spielt zur Minute in der zweiten Bundesliga, aber weiterhin gegen den Abstieg. Im Spiel beim 1. FC Kaiserslautern liegt die Arminia momentan mit 0:2 hinten. Die Bielefelder Philharmoniker feiern ihren 125. Geburtstag. Wer spielt in so einem Orchester? Und wie ist das hier als eine von rund 70 Musikerinnen und Musikern zu spielen? Wir haben zwei getroffen. Die eine, Annette Fuhrmann, spielt seit fast 40 Jahren hauptberuflich Cello und geht bald in den Ruhestand. Die andere, Anna Kalvelage, ist ganz neu bei den Philharmonikern.
3: Wenn sie durch die Stadt fährt, fällt Annette Fuhrmann auf. Ihr Cello hat einen Spezialplatz.
4: Mit der ersten Konstruktion bin ich 30 Jahre gefahren. Ich mache alle Wege im Alltag mit dem Fahrrad. Und das hat auch Federung und ist deshalb safe.
3: Vor der Oetkerhalle trifft sie Anna Kalvelage. Sie ist ihre Nachfolgerin.
24: Ich bin jetzt nicht mega aufgeregt fürs Konzert, aber so eine Grundspannung ist schon da.
3: Die Oetkerhalle ist sozusagen das Zuhause der Bielefelder Philharmoniker, die große Bühne. Seit fast 40 Jahren spielt Annette Fuhrmann hier.
4: Das finde ich schön zu sehen, wie Anna und auch die anderen jungen Kolleginnen jetzt einfach da sind, einen tollen Job machen und toll spielen können und einfach auch so das Niveau durchaus nochmal vielleicht mindestens halten oder nach vorne bringen.
3: Während Annette Fuhrmann jahrzehntelange Routine hat, ist für Anna Kalvelage alles neu.
24: Natürlich aufregend, neues Orchester, neue Kollegen, neue Positionen, neue Stadt, neue Menschen, alles neu. Deswegen, jetzt wird es immer weniger aufregend, aber am Anfang war es schon eine große Umstellung.
4: Diese Art von Gruppenzusammenschmelzen und Zusammengehörigkeit ist natürlich etwas anderes, wenn so viele da sitzen und es ein großes Orchester ist. Man hat das auch in der Kammermusik, aber so ein großes Orchester hat natürlich mehr Power, wenn dann laute Stellen kommen oder so, dann geht's richtig ab.

Ich habe Cello angefangen zu spielen mit 6 Jahren. Und das kam einfach, weil meine großen Geschwister Cello gespielt haben. Ich war immer mit im Cellounterricht, weil meine Mama dabei war. Dann bin ich da halt rumgekrabbelt und dann wollte ich das auch spielen. Das hat sich einfach so ergeben in der Familie.

0: Seit Beginn meines Studiums war es für mich ein Traum, im Orchester zu spielen und einen Job im Orchester zu bekommen. Und deswegen habe ich meinen Traum quasi schon erfüllt. Weil von Anfang an immer gesagt wurde, wie schwer das ist, einen Job zu kriegen und überhaupt eine Stelle zu bekommen.
1: Früher gab es so einen Spruch, wer übt, fällt den Kollegen in den Rücken. Und heute ist es eher so, wer sich nicht vorbereitet, fällt auf.
2: Und noch ein kleiner Tipp, übermorgen gibt es ein weiteres Highlight bei den Philharmonikern. Da wird richtig Geburtstag gefeiert mit einem ganzen Tag für das Publikum. Das wäre doch mal ein schönes Sonntagsprogramm. Aber erstmal ist es Freitag. Heute schließen wir die Lokalzeitwoche gemeinsam ab und gucken jetzt auch noch mal gemeinsam auf die Ereignisse, die uns besonders bewegt und beschäftigt haben. Hier sind unsere Bilder der Woche.

0: dieses Stadion bedeutet einem, wenn man Arminia-Fan ist, einfach alles.
1: Es ist einfach wie nach Hause kommen.
2: Unser Zuschauerfoto des Tages ist eine beliebte Rubrik. Das bemessen wir vor allen Dingen an den vielen Einsendungen, die wir da tagtäglich von Ihnen bekommen. Per Mail via studio.bielefeld@wdr.de. Ein Foto schöner als das andere. Schwierig, da eine Auswahl zu treffen. Die ganze Woche über zum Beispiel herrliche Fotos von Rapsfeldern. Heute aber ein Foto ganz ohne Gelb. Und zwar kommt das von Frank Freimuth, der unterwegs auf Fahrradtour das Handy gezückt hat, um diesen seinen Stopp zwischen Bad Oeynhausen und Porta Westfalica zu dokumentieren. Danke, Herr Freimuth, fürs Zuschicken und allzeit gute Fahrt. Bleibt uns noch diese eine wichtige Frage zu erklären für die kommenden Tage. Wie wird das Wetter am Wochenende? In der Nacht ist es erstmal wolkig, aber dann wird es die meiste Zeit sternklar. Nur Nebel kann sich bilden, der bleibt aber relativ flach und unaufdringlich. Dabei haben wir 7 Grad im Sinnfeld bis 4 Grad an der Weser und der Diemel. Am Morgen lichtet sich der Nebel, dann der Samstagvormittag ist durch die Bank sonnig, juch heißer. Die dünnen Wolken, die dann vielleicht doch noch mal vorüberziehen, die können unserer Laune nichts anhaben. Im Tagesverlauf dann aber bilden sich vereinzelt größere Quellwolken, die den oftmals sonnigen Eindruck allerdings auch nur selten schmälern sollen. Mit Regen muss wenigstens nicht gerechnet werden und es wird außerdem deutlich wärmer als zuletzt. Die Aussichten am Sonntag freundlich mit Sonnenschein und mal mehr, mal weniger Wolken und bis zum Abend durchweg trocken, warm bei ungefähr 21 Grad, am Montag wechselhaft, kühler mit rund 11 Grad. Und Dienstag wolkig, aber weitgehend trocken bei Tageshöchsttemperaturen um 13 Grad. Wir gucken auf den 7-Tage-Trend. Auch Mitte Mai setzt sich das wechselhafte und zum Teil ziemlich frische Frühlingswetter fort. Dabei sind immer wieder Regenschauer oder auch Gewitter möglich. Zeitweise weht dabei ein spürbarer Nordwestwind. So, damit verabschiedet sich Ihre Lokalzeit ins Wochenende. Am Montag steht hier wieder mal meine Kollegin Christina Sterz im Studio. Wir sehen uns dann in genau einer Woche wieder. Bis dahin eine gute Zeit. Gleich nach der Tagesschau spannende Unterhaltung bei Feuer und Flamme. Tschüss!

0: Geiselnahme und Großeinsatz heute den Tag über in Sinzig. Die Polizei sperrte mit Spezialkräften die Innenstadt südlich von Bonn ab. In der Volksbank-Filiale war Alarm ausgelöst worden.
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0: Und damit herzlich willkommen an diesem Freitagabend, der recht dramatisch begann. Offenbar war es ein Überfall auf einen Geldtransporter, der in einer Geiselnahme endete. Über mehrere Stunden war die Lage, so sagte die Polizei, unverändert statisch bis zum späteren Nachmittag. Hier die Chronik der Ereignisse.
2: Großaufgebot der Polizei in der Innenstadt von Sinzig. Seit dem Vormittag ist der kleine Ort quasi abgeriegelt. Die Kleinstadt im Landkreis Ahrweiler befindet sich keine 30 Kilometer von Bonn entfernt. Es ist 9 Uhr morgens, als in dieser Volksbank-Filiale der Alarmknopf betätigt wird, das Zeichen für eine Geiselnahme. Vor der Bank ein Geldtransporter, der Fahrer fehlt, genauso wie eine weitere Person. Die Innenstadt wird geräumt, hunderte Einsatzkräfte vor Ort. Ein Privatvideo zeigt, wie am frühen Nachmittag die Situation aufgelöst wird.
3: Vor einigen Minuten haben Kräfte der Spezialeinsatzkommandos die Bank betreten und konnten in dem Anwesen zwei Personen feststellen, augenscheinlich unverletzt, die in einem Raum entsprechend eingeschlossen waren. Weitere Personen konnten in dem Objekt nicht festgestellt werden.
2: Seit Stunden fahndet die Polizei nun nach mindestens einer Person. Einem 1,80 Meter großen Mann in einem weißen Overall, ähnlich einem Imkeranzug. Er soll gegen 9 Uhr am Morgen Bargeld aus dem Geldtransporter gestohlen haben. Danach sperrt er zwei Personen in den Tresorraum und flieht. Auch wenn jetzt noch gefahndet wird, die Stadt Sinzig ist am Abend erleichtert.
4: Gott sei Dank ist das Ganze ohne Blutvergießen ausgegangen. Dann wäre das wirklich ein Albtraum gewesen für die Stadt. Und ich denke, so kommt man schnell wieder zum Alltagsleben.
2: Die Bank bleibt für die weitere Spurensicherung vorerst geschlossen. Eine Gefährdung für die Menschen in Sinzig sieht die Polizei nicht.
0: Und wie unsere Reporter noch weiter berichten, sind die Kriminaltechniker jetzt auch weiterhin im Einsatz in der Bank. Klar, da ist noch die Spurensicherung aktiv. Dann hofft man auch auf Hinweise von den eingeschlossenen Personen. Die werden natürlich noch befragt. Und eine der Fragen ist natürlich, wie der oder möglicherweise die Täter fliehen konnten. Das ist im Moment noch unklar. Eine Vermutung der Polizei ist, dass schon vor Eintreffen der Einsatzkräfte die Flucht gelungen war. Und es wird natürlich da auch in den kommenden Tagen und Stunden noch gesucht. Wenn Sie also Polizei vielfach sehen, wissen Sie warum. Und jetzt können wir mal ein bisschen durchatmen und widmen uns einem ganz anderen Thema. Was passiert mit alten Kaufhausgebäuden in den Innenstädten, wenn sie kein Kaufhaus mehr sind? Dann stehen die nämlich oft leer. In Troisdorf hatte man vor 2 Jahren scheinbar eine Lösung, das Happy Frankie mit ganz verschiedenen unterschiedlichen Anbietern auf jeder Etage. Dann gab es Ärger, das Happy Frankie machte zu. Was nu? Ja, dann kamen zwei Freunde und Geschäftsleute, haben das Gebäude gekauft und jetzt allmählich geht's wieder los. Genauer ab morgen schon.
5: Noch sieht man draußen einige Reste vom alten Happy Frankie, aber gleich daneben wird schon der neue Name aufgeklebt. Mo Life soll das alte Hertie-Kaufhaus ab jetzt heißen. Drinnen schwitzen gerade eine Menge Leute, damit sie morgen früh pünktlich zum Troisdorfer Familienfest die Türen öffnen können. Susanne Göllner hat alles im Blick und weiß, was sie bis dahin noch schaffen müssen.
6: Das ist jetzt ja tatsächlich ein bisschen Rock'n'Roll. Es ist so viel, was noch zu tun ist. Wir müssen den Boden unten noch fertig streichen, dann muss der trocknen, dann müssen wir alle Möbel da drauf räumen. Außerdem müssen wir noch alle Schilder anbringen, die wir extra noch haben machen lassen. Und die Website muss ich noch bauen. Und das muss ich heute Nacht machen.
5: Seit letztem Herbst stand der größte Teil des alten Kaufhausgebäudes leer. Denn nach vielen technischen Problemen ließ die damalige Besitzerfirma mitten im Betrieb das Gebäude räumen. Nur die Boulderhalle und eine Abenteuerspielefirma blieben. Doch im Februar kauften die Geschäftsleute Andreas Waschk und Detlef Vinzen das alte Kaufhaus, um es wieder zum Leben zu erwecken. Als erstes ist das Abenteuermuseum wieder eingezogen und das soll erst der Anfang sein.
7: Billard kommt wieder, Dart kommt wieder, wir wollen Special Events machen, Musik, Konzerte. Kindertheater kommt rein. Wir haben eine Eventfläche, die wir regelmäßig bespielen wollen. Auf dem Dach wollen wir Märkte machen.
5: Bis zum Herbst sollen hier auch die jetzt noch leeren Flächen wieder gefüllt sein. Das Parkhaus ist jetzt schon offen für 1 Euro pro Stunde, in der Hoffnung, dass nun wieder richtig viele kommen.
7: Ich glaube, im Zentrum von Troisdorf sowas zu haben, was Spaß macht, was wieder Menschen anzieht, das ist für alle ein Riesenvorteil, sowas in der Stadt zu haben, weil das die Innenstadt belebt. Und die Belebung der Innenstädte ist, glaube ich, ein großes Thema.
5: Bis die große Rutsche freigegeben ist, dauert es allerdings noch eine kleine Weile. Aber immerhin dürften wir schon mal Probe rutschen.
0: Sieht nach einer Menge Spaß aus. Und wir gehen nach Euskirchen. Der Innenstadt ist gestern Abend bei einem Brand in einer Dachgeschosswohnung eine 64-jährige Frau ums Leben gekommen. Als die Feuerwehr am Abend ausrückte, fanden die Einsatzkräfte die Leiche der Frau in der Brandwohnung. Die Ursache für dieses Feuer ist noch unklar. Die anderen Bewohner des Mehrfamilienhauses blieben unverletzt. Sie konnten nach Beendigung der Löscharbeiten zurück in ihre Wohnungen. Qatar, ein Name, der in Bonn und weit darüber hinaus die Luft in Schwingungen versetzt. Qatar, Bonner Rapper vom Brüser Berg mit einer außergewöhnlichen Lebensgeschichte. Musiker, Gangster, Star und seit genau einem Jahr schon tot. Er hatte viele Fans, nicht nur Fans im normalen Sinne, sondern auch viele Musiker, die ihn sehr schätzten. Gestern Abend haben viele Stars und Weggefährten den verstorbenen Rapper in der Kölner Lanxess Arena vor 12.000 Zuschauern geehrt. Mit dabei Stars wie Jan Delay, Sio, Max Herre oder Joy Dinalani. Ein Beleg dafür, wie einflussreich Qatar war, der mit bürgerlichem Namen Jiva Hajabi hieß. Mit dabei waren auch seine Ehefrau und seine Kinder.
8: Das Gedenkkonzert beginnt andächtig. Handylichtermeer für Qatar. Es ist ein trauriger Einstieg, eine Erinnerung zum ersten Jahrestag seines Todes. Doch direkt danach geben sich die Stars das Mikro in die Hand. Vor den Augen von Qatars Ehefrau und Kindern.
9: Köln, wie geht's euch? Alle Hände gehen hoch für Jiva. Wir feiern sein Leben, sein Vermächtnis. Alle Hände gehen hoch, komm, komm, komm, komm. Mein Name ist Max Herre. Wie sieht's aus, Köln?
10: Dass sie dem Jiva mit die Möglichkeit geben, heute auf dieser großen Bühne zu stehen. Und sie tragen einfach alles, was Jiva ist, mit. Und das ist eine unfassbar große Ehre, das miterleben zu dürfen und vor allem auch unseren Kindern das zu zeigen. Da steht jeder gerade auf der Bühne für euren Baba.
9: Alles Liebe an die Familie.
11: Habt einen schönen Abend.
9: Wir vermissen dich, Jiva.
8: Für den wohl emotionalsten Moment des Abends sorgte Schwester Eva, Rapperin auf Qatars ehemaligem Label. Sie musste mit den Tränen kämpfen, hatte ihre Tochter Alia mit auf der Bühne.
12: Alia, willst du was sagen? Aber Mama kann nicht richtig reden, nicht richtig rappen. Ich hab schon dreimal reingekackt, willst du was sagen?
13: Onkel Jiva, du bist ein Stern, wir haben dich vermisst. Sehr
14: emotional. Also da sind auch ein paar Tränen geflossen, muss ich sagen. Ja, sehr, sehr traurig.
15: Es ist wichtig, dass nochmal an ihn ein Andenken gemacht wurde, weil er hat schon eine sehr wichtige Rolle gespielt und der hat so die Ehre bekommen, die er auch verdient.
16: Gerade er hat die kurdische Nationalität so repräsentiert, dass wir Kurden frei hier in Deutschland sagen können, wir sind Kurden.
8: Und kurdische Solidarität zeigt sich auch im Publikum und feiert weitere Stars. Auch Jan Delay kannte Qatar persönlich und noch länger die Musik des Bonners.
17: Mich als kleiner Rap-Nerd hat es halt vor allem auch so krass geflasht, als es richtig abging und er richtig eingeschlagen ist. Das ist eher so ein altes Ding, die geilen, alten, knackigen Boom-Bap-Beats, den Dr. Dre-Sound wieder reingebracht hat, in einer Zeit, wo das niemand interessiert hat. Aber er hat es wieder cool gemacht, weil er da Bock drauf hatte und er hat es durchgezogen und ich habe so hart gefeiert.
8: Nicht nur der Bonner Rapstar SSIO kannte Jiva, besser bekannt als Qatar, persönlich, sondern auch alle anderen.
18: Das sind alles Wegbegleiter von Jiva gewesen, musikalische Wegbegleiter und private Wegbegleiter. Also man muss schon sagen, kein Festival hätte es geschafft, dieses Line-Up einfach so auf die Beine zu stellen, ohne dass eben dieser persönliche Bezug zum Künstler, der hier gewährt werden soll, bestanden hätte.
8: Nach 3 Stunden endet das Konzert mit goldenem Konfettiregen. Qatar hätte das bestimmt gefallen.
0: Seit heute Nachmittag ist sie eröffnet, die Donatuskirmes in Euskirchen. Um 16 Uhr ging es los und bis kurz zuvor waren viele Hände noch sehr fleißig und haben aufgebaut.
11: Das Popcorn ist aufgefüllt, die Champignons sind gewaschen und die Fahrgeschäfte sind aufgebaut. Die Schausteller starten gut gelaunt in den ersten Kirmestag.
19: Die Saison beginnt, ja. Das ist unser zweiter Platz dieses Jahr. Wir sind motiviert.
20: Wir hoffen, dass das Wetter bleibt. Das Wetter muss bleiben. Wenn das Wetter bleibt, dann kommen die Leute. Wenn die Leute kommen, haben wir gute Laune, haben die Leute gute Laune und dann ist jeder zufrieden.
11: Die 2 Kilometer lange Kirmes zieht sich durch die Euskirchener Innenstadt und läuft am gesamten Wochenende. Am Samstag geht es um 14 Uhr los, am Sonntag schon um 11. Montag ist der letzte Kirmestag. Hier öffnet der Rummel von 12 bis 24 Uhr.
0: Und einer, der sich auf den Rummel richtig freut, ist Sascha Reichelt. Guten Abend, der Bürgermeister.
21: Schönen guten Abend.
0: Donatus, einst der Blitzgott oder der Gott gegen den Blitz, sagen wir mal so, hat den Namen gegeben. Aber was bedeutet der Donatusmarkt, die Kirmes heute eigentlich für so eine Stadt wie Euskirchen?
21: Ja, jede Menge. Und ich glaube, der heilige Donatus hat sein Werk heute schon ganz gut vollbracht. Und ich hoffe, es geht am Wochenende auch so weiter. Und es bleibt bei gutem Wetter. Bei gutem Wetter, denke ich, da ist der Anreiz, rauszugehen, noch viel größer. Deswegen wird das, glaube ich, eine schöne Kirmes.
0: Was ist das Besondere? Es ist ja eine Innenstadtkirmes. Es ist ja so ein ganz anderer Flair auch.
21: Ja, das ist das Tolle daran. Also wir sind mitten im Ort. Es gibt Häuser links und rechts und viele Leute sind ohnehin ja auf der Straße. In der Innenstadt kann man einkaufen, gleich um die Ecke. Also man kann da wirklich wunderbar die Zeit verbringen.
0: Mhm. Ein Volksfest, das sich durch die Stadt schlängelt. Wie ist das eigentlich? Dürfen die Geschäfte eigentlich ganz normal auch aufmachen? Ist das so ein Ausnahmewochenende?
21: Es ist so am Rande der Innenstadt. Also wir setzen quasi unsere Fußgängerzone dann fort um den Kirmesparcours, sodass man sich dann nicht in die Quere kommt, aber halt eine sehr, sehr schöne Ergänzung hat.
0: Aber die Geschäfte dürfen aufmachen. Darf man Sonntag einkaufen gehen?
21: Ja, an diesem Sonntag nicht. Wir haben in Euskirchen 2-mal im Jahr Kirmes, im Mai und im Oktober. Und traditionell ist im Oktober der verkaufsoffene Sonntag, im Mai jedoch nicht, weil dann ist Muttertag und wir wollen auch was für die Mütter tun.
0: Also morgen, also am Wochenende jetzt ganz normale Geschäftszeit mit
21: Ausnahme. Am Samstag ganz normal haben die Geschäfte auf und am Sonntag entsprechend geschlossen.
0: Nehmen Sie uns aber mal mit, ich meine, so eine Innenstadtkirmes erfordert ja auch eine gewisse Logistik und zwar eine etwas andere als so eine Rheinauen-Kirmes, wo sie viel Fläche haben.
21: Auf jeden Fall. Man muss halt auch dafür Sorge tragen, dass das ganz normale Alltagsleben für die Menschen auch weitergehen kann. Nicht zu sehr von der Kirmes gestört ist, aber natürlich muss man auch gegenseitig aufeinander Rücksicht nehmen. Und die Menschen, die dorthin ziehen an den Kirmesparcours, die wissen, dass in Euskirchen schon lange Kirmes ist, seit 1322. Natürlich nicht immer am gleichen Ort.
0: In diesen Zeiten macht man sich natürlich erst recht wahrscheinlich als Bürgermeister, auch als damit Chef der Ordnungsbehörden, immer ein paar Gedanken. Wie muss man Sicherheit in der Innenstadt angehen?
21: Auf jeden Fall, das schwingt immer mit. Also wir freuen uns immer sehr auf die Kirmes, aber natürlich ist man am Ende als Veranstalter auch immer erleichtert, wenn es friedlich geblieben ist. Friedlich miteinander feiern, miteinander die Zeit genießen, das steht über allem.
0: Dann wünschen wir viel Spaß, das Wetter wird super. Sind Sie eher der Typ gebrannte Mandeln oder eher Karussell?
21: Karussell sollte bei mir vielleicht nicht allzu schnell sein. Ich bin eher der Gemütliche und wie man mir vielleicht ansieht, geht es dann eher in Richtung gebrannte Mandeln.
0: Ein schönes Wochenende allen, die kommen wollen. Wie gesagt, kommen Sie am besten mit öffentlichen Verkehrsmitteln, denn Parkplätze sind jetzt natürlich in der Innenstadt etwas seltener als auf der Grünwiese. Dankeschön, Herr Reichelt, für den Besuch bei uns im Studio. Schönes Wochenende.
21: Vielen Dank.
0: Und wir gucken auf Bonn. In ganz Nordrhein-Westfalen haben heute übrigens Schülerinnen und Schüler gegen eine Wehrpflicht gestreikt. Auch eben hier in Bonn. Da hatte die Initiative Schulstreik zum Streik aufgerufen. Auch aus der Umgebung sind Jugendliche in die Stadt gereist.
11: 500 Teilnehmende waren angemeldet, gekommen sind laut Polizei am Ende rund 220. Viele Schüler und Schülerinnen sind heute dabei, um gegen einen freiwilligen Wehrdienst zu streiken. Viele hier befürchten, dass daraus später eine Pflicht werden könnte. Dabei haben die Jugendlichen auch das Ende des Zweiten Weltkriegs im Blick.
22: Dann werden wir später am Kaisersplatz noch mal Kränze niederlegen, am Gedenken für den 8.5.
11: Bis mittags zogen die Schüler mehrerer Schulen durch die Bonner Innenstadt. Nicht alle von ihnen hatten eine offizielle Beurlaubung für den Unterricht. Die Polizei zog schon am Mittag eine positive Bilanz.
0: Und in Bonn wird übrigens eines von deutschlandweit 24 neuen Musterungszentren entstehen. Das hat das Bundesverteidigungsministerium beschlossen. Das Bonner Zentrum, eines von 3 in NRW, kommt allerdings nicht direkt auf die Harthöhe. Bei der Standortwahl für Bonn wurden vor allem große Regionen berücksichtigt, aus denen viele Bewerbungen zusammenkommen könnten und erwartet werden. In diesen Zentren wird dann später geprüft, ob Bewerberinnen und Bewerber für den Dienst bei der Bundeswehr geeignet sind. Das erste Musterungszentrum soll übrigens noch in diesem Jahr an den Start gehen. Die Formel 1 ist ja so die Champions League des Motorsports. Viele Entwicklungen finden den Weg in die normalen Autos später. Wenn Studenten mittüfteln, kommen ebenfalls immer Top-Ergebnisse bei rum. In dem Fall haben die Studis sogar eine eigene Rennserie, die Formula Student. Ist wie so eine kleine Formel-1-Serie von Studierenden. An Hochschulen auf der ganzen Welt entwickeln sie elektrische Rennautos, mit denen sie dann gegeneinander fahren. Bei uns aus der Region sind Studierende der Hochschule Bonn-Rhein-Sieg dabei. Heute stellt das Team BRS Motorsport den Rennwagen für diese Saison vor.
1: Heute Morgen fehlt nur noch die Nase, dann ist Eduard komplett. Der Rennwagen, mit dem das BRS Motorsport-Team in diesem Jahr in der Formula Student antreten will. Dass der Wagen so früh fertig ist, überrascht selbst die Studierenden.
3: Im Vergleich zu vor zwei oder einem Jahr, auf jeden Fall, weil es doch relativ ungewöhnlich ist, zum Zeitpunkt des Rollouts schon so viel am Auto fertig zu haben und so weit zu sein.
1: In den vergangenen Jahren hat das Team meist bis zur letzten Minute geschraubt. Dieses Jahr muss Eduard nur noch sicher von der Werkstatt bis zur Hochschule kommen. Ende März war Marco Gessner noch nicht so entspannt. Er leitet das Team, das das Chassis des Autos gebaut hat, also quasi die Karosserie, handgefertigt aus Carbon.
4: Da drin stecken, ich schätze mal, 2.000 bis 3.000 Personenstunden bis jetzt.
1: Diese Form haben sie mit Carbon ausgelegt. Jetzt ist alles ausgehärtet und die Form muss weg.
4: Wie gut das geworden ist, was man macht, sieht man erst, wenn man es entformt hat. Das heißt, wir sehen jetzt erst, ob die Arbeit der letzten 4 Monate gefruchtet hat oder nicht.
1: Und wenn jetzt etwas kaputt geht, könnte die Rennsportsaison vorbei sein, bevor sie überhaupt begonnen hat.
4: Das sieht gut aus. Also auf den ersten Blick bin ich zufrieden.
1: Feinstes Carbon bis in die Ecken. Und auch der Rest des Chassis lässt sich dann einfacher aus der Form heben als gedacht.
4: So eine einfache Form hatten wir noch nie.
1: Die monatelange Arbeit, sie hat sich also gelohnt. Die von Luca Benzmüller ging da hingegen erst richtig los. Er muss dafür sorgen, dass das Auto auch fährt und im Kabelsalat den Durchblick behalten.
23: Ja, wir haben ja sehr viele Steuergeräte und die müssen alle miteinander verbunden werden.
1: Vom Gaspedal bis zum Rücklicht, hunderte Meter Kabel. Den Plan dafür hat er selbst entworfen. Wochenlange Arbeit und das unbezahlt neben dem Studium.
23: Es macht halt einfach Spaß, praktisch zu arbeiten und nicht nur so theoretisch wie in der Uni. Das ist so bei mir der Hauptgrund, weil ich einfach gern wirklich am Auto baue. Ich bin auch weniger Theoretiker, sondern mehr so, der hier gern praktisch halt was am Auto schraubt.
1: Insgesamt arbeiten rund 60 Studierende beim Rennsportteam. Sie verlegen Elektronik, formen den Heckflügel, den sie natürlich ebenfalls selbst entwickelt haben. Und sie schrauben auch am Akku, der die Energie bereitstellt. Sie organisieren das ganze Projekt von der Entwicklung bis zur Finanzierung. Wie findet es da der begleitende Professor, dass dafür das Studium oft hinten ansteht?
24: Es zahlt sich später aus bei Projektarbeiten, bei der Bachelorarbeit, Masterarbeit. Es zahlt sich vor allen Dingen im Beruf aus. Also das, was insgesamt uns die Arbeitgeber normalerweise zurückmelden, ist, dass die einen Vorsprung von 1 bis 2 Jahren gegenüber anderen Absolventen haben.
1: Und am Ende haben sie natürlich auch das Gefühl des Erfolgs, wenn der Wagen pünktlich im Audimax der Hochschule Bonn-Rhein-Sieg steht für die offizielle Präsentation am Abend.
4: Das ist schon wirklich sehr erleichternd, dass man weiß, das Auto steht da, das Auto ist fertig, das Tuch kann runtergezogen werden, das Auto sieht vernünftig aus.
1: Ob Eduard bald nicht nur vernünftig aussieht, sondern auch eigenständig fährt, das werden die Tests in den nächsten Wochen zeigen. Die Rennen, die starten dann im Juni.
0: Dann werden wir bestimmt wieder von denen hören. Der Flughafen Köln-Bonn hat letztes Jahr wieder die Marke von 10 Millionen Passagieren geknackt. Unterm Strich wurden rund 13,5 Millionen Euro Gewinn gemacht. Auch der Luftfrachtbereich ist stabil. Die Sperrung für den Schiffsverkehr in der Straße von Hormuz wird in diesem Jahr für zusätzliche Flüge sorgen. Deutlich zurückgegangen sind dagegen die innerdeutschen Flüge nach München und vor allem nach Berlin. Über Sorgen und Gefühle sprechen, das fällt vielen nicht leicht. Um ihre Sorgen besser auszudrücken, hat die Junior Company Bonn, eine Gruppe junger Tänzerinnen, genau das gemacht. Ihre Sorgen ausgedrückt in tänzerischer Form. Und eine der Sorgen vieler Jugendlicher ist die Erschöpfung, die soziale Erschöpfung. Wenn neben Schule, Lernen, Prüfung, Alltag und die ganze Social-Media-Kommunikation dich permanent auf Trab halten, dann ist die soziale Batterie irgendwann leer, platt erschöpft. Und damit meinen sie eben auch eine Überforderung. Man muss funktionieren und ständig interagieren, bis die soziale Batterie leer ist.
25: So sieht es aus, wenn die Junior Company Bonn soziale Erschöpfung auf der Bühne darstellt.
2: Doch bevor wir uns anschauen, wie genau die Tänzerinnen das machen, erklärt die 16-jährige Lola, wieso ihnen das Thema so wichtig ist.
5: Gerade unserer Generation irgendwie wird viel gesagt, ihr seid doch noch so jung, ihr seid so frisch, stellt euch nicht so an irgendwie. Aber auch wir haben diese soziale Erschöpfung.
2: Was genau sie damit meint, erklärt Lola uns kurz nach Schulschluss. Es ist eine Mischung aus vielen Aspekten. Vor allem aber das Gefühl, immer funktionieren zu müssen.
5: Also, dass man immer lächeln muss, dass man irgendwie immer seine beste Seite zeigen muss, dass man irgendwie die Leute beeindrucken will oder gut ankommen will.
2: Sie weiß, dass sie sich viele Erwartungen auch selbst setzt. Doch durch die ständige Erreichbarkeit über soziale Medien kommt sie nie so richtig zur Ruhe.
5: Also ich glaube, dass unser Handy uns irgendwie das nimmt, dass wir auch mal so richtig entspannen können, dass wir irgendwie die ganze Zeit sehen, wo alle sind, dass wir gar nicht mehr diese natürliche Erschöpfung irgendwie wirklich spüren.
2: Doch Handy weglegen fällt ihr oft schwer, aus Angst etwas zu verpassen.
5: Dass man irgendwie immer überall dabei sein muss und manchmal lässt man da auch so seine eigenen eigentlichen Bedürfnisse auch so ein bisschen zurück.
2: Viele dieser Gedanken haben die Tänzerinnen im Stück verarbeitet. Dass man oft lächelt und auf die Frage, wie geht's, gut antwortet, ohne es zu meinen. Zu spät merkt, wie erschöpft man ist. Und dann im Alltag nur noch roboterartig wie im Autopiloten funktioniert. Die Idee zum Stück hatten die Tänzerinnen selbst, erzählt die 20-jährige Maris.
6: Ich glaube, das Thema hat bei uns einfach sehr viel Anklang gefunden. Es ging sehr schnell, dass wir einfach ganz viele verschiedene Aspekte von Erschöpfung oder Müdigkeit gefunden haben.
2: Seit der Premiere vor etwa 2 Jahren wird das Stück immer wieder angefragt. Und nicht nur die Bonner Junior Company hat diese Gedanken. Wir treffen uns bei der LVR-Klinik mit Dr. Ulf Thiemann. Das Thema soziale Erschöpfung ist ihm nicht neu.
7: Das ist kein fest definierter Krankheitsbegriff, aber soziale Erschöpfung, so wie ich sie verstehe, das kann eine Risikokonstellation sein, womöglich auch für die Entwicklung einer psychischen Störung.
2: Neben der ständigen Erreichbarkeit übers Handy macht er auch gesellschaftliche Veränderungen verantwortlich.
7: Da stehen Jugendliche jetzt vor viel größeren Herausforderungen als noch vor einer Generation. Ja. Schwierige Situationen auf dem Arbeitsmarkt, das Zusammenkommen diverser Krisen, Corona-Pandemie, politische Instabilität, Krieg.
2: Er rät, mehr in sich selbst reinzuhorchen, welche sozialen Interaktionen einem guttun und welche nicht. Lola selbst weiß zum Beispiel, dass Treffen mit vertrauten Freundinnen ihr auch Energie geben. Und sie hat durch die Tanzperformance gelernt, mehr über die Erschöpfung zu sprechen.
5: Also es hat mir auf jeden Fall noch mal mehr Bewusstsein geschaffen, dass ich eben da nicht alleine bin irgendwie oder dass es wirklich so ein Problem ist, das so eine ganze Generation beschäftigt.
2: Und trotz Gesellschaftskritik endet auch die Tanzperformance zumindest etwas positiv. Alle tanzen und singen zusammen, wenn auch etwas erschöpft.
0: Bis die Batterie leer ist. Erholen kann man sich gut, wenn man draußen ist, was ganz anderes macht, wie zum Beispiel sich auf das Brühltal freut. Dort rollt seit 125 Jahren der Vulkanexpress. Früher noch zum Transport eben von Vulkangestein ist das Ganze heute eine Touristenattraktion. Jetzt im Mai startet die historische Bahn wieder. So rund 45 Minuten von Bonn entfernt ziehen in der Regel alte Dieselloks die historischen Wagen. Aber einmal im Monat, da kommt die Dampflok raus. Und egal ob Schaffner, Zugbegleiter oder Lokführer, beim Vulkanexpress arbeiten alle mit Begeisterung. Er auch, das ist Marcel Hase aus Bonn, studiert Medizin und will als Hobby gerne Lokführer werden. Und am Wochenende hat er seine erste Fahrstunde in der alten Dampflok.
10: Der Dampf, der Geruch hier vom Feuer, die Kohle, das Öl, was man an den Händen hat. Also das ist schon vieles, was man hier gerade so auf einmal erlebt. Im Zug ist es bei weitem leiser, aber das ist ja gerade das Tolle hier, die Maschine richtig arbeiten zu hören. Das ist schon echt was Schönes.
25: Einmal im Monat wird in Brühl die alte Dampflok klargemacht. Sie ist der Star hier. Die erste Fahrt nach Oberzissen ist fast ausgebucht. Auch Marcel Hase ist großer Eisenbahnfan. Der 25-Jährige lässt sich zum ehrenamtlichen Lokführer ausbilden.
26: Den ziehst du gleich, das ist der sogenannte Abschlammer.
27: Ja.
26: Damit spülen wir die ganzen Schwebstoffe aus dem Kessel raus.
27: Es fing in der Kindheit irgendwie an mit meinem Papa, so die Modelleisenbahn im Keller, irgendwie ganz klassisch. Und dann hat es mich seitdem nicht mehr losgelassen, die Faszination.
25: Seit rund 1,5 Jahren ist er Mitglied im Verein der Brohltalbahn, die komplett ehrenamtlich betrieben wird. Kurz vor dem Start muss er die Bremsen überprüfen.
27: Jo, einmal die Bremse anlegen.
9: Anlegen!
25: Sein eigentlicher Job hat so gar nichts mit der Bahn zu tun. Marcel studiert Medizin.
27: Es ist schon quasi ein erfrischender Wechsel, wegzukommen vom Schreibtisch, vom vielen Studieren, akademischen Nachdenken, den mal wirklich anzupacken, sich auch mal die Hände dreckig zu machen. Das ist schon ein guter Ausgleich, mal rauszukommen.
26: Jetzt kannst du die mal weiter aufdrehen. Weiter. Ja.
25: Während ihm Ausbilder Martin Bickenbach die

0: In 60ern immer mehr Touristen. Für Marcel sind es die ersten Minuten im Führerstand.
1: In Kindheitstagen immer davon geträumt, nach vorne fahren zu dürfen. Und jetzt nach 25 Lebensjahren geht der in Erfüllung. Das ist schon ein schönes Gefühl.
0: Ans Steuer darf Marcel bei seiner allerersten Fahrstunde noch nicht. Bis zu 3 Jahre dauert so eine Ausbildung. Denn hier funktioniert alles manuell, auch der Kühlschrank. Nach 40 Minuten machen sie die erste kleine Pause. Rund 80.000 Besucher kommen im Jahr und die sind auch heute begeistert von der Fahrt in der alten Bahn.
2: Herrlich, also man spürt das Bahn richtig mit allen Sinnen.
3: So ist man früher gefahren, so ist man früher gereist und das war sehr gemütlich.
4: Diese Leidenschaft, die da auch hintersteckt, die spürt man.
0: Wenig später in Oberzissen koppelt Marcel die Lok ab. Die setzt sich jetzt ans Ende des Zuges und fährt wieder zurück. Wer bis zur Endhaltestelle nach Engeln fahren möchte, muss in eine der Diesel-Lokzüge umsteigen. Für Marcel geht es in neuer Funktion zurück nach Brohl. Im Bahnverein machen alle fast jeden Job mal.
1: Schönen guten Tag, einmal die Fahrkarten bitte.
5: Ja. Jupp, dankeschön.
1: Obwohl es mitunter 12 Stunden sind, die man hier verbringt. Man ist geschlaucht, man merkt schon, was man getan hat. Aber es fühlt sich nicht wie Arbeit an. Und ich finde, wenn Arbeit sich nicht wie Arbeit anfühlt, hat man alles richtig gemacht im Hobby.
0: Nach dem langen Bahnwochenende wird Marcel Hase wieder als angehender Arzt in einer Troisdorfer Praxis stehen. Doch nach seiner ersten Fahrstunde in der alten Dampflok wird er in Zukunft jede freie Minute in seine Lokführerausbildung stecken, damit der Vulkanexpress weiter durchs Brohltal dampfen kann.
6: Ein schönes Ziel. Heute Nachmittag war es ja auch schon langsam schön. Und auch dieser Hermelin wird bestimmt sich über ein paar warme Werte freuen. Guckt schon aufs Wochenende. Und da hat ihn Günther Lündorf erwischt, fotomäßig zumindest, in Bad Münstereifel-Huverath. Und auch da sind die Aussichten gut. Die Nacht beginnt zunächst bewölkt, rasch lösen sich die Wolken aber auf, geht sternklar weiter durch die Nacht. Zum Morgen vereinzelt hier und da ein bisschen Nebel, Tiefstwerte 7 bis 4 Grad. Dann gucken wir auf morgen, der Samstagvormittag wird schon richtig schön, durchweg sonnig, selten ziehen mal so ein paar dünne Wolken vorbei im Tagesverlauf, dann ein paar Quellwolken stören, aber nicht, bleibt trocken. Und so am Nachmittag wird es deutlich wärmer, bis zu 23 Grad sind drin. Und so geht es dann die kommenden 3 Tage weiter. Sonntag, Muttertag. Also nutzen Sie vor allen Dingen den Vormittag aus. Wir haben nämlich erst Sonne mit ein paar Wolken, aber so zum Abend hinkommen Schauer oder Gewitter. Höchstwerte dann nochmal um 22 Grad, bevor dann am Montag das Thermometer irgendwie die Treppe runterfällt, bis auf 13 Grad, deutlich kühler. Sonne, Wolken, Schauer im Wechsel. Auch Dienstag eher wieder etwas wolkiger. Und der Trend sagt auch, ja, es wird eher sehr wechselhaft mit ein paar Tiefdruckausläufern und relativ frisch für diese Tage. Dafür wird es gleich ziemlich heiß. Es wird nämlich wieder brenzlig. Die Einsatzkräfte sind Feuer und Flamme. Heute müssen sie ausrücken zu einem Einsatz, der vielfach so passieren kann. Kaminbrand. Mehr dazu gleich 20:15 hier nach der Tagesschau. Schönen Abend.
7: Fahrrad- und vor allem auch E-Scooter-Unfälle sind ein großes Problem. Sie werden mehr und enden zum Teil auf tragische Weise tödlich. In Rheinberg versucht man etwas dagegen zu unternehmen, mit einer Aktion, die man kaum übersehen kann.
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7: Ja, Freitagabend, herzlich willkommen. Schön, dass Sie bei uns sind. Mit dem Fahrrad, mit dem Scooter auf der falschen Seite fahren. Auch in Rheinberg kennt man das Problem. Und damit man dafür, für das Problem sensibilisiert, dann eben auf der richtigen Seite zu fahren, hat sich die Stadtverwaltung etwas einfallen lassen. Sie sprühen an besonders kritischen Stellen Warnhinweise als Piktogramme auf den Boden. Mann der Tat in diesen Tagen ist Rheinbergs Mobilitätsmanager Jonas Gassling.
9: Unterwegs auf dem Lastenrad mit einer klaren Mission. Jonas Gassling, seit 1,5 Jahren Rheinbergs Mobilitätsmanager. Im Gepäck Sprühdosen und Schablone. Sein heutiges Ziel, Gefahrenstellen sichtbar machen, direkt auf dem Asphalt. Dabei wurde Rheinberg einst als Fußgänger- und radfreundliche Stadt ausgezeichnet.
10: Wir sind jetzt auf dem Weg zwischen Buttberg und der Innenstadt. Und hier fahren besonders viele Schulkinder entlang. Und genau deshalb wollen wir hier auch ein Piktogramm aufbringen.
9: Gerade hier sind viele unterwegs, vor allem Kinder mit Fahrrädern oder E-Rollern. Und genau da wird es gefährlich. Denn immer mehr E-Roller und Fahrräder bedeuten auch mehr Unfälle. Das bestätigt auch die Polizei im Kreis Wesel. Die Idee der Stadt, ein

0: Einfache Zeichen, klare Botschaft. Unterstützung bekommt Gasling heute von der Klimaschutzmanagerin Nicole Weber.
1: Wir wollen zu Beginn der Fahrradsaison die Radfahrer noch mal darauf aufmerksam machen, dass auch sie sich ans Rechtsfahrgebot halten müssen und dass Fahren in der falschen Fahrtrichtung häufig mit großen Unfallgefahren für die Radfahrer verbunden ist. Besonders an Kreuzungen wird es gefährlich.
0: Also ran an die Dosen, neongelb. Auffälliger geht's wohl kaum.
2: Hey Jonas, hast du jetzt vertan oder das steht da auf dem Kopf? Beschreibe.
1: Also wir haben es extra so ausgerichtet, dass Radfahrer, die in der richtigen Richtung unterwegs sind, den Daumen nach oben bekommen, während Radfahrer, die aus der falschen Richtung kommen, falsche Seite angezeigt bekommen und den Daumen runter.
0: Ob das wirkt? Ja, zumindest fällt's auf.
3: Klasse.
1: Danke. Ja, er fand das ganz gut, dass wir das hier aufbringen. Anscheinend bemerken auch andere Radfahrer die Probleme und das freut uns natürlich, wenn wir da helfen können.
0: Die Stadt Rheinberg war schon vor 2 Tagen mit Farbe und Schablone unterwegs. Die ersten Markierungen hat inzwischen der Regen weggespült. Jetzt setzt die Stadt auf haltbarere Farbe, trotzdem erstmal nur ein Test.
1: Das ist natürlich jetzt erstmal so eine kurzfristige Aktion. Die Farbe soll für 2 Monate halten erstmal. Und dann schauen wir, was für einen Effekt das hatte, wie das angenommen wurde. Und eventuell können wir dann auch über eine permanente Lösung nachdenken.
0: In den nächsten Wochen spült Jonas Gasling weiter. Rheinberg bekommt noch mehr Piktogramme. Aber für heute heißt es erstmal Mission erfüllt.
4: Ich hoffe, das können wir vom MSV Duisburg heute auch sagen, denn Duisburg ist heute weiß-blau. Die Zebras spielen jetzt gerade in Aue und alle wissen, worum es geht. Der Aufstieg ist mehr als nur ein Traum. Es könnte heute ein wirklich wichtiger Baustein werden zur, ich sag wie es ist, zur Sensation. Und im Coupé 1900 verfolgen die MSV-Fans das Spiel gegen Aue gemeinsam beim Rudelgucken. Maxi Savas ist vor Ort. Maxi, es steht 0-0. Was machen die Nerven da vor Ort bei euch?
5: Ja, ich bin angespannt, aber es ist durchaus auch ein sehr vergnügsamer Abend, möchte ich meinen. Hier, aber bevor ich dann rede, frage ich einfach mal Tanja, eine der riesen Fans hier, heute Abend im Coupé 1900. Sag mal, wie groß ist die Vorfreude heute auf den Sieg hoffentlich?
6: Ganz klar, 3-1 heute für uns, ist klar. Ich habe direkt gesagt, Rallye, sind wir direkt aufgestiegen. Die dritte habe ich auch vorausgesagt. Und dann schaffen wir auch für die zweite Liga. Immer MSV.
5: Sehr gut. So machen wir das. Ich führe Sie mal ein bisschen rum, denn es ist durchaus ganz schön groß hier und vor allen Dingen ganz schön voll. Wobei man muss auch sagen, ich habe mit vielen Leuten geredet, so richtig trauen die MSV-Fans noch nicht ihrem Glück, denn natürlich der MSV, da ist auch leid geprüft, Carsten zum Beispiel. Gib mir mal eine Einschätzung zum Spiel aktuell, 0-0 steht es ja noch.
7: Ja, wie gesagt, der MSV hat auf jeden Fall das Spiel im Griff, aber langsam mache ich mir echt Sorgen. Gerade wie im Hinspiel ist, da war halt genauso die ganze Zeit nach vorne gespielt und du spielst nur 0-0.
5: Aber glaubst du, wir gewinnen?
7: Ich hoffe.
5: Du hoffst, okay. Fingers crossed dafür und ich nehme sie mal weiter mit. Man sieht also, es ist wild durchgemischt hier. Die einen sagen, ja, wir gewinnen auf jeden Fall. Die anderen sind schon wirklich voller Spannung. Aber im Großen und Ganzen ist es auf jeden Fall sehr entspannt hier. Das Schöne ist, dass hier Freunde, Familien, junge Fans, alte Fans zusammen sind, die einen drin und viele eben halt auch hier im Biergarten. Huwe zum Beispiel, einer der Hardcore-MSV-Fans, den ich hier aufgetrieben habe. Wie groß ist die Angst, sagst du, dass es nicht weitergeht heute Abend und was würde dann bei dir passieren?
8: Passiert nicht, es geht weiter, wir gewinnen.
5: Meinst du?
8: Ja, hundertprozentig.
5: Was macht dich so sicher? Denn ich habe auch viele Leute hier getroffen, die heute Abend denken so, ja, das wird knapp vielleicht.
8: Wenn man so kurz davor ist, diese Chance wahrzunehmen, dann ist das so. Und es dauert, es ist langwierig, aber wir gewinnen.
5: Also einer der Sachsenbrüder hat gesprochen, richtige MSV-Fans, die wissen Bescheid, von wem ich da rede. Und ich nehme sie noch mal ein bisschen mit. Natürlich, ich habe es ja gerade schon gesagt, der MSV ist leid geprüft. Viele Enttäuschungen, viel Chaos, auch viele Abstiege. Allerdings die Chance, die zweite Bundesliga in greifbarer Nähe. Es sind ja nur noch 2 Spieltage in Summe. Und Andreas, auch hier wird fleißig die Daumen gedrückt. Du bist einer der ältesten MSV. Und dass du nicht einer der ältesten bist, sondern du bist auf jeden Fall einer, der mit seinem Papa schon im Stadion war.
3: mit 4, 5 Jahren schon.
5: Sag mir mal, wer gewinnt heute Abend und mit wie viel?
3: Ich hoffe, der MSV, so wie das aussieht, ist das ja ein Geduldsspiel.
5: Was sagst du, 2-1?
3: Ich sag 2-0.
5: 2-0 sagst du. Okay, also in diesem Sinne, ich hoffe, Sie drücken zu Hause mit die Daumen für das Spiel heute Abend. Das machst du eigentlich aus, oder? Einfach zusammensitzen, ein bisschen Spaß haben und natürlich ein Sieg für Duisburg würde dem MSV und, glaube ich, den Fans auch richtig, richtig gut tun.
4: Ja, würde ich sagen, ne? Kann man auf jeden Fall so sehen. Wir schauen auf den heutigen Abend und wir schauen natürlich auch auf kommenden Samstag, dem Heimspiel hier bei uns in der Arena. Ja, ganz anderes Thema. Klein, achtlos weggeschnipst und trotzdem ein echtes Umweltproblem. Auch in diesem Jahr macht der Dienstlagner, ach so, Verein bei Rheinkippen mit und sammelt täglich Zigarettenstummel. Lecker ist das nicht, aber mehr oder weniger einer möchte oder muss es machen. Und zum Finale heute Abend, da wurde es richtig spannend. Also können die Umweltschützer ihr sozusagen gestecktes Ziel erreichen? Im vergangenen Jahr waren es fast 40.000 Kippenstummel, die da gesammelt wurden. So sah es heute aus.
9: Bis zur letzten Sekunde hebt Vivian Dagel Zigarettenkippen auf. Beim Rheinkippen in Dienstlaken hat sie zum ersten Mal mitgemacht. Organisiert vom Verein Ach so. 6 Tage lang haben sie Kippe für Kippe vom Boden gepickt. Trotzdem ist kein Ende in Sicht.
10: Ich selbst war jetzt heute 2 Stunden unterwegs, finde das Ergebnis. Wir sammeln zwar einen Rekord, aber eher finde ich das Ergebnis traurig. Weil es gab eine Zeit lang, da war ich auf den Knien und musste mich nicht einmal hochbewegen und hatte vielleicht schon 20 Zigaretten in der Zeit aufgesammelt. Also eher erschreckend, diese Menge.
9: Ein Rekord für die Helfer in Dienstlaken. Geschätzt 90 bis 100.000 Kippen landen in den Eimern. Viel mehr als überhaupt in den Behälter passen. Letztes Jahr waren es noch weniger als die Hälfte. Vor dem Rathaus wurde die Ausbeute präsentiert. Und Forderungen an den Bürgermeister gab es auch.
11: Wir wünschen uns halt, dass die Ordnungsstrafe erhöht wird, massivst erhöht wird, dass es wirklich eine Strafe ist und keine Lappalie.
9: Seit 4 Jahren gibt es die Aktion gegen weggeworfene Kippen in Dienstlaken. Gerade die Folgen für die Umwelt sind verheerend. Für viele auch ein persönliches Anliegen.
10: Ich finde die Aktion für meinen Freundeskreis sehr wichtig, weil ich schmeiße selber keine Zigarettenstummel auf die Straße, finde aber in meinem Umfeld wird das viel zu viel gemacht. Aus dem Auto heraus, in der Arbeitspause, mal draußen einfach. Schon ein ganzes Gebiet an Sammelstätten und da war mir halt wichtig, irgendwo was anzupacken. Und nur reden bringt vielleicht nichts, sondern ein bisschen aktiv werden.
9: Auch in Zukunft soll es den Kippen an den Kragen gehen. Nicht nur in Dienstlaken.
4: Und Phyllis Götscher ist bei mir von Ach so e.V. Herzlich willkommen, Frau Götscher. Sie haben viel getan in den letzten Tagen. Was überwiegt? Ist das ein trauriger Anlass? Ist das Grund zur Freude, wenn man so viele Kippenstummel, die sind giftig, wenn man die gesammelt hat?
12: Einerseits ist es natürlich schockierend immer wieder und auch traurig. Und man ist auch während des Sammels oft sauer. Gleichzeitig überwiegt das positive Gefühl, dass man etwas geschafft hat und auch, dass man in der Gemeinschaft zusammen was bewegt hat. Und das gibt einem am Ende dann doch ein gutes Gefühl.
4: Man könnte den Eindruck haben, da ist sehr viel Unachtsamkeit dabei. Vielleicht unterschätzen die Menschen auch das Problem. Woran liegt das Ihrer Meinung nach?
12: Ja, ich glaube, es ist fehlendes Bewusstsein. Für viele ist die Kippe vielleicht einfach ein Stück Baumwolle, ich weiß es nicht, es fühlt sich an wie Stoff, vielleicht ist es Stoff. Was die Leute da denken, frage ich mich auch oft, aber es ist ja unter anderem Zelluloseacetat, was ein Kunststoff ist. Und in diesen Filtern sind ja auch die ganzen Giftstoffe auch enthalten. Das sind Schwermetalle, das ist Nikotin. Und ich glaube, das ist vielen gar nicht so bewusst, dass das auch in die Umwelt austritt, wenn zum Beispiel der erste Regenguss kommt.
4: Ganz genau, das verflüchtigt sich nicht einfach, das geht ins Grundwasser. Was passiert dann?
12: Ja, da kann es natürlich sowohl den Pflanzen schaden als auch Kleinstlebewesen. Und in Zeiten des Insektensterbens ist das natürlich auch einfach ein Problem.
4: Wie habe ich mir das vorzustellen? Sie brennen dafür, Sie sind vielleicht im Stadtgebiet in Dienstlaken unterwegs und Sie sehen, wie einer den hier macht. Was machen Sie dann? Sprechen Sie die Menschen an oder lieber nicht?
12: Es kommt drauf an. Es kommt, glaube ich, auf die eigene Stimmung an, ob man da jetzt in den Konflikt geht. Viele Leute sind, während wir sammeln, natürlich auch neugierig und fragen dann auch viele Rauchende. Meist wird man von den Leuten angesprochen, die das natürlich nie machen würden. Gleichzeitig hatten wir aber auch total schöne Gespräche gestern am Bahnhof, wo das Stammpublikum des Bahnhofs uns angesprochen hat. Und wir haben immer Taschenaschenbecher dabei, die wir dann auch kostenlos abgeben und die haben sich darüber gefreut.
4: Ja, jetzt ist das eine gute Aktion, denke ich, um auf das Problem aufmerksam zu machen. Jetzt sind Zigaretten das eine, das lässt sich ja beliebig ausweiten. Können Sie sich vorstellen, dass die Aktion noch größer wird?
12: Ja, also wir haben natürlich die Hoffnung, dass einfach dadurch, dass Sie berichten, dass andere Medien berichten, da eine größere Sichtbarkeit und auch mehr Bewusstsein für das Thema geschaffen wird.
4: Ja, Sie sind Sozialpädagogin, Sie geben das Thema auch an jugendliche Menschen weiter. Wie ist da die Reaktion? Haben Kinder Verständnis dafür oder haben die natürlich einen Instinkt und sagen, das fühlt sich einfach falsch an?
12: Ja, Kinder tatsächlich haben da mehr Verständnis für oft als Erwachsene und petzen dann auch schon mal und sagen, ja, meine Mama schmeißt auch schon mal Zigaretten auf den Boden. Ja, und für die ist das klar, man macht das nicht. Mhm. Wir haben auch einen Hofdienst zum Beispiel, die auf dem Schulhof Müll sammeln und da ist irgendwie ganz klar, also Müll gehört nicht auf den Boden.
4: Besser kann man es nicht sagen. Lass uns doch einfach die Kinder erzählen. Die wissen es besser. Felis Gütscher, herzlichen Dank für den Besuch heute hier in der Lokalzeit. Und das ist, wie ich finde, sehr relevantes, ein sehr wichtiges Thema. 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Bernd Klüttmann, den könnten Sie da demnächst auch finden, nämlich in der Mediathek. Er ist aus Kleve und er hat uns eine E-Mail geschrieben und uns gesagt, ihr glaubt einfach nicht, was ich alles so als Entrümpler erlebe. Bernd Klüttmann räumt Wohnungen und Häuser leer, wenn deren Bewohner vielleicht verstorben sind oder wenn sie in ein Heim oder Betreutes wohnen müssen. Dann ist er nicht nur Entrümpler, sondern auch Seelentröster und Psychologe.
13: Ein Umzugstag mit Tränen. Ein besonderer Job für Entrümpler Bernd Klüttmann und sein Team.
14: So, nehmen Sie das Werkzeug raus.
13: Auch Ehefrau Silvia ist zur Verstärkung dabei.
14: Klopf, klopf.
13: Als seelische Stütze.
14: Hallo, Herr Höller. Guten Morgen.
13: Hein Höller zieht aus. Besser gesagt, der 80-Jährige zieht um. Vom eigenen Haus ins betreute Wohnen. Silvia, die Frau des Entrümplers, kümmert sich um den Senior, dessen Leben sich ab heute ändern wird.
15: Ich finde das auch immer wichtig, dass man auch emotional die Leute ein bisschen mitnimmt und einfach nicht nur die Dienstleistung an sich sieht.
14: Also Herr Höller, wir würden jetzt erstmal an Ihrem Umzugstag gucken, was muss jetzt mit? Wir würden einmal durchgehen nochmal, ja?
16: Ja.
14: Fangen wir mal an.
16: Möbelstücken hätte ich gern die Truhe mit.
14: Auch mit, okay.
13: Ein bewegtes Leben hat er hinter sich. Gelernter Restaurator, später Krankenpfleger und zuletzt Laborant in der chemischen Industrie. Seine Frau ist vor einem halben Jahr gestorben, nach 60 Jahren Ehe.
17: Fehlt Ihnen Ihre Frau, ne?
16: Oh ja. Oh ja.
14: Ja, alles wird gut, Herr Höller. Ne? Man muss nach vorne gucken. Und jetzt haben Sie ja einen neuen Lebensabschnitt, sag ich mal einfach so, im betreuten Wohnen, wo Sie auch vielleicht andere Leute noch kennenlernen. Dann sind Sie nicht so alleine wie jetzt im Haus. Und ich glaube, das ist was Positives, würde ich sagen.
16: Ja, mir fehlt der soziale Kontakt.
14: Ja, und den finden Sie da ja vielleicht wieder jetzt durch die ganzen anderen Bewohner. Ne? Das ist eigentlich ein super Schritt, den Sie jetzt machen. Ne? Finde ich sehr gut. Und wir bekommen das alles hin.
13: Bernd Klüttmann, nur einen Entrümpler und Haushaltsauflöser zu nennen, das würde zu kurz greifen. Hinzu kommen Umzugshelfer und Unterstützer in schwierigen Lebensphasen. Nach dem Umzug wird das Haus in ein paar Tagen komplett leergeräumt.
16: Der letzte Gang.
13: Ach ja, Taxifahrer ist Bernd Klüttmann auch.
14: So, Herr Höller, Sie dürfen bei mir mitfahren.
13: Fahrt vom eigenen Heim in Kleve nach Bettburghau, ins betreute Wohnen. Alltag für den Entrümpler, für Hein Höller nicht.
18: Herzlich willkommen im neuen Zuhause.
16: Danke.
18: Endlich, ne?
16: Dass das so schnell geklappt hat.
18: Ja. Dann kommen Sie mal.
14: Dann gehen wir mal gucken, ne?
13: Apartment 3. Aller Anfang ist schwer. Kranenburg. Hier lebt seit einem halben Jahr niemand mehr. Ein neuer Job für den Entrümpler und sein Team. Auch hier musste ein Witwer ins Heim. In absolut fremder Umgebung, Frühstückspause fürs Team. Befremdlich für Außenstehende, für sie nicht. Beim Entrümpeln blickt Bernd Klüttmann in die Vergangenheit der Menschen, deren Häuser er leerräumt. Einmal hat er ein Testament gefunden und an seine Auftraggeber weitergegeben.
19: Ja, also wenn ich Sachen finde. Hier zum Beispiel haben wir jetzt eine Sterbeurkunde von der Dame. das ist eine Originalsterbeurkunde, den würde ich jetzt den Kindern geben. Vielleicht brauchen die den noch mal irgendwann. Also das sind so Sachen, wo ich sage, die lege ich beiseite und gebe das dann den Angehörigen.
13: Viele Dinge sind zu schade zum Wegwerfen. Statt Entsorgung zweites Leben. Die Bücher werden vertrödelt für einen guten Zweck. Entrümpler Klüttmann arbeitet mit Kollegen wie Sandra Werner zusammen, die für alles ihre ganz speziellen Kunden haben.
20: Was glauben Sie, für wie viel kann man das verkaufen?
21: Liebhaber, ich denke so um die 12 Euro.
13: Das meiste allerdings kommt weg. So ist das beim Entrümpeln. Sentimentalität ist fehl am Platze.
19: Wir werden hier ca. 30 Kubikmeter an Container benötigen, um die Menge da reinzubekommen. Und das wird dann leider entsorgt. So ist das.
20: 30 Kubikmeter, ein ganzes Leben.
19: Dann ist das Haus leer. Hallo.
22: Hi.
19: Da sind wir wieder.
13: Zurück zu Hein Höller in seinem neuen Heim in Bettburg-Hau. Entrümpler Bernd Klüttmann ist froh. Bei den Einsätzen heute hatte er es nicht mit Messis zu tun, die den Dreck bis unter die Decke stapeln.
19: Ich sag mal, von 10 Wohnungen hat man 7 Wohnungen, wo ein Messi drin gewohnt hat. Das ist leider so.
13: Auch dank Ehefrau Silvia ging heute alles glatt über die Bühne. Die Menge an Schlafanzügen muss reduziert werden. Zu wenig Platz im neuen Heim. Bei der Entrümplerfirma Klüttmann ist kein Job wie der andere.
4: In der Essener Lichtburg hatte vor 2 Stunden ungefähr ein ungewöhnlicher Dokumentarfilm Premiere. In Das Gewicht der Welt geht es um 3 Naturwissenschaftler, die jeweils auf ihre Weise versuchen, über den Klimawandel aufzuklären. Die einen mit Forschung, die anderen mit Protestaktionen. Ein wichtiges Thema findet auch ein Professor der Uni Duisburg-Essen, der sich dafür eingesetzt hat, dass der Film hier bei uns im Ruhrgebiet Premiere feiert.
23: Professor Sebastian Schlöcker ist schon ein bisschen aufgeregt. In der Essener Lichtburg trifft der Wissenschaftler vor der Premiere zum ersten Mal auf die Heldinnen und Helden des Films Das Gewicht der Welt.
24: Ich bin gespannt auf diese Kombination aus Fakten und ich erwarte sehr viele starke Emotionen, die uns aufrütteln. Und ich bin gespannt, wie ich mich emotional auch danach fühle.
23: Ähnlich geht es wohl den 800 Premierengästen. Sie erwartet die Geschichte von 3 Wissenschaftlern. Eine Eisforscherin, eine Biologin und ein Physiker erklären im Film ganz nüchtern, was sie streng wissenschaftlich über den Klimawandel herausfinden.
25: Das heißt, dieses Eisstück ist 85.000 Jahre alt. Und die beinhalten die Information vom Klima zum Zeitpunkt, als der Schnee gefallen ist.
23: Sie weisen die Erderwärmung nach und reden über ihren Frust, weil ihre beunruhigenden Erkenntnisse häufig niemanden interessieren.
26: Das hatte ich jetzt im letzten Semester, dass 20 Leute aufstehen und rausgehen. So.
27: Beim Thema Klimakrise wollen wir doch was.
23: Dieses Problem kennt Professor Schlücker aus seiner eigenen Arbeit. Hier am Lehrstuhl Physikalische Chemie der Uni Duisburg-Essen kämpft er auf seine Weise gegen die Erderwärmung. Mit seinem Team versucht er herauszufinden, wie Sonnenenergie direkt in klimafreundlichen Wasserstoff verwandelt werden kann. Die Wissenschaftler merken allerdings auch, dass ihre Forschung und vor allem das Problem des Klimawandels nicht ausreichend ernst genommen werden.
28: Ich glaube, es ist ganz akut und unsere Aufgabe als Wissenschaft ist es ja erstmal, die Fakten zu schaffen. Also wir liefern die Fakten, die Evidenzen und das ist Grundlage oder sollte oder ist Grundlage für das Handeln der Politik.
23: Weil von dort aber viel zu wenig kommt, findet auch er, die Wissenschaft muss raus aus ihren Laboren und aufklären.
28: Auch wir handeln auf verschiedenen Ebenen. Zum einen, indem wir wissenschaftliche und technologische Innovationen erarbeiten und zum anderen, indem wir den Austausch mit der Öffentlichkeit suchen, also um in den Dialog zu kommen.
23: Dafür hat der Essener Forscher das Projekt Experimentamus entwickelt. Mit einfachen Versuchen soll damit schon in Grundschulen klargemacht werden, wie Chemie, Physik und damit letztlich auch der Klimawandel funktionieren. Die Methoden einiger Wissenschaftler in dem Film sind dagegen zum Teil radikaler. Das Verkehrsministerium in Berlin wird mit roter Farbe beworfen. Nur mit solchen Aktionen sei überhaupt noch die nötige Aufmerksamkeit zu bekommen, meinen die Protestler. Nicht alle im Film Beteiligten teilen heute diesen radikalen Ansatz. Aber sie alle hoffen, dass ihre Geschichte Wirkung zeigt.
29: Ich denke, es wäre schön, wenn der Film zum Mitfühlen und Mitdenken anregt, darüber hinaus, was die Gesamtsituation für uns als Menschheit bedeutet und wie man darin seine Rolle finden kann.
23: Ob es dazu Protestformen wie im Film braucht oder es vor allem auf die nötige Bildung ankommt, darüber wird in der Essener Lichtburg danach noch heiß diskutiert.
4: Wer Norbert Müller aus Xanten kennt, weiß, bei ihm dreht sich alles ums Geld. Vor 10 Jahren hat er den geldgeschichtlichen Verein Niederrhein gegründet und tatsächlich ein Geldmuseum eröffnet. Dort findet sich alles, was mit Geld, Kohle, Knete, Moneten und so weiter zu tun hat. Mit großer Begeisterung führt

0: der Mann des Geldes, Schulklassen und Besuchergruppen durch sein Museum in Xanten wahrt.
1: Wenn Sie rausgehen heute, dann sagen Sie da bitte nicht mehr Muschel zu. Das ist das Haus der Kaurischnecke.
2: Damit zahlte man zum Beispiel vor langer Zeit in Afrika. Sämtliche Zahlungsmittel gibt es hier im Geldmuseum in Xanten. Norbert Müller fesselt die Besucher mit seinen Geschichten.
1: Die schwarze Bosco war sehr beliebt, filterlos. Für diese Schachtel kriegte ich auf dem Schwarzmarkt einen Zentner Kohlen. Ein Zentner Kohlen, 1948.
2: Die Senioren aus Rheinberg können hier noch was lernen und auch ihre Begleiterinnen.
1: Ja, das ist König Krösus. Den Spruch kennen Sie alle. Ich bin doch nicht Krösus.
3: Also es ist sehr viel, was auch so an Altmaterial hier ist, Erinnerungen wach werden, aber eben auch neue Sachen dazugelernt werden.
1: Ich nehme Sie noch mal eben mit ins Jahr 1924 nach Mailand, Italien.
2: Da wurde nämlich der Weltspartag beschlossen. Hier in der Ausstellung dazu Spardosen in allen möglichen Farben und Formen.
1: Jetzt einmal schieben bitte, Heinz. Der Groschen ist gefallen.
2: Der Groschen, heute längst Vergangenheit, auch die gute alte deutsche Mark. Seit der Einführung des Euros sammelt Norbert Müller alles, was mit Geld zu tun hat.
4: Wo haben Sie das denn alles her?
1: Ja, über Auktionen, über ein Netzwerk, was zurzeit bis in die Schweiz reicht.
2: Auch diese Kiste hat eine Geschichte.
1: Die Operation hieß Dornob, 1948. Heinz, mach mal den Deckel auf, lüfte mal das Geheimnis.
5: Oh, alles Scheine.
1: Alles Scheine.
5: Alles Scheine.
1: Der rote Hunderter.
2: Die erste Variante der deutschen Mark. Die Scheine wurden in Amerika gedruckt und nach Deutschland verschifft. Für 60 Reichsmark erhielt jeder Bürger in den westlichen Besatzungszonen damals 40 deutsche Mark. Die Ausstellung im Geldmuseum erstreckt sich über eine Fläche von 300 Quadratmetern. In der Prägewerkstatt lassen sich sogar Münzen schlagen. Norbert Müller verwandelt sich hier in den Münzmeister.
1: Es geht nicht um Kraft, Frau Schulz, es geht um Technik. Einmal gerade, schön mit der geraden Kante schlagen. Und los. Noch ein. Ja, noch ein. Das sieht gut aus. Da haben wir den Zantner, den Narr. Und damit haben wir heute Nachmittag eine neue Münzprägerin. Zertifiziert.
6: Also ich bin total begeistert, weil ich selber sowas noch nie gesehen habe. Und ich auch der Meinung bin, dass meine Senioren auch vieles heute gelernt haben.
2: Ein prägendes Erlebnis also für die ganze Gruppe. Geöffnet ist das Museum immer am ersten Wochenende im Monat. Für Gruppenführungen nimmt sich Münzmeister Müller, aber auch an anderen Tagen Zeit.
0: Und am Sonntag ist Muttertag, ein Tag, an dem viele Menschen Danke sagen möchten. Blumenfrühstück, Zeit miteinander verbringen. Wir haben auf der Straße gefragt, was bedeutet Ihnen der Muttertag? Wie wird er gefeiert? Was macht man mit Müttern heute wirklich? Womit macht man ihnen eine Freude?
7: Meine Mama ist die Beste, weil egal in welcher Situation, sie ist immer für mich da.
8: Ich kann die anrufen, ich habe gestern erst mit ihr telefoniert, gestern Abend. Na, ist immer schön, komm vorbei.
9: Zu Hause hilft sie mir auch meistens beim Basteln und sie kuschelt immer sehr viel mit mir.
7: Auch wenn ich Probleme mit meinen eigenen Freunden habe, ist sie auch wirklich, egal in welcher Situation, immer für mich da.
9: Und sie hilft mir auch meistens, wenn ich irgendeine Sauerei gemacht habe, wegzumachen.
10: Gerade ich als Mama kann das jetzt erstmal am besten nachvollziehen, was eine Mama so leistet, was sie macht und ja, was einen für eine bedingungslose Liebe eine Mama empfindet. Ja, eine Mama, ne, die erzieht ihr Kind, die hat schlaflose Nächte und ich glaube, das ist auch mit der größte Liebesbeweis, wie ich jetzt weiß.
11: Wir hatten wenig Zeit miteinander. Die Zeit kommt eigentlich jetzt quasi erst jetzt. Ne, meine Mutter, die ist jetzt 88. Ne, wird sie jetzt und ja, genau. Und ich hoffe, dass ich eigentlich quasi jetzt eigentlich noch eine schöne Zeit mit ihr habe.
5: Meine Mutter zum Beispiel war auch in der Kindheit nicht berufstätig. Das fand ich jetzt für meine Kindheit toll.
12: Da musste ich gehorchen, da gab es Regeln. Es war also auch immer mit Strenge verbunden. Und da habe ich Mütter nicht so positiv gesehen. Aber wie gesagt, ich sehe es auch dadurch, dass ich jetzt älter geworden bin, auch manches ein bisschen anders.
9: Ja, es gab schon viele Momente, die besonders schön waren. Zum Beispiel, als ich das erste Mal Achterbahn gefahren bin, da ist Mama mit mir eingestiegen und hat die ganze Zeit meine Hand gehalten.
7: Und Mama und ich gehen sehr gerne auf Konzerte zusammen, machen sehr viel gemeinsam. Und ich glaube, die Gossip-Stunden sind auch immer sehr interessant.
9: Das war schon schön und aufregend, weil man, wenn man mit jemandem hat, den man sehr, sehr lieb hat und der das dann mit jemandem macht, der einen auch lieb hat, dann weiß man das, dann spürt man das und dann ist es noch schöner, als wenn man es alleine macht.
11: Was würde ich hier gerne sagen? Ja, dass ich halt mal von Herzen aus liebe. Dass ich ihr sehr, sehr dankbar bin für all das, was sie mir und meinen Brüdern auch gegeben hat.
9: Dass ich sie ganz doll lieb habe und ihr ganz, ganz, ganz viel danke für alles, was sie jetzt getan hat für mich.
10: Mama, ich liebe dich über alles. Danke für alles.
7: Ich bin auch dankbar, dass du mal für mich da bist, auch vielleicht jetzt in nicht so guten Zeiten. Ja, deswegen.
12: Ja, da bin ich aber Sonntag aufs Geschenk gespannt.
0: Ja, soweit also die Stimmen zum Muttertag. Wetter haben wir vorbereitet, liegt vor und so sieht's aus. Heute Nacht, da lösen sich die Wolken auf, es wird sternenklar durch die Nacht und das Ganze dann bei Temperaturen zwischen 5 und 7 Grad. Morgen früh kommt die Sonne raus, es wird ein schöner Samstag, so viel kann ich versprechen. Und zum Nachmittag hin angenehme 23 Grad im Schnitt. Ein paar Schleierwölkchen, es bleibt trocken. Am Sonntag bleibt es höchstwahrscheinlich auch trocken, zumindest hier in Duisburg und am Niederrhein bei 21 Grad. Ab Montag, na, ist Temperatursturz zu viel gesagt? Vielleicht ja, vielleicht nein. 13 Grad nur noch und dann wird es auch regnen und durchwachsen. Geht's weiter. Feuer und Flamme hier aus Duisburg im WDR-Fernsehen nach der Tagesschau. Dankeschön, schönes Wochenende.

0: Kennt ihr den? Habt ihr ihn auch von der Krankenversicherung bekommen? Es geht um den Organspendeausweis. Und? Was habt ihr damit gemacht? Weg damit in die Schublade? Warum soll man sich auch mit dem eigenen Tod und Organspende beschäftigen, wenn man gerade bei bester Gesundheit ist? So dachte ich jedenfalls. Bis ich zwei Familien traf, die mir ihre Geschichte erzählt haben. Und da ist mir klar geworden, es kann jeden betreffen. Ob als Organempfänger oder Spender. Also höchste Zeit, sich mit dem Thema zu befassen. Milla ist 7. Sie hat vor 2 Jahren eine Spenderniere bekommen. Hallo, Milla.
1: Hallo.
0: Du desinfizierst dir ständig deine Hände. Wie oft, beziehungsweise wann machst du das denn immer?
1: Ja, also Desinfektionsmittel tötet die Bakterien.
0: Die Bakterien werden abgewehrt?
1: Ja, das ist besser für mich. Es schützt meine Niere, damit ich wegen der Bakterien nicht wieder an die Dialyse muss.
0: Wie alt ist sie da? Eben auf die Welt gekommen?
2: Da ist sie einen Tag alt.
0: Süß.
2: Ja. Ich habe Milla im Geburtshaus zur Welt gebracht. Wir durften gleich nach der Geburt nach Hause. Meine Mutter kam zu uns und machte diese Aufnahmen.
0: Da ist Milla noch gesund?
2: Ja, da ist sie noch gesund.
0: Wie alt war sie, als sie krank wurde?
2: Circa 1,5.
0: Gibt es Fotos davon in dem Album?
2: Nein.
0: Wenn du zurückblickst auf die Zeit, als deine Tochter Milla zunächst noch gesund zu sein schien, wann hast du bemerkt, dass sie krank ist? Welche Anzeichen gab es?
2: Als sie 1,5 war, merkte ich, dass etwas mit ihr nicht stimmte. Sie hatte eine Trinkschwäche. Sie trank kaum mehr an meiner Brust. Erst dachte ich an einen Magen-Darm-Virus, an einen möglichen Norovirus oder ähnliches. Ich bin sicherheitshalber mit ihr ins Krankenhaus gefahren. Dort meinten sie, dass es sich um einen Magen-Darm-Virus handelt und gaben ihr eine Infusion. Komisch war aber, dass Millas Zustand sich weiter verschlechterte und sie ständig schlief. Irgendwas stimmte nicht. Die Krankenschwester schien besorgt zu sein, das spürte ich. Irgendwas stimmte nicht. Und dann kam der Arzt. Nierenversagen. Punkt. Das war wie ein Schlag. Als hätte mich ein Pferd getreten. Ich konnte es nicht fassen. War das real? Es war, puh. Es hat mich unglaublich hart getroffen. Da stand ich nun allein mit meinem Baby auf dem Arm, das immer nur schlief, und dieser unfassbaren Diagnose: Nierenversagen. Sie sagten mir dann, dass Milla sofort an die Dialyse muss. Sofort an die Dialyse? Ich verstand nicht. Es war eine völlig neue Welt. Dialyse war mir bis dato genauso fremd wie Nierenversagen. All das war für mich unbegreiflich, nicht vorstellbar.
0: Die Dialyse rettet Millas Leben. 4 Jahre lang bekommt sie täglich eine Blutwäsche. Erst im Krankenhaus, später daheim.
2: Die Dialyse wurde dann zu Hause gemacht. Milla bekam täglich eine sogenannte Heimdialyse. Die Maschine stellten wir im Schlafzimmer auf, samt Monitor. Jeden Monat kamen Lieferungen mit dem nötigen Material ins Haus. Ich musste jeden Tag alles aufbauen für die Dialyse, die dann 11 Stunden lief. Das heißt, von 7 Uhr abends bis 8 Uhr morgens.
0: Nachts, während Milla schlief, lief die Dialyse. Das gehörte für das 2-jährige Mädchen zum Alltag.
2: Milla konnte so auch zur Krippe und in den Kindergarten. Das hat sich gut eingespielt. Aber 1-2 Jahre später teilte mir der Arzt mit, dass die Dialyse auf Dauer keine Lösung sei. irgendwann wäre eine Transplantation nötig. Das musste ich erst einmal verarbeiten. Er meinte, wir sollten uns schon mal darauf vorbereiten. Nico und ich sträubten uns innerlich. Eine Transplantation, wie soll ich sagen? Das war so weit weg. Es gab etwas in mir, das sich stark dagegen sperrte. Ich sprach mit Nico. Dann entschieden wir uns, es zu versuchen.
0: Miller muss 2 Jahre auf ein Spenderorgan warten. Wenn die eigenen Organe versagen und ein fremdes Organ transplantiert wird, stellt sich die Frage, ob der Körper es annimmt oder abstößt. Und ist man dann im Alltag vorsichtiger, minimiert Risiken oder macht man weiter wie bisher? Ich besuche jetzt Medina, die mit ihrem Mann in Köln wohnt. Sie lebt schon lange mit einer Spenderlunge. Medina hatte 2 Transplantationen, vor 10 und vor 6 Jahren, beide in Australien. Na, alles gut? Hast du die Fotos da?
3: Ja, hier sind Fotos von 2010. In dem Jahr wurden sehr viele Fotos gemacht. 2016 dagegen nur wenige. Aber egal, es ist eine interessante Sammlung. Ich erinnere mich noch sehr gut daran, wie alles gewesen ist.
0: Du bist ja an wahnsinnig viele Maschinen angeschlossen. Was war das für ein Gefühl?
3: Ja, mir wurden Zugänge gelegt für Infusionen. Es war interessant. Ich bekam Schmerz- und Betäubungsmittel, wurde beatmet und künstlich ernährt. Die Nahrung bekam ich über eine Nasensonde, weil ich nicht selbstständig essen konnte. Ich hatte ein Tracheostoma zur Beatmung, also viele verschiedene Maschinen.

0: Da wolltest du nach draußen?
1: Ich wollte in die Sonne. Ich war so lange in der Klinik und wollte unbedingt raus in die Natur. Frische Luft atmen, die Sonne genießen. Sie sagten okay und fuhren mich nach draußen. Ich war froh. Beim ersten Mal hat mich die Sonne geblendet, aber ich war glücklich.
0: Du wurdest im Rollstuhl gefahren, du konntest nicht laufen.
1: Ja, ich saß im Rollstuhl. Ich war zu schwach, meine Beine waren ganz dünn. 3 Monate später konnte ich dann wieder normal laufen. Aber ich musste es erst mühsam wieder lernen und Schritt für Schritt am Geländer üben.

0: Vor einem Jahr zog Medina zu ihrem Mann Alexander nach Köln. Die beiden hatten sich 2007 in Melbourne kennengelernt.
1: Sterben. Aber es gibt noch ein anderes Wort. Tod.
2: Sterben ist das Verb. Und Tod das Nomen. Es gibt auch noch das Verb töten. Was zum Beispiel bedeuten kann, jemanden ermorden.
1: Ach so, sterben bedeutet nicht ermorden. Töten bedeutet jemanden ermorden. Ah.
2: Als wir uns begegnet sind, fühlte sie sich noch nicht so schlecht. Aber dann ging es immer mehr bergab. Egal, wir wurden trotzdem ein Paar. Mit der Zeit verschlimmerte sich ihr Zustand weiter. Irgendwann konnte sie keine Treppen mehr steigen und musste getragen werden. Längere Wege gingen gar nicht mehr. Wir sind dann sogar kurze Strecken mit dem Taxi oder der Straßenbahn gefahren. Wir haben versucht zu vermeiden, dass sie längere Wege laufen muss. Es wurde immer schlimmer, bis es dann endlich zur Lungentransplantation kam. Ich glaube, wir haben 16 oder 18 Monate gewartet, als der Anruf bzw. die SMS kam, dass eine Spenderlunge für sie da war. Dann nahm alles seinen Lauf.
0: Vor der OP 2016 und danach.
1: Ich lag insgesamt 6 Tage im künstlichen Koma auf der Intensivstation. Die Ärzte hofften, dass meine Lungen selbstständig zu atmen anfangen, aber es klappte nicht. Ich hing an der Maschine, die für mich atmete. Sobald sie abgeschaltet wurde, hörte meine Atmung auf. Also blieb ich an dieser Maschine, die Luft in meine Lunge pumpte. Nach 6 Tagen mussten mir die Ärzte ein Tracheostoma zur Unterstützung der Lunge legen. In der ganzen Zeit war ich kein einziges Mal bei Bewusstsein. Nach langen Beratungen mit den Ärzten hatte mein Mann dem Tracheostoma zugestimmt. 6 Stunden später wurde ich zum ersten Mal wach. Ich fühlte und dachte immer nur, hat alles geklappt? Ist es vorbei? Ja, es ist vorbei, ja? Ich war noch ganz benebelt von den Medikamenten und nicht völlig klar im Kopf.
0: Vorbereitung der Wochenration. Medina muss täglich 20 Medikamente schlucken, auch um das Immunsystem auszuschalten, damit der Körper das fremde Organ nicht abstößt.
1: Ich hatte immer wieder Probleme und fühlte mich nicht wirklich gut. Es dauerte alles sehr, sehr lange. Ich musste viel trainieren und bekam Physiotherapie, damit ich wieder aufstehen konnte. Ich musste lange üben, bis ich es geschafft hatte. So war es auch mit dem selbstständigen Atmen. Nach einiger Zeit wurde das Tracheostoma gezogen und ich musste lernen, wieder selbst zu atmen. Es ging alles langsam. Ich glaube, ich war bestimmt 3 Wochen im Krankenhaus. Nach der Entlassung fuhr ich dann weiter regelmäßig ins Krankenhaus zur Reha. Die Beine wurden trainiert, auch die Armmuskeln. Die Muskulatur war vom langen Liegen sehr geschwächt und musste wieder aufgebaut werden. Die Atmung, alles musste wieder in Schwung kommen. Es dauerte sehr lange. Nach gefühlt 1 Jahr ging es endlich bergauf und es wurde immer besser. Ich habe damals sehr viel Zeit gebraucht. Vor 4 Jahren ist es viel schneller gegangen. Es war, ich weiß nicht, das ist ganz interessant. Ich hatte mit der Spenderlunge immer wieder Probleme, bis mein Körper die Lunge nach 4 Jahren abstieß. Ich brauchte also wieder eine Lungentransplantation. Das war ein Schock für mich. Die Schmerzen, die Betäubung, das wollte ich nicht nochmal durchmachen. Ich sträubte mich innerlich dagegen. Auf der anderen Seite wollte ich aber auch nicht sterben. Also dachte ich, okay.
0: Hier im Transplantationszentrum der LMU in München bekam Miller ihre neue Niere. Letztes Jahr spendeten in Deutschland rund 900 verstorbene Menschen ihre Organe. Doch gleichzeitig warten mehr als 9000 Patienten auf eine Organtransplantation. Das kann zum Teil 6 bis 7 Jahre dauern. Die Diskrepanz entsteht auch deshalb, weil wir innerhalb Europas die niedrigste Zahl an Organspendern ausweisen. Woran könnte das liegen? Das will ich vom Leiter Professor Meiser wissen.
3: Das sind unterschiedliche Aspekte, die aus meiner Sicht hier eine Rolle spielen. Es sind strukturelle Aspekte. In Deutschland gibt es viele kleinere Krankenhäuser, wo es schwieriger ist, die Organspende zu organisieren. Ein weiterer Aspekt ist die bei uns geltende Zustimmungslösung. Das heißt, man muss im Falle, dass ein solcher Organspendeausweis nicht vorhanden ist, nach dem mutmaßlichen Willen des Verstorbenen die Angehörigen fragen, und die wissen das häufig nicht. In vielen anderen Ländern, in allen anderen Ländern um uns herum, gibt es die Widerspruchslösung. Das heißt, man geht zunächst einmal davon aus, dass derjenige zustimmen würde, es sei denn, die Angehörigen widersprechen. Explizit wird die Organspende durchgeführt. Und am Ende des Tages glaube ich, dass die Menschen bei uns im Lande genauso spenderwillig sind wie in den anderen Ländern auch. Es sind strukturelle Geschichten, die das verhindern.
0: Wer kann denn seine Organe spenden? Und gibt es bestimmte Voraussetzungen, die erfüllt sein müssen?
3: Also für eine postmortale Organspende, das heißt also eine Organspende nach dem Tod, kommen all die Menschen in Frage, die an einem irreversiblen Ausfall aller Hirnfunktionen versterben. Das sind heutzutage in der Regel Patienten, die entweder eine Hirnblutung oder einen Hirninfarkt erleiden. Früher waren es auch Verkehrsunfälle, Verunfallte. Das ist allerdings heute zurückgegangen durch die größere Sicherheit im Straßenverkehr.
0: Miller und ihre Schwester Mala kommen aus der Schule.
4: Das hast du dir ausgeliehen? Schön, ein Hörspiel. Sehr schön.
5: Da bist du drin. Hast du das geschenkt bekommen? Nein, ausgeliehen. Was? Wo hast du das ausgeliehen? Im Musikzimmer. Ich habe vergessen, meine Bücher zu machen. Ich auch.
4: Es war der 6. Juni 2018. Da erfuhr ich, dass die Spenderniere da war. Ich lag noch im Bett und schlief, als Nico hereinkam und mir das Handy hinhielt. Zuerst begriff ich nicht, was er wollte. Dann las ich die Nachricht und war völlig überrumpelt. Es war derselbe Schock wie damals bei der Diagnose. Jetzt erlebte ich es zum zweiten Mal. Die Niere ist da. Ja, und jetzt? Ich habe nicht gleich Hurra geschrien, ich war eher ungläubig. Mein erster Gedanke galt unweigerlich dem Spender, dem Menschen, der seinen Kampf um Leben und Tod verloren hatte. Daran musste ich denken. Es war sein Organ, das Miller bekommen sollte. Mein Gefühl war zwiespältig. Plötzlich wusste ich nicht, was zu tun war und sprach mit Nico. Der meinte, wir sollten ins Krankenhaus. Okay, ich stoppte das Dialyseprogramm abrupt und löste Alarm aus, weil ich die Knöpfe nicht fand. So aufgeregt war ich, meine Güte.

0: Magst du mir die Bilder zeigen?
1: Da sind wir hingefahren.
0: Was ist besonders schön daran?
1: Dass wir dort zusammen geschlafen haben.
0: Dass ihr gemeinsam dort schlafen durftet?
1: Ja.
0: Das war schön. Jetzt bist du wieder zu Hause und du hast eine neue Niere. Wie ist das für dich im Alltag?
1: Super.
0: Super, ja?
2: Warte, weiße, warte mal nicht. Okay, dann machen wir den weißen auf die Spitze. Ja, den. Da ist. Hey! Das sind meine drei. Elbert?
3: Mein.
0: Hat sich für dich durch Millers Transplantation etwas verändert?
1: Vorher war es eher so, dass sich immer alle um Milla gekümmert haben und ich eher ein bisschen alleine war. Jetzt sind wir alle zusammen und nun können Mama und Papa auch mich umarmen und für mich mehr da sein. Früher waren sie nur für Milla da. Das hat sich verändert. Jetzt bekomme ich auch mehr Aufmerksamkeit von meinen Eltern. Anfangs konnte Milla auch nicht mit mir zusammen spielen. Darüber war ich ein bisschen traurig, weil wir auch immer älter wurden. Und jetzt, dank der Spende, können wir mehr zusammen spielen.
0: Schauen wir uns den Organspendeausweis einmal genauer an. Man kann entscheiden, ob man generell bereit ist, Organe zu spenden oder nicht. Und auch welche Organe und wie viel man spenden möchte, kann hier einfach angekreuzt werden. Die Krankenkassen sind verpflichtet, ihn an jedes Mitglied zu verschicken, das über 16 Jahre alt ist. Wenn man ihn erhält, sollte man ausgiebig informiert sein, um eine Entscheidung zu treffen. Denn welche weitreichenden Folgen sich hinter diesem kleinen Ausweis verbergen, da bin ich mir unsicher. Fragen wir den Experten des LMU-Transplantationszentrums München. Sie sprachen vorhin vom Hirntod. Ab wann kann der Hirntod denn sicher festgestellt werden, um das Organ zur Spende freizugeben? Gibt es da eine Grauzone?
4: Also da gibt es überhaupt keine Grauzone. Im Gegenteil, die Hirntodfeststellung ist aus meiner Sicht die sicherste Todesfeststellung, die wir in der Medizin kennen. Denn es müssen zwei Experten auf diesem Gebiet unabhängig voneinander zweimal im Abstand der je nach Alter des Verstorbenen und je nach Todesursache unterschiedlich ist, zweimal diesen Tod feststellen. Und diese Todesfeststellung lässt keinen Zweifel daran, dass derjenige verstorben ist.
0: Viele Menschen machen sich Gedanken darüber, ob sich die Transplantationszentren streng an die Auflagen zur Organspende halten oder ob es eine Grauzone gibt. Wie kann man Klarheit schaffen?
4: Die eine Frage ist, wird denn wirklich alles für mich getan, wenn es soweit ist? Oder stellen die Ärzte vielleicht ein bisschen früher die Maschinen ab, um an meine Organe zu kommen? Da kann ich Sie komplett beruhigen. Die Klinik, in denen ein solcher Organspender liegt, hat überhaupt nichts davon, wenn sie den Verstorbenen der Organspende zuführt. Ganz im Gegenteil, das ist ein Riesenaufwand für die Klinik. Der Verstorbene blockiert in der Regel 24 bis 48 Stunden das Bett. Es wird nachts eine OP bereitgestellt, Personal, das am nächsten Tag fehlt. Also es wird sicherlich niemanden geben, der aus irgendeinem Grund die Maschinen früher abstellen wird.
0: Egal, wie man sich entscheidet, wichtig ist, es zu tun. Vielleicht kann man damit Leben retten. In jedem Fall aber nimmt man den Angehörigen die schwere Last der Entscheidung ab, wenn sie den Willen des Verstorbenen kennen. Und dann sollte man den Organspendeausweis stets bei sich tragen. Seit August besucht Medina einen Deutschkurs in der Gebärdensprachschule in Köln. Für sie ist es lebenswichtig, dass die Hygieneregeln eingehalten werden. Alle Teilnehmer sind informiert, dass sie ein Spenderorgan hat und sich nicht infizieren darf.

0: Es geht mir gut. Ich denke positiv. Aber ich habe immer im Hinterkopf, dass ich vorsichtig sein muss. Ich halte zum Beispiel Abstand zu Menschen, die husten. Aus Angst davor, dass ich mich infizieren könnte. Oder ich meide größere Menschenansammlungen und halte viel Abstand. Und das seit mittlerweile 4 Jahren. Jetzt mit Corona ist es für mich besser, weil alle mehr Abstand halten und Masken tragen. Auch das Händewaschen und all die anderen Maßnahmen, ja. In den letzten 4 Jahren war ich sehr aktiv. Ich habe gearbeitet in Australien, machte Videoaufnahmen, spielte Theater und unterrichtete Auslan, australische Gebärdensprache. Ich gehe schon raus. Es ist aber weniger als früher, vor 10 Jahren. Nach der zweiten Transplantation lege ich noch mehr Wert auf meine Lebensqualität. Ich bin vorsichtiger. Ich möchte diese zweite Chance nutzen und mein Leben leben. Ich möchte mein Leben im Hier und Jetzt genießen und auf mich achten.
1: Zeit fürs Abendessen bei Familie Höchtel.
2: Auch danke.
1: Wie war das rückblickend für dich als Vater? Euer Familienleben hat sich ja grundlegend verändert. Wie hast du das empfunden?
3: Als wir zum ersten Mal von der Diagnose erfuhren, hat es unsere Welt aus den Angeln gehoben. Am Anfang habe ich überhaupt nichts begriffen. Ich brauchte erst mal Zeit, um das ganze Ausmaß Stück für Stück zu erfassen. Es hat mich hart getroffen. Ich wusste nicht, ob sie künftig immer weiter eine Dialyse braucht oder ob sie wieder gesund wird. Anfangs hat man diese Hoffnung und den sehnlichen Wunsch. Doch schon bald war klar, dass sie weiter an der Dialyse bleiben muss. Wir wussten nicht, für wie lange. Letztendlich waren es dann 4 Jahre. Das war eine enorme Belastung für die ganze Familie. Denn man war zeitlich immer abhängig davon. Jetzt, wo sie die Spenderniere hat und wir uns nicht mehr nach der Dialyse richten müssen, ist vieles leichter geworden. Die Last ist weg. Darüber bin ich froh. Zu Beginn war ich gegen eine Transplantation. Den Informationen nach klang es viel komplizierter, als es dann war. Es ist viel einfacher und besser für uns. Ich fühle mich so erleichtert.
4: Erstmal mit dem Popo wackeln, liebevolles Bäuchchen anstreichen. Kräftig die Becker hacken, überkreuz die Hände. Guten Appetit, Frau Schmid.

Bei der Niere, die meine Tochter bekommen hat, weiß ich, dass sie von einer weiblichen Person stammt. Von einer Frau, die verstorben ist und für meine Tochter gespendet hat. Ich fühle eine starke Verbundenheit zu diesem Menschen. Ich trauere um sie und fühle mit ihrer Familie. Ich stelle mir häufig vor, wie es ihnen wohl ergehen muss. Ich hoffe, ja, ich hoffe, dass es der Familie gut geht. Gleichzeitig bin ich unendlich dankbar und empfinde großen Respekt für sie. Und eine tiefe Dankbarkeit. Und eine nie enden wollende Dankbarkeit fühle ich für die Frau, die das Organ nach ihrem Tod gespendet hat. Ich sehe, dass es Miller jetzt um so vieles besser geht. Sie kann ein normales Leben führen, natürlich mit Medikamenten, aber sonst geht es ihr so gut damit.

0: Wie war das für dich, zu wissen, dass du die Lunge eines Verstorbenen bekommen würdest? Welche Gedanken sind dir durch den Kopf gegangen?
1: Ja, das ist schon interessant. Einerseits habe ich sehnsüchtig gewartet und gehofft.

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5: Hallo.
6: Na, komm mal.
7: Es ist diese Stimmung. Es ist Frühling. Leute, ich hab so Frühling. Ja. Wusstet ihr, das Küssen ist 21 Millionen Jahre alt. Und ich weiß nicht, wie es euch geht, aber manchmal schmeckt man es auch.
8: Ja. 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

0: Betriebsgeheimnis. Die Lakritze wird in Stangen ausgerollt, in kleine Stücke geschnitten und dann weiter verfeinert. Diesmal bekommen die Stücke einen feinen Schokoladenüberzug. Der macht sie schön rund. Schokopulver drauf und fertig sind die Design-Lakritzkugeln. Machen echt was her. Und der Geschmack ist speziell. Irgendwo zwischen salzig und süß. Der alte Leuchtturm ist das Wahrzeichen von Zwanecke. Jetzt ist er stillgelegt und wird als Ferienhaus vermietet. Und der nächste Strand ist auf Bornholm auch nie weit entfernt. Eine besondere Inselbäckerei betreiben Kasper und Ilse, seine Mitarbeiterin. Ilse war früher Erzieherin. Hier hat sie ihre neue Berufung gefunden. Seit ein paar Jahren gibt es Bio-Brot und Bio-Brötchen für Urlauber und Einheimische.
1: We used to come here in Bornholm and there was no good bread, I thought.
2: Wir sind früher oft nach Bornholm gekommen und haben nie Brot gefunden, das uns schmeckte. In Kopenhagen verwenden sie das Biomehl von Bornholm und die Bornholmer Bäcker benutzen Mehl aus Deutschland, um eine Krone pro Kilo zu sparen. Ich dachte mir, das ist doch verrückt. Die Kornfelder sind hier vor der Tür und wir haben sogar eine Kornmühle. Lass uns doch versuchen, daraus was zu machen. Wir dachten, das wäre einfach. Das war es zwar nicht, aber es macht Spaß und wir machen wirklich gutes Brot, glaube ich.
0: Der Sauerteig ist Grundzutat für alle Brotsorten. Kasper ist eigentlich bildender Künstler und kommt aus Kopenhagen. Das Bäckerhandwerk hat er erst hier gelernt und sich so ein zweites Standbein geschaffen.
2: Das ist unser Logo, ein Parallelogramm.
0: Über mangelnde Kundschaft kann sich der Neubäcker nicht beklagen. Der Laden brummt. Nicht nur in der Ferienzeit.
2: Zu Anfang waren die Bornholmer sehr skeptisch, aber sie waren auch neugierig. Und dann kamen sie und haben das Brot probiert und manche kamen immer wieder. Es war am Anfang nur als Sommerprojekt gedacht. Inzwischen haben wir das ganze Jahr über geöffnet. Damit hatten wir gar nicht gerechnet. Ohne die Bornholmer Kunden könnten wir nicht das ganze Jahr über geöffnet haben. Das ist ein großer Erfolg für uns.
0: Der Juni ist eine gute Reisezeit. Die Hauptsaison hat noch nicht begonnen und die Bornholmer feiern ihr Kildefesten. Es ist früher Morgen und die Jungen aus Zwanecke holen mit einem Wagen die Mädchen von zu Hause ab. Die Konfirmanden des Jahres feiern ihren Tag. Es ist der Tag vor der Mittsommernacht. Frisches Eichenlaub wird zu Girlanden verarbeitet, die später den Festplatz schmücken.
3: Als ich ein Kind war, vor fast 30 Jahren, habe ich das auch gemacht. Nun bin ich selbst Mutter und binde die Girlanden mit meinem Sohn.
4: Ich finde das lustig, dass es diese Tradition immer noch gibt, nach so vielen Jahren.
0: Nur auf Bornholm gibt es das Kildefesten. 2 Tage Vorbereitung, dann geht's los. Am Abend des 23. Juni, wie immer. Nicht nur die Bornholmer kommen, auch die Feriengäste feiern mit. Essen und trinken und einfach nur beisammensitzen, dazu kommen sie auf den Festplatz. Und wenn es dunkler wird, brechen alle zum Leuchtturm auf. Wie überall in Dänemark wird an diesem Abend am Strand ein riesiges Feuer entzündet. Das Fest ist eine Mischung aus christlichen und heidnischen Bräuchen. Die Sommersonnenwende, der Geburtstag Johannes des Täufers und das Ritual, die Hexen auf den Blocksberg zu schicken. 3 Feste in einem. Es wird nicht wirklich dunkel in diesen Tagen und es entsteht eine ganz besondere Stimmung hier im Norden. Es geht ins Inselinnere. René ist Inselguide.
2: Merkst du was?
0: Tatsächlich, der Stein wackelt.
5: As the ice melted 15,000 years back,
2: Als vor 15.000 Jahren das Eis schmolz, wurde dieser Fels hier abgelagert. Er liegt auf einem weiteren Stein auf und das macht es möglich, dass man ihn wirklich ein bisschen bewegen kann. Wenn er auf Erde liegen würde, wäre er unbeweglich. Aber dies ist einer der Bornholmer Wackelsteine.
0: Es gibt noch eine prähistorische Besonderheit. Also mit René auf zum Strand. Diesmal hat er eine Schaufel dabei, um seine Beobachtungen freizulegen.
2: Wenn wir die schwarze Oberfläche entfernen, können wir darunter den hellen Sand erkennen. Der reichte ursprünglich bis zu dieser Höhe hier. Dann kamen Dinosaurier, wanderten hier entlang und machten Fußspuren in den Sand. Das hier ist tatsächlich das Abbild einer Dinosaurierfußspur im Querschnitt. Also, der helle Sand reichte bis hier, dann kam der Dinosaurier, hinterließ eine Spur, stapfte weiter, machte den nächsten Abdruck und so können wir seinen Weg verfolgen.
0: Renés Spur führt zurück an seinen Arbeitsplatz. Naturbornholm. Es ist das Naturkundemuseum Bornholms in der Nähe von Örkirkeby. Dort kann man sich die Geschichte mit den Dinosauriern genau ansehen. Und das ist der Fußabdruck, den wir am Strand gesehen haben. In Originalgröße. So anschaulich präsentiert macht Naturgeschichte Spaß.

Schon auf der Fährfahrt beginnt der Urlaub. Es geht nach Bornholm, Dänemarks vielleicht schönste Insel. Die Dänen gelten als sehr entspannt. Und die Bornholmer sind vielleicht noch ein bisschen lockerer drauf. Bornholm ist dänisch, liegt aber vor der Küste Südschwedens. Vom Fährhafen Rönne geht es über Arkökeby nach Svaneke, Gudjem bis in den Norden nach Allinge und Hässle. Als einer der schönsten Orte ganz Dänemarks gilt das Hafenstädtchen Svaneke, einer der Insel-Hotspots. Samstags sind Straßen und Cafés richtig voll. Aber wie überall, ein Sprung in die Seitenstraßen und es ist Ruhe. Svaneke ist das Zentrum der Insel für schöne Dinge und für Lakritz. So heißt dieser Laden. Lakritz ist die Nationalsüßigkeit der Dänen mit langer Tradition. Und die wird hier ordentlich aufgemischt. Glucose, Zucker, indisches Süßholz, Melasse und Stärkemehl sind die Zutaten für die schwarze Masse. In welchem Verhältnis ist natürlich

0: Bornholm ist berühmt für seine Rundkirchen. Die Kirche von Österlars stammt aus dem 12. Jahrhundert. Wer Augen und Ohren offen hält, kann diese seltene Vogelart entdecken. Eine Lerche. Übrigens, bei Radfahrern ist diese flache Insel sehr beliebt. Der Rundkurs um Bornholm ist etwa 110 Kilometer lang. Nächstes Ziel, Gudjem. Der Ort war früher ein kleines Fischerdorf und bekannt für seinen Heringsmarkt. Bis ins 17. Jahrhundert war es sogar der größte Ort der Insel. Heute leben gerade mal 700 Einwohner hier. Doch der Hafen ist immer noch imposant. Und dort startet auch ein Schiff mit Kurs auf die Nachbarinsel Kristiansø. Für die 18 Kilometer braucht es eine knappe Stunde. Wenn man Glück hat, sieht man die Robben, die sich vor der Inselgruppe in der Ostsee tummeln. Kristiansø ist der östlichste Punkt Dänemarks. Die meisten Gäste kommen nur für einen Tag. Es gibt rund 100 Bewohner auf den Erbseninseln. Einst war Kristiansø eine Fischerinsel und Anlaufhafen beim herbstlichen Heringsfang in der Ostsee. Als im 17. Jahrhundert die Schweden die Ostsee beherrschten, bauten die Dänen auf Kristiansø eine Festung mit einem Hafen für die dänische Flotte. Auch Handelsschiffe konnten danach sicher anlegen. Die ehemaligen Soldatenquartiere wurden mittlerweile zu Wohnungen umgebaut. Auf Kristiansø sind weder Autos noch Räder gestattet. Erneuerbare Energien versorgen die Bewohner. Kristiansø ist auf dem besten Wege zu einer Ökoinsel. Zurück nach Bornholm. Es geht zu einem sehr bekannten Künstlerpaar. Maybrit und Piet haben eine Werkstatt und ein Atelier für Glaskunst. Ihre Objekte werden mittlerweile in der ganzen Welt ausgestellt. Maybrit hat in Kopenhagen Kunst und Design studiert, Piet in den USA. In den 70er Jahren kamen sie für immer auf die Insel. Von Glaskunst war damals noch gar nicht die Rede. Die künstlerischen Möglichkeiten erkannten sie erst hier.
1: Als ich nach Bornholm kam, 1976/77, begann man hier damit, Glas zu blasen. Ich hatte damals einen Sommerjob hier, ich lebte in Kopenhagen. Und mir gefiel es hier sofort. Ich fand es fantastisch. Maybrit kam dann auch aus Kopenhagen und wir eröffneten 1981 unser Studio.
0: Ihre Kreativität lässt die beiden bis heute nicht im Stich.
1: Unsere Inspiration ist Bornholm. Wir finden überall Anregungen. Im Meer, in den Pflanzen, im Wasser, in den Tieren, den Blumen. Eine unendliche Fülle.
0: Haus und Garten ist das Refugium der beiden. Ihre Glaskunst steht auch schon da. Eine geologische Besonderheit ist das Ekkodal. 12 Kilometer lang, 60 Meter breit, entstanden durch Erdspannungen, die den Fels zum Bersten brachten. Ein imposantes Gebäude mitten in der Natur. Das Kunstmuseum Bornholms gibt es schon seit Ende des 19. Jahrhunderts. 1993 kam das neue Haus dazu. Schwerpunkt der Sammlung sind die Werke der Bornholmer Schule. Die Künstler waren Vertreter des Expressionismus. Ihre Motive wählten sie aus ihrem unmittelbaren Lebensumfeld auf der Insel. Ihr wichtigster Vertreter ist der Maler Olof Rist. Er war Bornholmer. Nach dem Studium in Kopenhagen kam er zurück auf seine Heimatinsel. Höst ist einer der bedeutendsten Künstler Dänemarks. Er setzte Bornholm auf die Karte der Kunstgeschichte seines Landes.
2: And he was a good chooser.
1: Er hatte ein gutes Auge und er war mutig, wenn es um die Wahl seiner Motive ging. Einmal entschieden, blieb er dabei und zeigte Bornholmer Ansichten aus wirklich jeder Perspektive. Bildete er dabei die Realität ab? Nein, Kunst ist nicht die Realität. Aber wenn er zum Beispiel einen Bauernhof mit Garten malte, bei dem die Sonne durch das Tor scheint, dann ließ er ein Bild entstehen, bei dem jeder die Sehnsucht fühlt, die er ausdrücken wollte. Er wollte Gefühle entstehen lassen mit seinen Bildern.
0: Olaf Höst lebte in Gudjem. Wohnhaus und Atelier des Künstlers sind heute Museum. Hier lebte er mit seiner Familie mitten in der kleinen Fischergemeinde und blieb doch ein Fremder. Es geht weiter in den Inselnorden, in die Region um Alinge. Die Burgruine Hammershus ist eine der größten Burgkomplexe Nordeuropas. Sie liegt 74 Meter über dem Meer und stammt aus dem 12. Jahrhundert. Der Burgherr ließ damals eine Kirche unter den Privaträumen errichten und erhob sich somit über das Gotteshaus.

0: Nächste Etappe, Hässle. Ein Fischerort mit Yachthafen und einer ganz besonderen Räucherei. Diese Fischräucherei gilt als die beste von Bornholm. Sie ist die einzige, die den Fisch noch auf althergebrachte Weise bearbeitet. Geräuchert wird mit feuchtem Erlenholz. Sören lässt das Feuer keine Minute aus den Augen.
1: Hier in Hässle räuchern wir noch auf die alte Art. Bis auf einen Unterschied. Früher hat man den Fisch zuerst ein paar Stunden lang draußen in der Sonne getrocknet. Heute darf man das nicht mehr. Wir nehmen ihn morgens aus dem Eis. Dann ist er noch feucht und muss erst mal hier drinnen abtrocknen, bevor wir ihn räuchern können. Deshalb dauert es heute alles etwas länger.
0: Etwa eine Stunde später und der Fisch ist fertig. Guten Appetit. Die Räucherei mit den markanten Kaminen ist das Wahrzeichen von Hässle. Zurück am Hafen von Rönne. Und dann heißt es, einsteigen in die Schnellfähre in Richtung Heimat.
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0: Tiere suchen ein Zuhause, heute zu Besuch im Tierheim Dorsten. Herzlich willkommen! Hier im Tierheim gibt es auch einen Lebenshof mit Ziegen, Hühnern, Schafen, Schweinen, Pfauen und natürlich gibt es hier im Tierheim auch Hunde. Große, kleine und claro auch Katzen und aktuell Kitten, die alle noch ein Zuhause suchen. Ein Zuhause gefunden hat schon Akita-Hündin Mina, eine Hündin, die als gefährlich galt und jetzt in einer Familie mit kleinen Kindern so richtig happy ist. Und jetzt begrüße ich Janina Hahn aus dem Tierheim Dorsten. Hi!
1: Hi, schön, dass ihr hier seid.
0: Danke, dass wir hier sein dürfen. Ja. Mit Tassima. Aber ich muss erst mal direkt sagen, dieses Tierheim, das ist ja so ein bisschen anders. Ne? Man sieht, wir haben da direkt die Zuschauerinnen, die ganzen Hühner, wir haben da die Tauben, da hinten sind die ganzen Bauernhoftiere und mittendrin natürlich auch Hunde und Katzen. Und wir fangen mit den Hunden an. Wir fangen mit Tassima an. Das musste ich mal eben mit den Hühnern hier klären. Denn Tassima ist bei Ihnen auch so ein bisschen Notfall schon, oder?
1: Ja, Tassima ist auf jeden Fall einer unserer Notfallhunde. Sie war sehr, sehr doll abgemagert. Und sie hatte eben ein ganz altes Halsband um, aber ein neues Teletag, also ein Stromhalsband. Wir haben es auch einmal hier.
0: Die sind in Deutschland verboten und die werden wirklich halsnah, also richtig, also die gehen dann so richtig rein und darüber kommen diese Stromstöße. Dann und das soll Erziehung sein. Frau Hahn, wie finden Sie das?
1: Ja, wir verstehen einfach nicht, wie man solche Dinge nutzen kann. Es ist Tierquälerei.
0: Wie alt ist Tassima denn überhaupt?
1: Tassima ist ca. 7 bis 8 Jahre alt. Wir wissen es nicht genau. Ja, Tassima kann tatsächlich Türen öffnen. Das ist uns hier aufgefallen. Und wir vermuten, wir wissen es natürlich nicht genau, dass sie so eben auch abgehauen ist. Und zum Glück zu uns gebracht wurde. Anfangs war sie sehr zurückhaltend mit Menschen, sehr unsicher.
0: Aber hier im Tierheim sind ja auch viele fremde Menschen. Wie kommt sie denn jetzt mit denen klar?
1: Sie kennt halt den Maulkorb, das haben wir eben am Anfang als Hilfsmittel genutzt. Und so konnten wir sie eben an die Gassigänger rausgeben mit der Anweisung, erstmal nicht anfassen, nicht ansprechen. Und nach der Runde waren sie Freunde. Und sie ist so ein Traumhund. Also
0: wie lange ist die jetzt bei Ihnen?
1: Tassima ist seit Dezember bei uns.
0: Hey, und Sie sagen, also die Zeit hat es auch auf jeden Fall gebraucht, um sie überhaupt jetzt vermitteln zu können?
1: Ja, definitiv. Sie musste erstmal ein bisschen ankommen, Vertrauen zu uns fassen. Und ja, genau, auch einfach sich ein bisschen erholen, gesundheitlich ein bisschen was auf die Rippen bekommen. Mhm. Natürlich muss da noch mehr drauf, aber das wird vermutlich erst im neuen Zuhause funktionieren.
0: Also für Tassima brauchen wir jetzt die Menschen, Hundeerfahrung, verantwortungsbewusst und die ihr einfach zeigen, ey, so ein Hundeleben kann auch echt schön sein. Und jetzt schauen wir uns die nächste Hündin Püppi an. Da kann es aber jemand nicht erwarten, ins Bild zu kommen, oder?
1: Ja, da ist die Püppi.
0: Püppi, niedlicher Name, niedlicher Hund, niedlicher kleiner Hund.
1: Ja.
0: Größtes Ego hier im Tierheim.
1: Ja, Püppi weiß auf jeden Fall, was sie will und was sie nicht will.
0: Aber fangen wir mal ganz vorne an. Wie ist Püppi überhaupt hier im Tierheim gelandet?
1: Püppi ist ein Abgabehund. Sie kam im Dezember zu uns und wurde bei uns wegen Überforderung abgegeben. Als Püppi zu uns kam, hat sie sich, man kann wirklich sagen, schreiend im Kreis gedreht, wenn sie andere Hunde gesehen hat oder wenn fremde Menschen in die Nähe kamen.
0: Aber weil sie so Angst hatte, Panik oder warum?
1: Wir glauben, es ist eine Mischung, weil sie vielleicht, sie ist ein kleiner Hund, ganz viel nicht ernst genommen wurde. Und dass sich das dann so daraus entwickelt hat und sie springt, also am Anfang ist sie auch in unsere Dogge reingesprungen. Und es war ihr egal, wie groß die Hunde sind. Bei Menschen ist es schon eher so eine Unsicherheit. Ich glaube, da wurde auch viel über alles hinweggegangen, was sie eben vielleicht wollte oder auch nicht wollte.
0: Aber wenn sie einen Menschen toll findet, wie ist das Verhältnis dann zu uns Menschen?
1: Püppi ist total verschmust und verkuschelt. Sie liegt zum Teil, dann kommt sie gerne selbstständig auf den Schoß und wirft sich nach hinten in die Armbeuge. Dann hat sie die Augen zugenießt, das, und dann lässt sie sich wirklich den Bauch eine halbe Stunde krabbeln, weil sie das so toll findet.
0: Sie haben ja vorhin gesagt, sie ist wegen Überforderung abgegeben worden. Was hat denn genau überfordert?
1: Dieses Schreien, nicht aufhören, sie war wirklich wie ein kleiner Kreisel und die wussten sich einfach nicht zu helfen. Das Geld für einen Hundetrainer war eben auch nicht da. Ursprünglich ist es ein eBay-Kauf. Und am Ende war es eben so, dass man kaum noch mit dem Hund rausgegangen ist. Sie hat auf Pipimatten in der Wohnung gemacht, weil man draußen einfach mit diesem Verhalten nicht zurechtgekommen ist.
0: Aber das hört sich für mich immer so ein bisschen an, kleiner Hund und sie wurde nie wirklich für voll genommen, für ernst genommen.
1: Ja, leider schon.
0: Wie ist sie denn jetzt mittlerweile?
1: Mit ihr bekannten Menschen, mit absoluter Kuschelhund, mit anderen Hunden ist es besser geworden. Sie braucht klare Regeln. Das fällt Leuten bei so kleinen Hunden ja oft sehr schwer.
0: Also, wir brauchen die Menschen, die klare Regeln aufstellen, die auch einhalten, auch wenn dieser kleine Hund immer wieder hinterfragt. Ja. Aber sie braucht vor allem Menschen, die sie einfach mal als das sehen, was sie ist. Auch wenn sie klein ist, es ist ein Hund. Jetzt kommen wir zu einem ganz besonderen Happy End. Letztes Jahr haben wir in der Sendung hier Akita-Hündin Mina vorgestellt. Eine Hündin, sichergestellt, mit Maulkorbpflicht. Und eine Familie mit zwei jungen Kindern hat die Sendung gesehen und sich hoffnungslos in Mina verliebt. Aber niemand wusste, ey, kann Mina überhaupt mit kleinen Kindern?
2: Mina war als gefährlich eingestuft. Trotzdem hat sie es ins Herz von Familie Gerber geschafft.
3: Ich liebe Mina. Ich finde sie perfekt, einfach für uns auch geeignet, finde ich.
4: Ich würde sagen, wir haben wirklich einen Sechser im Lotto mit ihr.
5: Ich habe das ja auch mal gesagt. Mina hat ein großes Pflaster auf unser Herz geklebt, weil wir wirklich gelitten haben.
2: Denn der Schmerz war groß, nachdem ihre alte Hündin gestorben war. Sie war auch ein nordischer Hund, ein Shiba Inu, sozusagen die kleine Version des Akita Inu. Ganze 14 Jahre lang war sie Teil der Familie.
4: Die Kinder haben da auch drunter gelitten, vor allen Dingen auch die Emilia, da die auch wirklich dann vom ersten Lebensjahr an mit dem Hund groß geworden ist. Es fehlte einfach was, ne?
5: Das Haus war mir zu ruhig, zu sauber, genau, ne? Zu leer. Jeden Tag, wenn ich von der Arbeit kam, ich habe das Schwanzwedeln vermisst. Ich habe jeden Tag geweint, ja.
2: Und dann sah Sonja Mina bei Tiere suchen ein Zuhause.
0: Jetzt kommen wir zu Mina, 7 Jahre alt.
2: Die Familie schaut die Sendung regelmäßig. Sonja war sofort begeistert.
5: Wow, die muss ich haben, die muss ich kennenlernen. Ich habe es auch direkt Carsten gesagt und war hin und weg.
2: Mina lebte mit einem weiteren Hund auf einem Schrottplatz. Beide waren ziemlich auf sich alleine gestellt und büchsten aus. Dabei rissen sie Hühner und verletzten sogar ein Schaf. Schließlich wurden die beiden Hunde beschlagnahmt und von den Behörden als gefährlich eingestuft.
5: Minas Geschichte hat mich sehr bewegt und dann war mir irgendwie auch klar, ein großer Hund, 7 Jahre, der Maulkorbpflicht hatte, wird es schwerer haben in der Vermittlung, war so mein erster Gedanke. Und ich habe gedacht, ich muss diesen Hund retten, obwohl sie eigentlich mich gerettet hat.
2: Mina hatte in der Zwischenzeit den Verhaltenstest bestanden und brauchte keinen Maulkorb mehr. Die Familie besuchte sie beim Tierschutzverein Schutzhof Four Seasons.
4: Also ich hätte den direkt mitgenommen.
5: Genau. Und ich war noch so ein bisschen vorsichtig, weil ich ja gar nicht wusste, ob der Schutzhof das genauso sieht, dass wir die geeigneten Besitzer sind für Mina.
4: Vor allen Dingen dann auch mit dem Hintergrund, dass wir zwei kleine Kinder haben. Davon natürlich einen kleinen Jungen, der auch manchmal etwas bollerig und etwas laut ist.
2: Doch der Tierschutzverein hatte keine Bedenken. Mina durfte einziehen. Am Anfang war trotzdem noch ein bisschen Sorge da.
5: Ja, mit den Kindern waren wir halt ein bisschen vorsichtig halt anfangs. Wir wussten ja nicht, wie Mina auf verschiedene Sachen reagiert. Zum Beispiel war eine Situation, da saß ich mit den Kindern am Tisch. Mina lag vor dem Tisch, ganz entspannt. Und Milan war auf dem Stuhl am Rumtouren, Wippen, wie kleine Kinder das schon mal gerne machen. Und ich hatte nur gedacht, was passiert jetzt, wenn der gleich runterfällt? Was macht die eigentlich dann? Und ich habe es gar nicht ganz zu Ende gedacht. Lag Milan an der Erde und denkt, oh Gott. Und dann, man guckt sofort auch, was macht Mina? Und sie blieb einfach liegen. Ich habe nur gedacht, was ist das für ein toller Hund?
2: Spätestens da war klar, Mina hat kein Problem mit Kindern. Das war für die Familie eine große Erleichterung. Besonders Tochter Emilia hat eine enge Verbindung zu ihr.
3: Ja, ich finde schon, dass sie uns vertrauen kann und vertraut. Ich finde auch, dass ich ihr vertraue, weil ja, sie macht halt alles auch mit.
2: Mina versteht sich auch mit fast allen anderen Hunden. Regelmäßig bekommt sie Besuch vom Nachbarshund, einem Shiba Inu, und bleibt immer freundlich, selbst wenn es ums Futter geht. Auch bei Spaziergängen kommt sie super mit anderen Hunden aus. Nur eines wird sie wohl niemals ablegen.
5: Ja, wir kennen von dem Shiba ja die Sturheit. Und für uns war klar, wenn wir uns eine Kita im Haus holen, dass das nicht anders sein wird.
2: Mina bringt eine zusätzliche Portion Sturheit mit. Besonders beim Gassigehen. Wenn ihr etwas nicht passt oder sie keine Lust hat, legt sie sich einfach hin und weigert sich, noch einen weiteren Schritt zu machen.
6: Komm. Komm. Wir laufen einfach. Und wir laufen
5: bis
6: so.
5: Bis sie keine Lust mehr hat.
6: Genau, bis sie keine Lust mehr hat. Und dann machen wir eine Pause. Und dann möchte ich nach rechts laufen. Und Mina möchte aber nach links laufen. Sie ist also so stur. Und wenn ich dann nachgebe und sage, okay, dann gehen wir links, dann geht das auch wieder.
2: Manchmal hilft aber selbst Nachgeben nicht mehr. 35 Kilo Sturheit können sich anfühlen wie 100 Kilo.
6: Mina! Mina! 2 Millimeter.
2: Die beste Lösung für Carsten und Sonja? Lieber auf Kooperation setzen, statt auf Konfrontation.
5: Ja, es gab halt sehr lustige Situationen, dass Carsten mir Bilder geschickt hat, wie Mina sich auf die Straße legt. Und Carsten mir dann geschrieben hat, die läuft keinen Millimeter mehr. Nein. Ich glaube, du musst mich gleich abholen. Ja, und dann komme ich mit Auto an, mache Kofferraum auf. Mina springt rein und denkt, jo, ab nach Hause. Ja.
2: Die Familie nimmt das Ganze mit Humor und weiß, diese kleine Sturkopfseite gehört

0: einfach zu Mina.
1: Mina ist nicht mehr wegzudenken. Wir genießen jeden Tag in vollen Zügen. Es ist richtig schön, die Entwicklung zu sehen, sodass Mina mittlerweile weiß, dass wir ihr Rudel sind, dass ihr hier ihr Zuhause ist. Wir wollen Mina nicht mehr missen, ne?
2: Genau.
1: Sie ist eine richtig tolle Begleiterin. Wir sind überglücklich.
0: Nach einem unruhigen Leben ist Mina in ihrer Familie angekommen und wird geliebt, wie sie ist.
3: So, so schön. Mina und ihre Familie, scheinbar füreinander bestimmt. Wie es unschwer zu erkennen ist, sind wir jetzt so in dem Bereich des Lebenshofes hier. Das ist ja das, was auch das Tierheim Dorsten eigentlich mit so besonders macht. Und hier gibt es Schafe, Schweine, Puten, Ziegen. Frau Hinz, ich frage mich ja immer, die ganzen Tiere, die hier leben, woher kommen die? Woher kommt zum Beispiel so ein Pucki?
4: Ja, Pucki kam ganz unverhofft zu uns. Die Tierklinik hat uns angerufen. Es sind zwei Ziegenlämmer gefunden worden, die unversorgt waren. Das Geschwistertier ist leider noch in der Tierklinik verstorben. Aber Pucki konnten wir abholen und großziehen.
3: Wie alt war der da?
4: Wenige Tage, 3 bis 4 Tage alt. Er war noch sehr klein.
3: Das heißt, wenn man die nicht gefunden hätte, keine Überlebenschancen?
4: Nein, definitiv nicht.
3: Wie päppelt man denn bitte so Ziegenbabys?
4: Ja, das war auch für mich neu tatsächlich. Ich bin bei uns ansonsten für die Tauben zuständig. Also das mit Pucki war eine ganz neue Erfahrung. Ja, wir haben ihn mit der Flasche großgezogen bei uns zu Hause.
3: Also bei Ihnen zu Hause?
4: Im Wohnzimmer. Und ja, ein Ziegenkind aufzuziehen ist sehr spannend. Gerade wenn die dann mobil werden und man sie wirklich keine halbe Minute aus den Augen lassen kann, weil sie über Tische und Bänke gehen und an der Wand abspringen, dann wird das Wohnzimmer zum Abenteuerspielplatz.
3: Ich glaube, alle Eltern werden sagen so, oh Gott, wir mussten unsere Wohnung schon kindersicher machen, aber sie mussten das zu Hause dann ziegensicher
4: sozusagen
3: machen.
4: Sozusagen, ja.
3: Okay, genau. Aber jetzt ist er ja hier im Tierheim. Warum ist das so wichtig?
4: Ziegen sind hochsoziale Tiere, die eben halt auch ihre Artgenossen brauchen. Und ich habe sehr darauf geachtet, dass Pucki auch von Anfang an immer mit ins Tierheim gekommen ist, um eben sicherzustellen, dass er diesen Tierheim-Spirit einfach auch von Anfang an mitbekommt. So hat er sich auch hier ganz schnell eingelebt.
3: Aber dass er jetzt so angstfrei uns Menschen gegenüber ist, das liegt daran, weil Sie ihn praktisch mit der Hand aufgezogen haben? Oder woran liegt das?
4: Er ist schon Menschen gegenüber sehr offen. Er kennt beide Welten und bewegt sich in beiden sicher und gerne.
3: Was ich mich ja frage, ich meine, der fühlt sich hier wohl. Soll der hier für immer bleiben oder wollen Sie den vermitteln?
4: Also er ist natürlich aufgrund seiner Geschichte ein Herzenstier und geliebtes Mitglied der Tierheimfamilie. Aber wenn wir die goldene Nadel im Heuhaufen finden, würden wir den Weg in ein neues Zuhause gerne begleiten. Ansonsten darf er natürlich hier bleiben.
3: Okay, um schon mal so ein bisschen abzustecken mit der Nadel, was muss auf jeden Fall gegeben sein im neuen Zuhause?
4: Artgenossen, auf jeden Fall.
3: Okay, wir hier bei Tiere suchen ein Zuhause. Wir sind nämlich sehr, sehr gut darin, die vergoldete Nadel im Heuhaufen zu finden. Aber das können wir auch nur, weil wir so tolle Zuschauerinnen wie Sie haben, würde ich sagen. Wir blicken jetzt nach Irland, die Hochburg der Renn- und Wettindustrie mit Pferden und Hunden. Eine Industrie, die viel zu viele Windhunde züchtet und keinen Plan davon hat, was sie mit den Tieren machen soll, wenn sie denn zu alt oder nicht mehr schnell genug sind.
5: Es geht um Geld, Schnelligkeit und Nervenkitzel. Der Shelburne Park in Dublin ist die traditionsreichste irische Greyhound-Rennbahn, eine völlig eigene Welt.
6: Man mag ja davon halten, was man will, ob man es jetzt gut findet oder nicht, aber du betrittst diesen Shelburne Park und ich kann mir vorstellen, dass viele Menschen einfach sofort fasziniert sind von dieser Atmosphäre. Du hast die Buchmacher, die irgendwie noch aus einer ganz anderen Zeit gefallen scheinen. Du siehst, dass da wirklich noch Cash, irgendwie das Geld wandert von einem zum anderen. Du hast die Audience.
5: Ein Event, ein kollektives Erlebnis des Nervenkitzels spüren. Wer wird siegen? Und wer gewinnt seine Wette?
6: Du hast die Masse, die einfach begeistert, frenetisch die rennenden Hunde feiert. Aber sie wissen auch alle nicht, was dahinter steckt.
5: Während drinnen Rennen und Entertainment laufen, demonstrieren vor den Toren Tierschützer. Sie protestieren gegen eine Industrie, die ihrer Meinung nach nur auf der Suche nach den nächsten Gewinnern ist. Viel zu viele Greyhounds würden für einen gnadenlosen Wett- und Rennmarkt gezüchtet. Denn nur die Besten schaffen es auf die Rennbahn. Die anderen werden aussortiert. Nicht alle interessiert das. Mit der Kritik am Rennhundesport wird auch Ehrenamtlerin Brenda Powderleaf vom Irish Retired Greyhound Trust oft konfrontiert. Die Organisation vermittelt Rennhunden im Ruhestand ein neues Zuhause. Brenda hat ihren Grey Jimmy dabei. Der ehemalige Champion war hier im Shelburne Park schon oft im Einsatz und ein umjubelter Rennhund.
2: Shelburne Park ist fast 100 Jahre alt. Wir freuen uns darauf, 2027 unser 100-jähriges Jubiläum feiern zu dürfen. Denn die ersten Rennen fanden hier schon 1927 statt. Es gibt hier jeden Donnerstag, Freitag und Samstag Rennen. Im Winter nur freitags und samstags. Die Zuschauerzahlen sind großartig. Und wir haben verschiedene Klassen von Windhunden, je nach Geschwindigkeit der Hunde.
7: Wie Sie vielleicht wissen, handelt es sich bei unserem Programm ja um eine Adoptionssendung. Wir würden gerne wissen, welche Projekte gibt es für Ihre aktiven Rennhunde, wenn sie in den Ruhestand gehen? So wie Jimmy.
2: Wir haben ein ausgezeichnetes Programm für pensionierte Rennhunde. Wenn Besitzer einen Windhund haben, der in den Ruhestand geht und dessen Renntage hinter ihm liegen, gibt es ein Verfahren und Greyhound Racing Ireland hilft den Besitzern in jeder Hinsicht. Wir helfen ihnen finanziell, wir helfen ihnen bei der Vermittlung. Wir bieten jede Hilfe, die sie brauchen. Sie müssen sich nur an uns wenden und wir vermitteln sie. In Irland, nach England, Amerika, Deutschland, Italien, Tschechien, nach ganz Europa.
8: Czech Republic, all over Europe.
7: Wie viele Hunde finden denn ein schönes Zuhause und werden vermittelt?
2: Tatsächlich sind Windhunde in Irland mittlerweile sehr beliebt. Es sind richtige Couch-Potatoes. Hier in Dublin sieht man viele pensionierte Windhunde. Aber wir vermitteln sie, wie gesagt, auch ins Ausland. In den Corona-Jahren haben wir etwa 2.000 pro Jahr vermittelt. Jetzt sind es vielleicht 1.200 bis 1.400. Es variiert von Jahr zu Jahr. Aber die Zahlen sind sehr hoch. Und wir sind sehr zufrieden mit der Entwicklung.
5: Es tut sich etwas. Aber vielen Tierschützern in Irland ist das nicht genug. Katie Corcoran hat 2016 den Verein Greyhound Awareness Cork ins Leben gerufen. Sie und ihre Kollegin Zoe Doyle engagieren sich gemeinsam mit nationalen und internationalen Mitstreitern gegen die Ausbeutung der Hunde im Rennsport. Und sie fordern, die Wett- und Rennindustrie mehr in die Verantwortung zu nehmen.
7: Was passiert mit all den Hunden, die nicht gut genug oder nicht mehr gut genug für die Rennbahn sind?
9: Die offiziellen Vermittlungsprogramme für irische Rennhunde sind absolut unzureichend. Das ist genau der Kern des Problems. Wir züchten hier eine beträchtliche Anzahl von Windhunden. Einige Schätzungen gehen von 10.000 bis 15.000 Hunden pro Jahr aus, andere von etwa 12.000 im Jahr 2024.
5: Und das sind realistische Zahlen. Weil Greyhounds in Irland als Nutztiere gelten, sind die Zahlen gut erfasst. Denn die halbstaatliche Behörde Greyhound Racing Ireland untersteht dem irischen Landwirtschaftsministerium und ist rechenschaftspflichtig. Und es gibt noch eine weitere erschreckende Zahl.
2: Todesfälle und Verletzungen bei Windhunden sind vorhersehbar. Wenn Sie also bei einem Windhundrennen sind und ein Hund stürzt und sich das Bein bricht, wird er oft zum Tierarzt an der Rennbahn gebracht und eingeschläfert. Aus von der Branche selbst veröffentlichten Informationen wissen wir, dass im Jahr 2024 202 Greyhounds auf Rennbahnen gestorben sind und es gab 400 Verletzte. Wir wissen, dass jede Rennbahn einen Gefrierschrank für tote Hunde hat.
7: Wenn du so über das Leben eines Rennhundes nachdenkst, wie sieht es aus? Wie würdest du es beschreiben?
9: Sie werden in ein industrielles System hineingeboren. Sie leben in Paddocks und Zwingern. Sie verpassen die wichtigen Sozialisierungsphasen für junge Hunde. Und das macht für sie das Leben nach der Rennkarriere unglaublich schwierig. Und diejenigen, die es auf die Rennbahn schaffen, führen zwar ein behütetes Leben, aber sie erleben keinen Alltag. Und wenn sie dann eines Tages in Rente gehen, haben sie oft mit Angstzuständen, Verhaltensstörungen und anderen Problemen zu kämpfen.
5: Kritiker werfen den Verantwortlichen vor, das Leid der Tiere schönzureden und das Image der Rennindustrie aufzupolieren, anstatt sich glaubwürdig auch für den Tierschutz einzusetzen. Journalist Conor Ryan ist einer der bekanntesten Investigativreporter Irlands. Er arbeitet für RTE, dem größten öffentlich-rechtlichen TV-Sender Irlands. Mit dem Film Running for Their Lives hat er 2019 die damaligen Zustände rund um die irische Greyhound-Renn- und Wettindustrie beleuchtet. Der Film löste ein gewaltiges Echo aus.
7: Conor, Sie haben fast ein Jahr lang an Running for Their Lives gearbeitet. Was haben Sie in dieser Zeit gelernt?
10: Im Grunde genommen, dass es in Irland eine Industrie gibt, die viel zu viele Windhunde züchtet. Nur wenige kommen auf die Rennbahn. Und es gibt keinen Plan, was mit den Greyhounds geschehen soll, wenn sie nicht mehr schnell genug oder einfach zu alt sind. Und wir haben herausgefunden, dass viele von ihnen nach Möglichkeiten suchten, diese Tiere zu töten, um sie loszuwerden und um Platz für den nächsten Wurf Greyhounds zu schaffen.
7: Welchen Effekt hatte Ihr Film auf die irische Gesellschaft? Was würden Sie sagen? Wussten die Menschen über all das Bescheid?
10: Viele Menschen wussten nichts davon. Und es war so, dass die Leute erkannt haben, dass diese Windhunderennen bestimmte Konsequenzen mit sich bringen und dass es keine unproblematischen Veranstaltungen sind. Und das alles hat in Irland eine sehr große Gegenreaktion ausgelöst. Die erste Auswirkung war, dass sehr viele Werbekunden, die die Branche lange Zeit unterstützt hatten, innerhalb weniger Wochen ihre Unterstützung und ihre Investitionen zurückgezogen haben. Und dieses Geld war ein wichtiger Faktor für den Fortbestand der Branche. Und dann, im Laufe der Zeit, schwand die Popularität oder Akzeptanz des Sports mehr und mehr. Und ich denke, das war eine der großen Auswirkungen um die Jahre 2019, 2020 herum.
5: Umfragen aus dem Jahr 2024 besagen, dass rund 70% der Iren staatliche Subventionen für Windhundrennen ablehnen. Und auch die Besucherzahlen in den Stadien seien rückläufig, so Conor Ryan.
10: Die Zielgruppe für irische Windhundrennen sind nicht mehr die klassischen Wettkunden. Das sind nicht mehr die Fans, die freitags oder samstagabends auf die Rennbahn pilgern. Der eigentliche Markt für irische Windhundrennen sind heute Buchmacherläden und Online-Glücksspieler auf der ganzen Welt. Heute finden Windhundrennen um 7, 8 oder 11 Uhr morgens statt, um einer anderen Zeitzone und so einer neuen Gruppe von Spielern entgegenzukommen. Und diese andere Seite der Welt, die wahrscheinlich noch nie einen Fuß nach Irland gesetzt hat, interessiert das alles vermutlich nicht sonderlich. Aber sie haben hier ein Glücksspielprodukt, auf das sie wetten können.
5: Vielen Iren war das harte Los der Rennhunde nicht wirklich bekannt. Die Reportage hat das Schicksal der Greyhounds für viele Menschen sichtbar gemacht. Aber die Rennen laufen weiter. Doch es gibt immer mehr Menschen, die den irischen Rennhunden eine Stimme geben und nicht die Rennmaschine, sondern den Hund mit seinen Bedürfnissen sehen.
3: Den Hund als fühlendes Lebewesen und eben nicht als Sportgerät sehen. Windhundrennen, ein Sport, bei dem die Hunde praktisch um ihr Leben laufen und trotzdem immer die absoluten Verlierer sind. So, und jetzt geht's ab ins Katzenhaus. Und ich begrüße hier Sonja Slaper. Sie sind hier zuständig für die Katzen, sage ich jetzt mal, im Tierheim Dorsten. Und jetzt muss ich mal direkt fragen, wer ist hier unterwegs?
11: Das sind Barnabelle, Ariella und Hubi. Das sind American Curl Mixer sehr wahrscheinlich, die eben aus schlechter Haltung sichergestellt wurden und jetzt bei uns in der Vermittlung sind.
3: American Curl, das hört man ja jetzt nicht so häufig, aber das ist, weil auch die Ohren, wie bei der Scottish Fold, so geknickt sind?
11: Ja, genau, nur eben nach hinten anstatt nach vorne. Das führt leider auch zu Knorpelproblemen. Man sieht es ganz deutlich auch bei Barnabelle. Das ist eben so, dass da sich der Gehörgang stark verengt, weil der Knorpel sehr deformiert ist. Das führt zu ständigen Ohrenentzündungen.
3: Oh, das klingt schmerzhaft.
11: Das ist es leider auch. Mhm. Deshalb hat Barnabelle auch eine OP von uns bekommen, dass sein Gehörgang eben erweitert wurde, damit er da in Zukunft nicht mehr so Probleme hat. Dadurch eben auch noch die Kopfschiefhaltung. Das kann sein, dass das noch wieder weggeht, das kann man aber eben nicht zu 100% sagen.
3: Unterscheiden die sich charakterlich? Wie sind die?
11: Schon ein bisschen. Also die beiden Älteren sind natürlich schon ein bisschen ruhiger, sind aber alle zusammen super süß. Die putzen sich gegenseitig, liegen total gerne zusammen. Hubi ist natürlich altersentsprechend noch ein bisschen jünger, verspielter unterwegs. Aber eigentlich wirklich richtige Traumkatzen vom Charakter her.
3: Hubi, wie alt ist der?
11: Etwas über ein halbes Jahr jetzt.
3: Und die anderen beiden?
11: Ariella ist um die 8 und Barnabelle ist um die 10.
3: Das heißt, welche Menschen suchen Sie jetzt für die Katzen?
11: Wir suchen am besten katzenerfahrene Leute, die auch gut eben mit der Ohrreinigung umgehen können und auch im Hinterkopf haben, dass natürlich auch bei den anderen beiden, die sind dieselbe Rasse, auch nochmal Probleme vielleicht auftreten können. Das kann man nie ausschließen.
3: Sie würden die gern zusammen vermitteln?
11: Das wäre wundervoll. Das sind nämlich wahrscheinlich sogar Mutter, Vater und der kleine Sohn.
3: Ah, okay. Woher kommen die denn alle?
11: Alle aus einem Haushalt, wo eben leider schlecht vermehrt wurde.
3: Also wirklich einfach nur auf Teufel komm raus, sag ich jetzt mal.
11: Ja, sehr wahrscheinlich schon.
3: Das ist ja jetzt nur ein Fall, über den wir hier gesprochen haben. Was beschäftigt Sie noch so im Bereich Katzen, gerade im Tierheim?
11: Ja, jetzt im Frühling fängt natürlich die Kittenzeit wieder an. Und da haben wir hier auch in der ländlichen Umgebung noch viel mit Streunerkatzen zu tun und eben dann auch die tragenden Muttis, die dann zu uns kommen. Und da haben wir jetzt auch schon die ersten wieder bei uns in der Quarantäne sitzen.
3: Die sind ja total niedlich, überhaupt keine Frage. Aber Streunerkatzenproblem ist, weil die sich einfach vermehren, weil die Katzen draußen unterwegs sind und nicht kastriert sind, oder?
11: Zählen genauso Katzen aus den Privathaushalten zu, die nicht kastriert sind und eben Freigang haben, als aber auch natürlich verwilderte Hauskatzen, generell von Bauernhöfen zum Beispiel. Ne? Und dann bilden sich eben einzelne Populationen.
3: Das waren jetzt nur ein paar von wie vielen Katzen, die Sie insgesamt haben gerade?
11: So um die 50 aktuell.
3: Und wenn man dann im Kopf hat, dass das Tierheim Dorsten jetzt ein nicht ganz so großes Tierheim ist, ist das eine stattliche Anzahl. Vielen, vielen Dank schon mal. Wir blicken jetzt in den Rhein-Sieg-Kreis und zwar ins Tierheim Troisdorf und dort sitzt Kater Nick. Der ist gerade mal ein Jahr alt und fast die Hälfte seines Lebens hat er dort schon verbracht im Tierheim. Wir sagen, das ist eindeutig zu lang. Wir stellen ihn mal vor.
0: Kater Nick ist erst ein Jahr alt und immer gut drauf.
12: Nick ist ein absolutes Goldstück. Er mag Menschen, er will gekuschelt werden, er will geschmust werden, er will bespielt werden, bespaßt werden, genau wie ein kleines Kind.
0: Nick kam an Silvester ins Tierheim. Er wurde stark humpelnd und mit großen Schmerzen gefunden, vermutlich angefahren, mit gerade mal 6 Monaten.
12: Die Verletzung war leider so schwer, dass er in eine Klinik gefahren werden musste, wo er operiert worden ist, was eine sehr schwere OP an der Hüfte war.
0: Am rechten Hinterbein mussten Oberschenkelhals und Hüftkopf entfernt werden. Eine große, schwere OP. Und dann waren 8 Wochen Ruhe verordnet.
12: Er hatte nur eine kleine Quarantänebox zur Verfügung. Und das ist für so ein junges Kitten wirklich, wirklich schwer. Weil wir können ihm nicht erklären, bleib liegen, du musst dich schonen. Das geht bei so einem Kitten nicht.
0: Nick war damals erst 6 Monate. Trotz allem zeigte sich der kleine Nick freundlich und ließ alles mit sich machen.
12: Und dann mussten wir anfangen, mit unserer Physiotherapeutin mit ihm zu arbeiten. Ihm zu zeigen, wie er sich bewegen kann, langsam steigern, dem Körper Zeit geben.
0: Durch die OP ist sein rechtes Bein verkürzt. Um die Fehlhaltung auszugleichen, helfen Übungen. Er darf nun das Bein immer mehr belasten und dreht mehrmals am Tag kleine Runden im Flur. Nick ist ein Traumpatient.
12: Von Anfang an war er lieb. Er war nie aggressiv. Er wollte immer gekuschelt werden. Er hat sich in die Hand fallen lassen. Wollte geliebt werden, wirklich einfach geliebt werden.
0: Nick versteht sich übrigens auch gut mit anderen Katzen.
12: Er braucht einen Freund, der aktiver ist als den, den er momentan hat. Das ist die kleine Cassie. Die ist sehr, sehr schüchtern und versteckt sich lieber, als mit Nick zu spielen.
0: Was Cassie erlebt hat, weiß niemand. Sie wurde gefunden und braucht viel Zeit, um wieder zu vertrauen. Ganz im Gegensatz zu Nick.
12: Nick ist von seiner Art einfach so ein liebevoller, toller Kerl. Der hat so viel mehr zu geben und gibt so unglaublich viel, obwohl so schlimme Sachen mit ihm passiert sind. Nick kann nicht gut laufen, aber er kann dafür super Herzen klauen.
3: Also, Nick hätte gerne einen jungen Kumpel in seinem Zuhause. Ist auch denkbar, dass er sich mit einem netten Hund versteht. Und klar, ne? Also Physiotherapie wird er einfach immer mal wieder brauchen. Den Kontakt zum Tierheim Troisdorf, den finden Sie auf unserer Homepage und damit natürlich auch den Kontakt zu Nick. Jetzt sind wir hier im Auslauf des Tierheims und ich begrüße den Verein Pro Hund Andalus, Eva Petershofer. Voll schön, dass ihr da seid.
13: Wir freuen uns, dass wir hier sein dürfen. Hallo.
3: Danke, dass du dich auf den Weg gemacht hast, dass ihr euch im Team natürlich auf den Weg gemacht habt hier ins Tierheim Dorsten mit Leo. Eva, ich muss noch sagen, wir duzen uns, weil wir haben zusammen gedreht. Deswegen einfach das Du und Leo. Oh, ich sehe schon die Nase im Wind, oder?
13: Ja, ein echter Bretone mit allen Eigenschaften und vor allen Dingen ein ganz toller Hund.
3: Eva, du sagst toller Bretone. Wenn eine Eva Petershofer toller Bretone sagt, was meinst du damit?
13: Ein Bretonen-Fan meint damit, dass er super gelehrig ist, ein ganz menschenbezogener Hund ist, immer gerne wirklich dabei sein möchte, beim Menschen sein möchte. Er versteht sich mit anderen Hunden super, aber der Mensch ist einfach wichtiger.
3: Ich muss auch sagen, ich freue mich persönlich total, Leo hier zu sehen, weil ich habe ihn tatsächlich in Spanien kennengelernt. Und da war das auch so, da habe ich auch die Erfahrung gemacht, da rannten 1000 Hunde rum irgendwie. Und ihm war aber der Mensch viel wichtiger, als da irgendwo rumzuflitzen. So dieses ganz nah beim Menschen sein. Ist er hier auch noch so?
13: Genau so ist er. Und es wird jeden Tag eigentlich noch ein bisschen mehr. Das heißt, Leo begleitet mich im Alltag sehr viel. Er ist bei mir in der Obhut im Moment. Und ich bin als Tierärztin in einer Klinik tätig. Das heißt, wir haben auch Dienstwechsel schon zusammen gemacht. Und Leo passt auch nachts mit auf und macht den Nachtdienst mit. Hauptsache, er ist dabei.
3: Ach, krass. Echt? Also so Nachtdienst irgendwie, alles überhaupt kein Problem?
13: Ist gar kein Problem. Also wirklich, Hauptsache, er darf mitmachen, er ist dabei, er macht mit seinem Menschen was. Er möchte halt gerne mit dem Menschen was erleben.
3: Euer Vereinsschwerpunkt von der Arbeit her liegt ja in Spanien. Warum habt ihr euch entschieden, Leo hier eine Chance in Deutschland zu geben?
13: Leo ist halt einfach ein sehr besonderer Hund auch, mit einer besonderen Geschichte. Er ist über mehrere Umwege und mehrere Stationen erst bei den Tierschützern in Spanien gelandet, in Cadiz. Und da war es einfach so, dass auch sie gesagt haben, der braucht wirklich seine Menschen. Er möchte nicht im Rudel unbedingt sein, er möchte nicht untergehen. Er braucht einfach seine Menschen und möchte ankommen. Er muss ankommen.
3: Du hast ihn jetzt kennengelernt, was ja auch immer ganz wichtig ist. Was sagst du jetzt? Wo kann er hin? Wo siehst du den?
13: Leo ist mit Sicherheit ein Hund, der gerne auch in einer Familie ist, mit schon etwas älteren Kindern, die einfach auch ihm seine Ruhe mal gönnen, wenn er Ruhe möchte, die ihn aber genauso gerne mit ihm einfach wirklich spielen wollen. Er übt jetzt gerade schon das Dummy-Spielen. Er geht super hinterher, er findet es auch aus jeder Perspektive. Mit dem Zurückbringen, das üben wir noch ein bisschen. Aber er hat halt Spaß. Auch da sieht man es wieder. Er möchte gerne was lernen, er hat Spaß. Und genau das sucht er halt auch mit seinen Menschen. Er möchte Abenteuer erleben. Er ist schon ein Hund, der auch aktiv ist, der gerne was machen möchte und gleichzeitig gerne auf der Couch kuscheln abends.
3: Also wie gesagt, ich freue mich persönlich total, dass Leo hier die Chance in Deutschland kriegt. Für die Bretonen-Fans ein absoluter Hauptgewinn und für die, die vielleicht noch nichts mit den Bretonen anfangen können, auf jeden Fall der Einstieg in die Bretonenliebe, würde ich sagen. Und jetzt gucken wir uns direkt den nächsten Hund an. Ist eine Hündin und die heißt Tassia. Eva weiß, was ich mir gerade gedacht habe, wie die hier so reingetrottet kommt. Das ist ein wunderschöner Hund.
13: Nicht nur äußerlich, auch innerlich ist sie wunderschön. Ein ganz feiner Charakter, eine ganz zarte Hündin im Beisein mit Menschen und draußen trotzdem jemand, der gerne spielt. Und trotzdem ist sie immer wieder ganz fein und zurückhaltend und hat halt mehrere Gesichter.
3: Das sieht man ja, ne? wie die jetzt hier so steht. Und ich finde so diesen weißen Latz auch vorne so niedlich. Und das hier, das ist so eine Hündin, die könnte ein paar Monate alt sein, die könnte aber auch 5 Jahre alt sein, die könnte aber auch schon 9 Jahre alt sein. Ich kann die nicht schätzen. Wie alt ist die?
13: Tassia ist 2 Jahre alt jetzt, genau.
3: Okay, 2 Jahre. Ich meine, klar, bei Leo, da weiß ich, wo der herkommt. Tassia, woher kommt die?
13: Tassia kommt bei uns aus dem Tierheim aus Jaén in Spanien und ist da damals als Welpe schon ins Tierheim gekommen. Die ist tatsächlich im Tierheim groß geworden.
3: Hat das irgendwas mit ihr gemacht?
13: Sie ist einfach ein Hund, der noch immer seine Welpenzeit jetzt nachholt, seit sie in Deutschland ist. Das merkt man auch richtig. Sie ist zurückhaltender, so ein bisschen, geht nicht direkt auf alles zu und braucht immer einen Moment, um warm zu werden.
3: Wenn man so eine Masse an Tieren hat, warum, frage ich immer sehr, sehr gerne, warum habt ihr euch auch hier für Tassia entschieden?
13: Für Tassia war es mir ganz wichtig, dass sie die Möglichkeit hat, ein Zuhause mit Sicherheit zu finden. Das ist einfach ein Hund, der im Tierheim-Alltag ein bisschen untergeht sonst, weil sie weder auffällig in die eine noch in die andere Richtung ist. Sie ist nicht besonders aufdringlich als Hund. Sie ist aber auch nicht besonders schüchtern oder ängstlich, dass man das Bedürfnis hat, direkt mit ihr zu arbeiten. Und deswegen läuft sie so mit. Und sie hat es aber verdient, dass sie die volle Aufmerksamkeit von jemandem bekommt und da die volle Liebe haben kann und das Leben genießen.
3: Tassia saß ja dann in Spanien auch mit den ganzen anderen Hunden zusammen, ne? Wie kam sie da klar?
13: Tassia ist super sozial mit anderen Hunden. Wir hatten ja gerade die Möglichkeit, unser restliches Rudel, was wir heute mitgebracht haben, das sind ja nicht nur Leo und Tassia, hier nochmal laufen zu lassen. Und da hat man es ja dann auch nochmal gesehen, dass sie einfach super kompatibel mit jedem anderen Hund ist.
3: Ja, das sind die sieht man auch da hinten, hinter der Kamera. Ich meine, okay, Leo, klar, den kenne ich schon. Wer ist das daneben? Wer war das?
13: Das ist Duende. Das ist auch ein Pflegehund bei uns, der noch zur Vermittlung steht.
3: Und Duende ist Spanisch, heißt nochmal was?
13: Duende heißt Elf. Und das trifft es perfekt. Dieser Hund ist wirklich elfenartig. Er ist ein ganz toller Charakter, ganz, ganz menschenbezogen auch, möchte immer gefallen und ist ein wirklich ganz süßer Hund.
3: Ja, und hat sich jetzt mal Duende so ganz elfenmäßig auch ins Bild geschoben. Eva, vielen Dank nochmal, dass ihr euch auf den Weg gemacht habt hier ins Tierheim Dorsten. Schön, dass ihr da wart. Wir blicken jetzt nochmal in den Rhein-Sieg-Kreis, ins Tierheim Troisdorf. Und dort sitzt Kater Coco. Coco, ein ganz besonderer Kater für besondere Menschen.
0: Cocos Welt ist erst in Ordnung, wenn Menschen bei ihm sind.
14: Coco ist wirklich ein absoluter Traumkater. Er liebt alle Menschen, ob groß, ob klein. Da ist er wirklich einfach nur ein Sonnenschein. Er ist echt einfach nur ein toller Kerl.
0: Doch der Fundkater war anscheinend nicht mehr gewollt.
14: Als Coco zu uns kam, war er tatsächlich gechippt und sogar auch registriert. Die Halter wurden kontaktiert, aber er wurde leider nie abgeholt.
0: Das ist nun 4 Monate her. Lag es vielleicht an den Tierarztkosten?
14: Als Coco zu uns kam, war er wirklich extrem abgemagert. Der Allgemeinzustand von ihm war wirklich eine reine Katastrophe. Wir haben uns sehr viele Sorgen um ihn gemacht. Und der Tierarzt hat dann durch eine Blutuntersuchung festgestellt, dass Coco an Diabetes leidet.
0: Mittlerweile ist Coco gut eingestellt und hat sich vollständig erholt. Der 8-jährige Kater braucht Diabetesfutter. Seine Insulinspritzen bekommt er 2-mal am Tag. Und mit Futter funktioniert das alles ganz easy.
14: Das macht er wirklich, als wenn er den Pieks gar nicht merken würde, wenn er ein Schädchen zu fressen hat dabei. Macht er wirklich super, super gut mit. Er ist ein sehr unkomplizierter Patient.
0: Auch sonst ist bei Coco alles sehr unkompliziert. Er liebt Menschen, ist gerne der Einzelprinz, aber niemand will ihn haben.
14: Coco liegt uns sehr am Herzen, weil wir uns ganz sicher sind, wenn das Diabetes nicht wäre, wäre er schon 10-mal vermittelt worden. Er ist wirklich den ganzen Tag nach Aufmerksamkeit am Buhlen. Er sitzt vor der Tür, er springt hoch, sobald Menschen in der Nähe sind. Er möchte mehr Aufmerksamkeit, mehr Streicheleinheiten und das fehlt ihm hier einfach.
0: Coco möchte endlich in einem Zuhause ankommen und Liebe und Nähe schenken.
14: Wir hoffen uns, dass Coco jetzt wirklich von den richtigen Menschen gesehen wird, die in ihm genau das sehen, was wir sehen, nämlich wirklich diesen super tollen Traumkater, der das Leben einfach bereichern wird und dass er ganz, ganz schnell hoffentlich jetzt ein Zuhause findet.
0: Ein Zuhause ohne andere Katzen, damit alle Streicheleinheiten ihm allein gehören.
3: Wenn Sie jetzt sagen, so, oh, ich habe so gar keine Erfahrung damit, Spritzen zu geben, ist überhaupt kein Thema. Das Tierheim-Team steht Ihnen dann natürlich mit Rat und Tat zur Seite. Und das Tierheim wäre auch bereit, die dafür entstandenen Kosten zu tragen. Kommen wir mal zu Diva. Ist ja so ein Name, wo man denkt so, ja, schön. Hm? Oder ist das auch Programm?
15: Der Name ist Programm, definitiv. Echt? Ja, auf Warum? Jeden Fall. Diva ist oft. Ja, wenn sie dann, ich sag mal, Ärger bekommt, weil sie Dinge nicht tun soll, dann geht sie weg, setzt sich in eine Ecke und spielt beleidigte Leberwurst und sagt, nee, wenn ich das nicht darf, dann möchte ich jetzt auch nichts mehr mit euch zu tun haben.
3: Also es ist so richtig so, Arme ja. irgendwie so vor der Brust verschränken, Krönchen richten, Rüschenrock richten und sagen, genau. ihr könnt es nächste Woche vielleicht nochmal bei mir probieren. Was macht sie denn, was sie nicht soll?
15: Ja, also am Anfang war Diva sehr sozial motiviert und wollte nicht, dass andere Hunde zum Beispiel in die Nähe ihrer Bezugsperson oder so kommen und hat dann mal so ein bisschen da gesagt, jetzt geh mal du hier weg und ich bin jetzt hier und das wird halt nicht akzeptiert. Ne, da muss man ein bisschen dran trainieren und ja, das klappt mittlerweile auch ganz gut.
3: Ist es eine, die auch gerne mal sagt so, nee, komm, lass uns das mal ausdiskutieren?
15: Ja, Diva diskutiert sehr gerne, vor allem, wenn es um Futter geht.
3: Okay.
15: Da ist es noch schlimmer, sie ist sehr verfressen. Am Anfang hatten wir da große Diskussionen. Mittlerweile kommt man auch ganz gut klar. Aber wenn irgendwo Essen ist, dann möchte Diva das auch haben und ist da sehr vehement, um zu versuchen, da dran zu kommen.
3: Warum trägt Diva jetzt hier bei Ihnen auf dem Gelände einen Maulkorb?
15: Diva ist ein Listenhund, ein American Staffordshire Terrier. Und ja, die Listenhunde haben ja eben in gewissen Bundesländern Auflagen. Man braucht einen Sachkundenachweis, ein Führungszeugnis. Und diese Hunde müssen eben einen Maulkorb tragen und haben auch eine Leinenpflicht, wenn sie davon nicht befreit sind. Aber alle unsere Hunde kennen Maulkorb, weil wir das im Alltag also einfach ein wichtiges Hilfsmittel finden. Es schützt die Hunde, es schützt Menschen. Man kann Dinge austesten, ohne dass jemand in Gefahr gerät.
3: Woher kommt die eigentlich?
15: Diva ist eine Sicherstellung der Stadt bei uns. Und sie wurde über eBay gekauft. Und wir haben sie dann aus der Wohnung geholt, einen Tag später, weil die Leute Angst vor ihr hatten. Sie war im Badezimmer eingesperrt. Es war eine Familie mit kleinen Kindern und Katzen. Das ist mit ihr nicht so unbedingt das Beste. Und ja, sie war einfach komplett überfordert mit der neuen Situation, war unsicher und dementsprechend war sie mit den Leuten auch nicht so kompatibel. Hier hat sich aber schnell herausgestellt, dass Diva eigentlich mit Menschen sehr, sehr freundlich ist. Aber ein Zuhause mit kleinen Kindern würden wir jetzt trotzdem nicht unbedingt vorziehen.
3: Okay, und was suchen Sie jetzt für ein Zuhause für Sie?
15: Rasseerfahrene Leute am besten. Die Bundesländern ja, haben die Hunde eben Auflagen. Man braucht ein Führungszeugnis, einen Sachkundenachweis. Und deshalb ist es da eben auch vom Charakter her schon gut, wenn die Leute da auch ein bisschen Ahnung haben, sich mit der Rasse auskennen. Die Steuern sind oft höher, das muss man sich leisten können. Diva hat leider ein Problem mit der Hüfte, sie ist ja noch relativ jung, trotzdem muss man das im Auge behalten. Deshalb wäre ein ebenerdiges Zuhause mit Garten sehr schön.
3: Okay, Menschen, verantwortungsbewusst, die natürlich die Auflagen erfüllen, überhaupt keine Frage, aber die auch einen langen Atem haben, wenn es ums Ausdiskutieren geht. Genau. Denn Diva wird gerne mit Ihnen diskutieren. Frau Hahn, ich weiß, so viele Tiere hier im Tierheim, aber trotzdem hat man ja immer so meist ein Tier, das einem am Herzen liegt. Wer ist das bei Ihnen?
15: Ja, das ist der Flynn, unser Malinois-Rüde, der dringend ein Zuhause braucht bei rassekundigen Menschen. Wenn man sich mal ein bisschen mit der Rasse auseinandergesetzt hat, die sind natürlich in Privathaushalten nicht immer so einfach. Flynn ist ein ganz toller Hund, der ist super verschmust mit seinen Leuten, der ist nett zu Fremden, was für die Rasse ja gar nicht so typisch ist. Aber er hat es eben schwer, ein Zuhause zu finden, weil er wirklich Leute braucht, die die Rasse kennen. Er ist halt ein Junkie, er wurde vorher mit Ballspielen, mit Stöckchen wirklich verrückt gemacht. Und wenn dann Dinge passieren, wie da wirft ein Kind einen Ball oder so, der gerät in den Tunnel und dann muss man wirklich auch ein bisschen aufpassen mit ihm. Der ist einfach eigentlich eine Seele von Hund, der...
3: Frau Hahn, ich merke aber schon, der Hund geht Ihnen total nah, ne?
15: Ja. Warum? Das ist einfach so ein cooler Typ eigentlich, der ja in der Vergangenheit die falschen Besitzer hatte und damit einfach irgendwie ja auch einen schlechten Start ins Leben. Ne? Und das hat er halt einfach nicht verdient. Der hat ein Zuhause verdient, wo er Hund sein darf, aber wo er Regeln und Grenzen bekommt. Ne?
3: Wo er verstanden wird?
15: Ja, genau. Mhm. Und ernst genommen. Mhm.
3: Und es ist ja, und oft ist es ja so, dass es für diese Hunde vielleicht nur diesen einen Menschen oder dieses eine Menschenpaar gibt, aber die müssen wir jetzt finden. Und ich hoffe, das schaffen wir. Frau Hahn, danke, dass wir heute hier sein durften.
15: Schön, dass ihr da wart. Es hat uns riesengroßen Spaß gemacht.
3: Uns auch. Und das Tierheim Dorsten eben doch so ein ganz, ganz anderes Tierheim. Wir sagen auch Dankeschön natürlich an Sie fürs Zuschauen und sagen bis nächste Woche. Das wäre super. Ciao.
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18: Momentan tauchen sie oft auf. Polarlichter. Auch hier bei uns.
19: Großartig. Heute kann's klappen.
18: Rund um die Uhr schützt uns das Magnetfeld der Erde vor der Sonne und zeigt sich dabei von seiner schönsten Seite. Doch starke Sonnenstürme können unserer Technik schaden und GPS und Funk stören. Darum beobachten Fachleute die Sonne und schützen unsere Infrastruktur. Magnetfelder sind nicht nur faszinierend, sie sind auch extrem nützlich.
20: Das Standardprogramm ist immer

0: reingeworfen. Welches Gerät ich meinen könnte, erfahren Sie gleich. Kleiner Tipp, es ist in Ihrer Küche. Dass selbst die Erde eine Art riesiger Magnet ist, wird durch Polarlichter sichtbar. Auch bei uns in Deutschland. Die Wissenschaftsjournalistin Lena Ganschow hat nachgeforscht, warum man Polarlichter gerade jetzt sehen kann und wann sich der Blick in den Himmel lohnt.
1: Um Polarlichter zu sehen, müssen wir zurzeit nicht nach Schweden, Norwegen oder Finnland reisen. Nein, es gibt sie auch bei uns. Über Deutschland. Und sogar das ganze Jahr über. Das ist außergewöhnlich. Was passiert da gerade im All? Müssen wir uns vielleicht sogar Sorgen machen? Dem will ich auf den Grund gehen. Und natürlich auch selbst endlich mal Polarlichter sehen. Deshalb bin ich ganz in den Norden von Deutschland gereist, an die Ostsee in Mecklenburg-Vorpommern. Denn je nördlicher ich bin, desto wahrscheinlicher sind Polarlichter. Aber dafür muss erstmal die Sonne untergehen.
2: Ha, großartig. Heute könnte es klappen.
3: Freunde von mir haben Polarlichter schon gesehen. Ich bin da ehrlich gesagt ein bisschen neidisch. Aber vielleicht klappt es bei mir heute ja auch.
1: Meine Polarlichter-App jedenfalls sieht rot.
2: Ich freue mich total, denn rot ist in diesem Fall was sehr Gutes. Heute könnte es Polarlichter geben.

0: Keine Wolke am Himmel. Aber Polarlichter? Ha. Durch die Handykamera soll man sie ja eigentlich besser sehen können.
1: Also Polarlichter sind bisher noch keine dabei. Aber was für ein toller Sternhimmel.
0: Damit ich Polarlichter in Deutschland sehen kann, bleibt mir heute offenbar nur das Internet.

0: Diese Zeitrafferaufnahmen hat ein Mann hier ganz in der Nähe gemacht.
1: Toll. Wunderschön.
0: Ich treffe diesen Astrofotografen. Henning Schmidt nimmt mich mit auf Tour an die Küste bei Rostock. Da gibt es sehr gute Bedingungen, um Polarlichter aufzunehmen.
2: Durch die Ostsee haben wir halt eine natürliche Begrenzung von Lichtverschmutzung, sage ich mal. Ja. Und manchmal sind zwar Schiffe, die ein bisschen heller sind, aber eigentlich ist es ideal.
0: Henning Schmidt arbeitet als Jurist in einer Verwaltung. In seiner Freizeit beobachtet er den Himmel. Meine Chance für Profi-Tipps.
1: Moment, erstmal die Ausgangslage. Nicht, dass du denkst, was hat sie da denn getan?
2: Sieht erstmal gar nicht so verkehrt aus.
1: Oder? Habe ich auch gedacht. Und was kam bei rum? Das.
2: Schönes Bild vom Meer, ne?
1: Ja, genau. Aber leider keine Polarlichter. Habe ich was falsch gemacht?
2: Nein, das Handy könnte das theoretisch schon ganz gut. Also heutzutage haben wir sehr viele Handyfotos, wo man die Polarlichter wirklich gut sehen kann. Braucht ein bisschen Glück halt, ne? Also die Vorhersage ist halt nur eine Wahrscheinlichkeit. Und man muss dann halt schnell sein, weil innerhalb 5 Minuten kann auch so ein Ausbruch mal wieder beendet sein.
1: Mhm. Wie war dein erstes Polarlicht?
2: Das erste Polarlicht war in der Tat, habe ich hier nicht weit von meinem Wohnort hier beobachtet. Und ich war da so überrascht und bestürzt, hatte dann auch gleich meine Familie dann rausgeholt, noch war auch schon Mitternacht fast, und gesagt, oh, guck mal, das ist Traum, das gibt's nicht direkt über uns. Das war wirklich fantastisch. Also man sah, dass das von Norden kam und selbst über einem auf einen niederprasseln, und man dann so kaleidoskopartig Muster sieht, die sich stark und schnell verändern und noch verrücktere Farben eigentlich hervorrufen. Also alle Farben habe ich fast schon gesehen, wie ein Regenbogen ist das.
0: Diese Bilder hat Henning am 10. Mai 2024 gemacht. Ein ganz besonderer Tag. Überall in Deutschland Polarlichter. Jetzt aber will er mir zeigen, woher Polarlichter kommen, ihren Ursprung.
2: Das geht aber relativ schnell. Also man.
0: Dafür brauchen wir ein Sonnenteleskop.
1: Ja, ich halte mal hier oben mit. Wie kamst du denn eigentlich dazu, zu diesem Hobby?
2: Das war eigentlich ein Kindheitstraum. Am Jupiter und seine Monde zuerst beobachtet, immer Richtung hier Überseehafen nach Rostock aus dem Neuburggebiet raus. Dass Kameratechnik mal so überwältigend gut sein wird, das hätte ich damals nie für möglich gehalten. Los.

0: ganz schön tief. Aber guck mal.
1: Mal nachhelfen.
0: So. Dann einmal bitte schauen.
1: Boah, wie krass, weil ich gucke jetzt direkt in die Sonne, was man ja nie darf.
0: Darf man nicht, wirklich.
1: Aber
0: nicht.
1: Jetzt ausnahmsweise mal.
2: Ho, ho, ho, ho, toll.
1: Super. Ach, wie toll.
3: Auf der Sonne entdecke ich Sonnenflecken. Das sind die dunklen Stellen.
0: Mit der Kamera kann man natürlich jetzt noch ein bisschen mehr rausholen. Können statt des Okulars die dann.
3: Momentan gibt es besonders viele Sonnenflecken, weil die Sonne sehr aktiv ist, erzählt mir Henning.
0: Ein bisschen hochgehen und dann sehen wir hier
1: oben. Da oben, ja.
0: Genau,
1: da.
0: Genau, da ist dann die Protuberanz. Und da wird dann sozusagen Plasma ins Weltall geschleudert. Ne?
1: Das, ja.
3: Der Ursprung von Polarlichtern. Dank Hennings Teleskop kann ich ihn sehen. Diese Nahaufnahmen der Sonne hat ein amerikanischer Satellit gemacht. Hier sehe ich auch wieder Protuberanzen. Das sind mächtige Schleifen aus Sonnenmaterie, die aufplatzen können. Im Maximum des Sonnenzyklus gibt es besonders viele Sonnenflecken, Protuberanzen und vor allem Sonnenstürme. Das kann man ungefähr alle 11 Jahre beobachten. So aktiv wie im Moment war die Sonne lange nicht mehr. Was passiert da? Die Sonne schleudert mit einer unglaublichen Wucht Materie ins All. Rast dieser Sonnensturm auf unsere Erde zu, prallt er auf das Erdmagnetfeld. Das kann einen geomagnetischen Sturm auslösen. Und der sorgt dann für das phänomenale Lichtspektakel, das wir als Polarlichter kennen. Polarlichter über Deutschland. Sie sind die Folge besonders starker Sonnenstürme. Und die sind so stark, weil die Sonne besonders aktiv ist. Und weil Handykameras immer besser, lichtempfindlicher werden, sehen wir viel mehr Aufnahmen als früher.
4: Noch vor wenigen Jahren war Polarlichtersuchen in Deutschland eher was für Profis. Mit modernen Handys kann heute aber fast jeder auf die Suche gehen. Hier nochmal die wichtigsten Tipps. Kameras fangen nachts mehr Licht ein als das menschliche Auge und machen so die Farben besser sichtbar. Wenn Sie die Belichtung am Handy anpassen, wird es nochmal leichter. Erhöhen Sie die Belichtungszeit, sammelt der Kamerasensor noch mehr vorhandenes Licht ein. Aber dabei darf nichts verwackeln, deshalb am besten ein kleines Stativ benutzen. Wichtig, eine Kompass-App zeigt Ihnen die Richtung nach Norden und Weltraumwetter-Apps zeigen, ob es eine hohe Sonnenaktivität gab. Je weiter Sie sich im Norden Deutschlands befinden und je klarer der Himmel ist, desto besser stehen die Chancen, Polarlichter zu sehen. Und wenn es dann klappt, lassen Sie mal Folgendes auf sich wirken. Tief unter Ihren Füßen bewegen sich gerade flüssiges Eisen und Nickel. Das erzeugt elektrische Ströme und damit unser Magnetfeld. Gibt es einen Sonnensturm, fliegen geladene Teilchen Richtung Erde. Nach 1 bis 3 Tagen treffen sie auf unser Magnetfeld und werden abgelenkt. Teile davon werden an den Polen in die Atmosphäre geleitet. Dort bringt ihre Energiemoleküle zum Leuchten und das sehen Sie dann als Polarlichter. Sie sehen also, wie das Magnetfeld uns gerade vor Strahlung schützt und auch unser modernes Leben. Denn sehr starke Sonnenaktivität kann auch Technik beeinflussen. Vor allem Satelliten, die wir ja dringend brauchen für die Kommunikation, Navigation, Wettervorhersagen und so weiter. Genau deshalb wird Weltraumwetter ständig überwacht. Im All und auf der Erde.
3: Über diese Antennenschüsseln steht man hier am Deutschen Zentrum für Luft- und Raumfahrt in Verbindung mit Satelliten. Mit Satelliten, die Sonne und die Erde überwachen. Es geht dabei zum Beispiel um Hochwasserlagen, Waldbrände oder Ölteppiche. Und um Sonnenstürme.
5: Das Thema ist immer wichtiger geworden, weil es ihm halt ganz viele Auswirkungen gibt auf die technologischen Infrastrukturen von Weltraumwetter.
6: Ja.
5: Es ist mehr und mehr klar geworden, dass je mehr Technik wir in den Weltraum bringen und je mehr Technik wir auch auf der Erde aufbauen, umso mehr spielt dann das Weltraumwetter auch eine Rolle.
3: Jens Berdermann ist so etwas wie ein Weltraumwettermann und schlägt Alarm, wenn ein Sonnensturm die Erde bedroht. Diese Antenne hier ist eine von 7 weltweit, die die Sonne observieren und damit Weltraumwetterberichte möglich machen. Von Sonnenauf bis Sonnenuntergang dreht sie sich mit der Sonne mit. Wie eine Sonnenblume. Die Antenne hier in Neustrelitz ist die europäische Empfangsstation des Satelliten Discover, der direkt auf die Sonne blickt. 1,5 Millionen Kilometer von uns entfernt.
5: An dem Punkt wissen wir genau, okay, der Sonnensturm wird die Erde treffen und wir wissen auch schon ungefähr, wie stark das sein wird. Mhm. Wir haben dann aber nur noch eine Vorhersage gezeigt von einer halben bis einer dreiviertel Stunde. Oh. Dann koppelt der Sturm in das Erdsystem ein. Wenn man weiß, wie stark solche Ereignisse Auswirkungen haben, kann man versuchen, essentielle Satelliten auch zu schützen, indem man den Satellit space-proofed oder robuster baut. Mhm. Das macht ihn aber schwerer und teurer.
3: Um ihre empfindliche Elektronik zu schützen, kann man Satelliten auch zeitweise abschalten. 100%igen Schutz der fliegenden Infrastruktur gibt es aber nicht. Aber die Menschheit bereitet sich vor. Die ESA will mit einer neuen Mission die Vorwarnzeit verlängern, also die Zeit, die bleibt, um bei Sonnenstürmen Systeme vom Netz zu nehmen, Satelliten Standby zu schalten. Für diese Mission startet ein Satellit ins All, der die Sonne seitlich in den Blick nimmt und Massenauswürfe schon sieht, ehe sich die Sonne uns zuwendet. Diese Mission heißt Vigil, Hüter der Erde. Wichtig ist die genauere Vorhersage auch für künftige Missionen zum Mond oder Mars. Sonnenstürme sind schon heute für die Besatzung in der ISS eine reale Gefahr. Bei Weltraumspaziergängen wäre die Strahlung während eines Sturms sogar lebensgefährlich. Sobald der Weltraumwetterbericht einen Sonnensturm vorhersagt, zieht sich das ISS-Team deshalb in spezielle Schutzräume zurück. Der Blick auf Polarlichter in dieser großen Höhe ist zwar gigantisch, das Risiko einer übermäßigen Strahlendosis allerdings auch. Polarlichter über Deutschland. Sie sind die Folge besonders starker Sonnenstürme. Und die sind so stark, weil die Sonne besonders aktiv ist. Und weil Handykameras immer besser, lichtempfindlicher werden, sehen wir viel mehr Aufnahmen als früher.
4: Wenn Sie sehen wollen, was Lena Ganschow auf ihrer Suche nach den Polarlichtern noch erlebt hat, dann können Sie das tun in der ARD-Mediathek über diesen QR-Code. Am Anfang der Sendung habe ich ja gesagt, dass Sie heute bestimmt schon einen Elektromagneten benutzt haben, ohne es zu bemerken. Ich bin mir deshalb so sicher, weil in vielen Küchengeräten einer steckt. Und ein Beispiel ist besonders überraschend. Aber der Reihe nach. In Spül- und Kaffeemaschinen sind kleine Ventile, sogenannte Magnetventile. Fließt Strom durch diese Spule, entsteht ein Magnetfeld. Es zieht einen Stift an, das Ventil öffnet. Wird der Strom abgeschaltet, drückt eine Feder den Stift zurück und das Ventil schließt. Das ist ein bewährtes, sehr sicheres System, auch bei Stromausfall. Ganz anders läuft es im Induktionsherd. Der Elektromagnet ändert ständig die Richtung und Stärke des Magnetfelds. Dadurch entstehen Wirbelströme im magnetischen Topfboden und der Topf wird warm. Dann gibt es noch Geräte mit rotierenden Magnetfeldern, die etwas antreiben. Zum Beispiel Küchenmaschine, Mixer, Mikrowellenteller, also überall, wo ein Motor drin ist. Der meiner Meinung nach überraschendste Elektromagnet in Ihrer Küche ist aber in Ihrem Toaster. Ist der Toaster nicht eingesteckt, können Sie den Schalter runterdrücken, wie Sie wollen. Er bleibt nicht unten. Wenn er aber eingesteckt ist und Sie den Toast nach unten drücken, schließt sich ein Stromkreis. Die Heizelemente springen an, der Timer und ein kleiner Elektromagnet. Der arbeitet exakt wie die riesigen Elektromagneten auf dem Schrottplatz. Eine Metallplatte wird durch eine Spule magnetisiert und bleibt deshalb am Schlitten kleben. Soweit zu Elektromagneten, also Magnetismus mit Strom. Doch es gibt auch Magnete, die ganz ohne Strom auskommen, sogenannte Permanentmagnete. Und die sollte man nicht unterschätzen.
6: Es ist Samstag. Angeltag. Doch nicht mit Angelrute und Köder. Und Fische wollen sie auch nicht fangen. Sondern alles, was aus Metall ist.
7: Das Standardprogramm ist immer Fahrräder, Einkaufswagen und E-Roller.
8: Ich mache das, weil erstens einmal für den Umweltaspekt. Man muss ja sagen, beispielsweise, wir holen da sehr viele Batterien raus.
6: Und ein bisschen Nervenkitzel und Abenteuer ist auch dabei.
8: Jeder träumt so von einem Schatz, sage ich mal.
7: Ich habe die Kronjuwelen aus dem Louvre-Raub gefunden.
6: Naja, kleiner Anglerwitz. Sie sind Magnetangler aus Leidenschaft.
7: Ja, er ist frei.
6: Und heute gibt es eine besondere Challenge. Sie treten gegeneinander an. Team Kanal bei Esslingen gegen Team Fluss in Tübingen. Wer holt mehr aus dem Wasser und vor allem was? Hier mitten in der Stadt rechnen sie mit Fahrrädern, Haushaltsgeräten, Müll. Im Kanal dagegen eher mit Baustoffen, Schiffsteilen, vielleicht Diebesgut und allem, was von der benachbarten Schule so im Wasser landet. Nach einer Stunde haben sie außer den Kronjuwelen allerdings fast nichts geangelt. Team Kanal ist ratlos.
9: Hier ist eine Schule gegenüber. Und Schule und Brücke müsste eigentlich was zu finden sein, aber hier ist sauber. Nichts drin. Keine Schraube, kein Nagel, kein Handy, kein...
10: Eine Schraube habe ich heute vor.
9: Eine Schraube, okay. Eine Schraube. Also müssen wir jetzt gucken, dass man einen neuen Spot sucht.
6: Bei Team Fluss in der Innenstadt fängt es dagegen schon mal vielversprechend an.
11: Ein Glückssinn haben wir.
6: Ein gutes Omen, findet Markus. Die Magnetangler verwenden besonders starke Spezialmagnete. Die bestehen aus Neodym, einem Metall aus der Gruppe der seltenen Erden, sowie aus Eisen und Bohr. Beim Mischen und Pressen richtet ein elektromagnetisches Feld im Inneren unzählige Minimagnete fast perfekt in eine Richtung aus. Dieser Rohling muss in einem zweiten Schritt dann noch einmal dauerhaft magnetisiert werden. Neodym-Magnete können bis zu 10-mal stärker an eisenhaltigen Gegenständen haften als herkömmliche Magnete. Zum Einsatz kommen sie überall dort, wo auf engstem Raum viel Magnetkraft gebraucht wird. Zum Beispiel in Elektromotoren, Generatoren, Festplatten und Kopfhörern. Bei Team Fluss geht es inzwischen Schlag auf Schlag. Sieht einfach aus, braucht aber viel Erfahrung. Der Magnet muss am Metallteil richtig andocken. Und bei verrosteten Objekten ist Feingefühl gefragt, weil Rost die Magnetwirkung abschwächt.
12: Ach, und da haben wir doch ein Fahrerschloss. Wenn man manchmal Glück hat, kommt man das Fahrrad mit raus.
6: Das alles dokumentieren sie auf ihrem YouTube-Kanal. E-Roller samt giftigem Akku, jede Menge Schrott, eben alles, was in Flüssen landet. Und immer wieder Fahrräder, vermutlich geklaut und nach Gebrauch einfach entsorgt.
13: 4, 5, 6, 7, 8, 9, 10, 11 Fahrräder.
6: Alles an einem Tag. Selbst Motorroller haben sie schon rausgezogen. Und manchmal auch Kurioses, wie diese historische Kanonenkugel. Den Schrott entsorgen sie anschließend ordnungsgemäß beim Schrotthändler. Team Kanal versucht es jetzt unter einer Autobrücke. Normalerweise immer ein guter Platz. Außerdem, aufgeben kommt nicht in Frage. Und da plötzlich...
10: Ja, da blubbert es. Guck das an. Das ist immer ein Indiz, dass sowas im Boden liegt. Ich habe einen bitterbösen Widerstand hier.
6: Der Gegenstand sitzt fest im Schlamm. Vielleicht schon lange. Das könnte gefährlich sein.
10: Wir haben in Frankfurt geangelt, da haben wir eine Phosphorbombe rausgeholt. Und wie ich meinen Kollegen rausgezogen hat, hat die angefangen zu dampfen. Gleich wieder zurück, Polizei, Kampfmittelräumdienst, alles abgesperrt. Das war eine heiße Geschichte damals.
6: Die Frage ist, was steckt hier im Schlamm? Schatz oder Bombe?
4: Es gibt unzählige Bereiche, in denen starke Magnete wichtig sind. Und wir brauchen immer mehr davon. Dabei gibt es eine große Herausforderung, die wir lange ignoriert haben. Aber auch hier bietet die Wissenschaft Lösungen.
14: Es ist eine der genialsten Ideen der Menschheit. Der Elektromotor. Der funktioniert so. Durch seine Spulen fließt Strom. Die erzeugen ein Magnetfeld. Durch das schnelle Umschalten des Stroms dreht sich das Magnetfeld. Dadurch dreht sich in diesem Magnetfeld das Herzstück des Motors, ein Magnet. Aus Strom wird Bewegung. Das funktioniert auch umgekehrt. Der Magnet wird gedreht und erzeugt dadurch in den Spulen wieder Strom. Deshalb ist ein E-Motor auch ein Stromgenerator. Motoren und Generatoren sind das Rückgrat unserer elektrischen Welt und damit die Magnete, die sie brauchen. Doch mit dem wachsenden Bedarf an E-Autos und Windkraft wächst auch ein Problem, das lange ignoriert wurde: die Abhängigkeit von Neodym. Neodym zählt zu den seltenen Erden. Es ist ein wichtiger Bestandteil von Magneten. Neodym macht sie stark und über Jahrzehnte stabil. Das macht Neodym so begehrt. Dabei können seltene Erden in vielen Ländern gewonnen werden. Wo liegt das Problem? In den 1990ern dominierte China den Markt mit niedrigen Produktionskosten. Viele Länder hörten mit der Produktion auf, auch wegen der Umweltbelastung. Immer wieder kam es zu Problemen mit giftigen oder sogar radioaktiven Abbauprodukten. Es war viel bequemer, alles in China zu lassen. Heute produziert China mehr seltene Erden als die ganze restliche Welt zusammen. Und in der komplizierten Weiterverarbeitung hat China fast ein Monopol. Das wird auch noch lange so bleiben. Der restlichen Welt fehlt jahrzehntelanges Know-how. Sollte China aufhören, seltene Erden zu exportieren, könnte die weltweite Autobranche innerhalb von nur 2 Monaten zum Stillstand kommen. Was also tun? Einige Länder fördern wieder und planen neue Minen. Aber es gibt noch 3 weitere Strategien, die besser für die Umwelt sein können. Erstens Tetratenit. Dieses kommt aus dem All. Tetratenit in Meteoriten kann eine ähnlich starke magnetische Kraft entwickeln wie Neodym-Magnete. Die Forschung arbeitet derzeit daran, es künstlich herzustellen. Zweitens Recycling. Warum neues Neodym abbauen, wenn es schon so viel in unzähligen Geräten gibt? Das meiste Neodym steckt in großen Motoren und Generatoren, also vor allem in E-Autos und Windanlagen. Doch die halten noch viele Jahre. Noch lohnt sich das Recycling nicht, doch das wird sich ändern. Überall auf der Welt entstehen deshalb neue Recyclingstätten, die seltene Erden recyceln. Eine der größten Europas steht sogar in Deutschland. Drittens, magnetfreie Motoren. Schon heute gibt es E-Automotoren und Windgeneratoren, die ohne Neodym auskommen, indem der Magnet durch einen Elektromagneten ersetzt wird. Auch ohne seltene Erden sind sie stark genug und sehr zuverlässig. Und sie werden besser und besser.
4: In Europa gibt es übrigens recht wenig Lagerstätten an seltenen Erden, bei denen sich ein Abbau lohnen würde. Schweden wäre theoretisch ein Kandidat, aber die Folgen sind erheblich. Schauen Sie mal. 1 Kilo Roherz. Daraus werden am Ende nur 5 Gramm Neodym. Gleichzeitig entstehen aber 84 Gramm radioaktiver Abfall und 12 Liter säurehaltiges Abwasser für nur 5 Gramm Neodym. In einem großen Offshore-Windrad stecken mehrere 100 Kilo davon. Das ist der Grund, warum Recycling und Wiederverwendung so wichtig sind. Das Gute ist, die Magnete sind extrem langlebig und könnten, so wie sie sind, einfach wiederverwendet werden. Zwar wird weltweit immer mehr Neodym benötigt, gleichzeitig werden die Alternativen dank der Forschung aber immer besser. Und in den nächsten Jahren wird sich da auch noch einiges tun. Aber zurück zu unserer Challenge. Wer findet mit seinem Magneten den größten Schatz?
6: In Deutschlands Flüssen liegen Waffen, Bomben, Granaten. Was nicht gefährlich ist, sammeln die Magnetangler in Deutschlands einzigem Magnetanglermuseum, wenn sie es behalten dürfen. Denn bei historischen Funden entscheidet hierüber das Denkmalschutzamt. Manchmal alarmieren sie sofort die Polizei, wenn ein Verbrechen im Spiel sein könnte.
15: Wir hatten auch schon mal den Fall, dass ich 2 scharfe Waffen aus dem Wasser gezogen hatte. Die waren in einer Plastiktüte eingewickelt, mit Klebeband verschlossen und so versenkt wurden. Und da hatte ich dann auch eine Befragung vom LKA am Ende. Und die konnten dann den Bandenkriegen in Esslingen und Stuttgart zugeordnet werden.
6: Zurück zur Challenge. Heute finden sie vor allem Schrott und Alltagsmüll, wie meistens. Scheinbar unspektakulär. Aber der eigentliche Grund, warum die Magnetangler jeden Samstag ehrenamtlich unterwegs sind, ist die Umwelt.
15: Ein großes Problem. Die hier ist auch schon am Auslaufen. Das heißt, die ganzen Giftstoffe, die in der Batterie enthalten sind, sind jetzt schon ins Gewässer gekommen.
6: Schwermetalle, Säuren. Schon eine einzige kleine Batterie kann hunderte Liter Wasser vergiften und dadurch Fische, Pflanzen und Mikroorganismen schädigen.
11: finden wir so im Jahr so 150 bis 200 Kilo. Man kann sich gar nicht vorstellen, die wiegen ja nichts, also das ist ja kein Gewicht, aber es sind tatsächlich so 150 bis 200 Kilo jährlich.
6: Hinzu kommen die großen Akkus, zum Beispiel von E-Rollern. Die Magnetangler freuen sich über jede Batterie, die sie bergen können und auch darüber, etwas gegen Plastikmüll zu tun. Denn an Rollern, Fahrrädern und selbst im Inneren von Kronkorken finden sich Kunststoffe, die sich nach und nach zu schädlichem Mikroplastik zersetzen. 100 Kilo Kronkorken angeln sie jedes Jahr. Bei Team Kanal beginnt jetzt die heiße Phase der Bergung.
10: Das ist der Hammer.
6: Bombe oder nicht Bombe? Ganz vorsichtig holt Stefan das schwere Teil ans Ufer.
10: Oh oh.
6: Dann Entwarnung.
10: Nee, das ist keine Bombe.
6: Es ist ein Maschinenteil, mindestens 10 Kilo schwer und aus Spezialstahl. Sie vermuten ein Spezialwerkzeug für den Brückenbau. So einen Klotz muss man dann auch erstmal wieder vom Spezialmagneten abkriegen.
16: Der hängt richtig gut.
10: Aber wie?
16: Ja.
6: Um was es sich am Ende wirklich handelt, wollen sie noch recherchieren. Bei ungewöhnlichen Funden hat auch das für sie einen besonderen Reiz. Bei der Challenge holen sie jetzt jedenfalls enorm auf. Vor allem mit schwerem Schrott können sie punkten. Und schwer bedeutet mehr Geld vom Schrotthändler. Das verwenden sie dann für einen guten Zweck. Am Ende des Tages Treffpunkt an den Schrottcontainern. Jedes Jahr sammeln sie so zwischen 20 und 30 Tonnen. Aber wer hat die Challenge heute gewonnen? Roller und Kleinschrott gegen Eisenstangen und Maschinenteile.
9: Also gut, von der Menge her habt ihr vielleicht mehr, aber wir haben vom Gewicht her mehr. Und deswegen
11: ist euer Sieg, ja.
6: Naja, sagen wir unentschieden. Aber die Umwelt hat auf jeden Fall gewonnen.
9: Pokal kommt zu uns, Jürgen. Der Pokal kommt zu uns.
4: Das war's von uns. Machen Sie es gut und bleiben Sie neugierig. Ich freue mich aufs nächste Mal mit Ihnen hier bei Quarks. Tschüss.
17: Hi, ich bin Joanna und ich bin Journalistin und Moderatorin beim WDR. Ich arbeite für Quarks. Ich habe ja ursprünglich mal Psychologie und Neurowissenschaften studiert und das hat nichts mit Journalismus zu tun. Wie passt das denn zusammen? Es passt sehr gut zusammen, vor allem wenn man sehr viele Studien lesen muss. Ich habe das Gefühl, ich höre gar nicht mehr auf zu studieren. Was viele unterschätzen, ist, wie sauber wir arbeiten und wie genau wir arbeiten. Es ist unsere Rechercheweise als Wissenschaftsjournalistinnen. Manchmal hast du ein Satz auf einer Instagram-Tafel oder eine Aussage und dann denken die Leute, ja, nee, das kann doch nicht stimmen, das stimmt doch nicht, weil ich habe doch das und das gehört. Wie viel Arbeit und Verrücktsicherung und Fact-Checking wirklich hinter jedem Wort, was wir auf die Tafel schreiben, steht, sehen die Menschen nicht. Und ich wünschte mir manchmal, dass sie wieder ein bisschen mehr Vertrauen darin hätten.
18: Ich habe auch ernsthaft damit gehadert, ob ich wirklich hier richtig bin. Oh, hättest du jetzt Lehramt studiert, hättest du jetzt frei, ne? Also das war wirklich so. Wie ich meinen Betrieb führe, würde ich sagen, habe ich schon sehr viel Ahnung und bin da auch sehr kompetent. Also ich gehe davon aus, dass der Frauenanteil in der Landwirtschaft wachsen wird. Dann ist die Anne da.
19: Hallo, mein Name ist Anne, ich bin 39 Jahre alt und leite mit meinen Eltern einen Geflügelbetrieb in Petershagen. Und heute zeige ich euch, dass man als Frau den durchaus schmeißen kann.
18: Wir teilen uns den Betrieb hier ein bisschen auf. Meine Mutter springt in jedes Loch, was es gibt. Mein Vater ist viel in der, ich sag mal, konventionellen Landwirtschaft unterwegs, also macht viel Tier- und Ackerbau. Mein Bruder unterstützt so ein bisschen und ich bin viel hier in der Direktvermarktung. Wir haben eine Schlachterei, da ist so mein Hauptarbeitsbereich, sage ich einmal. Ja, ich habe den Betrieb vor 16 Jahren mit übernommen, bin mit eingestiegen und mit der Übernahme ist meine Mutter, sage ich mal, zurückgetreten für mich und hat dafür einen Arbeitsvertrag bekommen. Das hört sich ein bisschen gemein

0: an. Aber ja, so war es letzten Endes.
1: Wir gucken mal.
2: Ich habe mich geärgert, muss ich ganz ehrlich sagen. Meine Tochter kam, war Diplom-Ingenieurin und sagte zu mir, wenn sie hier arbeiten würde, würde sie das Gehalt eines Ingenieurs bekommen. Daraufhin habe ich zu ihr gesagt, ich wäre nur Hauswirtschaftsmeisterin und ich wäre günstiger für den Betrieb. Wir könnten es uns einfach nicht leisten, sie zu bezahlen. Ich habe keine Ahnung, ob sie sich jemals das Gehalt ausgezahlt hat, eines Diplom-Ingenieurs, wirklich nicht. Aber ich glaube, aus diesem Gedanken heraus habe ich abgegeben. Und wie gesagt, es war die beste Entscheidung meines Lebens.
0: Am Anfang Kompetenzgerangel, sicherlich auch, weil ich die Tochter bin. Und das ist, glaube ich, ein großes Problem. Ich weiß nicht, ob das speziell weiblich ist oder ob das bei Männern genauso ist. Man kommt zurück und man ist ja immer noch das Kind. Ich habe immer den Satz gesagt, ich bin keine 30, ich bin 3 für meine Mutter. Und so nach 16 Jahren, jetzt die ich zu Hause bin, hat sich das so ein bisschen relativiert, dass sie sagt, das Kind ist doch nicht 3, sondern vielleicht 15.
2: Ich bin hier ein bisschen hektisch und Anne ist ein bisschen überlegt.
1: Deswegen schneide ich hier auch die schönen Schnitzel.
2: Genau, deswegen machst du hier auch die schönen Schnitzel.
0: Ich habe das Zepter in der Hand, ja. Ich muss Entscheidungen treffen, aber die Entscheidungen treffen wir mehr oder weniger zusammen. Also sicherlich bin ich diejenige, die dann rausgeht und sagt, das habe ich jetzt entschieden oder das haben wir entschieden. Ich weiß aber auch, dass meine Eltern dahinter mir stehen, dass ich durchaus eine Entscheidung treffen kann, mit der sie nicht hundertprozentig konkurrent gehen, aber die stehen dahinter mir. So, jetzt sind wir hier in Lade auf dem Wochenmarkt. Wir fahren auf viele Wochenmärkte in der Region und verkaufen dort unsere Geflügelprodukte. Ich glaube, wir hatten 10 Wochenmärkte, wir sind jetzt auf 19 Wochenmärkte hoch. Wir hatten 8 Mitarbeiter, jetzt sind wir auf 30 Mitarbeiter. Also das ist schon gewachsen zusammen. Wir haben hier schon mit generationsübergreifend schon was auf die Beine gestellt. Ja. Man sieht es ja auch, wenn jetzt, ich mag das nicht so, wenn man sagt, Frauen heiraten ein. Ne? Also auf den Betrieb einheiraten. In vielen Betrieben fangen die Frauen oder auch die Generation meiner Mutter, da haben die Frauen angefangen, ein Nebengewerbe aufzumachen. Hofcafés, Ferien auf dem Bauernhof, Direktvermarktung. Das kommt ganz häufig durch die Frauen. Also die bringen sich schon im Betrieb mit ein. Und ich glaube, das wird auch immer mehr. Also dieses Traditionelle wird vielleicht nicht ganz verschwinden, aber wird schon weniger werden. Ich habe 2 Kinder. Die Älteste wird jetzt 3, Wilhelmine, und der Jüngere ist 11 Monate alt. Ich bin eine bewusste Solomutter, heißt, ich habe mich dazu entschieden, ohne Partner oder Partnerin ein Kind zu bekommen. Oder in meinem Fall halt 2 Kinder. Ich war in einer Klinik und habe durch Samenspende bin ich halt schwanger geworden. Genau, und habe 2 Kinder, die ich alleine großziehe.
1: Ja, Wasser rein. Super.
0: Jetzt ist die Frage, was ist ein Arbeitstag tatsächlich? Ne? Also zählt die typische Care-Arbeit, nenne ich es mal, dazu? Ich sag mal, mein Tagesablauf so, der ist, morgens stehe ich zwischen 5 und halb 6 auf. Meist stehen meine Kinder mit mir auf. Dann ist es so, dass wirklich Familienzeit ist, weil diese Zeit bis 8 Uhr für mich stressiger ist als das, was danach kommt. In dieser Zeit mache ich nämlich meine Kinder fertig, frühstücke mit denen und versuche, meine Kinder ins Auto zu buxieren. Das ist so. Ich sage immer, wenn wir im Auto sitzen, kann ich telefonieren. Das ist alles gut. Aber bis dahin kann ich keine Telefonate annehmen, keine WhatsApp beantworten, nichts anderes, weil das mich so vereinnahmt. Danach sitze ich zwischen 8 und halb 9, bin ich dann meist hier und fange die Arbeit an. Das geht gut bis 12 Uhr. Um 12 Uhr ist so ein leichter Break, haben wir immer so eine Mittagspause von circa 1 Stunde. Alles, was liegen geblieben ist, was ich nicht mit Kindern machen kann, mache ich abends zwischen 8 und 12. gerne würde man auch einfach mal rausgehen und schreien und sagen, es geht jetzt ich glaube, das Schwierige, wenn man ganz alleine ist, ist tatsächlich die Verantwortung zu tragen in schlimmen Situationen. Ich habe es mir ja auch so ausgesucht. Also es ist ja nicht so, dass ich sage, oh, da ist jetzt wer anders schuld dran. Nein, das habe ich mir so ausgesucht. Und ja, das ist stressig. Und in schwierigen Situationen ist es manchmal wirklich schwierig, weil man steht da alleine. Man hat die Verantwortung alleine für diese Kinder. Als Powerfrau würde ich mich selber tatsächlich nicht bezeichnen, wobei ich glaube, von außen her ist das so, weil ich kriege ganz häufig gesagt, oh Gott, wie kriegt man das alles unter einen Hut? Betriebsleiterin, Ehrenamt, Mutter, also das bin ja alles ich. Hier ist Steffi, die ist mit mir im Vorstand der Landfrauen. Und ja, wir beide organisieren die jungen Landfrauen zusammen. Das Schöne an diesem Netzwerk ist, dass es alles Frauen vom Land sind. Es sind nicht alles Landwirtinnen oder von einem Bauernhof oder so. Also daraus ist das mal entstanden. Sondern es sind Frauen, die auf dem Land leben, etwas für die Region, in der sie wohnen, etwas machen wollen.
3: Es ist mega cool. Es macht richtig Spaß. Sie sind richtig cool drauf. Es sind ganz viele unterschiedliche Mädels und die haben richtig Bock, was gemeinsam zu machen.
0: Wir Landfrauen gehen in die Schulen und machen gesunde Butterbrote, gehen auch in den landwirtschaftlichen Bereich ja, und klären über Milch auf. Dann sicherlich auch die Frauenrechte insgesamt, Equal Pay. Ein ganz großes Thema die letzten Jahre. Und ja, man tauscht sich auch fachlich aus. Das habe ich mir immer so vorgestellt, das wollte ich immer, dieses Leben auf einem Bauernhof. Für mich war es die richtige Entscheidung, einen Hof zu leiten.
2: Ich bin froh, dass ich es geschafft habe, eine junge Dame zu erziehen, die sich in einer Herrenwelt durchsetzt.
0: Ich glaube auch, dass ich in einem typischen Angestelltenverhältnis, ich weiß nicht, ob ich nicht glücklich werden würde, also, aber ich glaube, ich hätte es schon schwer. Ich kann hier das tun und lassen, was ich möchte. Ich kann mir meine Zeit einteilen, wie ich möchte, mit allen Vor- und Nachteilen. Also es gibt Arbeiten, natürlich, die müssen gemacht werden, aber wann ich sie mache, das obliegt mir. So im Großen und Ganzen kann ich mir mein Leben so gestalten, wie ich es möchte. Und das ist doch ein Vorteil, den ich mir sehe, also den ich für mich aus dem Betriebsleitersein herausziehe.
4: Ja, man fällt auf den Bart, aber man steht dann wieder auf und läuft weiter. Ich hoffe, das habe ich meinen Kindern mitgegeben.
0: Ich glaube auch, dass Höfe nur noch überleben können, indem sie mit Herbstblut geführt werden. Ansonsten hält man das gar nicht durch. Das mag ich gar nicht.

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0: Das ist sowas von der Point of No Return.
1: Bis bald, Götter, Alter.
2: Das ist jetzt mein neues Zuhause. 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
3: Wir machen ja immer irgendwas und wissen auch nie so richtig, ob wir es richtig machen.
4: Wir haben keine landwirtschaftliche Ausbildung gemacht oder so.
3: Wir hoffen eigentlich immer, dass irgendjemand um die Ecke kommt und sagt, wie es richtig geht.
5: Das ist das Finanzierungsangebot für unseren Hof. Ja.
6: Es gab Situationen, wo man sagt, oh Mann, was haben wir denn da gemacht jetzt? Wo soll das denn jetzt hinführen?
7: Man baut ja nicht sowas nur für sich, sondern dann auch für eine Familie, für Kinder dann irgendwann. Schon so meine Zukunftsplanung. Deswegen ist jetzt schon ein großer Schritt, auch alleine das zu machen, zu bauen.
8: Beziehungen gehen ja mal auseinander. Blöd ist nur, wenn man ein Haus zusammen gekauft hat.
0: Ich bin schon sehr traurig und es fällt mir auch sehr schwer. Also vor allen Dingen, wenn man dann halt in so einem Raum steht wie so im Kinderzimmer. Nein, eigentlich nicht.
1: Oh Mann, du machst das ganz toll.
9: Hm? Welcome to the world. Mutter sein, das vergesse ich ab und zu mal, dass ich das ja auch noch bin.
10: Du bist angerissen. Du stehst ganz rechts.
11: Zum Einsatz fertig.
12: Zum Einsatz fertig.
13: Wenn die den Friedhof haken, dann gehst du hin und hakst den Friedhof. Und wenn die eine Feuerwehr haben,
12: gehst du hin.
13: Dann gehst du mit hin.
14: Woran ich allerdings nicht gedacht habe, ist, dass die Leute auf dem Land meistens schon verheiratet sind und Kinder haben.
15: Hannah hat jetzt ja einen Freund. Ich freue mich auch wirklich sehr
16: auf unser neues Zuhause. Ja.
17: Wir haben halt anders aufgegeben, um das hier zu machen.
18: Wohnung gekündigt, Job gekündigt. Wir haben einen riesen Kredit im Nacken.

jetzt zieht es mich aufs Land, nach Bayern. Und ich habe noch nie auf dem Land gelebt. Das muss auf jeden Fall auch noch mit. Das sind Gläser, Besteck und Geschirr von meiner Mom. Die müssen auf jeden Fall mit. Ja, jetzt wird der Rest gepackt. Ich freue mich sehr auf mein neues Leben auf dem Land.

0: Und ein sehr schönes Bild von meiner Mutter und meinem Vater. Das kommt auch mit. Mein Vater ist vor 2,5 Jahren gestorben. Das war der größte Verlust meines Lebens. Und so wie das Leben halt spielt, hat mich meine Freundin ein Jahr, nachdem mein Vater gestorben ist, verlassen. Das war auch nicht gerade sehr leicht für mich, weil es waren zwei Menschen, die ich einfach geliebt habe, die ich verloren habe. Und es macht mich immer noch traurig. Und ich denke sehr viel an meinen Vater. Ich will die Großstadt verlassen. Es ist mir zu hektisch geworden. Es ist unruhig, es ist laut. Ich habe sehr wenig soziale Kontakte. Es hält mich eigentlich nichts mehr in der Großstadt.
1: Was geht denn?
0: Also mein jüngerer Bruder ist mein bester Freund, der mich mein ganzes Leben lang mit begleitet hat.
1: Ich kann einen Koffer nehmen. Geil.
2: Da sind die Plattenspieler drin.
0: Nicht die Plattenspieler, der Mixer.
1: Geil! Dan und ich, wir verbringen eigentlich so unser ganzes Leben zusammen. Wir sind ja sehr oft umgezogen und er war immer die Konstante in meinem Leben. Es ist halt nicht mehr möglich, dass man sich einfach mal spontan auf einen Kaffee trifft, leider. Das ist sehr schade tatsächlich. Wir sind aber eigentlich im täglichen Kontakt, zumindest telefonisch.
0: Kettle.
1: Alright.
0: Mach's gut.
1: Wir sehen uns,
0: Tschech.
1: Mach's gut, Felix.
0: Bis bald. Mach's gut, Tschech. Danke dir.
1: Ihr Kettler. Alright.
0: Alright. Ciao.
3: Im RE8 auf der Fahrt von Stuttgart Hauptbahnhof nach Würzburg Hauptbahnhof über Ludwigsburg.
0: Ich bin ein Nomade. Ich weiß gar nicht, was Heimat ist. Mein Vater war Hotelier und er ist mit uns jede 3, 4, 5 Jahre in eine andere Stadt gezogen. Diese Veränderung, dieser Entschleunigung und dieser Ruhe und der Natur, das ist genau das, was ich mir gerade wünsche. Irgendwie mal das andere zu sehen oder zu fühlen, wie das ist, wenn man jetzt wirklich mal in einem Ort sich so wohlfühlt, dass man gar nicht mehr weg will.
4: Geht los, buongiorno.
5: Hallo.
4: Ab zur Arbeit.
5: Kalli,
4: komm.
5: Du darfst mit.
4: Na, sag mal. Kalli, na fein.
6: Hier sind die zwei aus dem Oderbruch.
5: Hanna und Anne. Wir haben zusammen Pläne geschmiedet, was man machen kann.
7: Ja, dann hatten wir eine tolle Idee, dann wollten wir einen Kaffee eröffnen.
8: Ich spiele jetzt mal den Tresen und Anne ist die
9: Eis. Der Tresen geht um Ecke.
8: Ja, so.
7: War ein langer Weg mit Konzept und hin und her. Und dann haben wir uns umentschieden.
8: Selbstständigkeit ist jetzt vom Tisch, Kaffee auch.
7: Wir fahren jetzt zu unserem neuen Projekt. Zu einem Landheim in Wilhelmsaue. Da ist das Landheim. In diesem Landheim, da kommen Schulklassen, aber auch viele private Gruppen, große Familien und so. Wir haben ja gesagt und wussten gar nicht so richtig, wozu genau. Und ich glaube, da kommt noch ein paar Überraschungen.
5: Ich glaube, überzeugt hat uns, es war die Nähe von, also nach Hause, also das
7: und
5: Regionale.
7: Dass wir einfach angestellt sind.
5: Und dass man angestellt ist, ja. Und dann haben wir gedacht, okay.
7: Versuchen wir mal.
5: Machen wir mal. Ja klar, machen wir das.
7: Ja.
4: Merci. Lali, komm.
10: Einen wunderschönen guten Morgen, die Damen.
5: Tag.
10: Na? Willkommen im Club der Nachfolgerinnen. Hallo, meine Sonnen.
5: Ja.
10: So. Hier draußen im Flur. Ich würde euch vorschlagen, hängt mal für den Ernstfall auch mit der Telefonnummer, wo ihr zu erreichen seid, wenn ihr jetzt das Zepter schwingt. Mache ich da unten meine Nummer drin?
5: Das ist das Erste, was wir machen, unsere Nummer da hinschreiben. Genau. Soll das jetzt heißen, Bernd, ja? Also bisher gab es hier immer nur einen Geschäftsführer. Und jetzt haben wir ja zusammen das Ding hier am Hacken und teilen uns quasi diese Bezeichnung.
7: Also wir sind gleichberechtigte Geschäftsführer, aber das klingt fast arrogant, wenn man das so sagt.
5: Ja, du hast gesagt Mädchen für alles, finde ich eigentlich ganz gut. Wir sind Putzfrau, Koch, Bürotante.
7: Spannend, was
10: wir machen da jetzt alles zeigt. Kurz mal einen Überblick über das ganze Haus hier.
7: Ja. Gott, hier verläuft man sich ja gleich. Hier riecht es richtig nach Ferienlager.
10: Wonach riecht es?
7: Nach Ferienlager.
10: Nach Ferienlager. Ich freue mich, weil von uns alten, ich sag mal jetzt Anführungszeichen, Säcken oder was auch immer, da ist so ein bisschen die Luft raus. Fast 30 Jahre gibt es die Institution und es ist ein Schatz, den man hier eigentlich pflegen muss. Ja.
7: Heute gibt es Suppe.
10: Genau.
7: Also klein und groß.
5: Ich will ein Bier.
7: Nee, gibt's nicht.
10: Wir haben ungefähr für 70 Leute hier Geschirr und alles einheitlich da. Also es dürfte eigentlich kein Problem
7: sein.
10: 40
7: Leute passen aber rein, ne?
10: 40 Leute passen rein, aber dass du nicht gleich mit jedem Teller oder Besteck wieder losrennst, um das abzuwaschen. Dahin sind die ganzen Bestecken. Hm. Also möglichst auch mal darauf achten, dass es nicht zu sehr reingeschmissen aussieht. Also Optik, die Optik muss so ein bisschen stimmen, ja?
7: Ja, der macht das, macht das einfach wirklich gut. Da müssen wir uns viel abgucken. Mhm. Ist nicht ganz einfach, wenn jemand was ganz lange gemacht hat, weil er schwer loslassen kann und natürlich auch alles besser weiß, zu Recht. Er macht seine Salate immer mit Apfelsaft. Na gut, gucken wir mal, ob meiner trotzdem schmeckt.
10: Man guckt ins Grüne, man hat die schönen gelben Wände und so weiter. Das sieht alles sehr harmonisch aus.
7: Hm. Ist jetzt noch
10: unpraktisch? Also ich denke mal, wenn ihr noch irgendwelche Fragen habt, sagt's. Ansonsten müsst ihr mich anrufen.
7: Ich glaube, das reicht jetzt erstmal, wa? Außerdem habe ich Hunger.
5: Jetzt gehen wir ins schöne Büro an.
10: Und hieß komm.
7: So. Danke, Bernd.
5: Oh. Ja, da können wir vielleicht mal ein bisschen aufräumen. Oh, was ist denn das hier?
7: Kamasutra, oder was?
5: Hier ist 50 Bücher? Erotik-Szenen.
7: Duden, das kann man ins Landheim bringen.
5: Willst du das haben?
7: Nein, danke. Ich habe mit sowas nichts am Hut. Ja, also wir verstehen uns einfach gut. Wir haben uns hier zum Glück gefunden, sonst wäre ich wahrscheinlich, naja, einsam nicht. Ich habe schon noch andere Freunde, aber...
5: Wir sprechen uns eigentlich immer noch jeden Morgen, so wie es auch die ganze Zeit war, eine Nachricht, wie wir geschlafen haben und dass wir jetzt wach sind.
7: Was machst du denn? Es gibt mal einen halben Tag, da kommt nichts, aber Hanna hat jetzt ja einen Freund. Ich freue mich auch wirklich sehr. Dadurch ist es ein bisschen dünner geworden, ist aber nicht schlimm. Ich habe auch genug zu tun.
5: Ich kann nicht, naja. Ich finde jetzt nicht, dass es dünner geworden ist.
7: Merkst du nicht, weil du die ganze Zeit am...
5: Ja, du merkst ja auch nicht, wenn du mal Besuch hast und dich nicht meldest und ich dann da sitze und warte.
7: Ja. Naja, ich freue mich auf jeden Fall wirklich für Hanna. mal gucken, ob der jetzt hier bei uns auch mal irgendwann mitmacht.
5: Hausmeister wird, meinst du?
7: Aber so handwerklich ist er nicht, ne?
5: Hm, doch.
7: Ja?
5: Mhm.
7: Okay. So, und jetzt unser erster Arbeitstag und wir wissen gar nicht, was wir machen sollen.
11: Bisschen ist noch.
5: Oh, scheiße, sorry. Los geht's?
11: Mhm. Bauernkonfetti. Heiß! Guck mal, da ist ein Nest dran, ob da noch was drin ist.
5: Wo ist das Nest?
11: Auf der Seite.
5: Oh ja, Hummel, Biene, irgendwas. Nee, jetzt gleich hier so ein Hornissenschwarm entgegen. Nee, ich glaube, aber es ist wunderschön. Oh, ich trau mich nicht. Was machen wir damit? Einrahmen. Ja, ist schön. Und fragil. Da oben ist auch ein guter Ort für so ein Nest. Mehr?
11: Sieht gut aus.
5: Dann komme ich runter, ja?

0: wir haben ja den Hof gesucht, ne? Also so richtig aktiv gesucht mit, wir fahren mal mit dem Auto los und pennen im Auto.
1: Mit der Landkarte, die immer noch in meinem Auto liegt. Und haben Kreuze gemacht an den Orten, wo wir schon waren. Genau. Und sind dann in der Altmark gelandet.
2: Ja. Altmärkische Höhe. Ja.
0: Und dann haben wir überall immer wieder angehalten und im Dorf die Menschen gefragt, die gerade am Gartenzaun waren. Gibt es Leerstand bei euch? Und
1: hier waren die Rollos unten und der Rasen war nicht gemäht und es hingen hier und da so ein paar Spinnweben von außen und man sieht ja so einem Hof an, ist da Leerstand oder nicht. Auf der Straße selber haben wir gerade keinen getroffen, deswegen dachten wir, klingeln wir links oder rechts oder gegenüber und haben uns dann für die Tür der Nachbarin entschieden.
3: Ja, hallo. Und wir meinen, wir suchen ein leerstehendes Haus. Wir wollen gerne aus der Stadt aufs Land ziehen. Wie sieht denn das mit dem Haus nebenan aus? Ist das vielleicht zu haben? Und suchst du noch neue Nachbarn?
0: Nur kurz ein bisschen auf die Tomaten acht geben.
2: Auf den?
0: Nur auf die Tomaten ein wenig. Geben. Dann würde ich sagen, von hier an, oder? So.

0: für mich war so klar, ich werde in der Stadt wohnen. Ich war so, ich bin ein Stadtmensch, ich bleibe ein Stadtmensch. Schönes Nachtleben, immer wieder in die Bars, Kultur, Konzerte.
1: Ist ja auch gut, weil sonst hätten wir uns nicht kennengelernt, ne?
0: Das stimmt. Auf dem Konzert halt, ja. Komm, wir gucken, komm.
2: Vom Lebenskünstler zum Hausbesitzer.
0: Keiner da. Keiner da. Hm? Nie mit leeren Händen gehen.
1: Andy ist auch ein bisschen aufs Land gezogen, weil er gerne den Selbstversorger hat. Und ich sehe das Potenzial, hier Tiere zu halten.
0: Keiner da. Also schon als wir lossuchten, stand auf der Wunschliste von mir, Gastgeber sein. Und dann haben wir nur darüber nachgedacht, was können wir anbieten, was können wir machen mit Hofcafé und das Heuhotel für die Manager.
1: Und das Heuhotel für die Manager, genau. Und dann kommen wir auch schon direkt zu den Eselwanderungen, ne? Den Großstädtern ein bisschen zu zeigen, wie schön es auch auf dem Land ist.
3: Und wir haben schon immer Dinge gemacht, die irgendwie groß oder in einer Art und Weise verrückt oder unkonventionell waren. Mhm. Und uns gern ausprobiert, in neuen Umgebungen oder Herausforderungen zu sein, wieder aller Zwischenworte anderer Menschen. Oder?
1: Ja, das also, schon. Ja.
3: Und dadurch auch wieder diese Fantasie, dieses Leben, in das man sich da setzt, einfach testen. Wie ist denn das? Wie ist denn das für dich in dem Moment? Sich da mal reinsetzen, weil man sich nicht ganz vorstellen kann. Und das einfach zu erleben. Ja.
1: Okay, wir sind dann kurz ein bisschen größenwahnsinnig geworden mit diesem Hof, aber ja gut. Ja, hier haben wir auf jeden Fall Möglichkeiten. Doch.
4: Hier haben sie schön viel Ei gegessen. Sehr, sehr gehaltvoll. Ganz viel Proteine. Au, du blöde Henne, du. Ist nicht so einfach, einen Huhn auszutricksen. Ist auch richtig hartnäckig. Aber da. Irgendwas stimmt mit dem Küken nicht. Das ist hier total ganz dick angeschwollen. Ich hatte meinen Traum erfüllen können und diesen Hof hier gepachtet und konnte ganz schnell ganz viele Tiere zu mir nehmen, aufzunehmen und genau das machen, was ich schon immer machen wollte. Nutztiere anders halten, also so wie sie es auch verdient haben. Und ja, und das ist jetzt gerade der Fall und ich lebe das gerade in vollen Zügen.

So, komm her. Hm? Hopp, hopp, hopp. Was? Aber ich weiß, bin ich jetzt gemein zu dir, ne? Komm, komm. Strecken hat sich draußen.

Die Kastration ist deshalb wichtig, weil er einfach 2 Jahre in der Herde jetzt mindestens bleiben soll. Wir haben einen Bullen und der Bulle sich dann auch bedroht fühlt. Und das kann immer nur zu Stress führen. Und dann einfach das Gruppenklima ist dadurch absolut gestört, wenn wir da mehrere Bullen haben. Ich versuche jetzt, dass der Kleine zu seiner Mama geht. Da sind die anders als Pferde. Und ich hätte mir andere Schuhe anziehen sollen. Sehr gut. Sehr schön. Jetzt mache ich hier

0: Das war's schon. Dieses Jahr ist ja sowieso das Jahr des Nachwuchses. Ja, eigentlich wollte ich nur, hatte ich mir einen Bullen gekauft, damit ich ein, zwei Kälber habe. Aber der Bulle hat einfach mal alle Kühe tragend gemacht. Und somit haben wir 7 Kälber bekommen. Und dann die Katzen kamen dann auch noch dazu und die Hunde. So 3 Hundewürfe, ja, es ist viel auf jeden Fall.
1: Er ist gut am Schlafen, wie man hört. Ich bin froh, dass das jetzt alles so harmonisch abläuft. Also stressfrei hätte ich, also ich hatte keine Erwartungen. Und es freut mich umso mehr, dass das jetzt gut funktioniert. Dass sie so entspannt ist, das freut mich sehr. Ja, hast du ganz toll gemacht. Und du? Hast du ein bisschen zugeguckt, was gesehen, was gelernt?
0: Ja, Mutter sein. Das vergesse ich ab und zu mal, dass ich das ja auch noch bin.
1: Guck mal, der schläft jetzt noch ein bisschen, der Bulli.
2: Kannst du damit fotonieren?
1: Fotonieren, telefonieren?
2: Ja.

Das ist jetzt mein neues Zuhause. Ländlich, oldschool. Aber es ist schön, es fühlt sich irgendwie gemütlich an. Das Wohnzimmer. Ja, so hat man wahrscheinlich früher gelebt. Ich wohne aktuell zur Miete in einem alten Häuschen. Ich zahle 200 Euro Miete. Da hat früher eine Omi gewohnt und jetzt ist in diesem Haus alles gleich geblieben. Und das ist die kurzfristige Lösung, bevor ich mir dann hoffentlich bald eine eigene Immobilie kaufe. Ich werde mich, glaube ich, schnell daran gewöhnen. Als meine Familie mit meinem Bruder und mir nach Kairo gezogen sind, das war ja natürlich auch ein ganz anderer Film. Deswegen habe ich früh gelernt, mich anzupassen. Als es dann wieder zurück nach Deutschland ging, habe ich mich in der Großstadt angepasst. Und jetzt passe ich mich hier auf dem Land an. Das fällt mir nicht schwer. Das ist ja unglaublich, dieser alte Ofen. Ob der noch geht. Und es gibt keinen Geschirrspüler. Deswegen werde ich jetzt mein Besteck mit der Hand waschen. Warum nicht? Der Boiler habe ich auch noch nie in meinem Leben gesehen, ehrlich gesagt. Ich glaube, das war nicht mal bei meiner Oma so. Jetzt packen wir erstmal die Musik aus. Das ist das Wichtigste. Ich liebe Musik. Ich höre eigentlich fast jeden Tag Musik. Meine eigene Anlage mit meinen Boxen, mit meinem Mischpult, mit meinem Plattenspieler. Das war dann schon ein schönes Gefühl, alles hier zu haben.

Es ist geschafft. Die Musik spielt, die Anlage ist aufgebaut und ich bin in meinem neuen Häuschen in Nordheilben in Bayern.

0: Wir haben ja auch Stangenbohnen mit dem Mang wachsen. Und der Mais geht ein bisschen schneller hoch als die Stangenbohnen und dann haben die eine Rankhilfe. Sofern die Bohnen dann wachsen, bislang sieht man hier an ganz, ganz vielen Stellen, dass immer wieder oben die Keimblätter abgeknabbert wurden.
1: Ein bisschen Schnecken ernten. Das ist natürlich nicht übers Herz, sie zu killen. Deswegen setzt Andy sie auf der Straße aus.
0: Wir kommen einfach nach ganz vorne.
1: Auf dass sie den richtigen Weg wählen. Ein Nachbarsgarten.

0: nein, der fährt vorbei.
1: Was macht sie?
0: Nein. Sie hat keine Lust, sie fährt
1: gewunken
0: vorbei.
1: Und Tschüss gesagt.
0: Oh nein, wo will sie dann hin? Norman kommt auch.
2: Norman fährt auch schon mal vorbei.
1: Sie dreht.
0: Hallo, oh. Hallo.
1: Moin.
0: Na.
1: Hallihallo. Grüß dich, Katharina.
0: Na, ihr? Hallo. Endlich Ferien?
1: Moin. Was ich einfach von vielen gehört habe, aber die Angst habe ich nicht so richtig geteilt, dass das wohl schwierig ist in einem Dorf, in einer Dorfstruktur, die schon da ist, die über Jahre irgendwie verwachsen ist, wo es schon Beziehungen oder Feindseligkeiten seit Zwiste, seit Jahrzehnten gibt oder so. Da hatte ich gar nicht die Fantasie für, dass das tatsächlich irgendwie komisch werden könnte, weil ich so eine... Ich kenne das nicht anders, dass man sich begegnet und einfach guckt, wer ist denn da und Hallo sagt.
3: Moin.
1: Moin. Hallihallo.
4: Na?
5: Wo arbeitest du denn da, Schule?
1: Ich bin in Seehausen gerade. An der Gemeinschaftsschule.
5: Sportlehrerin? Ja.
0: Bei uns sind es die Schnecken. Die kleinen Pflanzen haben die immer wieder runtergefressen. Die haben sich auf die Erbsen und auf die Bohnen gestürzt.
6: Bei mir ist gar nicht. Die kommen ganz stellenweise nur.
0: Ja.
6: Die ersten, die sind schon so.
0: Ja.
6: Und das ganze Ende gar nicht.
0: Ja, er kämpft auch immer noch um meine Köhler, um den Kohl. Da sind die Schnecken auch ständig dran.
7: Habt ihr alle oder möchte noch jemand?
2: Alles versorgt, glaube ich.
0: Für mich ist es auch ein bisschen Ankommen.
7: Weil das eine staubt, das andere da.
0: Es war vorher noch so ein Rumtreiberleben.
1: Ein bisschen. Fahren wir surfen oder gehen wir in den nächsten Kletterurlaub? Wo wollen wir hin?
0: Vorher haben wir mehr Freizeit miteinander verbracht und inzwischen verbringen wir mehr Zeit arbeitend miteinander. Genau. Und vielleicht kriegen wir das irgendwann wieder ein bisschen mehr in eine Balance.
1: Mehr Freizeit?
0: Ja. Miteinander.
1: Ja. Da muss ein neues Abwasserrohr über den Hof gelegt werden.
0: Erstmal mehr Arbeit.
8: So, Mami, zieh sich jetzt mal die Schuhe an. Ne? Oh, die sind voller Kuhkacki. Dann nehmen wir die natürlich nicht und dann nehmen wir Mamis Lieblingsschuhe. Ne? Wir werden jetzt zu Susi und Trixi gehen und Sunny und mal gucken bei den Schweinen, ob da alles in Ordnung ist. Und vor allem sind die hungrig, wir haben nichts für Mittag. Ja, hallo! Sieh, du bist ein.
9: Kriegst ja gleich was, ne?
8: Ja, ich bin mal gespannt. Also, sie ist echt rund wie sonst was. Also, wenn da keine Babys drin sind, Leo, einen Eimer bitte. Dann, fress ich einen Besen, wollte ich gerade sagen. Willst du noch mal rühren? Die freuen sich aber auf mehr Hafer. Der Hof mit Hofstelle und Land ist etwa 6 Hektar groß. Ich habe etwa 3.000 Euro Fixkosten im Monat. Und ich muss einfach jetzt in den nächsten Monaten dafür sorgen, dass ich klare Einnahmen habe, also Erträge, was den Hof angeht. Da wir auch Bio-Status sind, das bedarf halt schon eine gewisse Investition, weil wir auch nur bestimmt einkaufen dürfen. Und auch ich habe persönliche Vorstellungen davon, wie ich meine Tiere ernähren möchte, sei es meine Kleintiere oder meine Nutztiere. Und das kostet halt einfach Geld. Guck mal, die haben jetzt so doll Hunger, dass sie schon gleich hier über die Wiese, über den Zaun springen. So. Der Schrei der Freude.
9: Ja, ja, vor allem Heidi. Okay, okay, okay. Schaffst du das auch? Ich mach's schnell so. Ich mach's schnell so. Und dann kippe ich das auch über das Gras, weil die natürlich das viel leckerer finden als. Okay, das war sehr schlau. Als so langweiliges Gras, ne?
8: Ich habe nicht viel darüber nachgedacht, aber ich wurde immer wieder darauf angesprochen, wie es denn so ist, als Frau neben so vielen Landwirten, die so gefestigt auch in ihrer Struktur sind und vor allem in ihrem Ablauf und seit Generationen eigentlich hier arbeiten. Und dann kommt so eine dahergelaufene aus der Stadt, die sich mal hier so ein bisschen profilieren möchte mit einer Landwirtschaft, die eigentlich gar nicht den Normen entspricht.
9: Victoria.
3: Hallo, ich bin Julia, hallo.
9: Ich bin mal echt gespannt, weil ich habe jetzt zwei Schweine, die wir mal kontrollieren müssen.
8: Heute findet der Ultraschall statt, damit wir hoffentlich wissen, dass wir bald Ferkel bekommen. Für mich unheimlich wichtig, damit ich weiß, dass auch wie ich die sozusagen die Schlachtung weiterführen kann, dass ich Fleisch bekomme, dass ich verkaufen kann, dass einfach Einnahmen entstehen.
3: Super. Also was ich jetzt tatsächlich mache, ist, dass ich mit dem Ultraschall schaue, ob ich Ferkel in der Sau finde. Das schaut aber gar nicht schlecht aus. So.
9: Das ist jetzt der falsche.
3: Nee, warte, da sind wir, oder? Genau. Mäuschen?
9: Genau,
3: das ist Mädels, langsam. So. Genau. Also es sieht aber gut aus.
9: Mit der habe ich gar nicht gerechnet. Aber es hätte mich auch gewundert. Die ist so dick gerade. Oh, da habe ich aber auch schon was gesehen.
3: Ich wollte gerade sagen, das sieht doch auch schon mal ganz gut aus. Das ist auf jeden Fall schon mal so Flüssigkeitsfüllungen und so.
8: Der Hof ist natürlich davon abhängig, dass wir regelmäßig Nachwuchs bekommen, weil sonst findet natürlich keine Produktion statt, kein Lebenverkauf, keine Schlachtung und keine Produkte, die ich herstellen kann. Deswegen ist das natürlich auch sehr, sehr notwendig, dass ich hier den Kreislauf fortführen kann.
3: Also auf alle Fälle auch was drin, aber noch recht kurz.
9: Ja, dass wir zwei Geburten haben, ist ein bisschen unerwartet, ne? Cool. So, Hanna, jetzt noch ein letztes Mal. Dieser Stein, willst du den wirklich so lassen, ja?
3: Na, klopf es ab.
9: Danke.
3: Wenn du den willst. Oh.
9: Da müsste mehr Stunden haben, der Tag.
4: Der Weg muss fertig werden. Weil, wenn es regnet, dann ist alles modderig. Und dann schleppt man den Modder mit rein ins Haus.
9: Oder man hat sich schön angezogen, will wohin.
4: Oder mit den Hackenschuhen geht es natürlich auch nicht.
9: Am Auto schon aus wie ein
4: ja,
9: Schwein.
4: Genau.
9: Ich weiß nicht, ob ich es jetzt erzählen kann. Ich erzähle dir
4: das. Ich kenne es ja jetzt erst anderthalb Jahre. Aber ich glaube, dass die Freundschaft zu anderen eine beständige ist und dass die bleibt.
9: Vorher haben wir nur Pläne geschmiedet und alles war halt die Deity und jetzt kommen halt so die ersten Holpersteinchen dazwischen. Jetzt würde sich halt wirklich etwas verändern.
4: Ich habe da jemanden kennengelernt über eine Dating-App, den Max. Er wohnt in Berlin.
9: Wieso liegen da eigentlich Halbe? Ich
4: habe alles verbaut, was ich hatte.
9: Also ich würde da noch eher drauf machen.
4: Na dann.
9: Aber du bist der Chef.
4: Mach weg. Also ja. Wir machen das so, was du sagst.
9: Nein, aber weil sie kippeln ist scheiße.
4: Ich will nicht streiten.
9: Und ich will nur das Beste für deinen Weg. Ganz bisschen bin ich die Pingeligere, obwohl ich auch für schnell bin.
4: Aber du machst es schon ordentlicher.
9: Mach ich schon ordentlicher.
4: Ich bin noch fixer. Ach
9: so. Wenn man so einen perfekten Weg will,
4: dann macht man, also ja.
9: Dann würde ich es mir auch nicht zutrauen. Nee. Aber wenn man nur selber damit zufrieden sein muss, oder Hanna jetzt
4: na,
9: hier.
4: Und außerdem, naja, was heißt, also. Ich mache es ja wahrscheinlich auch nicht richtig, jeder, der sich das jetzt irgendwie denkt. Du musst doch erstmal so und so und da muss doch noch Sand runter.
9: Also mein Schwager zum Beispiel, der würde das ganz anders machen ja. Mit so Bändchen.
4: Ich weiß, dass da Sand runter muss und Kies und Ablauf und so, aber ich habe keine Lust.
9: Wir haben uns ja erst spät kennengelernt, aber dann festgestellt, dass also mir fällt es bei Hanna total gut, eh bei mir. Also dass wir einen ähnlichen Geschmack haben
10: Und das ist ja auch wichtig, dann fahren wir eine Linie.
4: Und das war oft das gleiche Denken auch. Also wenn der eine irgendwas denkt, dann sagt das der andere, ja, stimmt.
10: So. Oder Hannah.
4: Manchmal ist das schon ein bisschen gut, das unausgesprochenes Verstehen.
10: Ja, das ist ja normal, wenn man...
4: Nee, finde ich nicht. Ist nicht normal. Das ist kann man nicht mitheben.
10: Ja, gut, finde ich. Oh. Wenn das jetzt aber Ratsch macht,
4: dann liegst du unten.
10: Oh, dann bleibe ich liegen. Berlin fehlt mir nicht. Als ich hier angekommen bin, habe ich mich von Anfang an wohl gefühlt, aber erst mit Hannah hat es sich hier so richtig gut angefühlt, so wie ankommen. Deshalb bist du quasi mein wichtigster Bezugspunkt. Jetzt hat Hannah ja Max gefunden und das hat mir nur gezeigt, dass es manchmal doch ganz schnell gehen kann.
4: Also ich merke jetzt schon, dass ich weniger Zeit hier habe irgendwie. Sonst war man ja nur hier. Und jetzt bin ich ja irgendwie gefühlt nur unterwegs. Also das hat sich schon geändert. Und da ist es schon schwierig, anderen nicht zu vernachlässigen. Oder manchmal habe ich dann schon schlechtes Gewissen. Ich denke, oh, ich habe mich ja heute noch gar nicht gemeldet. So, obwohl.
10: Oder 7 Stunden nicht auf eine Nachricht geantwortet.
4: Oder so.
10: Jetzt geht's nämlich los.
4: Und da habe ich immer ein schlechtes Gewissen, dass Anne denkt, ich vernachlässige sie. Aber so ist es ja gar nicht.
10: Ach, diese Männer. Jetzt liegt die da in der Hängematte und erzählt, dass sie immer noch Single ist.
4: Kann man nicht, der Richtige.
10: Ja, jetzt wäre ich auch jemand doch ein bisschen traurig.
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0: Zum Mutter- und Vatertag dürfen Sie nicht fehlen. Blumige Grüße. Die meisten Männer stehen auf klare Formen und Linien. Nicht bunt verspielt, sondern minimalistisch rund soll es sein. Zierlauch und Schneeball sind also perfekt. Jetzt kommt ein Sixpack, aber floraler Natur. Halt bekommen die schon geleerten Bierflaschen durch Moospolster und Wolfsmilch. Mancher Herr würde salopp Gestrüpp sagen. Mit den Blüten der Schmucklilie und Hirtentäschel ist dieser witzige Blumengruß definitiv eines: alkoholfrei. Vielleicht freuen sich die Väter auch über einen Mix aus beidem. Blütenreiche Inszenierung und ursprünglicher Flascheninhalt. Die nächste Idee ist ebenfalls nicht trink-, dafür aber essbar. Mit einem Kräuterpotpourri aus Bohnenkraut, Zitronenthymian und Rosmarin entsteht eine Geschenkidee, die Vätern und Müttern gleichermaßen gefallen könnte. In der Mitte ist Lavendel als kleiner Hochstamm gepflanzt. Um ihn herum gesellen sich die anderen Küchenkräuter. Rankend und blühend wird es mit Jasmin, der aber ist reine Dekoration. Der duftende Gruß riecht nicht nur gut, er ist nach dem Verschenken auch sofort benutzbar. Am Sonntag sind dann endlich auch die Mütter dran. Sie freuen sich über florale Grüße, die von Herzen kommen. Kurz abgeschnitten verschwinden Blumen der Saison hier in Steckmasse. Der Vorteil: sind einzelne Blüten verwelkt, lassen sie sich schnell und einfach austauschen. Der klassische Rosenstrauß ist zum Muttertag einfach nicht wegzudenken. Er wird bei den Floristen am meisten verkauft. Während Rot als die Farbe der Verliebten gilt, sind zum Muttertag zarte Rosa- und Weißtöne gern gesehen. Großblütige und klein verzweigte Rosen stecken in diesem gebundenen Kunstwerk die Köpfe mit Eukalyptus zusammen. Und darüber freuen sich Mütter wie Schwiegermütter, denn oft wird im Doppelpack für beide eingekauft. Wenn es ein kleinerer Strauß sein soll, lässt sich auch mit nur einer einzelnen Rose punkten. Die aber sollte sich mit anderen blühenden Schönheiten zusammenfinden. Ob nun zum Vater- oder Muttertag, Blumen sprechen eine ganz eigene Sprache und sind ein bezaubernder Anblick, egal an welchem Tag.
1: Wir mischen Blumen und Essbares und komponieren daraus hübsche Naschkästen.
2: Und als erste Variante machen wir einen Tomatenkasten. Oh ja. Also mit Tomaten, Salbei und verschiedenen Blumen.
1: Okay.
2: Ganz einfach.
1: Und es heißt so, als Abstand in so einen Kasten 15 cm. Da habe ich jetzt verzockt, weil dann bringe ich allerhöchstens einen rein.
2: Ja, die 15 cm sind Theorie, weil wir pflanzen von Anfang an so eng wie möglich, so eng wie sie zueinander kriegen, weil das Ganze soll ja von Anfang an schön aussehen und nicht erst 6 Wochen lang einwachsen.
1: Also so diese ganzen hehren Grundsätze, die lassen wir mal ein bisschen beiseite.
2: Ich suche mal uns Tomaten aus, sie sind noch ein bisschen zart und klein, gebe ich zu.
1: Fangen wir an zwar mit Salbei.
2: Das sind jetzt gelbe und rote, da ist schön Erde dran. Mhm, gelbe danke. Und rote, das sind jetzt die roten. Und ich hole jetzt aus der Seite noch gelbe Balkontomaten. Das ist eine. So, das ist eine gelbe, Vorsicht.
1: Die sind super, weil die dann auch immer noch so ganz schön hier runterhängen.
2: Genau.
1: So macht was her und sie schmecken auch lecker.
2: Sie schmecken total lecker. Man kann sie direkt naschen. Mir fällt ein bisschen Erde.
1: Mir auch.
2: Die Erde ist... Wir haben eine gute Balkonpflanzenerde, wirklich, da haben wir nicht gespart, wie immer. Und die ist auch aufgedüngt mit Dauerdünger, der 3 Monate hält. Und jetzt mache ich mal mit der Gerbera weiter bei mir, bei der Variante, das Blumige.
1: Und ich habe hier als Blumiges noch so ein...
2: Habe ich mich ehrlich gesagt ein bisschen verkünstelt mit den Tomaten, weil es mir, ja, weil die natürlich noch ein bisschen klein sind. Und deshalb müssen wir da ziemlich aufpassen, dass wir die vorsichtig einpflanzen. Und die haben jetzt auch noch ein bisschen Konkurrenzprobleme hier. Weil natürlich die Gerbera schon ein Mordsexemplar ist.
1: Genau.
2: Aber
1: so.
2: Die Tomaten werden sich wehren, schätze ich mal. Ich mache bei der Gerbera einfach mal das eine Blatt weg.
1: Das mache ich hier jetzt auch bei meiner
2: Geranie. Und dann kommt bei mir noch diese Begonie rein, die auch toll passt, weil sie auch dann so einen leichten Tendenz hat, so eine leichte Tendenz hat, überzuhängen.
1: Das ist eine ganz besonders schöne, ja, also tolle Blüten.
2: Ich sage es ganz ehrlich, ich gucke, Summer Wings heißt die Sorte.
1: Die sollte man sich merken, die, ja, finde ich
2: sieht
1: toll.
2: Schön. Also Wings, man weiß warum, ja, sie hängt so runter.
1: Und das hier ist auch eine besondere, weil gelbe Geranien gibt es ziemlich selten.
2: Gibt es relativ selten,
1: und
2: ja.
1: Das ist eine kleinblütige.
2: Das ist eine kleinblütige, finde ich auch, die gut zu diesen zu unserer Naschvariante passt.
1: So, ich habe jetzt eigentlich schon fast alles drin und dann können unsere Leckereien wunderbar gedeihen.

0: unsere Tomatenvariante ist fertig. Dann machen wir jetzt noch einen leckeren Erdbeernaschkasten, okay?
1: Genau, und wichtig ist, wir brauchen immer tragende Erdbeeren. Mhm. Also die nicht nur so eine kurze, zweiwöchige, dreiwöchige Erntephase haben, sondern wir wollen eigentlich dann ab Anfang Juli bis in den Herbst rein von den Erdbeeren naschen. Deshalb Riesenmonatserdbeeren, das ist die hier mit dem etwas größeren Blatt oder die wildere Variante, so diese auch klassische immer tragende. Das sind kleinere Früchte und da sind die Früchte ein bisschen größer.
0: Mhm. Ich nehme gerne die größeren. So,
1: dann haben wir die Melisse dazu, optimal, ja, passt. Zitronenmelisse passt optimal und verschiedene Blumen.
0: Mhm. Also, dann also auch da dasselbe Prinzip, wir mischen das, was
1: ja, was man essen kann. Essbar
0: ist und sehr gut ist, genau. Mit den Blumen.
1: Genau, ich nehme mal hier
0: die ist gut durchwurzelt hier.
1: Auf immer die verzichte ich. Ich bin einfach heute irgendwie auf Gerbera eingestellt. Vorsicht, ich fasse mal rüber.
0: Da. Ich hätte dann gern als Blume vielleicht noch eine von deinen Margariten.
1: Sehr gern, bitteschön.
0: Dankeschön. Also die großen wieder ein bisschen an den Rand.
1: Ja, das ist nicht so. Neigt er dazu, dann immer das Große in den Rand zu setzen und das Deine irgendwie so zu gruppieren, aber möglichst nicht so gleichmäßig. Aber man hat halt in so einem Kasten, der nur die Breite von 15 cm hat, nicht so viele Möglichkeiten wie in einer großen Schale. Aber
0: ein bisschen wild und ein bisschen eng darf man auch,
1: oder? Für den kleinsten sonnigen Küchenbalkon ist dieser Kasten geeignet, das muss man wirklich sagen.
0: Ja, schon fertig? Jetzt,
1: nee, ich habe überlegt, ich mache die englische Geranie. Mhm. Richtig fett in die Mitte. Ja, oh, die ist ziemlich dominant.
0: Okay. Sonnig braucht es die auch. Sonnig brauchen ja, unsere Erdbeeren natürlich auch.
1: Alles sonnig. Und da müssen wir natürlich dann auch aufpassen, dass wir mit der Wasserversorgung hinterher sind. Weil klar ist, die Kästen, die haben nicht besonders viel Erde drin. Das sind nur ein paar Liter. Das heißt, wir müssen da am Urlaub einen Gießdienst beauftragen. Weil das hält, also bei einem Hochsommertag mit 30 Grad, müssen wir da jeden Tag gießen. Das ist also ganz klar.
2: Im hellen Winterquartier haben Fuchsien schon kräftig ausgetrieben. Die oft viel zu langen und weichen Triebe sollten sie jetzt kürzen. Immer direkt über einer Blattachsel. Dort bilden sich dann neue Seitentriebe.
3: Dadurch wird die Pflanze zum einen gleichzeitig in Form gebracht und auch zum besseren Verzweigen angeregt, bevor sie jetzt ins Freie dann gestellt wird.
2: Durch das Entspitzen blühen ihre Fuchsien zwar etwas später, dafür aber umso schöner. Anfang Mai können sie noch Clematis pflanzen. Wollen sie unansehnliche Wände damit begrünen, dann nehmen sie Sorten, die schnell hochwachsen. Und am besten gleich zwei Pflanzen. Clematis alpina blüht oft schon im April. Sie kann bis zu 3 Meter hoch ranken. Nach einem Rückschnitt blüht sie im Spätsommer nochmal. Noch knospig ist jetzt die Clematis montana. Sie ist ein hoher Kletterer und ihre Blüten duften sogar. Stofftöpfe und Faltcontainer erobern gerade den Hobbybereich. Baumschulen nutzen diese Leichtgewichte schon einige Jahre erfolgreich. Die günstigste Variante ist aus Bändchengewebe. Nicht sehr stabil, aber effektiv. Das Gewebe ist wasserdurchlässig. Robustere haben Löcher am Boden. Es gibt auch edle Varianten mit wasserspeichernder Fließschicht. Das Gewebe ist ansonsten luft- und wasserdurchlässig wie ein Tontopf, aber viel leichter. Dieser filzartige Stoff wurde aus alten Wasserflaschen recycelt. Schön ist, dass alle Faltcontainer Trageschlaufen haben und sich so leicht transportieren lassen.
4: Ein Blick genügt, um zu verstehen, warum die Einheimischen diesen Fleck auf dem Luisenberg augenzwinkernd als Paradies bezeichnen. Vom Paradies hat man eine gute Sicht auf Reusch, einem kleinen Ortsteil der mittelfränkischen Gemeinde Weigenheim. Dort liegt, ganz hinten, versteckt unter hohen Bäumen, ein weiteres Paradies. Und zwar eines für Pflanzen, die man normalerweise nicht in diese von kalkhaltigen Böden durchzogene Region stecken würde. Rhododendren. Es ist der Landschaftspark Hofzelles Mühle, in dem man sich der Alpenrose verschrieben hat. Und alles tut, um den Ansprüchen des etwas zickigen Gartenbewohners gerecht zu werden. Das Blütenmeer wird von gerade einmal 3 unterschiedlichen Vertretern dieser doch sehr umfangreichen Gattung bestritten. Die Rhododendron-Sorten Cunningham's White, Rosium elegans und Katabiense bursu. Sie bilden einen Farbdreiklang aus Weiß, Rosa und Lila. Man merkt sofort, hier sind Fachleute am Werk. Gekonnt gepflegt sollte es den Pflanzen eigentlich an nichts fehlen. Doch selbst Gärtner stoßen bei Rhododendren manchmal an ihre Grenzen.
5: Hier haben wir eine Rhododendron-Pflanze, die sich im Lauf der Jahre und aufgrund des Lichtmangels durch die Bäume im Hintergrund etwas verkahlt ist. Die Pflanze kriegen wir natürlich durch Schnitt auch wieder in Form, indem man gewisse Sachen beachtet. Hier im oberen Bereich ist etwa 50 cm kahl. Um die Pflanze wieder kompakt und buschig aussehen zu lassen, ist es möglich, den Rhododendron auch am Ende der Blüte kräftig zu schneiden. Bei diesem Ast zum Beispiel wäre es möglich, hier an der Astgabel den Schnitt anzusetzen.
4: Geschnitten wird auf Astring, also oberhalb der deutlich sichtbaren Wulst an der Entstehungsstelle eines Triebes, sprich eines Astes. Auf diese Weise arbeitet sich Dieter Schwemmer durchs Buschwerk, bis der Rhododendron gut um die Hälfte kürzer ist. Selbstbewussten Gärtnern empfiehlt er eine noch extremere Variante.
5: Man kann Rhododendron auch ganz radikal zurückschneiden, das heißt auf Stock setzen. Das bedeutet, dass 30 bis 40 cm stehen bleibt. Allerdings entwickelt sich nicht jede Sorte so gut wie hier die Cunninghams White. Wir haben das ausprobiert vor 3 bis 4 Jahren. Da sieht man noch die Schnittstellen. Es gehört allerdings etwas Mut dazu, weil die Pflanze schaut furchtbar aus nach dem radikalen Schnitt. Aber der Erfolg gibt uns recht und hat dann wieder schöne, buschige, kompakte Pflanzen.
4: Nicht nur das auf Stock setzen, auch der Schnitt im Allgemeinen wird nicht von jeder Sorte oder Art gleich gut vertragen. Also lieber einmal zu oft den Experten gefragt, als Ausfälle im eigenen Garten verursacht. Noch heikler ist die Ernährung der Moorbeetgewächse. Die meisten Rhododendren lieben saure Böden. Wenn es wie in Mittelfranken eher kalkhaltig zugeht, lassen einen das die Pflanzen sofort wissen. Ihr Laub verfärbt sich gelb, die Adern bleiben dabei allerdings grün. Die Ursache: In basischen Böden gehen die für Pflanzen wichtigen Nährelemente wie Eisen schwerlösliche Verbindungen mit anderen Elementen ein und können von den Rhododendren nicht mehr aufgenommen werden. Die Lösung? Den Boden absäuern, etwa mit Schwefel.
5: 100 Gramm dieses schwefelhaltigen Düngers reichen aus, um diese Pflanze oder den pH-Wert dieser Pflanze zu stabilisieren. Zusätzlich sieht man, dass die Pflanzen doch recht starken Nährstoffmangel hat. Mit dieser Maßnahme kann man gleichzeitig organischen Dünger ausbringen. Wir verwenden hauptsächlich organischen Dünger, das ist in dem Fall Horn- und Knochenmehl. Für diese Pflanze in dieser Größe benötige ich etwa 150 Gramm. Das sind etwa 3 Hände voll. Einarbeiten brauche ich den Dünger nicht, weil ich im Anschluss mit Moorbeeterde noch abdecke.
4: Der im organischen Dünger enthaltene Stickstoff ist für die Pflanzen erst nach der Mineralisierung durch Mikroorganismen verfügbar. Da der Rhododendron aber vor allem Eisen bitter nötig hat, düngt Dieter Schwemmer zusätzlich mineralisch mit einem sogenannten Eisenchelatdünger. Das darin enthaltene Eisen kann unabhängig vom pH-Wert sofort von den Pflanzen aufgenommen werden. Viele Ratschläge vom Rhododendron-Experten. Wer sie beherzigt, kann sich ein solches Blütenmeer selbst kreieren. Bei geschickter Sortenwahl von März bis in den Juni hinein. Mittlerweile sind sogar herbstblühende Sorten erhältlich. Wer seinen Boden als zu kalkhaltig erachtet, kann auf Veredelungen zurückgreifen. Deren Unterlagen gelten als kalktoleranter. Doch auch diese Exemplare wachsen auf sauren Böden schöner.
6: Großreine machen mit Hochdruck. Im neuen Garten von Michael und Julia Kaltenbach rückt heute der alte Unterstand mit Wellblechdach ins Visier von Lokalzeitgärtner Rüdiger Ramme. Praktisch ist der ja schon, aber
7: Weil man mit diesem hier keinen Schönheitspreis gewinnen kann, wollen wir ihn mit einfachen Mitteln ein bisschen aufhübschen. Zum Beispiel mit solchen Paletten hier. Vertikales Gärtnern ist da das Stichwort. Ich denke, da kann man die eine Wand eigentlich ganz schön verkleiden mit. Ja. Mal ein bisschen Farbe drin, ist es relativ pflegeleicht, auch mit pflegeleichten Pflanzen.
8: Trockenhälse, schön ist sie nicht. Wir haben schon drin gesessen, ich trockne meine Wäsche drin. Aber optisch passt sie gar nicht in den jetzt immer schöner werdenden Garten.
6: Diese hässliche Plastikwand, alles übrigens übernommen vom Vormieter, gilt es also für kleines Geld zu verstecken. Mit solchen Europaletten für 6 Euro pro Stück aus dem Baumarkt. Mit ein paar Holzlatten sind die schnell und leicht zu Pflanzgefäßen umfunktioniert.
7: So, jetzt haben wir hier unseren Pflanzrinnen.
8: Mhm. Können wir da dann direkt reinpflanzen?
7: Nee, ich würde eher noch eine Folie reinmachen, damit das auch nicht so schnell durchfällt. Wichtig aber ist, dass in der Folie auch ein paar Löcher drin sind, dass Wasser durchziehen kann.
6: Dafür kann Teichfolie, aber auch ein robuster Müllbeutel genutzt werden. Schont das Holz, soll ja lange halten.
8: Was für Pflanzen kann ich jetzt da reinsetzen?
7: Also der Raum ist ja relativ klein. Also entweder muss ich sehr viel gießen oder aber ich nehme Pflanzen, die mit wenig Wasser auskommen, sogenannte Sukkulente. Zum Beispiel Sedumarten, Sempervivum, das ist der Hauswurz. Ja. Alle Pflanzen, die mit wenig Wasser auskommen, passen hier ganz gut rein.
6: Als Halterung für die Paletten montiert das Gartenteam vor der Laubenwand 3 Holzpfosten. Sie werden in einbetonierten sogenannten Pfostenschuhen fest verschraubt.
7: Unsere vorbereiteten Elemente werden jetzt mit Schrauben und solchen Winkeln an den Pfosten befestigt.
6: 4 ganze und 2 halbe Paletten finden Platz in unserem hängenden Garten. Julia pinselt noch schnell frische Farbe auf, dann ziehen die Sukkulenten ein. 2 Pflanzen passen jeweils in eine Rinne, denn ein wenig Platz zum Wachsen sollte man ihnen noch lassen.
7: Dauert etwa ein gutes Jahr, bis hieraus wirklich eine grüne Wand geworden ist. Die Pflanzen sind natürlich alle winterhart und es ist auch noch ein preiswertes Vergnügen. Mit 120, 150 Euro einschließlich Pflanzen kommt man ganz gut aus.
6: Alles Paletti also. Und weil sich ein Unterstand gut eignet, um Regenwasser aufzufangen, kommt auch wieder eine neue Tonne in die andere Ecke.
7: Auf jedes Töpfchen passt noch Deckel. Die Pflanzen danken es einem, denn Regenwasser hat wenig Kalk, ist also weich, es ist vorgewärmt und außerdem schont das Ganze auch noch den Gelbbeutel.
6: Tonne und Regenrohre müssen nur noch verbunden und der Zapfhahn eingeschraubt werden. Kosten dafür rund 50 Euro. Und eins ist wohl gewiss, der nächste Regenschauer, der kommt bestimmt.
7: Da passen 310 Liter rein, ne? Also 31 Gießkannen. Wenn das Wetter so bleibt, kommt man mit 2 Jahre aus.
6: Das wollen wir nicht hoffen. An die Wand gleich daneben setzt Rüdiger Ramme noch Kletterpflanzen in die Erde und 2 bunte Blumenkästen kommen ans Gitter. Schon kann sich der alte Unterstand wieder sehen lassen.
8: Also mit kleinen Mitteln so viel zu machen, das ist toll.
9: Die Entwicklung vom März bis jetzt ist natürlich enorm. Ne? Was jetzt schon, vorher war es ja einfach nur eine Wucherlandschaft. Und nach und nach wird das halt immer schicker und schöner und benutzbarer.
10: Eine ideale Zeit, um Wildkräuter zu ernten. Und wir müssen mal schauen, welche wir alles so finden können.
11: Viele davon breiten sich jetzt auf dem Grundstück aus.
10: Ah, hier haben wir schon welche gefunden. Oregano ist jetzt besonders zart und weich. Ich glaube, den nehmen wir schon mal. Gerade vor der Blüte ist sein Geschmack besonders intensiv und die Blätter besonders zart.
11: Durch den Regen und die erste Wärme sind die meisten Wildkräuter jetzt frisch ausgetrieben. Beifuß, Oregano, Brennnessel, Löwenzahn, Sauerampfer, Minze oder Gänseblümchen machen sich prima als Salat, Suppe oder Tee.
10: Ach, den Giersch mache ich ja immer gar keine haben, aber in unsere Kräutersammlung passt er hervorragend. Er ist nämlich auch gerade richtig zart und richtig lecker.
11: Das ungeliebte Kraut schmeckt erstaunlich gut. Die frischen Triebe sind geschmacklich eine Mischung aus Petersilie und Möhre.
10: Beifuß, Tausendschönchen, Brennnessel, Vogelmeere, Giersch, alles wächst zurzeit wunderbar. Alles Wildkräuter, alles lecker. Und wir machen jetzt was draus. So, und was machen wir jetzt eigentlich mit unseren ganzen leckeren Wildkräutern? Ich glaube, wir machen ein super Muttertagsgeschenk.
11: Zum Beispiel ein selbstgemachtes Wildkräuteröl. Dazu die Kräuter abwaschen und in ein kleines Weckglas stecken.
3: Schöne Blüten. Bis zum Rand auffüllen. Fertig. So können wir es hübsch verschenken. Die Kräuter müssen allerdings nach 2 Wochen wieder raus.
11: Durch die frischen Kräuter könnte das Öl sonst verderben. Der Geschmack sollte dann aber im Öl stecken und Sie können es in kleine Fläschchen füllen. Pflegeleichter ist da die zweite Idee, das Kräutersalz.
3: Für unser selbst produziertes Kräutersalz ist es wichtig, dass wir die Kräuter möglichst klein hacken. Und wenn wir das in unser Salz einmischen, wird durch das Salz das Aroma entzogen. Ist immer eine leckere Sache, gerade jetzt in der Grillsaison, so ein selbstgemachtes Kräutersalz. Wahnsinn. Das Ganze geht natürlich auch mit den klassischen Gartenkräutern. Unser Basilikum wächst, Rosmarin, Salbei, wer möchte auch ein bisschen Minze. Der Gundermann übrigens auch sehr intensiv vom Geschmack. Kann man alles nehmen. Ich persönlich stehe momentan auf Wildkräuter, weil die sind wirklich lecker.
11: Bleibt noch die Zuschauerfrage der Woche.
3: Frau Voss aus Malchow hat eine schöne Kamelie zum Geburtstag bekommen und fragt, ob sie die jetzt in den Vorgarten pflanzen kann. Kann sie natürlich. Muss sie auf jeden Fall aber im Winter reinholen. Am besten man lässt sie gleich im Kübel stehen, denn richtig Frost hat sind sie nicht.
12: Nicht ganz so einfach ist es, einen Garten anzulegen. Aber auch hier hängt viel von den richtigen Zutaten ab. Im Falle von Mount Usher Garden in der Grafschaft Wicklow ist eine Grundlage das Wasser, das durch den ganzen Garten geleitet und vom Fluss Warty geliefert wird. Zweite Zutat ist die Gartenphilosophie. Was hier auf den ersten Blick aussehen mag wie zufällig gewachsener Urwald, ist ein klug arrangiertes Miteinander von Pflanzen aus der ganzen Welt. Der Park ist durchdrungen von den Ideen des irischen Gärtners und Journalisten William Robinson. Weg von den strengen, formalen Gärten der viktorianischen Zeit, hin zu einem natürlicheren Stil. Chefgärtner des Mount Usher Garden und somit auch Wächter dieser an Nachhaltigkeit orientierten Gartenbauphilosophie ist seit über einem Jahrzehnt Sean Heffernan. Den Robinson-Stil erklärt er gern anhand der Baumpflanzungen.
13: Das ist genau die Robinson'sche Gartenphilosophie. Sie haben hier eine obere und eine mittlere Etage von Bäumen, dann große Sträucher, kleine Sträucher und die niedrige Bepflanzung. Das ist das Gegenteil von einzeln auf dem Rasen stehenden Bäumen. Diese Bäume hier kommen aus allen Teilen der Welt. Keiner würde in der Natur neben dem anderen wachsen, aber hier funktioniert es. Sie können jede Pflanze verwenden, die Ihnen gefällt, egal woher sie kommt. Wichtig ist nur, sie so zu pflanzen, dass sie sich wohlfühlt. Es geht darum, Natur zu imitieren, ohne sie komplett zu kopieren.
12: Umgeben von ihren internationalen Baumfreunden konnte sich auch diese temperaturempfindliche Kaschmir-Zypresse entwickeln. Es ist die einzige in ganz Irland. Nur hier hat sie die optimalen Bedingungen, die sie braucht. Ein paar Meter weiter erwartet den Besucher der Staudengarten, der mit kräftigen und gesunden Pflanzen beeindruckt. Chefgärtner Sean Heffernan setzt keinerlei chemische Hilfsmittel ein. Er vertraut auch hier auf das Robinson'sche Prinzip.
13: Hier ist es sehr feucht. Es läuft ein kleiner Bach hier durch und alle diese Pflanzen fühlen sich wohl in einem feuchten Umfeld. Wie dieser Knöterich hier. Das ist eine sehr robinsonische Pflanze, denn sie verbreitet sich ganz von selbst. Das ist eine Ligularia, die ist besonders durstig. Und hier die Primeln, das sind alles Robinson'sche Pflanzen und sie wachsen hier ganz wie von ihm vorgesehen. Sie wurden eben nicht rabattenartig nebeneinander gepflanzt, sondern wachsen und verbreiten sich ineinander auf eine sehr naturalistische Art. Dann haben wir hier Wildblumen wie Gemswurz. Viele Gärtner würden sie als Unkraut entfernen, aber wir freuen uns über sie, denn sie hat hier ihren Wert. All diese Pflanzen gedeihen unkompliziert. Man muss sie nicht babysitten, sie kümmern sich um sich selbst, sobald sie einen Platz gefunden haben, an dem sie sich wohlfühlen.
12: Mount Usher Garden wurde in den Grundzügen, die auch heute noch bestehen, vor rund 150 Jahren angelegt. Die Besitzerfamilie Walpole vererbte den Garten über Generationen weiter, bis er schließlich 1980 verkauft wurde. Doch kaum 30 Jahre später stand er wieder zur Disposition. Der irische Einzelhandelsunternehmer und Gartenfreund Donald Pratt entschloss sich, Mount Usher für 25 Jahre zu pachten. Zunächst hatte er etwas Scheu, den Garten zu übernehmen, weil das 24 Hektar große Gelände mit Sicherheit viel Zeit und Geld verschlingen würde.
14: Ich fuhr hierher mit meinem Sohn, der unsere Firma leitet. Und als ich dort auf der Brücke stand, dachte ich, dieser Garten ist so schön, wir müssen ihn einfach übernehmen und ihn offen halten. Wenn unsere Firma Avoca ihn nicht gepachtet hätte, wäre Mount Usher wahrscheinlich geschlossen worden. Deshalb denke ich, hoffe ich, dass wir das Richtige getan haben.
12: Um einen außergewöhnlichen Garten für alle Freunde der Gartenkunst offen zu halten, braucht es immer Menschen, die mit Kraft und Leidenschaft handeln.
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0: Wir beginnen ja unsere Reise in Graubünden und diese Region ist bekannt für eine Spezialität, nämlich luftgetrocknetes Rindfleisch.
1: Das berühmte Bündnerfleisch.
0: Graubünden ist auch bekannt für einen ganz besonderen Wein, Pinot Noir und Chardonnay.
1: Und natürlich gibt es dazu was zu essen. Dünne Baguette-Scheiben werden bestrichen mit einer Creme aus Eiern und Mehl und vor allen Dingen, und das ist ganz wichtig, geriebene Bergkäse natürlich. Und das wird gewürzt. Salz brauchen wir nicht so viel. Wir brauchen auf jeden Fall einen schönen Pfeffer. Und ich tue natürlich immer, wie wäre es anders möglich, ein bisschen Chili dazu.
0: Ja, und ich habe hier Meerrettich gerieben, ein bisschen dicken Joghurt dazu. Nee,
1: Frischkäse. Also abgetropften Joghurt. Brauchst du Kräuter? Ich schneide gerade was.
0: Ich will nur Schnittlauch.
1: So, dann wird es schön fein gehackt und unter die Käsecreme gerührt.
0: So, ich habe also Zitrone hier reingepresst und jetzt kommt noch ein bisschen Abrieb von der Zitronenschale dazu. Und dann natürlich Salz und Pfeffer. Und dann wird es alles verrührt, noch gepfeffert und gesalzen.
1: Ich gebe übrigens noch ein bisschen Gewürz dazu. Also heute zur Feier des Tages einen schönen scharfen Curry.
0: Und zum Schluss noch einen Tropfen Olivenöl, um die Sache geschmeidig und geschmackvoll zu machen.
1: Das streiche ich jetzt schön dick auf diese Baguette-Scheiben und schön aufhäufen und glatt streichen, damit die Creme beim Backen auch drauf bleibt und nicht davonläuft.
0: Und ich nehme die Scheiben von dem Bündnerfleisch und da kommt jeweils so ein halbes bis ein Teelöffelchen drauf gestrichen und dann wird es aufgerollt.
1: So, und wenn man nicht genügend Baguette hat oder wenn man überhaupt keine Lust auf Baguette hat, dann nimmt man einfach ein ganz normales Graubrot, ein herzhaftes Bauernbrot oder was man eben sonst so gerne isst. Und dann hat man es nämlich noch einfacher und leichter, weil dann kann man die ganze Scheibe bestreichen mit dieser Masse und das dann in Ecken schneiden und hat dann auch diese Bissen. Und dann kommt das Blech in den Ofen bei 200 Grad. Ich nehme da immer lieber Ober- und Unterhitze, weil das schöner den Käse schmelzen lässt. Und das dauert ungefähr 10 Minuten. So, machst du mir mal bitte den Ofen auf? Dann schauen wir mal. Ja, so sieht es sehr schön aus. Und die kommen natürlich sozusagen frisch aus dem Ofen direkt auf den Tisch. Und hier sieht man dann diese geschnittenen Happen. Die sehen genauso hübsch aus wie die Baguette-Stückchen.
0: Und dazu passt ein Pinot Noir aus Graubünden oder ein Chardonnay.
1: Ich bin natürlich eher für den
0: Chardonnay. Ich weiß.
1: Ja. Ich freue mich auch schon drauf.
0: Und wer dem Wein nicht zusprechen will, der kann ja einen naturtrüben Apfelsaft nehmen.
1: Und so kann man gemütlich zusammensitzen und hat Spaß an allem. Am kleinen Häppchen und am Schlückchen zu trinken.
0: Hier.
1: Bei Basel macht der Rhein einen Knick. Er fließt zuerst nach Westen und dann geht senkrecht nach Norden.
0: Ja, und dann ist rechts Baden und links das Elsass. Und das Ganze nennt man Dreiländereck. Und überall hat man eigentlich das gleiche Ziel in der Küche.
1: Gutes Essen. Das heißt aber nicht, dass das jetzt Luxusküche ist oder irgendwelche aufwendigen Angelegenheiten, für die man ewig in der Küche stehen muss. Ganz einfach sind unsere Zwiebelknöpfle. Und wenn man das so hört, denkt man gleich an Spätzle. Aber es sind keine Spätzle, denn es ist nicht nur Ei und Mehl, sondern es gehört hinein eingeweichte Brotwürfelchen. Dann kommen zwei Eier dran. Und Moritz ist ja schon mit den Zwiebeln beschäftigt.
0: Ich habe ordentlich Zwiebeln genommen.
1: Ja, die geben ja diesen.
0: Die werden jetzt in Butter.
1: Die Namen.
0: Glasig gedünstet, nicht anrösten.
1: Ich gebe schon mal ein bisschen Pfeffer dran. Und außerdem habe ich hier eine kleine Kräutermischung. Ein bisschen Dill, ein bisschen Kerbel, ein bisschen Petersilie, Schnittlauch. Das wird erstmal fein gehackt. Und es kommt jetzt auch noch Mehl dazu.
0: Und ich habe einen Leberkäse, kleinen Würfeln.
1: Dann brauche ich natürlich ein bisschen Salz, mit dem bin ich aber sparsam. So, das wird vermischt.
0: Die Fleischwürfelchen kannst du eigentlich auch gleich haben.
1: Ja, jetzt kann ich auch mit dem Mehl kommen. Einfach einen gehäuften Esslöffel.
0: Ja. Was man gar nicht gesagt hat vorher, das ist Schinken. Schinkenreste sind natürlich.
1: Schinkenreste, ja, natürlich. Das Mehl sorgt dann für die Bindung. Ja, das kannst du mir jetzt reingeben. Ich bewege es gleich, damit mir das nicht, die Hitze nicht alles schon in einen Garzustand versetzt.
0: So schnell geht es dann wahrscheinlich
1: auch nicht. Auch hier nicht, genau. Muskat würde ich jetzt noch gerne reintun. Und das wird jetzt zu kleinen Knöpfle geformt und in Salzwasser siedend gar gezogen.

0: Für den Salat habe ich hier schon mal Salz und Essig. Und jetzt kommt noch ein bisschen Senf rein.
1: Ja, da braucht man gar nicht viel. Es muss nur genügend Vinaigrette sein, weil man muss für die Wurstknöpfle braucht man ordentlich Vinaigrette.
0: Und das wird mit Öl aufgeschlagen.
1: Also man kriegt das natürlich in den Griff, wenn man eine Weile, wenn man 100 Wurstknöpfle geformt hat, dann geht es einem gut von der Hand. So sehen sie aus, die Knöpfle. Die kann man einfach frisch aus dem Wasser nehmen oder, wenn Sie sie auf Vorrat gemacht haben, in der Pfanne ein bisschen anrösten. Das ist auch köstlich. Und dann serviert man das. Und dazu gehört unbedingt eine große Schüssel Salat.
0: Ja, und zwar habe ich hier so ein Mesclun, wie er in Französisch heißt. Und das hat sich auch eingebürgert, Pflücksalat von allen möglichen Blättern. Also rote Beete und Rauke und alle möglichen Blättchen.
1: Hier ist der Babyspinat.
0: Und das ist natürlich was sehr Schönes und sehr Zartes. Und es sind auch bittere Anteile drin. Und das mögen die anspruchsvollen Esser ja ganz besonders, dass ein bitteres Element das Ganze etwas unterstreicht und hervorhebt.
1: Und bekömmlicher macht. Und ein Stückchen Brot dazu, auch wenn schon Brot drin ist, auf jeden Fall passt immer.
0: So, und jetzt ist sehr schön, da kann man die Landvorlieben genau definieren. Im Elsass wird man dazu trinken einen Silvaner oder Pinot Noir. Einen Gutedel im Süden und vielleicht einen Riesling im Norden.
1: Und für alle, die gar keinen Wein mögen, die trinken einfach Eiswasser mit einem Schnitz Zitrone drin.
0: Ich muss gleich einen probieren.
1: Mmh. Mmh. Ja, die sind gut. Ja, sie sind heiß und sind gut. Mmh. Mmh. Ich finde sowas wunderbar.
0: Ein bisschen Salatsoße drin.
1: Das gibt der Sache noch den richtigen Kick. Hm, finde ich auch. Wir sind in der Pfalz. Und auf der Höhe gibt es diese schwemmreichen Böden rechts und links vom Rhein, in dem Gemüse wunderbar gedeiht.
0: Ja, auf der einen Seite im Badischen ist es der Bruchsaler Spargel. Und auf der anderen Seite ist so Mutterstadt, Schifferstadt, da sind die Kartoffeln.
1: Genau, und da gibt es inzwischen so wunderbare Variationen. Dieses sind Kartoffeln, und zwar ist es die Rosa Emalia.

0: damit es wieder zum Kochen kommt.
1: Genau, lassen das Gemüse ungefähr 10 Minuten kochen, bis es aber noch ein bisschen Biss hat.
0: Ja, nach den 10 Minuten schauen wir mal, wie das Gemüse aussieht. Ja, wunderbar, schön angegart, ist aber noch längst nicht gar. Und dann geben wir jetzt die Blumenkohlröschen dazu. Und jetzt kommt der Deckel wieder drauf und wir kochen mindestens 5 Minuten weiter. Ja, jetzt
1: wie sieht's aus?
0: Gut sieht's aus. Die Kartoffeln lassen sich zerdrücken.
1: Wir können ruhig noch ein bisschen Hühnerbrühe angießen, weil es ist ja eine Art Eintopf. Ne? Wir essen es aus dem tiefen Teller mit dem Löffel und geben jetzt zum Schluss noch den grünen Spargel rein. Ich gebe auch noch die Erbsen rein.
0: Den weißen Spargel schneide ich auch schon, der kommt auch rein.
1: Außerdem habe ich hier Majoran. Das ist ein wunderbares Kraut.
0: Und ich habe jetzt noch Kohlrabi fein geschnitten. Der sollte aber knackig bleiben, weil der rohe Kohlrabi-Geschmack ist eigentlich viel besser als der von fertig gedünstetem.
1: Genau.
0: So, haben wir es?
1: Jawohl.
0: Dann mache ich jetzt noch mal ein bisschen Dampf.
1: Ja.
0: Deckel drauf und noch mal.
1: Noch mal einen kleinen Schuss Brühe. Und dann noch mal 3 Minuten alles miteinander durchsimmern lassen, damit sich auch die Aromen miteinander schön mischen.
0: Ganz zum Schluss kommen noch Kräuter dran, und zwar solche, die nicht mitgekocht werden.

0: natürlich aus der Pfalz. Ich habe mich entschlossen, eine Scheurebe zu nehmen. Scheurebe ist nämlich eine verkannte Rebsorte, die macht wunderbar aromatische, trockene Weine.
1: Und trotzdem gibt es natürlich eine Variante ohne jeglichen Umschwung, eine Zitronenlimonade.
0: Sieht auch gut aus.
1: Mit ganz, ganz wenig Zucker, weil Zitronenlimonaden sind meistens viel zu süß.
0: Du hast recht.
1: Und da genügt ein Körnchen, das ist genug. Ich habe was vergessen. Ich wundere mich schon über den leeren Platz hier. Ja. Was man noch dazu servieren kann, ist nämlich geriebener Käse. Einfach Bergkäse, frisch gerieben, also aus den Alpen, wo der Rhein herkommt. Und das kann sich jeder nach Gusto über die heiße Suppe streuen. Das schmilzt dann und schmeckt super.
0: Ich verzichte darauf.
1: Ich wusste das. Deswegen habe ich es wahrscheinlich vergessen.

0: Ich habe hier ein Stückchen Lachs. Und der Lachs ist ja mit dem Rhein eng verbunden, denn im Rhein schwamm früher der Salm. Und das ist ja nichts anderes als der Lachs. Und der ist dann im Laufe der Zeit leider ziemlich ausgestorben. Aber man kann guten Lachs kaufen. Und was wir damit machen, zeigen wir gleich.
1: Ja, wir machen einen Lachs mit einem Dill-Sabayon. Und auf Zucchini, wie ich sehe.
0: Ja, genau. Ich habe nämlich dafür die Zucchini schon gewürfelt. Und dafür mache ich gleich die Pfanne an. Denn die Zucchini-Würfel sollen gebraten werden oder gedünstet eigentlich eher. Und zwar in Butter. Wir sind ja schließlich nicht in Italien, also nicht in Olivenöl, wie man das sonst tut. Und außerdem habe ich hier noch Frühlingszwiebeln. Das Weiße habe ich fein geschnitten. Und bitte auch immer das Grüne verwenden. Dafür nimmt man ja Frühlingszwiebeln. Sonst könnte man ja gleich normale Haushaltszwiebeln verwenden. Und das kommt jetzt alles in die Pfanne zusammen mit dem jungen Knoblauch. Und da kann man dann auch diese Häute, die noch ganz zart sind rundherum, um die Zehen, die kann man nämlich einfach mitessen. Ich hacke das nur in grobe Stücke, weil bis die Zucchini-Würfel gar sind, ist der Knoblauch auch gar. Das kommt alles miteinander in die Pfanne und dann machen wir einen Deckel drauf und lassen es sanft vor sich hin dünsten.
1: Und ich bin da bei eine Reduktion für die Soße zu machen. Eine Reduktion heißt, ich nehme Wein und lasse den einkochen, habe da ein paar Pfefferkörner reingetan und zwei Lorbeerblättchen, zwei ganz zarte. Und der kocht nun kräftig ein. Und zwar von einem Viertelliter gehe ich runter auf zwei Esslöffel. Und damit auch der Geschmack konzentriert wird, gebe ich gleich die abgezupften Stängel. Die Blättchen, die brauche ich nachher für meine Soße, kommen in die Soße rein. Und diese Stängel, die sind sehr gut zum Aroma geben im Ansatz, den ich für meine Soße brauche, die ich gleich aufschlagen werde nach Art einer Hollandaise.
0: Dann können wir uns den Lachs mal betrachten. Das ist richtig aus der Mitte des Fisches geschnitten. Wenn der Fischhändler nett ist, gibt er einem das. Er hat fast alles weggeschnitten, was man nicht haben will. Hier unten ist noch ein Stückchen von der weißen Innenhaut, die schneiden wir einfach weg. Aber wir machen noch ein weiteres. Und zwar, wenn man das umdreht, dann sieht man hier diese dunkle Stelle, die ist einfach nicht gut. Die ist tranig oft und das wird jetzt einfach rausgeschnitten.
1: Ja, und ich habe jetzt hier die Reduktion, ich zeige Ihnen das mal. Das ist wirklich nur ein kleines bisschen. Und das gieße ich ab und den Topf mache ich sauber und setze ihn dann wieder auf den Herd.
0: Jetzt habe ich ein großes Stück für zwei Personen, kann ich das erstmal in zwei Tranchen schneiden. Und weil mir diese Tranchen zu lang sind, schneide ich es einfach hier in der Mitte nochmal durch, sodass für jeden zwei schöne Tranchen da sind.
1: So, jetzt kommt der Sud hier wieder rein, diese Reduktion. Und hinein kommen zwei Eigelb. Und ehe die anfangen zu gerinnen, werden sie jetzt aufgeschlagen mit dem Schneebesen. Das geht heute auf Induktion relativ einfach, weil mit der Induktion kann man auch

0: Ja, was kann ich tun?
1: Ich Butter abschneiden. Butter rein.
2: Ja, also einfach immer kleine Stückchen reinschneiden. Noch ein bisschen?
3: Ja, jetzt kippe ich erst nochmal wieder drauf gehen. Und du kannst mir dann auch ein Salz zufügen.
2: Ja, das mache ich doch.
3: Und jetzt
2: gerne.
3: Ist es alles nicht mehr so schlimm. Jetzt kann ich das so nach und nach alleine machen.
2: Du kriegst auch ein bisschen Pfeffer, obwohl der war Pfeffer. Du hast den Pfeffer im Sud gehabt. Okay. Dann kriegst du ein bisschen Salz. Eine Prise Zucker gebe ich dir auch.
3: Ja, ich weiß, dass du das liebst.
2: Ja. Dann guck

0: Beim Lachs ist ganz, ganz wichtig, dass man dem nicht zu viel Hitze gibt.
1: Ich habe das ein bisschen runtergeschaltet jetzt.
0: Denn dieses Fleisch reagiert besonders empfindlich auf zu viel Hitze und wird dann so faserig, so zäh.
1: Lachs muss saftig sein.
0: So ist es. Ich gebe dir jetzt für eine halbe Minute den Deckel drauf und dann drehen wir es um und machen noch mal eine halbe Minute. Und es reicht vollkommen. Sie werden sehen.
1: Es fehlt noch ein bisschen Salz und jetzt kommt natürlich auch der Dill rein.
0: Es fehlt noch Salz. Mhm. War ich zu zart, Herr Fimsalz? Das ist ja nicht meine Art.
1: Nein, eigentlich nicht. Aber so, manchmal aber kann
0: jetzt,
1: es vorkommen.
0: Jetzt müsste es aber reichen.
1: Der Dill ist nicht jedermanns Sache. Ich finde, es passt auch ganz wunderbar.
0: Jetzt will ich mal genau zeigen. Hier sieht man,

0: Dann schneide ich noch ein bisschen Brot und schon können wir anrichten. Da habe ich einen Löffel und eine Gabel. Und zwar geben wir natürlich erstmal ein Bett von Zucchini auf den Teller.
1: Dazu gibt es natürlich ein Glas von diesem Wein, von dem ich schon was für die Soße abgezweigt habe.
0: So, ein bisschen Platz in die Mitte machen. Dann können wir erstmal dieses Stück hier herlegen. So. Und dann haben wir noch das Rückenstück, das dickere, saftige. Und dann kommt der.
1: Mach du mal die Soße.
0: Die Soße, okay. Darf ich mal kosten? Jetzt ist natürlich die Frage, ich mache jetzt einfach mal so ein paar Kleckse, die man sich dann selber verteilt. Auch einen Streifen auf den Fisch. Aber wenn man hier so einen schönen Soßenrand hat, dann kann man sich den beim Essen über den Fisch und über die Bissen holen. So, dann kann ich nur sagen, ein Stück Brot dazu, das reicht vollkommen. Mehr braucht man nicht, um glücklich zu sein. Und zu trinken.
1: Ja, und zu trinken habe ich den Wein natürlich schon bereitgestellt. Und hier, für diejenigen, die keinen Alkohol dazu mögen, habe ich mir was ganz Besonderes einfallen lassen.
0: Du kriegst noch eine Zitronenscheibe.
1: Das kannst du machen, ja. Das ist natürlich Zitronensaft schon ein bisschen drin. Und das Ganze ist ein Wasser, was parfümiert ist mit Holunderblütensirup. So, Na, jetzt aber guten Appetit.
0: Ich danke dir.
1: Auch Ihnen.
0: Super. Und schon sind wir am Zielpunkt unserer Reise angelangt, in den Niederlanden. Da liebt man Süßes, wie eigentlich überall, aber in den Niederlanden ganz besonders. Und die haben ein Dessert, das heißt Tompoes. Und Tompoes ist eigentlich nichts anderes als Vanilleschnitten. Und Vanilleschnitten, die liebt man in der Schweiz, die liebt man im Elsass, die liebt man in Baden, die liebt man den ganzen Rhein entlang. Und besonders einfach ist es natürlich, weil wir ja den guten Blätterteig fertig kaufen können. Den guten Blätterteig, sage ich, nämlich den mit der Butter, immer danach fragen. Es gibt ihn. Und dann nimmt man die Teigplatten und schneidet sie einfach, das sind ja Quadrate, schneidet sie einfach einmal in der Mitte durch. Du kannst, wenn du willst, schon mal die ersten aufs Blech legen, nebeneinander auf einem Blech, das mit Backpapier belegt ist. Und dann kommt es in den Ofen. Aber damit die nicht jetzt unbotmäßig sich in die Höhe straxen, werden sie belegt mit einem Blech. Das hält sie nach unten. Jetzt kommt da wieder ein Backpapier drauf und ein zweites Blech. Und das zweite Blech sorgt dafür, dass die Blätterteigplatten nicht hochsteigen, sondern einfach gebacken werden und stabil werden. Und das kommt jetzt in den Ofen und dann bei 200 Grad Heißluft oder 220 Grad Ober- und Unterhitze 15 Minuten backen. Gefüllt werden unsere Vanilleschnitten mit einer Creme. Und zwar mit einer Vanillecreme, die wir natürlich selber kochen und nicht aus irgendeiner Packung anrühren. Und dafür brauchen wir jetzt erstmal einen halben Liter Milch, den wir aufkochen. Ich habe hier drei Eigelb und einen gehäuften Teelöffel Vanillezucker. Und das verrühre ich jetzt mit dem Schneebesen und gebe, ach Moritz, bitte gib mir doch mal hier eine Salzprise rein.
1: Ich bin schon dabei, die Zitronen zu richten.
0: Ja, das ist gut, die brauchen wir auch gleich. Eine kleine Salzprise, das ist die berühmte Prise, die die Sache herzhaft macht, beziehungsweise den gewissen Pep gibt. Ich gebe jetzt auch ein bisschen Zucker noch dazu. Ich hole hier die Milch, die jetzt heiß ist, und gebe ein bisschen was davon hier rein, damit es schon mal ein bisschen aufgelöst wird. Und dann lässt sich das Eigelb nämlich besser in die Milch zurückschütten. Ja, man braucht manchmal drei Arme. Und dann geht es unterrühren, geht es hinein. Und jetzt nehme ich den Schneebesen aus der Hand und stattdessen den berühmten Silikonschaber. Was täte ich ohne dieses Teil? Und jetzt wird nämlich, ganz wichtig, die Milch wieder erhitzt. Zusammen mit den Eigelb, die ja empfindlich sind, die schnell gerinnen. Und das wollen wir auf jeden Fall vermeiden, weil sie sollen die Milch cremig, dicklich machen. Aber eben nicht Rührei daraus. Und jetzt mittlere Hitze und das dauert ein paar Minuten. Und in der Zeit kannst du schon mal mir ein bisschen Zitronenschale reinreiben.
1: Das mache ich gerne.
0: Ich gebe einen Löffel Stärke rein, einfach rein damit. So, jetzt brauche ich doch wieder den Schneebesen, weil die Stärke sonst sich nicht zerkleinern lässt. Aber das macht nichts. Dann habe ich in der Zwischenzeit außerdem Zitronensaft, hätte ich auch gerne. Ja, so ist gut. Die Vanillecreme soll nämlich nach Zitrone schmecken, was der sehr gut tut. Ja, die eingeweichte Gelatine, kaltes Wasser dafür natürlich nehmen, die abtropfen und auch in die Creme geben. Und jetzt wieder mit dem Silikonschaber. So, aber es wird schon langsam dicklig. Und sobald die Creme den Kochlöffel so überzieht, dann schiebt man den Topf vom Feuer und lässt die Creme abkühlen und muss immer wieder mal drin rumrühren.
1: So, hier ist unser Blätterteig. Der war nun nicht nur 15 Minuten im Ofen, sondern 25 bis 30 Minuten. Wenn man ihn so abdeckt mit dem Blech, dann ist es doch
0: nötig.
1: Da dauert es länger.
0: Das ist unsere Creme. Die habe ich im Kühlschrank gehabt, 2-3 Stunden. Und dann kriegt sie die schöne Konsistenz. Und ich habe sie in einen Beutel gefüllt. Moment, noch nicht mit der Schere kommen, in so einen Spritzbeutel. Das lassen wir jetzt noch mal einen Moment stehen, weil wir wollen die oberen, die Deckel von unseren Schnitten, wollen wir einen kleinen Überzug verpassen. Und dafür brauchen wir Puderzucker. Und der wird mit ein bisschen Zitronensaft, wird der glatt gerührt. Und man glaubt immer gar nicht, mit wie wenig Saft man da auskommt. Denn der Zuckerguss soll die obere Platte, mit der wir die Schnitten abdecken, soll es richtig dick überziehen. Und wenn du mir jetzt die Speisefarbe bringst, die da drüben liegt, denn jetzt färben wir das ein. In den Niederlanden isst man nämlich diese Tompus zum Geburtstag von der Königin, also zum Königinnentag. Das ist der 27. April und da ist alles orange, oranjefarben. Und die nehmen orangefarbene Speisefarbe und färben damit den Zuckerguss orange. Und wir nehmen gelbe Speisefarbe und da geben wir ein Tröpfchen rein und machen unseren Zitronenguss auch richtig gelb. Eins, jawohl. Das ist schon genug. Schon ist es schön gelb. Und dann nehmen wir ein Messer. Und damit kann man dann diesen sehr dicken Guss auf die Platten streichen. Und zwar nehme ich da die schönen, oh, da habe ich mich mit der Speisefarbe schon mal geschmückt. Da kommt jetzt einfach mit dem Messer der Guss oben drauf. Dünn und gleichmäßig. Ich mache jetzt einfach noch einen Deckel fertig und dann werden die leeren Teigplatten, die werden mit der Creme besprüht. Dafür habe ich es ja in den Spritzbeutel gefüllt. So. Und nun brauche ich deine Hilfe. Du musst mir das jetzt mal anschneiden. Augenblick. Wunderbar. Und jetzt geht's hier los. Einfach so eine Spur setzen, von vorn bis hinten und dicht nebeneinander. Kannst du das Papier mal ein bisschen beiseite halten? Jawohl.
1: Man kann natürlich auch mehr.
0: Man kann natürlich hübsche Müsterchen auch machen. So, und dann machen wir hier noch ein fünftes. Dann haben wir nämlich unsere bestrichenen Deckel versorgt. Und übrige Creme kriegt man immer los, weil die kann man natürlich auch einfach pur als Vanillecreme aus kleinen Dessertschälchen servieren. Und jetzt setzen wir hier oben drauf. Und jetzt kann man es natürlich, wenn man will, sofort essen. Aber dann gibt es eine mächtige Spirage. Besser ist es, man stellt es jetzt noch mal wenigstens eine halbe Stunde kalt.
1: Wunderbar. Dann stelle ich es jetzt mal kalt. So.
0: Dann können wir natürlich auch servieren. Ich stelle es mir einfach mal hierher.
1: Aus der Kälte.
0: Ja, dann geben wir eins erst schon mal auf den Teller, über den man sich dann hermachen kann. Und die anderen richten wir auf einer Platte an und dann kann man sich Nachschub holen. Was gibt's zu trinken dazu?
1: Ein Zitronenlikör für denjenigen, der sowas mag.
0: Und natürlich ein Kröpfchen Kaffee. Und dazu passt es auf jeden Fall. Das war's schon wieder für heute.
1: Es hat Ihnen hoffentlich Spaß gemacht, diese Reise den ganzen Rhein entlang, durch die verschiedenen Regionen und die verschiedenen Weingebiete. Und wie aus Zufall ist ein ganzes Menü daraus entstanden.
0: Na, Zufall war das natürlich nicht. Also, viel Spaß beim Nachkochen und bis bald.
1: Guten Appetit.
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7: Sei nicht so unflexibel.
8: Schau mal, nein, aber das geht gegen Naht.
7: Also, bist du so?
8: Ja, schau mal, jetzt haben wir hier vier, da haben wir drei. Das ist
7: Alex, ja. Das, was du vorher gemacht hast,
8: ja.
7: Das war
8: schön.
7: Bayerisch.
8: Genau.
7: Das ist jetzt türkisch. Passt, es geht.
9: Mein Name ist Alexander Herrmann. Als Koch und Hotelier leite ich unseren Familienbetrieb im fränkischen Würzberg. Meine Leidenschaft als Gastronom verwirkliche ich auch in zwei Restaurants in der Nürnberger Altstadt. Heute bekomme ich Besuch von einem Kollegen. Wir kochen Gerichte, die einfach in der Zubereitung und köstlich im Geschmack sind. Ich freue mich auf Ali Güngörmisch.
10: Selbstverständlich mache ich was Bayerisch-Fränkisches, aber es geht ja vor allem um meinen Gast. Und ich freue mich auf diese türkischen Spezialitäten, die der Ali mitbringt. Denn eins weiß ich kenne ihn ja wirklich schon sehr lang. Wenn er ganz tief in die Trickkiste greift, wird's ein Spektakel. Als Kind kommt Ali mit seiner Familie aus der Türkei direkt nach Deutschland. Dann kam die Kochlehre. Weltweit ist er der erste Sternekoch mit türkischen Wurzeln. Ali war damals noch nicht einmal 30. Ob einst in Hamburg oder jetzt eben in München, in der Gastroszene ist er eine Instanz. Seine Genusswelt, das ist die trendige Levante-Küche. Die darf er uns heute zeigen. Los geht's, Ali. Ali, das ist dir vollkommen klar, ne? Wenn du kommst, das ist die pure kulinarische Überraschung für mich. Ich liebe diese Art von Küche, die du machst. Ja?
7: Das ist, danke dir.
10: Das ja, weil du gibst mir immer ein anderes Fenster, das aufmacht, wo eine Reise plötzlich beginnt, eine geschmackliche. Und deswegen meine Frage, was hast du heute mitgebracht, was kochst du?
7: Ich koche dir ein Gericht aus meiner Kindheit. Es gibt Lammköfte, nach Art von meiner Mama gemacht. Da machen wir noch einen Linsensalat dazu.
10: Das ist die Königsdisziplin, wenn man ein Gericht mitbringt, nicht nur mit Geschichte, sondern mit emotionaler Heimat. Da bin ich jetzt natürlich, da freue ich mich sehr drauf, aber pass auf, ich konter natürlich. Ich konter, hallo. Ich mache dir einen Zander in einem ganz krossen Bierteig gebacken. Dazu Kopfsalat, Brunnengresse, Meerrettich und das Ganze wird gesäuert über Joghurt. Weil jetzt erst einmal, wir haben ja später noch das Fusion-Gericht, da bin ich sowieso gespannt, also ja. Wie quasi die bayerisch-türkische Freundschaft wird es nachher sein. Aber ihr,
7: unser Reste essen auf den restlichen
10: genau. Ne, Produkten. Und dann schauen wir mal auf deine Produkte.
7: So, also, ich habe eingekauft Lammhack und Kalbshack, Petersilie, Zwiebeln, Gewürze, Kreuzkümmel, Piment, ein geweichtes Toastbrot, dann für unseren Salat Beluga-Linsen, Aprikosen, Paprika, Granatapfel, Brühe, Essig.
10: Minze ist wichtig, ne?
7: Minze, ja.
10: Ganz vergessen. Wichtig.
7: Wir legen gleich los. Mein lieber Alexander Herrmann, bis jetzt war es immer so, dass ich für meine Gäste Zwiebeln und Schalotten geschnitten habe.
10: Ja, gib her.
7: Du weißt, was kommt.
10: Alles klar. Ich mache die jetzt Sorten rein, weil eins kommt in die Köfte und das andere kommt Schalotten in die Linsen oder wo rein?
7: Schalotten kommen in die Linsen, genau. Die Linsen werden wir jetzt gleich mal ansetzen. Ja, ich habe mich für die Beluga-Linsen entschieden. Ich finde die super. Muss man auch nicht vorher einweichen. Großartig.
10: Warum heißen die Viecher eigentlich Beluga?
7: Ich glaube, es hat ein bisschen was, weil sie jetzt so wie so Kaviar aussehen. Ne? Vielleicht deswegen. Ne?
10: So, komm her.
7: So, also, gib einfach hier dazu. Ja, sehr gut.
10: Rein damit.
7: So, ich gebe etwas Knoblauch dazu. Den reibe ich jetzt einfach so rein. Schau. Dann gebe ich ein paar Lorbeerblätter dazu, Alex. So.
10: Also das ist schon so das Doppelte aufgegossen, ne? Von dem, was es an Linsen drin ist.
7: Einfach, genau, bis Brühe, du kannst auch Wasser nehmen, wenn du willst, ne? Wenn du keine Brühe zu Hause hast. Ich gebe dir mal meinen Hack rüber. Das ist ein gemischtes Hack, Lamm und Kalb, 50-50.
10: Du hast ja gesagt, das ist ja von deiner Mutter ein Rezept. Hätte deine Mutter die so schön gehackt?
7: Meine Mutter hätte das nicht besser gemacht. Das
10: Dankeschön.
7: Hast du super gemacht.
10: Das ist gut. Dann so, das gebe ich mir dazu, ne?
7: Bitte unbedingt. Hier hast du noch Knoblauchzehen, die kannst du die drei auch noch reinreiben, bitte. Petersilie kommt noch rein, ganz viel Petersilie. Und bei Petersilie mache ich das immer so, da hat die Mama, die hat zum Beispiel den Strunk nicht weggeschmissen, sondern immer ganz fein geschnitten und mit runtergehoben.
10: Kommt noch Salz dazu, oder?
7: Salz kannst du reingeben. Schau, Petersilie kommt dazu. Kannst du ein bisschen Pfeffer reingeben. Ei habe ich hier, ja, bitteschön. Und
10: Vollei oder?
7: Vollei. Eingeweichtes Toastbrot.
10: Wie würdest du die Unterschiede, ja, den Unterschied zwischen Köfte und einem Fleischpflanzerl, wie würdest du das beschreiben?
7: Naja, im Fleischpflanzer kommt ja normalerweise Senf rein und die Köfte nicht.
10: Das ist alles?
7: Zum Beispiel. Und dann ist meistens, ist ja, ja klar, also Fleisch, ne, meistens ja Fleischpflanzer, ja gut, es gibt auch Kalbfleischpflanzer, aber meistens auch.
10: Ja, also Lamm ist aber ganz selten im Fleischpflanzer.
7: Lamm ist eigentlich überhaupt gar nicht, oder?
10: Na, es sei denn, du machst einen Lammfleischpflanzer.
7: Ja,
10: ja, aber das stimmt
7: wenn
10: schon.
7: Wenn du danach gehst, ja, aber in Köfte, jetzt kommt's, aber in Köfte,
10: jetzt.
7: Komm jetzt. Kreuzkümmel.
10: Jawohl.
7: Nicht zu viel Kreuzkümmel, Kreuzkümmel ist ja sehr dominant, ne? Dann Koriander gemahlen. Cayennepfeffer.
10: Die Gewürze sind halt einfach. Das ist so.
7: Alex, ich habe jetzt hier die Spitzpaprika in so Ecken geschnitten. Und die werde ich jetzt hier schön in Olivenöl langsam vor sich hin schmoren.
10: Wie möchtest du die jetzt geformt haben? Wie hat deine Mutti immer gemacht?
7: Meine Mutter hat die immer rund gemacht. Ja. Und jetzt würde ich dann einfach so. Ich habe jetzt für meine Köfte ein gemischtes Hack genommen aus Kalb- und Lammfleisch. Wenn man weder Kalb noch Lamm isst, wo ich weiß, dass manche Menschen damit Probleme haben, kann man natürlich auch Rindfleisch nehmen, Rinderhack nehmen, das geht auch.
10: Wie lange kennen wir uns jetzt schon?
7: Wir kennen uns bestimmt 20 Jahre.
10: Ja, würde ich auch sagen.
7: Locker.
10: Wann haben wir uns eigentlich das allererste Mal, wo sind wir uns denn begegnet? Ich weiß es nicht mehr.
7: Doch, das war so eine Sendung im BR. Und dann habe ich gesagt, was für ein toller, sympathischer Koch. Der so, ja, wie kann man als Koch so viel reden?
10: Ja, genau. Wir hatten einen gemeinsamen Chef.
7: Ja.
10: Ja, den guten Karl Ederer.
7: Karl Ederer, ja.
10: In München, Klagenfurt, für leck mich fett. Was war da? Ein herausragender Gastronom.
7: Also ganz kurz.
10: Ja, aber mal erst mal
7: also Paprika hier
10: ja.
7: Zu den Aprikosen. Ich habe jetzt Aprikosen geviertelt, Kerngehäuse raus, ne, vierteln. Und die geschmorte oder die gebratene Paprika habe ich jetzt dazugegeben. So, jetzt
10: und die Aprikose kriegt auch keine Hitze?
7: Nein, keine Hitze.
10: Okay.
7: Nein, die will ich roh drinnen haben.
10: Gut, gut.
7: Ne?
10: Verstehe ich.
7: So, jetzt bist du wieder dran. Du wolltest doch was erzählen.
10: Ja, bei unserem gemeinsamen Lehrherrn, oder sagen wir mal, wir haben ja keine Lehre gehabt, oder den Werdegang, jetzt habe ich es, war der Karl Ederer für mich deswegen so herausragend, weil der so eine unfassbare Haltung mitgebracht hat. Vor 25 Jahren hieß es immer, der Gast ist König. Das war beim Karl Ederer auch so. Aber wenn der gemeckert hat, der Gast, und es war nicht gerechtfertigt, ist der raus und hat den Gast angeschissen. Und das hat mich beeindruckt. Weil, weißt du, ich komme ja so aus einem behüteten Moment heraus, so, weißt du, so Hotel auf dem Land, der Gast hat immer recht. Ne? Und dann kommt plötzlich der Karl Ederer her und Entschuldigung, und erklärt jemanden im Restaurant, dass er Unrecht hat. Das fand ich spektakulär. Die Haltung fand ich spektakulär.
7: Ja, und was ich auch noch hinzufügen muss, ist, er war seiner Zeit damals weit voraus. Schau mal, dieses Heimatfood, dieses Regionale, dieses an die Bioprodukte und so weiter, ne? Das habe ich von ihm gelernt.
10: Aber was ich hier schon spektakulär finde, ist, dadurch, dass du die ja so schräg geschnitten hast, haben die natürlich eine größere Oberfläche. Ich glaube mal, das ist die Idee dahinter.
7: Richtig.
10: Und damit kann es besser marinieren. Schon geil. Damit rein?
7: Voll rein. Zack. Wir können jetzt die Grillpfanne aufstellen.
10: Ach so. Das heißt, ich habe die Pfanne hier umsonst ausgewischt.
7: Nee, das ist doch gut.
10: Das ist sauber.
7: Müssen wir nachher nicht sauber machen.
10: Also die Grillpfanne, Temperatur?
7: Ich brauche bitte Granatapfelkerne, Alex.
10: Yes.
7: So, und ich habe hier noch einen normalen Apfel. Ne? Einen normalen Apfel, da schneide ich ein paar Würfel.
10: Stellen wir den weg. Wir haben einen gemeinsamen Freund, ja auch in Wien, wir beide.
7: Ja.
10: Und mit dem habe ich ein Streitgespräch übrigens. Es gibt, Achtung, es gibt eine fränkische Spezialität, die, also manche Leute mögen das. Es ist wirklich ein Wiener Schnitzel. Es ist wirklich mit Pommes. Und dann muss da drüber eine Champignon-Rahmsoße.
7: Oh, okay. Mm.
10: Und das ist für den Wiener, da dreht es dem wirklich die Fußnägel hoch. Ja. Und für mich ist das ein Sonntagsessen.
7: Also ist deswegen, das, so echt?
10: Ja, doch, das ist auch so der Bruch zwischen dem, was du sonst beruflich machst. Ne? So hier schauen, da musst du schauen, jedes Gramm von Gewürz, jede einzelne Thymian, Zweigerl wird mehr oder weniger gecheckt. Und dann kommst du einfach her und kriegst pures Soulfood, einfach mitten ins Herz rein, Pommes, Schnitzel und eine Rahmsoße.
7: Ja, ja. Also,
10: aber das bleibt nur uns, gell? Es macht natürlich Sinn, Hackfleisch, nicht nur auf dem Teller, sondern generell, wenn man es natürlich auf dem Schneidbrett hatte und so, dass man immer alles schön sauber macht. Bei Hackfleisch sollte man ein bisschen vorsichtig sein, wobei wir jetzt hier mit Lamm und Kalb auch, wie soll man sagen, nicht, wir haben halt einfach kein Schwein gehabt. Ne? Das merkt
7: auch,
10: man dann
7: und auch kein Geflügel, ne?
10: Ja,
7: genau. Aber trotzdem, immer auf die Hygiene achten, das ist wichtig. Sei nicht so unflexibel. Schau mal,
10: Also,
7: bist du so?
10: Ja, schau mal, jetzt haben wir hier vier, da haben wir drei. Das ist doch, da merkst du doch schon, dass...
7: Alex, das, was du vorher gemacht hast,
10: ja,
7: das war
10: schön
7: bayerisch.
10: Genau.
7: Das ist jetzt türkisch. Passt, es geht.
10: Jetzt haben wir es türkisch. Vorher war es sowieso. Aber du hast vollkommen recht. Da bin ich echt der totale
7: Nein, da muss man echt locker bleiben. Weißt du, das ist halt einfach so.
10: Da bin ich unlocker. Voll unlocker, voll unflexibel.
7: So, schau ja, die Linsen sind jetzt fertig. Ja, die gebe ich jetzt auch hier zum Salat dazu. Die haben noch ein bisschen Biss. Einfach so ganz entspannt.
10: Die Beluga-Linsen haben natürlich einen wahnsinnig schönen Knack. Die sind fester,
7: ja,
10: sind nicht so mehlig. Das geil, Omar.
7: Alex, schau mal, lass uns hier
10: eine große Flamme.
7: Die große Flamme nehmen. So, jetzt gebe ich hier zum Salat ein bisschen Olivenöl dazu. Du kannst mir gerne die Granatapfelkerne reingeben. Das wäre klasse, mein lieber Alex.
10: Warum genau habe ich eigentlich hier nochmal Petersilie und Minze?
7: Die werden mir
10: freuen.
7: Die kannst du auch schon ein bisschen zupfen. Jetzt weißt du, so locker, schau her. So, genau. Einfach so schön dazu geben. So, einfach so locker rein.
10: Also
7: wirklich.
10: Gut.
7: Naja, so, Abrieb von der Bio-Orange. Saft. Etwas Zitronensaft so rein, nicht zu viel, weil Granatapfelkerne haben ja auch eine gewisse Säure.
10: Wenn ich jetzt sage, das Wetter darfst du nicht nehmen und es gäbe eine Situation, wo du sagst,

0: Jetzt hab noch nicht gewürzt, aber vielleicht lass ich. 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
2: 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Also, wer hat denn nur diese Minze so schön gezupft? Das schmeckt super ab.
0: So.

0: Schäumender Butter zu übergießen. Und jetzt hast, hast du da noch Ding rein. Wie heißt es? Cayennepfeffer, oder?
1: Ein bisschen Cayennepfeffer habe ich rein. Kräuter, Knoblauch. Oh, das riecht.
0: Ja.
1: So, wie sehen die Köfte jetzt aus? Die sehen toll aus.
0: Absolut.
1: Ganz entspannt, so ein bisschen

0: Das machst du so schön.
1: Ja, also beim Butterträufeln, da macht man keiner was.
0: Super. Super, wirklich super. Toll.
1: Also ich freue mich jetzt auch total darauf, das zu essen. Und jetzt darf ich es endlich probieren.
0: Das hast du super gemacht.
1: Zeit.
0: Oh, die sehen super saftig aus. Das hast du echt gut gemacht.
1: Naja.
0: Lass es dir schmecken, mein Lieber.
1: Oh, guck mal her, wie es da so richtig schön den Saft wieder richtig schön so rauskommt. Mm. Oh. Mm. Es ist einfach die Gewürzwelt. Und genau dieser Kontrast ist es. Hier ist die gesamte Gewürzkraft drin. Da ist die Eleganz, da ist auch die Tiefe durchs Fleisch. Und dann kommt diese Fruchtigkeit und mit einem Hauch Säure, das ist diese Süßsäure. Das, also überspitzt gesagt, das ist wie, als würde man Ketchup dazu essen, nur in besserer Form.
0: Alex, jetzt ist einfach. Mm.
1: Mach ich. Zander, wow, wow.
0: Zander, ja.
1: Da ist er.
0: Ja.
1: Und gebacken, pass auf, ich mach's noch einmal kurz vorher.
0: Ja.
1: Normalerweise gebackener Fisch in einem Bierteig, hat in Franken eine Tradition, nimmt man normalerweise Karpfen. Jetzt in der Situation, wo wir jetzt sind, haben wir nicht. Außerdem ist es so, ich wollte auch eine Alternative anbieten, die du in ganz Deutschland machen kannst. Ja?
0: Aber Karpfen gibt es in ganz Deutschland, so ist es.
1: Ja, nicht. Schon, aber in Franken gibt es den besten, das ist der Abklar.
0: War ja klar, ja, in ja, Bayern,
1: so.
0: Hallo.
1: So, also, es gibt einen Zander im Bierteig gebacken. Dazu gibt es einen Meerrettich-Kopfsalat. Und wir machen eine Joghurt-Vinaigrette und dazu gibt es ein Kräuteröl.
0: Super, okay. Freut mich.
1: Wir machen kleinere Stücke, bitte, beim Rausbacken. Wir machen etwa so große Stücke. Da kannst du ein paar schneiden. Mhm. Dann bitte ich dich, die hinzulegen. Dann einfach salzen. Und hier, das hier, das ist Brotgewürz. Das ist quasi das Curry der bayerischen Landküche.
0: Der Bäcker.
1: Ja,
0: der
1: auch das.
0: Brotbäcker.
1: Das ist so schön.
0: Okay.
1: Du portionierst.
0: Alles klar.
1: Und ich mache jetzt hier den Teig.
0: Was kann ich denn alternativ für Fisch
1: nehmen?
0: Was
1: ist dein Lieblingsfisch?
0: Ehrlich gesagt Lachs.
1: Also salopp gesagt, kannst du das mit jedem Fisch machen. Lachs wäre blöd. Aber ansonsten, der Lachs ist mit jedem Fisch, aber nicht Lachs.
0: Aber Lachs.
1: Aber Forelle, aber Lachs. Saibling und so.
0: Wunderbar.
1: So, und ich habe jetzt hier einen Teil Mehl, einen Teil Stärke. Ich gebe noch etwas Backpulver mit dazu. Ja. So. So, jetzt habe ich also hier Backpulver, Salz.
0: Salz.
1: Und jetzt kommt da kaltes Bier rein.
0: Was für ein Bier? Egal, oder?
1: Ja, also ich sag mal,
0: Weißbier oder
1: helles ist gut, Weißbier helles. Ist gut. Also man kann ein Lieblingsbier nehmen, man kann sogar das nehmen, was vielleicht auch schon mal geöffnet, naja, übrig gebliebenes Bier gibt es ja eigentlich nicht. So, jetzt schau her, das ist jetzt der Teig.
0: Der sieht super aus.
1: Und dieser Teig ist von der Idee wie ein asiatischer oder eben japanischer Tempura-Teig.
0: Ah, okay.
1: Ja, und der darf wirklich so ein bisschen wie ein Crepe-Teig sein.
0: Bierteig, das musst du können, ja, das können wenige. Meistens ist das so eine Pampe, es ist einfach zu fest oder zu dick. Und der Bierteig vom Alexander war klasse, war super, weil er Backpulver unter den Teig also eingearbeitet hat.
1: So,
0: was soll ich machen mit dem?
1: Jetzt pass auf, also hier einmal so, ich habe das leicht ein bisschen Mehl drüber gegeben.
0: Meliert, ja.
1: Nochmal so durch, dass es schön meliert ist. Und dann, wenn das heiß ist, so immer so, drei maximal, eher so zwei, mit gerne ein bisschen mehr Teig da reingeben und rausfüttern.
0: Alles klar.
1: In der Zwischenzeit mache ich nämlich jetzt erstmal mein Öl. Und das ist so eine Kresse, das ist so eine Art Brunnenkresse. Die gibt es, da haben wir jetzt extra eine besorgt, die ist da wirklich im Supermarkt und überall und ganzjährig kriegt. Und dazu kommt jetzt eben noch Petersilie. So, das gebe ich auch dazu. Und jetzt kommt Salz mit rein. Und dann wird das Ganze mit einem neutralen Öl gemixt. Und dann erhitze ich das. Schauen wir mal, ob's. Warte, pass auf, wir mixen das schnell.
0: Ja.
1: Dann geben wir es rein. Also. Schau her. Richtig fein laufen lassen.
0: Sehr gut. Aber wenn du das jetzt so fein mixt, hättest du nicht noch die Stiele mitnehmen können?
1: Nee.
0: Das geht dann nicht, okay.
1: Nee, weil die haben zu viel Wasser im Verhältnis.
0: Die haben zu viel.
1: Jetzt kochen wir das einmal auf.
0: Alex, wir haben jetzt hier Butterschmalz genommen und man kann auch Öl nehmen, ne?
1: Ja. Und guck, schau, wie das jetzt hier aufkommt.
0: Ja.
1: Ja. Und das ist wirklich wichtig. Also es gibt den Unterschied, kalte Öle natürlich haben ein anderes Aroma von den Kräutern, als wenn du es einmal warm machst. Aber durch dieses einmal Aufkochen, Farbe, die Intensität, der Geschmack vom Kräuter kommt nochmal anders raus. Ein paar Aromen verfliegen, keine Frage. Aber so ist es auch besser haltbar, weil du natürlich weniger Wasser drin.
0: Wasser drinnen hast, ja.
1: So, und jetzt?
0: Jetzt nehme ich es raus, okay?
1: Ja, perfekt. So, dann kann ich jetzt ausschalten. So, und jetzt geben wir das da rein. So. Und jetzt haben wir ein richtig schönes hellgrünes Öl. So.
0: Das ist jetzt der Gewürzjoghurt, oder wie nennt man den jetzt?
1: Nee, das ist eigentlich, das ist die Säurebasis nachher beim Salat.
0: Okay. Ja, was hast du reingegeben jetzt?
1: Joghurt, Zitrone, Joghurt,
0: Zitrone
1: Salz.
0: Salz. Joghurt,
1: und das
0: Zitrone,
1: lassen wir jetzt einfach einen Moment stehen. Mhm. Ja, muss ich dann nachher noch probieren. Und jetzt kommt dann noch dazu, dass wir hier ja den Kopfsalat noch mit haben. Kartoffelsalat und vielleicht auch eine Remoulade wäre super als Alternative zum banalen, sage ich mal so, Kopfsalat. Ansonsten, Kartoffelstampf geht auch. Wir haben eigentlich so ein bisschen Fischstäbchen-Deluxe gerade gemacht, aber pst. Das Butterschmalz, wenn es so heiß ist, dann hast du den Nachteil, dass der Fisch nicht richtig gart. Und was ich besonders schön finde, sind diese kleinen Stücke hier, ist es, die dann so beim Frittieren mit abfallen. Das sind wie kleine, ja, Bierteig. Ja, ja, Backerbsen, ja, ist genau das richtige Wort. Das geben wir noch mal mit raus. Das können wir mal den Salat noch mit drüber geben. Ja, ich habe jetzt hier den Kopfsalat, den habe ich nämlich nur geviertelt. Ich lasse jetzt da wirklich den Strunk zum Teil erstmal dran und gebe hier dazwischen diese Meerrettichfäden rein.
0: Jetzt kommt die Marinade.
1: Ich mache jetzt, das ist wirklich nur Zitronensaft und etwas Salz. Und das lasse ich jetzt da so reinlaufen. Und ganz wenig, dass das in diese Lamellen, in diese Zwischenräume reinläuft. Und dann hast du nämlich auch hier perfekt den jetzt erstmal mariniert. Weil das ist ja so bei dem Kopfsalat so richtig geschmacksbombig, ist er nicht. Aber er hat eine schöne Konsistenz. Und jetzt hat er eine wahnsinnige Würze, weil wenn du den isst, zusammen mit diesen Meerrettich.
0: Oh, das riecht ja super. Oh, will ich nicht sagen, was?
1: Genau. Jetzt machen wir hier einen Teil von diesem schönen Joghurt, dieses Exo mit dazu.
0: Sehr schön.
1: Dann kommt das Kräuteröl.
0: Schön.
1: Das ist halt, ich bin halt einfach ein Träufler. Das ist, ich träufle gern. Jetzt legen wir hier schön unseren Zander im Bierteig gebacken, so mit dazu. Ja, fertig aus.
0: Was
1: kannst du vielleicht von den Bröseln noch ein bisschen
0: was drüber tun? Wieder was oben drauf.
1: Jetzt brechen wir das mal so auseinander.
0: Boah, schaut euch mal das hier an.
1: Und da siehst du, dass er nicht so viel Hitze gekriegt hat, weil man die einzelnen Lamellen noch hat.
0: Danke für dein Lob, habe ich gut gemacht.
1: Du hast es super gemacht. Ich muss ehrlich sagen. Ali,
0: super.
1: Das ist quasi meine fränkische Antwort. Auf deinen wunderbaren, geschmacklichen Moment in die Reise der türkischen Küche à la Mama.
0: Ey, das sieht aber echt super aus.
1: Ich nehme es mal mit bei mir mit rüber.
0: Ja. Also Alex, Kompliment.
1: Der Meerrettich zusammen mit dem Salat, wenn du das verkaufst.
0: Mit der Zitrone.
1: Und dann, ja, und dann dieses Kräuteröl, Joghurt. Das sind ganz wenig Aromaten. Eigentlich ist es ganz simpel, aber es trifft dich sofort im Herzen.
0: Schmeckt mir wirklich sehr gut. Kompliment. Ich meine das jetzt ernst. Auch mit dem Brotgewürz. Da war ich am Anfang ein bisschen so skeptisch. Dachte ich, vielleicht ist er zu dominant, dass der Geschmack vom Zander so ein bisschen verloren geht. Überhaupt gar nicht. Das Gewürz unterstützt sogar den Geschmack vom Zander.
1: Jetzt geht es um unser Fusion-Gericht.
0: Genau, Fusionsgericht. Also
1: das heißt, alle Zutaten, die wir heute verwendet haben, von dem, was auch noch übrig ist, daraus dürfen wir zwei jetzt ein neues Gericht kreieren.
0: Ich liebe süß. Wollen wir was Süßes machen, Dessert machen?
1: Ja. Also da
0: wir haben Joghurt.
1: Also, wir nehmen auf alle Fälle Joghurt.
0: Joghurt.
1: Okay?
0: Also, sechs gut Zutaten dürfen wir nehmen.
1: Joghurt. Aber Joghurt ist schon mit drin. Dann nehmen wir auch die Aprikosen.
0: Wir brauchen eine Frucht.
1: Jawohl.
0: Dann so. Würde ich Granatapfel nehmen, ist ja auch eigentlich Frucht.
1: Aber wir können natürlich auch, die Minze wäre natürlich auch noch mal gut für ein Dessert haben.
0: Oder weißt du was? Wir haben hier noch hier den Backteig. Tun wir das irgendwie
1: rausbacken.
0: So rausbacken, ja. Geile Idee. Wir haben jetzt fünf.
1: Fünf, ja, so.
0: Jetzt muss man gut überlegen.
1: Okay, ich habe einen Vorschlag.
0: Ja, sag mal.
1: Ich habe einen Vorschlag. Wenn wir zum Beispiel die Granatapfelkerne, so ein bisschen Nussbutter mit rein tun, ein wenig Zucker und dann ein Gewürz. Und dann haben wir unten diesen Joghurt mit dem Honig, diese gebackenen Minzblätter, die gegrillte Aprikose. Und dann machen wir da oben drüber noch so ein wenig die Nussbutter mit Zucker und Gewürz. Was hältst du davon?
0: Die Idee war gut, aber deine Gestik habe ich nicht verstanden. Kannst du es nochmal machen?
1: Kannst du nochmal tanzen. Welches Gewürz? Das ist Brotgewürz?
0: Koriander.
1: Koriander.
0: Oder lieber, oder willst du lieber Kreuzkümmel?
1: Wir könnten natürlich einfach auch ein bisschen Cayennepfeffer nehmen. Machen wir ein bisschen Schärfe.
0: Gut.
1: Also,
0: du wolltest machen.
1: Aber,
0: dann machen wir das.
1: Aber das verraten wir
0: das
1: jetzt.
0: Bleibt
1: mal kein,
0: das bleibt unter uns. Das bleibt kein.
1: Wir tun so, als wäre es ein
0: Fall. Das sieht gut aus.
1: Ja, finde ich auch. Ja, sehr übersichtlich. Also wenn Ali und ich gemeinschaftlich in der Küche aufeinandertreffen, dann ist es ja wirklich, das ist ja kulinarisches Konfetti im Grunde, ja? Weil wir sprühen ja vor Kreativität, Idee und Co. Und ständig muss sich einer zurücknehmen und der andere haut dann quasi mit der flachen Hand auf den Tisch drauf und sagt, ich habe eine Idee. Also das wird jetzt auf alle Fälle spannend. Ich weiß jetzt noch nicht, wo wir später landen, aber ich amüsiere mich schon selber. Also ich habe jetzt hier die Aprikosen. Ganz vorsichtig halbiert, dass man eine schöne Schnittfläche hat.
0: Ja.
1: Ich gebe sie jetzt ein bisschen hier in Butter rein und grill die jetzt da.
0: So, die Minzblätter tue ich jetzt mehlen. Dann ziehe ich das hier durch unseren Backteig. Ich finde, das wird ein super Dessert. So, jetzt schau mal, den Zucker, den tue ich jetzt hier in Mörser. Schön fein mahlen. Und dann haben wir am Ende einen super Puderzucker.
1: Hier. So, schau mal.
0: Ja.
1: Was?
0: Ich würde nicht umdrehen.
1: So wollte ich die haben.
0: Das also
1: ja, vielleicht nicht ganz so. Ja, genau so.
0: Genau so wolltest du es haben. Ja, ich weiß.
1: So ist schön. Schau mal her. So, ausgeschaltet habe ich schon. Jetzt kommt

0: Wie schön knusprig das ist, weil das Blatt ist ja auch knusprig.
1: Und außen sehr gut sieht's aus.
0: Unser Tempura-Teig.
1: Ah, das sieht super aus.
0: Fantastico.
1: So. Schau mal. Ja. Das ist super Puderzucker. Das ist der türkische Puderzucker. Der deutsche ist sehr fein, der türkische ist ein bisschen
0: der ist griffiger. Bis
1: bisschen griffiger. Nee, ohne Witz.
0: Haben wir da die Granatapfelkerne noch schön mit drin. Also das hier, das ist natürlich jetzt das Höllenaroma. Ne? Weil ja, schön, schön die Schärfe mit dem Cayennepfeffer, etwas Zucker mit drin, der da drin noch karamellisiert hat, in dieser Nussbutter. Und jetzt dazu auch noch diese schönen, wunderbaren Granatapfelkerne.
1: Aber nicht mehr aufkochen. Ne?
0: Nein,
1: Granatapfelkerne bloß nicht aufkochen.
0: Nein, nein, nein, ich koche nichts mehr auf. Weißt du, ich bin beim Kochen, habe ich mehr Verständnis als beim Grillen, wie man sieht.
1: Ja. Puderzucker ist fertig. Ach,
0: super, wie du den gemacht hast. Ja. Den brauchen wir aber gar nicht, ne?
1: Doch, doch, doch, lass die Überraschung. Ja, ja, so, kannst du mir etwas Honig geben,
0: ja,
1: bitte?
0: Honig habe ich da.
1: Honig und den Schneebesen bräuchte ich, bitte. Da ist etwas Honig. Hier. So, guck mal, der Joghurt ist auch fertig. Einmal probieren. Nicht, dass Alex sagt, oh Gott, Ali, was hast du denn da gezaubert?
0: Würde ich nie sagen.
1: Boah, göttlich. Göttlich, wirklich. Wirklich.
0: Oh Gott, Ali. Ha? Was hast du da gezaubert?
1: Mm. So einfach kann man ja Honigjoghurt machen.
0: Ja. Ich probiere jetzt noch einmal hier auch. Willst du überall nur eine draufsetzen? Jetzt kommt die da noch.
1: Nein, komm,
0: die
1: noch, ist, noch
0: die
1: eine.
0: Ist,
1: ja, ja,
0: die
1: noch
0: ist
1: eine
0: gut hier. Schau mal. Ich mach die Granatapfelkerne drüber.
1: Bitte, ja, unbedingt.
0: Ja, so ein bisschen reinlaufen lassen.
1: Das sieht super aus. Sieht wirklich super aus.
0: Mal jetzt hier noch ein bisschen von dieser. Boah. Das hat sich ja bei uns heute durchgezogen, dass ich gut träufeln kann, ne?
1: Ja, ja, das kannst du.
0: Sehr gut.
1: So, jetzt nehmen wir die einfach so locker drauf, oder? Entspannt.
0: Ja, aber schon.
1: So, zwei, drei Stück.
0: Ja, unbedingt.
1: Mehr brauchen wir nicht, ein bisschen.
0: So.
1: Das ist mein
0: Teller. Nein, ich bin nicht.
1: Nein, mach ganz leicht, ganz leicht. Aber das ist selbstgemacht, Puderzucker, ja, das ist in Ordnung. Der schmeckt anders. Das ist der türkische Puderzucker.
0: Also pass auf, wir müssen eins festhalten, ja? Zu dunkle Aprikosen brauchen halt mehr abdeckenden Puderzucker.
1: Ja,
0: genau. Ja, das ist halt einfach so. Und am Schluss war das Sieb schon. Lieber Ali, es war mir ein absolutes Vergnügen, dass wir hier zusammen nicht nur die ersten zwei, sondern vor allem unser drittes Gericht kochen konnten. Und liebe Zuschauer, vielen herzlichen Dank, dass Sie natürlich mit dabei waren. Es grüßt Sie ganz herzlich, einfach und köstlich, Alexander Herrmann und Ali Güngermisch. Und wir wünschen Ihnen viel Spaß beim Nachkochen. Wo findest du das Rezept? Na, ist doch klar, online. Dankeschön, viele Grüße und noch eine gute Zeit. Möglichst bis bald wieder, gell? Ciao.
1: Tschüss, tschüss.
0: So.
1: Bin mal auf die Aprikosen gespannt.
0: Ja, merkst du das, wenn man so selber ein bisschen Angst hat davor?
1: Nein, ach komm, das wird super schmecken.
0: Geil.
1: Ich finde es super. Ich finde es super.
0: Naja.
1: Schönes, leichtes, leckeres Reste-Essen.
0: Wirklich super. Es ist gut.
1: Ja, wirklich gut. Mhm. Normal ist dabei, was cremiges Obst, was knuspriges.
0: Die Idee, das zu grillen, war natürlich super.
1: Das war mega.
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4: Einen wunderschönen guten Tag und herzlich willkommen zu WDR aktuell. Wir starten bei unseren Nachbarn in Rheinland-Pfalz, in der Kleinstadt Sinzig bei Bonn. Was für ein Tag gestern. Stundenlang war von einer Geiselnahme in einer Volksbankfiliale die Rede. Die wurde am Nachmittag gestürmt, doch von dem mutmaßlichen Täter oder den Tätern fehlt jede Spur. Heute geht die Spurensuche weiter.
6: Hubschrauber, schwer bewaffnete Polizisten, vermummte Spezialeinheiten, so war es gestern in Sinzig im Landkreis Ahrweiler. In einer Volksbankfiliale soll es seit 9 Uhr eine Geiselnahme geben. Der Alarmknopf der Bank wurde betätigt.
7: Polizisten sind aus Bonn, aus Koblenz, überall sind die hingekommen.
8: Hier an der Sparkasse, unten war alles abgeregelt,
7: genau.
8: Hier Volksbank, unten war alles zu, also man konnte gar nicht rein und auch nicht raus.
6: Die Ermittler gehen davon aus, dass mindestens ein Täter einen Mitarbeiter eines Geldtransportunternehmens abgefangen hat. Der Mann soll laut Ermittlern ca. 1,80 groß sein, einen weißen Overall getragen haben, beschrieben ähnlich einem Imkeranzug. Anschließend sollen zwei Personen in einem Raum der Bank eingeschlossen worden sein.
7: Ich habe den Polizeibeamten auch mal Tipps gegeben, habe gesagt, da ist noch eine Nebentür und da könnte man vielleicht noch rein, da könnte man vielleicht noch raus und wollte halt ein bisschen helfen.
6: Erst nach mehreren Stunden stürmt ein SEK die Filiale, hier ein Privatvideo. Die beiden eingeschlossenen Männer, darunter offenbar ein Geldtransporterfahrer und ein Bankmitarbeiter, werden unverletzt gefunden. Von dem Täter oder den Tätern fehlt zu diesem Zeitpunkt bereits jede Spur. Nach Angaben der Polizei gab es während des gesamten Einsatzes keinen direkten Kontakt zu möglichen Geiselnehmern. Inzwischen prüfen die Ermittler allerdings, ob es sich juristisch tatsächlich um eine Geiselnahme gehandelt hat oder eher um eine Freiheitsberaubung im Zusammenhang mit einem Raubdelikt. Heute gehen die Ermittlungen weiter.
9: Zunächst geht es jetzt darum, die ersten Spuren auszuwerten, auch die Zeugenbefragungen nochmal auszuwerten, auch neue Zeugen zu befragen, um dann letztendlich ein großes Bild zu erlangen, was dann letztendlich ausschlaggebend ist für die Maßnahmen, die sich dann anschließen.
6: Weitere Spuren und die möglicherweise präzisere Täterbeschreibung könnte die Beamten weiterbringen. Wie viel der oder die Täter erbeuteten, ist noch unklar.
4: Von der Kleinstadt Sinzig machen wir jetzt einen großen Sprung in die russische Hauptstadt Moskau. Der Tag heute ist wahrscheinlich einer der wichtigsten in Putins Terminkalender. Am 9. Mai feiert Russland den Sieg der Sowjetunion gegen Nazi-Deutschland. Jedes Jahr findet dazu eine Riesenmilitärparade statt, die ist dieses Jahr aber etwas kleiner ausgefallen.
10: Der wichtigste Feiertag in Russland. Am 9. Mai bejubeln Russinnen und Russen den Sieg über Nazi-Deutschland. Normalerweise rollen an diesem Tag Panzer, Raketen und moderne Militärtechnik über den Roten Platz. All das fällt in diesem Jahr aus. Vor allem wegen der ukrainischen Drohnenangriffe in letzter Zeit. Dabei waren auch weit entfernte Ziele in Russland getroffen worden, vor allem Anlagen der Ölindustrie. Daher die Sicherheitslage in Moskau extrem angespannt. Das mobile Internet im Zentrum abgeschaltet, unzählige Sicherheitsleute im Einsatz. Erst in der Nacht hatten die Ukraine und Russland sich mit der Vermittlung von US-Präsident Trump auf eine Waffenruhe geeinigt. Sie soll von heute an 3 Tage gelten. Von Frieden war bei Kreml-Chef Putin heute allerdings keine Rede. Die große Tat der Generation der Sieger inspiriert jene Soldaten, die heute die Aufgaben der speziellen Militäroperation erfüllen. Sie leisten Widerstand gegen eine aggressive Macht, die vom gesamten NATO-Block bewaffnet und unterstützt wird. Und dennoch rücken unsere Helden weiter voran. Es hat schon zahlreiche kurze Waffenpausen gegeben in den letzten 4 Jahren. Doch bislang wurden die Kämpfe immer wieder fortgesetzt.
4: Über die Militärparade in Moskau kann ich jetzt sprechen mit meiner Kollegin Silke Dietrich. Sie ist ARD-Korrespondentin in Moskau, aber zurzeit in Deutschland. Silke, was sagt die Parade über den Zustand von Russland und Putin aus?
11: Ja, normalerweise zeigt diese Parade ja eigentlich, was für eine Großmacht Russland ist, auch gerade militärisch. Und das sah heute natürlich gar nicht danach aus. Es war eigentlich eher schamhaft. Es sagt natürlich auch noch mal viel aus, dass das einfach so abgesagt wurde oder so reduziert wurde. Putin hat unglaublich viel Angst. Also ganz viele Geheimdienstberichte sprechen auch davon, dass er immer paranoider wird. Und es gibt ja tatsächlich auch sehr heftige Einschläge mittlerweile. Wir haben es gerade in dem Film noch mal gesehen, dass die Ukraine weite Ziele auch in Russland selber Bürger erreichen kann. Jetzt vor ein paar Tagen erst hat eine Drohne auch Moskau erreicht, auch nur wenige Kilometer vom Kreml entfernt. Und wenn wir mit den Menschen dort sprechen, die sagen auch, wir merken schon, dass das jetzt immer näher an uns heranrückt. Und mittlerweile merken die Menschen eben auch was vom Krieg, ob das mobile Internet ausgeschaltet ist oder eben jetzt die Ukraine es tatsächlich schafft, so empfindliche Ziele in Russland auch zu treffen.
4: Danke für diese Einordnung, Silke Dietrich. Wenn der Traumurlaub zum Albtraum wird. Seit Tagen berichten wir über das Kreuzfahrtschiff, auf dem das Hunter-Virus ausgebrochen ist. 3 Passagiere sind bereits gestorben, darunter eine Deutsche. Die Weltgesundheitsorganisation hat insgesamt 6 Infektionsfälle bestätigt. Morgen soll das Schiff auf Teneriffa ankommen. Das finden einige Inselbewohner nicht so toll.
12: Der Hafen von Granadilla auf Teneriffa heute im Morgengrauen. Noch in der späten Nacht am Samstag könnte das Kreuzfahrtschiff Hondius hier einlaufen. Aktuelle Schiffsverfolgungsdaten zeigen, das Schiff, auf dem das Hunter-Virus grassierte, ist nur noch wenige hundert Kilometer von der kanarischen Urlaubsinsel entfernt. Seit Tagen laufen hier die Vorbereitungen, damit die Hondius und ihre Passagiere streng geschützt anlegen können. Die Behörden versuchen, Sicherheit auszustrahlen. Wir sind informiert, wir sind vorbereitet. Und die Botschaft an die Öffentlichkeit muss eine beruhigende sein. Doch sie sind alles andere als beruhigt. Hafenarbeiter in Granadilla haben ein mulmiges Gefühl. Wir sind keine kanarischen Bananen, die im Hafen herumliegen. Wir wollen wissen, was vor sich geht. Aber auch die Polizisten, die im Hafen bei der Ankunft Dienst haben werden, sind verunsichert. Von den Beamten der Guardia Civil kann nicht erwartet werden, dass sie sich ohne angemessenen Schutz dorthin begeben. Auch wenn es nach der Evakuierung der Betroffenen auf der Hondius aktuell keine Passagiere mit Verdacht auf das Hunter-Virus gibt, die Anspannung auf Teneriffa ist da. Wenn aber bei der Kontrolle hier keine Symptome gefunden werden, sollen die Reisenden schnell in ihre jeweiligen Heimatländer ausgeflogen werden. Nach Deutschland, nach Düsseldorf. Hierhin, in die Uniklinik, wurde eine Deutsche gebracht, die auf der Hondius engen Kontakt zu einem Infizierten hatte. Sie zeigt weiterhin keine Symptome, aber das ist noch kein Grund zur Entwarnung.
13: Leider ist die Inkubationszeit sehr variabel und ist in der Regel bis zu 6 Wochen, kann aber bis zu 8 Wochen dauern. Und das heißt, in dieser Zeit können jederzeit Symptome auftreten.
12: Und das heißt, bis diese Zeitspanne vorbei ist, muss die Frau als Kontaktperson in Quarantäne bleiben.
4: Tja, das Hunter-Virus ist immer noch ziemlich unbekannt und auch kaum verbreitet. Anders war es ja beim Coronavirus. Die ersten Ausbrüche haben wir vor 6 Jahren erlebt und es gibt Menschen, die bis heute mit den Folgen kämpfen. Sie haben MECFS. Das ist eine chronische Erkrankung, die häufig nach Infektion auftritt und auch als schwere Ausprägung von Long-Covid entstehen kann. Darauf machen Betroffene heute aufmerksam. In Duisburg liegen in diesen Minuten etwa 80 Demonstranten auf dem Theaterplatz. Sie wollen zeigen, dass für sie Covid noch lange nicht vorbei ist. Sie leiden unter extremer Erschöpfung. Am Nachmittag gibt es weitere Liegenddemos in Bielefeld, Köln und Münster. Für Sonntag sind Versammlungen in Aachen und Essen angekündigt. In unserer WDR-App haben wir ein ganzes Infopaket zusammengestellt zu dieser Erkrankung. Die Symptome treten meistens nach einem Infekt auf, also zum Beispiel Drüsenfieber, Grippe oder eben Corona. Es gibt leider keine Medikamente dagegen und das macht Betroffenen ziemlich zu schaffen. Wir haben Maja Strake in Köln besucht, die uns von ihrem Alltag mit MECFS erzählt.
14: Es passiert ausgerechnet an ihrem 29. Geburtstag. Ein einziger Infekt, der ihr Leben komplett verändert. Maja Stracke erkrankt letzten Sommer an einer schweren Grippe. Anschließend versucht sie zunächst, schnell wieder zur Normalität zurückzukehren.
15: Ganz am Anfang bin ich noch ganz regulär feiern gegangen, habe mich noch mit Freunden getroffen, bin zum Sport gegangen und hatte dann nach dem ersten Mal Sport wieder meinen, was ich jetzt weiß, ersten Crash, wo ich das Bett wirklich 3, 4, 5 Tage am Stück nicht verlassen konnte.
14: Nach mehreren Arztbesuchen bekommt sie erst vor wenigen Wochen die Diagnose MECFS, das chronische Fatigue-Syndrom. Zu viel Tageslicht, zu laute Geräusche, jeder Reiz erschöpft sie.
15: Der Schmerz fühlt sich eigentlich an, als hätte man sich irgendeinen Nerv geklemmt. So eine Mischung aus Nerv geklemmt und Muskelkater, nur 10-fach stärker und wirklich überall.
14: Seit ihrer Erkrankung kann sie nicht mehr arbeiten. hat Schwierigkeiten, die einfachsten Dinge im Alltag zu erledigen. Oft sind sehr junge und aktive Menschen wie Maja Stracke von ME/CFS betroffen.
16: Mit Müdigkeit hat das gar nichts zu tun. Es ist letztendlich eine Störung der Belastungstoleranz, der raschen Erschöpfung nach den geringsten Aktivitäten.
14: Medikamente können helfen, doch am wichtigsten sei das sogenannte Pacing.
16: Ressourcenorganisation, Energiemanagement. Was mache ich heute? Was ist meine Belastungsgrenze?
14: Mit Unterstützung ihres Vaters und eines Freundes versucht Maja Stracke, ihre Energie zu kontrollieren.
15: Das, was mir so ein kleiner Lichtblick im Alltag ist, ist die Community. Zu wissen, dass man in dieser Situation eben nicht alleine ist und dass es viele andere junge Erkrankte gibt, die das Leben genauso vermissen wie ich selber, das ist das, woran man sich klammert.
14: Eine Krankheit, die im Alltag kaum einen auffällt. Maja weiß, dass es sie noch lange beschäftigen wird.
17: Und jetzt haben wir spektakuläre Bilder aus Gelsenkirchen für Sie. Im Stadtteil Scholfen wurden heute Vormittag zwei Kühltürme von einem ehemaligen Kohlekraftwerk gesprengt. Auf dem Gelände des Juniper-Kraftwerks fielen die beiden jeweils 114 Meter hohe Türme wie geplant um 11 Uhr in sich zusammen. 15.000 Tonnen Beton werden jetzt entsorgt. Es ist die vierte Sprengung auf dem Gelände seit 2008. Juniper will auf dem Gelände später ein Kraftwerk mit Gas- und Dampfturbinen bauen, das auch mit

0: In wenigen Minuten wurden die Tore geöffnet. Ja, großer Tag für Fortuna Köln und wir sind natürlich live vor Ort. Jochen Hilgers steht für uns vorm Vereinsheim. Jochen, was sagen denn die Fans? Überwiegt die Vorfreude oder eher die Anspannung?
1: Also hier liegt jede Menge Optimismus in der Luft. Man muss wissen, Fortuna Köln ist noch lange, seit langer Zeit nie so nah dran gewesen an einem Aufstieg. Das Problem bei der vierten Liga ist immer, dass jeweils nur der Erste der Liga aufsteigt. Und das ist wahnsinnig schwer. Und in diesem Jahr hat Fortuna Köln zum ersten Mal wirklich die Gelegenheit seit 7 Jahren. Man hat 4 Punkte Vorsprung. Das heißt, wenn man heute gewinnt, dann ist man durch. Um 16 Uhr soll eine Meisterfeier stattfinden. Und dann wäre auch der Aufstieg natürlich perfekt. Eine Meisterfeier im Stadion, auf dem Rasen. Aber ähnlich wie bei Schalke 04, man bittet die Fans, auf einen Platzsturm zu verzichten. Warum? Weil sich Fortuna Köln keinen neuen Rasen leisten kann. Weil das Geld wird gebraucht für den Drittliga-Aufstieg. Weil man dann auch Spieler braucht, die Drittliga-tauglich sind. Riesenvorfreude hier am Kölner Südstadion. Um 16 Uhr spätestens wissen wir mehr.
0: Ja, mal gucken, ob die Fans so diszipliniert sind, wenn sie dann tatsächlich gewinnen. Danke, Jochen. Viel Spaß beim Spiel. Und wir sehen uns natürlich dann später um 16 Uhr. Vom Stadion jetzt aufs Wasser nach Langfeld bei Leverkusen. Auf der Wasserskianlage findet heute ein spannender Wakeboard-Wettkampf statt. Am Start die absolute Wakeboard-Elite, angereist aus der ganzen Welt. Entsprechend gibt es spektakuläre Sprünge und waghalsige Einlagen zu sehen. Je höher, je weiter und anspruchsvoller die Drehung, der Salto oder der Trick, desto mehr Punkte gibt es natürlich. Auch wenn die 60 Teilnehmer hier zur Weltspitze zählen, der Parcours mit seinen Rampen und Hindernissen war anspruchsvoll. Ein unfreiwilliger Tauchgang nicht vermeidbar oder man rettet sich nochmal. Das ist eben die Weltelite. Ja, und das Rheinland, das präsentiert sich bei bestem Sonnenschein. Wir gucken aufs Wetter. Heute Nachmittag bleibt es freundlich. Schönes Frühlingswetter mit viel Sonne und ein paar Wolken. 14 Grad rund um Winterberg, in der Kölner Bucht bis zu 23 Grad. Heute Nacht sind kaum Wolken am Himmel, es wird aber ziemlich frisch. Temperaturen sinken auf 11 bis 4 Grad. Morgen ist Muttertag. Da strahlt die Sonne vor allem am Vormittag bei angenehmen Temperaturen. Ab dem Nachmittag kann es regnen. Von der Eifel bis zum Siegerland sind auch Gewitter möglich. In der Nacht zum Montag soll es regnen. Der Regen zieht am Tag dann ab. Dann bekommen wir einen windigen Mix aus Sonne und Schauerwetter. Am Dienstag ist die Sonne öfter zu sehen, bevor es am Mittwoch wieder grau und nass wird. Passend zum schönen Wetter heute geht's jetzt weiter mit der Sendung Garten und Lecker. Da läuft heute ein Wettbewerb. Wer schmeißt die beste Gartenparty? Also unbedingt dranbleiben und wir sehen uns wieder um 16 Uhr.
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0: Sechs Hobbygärtnerinnen und Gärtner treten an. Wer feiert das schönste Gartenfest?
1: Schön, dass ihr da seid.
0: Schönmacher Björn Krohner sorgt für den letzten Feinschliff und gibt ein Partymotto vor. Tief verwurzelt.
2: Hier könnte noch ein bisschen mehr Drama entstehen.
0: Garten und lecker. Ein Wettbewerb mit viel Grün und viel Genuss. Die vierte Gartenreise führt nach Wallertheim, mitten in Rheinhessen. Wo früher nur Weihnachtsbäume wuchsen, ist in 20 Jahren ein vielfältiges Gartenreich entstanden. Erschaffen von Markus Geißel und seinem Mann Marc Erbrecht.

0: 18.000 Quadratmeter bewirtschaften die beiden neben ihren Halbtagsjobs in ihrer Freizeit. Markus ist passionierter Staudengärtner.
1: Also jetzt ist die Zeit, in der ich anfange, Samen zu ernten. Das ist jetzt beispielsweise der Samen der Pastinake. Ich finde, das ist ein ganz wunderschönes Doldengewächs. Ist ja auch ein Gemüse. Das möchte ich hier in der Wiese noch ein bisschen fördern, indem ich die Samen ernte. Dann sehe ich das aus und dann können wir auch noch mal welche auspflanzen hier. Also es ist ja so, dass man auf so einem riesengroßen Grundstück, da kann man nicht einfach alle Pflanzen kaufen. Da muss man einfach auch mal lernen, wie man die aussät, wie man sie vermehrt. Und demzufolge ist das aus der Not heraus entstanden, weil dadurch, dass wir das wissen, sparen wir unglaublich viel Geld.
0: Im Garten geht das Paar getrennte Wege. Marks Leidenschaft gilt dem Federvieh. Er zieht Hühner, Gänse und Puten groß und kümmert sich um den Nutzgarten.
2: Ich bin nicht so richtig zufrieden mit meinem Gemüsebeet. Da müsste man halt jeden Tag 3-4 Stunden dranhängen an so ein großes Gemüsebeet, ja. Und das schaffe ich nicht. Das ist mein Job und macht auch Spaß und das ist genauso, wie ich es will, aber es müsste mehr gemacht werden, das ist ganz klar. Ich bin halt kein Perfektionist, das bin ich nicht. Ich kann damit leben, wenn was nicht so absolut perfekt ist. Das ist eine Gabe und Fluch gleichzeitig. Der Markus ist eher Perfektionist und der Markus hätte schon gerne mehr Ordnung oder mehr Schönheit oder so. Ja. Es ist alles eine Frage von Zeit und Arbeit. Und das kriegen wir so nicht hin, wie es der Anspruch manchmal möchte.
1: Ich glaube tatsächlich, das ist wichtig, dass jeder so Bereiche hat, wo er der Chef ist und der andere ist der Assistent. Und so läuft das. Ja? Sonst würden wir ja ständig miteinander diskutieren.
2: Was wir auch tun. Der Garten ist in 3 Drittel aufgeteilt, kann man grob sagen. Der vordere Teil ist eindeutig Staudengarten, Ziergarten. Der mittlere Teil ist eindeutig Nutzgarten mit Gemüsebeet, Obstwiese und auch die Gärtnerei ist da. Und das letzte Drittel ist dann den Tieren gewidmet, dem Geflügel, Puten, Gänse und Hühner. Wir hatten halt dieses Bild von diesen englischen Gärten, Haus, die Leute wohnen da, die leben in, für, von Garten.
1: Aber für so ein richtig großes Grundstück mit Haus hatten wir das Geld nicht. Und dann war auf einmal hier 1,8 Hektar Weihnachtsbaumkultur im Angebot.
2: Wir konnten uns nicht vorstellen, was das an Arbeit, was das an Einsatz und Mühe bedeuten könnte.
1: Aber die Sinnfrage stellt sich uns nie. Wir haben ja in der Forschung über Glücklichsein gelernt, immer dann, wenn wir uns selbst vergessen und selbst verlieren, haben wir die größten Glücksmomente. Und das finde ich schon im Garten. Ja, Molly, graben wir ein bisschen ein, arbeiten wir ein bisschen. Hund macht immer gute Laune. Und in dem Moment geht jede Arbeit besser.
0: Markus ist auf trockenresistente Stauden spezialisiert. Die werden nur bei der Pflanzung gewässert. Danach kommen sie alleine klar.
1: Unser Konzept ist aus der Not geboren. Wir haben einfach das Wasser nicht zu gießen. Also müssen wir uns überlegen, was tun wir. Und es geht immer darum, ohne zu wässern durchzukommen. Hier regnet es sehr, sehr wenig. Wir haben nur ungefähr im Durchschnitt 450 Liter. Das ist so gut wie gar nichts. Das ist ein Blick in die Zukunft. Und die Leute können bei uns sehen, wie ein Garten, vielleicht auch in anderen Gegenden, in denen es jetzt noch mehr regnet, in 20, 30 Jahren aussehen könnte, wenn ein Sommer sehr trocken ist. Und da muss man anders gärtnern. Da muss man mit anderen Pflanzengärtnern, die das aushalten. Und man muss vor allen Dingen auch in der Sommerpause von Juli, August in den September rein mit Samenständen arbeiten. Man muss einfach mit Formen, Strukturen arbeiten, auch mit Brauntönen und den ästhetischen Blick für die Schönheit der Samenstände im Sommer zu entwickeln. Ich glaube, das ist eine Zukunftsaufgabe und das würde ich gerne Gästen zeigen, ja. Wir haben hier so eine Flockenblume. Und die bin ich gerade so am Teilen. Und das ist auch wieder so eine Pflanze. Kein Tropfen Wasser. Also die hält jede Form von Trockenheit. Ja, ich gärtner gerade jetzt mit meiner Mama. Ja. Meine Mutter ist Multitasking. Ja. So, die kann Küche, die kann Kaffee, die kann aber auch Gärtnerei. Wunderbar.
3: Ja, du hast mir sehr lange genug beigebracht.
1: Ja.
3: Mittlerweile klappt das alles. Er sagt, du gehst jetzt hin, das und das und das. Und wenn ich nicht richtig Bescheid war, dann sage ich, komm mal her.
1: Man muss immer dazulernen, um Mutter zu sein. Man muss immer dazulernen, um Sohn zu sein.
3: Ja, ja. Und wenn irgendwas ist, muss man auch mal die beiden Ohren zumachen.
1: So ist es, ja. Ja, das stimmt.
2: Ganz schön schwer.
1: Ja.
2: Frisch gegossen.
1: Ich hätte es nicht gießen dürfen.
2: Kein Problem. Aber es blüht.
1: Ja.
2: Es blüht ein bisschen was.
1: Es blüht.
2: Jetzt Achtung, hoch, hoch.
1: Ja. Auch.
2: Und so, und jetzt Abstand, ab. Abstand.
1: Ja, genau. Erstmal ab. So, jetzt liegt's schon mal.
2: Das ist ein Kraftakt im wahrsten Sinne des Wortes. Aber er lohnt sich.

0: Ist es mittig? Also auch hier mittig?
1: Ja, ich glaube ja. Ja, ja, also ziemlich, ja, ziemlich.
2: Wir haben so eine Art Kronleuchter, haben wir einfach gebastelt durch diese ganz große, spektakuläre Wurzel. Und dann haben wir diese Kronleuchter-Tropfen quasi haben wir dran gebunden.
0: Diamanten kann man auch sagen.
2: Ja, ja. Schön wär's, wenn. Ja. Also hier wird auch die Vorspeise eingenommen, also das ganze Essen wird hier eingenommen. Als Vorspeise haben wir eine rote Beete-Kisch mit einem Salat. Und zur Hauptspeise, da gibt es so ein
0: südfranzösisches
2: Hühnchengericht. Da nimmt man auch die Produkte, die Gemüse und Produkte, die man so im Garten hat, die kommen in den Ofen. Und als Nachspeise haben wir dann einen Karottenkuchen mit einer Füllung, selbstgemachtes Vanilleeis und
0: Schokokuchen
2: und so ein Spiegel aus Kornellkirschen.
3: Das Partymotto in diesem Jahr lautet tief verwurzelt.
2: Völlig hoch.
3: Und soll sich auch in der Deko widerspiegeln.
0: Noch höher.
2: Noch höher.
0: Noch höher.
2: Noch höher. Hast du was vor? Hast du eine Lebensversicherung abgeschlossen?
0: Schon lange. Super.
2: Gut. Und meine Idee ist es, dass wir mit Angelschnüren ein Angelschnurspannen von Kiefer zu Kiefer, kreuz und quer. Und dass wir die mit Angelschnüren auch aufhängen, dass es so wirkt, wie wenn die schweben würden. Achtung! Und geh auf die Reisewurzel.
0: Zu tief.
2: Ist es jetzt zu tief?
0: Ja.
2: Aber es sieht gut aus.
0: Es sieht so aus, wie wir es haben wollten.
2: Es fliegt. Ja. Die Wurzel, die fliegt.
0: Die fliegt.
2: Und wenn wir die gefühlt 999 Dinger dann aufgehängt haben, dann wirkt es auch. So, ich habe jetzt gedacht, dass wir es dann hier irgendwie versuchen.
0: Nee, hält dann jemand doch?
1: Warte mal, haben wir nun.
0: Doch,
1: ja,
0: doch.
1: Hält.
0: Doch, hält.
1: Hält.
2: Hält und
0: mit,
2: sieht gut
0: mit
2: aus.
0: Mit Angelschnur ein bisschen festmachen?
2: Nee.
0: Nee?
2: Nee, das muss halten. Also, jetzt würde ich vorschlagen, dass wir mal anfangen und zum Beispiel von diesem Efeu, lass es mal, von diesem Efeu dran machen. Ja?
0: So. Das ist ein schöner Kontrast.
2: Genau, ja.
0: Das kann man auf jeden Fall machen.
2: Wir machen es recht lang.
0: Ja, damit wir schön wickeln können.
2: Ja. Ja, da habe ich eins. Mal gucken, ob ich das noch länger kriege.
0: So, ich glaube,
2: das reicht,
0: oder? Das
2: reicht
0: jetzt erstmal zum Ausprobieren, wie es aussieht.
2: Genau,
0: ja?
2: Genau. Probieren wir mal aus. Dann mache ich das mal da zum Beispiel rein.
0: Zum Beispiel.
2: Ja. Und dann machen wir das so rum. Genau.
0: Das ist doch hier
2: ein Klassiker, gell?
0: Ein Klassiker.
2: Das ist ein Ansatz. Jetzt kommt Björn und macht was draus.
0: Gut.
3: Schönmacher Björn Kroner ist schon ganz in der Nähe.
4: Wallertheim, das vierte Gartenfest und wir können es kaum erwarten. Und ich freue mich total auf Markus und Marc, die haben einen traumhaften Garten hier. Es ist eine Weinanbauregion, das heißt, hier ist es auch heiß. Wir haben heute 30 Grad und ja, das Fest wird heiß und wir gucken mal, was wir jetzt noch helfen können. Ja, Rummel, guck mal, da schau mal, da sehe ich.

0: Die beiden schon.
1: Cool. Ja, hallo, hallo.
2: Und der Björn.
3: Sehr hallo, gut. Hallo Björn, sehr schön.
4: Hallo.
3: Wir sind schon verschwitzt.
2: Hi.
0: Ach, ihr du.
4: Hallo.
0: Bei die Antwort Wetter. War bei dem Wetter jetzt auch nicht anders. Guck ja, mal, ihr seid ja hier richtig friedlich miteinander.
2: Das klappt doch wunderbar.
3: Das scheint schon mal problemlos. Ja.
0: Das ist alles passiert. Euer.
3: Alles unser. Genau, ja.
0: Rasselinski, Rummel, guck dir das mal an.
2: Ja.
3: Und willst du mal die Action Places angucken?
0: Da, wo es abgeht?
3: Da, wo es abgeht, ja. Ja, hier siehst du vor uns die Stelle, wo wir gedacht haben, da wird dann der Empfangstrunk eingenommen.
0: Ja.
3: Und die Idee war, eben tief verwurzelt so umzusetzen. Wir haben diese Weinbergswurzeln von Weinstöcken auf dem Häckselplatz gefunden.
0: Okay.
3: Und haben die kreuz und quer aufgehängt, so in der Hoffnung, dass das ein bisschen surrealistisch skurril wirkt.
0: Tut es.
3: Ja.
2: Danke.
3: Ich weiß noch nicht, ob das ein Lob war, Marc.
0: Ja, doch.
3: Wir haben ein bisschen überlegt, wollen wir den Tisch so rustikal lassen. Und weil aber Essen drauf kommt, war dann die Entscheidung, wir machen eine rote Tischdecke drauf, die nicht im Vordergrund ist, also die nicht zu viel leuchtet. Und dann diese, ha? Ja?
0: Eine rote Tischdecke, die nicht viel leuchtet.
3: Dunkelrot, die leuchtet arg.
2: Unser Rot,
0: bang,
2: Weinrot.
0: Okay, ja. Gut. Ja. Wenn du das ganze Fläche machst, dann ist es,
2: bang.
0: Dann ist es da.
3: Mhm.
0: Weil der Rest des Gartens, da ist ja das eine Hauptfarbe dann auf einmal. Ne? Mhm. So hier drumherum. Aber es ist eine tolle Atmosphäre hier zwischen. Und ich weiß jetzt schon, dass die hier durchgehen. Und alle die anfassen und bewegen. Und toll. Sag mal, aber die kommen jetzt nicht da rein, wo ich reinkomme.
3: Nein, ja. Nein, wir haben einen anderen Eingang. Aber um da hinzukommen, wollen wir uns erst den Ort angucken, wo gegessen wird.
0: Ich folge euch.
2: Okay,
0: nicht?
2: Sehr gut. Dann machen wir das? Folge uns.
0: Sehr gut. So, und die Hunde haben sich schon irgendwo in den Schatten gelegt.
3: Ja, die machen schon ihr Ding.
2: So.
0: So, toll. Und das wird der Esstisch.
3: Das ist der Esstisch. Unser Vorschlag für den Essensbereich.
2: Es ist ein bisschen mehr als ein Vorschlag, würde ich sagen.
0: Das steht ja eigentlich schon, oder? Wenn es hier schon so drüber wächst, das ist schon echt ein Traum, ne?
3: Ja. Also ich wollte vermeiden, dass es neu gepflanzt aussieht.
0: Hast du gut gemacht.
2: Die Verblüten haben wir jetzt absichtlich gelassen. Passt eigentlich zur Stimmung, Sommerstimmung.
0: Auch richtig gemacht. Weil nichts wäre schlimmer, wenn das jetzt alles hier ausgeputzt wäre.
3: Ja, genau.
0: Weil das spiegelt der Garten ja gerade auch nicht wieder, ne?
3: So ist
0: und
3: es.
0: Da habe ich ja auch schon Ideen. Bin mal gespannt, was ihr dazu sagen werdet.
3: Ja.
0: Die das ja wieder mit aufgreifen.
3: Ja, schön.
2: Supi.
3: Wir gehen mal zum Eingangsbereich, damit du siehst, welchen Eindruck die am Anfang haben.
0: Sehr
3: gut. Da gehen wir in die Richtung.
0: Das lasse ich jetzt aber schon mal hier, mir wird das zu warm.
3: Das ist der Indigo-Strauch. Blüht auch den ganzen Sommer.
0: Ja,

0: Wahnsinn, was für ein Garten. Was hat er gesagt? 100 Meter in die eine Richtung, 200 Meter in die andere Richtung. Hinter mir schreien gerade die Gänse wie verrückt. Ich finde es einfach nur irre, was hier für eine Sorten- und Artenvielfalt ist. Ich meine, alleine was die an Stauden haben, ich möchte es gar nicht zählen. Also, wenn ich mich nur umgucke, das ist ja irre und überall brummt und fliegt. Das ist unglaublich.
1: Wir gehen jetzt in den Waldgarten.
0: Ja. Waldgarten. Ja.
2: Nach oben, wo die Gäste reingehen sollen.
0: Und gehen die alleine rein oder
3: die
0: oder
3: sollen
0: seid ihr
3: alleine,
0: da?
3: Also wir sind nicht da, die gehen alleine rein.
0: Ja.
3: Und die sollen sich eigentlich den Weg zu uns suchen.
0: Das hatten wir auch noch nicht.
3: Da sind ein Stück weit überfordert sind erstmal, wo müssen wir denn eigentlich hin?
2: Ja. Und sich in der Wildnis verlieren.
0: Fluchtgedanken.
2: So, im Dschungel.
3: Es ist bewusst so gewählt, dass man von außen denkt, wo kommen wir denn hier hin?
0: So ein bisschen wie die Hunger Games, ne? Wer es schafft bis zum Tisch, hat Glück gehabt.
3: So in etwa, ja. Die Ersten bekommen was zu essen, die Letzten...
0: Super,
2: und es hat
0: I love
2: natürlich
0: it.
2: Auch noch ein bisschen einen geschichtlichen Hintergrund. Das ist ein früherer Eingang, wo wir früher immer rein sind, tief verwurzelt.
0: Ich finde es super. Ich liebe auch die Idee. Steht hier noch irgendwas, damit die...
3: Also das kommt alles weg. Es steht nur, also als Idee steht das hier.
0: Ja.
3: Und dieses Dreibein mit dem Begrüßungsspruch. Es sei denn, du hast jetzt eine Idee, wo du sagst, nein, wir pflanzen
0: also
3: noch einen Baum.
0: Bei 30 Grad hätte ich die erste Idee, dass ich einfach eine Karaffe mit Wasser hinstelle.
3: Ja, schön.
0: Und ein paar Gläser und einfach denen schon mal sage, hey, wenn ihr wollt, nehmt euch schon mal ein Wasser. Schon mal ein Willkommen heißen.
3: Ja.
0: Ne?
3: Ja. Genau. Ja, schöne Idee. Ja. Ja.
0: So, zücken wir die Scheren. Das ist ganz toll hier. Also hier finden wir, glaube ich, ganz viele schöne Bewegungen, vor allem, weil alles so wild wächst. As long as possible.
3: Das kriegst du.
0: Wahnsinn, was ist das für ein tolles Gefühl? Schaut mal, das ist irre Wahnsinn. Florist im Happy Land, sag ich nur.
3: Wunderbar.
0: Ist das eigentlich ein Problem mit den ganzen Samenständen hier?
3: Das ist schon ein Problem, ja, weil wir laufen jetzt auf dem Split rum und da sieht sich garantiert unglaublich viel aus und ich bin mir ziemlich sicher, dass ich nächstes Jahr nochmal intensiv an dich denken werde, wenn ich hier auf allen Vieren rumkrapple, um das wieder aus dem Split rauszuholen.
0: So, schau mal, das ist jetzt halt unser kleines Sample hier. Hier mittig sollten wir jetzt nicht irgendwie wild werden. Und wir haben aber noch am Rand, wie ich sehe.
3: Wir können noch mal ein bisschen nach links und rechts gehen.
0: Richtig. Ja. Ha, schöne Bewegung.

0: So.
1: So, jetzt bin ich mal gespannt, was Marc sagt.
0: Mhm. Guck mal, der bringt noch den Rest mit. Und stimmt, genau, da ist ja noch das, was wir noch vorbereitet
2: haben. Ja, wow. Sieht gut aus.
0: Das ist toll, ne?
2: Ja, super Idee. Das ist ganz toll. Ah, das ist eine schöne. Ich frage mich die ganze Zeit, wie will der die Löcher in die
0: Kerze? Wie will der Bub denn die Löcher in die Kerze kriegen, ne? Ja, ich weiß.
2: Sehr schön.
0: Hast du dir gedacht, der Junge, was der wieder vorhat? Was ich mir ja noch hier überlegt hatte, das ist ja im Endeffekt ein Tablett.
1: Ja.
0: Da können die drin sammeln. Alles, was sie im Garten sehen. Samen, Fruchtstände, irgendeine Blüte, was sie toll finden. Und das können sie dann als Platzteller nehmen, das hier einmal abstellen und dann kommt dann nachher der Teller drauf. Und so haben sie den ganzen Abend den Garten bei sich und können es auch mit nach Hause nehmen.
1: Also ganz wunderbar. Ganz tolle Idee. Gefällt mir super.
0: Ich fände es gut, wenn hier nochmal was Lebendiges reinkommt. Ne? Also wenn du irgendwie nochmal eine Möhre oder irgendwas findest.
1: Ja. Das können ja auch unterschiedliche Sachen
0: ja,
1: sein.
0: Total. Ja, total. Das ist ja wurscht, was es dann am Ende ist.
1: Ich bin sprachlos, weil das ist jetzt echt alles ziemlich gut zusammengeflossen. Und es ist prachtvoll, die Farbe Rot, die ist in der Pflanzung, die ist auf dem Tisch. Das ist unsere Lieblingsfarbe und das ist einfach hier
0: die ein haben Bild. Wir. Und jetzt geht's weiter.
1: Jetzt machen wir weiter. Ja.
0: Okay?
1: Ja, wunderbar.
0: Da wird schon das Tischdeckler gerichtet.
1: Ja.
0: Sehr gut. Und Wassergläser für die Blumen?
2: Ich bin noch nicht. Hallo.
0: Was bist du noch
2: nicht? Ich bin noch nicht ganz happy.
1: Ich würde etwas unterhalb der Hälfte bleiben.
2: Dann bleiben wir unterhalb der Hälfte, dann mache ich das noch hier auf die Kante.
0: Und ich bin jetzt ja der kleine Fedi, was so Tischdecken betrifft. Ne? Also wenn ihr da noch Langeweile haben solltet, ne? Dann könnte man da noch mal ein bisschen mit dem Bügeleisen drüber foilen.
1: Ja, genau. So, dann werden wir die wohl noch mal bügeln.
0: Ich habe da so ein bisschen Tomate geschnitten bei euch. Ne? Ja. Du hältst mal einmal den Haupt.
1: Ja, natürlich.
0: Oh, jetzt darfst du rein.

0: Oh, was hast du denn da?
1: Teucrium hircanicum, persischer Germander.
0: Der Florist würde sagen, schön. Sehr schön. Oh Gott, das hast du gut entblättert. Kannst bald in Lehre gehen.
1: Ja, warum nicht?
0: Fachkräftemangel, wir suchen.
1: Sieht toll aus.
0: Unglaublich. Ist ein richtiges Stillleben geworden, ne?
2: Richtiges Stillleben, ja.
0: Meine Lieben, es war mir ein Fest.
2: Wunderbar. Oh,
1: für uns aber auch.
2: Vielen herzlichen
1: Wunderbar.
2: Dank.
1: Wunderbar. Vielen herzlichen Dank.
0: Habt ganz viel Spaß morgen, das dürft ihr nicht vergessen. Ne? Mhm. Runterkommen, auch Spaß haben beim Gartenfest.
1: Wir bemühen uns.
0: Grüßt mir die anderen ganz lieb.
3: Tschüss. Tschüss.
1: Vielen Dank. Ciao.
0: So, ich glaube, die Jungs sind gut vorbereitet. Jetzt müssen sie oben noch ein bisschen Gas geben beim Eingang. Ich hoffe, sie vergessen nichts, dass sie auch da oben das Wasser noch hinstellen und so weiter. Aber ansonsten, die sind happy. Ich glaube, jetzt fängt so langsam auch die Last an zu sinken. Was in der Küche ist, das weiß ich noch nicht. Da hoffe ich, da haben sie gute Hilfe. In dem Sinne, Jungs, rockt das Fest. Wetter spielt mit.
2: Wir wollen ein Wurzelsalz herstellen und da ist rote Beete drin, Sellerie und Karotte.
1: Und dann schön abgefüllt als Gastgeschenk.
2: Ja.

0: Gut. Das ist zwar jetzt noch grob, aber wenn das getrocknet ist, dann geht es noch besser. Und dann kommt es jetzt in die Sonne.
1: Gut.
0: Mhm. Wunderbar.

0: So, also ich denke, das ist wirklich gut geworden. Das ist toll gefärbt. Es ist ganz zart. Ja, wunderschönes Salz. Sehr schön. Bin sehr zufrieden.
1: Der Tag des Gartenfestes.
2: Schere habe ich und suchen wir uns mal ein paar schöne Sachen aus fürs Abendessen. Ja, ich habe gut geschlafen, das tatsächlich, aber ich bin jetzt schon sehr angespannt, muss ich sagen, ja.
0: Jetzt sind wir auf dem letzten Meter und ansonsten denke ich, wenn 90% klappt, ist alles wunderbar.
2: Wow, da haben wir ja ein großes Ding.
0: Ja, super.
2: Sehr schön,
0: Gibst du
2: können wir
0: mir
2: gebrauchen.
0: unsere wenigen Karotten in dem harten Boden? Ei, gut.
2: Und riesig sind sie auch
0: Naja,
2: nicht,
0: aber immerhin.
2: aber
0: Immerhin.
2: Eigene Produktion.
0: Eigene Produktion, 2 Stück.
2: Genau.
0: Komm,
2: Nächste,
0: irgendwie.
2: ja? Ein bisschen größer ist es schon mal.
0: Ja, wunderbar.

0: Ich mach's Gemüse, oder?
1: Ja, wunderbar. Dann helfe ich meiner Mutter. Ja,
2: sehr
1: dann
2: schön.
1: Kannst du das machen. Und ich paniere die, gell?
3: Ja, und ein bisschen drauf drücke.
1: Bisschen drauf drücke noch, genau. Okay, okay.
4: Der Teig für die Taler besteht aus Paniermehl, Kohlrabi, Karotte, Ei und Käse.
1: Es sind nur Wurzelgemüse drin und deswegen können wir die dann auch mit gutem Gewissen Wurzeltaler nennen.
5: Probieren wir es mal, ob es klappt.
0: Das Besondere an diesen Eiswürfeln sind die Holunderblüten aus dem Mai, die mit dem Wasser eingefroren wurden. Das hat nichts mit Geschmack zu tun, das ist einfach nur Optik, ne?
4: We can do better. In den Weinbergen rund um die Heiligkreuzkapelle treffen sich die Gäste. Aus Rheinland-Pfalz und Baden-Württemberg sind diese beiden angereist. Diana versorgt in Neuhausen ob Eck ihre Familie mit Obst und Gemüse. Und im rheinhessischen Wonnegau pflegt Iris einen modernen Barockgarten.
6: Ich denke, Markus hat einen großen Garten. Er hat ja auch ein unglaubliches Pflanzenwissen. Er kennt alle Namen lateinisch und in ganz allen Sprachen, auch die Beikräuter kennt er. Also ich bin fasziniert von seinem Pflanzenwissen und ich freue mich wirklich auf seinen Garten.
7: Ich war schon mal in dem Garten, aber es ist also Lichtjahre her. Ne? So, also insofern, das hat sich bestimmt völlig verändert. Das ist wirklich Jahre her.
4: Aus Nordrhein-Westfalen kommen Torben. Er legt in Warburg einen Permakultur-Waldgarten an. In Emstetten lebt Jackie unter Palmen und Bananen mit ihren Schildkröten. Und Peter besitzt einen schmalen Hausgarten voller Stauden in Freudenberg.
8: Wir haben Spaß miteinander.
9: Sowas von. Jetzt noch ein bisschen Schatten, dann haben wir gewonnen.
8: Das wollte ich sagen, wir brauchen Schatten heute.
9: Also ist eigentlich egal, was uns heute erwartet, das wird toll.
1: Und dann stelle ich das jetzt mal da ab.
0: Stell es mal und schön hin.
1: Ja, genau, wunderbar.
0: So, ihr habt die Pflanzen haben alle noch Wasser, sehe ich, das ist gut. So, jetzt haben wir folgendes Problem.
1: Hm? Ja.
0: Ah, das sieht doch hässlich aus.
1: Ja, ja. Und genau. Wenn die braun sind, ist was komisch. Das wäre so ähnlich, wie wenn ein Schnitzel auf dem Teller grün wäre. Also, das geht nicht. Und es ist, wie es ist. Es ist doch nicht schlimm, dann haben wir halt keine Eiswürfel. Haben wir noch normale?
0: Nein.
1: Nein, also.
0: Nix Eiswürfel.
1: Ja, kein Plan
0: Sekt
1: B.
0: Sekt ist kalt, Holunder, Saft ist kalt. Mehr braucht man jetzt nicht.
1: Ja, genau. We can do better.
10: Ich sehe schon was.
9: Krass.
10: Okay.
11: Wow. Oh, das sieht ja schon mal super aus.
10: Es wird groß.
11: Schön. Es wird sehr groß und sehr natürlich. Herzlich willkommen. Oh, wie schön.
12: Unterm Wurzelhimmel. Das ist ja toll. Was
11: herzlich willkommen. Wir erwarten euch unterm Wurzelhimmel.
9: Oh, unterm Wurzelhimmel. Wir sind gar nicht hier. Ach, lustig.
10: Ich glaube, wir dürfen uns schon mal
9: so aus, ne?
10: Sollen wir schon direkt was trinken?
11: Soll ich euch einschenken?
13: Gerne.
14: Ja, gerne,
9: gerne. Suchen, wir suchen, wo hier vielleicht irgendwo was ist.
11: Da hinten sind richtig tolle Stauden, sehe ich schon.
10: Prost! Ohne Gastgeber.
11: Mhm. Egal, ich will nur Wasser.
9: Der Garten ist so groß, dass das jetzt quasi die Wegzierung ist, bis zum eigentlichen Willkommen.
12: Aber der Wurzelhimmel, also Wurzel ist ja eigentlich unten und Himmel ist oben, also irgendwie, ne?
11: Komm, Torben, wir staunen zusammen. Was sind das, Heucheras oder so?
12: Wir fragen Markus, der kennt den lateinischen Namen. Ist das Rizinus?
9: Wir brauchen Markus als Führer.
11: Ich möchte gerne wissen, wie groß das hier noch ist.
9: Also hier ist jetzt geschlossen, da hinten ist der offene Bereich auch noch, ne?
10: Hier ist Waldgarten, da hinten ist Steppe.
9: Der Wurzelhimmel, guck mal nach oben.
11: Ey, das ist nicht dein Ernst.
1: Hallo, Jackie.
11: Guten Tag.
12: Auch wenn ich so bewegen, ne?
15: Ich bin schon ganz verzaubert.
1: Ja, danke, danke.
10: Hallo. Was sagst du zu meiner Menschenkenntnis? Ja?
1: Ja, ich freue mich riesig, dass ihr jetzt da seid. Ja? Und wir haben euch ein bisschen was vorbereitet, könnt ihr euch ja vorstellen. Und zwar Marc hat Holunder-Sirup im Frühsommer gemacht und den haben wir jetzt mit Sekt. Möchte jemand keinen Sekt?
9: Verstehe die Frage nicht.
2: Ja.
9: Genau. Gar nicht fragen.
1: Auf. Also, willkommen auf dem Nachtigallenhof, ihr Lieben.
2: Sehr schön.
12: Und einem kleinen Garten.
1: Ja. Ja. Da haben wir einen Wurzeltaler, kann man sich mit der Hand nehmen und es gibt gleich noch einen Dip dazu.
12: Also auch noch Gemüse hier.
1: Weil wir wollen ja, wie ihr seht, das Thema Wurzel heute sehr ernst nehmen. Ja. Endlich Knoblauch.
12: Ja, genau. Super lecker.
1: Genau so, ja.
9: Also ich brauche dieses Rezept, weil dann brauche ich kein Fleisch mehr.
12: Markus, sag mal, wie viel Quadratmeter habt ihr jetzt hier so?
1: Es sind tatsächlich 18.000. Es sind ungefähr 200 Meter lang und ungefähr 100 Meter breit. Ja.
12: Boah.
1: Habt ihr genug gesehen oder wollt ihr ein bisschen was sehen?
12: Nein, was sehen.
1: Ihr wollt
12: gerne
1: was sehen? Ja. Dann würde ich mal sagen, wir gehen mal in die Richtung. Okay? Gut. Ja, und die Idee ist, dass wir hier einfach mal eintauchen, ja, in dieses Beet.
10: Also bei dem Riesengelände ist es gut, dass ich den Rollator dabei habe. Das schaffe ich sonst nicht.
2: Ja, das stimmt.
1: Wir sind jetzt gerade so ein bisschen an der Schnittstelle zwischen dem Schattenbereich und dem Sonnenbeet. Wie gesagt, das, was da an der Sonne ist, gießen wir nicht. Deswegen gibt es viel Brauntöne jetzt im August. Wir hatten einen sehr trockenen August und damit arbeiten wir auch. Peter, wenn du über eine Pflanze fährst, fahr drüber. Ja?
10: Ich versuch's.
1: Gib Gas.
10: Vielleicht schaffe ich es ja, so Ableger abzufahren. Nee, das kann ich nicht. Das kann ich nicht. Das ist ein schöner kleiner Hausgarten in XXXL.
12: Ja. Ich bin
10: also ich finde, die beiden könnten die Landesgartenschau
12: hierhin verlagern.
10: Hier durchführen.
2: Ohne Vorbereitung.
12: Da, was ist da? Eine Palmlilie?
1: Ja, genau.
12: Ich habe gerade schon gesagt, dass man mich mal sprachlos erlebt, ist selten. Wirklich selten. Aber hier ist es heute so.
1: Hier ist es heute so.
12: Hier ist es wirklich heute so.
1: Wir gehen jetzt so langsam in die Bereiche, die Marks Bereiche sind. Und dann können wir mal rüber gucken, was das Geflügel macht bei dem Wetter.
12: Jetzt kommt mein Bereich. Das Staudending ist nicht so meins gewesen, aber jetzt kommt's. Ich freue mich. Die machen auch nichts, oder?
1: Nein. Wir sind noch mal geschützt von denen. Und die Hühner auch.
12: Und ein Truthahn.
1: Genau.
10: Schlachtet ihr auch?
1: Ja, also wir, mein Vater war Metzger und hat Marc das noch beigebracht. Und uns ist das wichtig, dass die Tiere, wenn wir sie essen, dass wir die jetzt nicht irgendwie noch irgendwo weggeben, dass die transportiert werden, sondern die haben ein glückliches Leben bis zum letzten Moment.
10: Ich bin ehrlich, ich bin da eine feige Sau. Ich könnte das nicht. Und ich finde es schon toll.
1: Ihr seht, dass ich hier solche Holzschalen habe. Das sind eure Unterteller für eure Teller. Da kommt eine Glasscheibe drauf. Und die Idee ist, dass ihr einfach auf dem Weg zum Tisch jetzt, wenn ihr eine Blüte seht, wenn ihr einen Samenstand seht, dass ihr das reinsammelt und dann kommt die Glasscheibe drauf und dann ist das euer Unterteller für den Abend.
9: Du wolltest die Deko an uns auslagern. Das ist
1: ja natürlich. Gelöst. Ich habe gedacht, wir haben es nicht mehr geschafft. Wie kriege ich das hin?
12: Danke.
1: Meine Güte, machen es doch die Gäste.
10: Die Wegwarte, die sieht hier fast weiß
12: toll,
10: aus.
12: Toll,
10: ne?
12: Dass hier konstruiert
9: ist. Wie von Distelsamen und so, ne?
12: Können wir auch durch im Staudenbeet was sammeln?
1: Das ist ja auch toll natürlich. Hier.
10: Das ist Pastinake.
1: Das ist Pastinake.
10: Oh ja.
12: Ich muss mich kurz orientieren.
1: Ihr Lieben, ich lade euch ein, mal den Tisch euch anzugucken, damit wir vielleicht so Richtung Vorspeise gehen können.
12: Sehr gerne.
1: So, bitteschön. Guckt, gedacht ist, dass ihr einfach dann jetzt mal euer gesammeltes Gemälde abschließt.
10: Schaut mal, ist das nicht irre? Ist das rosa?
12: Wurzelsalz, Salz mit Sellerie, rote Beete und Karotte vom Nachtigallenhof.
3: Echt?
12: Wie schön.
10: Das heißt, wir können direkt nachsalzen.
12: Die rote
10: lecker.
12: Beete und Karotte.
3: Die Deko ist wundervoll.
12: Ja, die Deko ist toll. Dieses Kompakte mit diesem ganz Zarten hier in Verbindung. Und dann diese Höhen. Und hier unten passiert so viel.
9: Oben die Wurzel noch runter.
12: Und auch diese, das ist ja toll. Hier, dieses ein Rot hier mit dieser Korrespondenz.
13: Das ist so eine tolle Idee. Cool.
0: Das ist Rote Beete Kisch. Rote Beete aus unserem Garten. Und das essen wir eigentlich alle sehr gerne hier. Das gibt es auch oft bei uns. Ich weiß nicht, alle Geschmäcker. Ich weiß nicht, ob alle gerne rote Beete essen. Ich weiß auch nicht, ob alle gerne rote Tomaten essen. Das ist ja immer ein Spiel mit dem Glück.
1: Es sieht traumhaft aus. Bunt und alles aus dem Garten. Wunderbar. Packt jeder zwei Teller. Und dann geht's los.
10: Oh, da kommt Essen.
13: Juhu!
10: Uiuiui. Sehr schön.
13: Vielen Dank. Das sieht ja auch fantastisch aus.
0: Da wünsche ich einen guten Appetit.
1: Es ist fast alles aus dem Garten und mit Liebe angebaut.
13: Die Farben sind toll auch.
10: Aber die Kapuzinerkresse liebe ich.
13: Ich kann das immer nicht so übers Herz bringen, so eine Blüte einfach aufzuessen.
10: Aber die ist doch schon zum Sterben verurteilt.
13: Ja, schrecklich, oder?
14: Der Basilikum ist super.
13: Lecker.
10: Doch, der ist aber auch lecker. Markus, sehr lecker.
1: Ach ja, wunderbar.
13: Also die Vorspeise war ja fulminant, also allein schon visuell mit diesen Farben.
16: Rote Beete ist tatsächlich eigentlich nicht so mein Lieblingsgemüse, aber trotzdem fand ich die Quiche super interessant.
9: Frisch, passt zu den Temperaturen. Jo, 1A, voll zufrieden.
14: Mir hatte so ein bisschen das Dressing dran gefehlt. Das war eigentlich nur ein bisschen Tomaten, sehr leckere Tomaten aus dem Garten, aber halt nicht direkt ein Salat.
0: Das ist das erste Jahr, muss ich tatsächlich sagen, dass ich mal richtig viel Paprika und Peperoni aus dem Garten habe. Aber da gehört eine schöne Geschichte dazu. Ich hatte letztes Jahr eine Gartenfreundin hier zu Besuch und die hat mir echten ungarischen Freiland-Paprikasamen mitgebracht. Und das ist dieser. Und hat mir versprochen, mit diesem ungarischen Freilandsamen werde ich Erfolg haben. Und so ist es auch. So. Wir müssen das jetzt in den Ofen kriegen, Markus. Genau.
17: Markus, du kriegst eine halbe Liter neue.
0: Da kommt gar nichts rein. Genau.
4: Das angebratene Hähnchen schmort auf dem bunten Gemüse im Ofen mit Zitronensaft und Schale.
0: Das ist eigentlich ein ganz einfaches südfranzösisches Bauerngericht. Sachen, die es im Garten gibt oder da in Südfrankreich im Garten gibt und ein Hähnchen drauf.
10: Und go.
0: Zack und go.
1: Also was dieses Jahr ganz gut gekommen ist, sind auch die Bohnen. Und da seht ihr, da haben wir jetzt, also Marc hat hier frisch ausgesät. Da kann man mal reinbeißen.
13: Welche Sorte ist das? So ein ganz kleiner?
1: In die ganz zarten kann man ruhig mal reinbeißen.
13: Voller Vitamine, die sind gesund.
14: Ist das Allium?
1: Ja, das war aber eine Zwiebel. Kann sogar noch ein Lauch gewesen sein.
10: Der beste Tipp für einen Tiergärtner, einfach den Lauch blühen lassen. Der günstigste Allium und auch zu einer tollen Zeit.
1: Ja. Auch unsere Aktion hat mit Wurzel zu tun. Was soll es anderes sein? Jeder darf sich ein Küchentuch selbst gestalten. Nehmt mal da eine Möhre oder was auch immer. Probiert's einfach mal aus.
10: Habt ihr noch nicht gerafft, dass ich der Künstler in der Runde bin, neben der Iris?
9: So. Peter, brauchst du was?
10: Eine Zwiebel.
1: Ich weiß zwar nicht, ob man die rote Beete erkennt.
13: Mega.
1: Darf ich da einen grünen Pinsel haben?
13: Oh, richtig schön.
9: Also, du hast aus Zwiebeln die Radieschen gemacht?
14: Nee, aus rote Beete.
9: Ah, okay.
10: Ist aber schon Vorschulerziehung.
9: Vorschule schon die
14: andere. Erste Klasse, sagen wir erste Klasse.
13: Das Blaue, was soll das sein?
14: Sieht mega aus, ja.
10: Katsching!
14: Katsching! Zeig uns mal deins.
10: Nur unten.
13: Ja, eine ganz andere Aufteilung. Cool. Das sieht aus wie ein Feuerwerk, wie so eine Explosion.
10: Ich mag es immer total, wenn man nach so einer Aktion was mit nach Hause nimmt, was so alltagstauglich ist. Und wo man dann immer wieder so ein kleines Erinnerungsmoment hat.
14: Ja, total.
0: Ich hab's. Aussehenmäßig kann man eigentlich so nichts sagen.
1: Einverstanden?
0: Ja, na klar.
1: Dann machen wir erstmal so eins drauf. Einmal. Habt ihr da Karotten drin?
0: Nee.
1: Warum denn nicht?
0: Ich hab's vergessen.
1: Von den Farben her ist es eigentlich noch schöner, als ich gedacht habe. Das hat sehr schöne Farben. Wunderbar.
0: Jetzt muss es nur noch schmecken.
1: Genau.
10: Wenn ich heiß fassen kann, kann ich heiß lieben.
11: Oh, Peter.
10: Das hat meine Mutter gesagt.
11: Ich hatte immer Feuer in der Hose.
1: So, bitte sehr. Ich fange mal an mit einem Flügel für dich. Die Damen kriegen Schlägel, weil man die besser essen kann. Also wir haben Zwiebel und Knoblauch reduziert für euch.
0: Ein Wallertheimer Hühnchen auf mediterrane Art.
10: Sieht das toll aus.
0: Von mir persönlich hier großgezogen. Brot habt ihr auch, Baguette selbst gemacht.
1: Ich freue mich, wir sind beim Hauptessen.
0: Prost.
1: Lasst es euch schmecken.
11: Vielen Dank.
18: Ja, danke schön.
10: Also die Haut ist ja schon mal schön kross, ne? Ist das Fingerfood? Ich will mit den Fingern essen. Ich lass mich gehen, merkst du, ne? Ich fühle mich wie zu Hause. Ist das lecker?
19: Mm, da ist aber auch Chili drin, ne?
20: Ja, ist Chili drin.
19: Magst du gar nicht scharf?
11: Gute Information.
10: Diana hat auch mit den Informationen hinterm Berg gehalten.
1: Wenn du uns jetzt noch eröffnest, dass du auch nicht Hühnchen isst.
20: Doch, Hühnchen esse ich. Das finde ich super, wirklich.
10: Ist das lecker?
19: Wahnsinn.
21: Also ich esse eigentlich kaum Fleisch und es hat mir aber gut geschmeckt.
22: Was ich natürlich super fand, das Hähnchen, also zu wissen, wo es herkommt und natürlich aus dem Garten, also top.
10: War total passend zu den beiden und zu dem Gartenfest. Ich habe mit den Händen gegessen. Ich weiß nicht, wann ich mich das letzte Mal mit den Händen über so ein Hühnchen hergemacht habe und das war total schön.
4: Zeit für das Dessert. Schokokuchen und Karottenkuchen, der mit einer Creme aus Sahne, Quark und Frischkäse geschichtet werden soll.
1: Unten ist das Glas etwas dünner wie oben. Das ist jetzt leider ein bisschen Geduldarbeit.
0: Bei mir übrigens auch. Ich rühre derweil das Cornell-Kirschenmus. Einmal Spiegel Eis. Von mir. Ja,
1: ja genau.
0: Und ich glaube, es reicht auf jeden Fall.
4: Vanilleeis auf Cornell-Kirschenmus.
1: Der Höhepunkt des Abends, die Nachspeise.
9: Oh, der Höhepunkt ist für dich. Ja.
21: Danke.
0: Das ist ein Karottenkuchen mit Creme von Markus gemacht im Glas. Das Vanilleeis ist auch selbst gemacht von der Rosi. Der Schokokuchen ist auch selbst gemacht von mir. Und die Cornell-Kirsch. Mousse ist auch selbst gemacht von uns allen zusammen.
1: Wunderbar. Probieren wir es.
10: Lass mal die Spiele beginnen.
11: Ja, cool. Boah, ich hab Bock auf das Eis.
1: Den Nachtisch, den süßen Nachtisch, für mich kann das immer viel sein. Und deswegen
0: ich esse gerne auch meinen mit.
9: Genau.
11: Ja, los geht's.
9: Ich hörte davon.
19: Mega lecker. Tut doch gerade irgendwie richtig gut nach der Welt.

0: ihr Lieben.
1: Sehr schön.
2: Auf euer Gartenfest.
3: Sehr schön
1: war.
3: Toll war.
1: Oh, sehr schön, dass
4: ihr da seid. Dein tolles Fest.
0: Marc,
5: sag mal.
0: Ich glaube, wir haben's.
5: Unfassbar.
0: Komm mal her.
5: Unfassbar.
0: Wir haben's.
6: Geschafft, gell?
5: Oh, was eine Erleichterung. Ja. Wunderschön.
7: Zum vierten Mal geht's an die Punkte. Wie kam Marcos Gartenparty bei den Gästen an?
8: Ist schon eine andere Form von Gartenfest gewesen dieses Mal.
9: Der Anfang vom Garten fand ich ja super, so im Wald. War wie so eine Schnitzeljagd. Wir suchen jetzt den Markus.
10: Wo dann so die Wurzeln aufgehängt waren im Wurzelhimmel oder wie sie es genannt haben. Also das fand ich auch total klasse.
11: Das Motto hat Markus wahnsinnig gut umgesetzt, auch sehr stringent. Der hat es ja wirklich durchgezogen.
12: So mit den Samen sammeln, das fand ich auch sehr großzügig, dass wir Samen nehmen durften aus diesem Garten.
9: Dieser Kartoffel- oder Gemüsedruck, das fand ich sehr lustig, also das fand ich schön. Ich kannte es natürlich mit Kartoffeln, aber so mit anderen Gemüsesorten habe ich es jetzt noch nie probiert. Also das war jetzt wieder ganz neu für mich.
8: Tolle Gastgeber, leckeres Essen. Ich fühlte mich von vorne bis hinten gut versorgt.
10: Sie haben viel, viel Gemüse aus dem eigenen Garten zum einen verwendet und eben auch Wurzelgemüse.
11: Das fand ich mega. Und auch so, dass man alle Sachen noch sehr klar rausgeschmeckt hat. Jetzt nicht groß überladen mit irgendwas. Das fand ich total gut.
8: Also wer jetzt nicht glückselig satt ist, ich fand's toll.
11: Ich gebe Markus für sein Gartenfest 9 Punkte.
10: Ich gebe Markus für sein Gartenfest 10 Punkte.
9: 8 Punkte.
8: 10 Punkte.
7: Markus erhält für sein Gartenfest insgesamt 45 Punkte und belegt mit Peter vorläufig Platz 1.
13: Markus, 45 Punkte. Grandios. Und das bei dieser Affenhitze. Chapeau, Hut ab. Und damit ziehst du jetzt gleich mit Peter. Also wir haben jetzt hier gerade 2 erste Plätze. Aber das Schöne ist, bei diesem knappen Rennen, wir haben noch 2 Gartenfeste. Und wer weiß, was da noch passieren kann.
1: Sehr schön.
2: Auf euer Gartenfest. Sehr schön. Toll war.
7: Nächste Woche treffen sich alle wieder in Emstetten in Nordrhein-Westfalen. Da lädt Jackie in ihren Garten.
14: Der Düsseldorfer Dimitri Avanitis hat 4 Jahre in Antwerpen gelebt. Das Studium an der berühmten Modeakademie hat ihn in die belgische Metropole verschlagen. Der angehende Designer stellt seine Wahlheimat auf Zeit vor. Die modernen Seiten und die historischen Hingucker wie das Rubenshaus und die Liebfrauenkathedrale im Stadtzentrum.

0: Ich finde das ganze Gebäude einfach schön. Immer wenn ich hier mal vorbeigelaufen bin und auch die Zeit hatte, reinzustoppern, sehr beeindruckend.
1: Auch die berühmten Rubens-Altarbilder haben ihn inspiriert.
2: Was ist da jetzt besonders an dem Bild für dich?
0: Wie bei allen Bildern von Rubens finde ich immer die Körperkommunikation der Protagonisten total interessant. Die verschiedenen Hauttöne, die aufeinandertreffen. Der Kampf zwischen Mensch und Mensch, Tier und Mensch, Tier und Tier. Das finde ich immer total faszinierend. Und ja, die Größe vor allem, ne, für die Zeit, dass er es geschafft hat, in solchen Formaten zu malen, das ist schon. Ich habe Peter Paul Rubens Bilder benutzt als Hommage meiner 4 Jahre in Antwerpen, einer der bekanntesten flämischen Künstler des Barocks.
1: Die Kathedrale liegt im Zentrum der Stadt und nicht weit von den Stores der renommierten Designer und Newcomer entfernt. Antwerpen ist Modemetropole. Die Akademie bringt viele neue Namen hervor. Und ständig eröffnen Shops, manchmal auch von ganz alten Hasen im Geschäft. DVS steht für Dirk van Zähne. Der ehemalige Dozent Dimitris hat diesen Laden eröffnet. Er ist neben Dries van Noten und Walter Beirendonck auch einer der schon legendären Antwerp Six. Die 6 Designer haben vor Jahrzehnten an der Modeakademie einmal so angefangen wie der 23-Jährige heute.
0: Das war einfach eine Gruppe junger Menschen, die frisch absolviert haben. Und zu der Zeit war in Antwerpen noch nicht viel los und haben sich gedacht, fahren wir nach London, der Fashion-Metropole, und zeigen da mal unsere Sachen, probieren, wie es läuft. Und da wurde auf einmal die Presse ganz aufmerksam und nannte sie die Antwerp 6, also die 6 von Antwerpen. Und somit wurde es immer lauter um diese Bande. Und heute sind die alle, ziemlich alle, gut im Geschäft.
1: Das ist auch Dimitris Wunsch für die Zukunft. Er ist auf dem Weg zum Rote Markt, dem Wohnzimmer der Stadt mit alten Gildehäusern, dem legendären Handwerfer Brabo und dem Rathaus. Der Designer ist in seinem Viertel angekommen, genau genommen in seinem Lieblingscafé.
3: Hallo!
4: Hallo!
1: Hier ist der Stammkunde. Das Café Normo ist für ihn ein Ort zum Abschalten bei einem guten Kaffee.
0: And I miss your coffee so much. Der Kaffee wird selbst geröstet und zudem betreiben die auch noch eine Teesorte von den Elias Kaffmeyers Mutter, ein sehr guter Freund von mir. So bleibt es alles unter Freunden und Familie. Für die Abschlussarbeit, da stand auf jeden Fall die 12-köpfige Kollektion im Vordergrund.
2: Und hier in dieser Arbeit hast du auch Rubens mitverwendet, ja?
0: Genau, hier zum Beispiel. Das ist ein Bild. Das ist auf PVC gedruckt, was man oft nur auf LKWs sieht, diese Planen. Und da habe ich eine Firma gefunden und auch Rubens. Und immer auf synthetischen Stoffen, Plastikstoffen gedruckt, um einen Kontrast zu schaffen zwischen den luxuriösen Rubens-Bildern, die super groß sind, und sehr günstigen und Fake-Stoffen, wie ich es gerne dazu sage.
1: Rubens berühmter Medusa-Kopf ist Teil von Dimitris Kollektion. Die Modenschau ist Höhepunkt und Abschluss des Studiums. Nach 4 Jahren an der Akademie geht es jetzt um alles.
5: Bruce Rockets.
1: Es geht um das Timing, um jedes Detail. Und um die Motivation der Models sowieso. Die Modenschau bedeutet für die Absolventen jede Menge Stress. Hier werden Karrieren geplant. Im Publikum sitzen Fachpresse und Talentscouts auf der Suche nach den Trends und Machern von morgen.
5: Okay, now second time and you hold it up, hold it up, hold it up.
1: Hinter der Bühne liegen Dimitris Nerven mittlerweile blank. Aber schließlich hat sich die Mühe doch gelohnt. Dimitri hat schon kurz nach der Show einige gute Angebote erhalten. Auch er hatte zu seiner Zeit für jede Menge Wirbel in der Stadt gesorgt. Peter Paul Rubens. Seine Werke wurden schon damals zu Höchstpreisen gehandelt. Um ein Gemälde aus dem Atelier des Barockmalers zu ergattern, standen die Wohlhabenden regelrecht Schlange. Heute können die Originalgemälde von Touristen bestaunt werden. Im ehemaligen Rubens Atelier und auch im Wohnhaus. Es geht in ein anderes Viertel der Stadt. Het Eilandje war mal einfaches Hafenquartier. Jetzt wird es aufpoliert. Das Museum am Strom, kurz MAS. Dimitri zeigt uns Antwerpens neuestes Prestigeobjekt. zeitgenössische Kunst drinnen, spannende Architektur im Außenbereich. Die geschwungenen Glasfronten sind spektakulär, die Ausblicke auf die Stadt sowieso.
0: Ich denke, die Architektur, die zum Glück noch vom Zweiten Weltkrieg nicht so viel abbekommen hat und die ganzen süßen und kleinen Häuschen, tolle neue Gebäude ständig wie das Mastmuseum, wo wir gerade sind, oder die Kathedrale, die man da drüben sieht, das Polizeipräsidium. Sie hat unglaublich viel Kulturelles zu bieten, die Stadt.
1: Und sie hat auch sportliche Abwechslung zu bieten. Auf dem Badeschiff zum Beispiel. Die ideale Verbindung von Schwimmvergnügen und Hafenatmosphäre. Im ganzen Viertel wird Neues ausprobiert und teuer gebaut. Das bringt auch Probleme. Die einfachen Leute werden abgedrängt. Zurück ins Zentrum. Auch wegen der vielen Studenten hat Antwerpen einen besonderen Charme. 400.000 Menschen leben in der Stadt und ein paar bekannte Chocolatiers. In diesem Palais gibt es eine Schokoladenmanufaktur. Schoko, Riegel, Pralines. Die Kunden können zuschauen, was hinter Glas produziert wird. Keine schlechte Idee. Wer erst auf den Geschmack gekommen ist, kann nebenan im Verkaufsraum zuschlagen. Pralines mit Cointreau oder auch mit Schinken. 3 Stück für 3,90 €. Chocolatier Dominique Personne ist bekannt für ausgefallene Kreationen, auch mal für die Berühmten dieser Welt.
6: Wie hat mein Boss für die Rolling Stones erfunden? Eine Schokopulver-Schnupfmaschine. Ich sage 1, 2, 3 und bei 3 schniefen sie ganz stark. Okay?
7: Perfekt.
1: Unglaublich. Mit viel Einsatz versucht Jobmanagerin Maddie, die Kreation ihres Chefs an den Mann zu bringen. Um ehrlich zu sein, ich habe es gerade auf einem Foto gesehen und wollte das irgendwann mal ausprobieren. Und nun hatte ich die Möglichkeit. Wirklich toll, unglaublich.
6: Das ist ein Lippenstift aus echter Schokolade. Und der Lippenstift funktioniert so.
1: Wer kann dazu schon Nein sagen? Maddie jedenfalls nicht.
6: Und jetzt gebe ich Ihnen einen Schokokuss.
1: Und Ihr Chef Dominique Personne trägt ihn bereits auf der Stirn. Nach seinem erfolgreichen Abschluss an der Akademie will Dimitri erst einmal seine eigene Kollektion vermarkten. Anfragen gab es ja bereits.
0: Hallo. Can I have a look around? Thank you very much.
1: In Geschäften wie diesem lässt er sich immer wieder inspirieren.
0: Das ist mein absoluter Lieblingsladen in Belgien. Und hier gibt es viele Designer, die ich unglaublich gerne mag. Unter anderem Raf Simons oder Comme des Garçons. Und die haben eine ganze Celine-Ecke. Und hier gehe ich ab und zu mal ganz gerne rein und schaue es mir einfach an, was es so für neue Sachen gibt. Das hier finde ich super. Ich finde, es erinnert schon fast an ein Museum.
1: Er hat schon ein besonderes Näschen für die exklusiven Dinge des Lebens.
0: Ach, wie schön.
1: Und für die teuren.
0: Gibt's so nette Sachen zu kaufen hier.
2: Wie oft kaufst du keine?
0: Leider nicht oft. Ich bin noch nicht so weit, dass ich mir das alles finanziell erlauben darf. Aber wenn meine Familie mir was Gutes tun möchte, zu irgendeinem Geburtstag oder zum Abschluss, dann sage ich mal, ich habe da was Schönes gesehen, könnt ihr es gerne abholen, die wissen schon Bescheid. Das ist total interessant, die verschiedenen Farben. Man sieht nur nicht an der Naht, wie die Felle zusammengenäht sind. Und deswegen gucke ich mir das immer gerne mal an. Einfach, um selbst zu recherchieren, dass ich mich auch weiter... Hier ist das sogar noch mal im Futter drin, dass man das Futter nicht sofort sieht, sondern 4 cm noch mal mit Pelz. Früher oder später werde ich mich halt bewerben, hoffentlich bei einem dieser Unternehmen Fuß fassen zu können, im kreativen Team zu arbeiten. Darauf freue ich mich schon extrem, mit anderen kreativen Leuten zusammenzuarbeiten, dass diese Produkte halt letztendlich entstehen. Aber vorerst stehen meine eigenen Sachen im Vordergrund.
1: Die Macher dieses Hafenprojekts haben anderes im Kopf. Selbstversorgung und Recycling statt Massenkonsum. Initiator Bram Soli stellt das außergewöhnlichste Gästezimmer der Stadt vor. Das ist ein Schlafraum für 2 Erwachsene. Lang genug und mit einer kleinen Terrasse. Hier ist die Terrasse. Ich habe genug Platz zum Stehen und auch zum Schlafen. Man muss nur die Matratze ausrollen und kann schlafen. Und alles hier ist recycelt. Es gibt nicht eine Schraube aus dem Baumarkt. Nur 15 Euro kostet die Übernachtung mit Hafenblick. Das Frühstücksei vom Biohuhn geht extra. Auch Dimitri kommt hierhin. Die Mischung aus Luxus und Öko-Charme, aus Avantgarde und flämischer Geschichte, ist Teil der Lebenskultur dieser spannenden Stadt.
0: Großstadt würde ich sie nicht bezeichnen, aufgrund der Einwohnerzahlen, aber auf jeden Fall eine Weltstadt. Einfach aufgrund der ganzen Touristengruppen, die mich sonntags morgens geweckt haben, als sie an meiner Wohnung vorbeigelaufen sind. Und deswegen würde ich definitiv sagen, es ist eine Weltstadt.

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Hallo und herzlich willkommen zu Sport im Westen. Vorletzter Spieltag der dritten Liga. Es ist hochspannend, es ist hochdramatisch im Kampf um den Aufstieg. Sicher auch bei unserem Spiel Rot-Weiß Essen gegen den SC Verl. Und was Essen in den letzten gut zwei Wochen erlebt hat, ist schon ziemlicher Wahnsinn. Vorher 7 Siege in Folge. Dann Auswärtsspiel in Cottbus. 3:1 Führung bis zur 73. Minute. Da war RWE gefühlt mit anderthalb Beinen in der zweiten Liga. Und dann hat sich die Welt gedreht. Spiel in Cottbus am Ende 3:5. Dann Heimniederlage gegen Saarbrücken. Zuletzt Systemabsturz bei Stuttgarts Zweiter. 1:6. Unfassbar. Und trotzdem kann RWE noch aufsteigen, auch weil Duisburg gestern unverhofft gepatzt hat. Nur 0:0 in Aue. Die Duisburger haben wirklich alles probiert, sind immer wieder aufs Auer Tor gerannt. Aber getroffen haben sie eben nicht. Und das haben sie wirklich 90 Minuten lang durchprobiert. Aber irgendwie stand da immer einer im falschen Trikot vorm eigenen Tor. Und so stand es dann eben zum Schluss 0:0. Ein ganz schön dünnes 0:0 für den MSV. Bitter für die Duisburger, gut für Essen. Zeigt auch die Tabelle. Duisburg ist Zweiter, aber eben schon mit einem Spiel mehr. Cottbus, ein Punkt dahinter, spielt gleich zu Hause gegen Wien. Essen kann mit einem Sieg punktemäßig zum MSV aufschließen. So sieht's aus. Jetzt würde ich sagen, aber schnell an die Hafenstraße. Essen gegen Verl, der Vierte gegen den Fünften. Unser Spiel live hier im WDR-Fernsehen. Und die beiden Mannschaften, die sind schon längst auf dem Platz. Da wird sich nochmal angefeuert. Natürlich, die Verler gehen da zu ihrer Kurve. Ja, kleiner Funfact, sie haben 2000 Karten zurückgegeben. Da ist was schiefgelaufen in der internen Kommunikation, so heißt es. Also sie haben nur rund 500 dabei, während wir hier noch die Essener sehen. Die spielen ja heute im Sondertrikot 100 Jahre RWE. Wenn es hilft, natürlich wunderbar. Das ist Tubor Potocznik. Der ist heute neu im Sturm dabei. Auf ihm ruhen große Hoffnungen. Ja, die Haare auch noch mal schön machen. Schiedsrichter der Partie ist übrigens Max Burda, 36 Jahre, auch Bundesliga-Erfahrung.

Ramin Safi ist zurück nach einer Gelbsperre. Sie haben ihn dringend gebraucht, den Stürmer. Er einer von zweien, die da vorne heute wirbeln sollen. Denn eines ist ja klar, heute zählt nur der Sieg. Anpfiff ist erfolgt. Ferl hat angestoßen. Erstmal nach hinten das Ding. Philipp Schulz, langer Ball nach vorne, raus auf die linke Seite. Und kleine Info zusätzlich, Energie. Cottbus gegen Wiesbaden. Bei uns im Dauerspielstand, dann kann man sich immer mal orientieren, wie steht's denn da eigentlich und was ist eigentlich los in der dritten Liga, ist ja hochspannend. Das ist Misuta, der hat übrigens bittere Tränen vergossen, aber wir gucken jetzt noch mal kurz auf die Aufstellung bei den Essenern. Jakob Golz ist heute Kapitän übrigens und dann die Innenverteidiger, Dreisens, Kraulich, Hüning, Rios Alonso, davor ein Fünfer Mittelfeld. Wer den Chef vermisst hat, wer Michael Schulz vermisst hat, ja, der ist heute nicht dabei, der Kapitän. Der ist heute auf der Bank. Insgesamt fünf Neue, also Hüning, Kraulich, Schwajkowski, Safi, Schuber, Potocznik. Beide Mannschaften tasten sich da erstmal noch so ein bisschen ab. Sind ja die torgefährlichsten Teams dieser dritten Liga. Da ist Kraulich. Und auch hier nochmal der Blick auf Ferl. Da sind es nur zwei Neue. Safi gebremst. Stöcker musste kurzfristig Finn Otto ersetzen. Jetzt aber erster gefährlicher Ball Richtung Czubor Potocznik bei RWE. Und Weidner auch ausgefallen für ihr Joshua Eze dabei. Das also die Aufstellung der beiden Teams. Tja, das Stadion. Das soll heute liefern. Und sie sollen vor allem sein Team anfeuern, das von Uwe Koschinatz. Guckt da ganz schön muffelig, ja. Die letzten Wochen haben ihm sehr zu denken gegeben. Er hat gesagt, nach diesem desaströsen 1:6 in Stuttgart oder in Groß-Asbach, wo die zweite vom VfB gespielt hat, so kann es nicht weitergehen. Und dann hat er eben durchgewürfelt. Hat gesagt, ich brauche die Jungs, die den Kopf hier hochtragen, die irgendwie noch das Wunder vollbringen wollen an der Hafenstraße. Und so hat er dann eben fünfmal gewechselt, Dreierkette umgestellt. Nicht ohne Risiko. Jakob Golz, Kapitänsbinde. So. Die gucken noch relativ entspannt. Bank der Essener. Jakob Golz, auch der hat in Stuttgart da nicht seinen besten Tag erwischt. Aber das war ja auch Systemausfall, so hat es Uwe Koschinatz formuliert. Trainer von Ferl, Tobias Strobel, hat gesagt, diese ersten 15, 20 Minuten, die werden spannend. Da ist das Spiel kompliziert. Bis jetzt ist es eher noch so ein leichtes Abtasten von beiden Teams. Was eher ungewöhnlich ist, denn sie gehen ja gerne ziemlich all in. Beide auf Offensive bedacht. Abgelaufen da gegen Safi von Kijewski, Kapitän vom SC Ferl. Ferl hat ja auch noch so einen theoretischen Anspruch oder theoretische Möglichkeit, eventuell in den Aufstiegskampf einzugreifen, aber 5 Punkte zurück bei 2 Spielen, das ist natürlich schon amtlich. Aber es geht eben auch um Platz 4, um den Einzug in den DFB-Pokal und da wollen sie natürlich unbedingt hin. Haben sogar 2 Optionen, denn sie stehen auch im Pokalfinale obendrein. Im Westfalen-Pokal. Aufpassen. Jos Alonso. Czubor Potocznik. Ja, man sieht's. Da ist Nervosität im Spiel. Da sortieren sich alle noch so ein bisschen. Er sicherlich nicht, Philipp Schulze. Warum auch? Für Ferl lief die Saison eigentlich überragend, auch wenn sie in der Rückrunde nicht mehr ganz so performen konnten. Haben da auswärts relativ viel liegen lassen. Wetter super in Essen. Tja, er lässt sich Zeit. Und alle Essener wird's freuen. Helmut Rahn ist auch wieder da. Hatte Probleme am Bein. Das Denkmal, das hier an der Hafenstraße vor dem Eintritt steht, also direkt vorm Stadion, wo alle vorbeikommen müssen. Er hatte ein Problem am Bein, ist repariert. Er wird von draußen auf alle wachen.
Die Herz, deren Herz für Essen schlägt. RWE versucht früh zu attackieren. Vorgestern noch mit Uwe Koschinat gesprochen. Der hat auch gesagt, ja, das müssen wir auch. Wir müssen unbedingt ganz früh drauf gehen. Wir müssen sie unter Druck setzen. So natürlich nicht. Bisschen übermotiviert da. Das war Yannick Hofmann. Aber direkt eingenordet vom Schiedsrichter. Wir müssen Druck machen. Wir dürfen Ferl nicht zur Entfaltung kommen lassen. Philipp Schulze, wohin damit? Ja, die Außenverteidiger stehen da, aber zu denen will er natürlich nicht. Graulich. Ferl holt sich den nächsten Ball. Umschaltspiel funktioniert nicht. Wieder Graulich. Ferl passt auf. Das war Jari Otto. Direkt mal der lange Ball nach vorne Richtung Ahrweiler. Ja, gut gesehen. Direkt weitergeleitet. Jetzt könnte es gefährlich werden für RWE. Zunächst dazwischen. Zunächst die Situation geklärt gegen Marco Werner. Der Laie vom SC Paderborn, Uwe Koschinat, so kennt man ihn. Die Arme leicht abgespreizt, sieht immer so ein bisschen aus wie ein Gewichtheber, wenn der da an der Außenlinie lang tänzelt. Hafenstraße auf der Brust. Tja, was soll ich sagen, vor 3 Wochen haben sie ihn besungen nach dem 4:1 gegen Ingolstadt. Uwe Koschinat, schalalalala, und jetzt soll er einer der Sündenböcke sein. So schnell geht das im Fußball. Müsel raus auf die linke Seite, Brumme, nochmal Müsel, heute ja einer von 2 Zehnern bei RWE. Da wollen sie besonders kreativ sein, er zusammen mit Misuta hinter der Doppelspitze von Chuba Potocnik und Safi. Mal ein bisschen Platz schaffen, damit der Ball auch reingeschleudert werden kann. Das ist ja heutzutage en vogue im Fußball in den Profiklassen. Sehen, wie Lukas Brumme das hinkriegt. Also weit ist er auf jeden Fall, aber kommt auch ran. Graulich, ja, so halb würde ich sagen. Und dann ist er hinter der Torauslinie. Abstoß für den SC Verl in dieser 8. Minute. Torszenen haben wir noch nicht gesehen. Cottbus Wiesbaden auch 0-0. Tja, passt sich irgendwie alles so ein bisschen an. An Aue Duisburg. Hinspiel übrigens zwischen diesen beiden Teams war auch ein 0-0. Würde man gar nicht vermuten, wo sie beide so torgefährlich sind. Hat Tobias Strobel damals auch sehr gewundert. Ahrweiler Graulich. Begegnung in der Luft.

Vorsichtige Seitenverlagerung. Nochmal zurück zu Enns. Essen zieht sich im Moment weit zurück. Mambi hat es dann mal probiert. Der rechte Verteidiger, der so torgefährlich ist. Da ist er wieder. Walid Mambi zuletzt ein Doppelpack gegen Havelse beim 4-0. Otto weiß mehr links zu finden. Der Kantas, der Zehner, von vielen Vereinen umworben. 16 Tore, 18 Vorbereitungen, Topscorer der dritten Liga. Das ist schon so ein Zauberer da in diesem Unterhaus. RWE setzt auf Sicherheit, bloß nicht da ins offene Messer laufen. Erstmal abwarten, kurz kommen lassen. Jetzt drücken sie da so ein bisschen mehr raus, Safi und Chuba Potocznik. Leihgabe vom FC, wie es mit ihm weitergeht. Auch noch nicht so ganz klar. Kijewski. Die RWE-Fans finden es uncool, das ist deutlich rauszuhören. Klar, die wollen natürlich, dass ihre Mannschaft mal an den Ball kommt. 10. Minute. Es ist ja nicht so, als wenn sie irgendwas zu verschenken hätten und Zeit schon mal gar nicht in diesem so wichtigen Spiel. Jetzt vielleicht mal Safi gegen 2, gegen 3. Dann wird es ein bisschen unsanft. Schiri sagt, nee, reicht mir nicht für einen Foul. Jetzt gibt er den Pfiff, ja. Graulich verschwindet mal. Ich glaube, es gibt die erste gelbe Karte, wenn ich es richtig sehe. Nee. Schwajkowski kriegt noch mal eine intensive Ermahnung, was die Verhaltensregeln angeht. Das war für mich übrigens ein Foul vorher, aber das wurde eben nicht gepfiffen. Und dann Gianluca Schwajkowski mit der Innensichel, linker Fuß. Das ist der Trainer vom SC Verl. Tobias Strobel, 38 Jahre. Man sieht sein Werken in Verl in der Republik. Er soll auch schon mehrfach Angebote gehabt haben aus der ersten und zweiten Liga. Sehr smarter Typ. Wäre auch gerne mit dem SC Verl aufgestiegen, aber er hat gesagt, diese Schlüsselspiele, die haben wir eben verloren. Und so rennen sie jetzt halt so ein bisschen hinterher. Waren ja nach 30 Spieltagen auf Platz 3. Aber das ist eben schon wieder ein paar Wochen her und in dieser dritten Liga, da geht es wild hin und her. Wer wüsste das besser als RWE? Ich habe es zu Beginn gesagt. Eze, Ersatz für Weidner. Aus zu Mamdi, mal rein in die Mitte. Ahrweiler, ne, kommt nicht durch. Essen versucht sich zu befreien. Dauert vielleicht ein bisschen zu lang. Ja, Safi war im Abseits. Musste deswegen zurückziehen. Und Misuta hat es dann nicht ganz genau gesehen, wo der Ball hin sollte. Mamdi. Da ist Tas, dreht sich da rum um seinen Gegenspieler. Um Spajkowski, der wird ihm natürlich heute besondere Aufmerksamkeit schenken. Nochmal Tas. Auge harter, Gefühl hat er sowieso. Mamdi. Ja, kommt er nicht vorbei. Ich glaube, er ist auch noch so leicht erwischt worden von Brumme. Aber ärgert sich da eher über sich selbst. Hinspiel war ja auch 0-0. Aber das würde ja heute mal so gar keinem helfen. Und sie werden alle alles daran setzen, dass das nicht passiert. Er sowieso. Jakob Golz hat eine Ausstiegsklausel, sollte RWE den Aufstieg nicht schaffen. Heute ist er eben Kapitän für Schulz, der draußen zumindest auf der Bank ist. Wenn er gebraucht werden sollte, wird er sicherlich kommen. Falls das hier alles nicht funktionieren sollte, noch viel Konjunktiv im Spiel. Auch noch viele Fehler, jetzt vielleicht mal. Nee, nächster Fehlpass vom SC Verl. Kommt Ahrweiler nicht dran, aber der macht da vorne ganz schön viel Alarm. Ja, auch schon 14 Mal getroffen in dieser Saison. Davon waren 9 Joker-Tore. Mittlerweile ist er Stammspieler geworden.
Ballverlust. Schuber Potocnik aufmerksam gewesen. Isuta, Müsel, sie suchen Anspielstationen, um den Ball irgendwie in eine gefährliche Zone reinzukriegen. Graulich, so vielleicht Schuber Potocnik, nee, da ist noch einer dazwischen. Und das ist Kijewski, hat er gut aufgepasst. Rechts Tattoos, links die Kapitänsbinde. Otto Rehhagel ist auch da, sein Herz schlug ja immer für RWE. Neben ihm Stegmann, Marco Stegmann, Sportdirektor, Rot-Weiß Essen. Ecke gibt's. Mal sehen, ob sie jetzt nach einer knappen Viertelstunde die Fans abholen können, die Essener. Mit einer guten Ecke. Misuta wird sie auf jeden Fall reinbringen. So, relativ kurz. Ball rutscht durch, aber dann ist erstmal ein Ferler Bein dazwischen und regelt das Ganze. Das war, glaube ich, Stöcker. War auch wichtig, sonst hätte es gefährlich werden können. Vielleicht ist ja so langsam der Knoten ein bisschen gelöst bei beiden Teams. Wieder Misuta, Spiel läuft weiter, Brumme hat Platz. Müsste den Ball jetzt scharf reinbringen. Zunächst die Kopfballabwehr, nochmal RWE. Nächster Versuch, wieder Misuta, Ball ganz lang. Und dann war Safi, aber die Flanke war zu ungenau. Mamdi bleibt zunächst mal kleben. Jetzt bleibt er hängen. So, Müsel muss auch vorsprechen beim Schiedsrichter. Nächste kleine Ermahnung. Aber er macht das sehr souverän da, Max Borda, der 36-Jährige. Ja, gut zu sehen, Arm im Spiel, nichts Schlimmes. Kurz mal gezupft. Mamdi kommt wieder hoch. Tobias Strobel ganz ruhig, ganz entspannt. Noch mit ein paar Anweisungen. Seine Mannschaft, ja, Viererkette, Vierermittelfeld. Und davor die Doppelspitze. Er steht wieder. Dreimal hat er einen Doppelpack gemacht in dieser Saison. Das für einen rechten Verteidiger schon sehr ungewöhnlich. Walid, Mamdi, Kijewski. Pisanovic letzte Woche Startelfdebüt, hat sich reingespielt beim SC Verl. Kam vor der Saison aus Offenbach von den Kickers. Einer, der richtig gut kicken kann. Jetzt müssen sie es erstmal hinten rum lösen. Die Verler. Oh, bisschen Glück im Spiel, aber trotzdem durchgekommen. Berkantas reklamiert da. Direkt schon als allererstes. Und wer kriegt jetzt gelb? Das ist Schwalkowski. Gelbe Karte also für RWE oder gegen RWE, muss man ja sagen. Da war es das erste Mal mit dem Kontakt. Und dann kommen wir nochmal hin. Er hat da die Hand auf die Schulter gelegt. Und dann ging Tass relativ schnell zu Boden. Clever gemacht vom Spielmacher. Erste gelbe Karte erst. Gianluca Schwalkowski. Koschinat, na klar ist der angespannt. Ist ja logisch. Er kann es nicht verstehen. Am Ende ist es egal. Tass ist auf jeden Fall bereit, um diesen Freistoß reinzubringen. Mit dem rechten Fuß. Misanovic wird direkt mal weggeschickt. Also der Kantas zeigt, wer der Chef ist. Keiner ist im 16-Meter-Raum. Mal gucken, wie er es jetzt spielt. Aber fünf Ferler sind da ganz hinten an der Ecke zum 16er. Ball kommt sehr, sehr lang. Kommt erstmal nicht an. Hüning ist dazwischen. Und dann gibt es, glaube ich, eine Abseitsstellung. Ja, genau so ist es. Hat Lasse Koslowski gesehen. Der Assistent. Misanovic war erst. War nicht zu sehen auf die totale, auf die weite Sicht. Jakob Golz. Papa Richard, ja, Bundesliga-Torwart, ein richtig guter. Jakob ist auch gereift in den Jahren mittlerweile, ist er 27, nicht mehr wegzudenken aus Essen. Und die zweite Liga natürlich für ihn auch besonders attraktiv. Das scheint mir ein bisschen einfach zu sein, da mit langen Bällen zu operieren bei RWE. Nächste Unterbrechung.
Paul Mamdi. Das sind die Essen-Fans. Alle in Rot war ja das Motto. So sollen sie sich ja heute zeigen. So sollen sie anfeuern. Sind heute Morgen von Borberg aus zur Hafenstraße gepilgert. Und auch die Ferler haben sich was ausgedacht. Da gab es heute Morgen Frühstück am Stadion in Ferl. Und dann sind die Fans, die mitgekommen oder hierher fahren wollten, zusammen in Bussen gestartet. Haben sich also alle was einfallen lassen. Ist ja auch ein besonderer Spieltag. Brummel Richtung Safi. Der hat da jetzt mal ein bisschen Platz. Dreht sich nochmal. Safi. Enz ist dazwischen. 20. Minute. Brumme nochmal rein damit, aber kommt nicht hoch genug. Safi, Misuta, sie probieren, sie bleiben dran. Schmalkowski raus auf die linke Seite, nochmal Brumme. Ferl versucht das irgendwie zuzustellen. Schmalkowski, nee. Kijewski dazwischen, nochmal RWE mit Hofmann. Muss den Freistoß geben, ja. Und auch da gelbe Karte. Für Marco Werner, seine zweite in dieser Saison. Uwe Koschinat, gerade ein bisschen zu hören über die Außenmikros. Ja, aber der Werner war es gar nicht. Deswegen glaube ich, war die gelbe Karte auch gar nicht an ihn, sondern an Stöcker. So ist es. Also, zweite Blick hilft manchmal. Michael Stöcker, gelbe Karte, seine vierte. Diskussion zwischen den beiden Trainern. Interessant, ja. Nerven liegen blank, das ist ja vollkommen klar, aber ich glaube, sie haben sich da einigen können. Und da liegt noch einer am Boden von den Essenern. Vierter Offizielle erklärt es nochmal, was genau passiert ist. Hofmann ist natürlich auch ganz schön rüde abgeräumt worden. Hat der Assistent auch direkt angezeigt, stand ja direkt daneben. Schulze immer noch Behandlung bei RWE. Schiedsrichter Burda ist auch dabei in dieser 21. Minute. Aber es sieht so aus, ja, steht wieder. Also Yannick Hofmann ist wieder da. Ob er wieder hundertprozentig da ist, werden wir gleich sehen. Kraulich ist mit vorne. Einer aus der Dreierkette. Uwe Koschinat mag gar nicht so richtig hinschauen, aber tja, mal gucken, was jetzt passiert. Misuta auf jeden Fall steht da zusammen mit Lukas Brumme. Einer von beiden wird diesen Ball jetzt da als Assistent gleich reinwuppen in den 16-Meter-Raum. Es macht Brumme und der macht's direkt. Erste gute Möglichkeit für RWE. Philipp Schulze ist da. Hat da wohl offensichtlich mit gerechnet. Ball zog da Richtung zweiten Pfosten. Nicht schlecht gemacht von den Essenern. Warum nicht mal eine Variante ausprobieren? Und jetzt gibt es dann die Ecke für RWE. Von der linken Angriffsseite. Da ist natürlich jetzt Betrieb im 16er Misuta. Der Mann mit den weißen Schuhen. Ecke kommt auch sehr, sehr lang. Direkt Abnahme, aber da kommt er nicht durch. Der Essener Hofmann war es. Konterversuch. Fair, nee, klappt nicht. RWE bleibt dran. Bodycheck da. Gegen Schmalkowski. Sagt der Schiedsrichter, ist mir zu wenig. Muss ja auch nicht alles pfeifen. Stimmung zieht gerade wieder so ein bisschen an. Es wird getrommelt von draußen. Sie sind ja schon sehr, sehr mit dem Herzen dabei in Essen. Über 19.000 Zuschauer im Stadion. Natürlich ausverkauft, ist ja klar. Ferl hat auf jeden Fall diese komplizierte Anfangsphase, wie Tobias Strubel sie genannt hat, überstanden. So kompliziert war sie gar nicht. Eine Möglichkeit bislang eben durch diesen direkten Freistoß von Brumme vor ein paar Minuten. Ansonsten ist alles eher bedächtig, ist alles eher zurückhaltend. Das.
Kulusewski, dann geht es erstmal wieder raus auf links. Werner, der Mann, der nicht die gelbe Karte gekriegt hat. Nochmal Kulusewski. Eze, Weidmann natürlich sehr vermisst, der nochmal auf dieser Position, auf dieser Sechser-Position spielt. Aber Ferl versucht sich jetzt durchzutanken. Das funktioniert auch. Golz ist da. Chance vereitelt. Da waren sie auch mit einmal zu zweit auf der linken Seite unterwegs. Aber jetzt die schnelle Kontermöglichkeit für RWE. Safi guckt schon mal, kann ich den Ball in die Mitte spielen? Wo ist Chuba Potocnik? Legt ihn zurück auf Misuto. Kleiner Haken. Nee, der kleine Haken war nix. Erstmal noch wieder rechts, links raus auf Safi. Schussmöglichkeit, nee. Wieder festgelaufen von RWE. 25. Minute. Beste Chance eben kurz vorher auf der anderen Seite durch Marco Werner, der aber nicht vorbeikam an Jakob Golz. Safi vorne, gut verpackt da von den Innenverteidigern, von Enzo und von Stöcker.

Das ist Martinez. Höchste Passquote in der gesamten dritten Liga. Spielt natürlich auch mal mehr diese Kurzpässe da als Innenverteidiger. Mamli zurück zu Enz. Kijewski. Das ist das. Natürlich er immer der Mann, den sie suchen, wie so ein Magneten da im Zentrum. Essen ganz weit hinten drin. Das, das. Bitte zum Tanz, aber er kommt nicht durch. Brummel kommt hinten nicht raus. RWE tut sich nach wie vor extrem schwer. Kaulich. Boah, nicht ungefährlich, da so einen Querpass vom eigenen 16er zu spielen. Aber Werner war ein Stück zu weit weg. Ferl hat übrigens nur 5 Punkte aus den letzten 8 Auswärtsspielen geholt. Also sie sind schon verwundbar. Safi müsste Freistoß geben. Genau so ist es. Enz. Ja, so muss es sein. Safi fordert auch mal auf. Ihr müsst da sein. Ihr müsst für uns da sein. Der Mann in dem Trikot, in diesem besonderen Trikot. 100 Jahre RWE. 2500 haben sie davon auch verkauft. Die waren nur Komma nix weg. Tradition wird ja hier nach wie vor ganz groß geschrieben bei RWE. Hier ist Alonso auch mit vorne, also die Innenverteidiger, die großen Kerle. Jetzt die Absprache. Misuta Brumme. Misuta diesmal sehr dran. Ball kommt gut durch, aber Kraulich kommt nicht dran. Amdi beschwert sich. Sagt, ich bin doch da ein bisschen geschoben worden. War jetzt auf den ersten Blick nicht zu erkennen. Nö, war nix. Also muss er sich nicht ärgern. Wir kriegen nochmal die Chance vorher eingespielt. Hier Marco Werner, kurze Ecke, aber Golz steht da genau richtig, macht sich ganz breit und der kam dann auch so in Brusthöhe bei ihm an. Brumme, Misuta, Safi, nächste Flanke, so leicht über den Schlappen gerutscht, würde ich sagen. Nicht so ganz einfach, Müsel. Kraulich direkt mal durch. Nee, das war kein Problem für Stöcker. Essen kommt nicht durch. 28 Minuten vorbei. Die Uhr tickt auch bei Energie Cottbus gegen Wien Wiesbaden. Da steht es auch noch 0-0. Jetzt vielleicht mal Safi. Gut gesehen da. Und Brumme, Querpass, Schuber, Potocznik. Sein Sportdirektor Stegmann hat vor dem Spiel gesagt, ah, ich glaube, der Jaka, der macht einen. Bis jetzt ist es noch nicht so weit. Jaka, Chuba, Potocznik, Kraulich, zu ungenau, kommt Hofmann nicht dran. Das war, ja, Uwe Koschinatz. Ich glaube, er sagt, bleibt vorne dichter drauf, bleibt dichter dran, lasst euch nicht zurückdrücken. Das hilft uns alles nicht.

Super Potocznik, da ist er wieder schnell umgefallen. Philipp Schulze. Mamdi hat Raum, hat Platz, aber er trabt eher. Eilig hat Sverl hier definitiv nicht. Ihr seht. Misanovic. Und dann geht es doch einmal schnell, aber da war es dann zu ungenau. Hüning ist dazwischen, bislang sehr unaufgeregt. Der Schutzvertreter da im Zentrum, der 21-Jährige, hat jetzt ja auch nicht unbedingt so wahnsinnig viel Spielzeit gehabt in dieser Saison. Misuta, weiter geht's, kommt der Ball rein, nee. Kijewski klärt das Ganze ganz souverän. Freistoß Sverl. Tja, wie geht's weiter bei RWE? Kriegen sie hier noch die Big Points? Es ist auf jeden Fall sehr, sehr spannend. 9 Verträge laufen übrigens auch aus bei RWE. Dazu 6 Leihverträge. Also da wird es einen Umbruch geben, vor allem wenn sie den Aufstieg nicht schaffen sollten. Halbe Stunde vorbei hier an der Hafenstraße. Die Stimmung ist nach wie vor hervorragend. Das Spiel, ja. Ja, geht so. Es sind viele Nerven im Spiel, aber wenig gute Ideen. Auch leicht verrutscht da der Rückpass von Kijewski. RWE versucht jetzt mal mit 5-6 Leuten da vorne so ein bisschen zumindest drauf zu gehen, aber das ist auch eher halbherzig. Janovic weiter auf Enz. Sie denken ja alle offensiv beim SC Verl. Vor allem er auch, Mamdi. 9 Tore, 8 Vorlagen, Ball. Nicht so schlecht, der wäre gut durchgekommen. Da war Schwalkowski im Weg. Aber natürlich ein Wurf für den SC Verl. Braucht Raum, braucht Platz. Müssen die Fernsehkollegen da auch mal ein bisschen beiseite rücken. Weites Ding direkt an die 5-Meter-Linie. Kraulig, oh, ins Zentrum. Aber Misuta hat das Ganze dann mit einem weiten Schlag erstmal behoben. Ball natürlich wieder bei Verl, bei ihm, Berkantas. Schon faszinierend, was Verl da diese Saison auf die Beine gestellt hat mit dieser Truppe. Auch wenn sie hinten raus nicht mehr die ganz große Luft hatten, um vielleicht noch mal entscheidend eingreifen zu können in den Aufstiegskampf. Haben die Ahrweiler sich selbst ausgetanzt. Kommt da Möglichkeit Essen? Nee, doppeltes Foul würde ich sagen. Auf jeden Fall Freistoß für RWE, aber dadurch kommen natürlich alle Ferler wieder hinter den Ball und das Tempo ist weg. Das macht es jetzt nicht unbedingt einfacher. Enz gegen Safi zuletzt. Hier aus Alonso, Hofmann. Jetzt mal eine Lücke gefunden da. Hofmann kommt nicht an der Ball bei Chuba Potocznik. War ein Tick zu weit vors Tor. Da fehlt es so ein ganz bisschen Feingefühl von der rechten Seite. Jetzt aber Verl. Kontermöglichkeit durchs Zentrum. Tas. Ja, clever gemacht von Hüning. Und der hat auch mal die Arme geballt. Aber ja, faul von Tas. Warum, sagt er? Was ist passiert? Ich würde sagen, der Schiri hat recht. Max Burda. Zeitlupe kriegen wir ja hier. Ja, er will dann nur seinen Gegenspieler beiseite schieben. Yannick Hofmann. Das ist dann eben ein Freistoß für die gegnerische Mannschaft. Misuta. Nächster Freistoß, viele Unterbrechungen. 34. Minute. Beide Trainer übrigens ja, an ihren Coaching-Zones da sehr aktiv. Armin Safi rein in den 16er, quergelegt. Misuta, der könnte es vielleicht mal probieren. Versucht auch Ise, steht da direkt vor ihm. Kein Handspiel. Nächstes Foul Ahrweiler. Legt sich da auch noch auf, ich weiß nicht über was. Sollte sich eher über sich selber aufregen. War nämlich völlig unnötig.
gelbe Karten hat er schon, der Ahrweiler. Weiß nicht, ob er seine fünfte unbedingt haben möchte. Ja, blödes Ding. Muss er einfach sein lassen. Hat er so mit dem linken angetäuscht und mit dem rechten hat er den Brumme dann tatsächlich neu erwischt. Also da... Ja, die Pferder Defensive steht da schon sehr geschmeidig. Das macht es für Essen extrem schwer. Jakob Golz vielleicht mal wieder mit so einem langen Schlag. Hofmann vor Stöcker. Hofmann kommt da vorbei. Ja, er kommt vorbei, hat er intensiv nachgesetzt. Jetzt vielleicht mal Safi. Zweite Etage. 35. Minute. Ja, da rauft er sich das kurze Haupthaar. Hätte er mehr draus machen können. Hofmann, gutes Auge, zurückgelegt. Safi, eigentlich lag der da genau richtig. Hofmann da gut durchgesetzt. Aber Safi konnte den Ball da nicht genau platzieren. Ist ja auch nicht unbedingt der richtige Torjäger. Drei Tore in der ganzen Saison, vier Vorlagen. Das ist jetzt nicht so super viel. Hüning aufpassen. Einfach mal sinnfrei nach vorne. Cottbus Wiesbaden auch noch 0-0.

0: Dafür ist Rostock in Führung, steht 3-1 im Heimspiel. Also die wären aktuell an Verl vorbei, aber Aufstiegschancen natürlich auch eher sehr, sehr gering. Das. Kiewski ins. Ja, der war nicht so ungefährlich. Das kann der Safi, der ist nämlich total schnell. Aber er kam nicht dran. Rostock natürlich gegen die zweite vom VfB Stuttgart. Die Mannschaft, die Essen letzte Woche so zerlegt hat. Gespielt gegen Brumme. Tempo hat er. Zug zum Tor hat er auch. Das war jetzt Nummer 4, aber Misuta. Ich würde sagen, cooler Move, kann man ruhig mal sagen. Super Grätsche, aber der Ball ist wieder weg bei RWE. Eze raus auf die linke Seite zu Stöcker. Werner rutscht da auch so ein bisschen auf dem Geläuf aus. Der Kantas war's. Otto. Da ist Werner. Rios Alonso hat sich da so ein bisschen verguckt, glaube ich. Ist da nicht gleich mitgegangen. So kam der Werner dann doch nochmal an den Ball. Aber gemeinsam kriegen sie das erstmal repariert. Wieder mal die Zeitlupe. Ja, ganz sauberes Tackling von Kaito Misuta. Am Anfang 2025 von Arminia Bielefeld. Da ist er nicht so wirklich glücklich geworden. Da saß er viel draußen. Eigentlich ein sehr, sehr talentierter Fußballer. Und hier in Essen hat er nicht nur den Kopf wieder hochgekriegt. So, und jetzt hat sich was geändert. Energie Cottbus liegt 0-1 hinten gegen Wien Wiesbaden. Ja, sie spielen gerade für RWE, aber RWE spielt noch nicht für RWE. Jetzt gucken wir mal auf die Blitztabelle. Duisburg 67, Energie Cottbus 66, Essen aktuell ja 0-0, 65 Punkte. Rostock doch wieder so leicht in der Verlosung. Gute Tordifferenz mit 64 und Verl erstmal mit 62 Punkten auf Rang 6. Ich glaube, das werden die alle mitkriegen hier. Und ja, das Spiel läuft hier natürlich weiter, aber wenn jetzt eine dieser beiden Mannschaften hier ein Tor erzielt und das erstmal so weitergeht. Uwe Koschinat, hat er das gehört? Ich weiß es nicht. Ich weiß auch nicht, ob der eine Pulsuhr oben hat, aber wahrscheinlich lieber nicht so, wie er guckt. Auf jeden Fall, ja, die Fans, haben die was gerochen, haben die was mitgekriegt? Essen ist auf jeden Fall wieder in der Verlosung. Duisburg ja mit diesem 0-0 da in Aue. Also es ist schon eine total bekloppte dritte Liga, das muss man wirklich mal sagen. Brumme bleibt hängen, Aweiler dazwischen. Und ich glaube, das Publikum hat was davon mitgekriegt, denn der Support von draußen, der ist schon gerade richtig laut geworden. Uwe Koschinat wird auch gerade laut, aber nur gegenüber dem vierten Offiziellen. Julius Martenstein. Aweiler steht da gleich wieder. Koschinat hat keinen Foul gesehen. Natürlich nicht. Wie könnte er? Können ja noch mal drauf gucken, ja. Zeitlupen helfen manchmal. Müsel hat ihn da ganz gut erwischt, würde ich sagen. Und sie hüpfen, die Essener. Sie versuchen, ihre Mannschaft anzupeitschen, einzuheizen hier im Stadion. Der war nicht schlecht, mal so richtig durchgesteckt da, der Freistoß. Vielleicht eine Schussmöglichkeit für Werner. Kraulig ist dazwischen. Essen versucht es mit einer Doppeldeckung, kriegt den Ball aber nicht weg. Mamdi, Mamdi, komm vorbei an Brumme. Nee, kommt nicht vorbei an Brumme. Es gibt eine Ecke für den SC Verl. 41. Minute, ja. Hochspannungsfeld, dritte Liga. Hier nach wie vor ja 0-0. Und Brumme liegt am Boden. Hat sich da wehgetan. Rechtes Sprunggelenk. Hm. Immerhin hat RWE eine volle Bank. Das ist beim SC Verl übrigens anders. Die haben nur 5 Feldspieler dabei, zusätzlich zum Keeper, zum Ersatztorwart, dem sich Otto auch noch verletzt hat. Da ist also großes Lazarett beim SC Verl, ja. mal hingucken, wie er sich da verletzt hat. Ah! Tut beim Zugucken weh jetzt bei der Zeitlupe. Rechter Fuß. Einmal nach innen weg. Ah! Beißt er auf die Zähne? Ich weiß es nicht. Es sieht ehrlich gesagt nicht gut aus für Lukas Brumme. Muss RWE nochmal wechseln vor der Pause. 42. Minute läuft ja. Ecke für Ferl in Überzahl. Koschina dirigiert da draußen wie ein Weltmeister. Der weiß natürlich auch, jetzt sind sie da hinten nur zu 10 mit 9 Feldspielern. Bloß jetzt keine Gefahr heraufbeschwören. Bergantas steht draußen. Brumme versucht sich da den Schmerz aus dem rechten Bein zu treten. Nee. Er muss ihn rausnehmen. Koska kommt. Das ist natürlich bitter jetzt für RWE, aber Koska, nee, geht nicht mehr. Er schüttelt den Kopf. Okay. Alles klar, alles geregelt. Koska auf jeden Fall jetzt neu dabei. Muss jetzt direkt warm gelaufen sein. Wird er jetzt positionsgetreu hinten links übernehmen. War zuletzt nicht gut in Form. Bergantas Ecke fliegt rein, fliegt nicht gut genug rein. Erstmal das Schlimmste verhindert. Aussicht von RWE. Nochmal Eze. Ball nach vorne. Nee, da haben sie wieder aufgepasst. Stabil sind sie. 1-1. Energie Cottbus. Wien Wiesbaden. Ja, ist ja richtig was los. Also die Statik der Tabelle hat sich wieder verändert in dieser dritten Liga kurz vor der Pause. Wird den Essenern nicht unbedingt gefallen. Sind die Reservespieler von RWE. Ich könnte mir vorstellen, da hat der ein oder andere auch das Handy wahrscheinlich links oder rechts neben sich liegen. Und verfolgt die anderen Plätze. Erster Freistoß für den SC Verl, Bergantas. Der ist natürlich gern genommen als jemand, den man da mal umlegen möchte. Sportlich gesehen, selbstverständlich und nur mit etwas Körperlichkeit. Freistoß also nochmal für die Gäste. 44. Minute. Bergantas, er macht selber. Ball kurz erstmal raus. Dann hintenrum über Mamdi, Eze, Seitenwechsel. Werner wartet in der Mitte. Aber sie kommt da jetzt erstmal nicht so richtig zu Rande. Die Ferler, jetzt aber Flanke ist scharf rein, Kraulig ist da, er ist bislang sehr aufmerksam. Der Innenverteidiger auf der linken Seite, da ist er wieder. Jetzt wird er ausgebremst, aber macht ein sehr auffälliges, sehr gutes Spiel. Busanovic hat ihn da gebremst. Eine Minute noch regulär auf der Uhr hier an der Hafenstraße. Spielstand nach wie vor 0-0. Ja, hilft das jemandem? Nee, hilft keinem so richtig. Beide brauchen Sieg. Essen natürlich viel dringender. Chubo Potocznik bislang konnte auch noch nicht allzu viel ausrichten. Misuta. Misuta Flanke kommt nicht rein. Nee. Chubo Potocznik hat ja den Ehrentreffer erzielt. In Groß Asbach bei der zweiten vom VfB. Achtung! Flanke kommt rein. Mamdi hält die Brust hin. Und Schulze nimmt den Ball erstmal auf. Ferl kann natürlich mit dem 0-0 besser leben. Ich habe es vorhin gesagt, zwei Optionen Richtung Platz 4. Einmal das Pokalfinale gegen die Sportfreunde Lotte. Natürlich bei uns live im Stream und auch in der Konferenz am Finaltag der Amateure am 23. Mai. 2 Minuten Nachspielzeit gibt's. Und es gibt den nächsten Freistoß für den SC Ferl. Ja, da gab es so leicht einen in die Rippen. Hat natürlich wehgetan. Wieder Misanovic. Werner. Kriegt ja eine Mannschaft nochmal. Ein Angriff auf den grünen Rasen. Mamdi. Mamdi bleibt hängen. Vielleicht nochmal RWE. Kommt er da ran? Nee. Aber es gibt einen Einwurf für den neuen Mann, für Kostka. Den hat Uwe Koschinat Stuttgart nach 45 Minuten rausgenommen, weil er so unterirdisch gespielt hat. Jetzt hat er die nächste Bewährungsprobe eher zwangsweise der Brumme raus musste. Hat sich da am Sprunggelenk verletzt. Erste Minute ist rum der Nachspielzeit. Langer Ball Richtung Safi. Kijewski hat alles unter Kontrolle. Brumme, eine Chance, RWE, haben wir vorhin gesagt. Eine Chance auch für Marco Werner, für den SCVL, aber eine Chance auf jeder Seite. Das ist schon ein bisschen mau, würde ich sagen. Und so laufen hier auch die letzten Sekunden runter, bislang ohne dass wirklich was passiert. Nochmal Ferl, Rios Alonso, Kopf dazwischen. Nochmal die Ferler, aber die legen den Ball gefühlt dann auch gleich erstmal hinten rum. Ja, genau so ist es. Also, es passiert nichts. Und so laufen wir auch die letzten Sekunden runter. Ich könnte mir vorstellen, Max Boda wird da gleich abpfeifen. So sieht's aus. Ja, wir können ja runterzählen. Es ist genau auf dem Punkt. So ist es. 0:0, also zur Pause zwischen Rot-Weiß Essen und dem SC Verl. Es kann besser werden. Es darf gerne besser werden. Es steht halt 0:0 und ein 0:0, das gab es ja gestern Abend auch zwischen Aue und Duisburg. Und das gucken wir uns nochmal in aller Ruhe an.
1: Das ist komplett richtig. Die Zebras haben aus den letzten 15 Auswärtspartien gerade einmal 2 Siege geholt. Also wenn die Mission Durchmarsch aus der Regionalliga in die zweite Bundesliga scheitern sollte, dann sicher aufgrund der Schwäche in fremden Stadien. Und apropos Stadien, es ist nach 23 Jahren das vorerst letzte Profifußballspiel im Erzgebirgsstadion. Aue steht ja bereits als Absteiger fest, die Stimmung dementsprechend nochmal besonders. Und ab ins Getümmel. Dritte Spielminute, energischer Beginn des MSV in den weißen Trikots. Man merkt direkt, sie wollen im Aufstiegskampf vorlegen. Kota bekommt die Kugel auf der linken Seite und da ist er noch, der erste Abschluss. Zeigt, wie viel Selbstvertrauen Dominik Kota gerade hat. Letzte Woche ja auch im Topspiel gegen Cottbus getroffen. Hier setzt er den Abschluss leicht zu hoch an. Aber auch die Veilchen sind von Beginn an gut in der Partie drin. Und in der 21. Minute mit diesem Angriff. Bär gut weitergeleitet auf Gutter. Der schickt Göckern ins Erzgebirge. Winkel ist spitz, aber Gutter versucht's. Es wäre kein Abseits gewesen. 3 Tore hat Julian Guttau letzte Woche gegen Ingolstadt erzielt. Aue zum ersten Ligasieg 2026 geschossen. Und auch hier ist es eine gute Aktion. Dann gönnt sich dieses Spiel eine kleine Pause. Kurz vor der Halbzeit wird es aber wieder ernst. 39. Minute. Schön durchgespielt, aber der Schuss von Töpken, der den Vorzug von Lobinger erhalten hat, ist zu zentral. Trotzdem, die Zebras schlagartig wieder aktiver und jetzt mal über die Außen. Krüger. Und in der Mitte ist es wieder Töpken. Und was ist das für eine Parade von Luis Lott? Töpkens Abschluss viel besser als 4 Minuten vorher. Der hätte gepasst. Die letzte Fingerspitze Lords verhindert Duisburgs Führung. Die anschließende Ecke. Und das ist bitter! Wieder nicht drin. Also das sind 3 richtig gute Gelegenheiten, unmittelbar vor Pausenpfiff. Was fehlt für den MSV, ist, dass das Netz mal zappelt. 0:0 nach 45 Minuten. Durchgang 2 beginnt ähnlich, wie der erste aufgehört hat, nämlich mit einer Chance der Gäste. Der auffällige Kota auf die Reise geschickt, lässt Malone aussteigen. Das ist hervorragend gemacht. Nächste gute Möglichkeit für den MSV. Die Finte extrem effektiv. Man munkelt, Malone rutscht immer noch. Lord aber erneut glänzend zur Stelle. In der 64. Minute Duisburg mit dieser Ecke. Die haben sie extra noch mal trainiert. Und auch hier wird es brandgefährlich. Irgendwie rutscht der Ball durch zu Ben Schlicke. Es wäre für den Innenverteidiger das erste Tor seiner Karriere gewesen. Einen besseren Zeitpunkt hätte er sich nicht aussuchen können. Es fehlen Zentimeter. Und man merkt, Dietmar Hirsch und seine Jungs, sie werden langsam ungeduldig. Das Unentschieden eigentlich zu wenig. 86. Minute. Das ist Czosku und der probiert's mal. Auch wenn es für Lord keine große Aufgabe ist. Sprung in die sechste Minute der Nachspielzeit. Duisburg will unbedingt den Sieg, aber Aue haut hier alles rein, was sie haben. Das ist Ehlers und fast die Führung. Der MSV spielt mit dem Feuer. Die Partie immer noch nicht vorbei. Duisburg haut alles nach vorn. Dadurch sind sie aber natürlich hinten offen. Grandioser Pass von Marcel Bär zu Uhlmann. Der kann quasi alles machen, aber doch nicht diesen Gurkenpass. Die Riesenchance für Aue leichtfertig vergeben. Und das war's dann. 0:0 endet diese chancenreiche Partie. Das ist schon ein Dämpfer im Kampf um den Aufstieg für den MSV Duisburg.
2: Wir wollten gewinnen. Ich glaube, wir hätten auch gewinnen können. Aber wir waren nicht so richtig zwingend, so richtig klare Torchancen. Wie gesagt, bestimmt waren wir schon. Aber wir nehmen den Punkt jetzt mit. Und wir haben, glaube ich, wenn man das Torverhältnis auch von Essen sieht, wahrscheinlich ist in der eigenen Hand, zumindest den Relegationsplatz zu holen.
0: Ja, aber sie wollen natürlich in die zweite Fußball-Bundesliga. Nächste Woche entscheidendes Spiel Duisburg zu Hause im Heimspiel gegen Viktoria Köln. Wir bleiben beim Fußball, wechseln aber auf die ganz große Bühne. Der globale Fußball ist längst zum Milliardengeschäft geworden und Investoren spielen dabei eine zentrale Rolle. Während die Premier League finanziell enteilt, ringt die Bundesliga mit ihrer Identität und der 50+1-Regel. Die aktuelle ARD-Doku-Reihe Inside Fußball, wer kauft das Spiel, zeigt, wie Investoren den Fußball verändern.
3: Vergangener Sommer. Nick Woltemade, 23 Jahre und rund 80 Millionen Euro teuer. Er schoss Stuttgart zum Pokalsieg und wechselte dann nach England.
4: Natürlich wäre es uns auch am liebsten, wenn wir alle Spieler in der Bundesliga erhalten könnten. Aber aufgrund der finanziellen Stärke der Premier League ist es eben nicht immer möglich.
3: Newcastle ist nur ein Beispiel. In der Premier League sind alle Vereine mehrheitlich oder vollständig in privater Hand, zumeist von Investoren. Kein Club wird, wie etwa in Deutschland, von Mitgliedern kontrolliert.
5: Die Premier League wird ökonomisch immer stärker und wird immer die Möglichkeit haben, und zwar mehr oder weniger von allen anderen Clubs in Europa, die besten Spieler wegzukaufen.
3: Daran hat auch der deutsche Sonderweg seinen Anteil, 50+1. Beim mitgliederbestimmten Mutterverein der Profiabteilungen müssen 50% der Stimmanteile plus eine weitere verbleiben, 50+1. Doch auch vom erfolgreichsten Club des Landes kommt eine klare Botschaft. Bayern München rüttelt seit einiger Zeit offen an 50+1. Die internationale Wettbewerbsfähigkeit der Liga sei sonst in Gefahr. Für die deutsche Fußballliga ist die Regel ein entscheidender Faktor für Stabilität. In der ARD-Doku-Reihe Inside Fußball nennt nun der Geschäftsführer die Summe, die das Festhalten an 50+1 die Liga koste.
6: Umsatzseitig sind wir sehr wettbewerbsfähig, kapitalseitig, Klammer auch aufgrund von 50+1, das muss man aussprechen, sind es in den letzten 10 Jahren 15 Milliarden an Minderinvestments gewesen.
3: 15 Milliarden Euro. Kapital, das der Bundesliga fehlt. Geld, mit dem Stars in der Liga hätten gehalten werden können.
7: Die Bundesliga hat gute Gründe, die 50+1-Regel beizubehalten. In der derzeitigen Form ist sie aber ein Standortnachteil. Aus finanzieller Sicht ist es ein Hindernis für finanzstarke Investoren.
3: Kann der deutsche Fußball ohne 50+1 seine Identität bewahren? Während in Deutschland diskutiert wird, bringt sich ein Investor bereits in Stellung und hat Eintracht Frankfurt im Blick.
8: Ich bin Eintracht Frankfurt-Fan. Ich bin genau dieser leidenschaftliche Typ, der gerne in Deutschland investieren würde.
3: John Textor verfolgt ein sogenanntes Multi-Club-Ownership-Modell. Seine Eagle Football Holding verbindet mehrere Vereine durch ein gemeinsames sportliches und wirtschaftliches System.
8: Der Rest der Welt macht sich über mich lustig, aber

0: 40%. Mittlerweile hat er seine Anteile dort wieder verkauft. Clubs wie Botafogo sind längst kein Einzelfall mehr. Nach Angaben der UEFA sind aktuell 345 Vereine weltweit Teil solcher Mehrfachstrukturen. Vor 10 Jahren waren es weniger als 60. Fußballprofis werden in diesen Netzwerken entwickelt und gezielt verschoben, um die spätere Transfersumme zu steigern. Ein Beispiel dafür, wie Spieler im System zirkulieren. Der Brasilianer Jefinho wechselt in 3 Jahren 4-mal zwischen Botafogo und Olympique Lyon. Ein Transfer, der weniger dem klassischen Markt folgt, als den strategischen Interessen eines Multiclub-Systems. Vertreter der Bundesliga warnen vor Strukturen wie bei John Textor und Eagle Football.
1: Man muss sich mit Regeln beschäftigen, die es am Ende Investoren nicht so einfach macht, Clubs zu kaufen und dann auch zu gucken, wie schiebe ich oder transferiere ich Spieler von A nach B. Da gibt es ja unfassbare Spielmöglichkeiten.
0: Tatsächlich bergen Strukturen wie die von Textor Risiken. Vor wenigen Wochen eskaliert ein Konflikt zwischen ihm und einem seiner Kreditgeber. Seine Clubs stehen jetzt zum Verkauf. Ortswechsel, Saudi-Arabien, Arras. 4 Autostunden von der Hauptstadt Riad entfernt. Stadtderby. Gastgeber Al-Khulut gegen Al-Hazm. Ben Harbaugh ist der erste Ausländer, der mit Al-Khulut einen Club in der Saudi-Pro-League besitzt. Die Bundesliga ist für ihn kein Thema.
2: Es gibt Ligen, die sehr interessant sind, in die wir aber nicht einsteigen. Deutschland ist wegen 50+1 sehr restriktiv, deshalb werden sie uns in der Bundesliga nicht sehen.
0: Harbaugh gehören auch Anteile an einem spanischen Zweitligisten. Auch er verfolgt ein Multiclub-System.
2: Wir haben mit Al-Khulut ganz bewusst einen Verein übernommen, der fast keine Fangemeinde hatte. Wir können Entscheidungen bezüglich der Spieler treffen, ohne dass uns Leute vorwerfen, wir hätten einen beliebten Spieler verkauft.
0: Harbaugh will Teile seines Clubs aus der Provinz in die Hauptstadt verlagern. Es geht darum, attraktiv für neue Spieler zu sein. In Riad trifft er Edwin van der Sar. Der ehemalige niederländische Nationaltorhüter arbeitet heute als Spielerberater. Sie tauschen sich im Büro des saudischen Staatsfonds aus, längst wichtiger Treffpunkt der Branche.
2: Kommunismus funktioniert nicht, Sozialismus funktioniert nicht, das wissen wir aus der Geschichte. Wir wissen aber, dass Kapitalismus in der Regel gewinnt. Wenn also Kapitalisten Vereine leiten, geführt mit der Absicht, Geld zu verdienen, dann gehört auch dazu, Geld für Infrastruktur, Trainer und gute Spieler auszugeben. Am Ende erzielt man so ein besseres Ergebnis.
0: Investoren, Kapital, neue Märkte. Der globale Fußball verändert sich grundsätzlich und wirft auch für den deutschen Fußball existenzielle Fragen auf.
3: Die gesamten 3 langen Folgen dieser Doku-Reihe laufen ab jetzt in der ARD-Mediathek. Und wir machen weiter in Essen. Meine Kollegin Nesri Elnabol, sie hat einen Gesprächspartner von RWE, Klaus Jasula. Der ist eigentlich unverzichtbar, aber er fehlt nach einer Sprunggelenksverletzung. Nesri, bitteschön.
4: Klaus Jasula, 0:0 zur Halbzeitpause. Ist es die gewünschte Reaktion, die man sich von der Mannschaft erhofft hat nach dem Systemausfall?
5: Ja, also ich finde schon, dass wir eine sehr engagierte erste Halbzeit spielen. Wir sind griffig, wir sind gut in den Zweikämpfen. Wir versuchen viel über Umschaltspielen natürlich die Fälle irgendwo in Bredouille zu bringen oder in weh zu tun. Und ich finde es wirklich eine ordentliche erste Halbzeit.
4: Klaus Jasula, mal Hand aufs Herz, nach den 3 Niederlagen inklusive Systemauswahl, nach der 1:6 Niederlage, warum ist es so schwer, das aus den Köpfen zu bekommen? Sagt man ja immer so schön, man arbeitet von Spiel zu Spiel. Warum ist das gar nicht mal so einfach?
5: Ich glaube, je länger die Saison geht, wenn sich das Ganze dem Ende zuneigt und du hast auf einmal was zu verlieren, ist das nie so einfach. Ich glaube, das sieht man jetzt auch generell im Fußball, dass es nicht bei uns zum ersten Mal geschehen ist, sondern das gibt es immer wieder. Und ja, es ist schwer damit umzugehen, aber ich glaube, jetzt nach dem letzten Spiel, nach dem letzten Debakel, sage ich mal, zeigt die Mannschaft ein gutes Gesicht. Und ja, jetzt haben wir nur noch was zu gewinnen, wir haben nichts mehr zu verlieren. Und ich glaube, das macht sich einfach ein bisschen bemerkbar in den Köpfen.
4: Wie ist Ihr Eindruck? Der Trainer hatte gut zu tun, hat viele individuelle Gespräche geführt, hat 5 neue Spieler auf den Platz gebracht, eine andere Grundordnung. Ja, wie ist er es angegangen? Wie haben Sie es erlebt jetzt die Woche?
5: Ja, ich glaube, jetzt war es einfach wichtig, die Köpfe oben zu behalten nach dem Spiel und einfach irgendwo neue Energie zu schöpfen. Das hat der Trainer sehr, sehr gut vermittelt von Anfang an in der Woche. Und ja, dementsprechend finde ich auch, haben wir ein gutes Spiel, ein energisches Spiel. Und ich merke, ja, die Brust ist drauf.

0: draußen, die Jungs wollen, das ist das Einzige, was zählt. Wie es am Ende ausgeht, das ist Fußball, das wissen wir nicht. Die Jungs sind aber engagiert, die geben alles und dann werden wir sehen, was am Ende bei rumspringt. Ja.
1: Die gute Ausgangslage haben Sie sich erarbeitet über die Saison. 3 Punkte sind so, so wichtig, um irgendwie doch noch oben dran zu bleiben, um den Funken Hoffnung zu nähern. Was wird der Trainer in der Halbzeitpause mit auf den Weg geben und was muss passieren für die zweite Halbzeit?
0: Ich glaube, der wird sagen, dass wir gut in den Zweikämpfen sind. Unsere Abstände sind sehr, sehr gut. Und natürlich werden wir im Laufe des Spiels dann auch mehr in die Offensive gehen, mehr All-In gehen. Wir wissen, dass wir hier unbedingt 3 Punkte brauchen. Das gibt nichts anderes. Das ist ein Finale. Da gibt es nur, da zählt für uns die 3 Punkte. Und ich glaube, dementsprechend werden wir dann vielleicht jetzt nicht von Anfang der zweiten Halbzeit, aber irgendwann im Laufe der zweiten Halbzeit All-In gehen.
1: Dankeschön.
0: Gerne.
2: Ja, mal gucken, wie das jetzt so weitergeht bei RWE. Also das System ist noch nicht ganz wieder hochgefahren, würde ich sagen. Und die Spieler sind auch noch nicht wieder zurück auf den Platz. 0:0 steht es ja in der Halbzeitpause zwischen RWE und dem SC Verl. Das ist ein Ergebnis, was Rot-Weiß Essen jetzt nicht wirklich hilft. Aber zumindest haben sie mal ein bisschen Stabilität gekriegt. Und jetzt kommen ja auch die Spieler zurück auf den Platz. Das war ja auch vielleicht nicht ganz unwichtig. Denn diese letzten Wochen, die waren ja schon echt heftig für RWE. Und das ist das Hauptmanko vor allem dieser Mannschaft. 64 Gegentore, damit kannst du eigentlich gar nicht aufsteigen. Aber sie sind trotzdem irgendwie noch so in Rufweite, will ich mal sagen. Oder in Reichweite, muss man eigentlich ja sagen. Und wenn das hier heute irgendwie zu ihren Gunsten ausgeht, das weiß auch Uwe Koschinatz, dann wird das noch eine ganz heiße Kiste da. Nächste Woche in Ulm. Da sind 4.100 Fans mit Richtung Ulm unterwegs. Hoffentlich benehmen die sich besser als beim letzten Mal. In Groß-Asbach haben sie nach der Pleite gegen die zweite vom VfB Stuttgart nämlich die kompletten Klos zerstört. Also gehen wir mal davon aus, sie haben daraus gelernt. Es gibt eine ordentliche Strafe für diese Fans, die sowas machen. Ist ja nicht zum ersten Mal bei RWE. Und hoffen wir einfach mal, dass heute die Stimmung gut bleibt. Es ist gerade mal Ruhepause. Na klar, Halbzeitpause. Alle mal durchatmen. Keine Wechsel entnehme ich dem Gesichtern. Sowohl des vierten Offiziellen als auch von Tobias Strobel. Ich könnte mir vorstellen, RWE macht auch erstmal so weiter. So sieht es zumindest aus. Mannschaften stehen bereit, Essen ja in Rot und Weiß in diesen 100-Jahre-Trikots. Nur er nicht, der Mann von der Hafenstraße, der Coach von der Hafenstraße. Der grübelt noch immer vor sich hin. Ist ja auch vollkommen logisch. Denn auch der weiß, da muss was passieren mit dem Ding da, mit diesem, der da liegt. Der jetzt angestoßen wird. Anstoß Essen hintenrum ist mal Richtung Gold. Zweite Hälfte läuft hier an der Hafenstraße. RWE wird eine Schippe drauflegen müssen. Zwischendurch sah es ja so aus, als wenn Cottbus irgendwie so leicht in Schieflage gerät. Aber da steht es eben auch 1-1. So, und jetzt direkt mal Ballgewinn für Verl, Bergantas. Ich könnte mir vorstellen, die würden jetzt auch mal ganz gerne noch mal Fuß aufs Pedal setzen. So ist es. Boah, Weiler ziemlich frei und Gold muss ich mal gewaltig strecken. Da haben sie schön gepennt, waren ganz weit weg vom Stürmer des SC Verl und der hatte ganz viel Luft und hat sie auch fast genutzt, diese Luft mit seinem linken Fuß. Nicht ganz durchgekommen, der 14-Tore-Mann hier nochmal gut zu sehen. Also Kraulich hat da irgendwie so leicht den Überblick verloren und links an seiner Seite Koska, der ist auch nur irgendwo daneben, aber nicht dabei. Und dann muss es am Ende Jakob Golz regeln, der Kapitän heute. Ball wieder beim SC Verl. Vielleicht sind sie jetzt erwacht, die Essener. Aber zunächst mal ist hier wieder Verl am Start. Ja, Abseitsstellung von Werner. Kann man ganz gut sehen. Freistoß RWE, Kraulich. Ne, er lässt liegen. Chef kommt. Audience draußen versucht auch wieder sich in Stimmung zu trommeln. Einwurf rechte Seite. Janik Hofmann lässt liegen. Rios Alonso kommt. Auch der mit einem ziemlichen Durchhänger die letzten Wochen. Ebenso wie Schulz, der ja heute auf der Bank sitzt. Also die Innenverteidiger. Quasi eine Auszeit zur Unzeit. So ist das eben auch. Geht nicht immer alles zyklisch. Rios Alonso, Kopfball, Verlängerung. Und Zwajkowski, aber das war zu ungefährlich. Gestern hatte die Mannschaft von SC Verlemis noch gemeinsames Frühstück. Das machen sie immer donnerstags, irgendwie eine Aktion. Letzte Woche waren sie paddeln, diese Woche gemeinsames Frühstück und heute Vollgas. So wünschen wir uns das zumindest. Mandy. Das ist eher so ein Versuch des irgendwie des Durchtankens, aber Essen kommt nicht vom Fleck. Enz war im Weg, immer ein Freistoß für RWE. Safi kriegt Hilfe vom Schiedsrichter. So soll das sein. Da gibt es, glaube ich, keine Diskussionen. Hofmann. Hat er gut gesehen, Misuta. In der Mitte, Chuba Potocznik. Wo spielt er den Ball hin? Ja, vor die Brust von Enz. Das Werner. Spiel läuft weiter. Hat dem Schiri nicht gereicht. Vielleicht mal eine Schussmöglichkeit. Wieder Misuta über die rechte Seite. Flanke ist wieder nicht gut. Das kann er mal definitiv besser. Hat schon 11 Tore vorbereitet. Mamdi. Musanovic. Boah. Klein, klein. Dass uns ausgeht. Man auch nicht alle Tage in der dritten Liga. Fans feuern an. Ganz treue Fankundschaft ja bei RWE, aber eben auch sehr anspruchsvoll und das wird ihnen nicht gefallen, was sie hier bislang sehen auf dem Feld. Müsel. Ist da schon jemand? Ja, da stehen relativ viele in Schwarz. Deswegen hat er gedacht, mache ich es mal selber. War auch keine tolle Idee. Aber nächste Möglichkeit, Müsel. Und dann ist Schulz auch mal gefordert. Bislang diese zweite Hälfte aufregender als die erste. Wir haben zumindest schon zwei richtig gute Torchancen gesehen. Einmal Müsel, einmal Ahrweiler. 1-1 hatten wir in der ersten Hälfte auch schon mal an Torchancen. Sind aber ein bisschen besser, würde ich sagen. So, verdattelt da, Torschussmöglichkeit, Tor für Rot-Weiß Essen. Das 1-0, Schwajkowski, da klopft er sich auf die Brust, da klopft er sich auf das rot-weiße Herz, ja. 51. Minute, RWE führt. Und Uwe Koschinatz, der nimmt das, versucht gelassen zur Kenntnis, aber der Torschütze, der kriegt natürlich von allen Seiten mal eine Hand auf den Kopf, nur der RWE, singen sie draußen, 1-0 für Essen. Das bedeutet natürlich auch was, RWE hat gleich gezogen, punktemäßig jetzt mit dem MSV Duisburg, Schulze erst und dann ist es nicht sauber rausgespielt da hinten bei Ferl und dann Misanovic ungenau und der Schwajkowski hat aufgepasst. Vorher dieser Querpass da, der völlig unnötige von Jari Otto und dann ist es am Ende, ja, einfach mal rin damit. Gar nicht groß gezielt, glaube ich. Nee, guckt da Richtung Tor und dann hämmert da die Kugel rein. 51. Minute. Essen ist in Führung gegen den SC Verl. Und ganz schön viele Menschen atmen da mal ganz kurz durch. Auch den Spielern sieht man es ja an. Ja, dann nickt da der Hüning, der Ben. Und er hat es geschossen. Blitztabelle gucken wir natürlich auch direkt drauf. Osnabrück ist ja klar, die sind ja Meister. Dahinter Energie. Duisburg und Essen 67 Punkte. Tja, das wird mal ein Herzschlagfinale, würde ich sagen. Wenn das alles so bleiben sollte, sind wir natürlich noch ein ganzes Stück von entfernt. 52. Minute läuft hier in Essen. Aber der Hoffnungsschimmer, dieser Hoffnungsschimmer, auf den sie alle gehofft haben, der ist zumindest mal wieder da bei RWE. Und es war nicht der avisierte Chuba Potocznik, den ja Stegmann, der Sportdirektor, vermutet hatte. Nee, nee. Es war Gianluca Schwajkowski, erstes Tor überhaupt für RWE. Vorbereitet hat er auch noch keins. Es ist sein 6. Spiel überhaupt in dieser Saison vom 21-Jährigen. Aber er macht zunächst mal die Fans glücklich, die da auf der Tribüne sitzen und hoffen und bangen und sich hoffentlich auch eingecremt haben. Die Sonne brutzelt da ganz schön drauf. Freistoß Golz. Der RWE, Misuta, Hofmann. Kommen sie jetzt in so einen Flow rein. Nochmal Misuta, die ist gut, die Flanke, Schussmöglichkeit, Schubert-Potocznik bleibt hängen, nächste Möglichkeit von Koska, aber auch der bleibt hängen. RWE setzt nach, versucht jetzt diesen Moment zu nutzen, indem sie Fern mal so ein bisschen durchgerüttelt haben. Hofmann, Publikum ist da, reicht dem Schirini doch, jetzt gibt ein Freistoß für die Essener. Werner sagt, da war doch nichts. Aber das kennen wir ja, diese Gestik im Profibereich bei den Fußballern. Können sie direkt nachlegen? Das ist jetzt die große Frage. Das würde ihnen natürlich ungemein helfen. Uwe Koschinatz, sehe ich da so ein bisschen Erleichterung? Ich weiß es nicht. Da steht auf jeden Fall 1:0 durch das Tor von Schwajkowski. Der 51. Minute. Jetzt Misuta. Misuta hoch und weit und lang, Kraulig, wird nochmal gefährlich. Schulz geht hin, müsste eine Ecke geben, ja. Das ist so ein bisschen verguckt, glaube ich, aber vielleicht auch das ein bisschen Nervensache jetzt. Kraulig da erst gegen Mamdi mit viel Körper. Und dann, ja, Musel war da vorne am Osten. Da ist er, der Kraulig. Die Trommler trommeln. Und Misuta bringt die Ecke rein. 55. Minute. Ja, direkt abgepfiffen worden vom Schiedsrichter. Ich glaube, der Ball war hinter der Linie schon. Direkt bei der Ausführung der Ecke.

Das ist auf jeden Fall jetzt mal eine andere Herangehensweise bei RWE. Die versuchen direkt vorne zu attackieren. Denn die Tordifferenz, da sind sie natürlich mal ganz weit hinten. Das war ja eben in der Blitztabelle ganz gut zu sehen. Die haben natürlich zu viele Tore gefangen in den letzten Wochen. Das ist halt natürlich schon ziemlicher Malus. Werner. Das probiert es mit Technik, aber da war keiner. Gibt es eine Kontermöglichkeit? Safi nimmt dann mal Anlauf. Kommt er noch ran? Ja, er kommt noch ran. Aber Chuba Potocznik kommt nicht dran. Der Ernst ist dazwischen. Ja, 13 Gegentore. Letzte drei Spiele, die haben RWE ganz schön das Torverhältnis versaut. Das ist der Torschütze. Schulze. Ja, sie sind am Wippen da gerade so ein bisschen wackelig. Otto, nächster Fehlpass. Nochmal Schmalkowski. Das gibt's doch gar nicht. 2:0 für RWE. Das ist ja Wahnsinn. Das Tor ist ja ganz ähnlich wie das 1:0 gefallen. Und wieder ist er dazwischen. Das ist das 2:0 für RWE. Oder habe ich falsch gesehen? Habe ich falsch geguckt? Was ist jetzt? Das war die Wiederholung, habe ich mich total verguckt. Ich habe gedacht, es wäre das 2:0 gewesen. Ja, so sieht's aus. Ich sollte vielleicht mal den Reporter einmal 30 Sekunden auswechseln. Der hat sich gerade mal verguckt, aber jetzt ist er hoffentlich wieder auf Ballhöhe. Das Uwe Koschinat sowieso sah eben aus meiner Perspektive kurz. Sah tatsächlich eben ein bisschen anders aus, aber ich habe schon gedacht, Mensch, das sieht ja ähnlich aus. So ist es. Also habe ich mich deutlich verguckt. Weiter 1:0 natürlich in Essen. Entschuldige mich natürlich nochmal dafür, ist ja klar. War ein bisschen irritierend, weil es eine Echtzeit-Zeitlupe war. Und da sah es dann eben ein bisschen anders aus. Aber eben weiter 1:0 für Rot-Weiß Essen. Ball jetzt mal hinten rum bei den Essenern. Graulich, langer Ball nach vorne. Chuba Potocznik läuft, aber er kommt nicht dran. Essen setzt nach. Azafi, Berkantas dazwischen, kriegt den Freistoß. Ferl wirkt irgendwie so leicht angeschlagen nach diesem Rückstand. Diesem einfachen Rückstand. Von Schmalkowski, 51. Jetzt vielleicht mal eine Möglichkeit. Torversuch. Stöcker, aber der bleibt zunächst mal hängen. Gibt eine Ecke für den SC Verl. Fans natürlich jetzt in Hochstimmung an der Hafenstraße. Er ist heute der Dirigent hinten drin. Ben Hüning, jetzt kommt die Ecke kurz rein, scharf rein. Und dann geht er neben das Tor. Ich glaube, Golz war sogar noch als letzter dran. Feuert dann nochmal seine Mitspieler an. Das war so ein Knäuel da am kurzen Pfosten. Und das war dadurch extremst gefährlich. Berkantas. Er will nicht. Isanovic soll es machen. Ja. Jetzt doch Tass. Also sind sich da nicht ganz einig, die Ferler. Das. Jetzt kurz, Isanovic, wieder Tas, Essen versucht, eine Manndeckung da hinten. Und das war erfolgreich, den Abstoß vom Tor von RWE, Ise, Ball ins Niemandsland. Er kann nicht zufrieden sein, der Mann an der Außenlinie beim SC Verl, Tobias Strobel. Hat vermutet, dass man so ein 6:1 nicht aus den Köpfen rauskriegt bei RWE. Kann sein.
Aber der SC Verl kann das bislang oder konnte das bislang überhaupt noch nicht nutzen. Versucht jetzt mal so ein bisschen mehr Intensität reinzukriegen, aber Essen hält dagegen über die rechte Seite. Hofmann, bisschen zu oben. Ja, Juba Potocnik war gestartet, kam da aber nicht dran. Aber er setzt nach. So, gibt einen Freistoß. Gern angenommen. Vom Verler Gegenspieler. Eine Stunde vorbei in Essen. Spielstand 1:0. Auf dem anderen Platz steht es 1:1 nach wie vor zwischen Energie Cottbus und Wien Wiesbaden. Uwe Koschinat, Anweisung mit Ball in der Hand. Enz Mamdi, bislang offensiv noch kein großer Faktor. Anfang der ersten Hälfte hat das ein paar Mal probiert. Misanovic, wieder Mamdi. Jetzt kommen sie vielleicht mal durch. Aber da ist Essen zunächst mal dazwischen. Ja, auch eher so ein bisschen Flipper gespielt da, die Verler.

knapp 19.000 von den 19.100 sind natürlich lautstark unterwegs hier in der Hafenstraße. Schulze, ja, der wird sich auch denken, ihr müsst euch schon mal anbieten. Aweiler kommt nicht dran. Kraulig spielt das da sehr konsequent gegen ihn. Kostka kam ja für Brumme gegen Ende der ersten Hälfte, hatte sich verletzt am rechten Sprunggelenk.

Ise. Sie lassen sich Zeit, die Ferler. Platz 4 war das Ziel, was sie noch anstreben wollten. Rios Alonso in Verteidigung. Stabil heute also. Dieser Wechsel da von der Vierer auf eine Dreierkette hat sich positiv bemerkbar gemacht. Auch das Personal da mal so ein bisschen durchzurütteln, wachzurütteln. Jetzt aber erstmal Schwajkowski. Offensichtlich mit einem Krampf. Ja, das wäre nicht gut, wenn er da jetzt runter müsste. Der Einfach-Torschütze von RWE. Aber es sieht ganz danach aus, dass es nicht mehr weitergeht. Doppelwechsel. Kaiser also und Reisig stehen da unten bereit. Und das Jannik Hofmann wird auch den Platz verlassen. Wer ist der Zweite? Ja, Schwajkowski. Die Kräfte lassen nach. Reisig hat sich zuletzt auch nicht unbedingt so mit Ruhm bekleckert. Auch der hatte große Probleme gegen den VfB Stuttgart, aber das hatten sie ja im Prinzip fast alle, und das hat Uwe Koschin halt auch gesagt. Wir müssen halt gucken, wie gehen sie damit um. Der Torschütze verlässt den Platz. Bekommen wir das Tor nochmal eingespielt. Das einzige in diesem Spiel, selbstverständlich. Das ist der Jubel des Torschützen. Er hat geliefert, hat ein gutes Spiel gemacht. Gelbe Karte hat er sich auch noch geholt, aber er ist kaputt. Der Dank vom Trainer von Uwe Koschinatz. Einer von 2-9 hier. Jetzt Kaiser. Das ist Rubenreisig, da ist er. Eines Mittelfeldspieler. Muss jetzt nicht die Stabilität verlieren, werden sie sich alle denken. Guck mal auf die Uhr. 64 Minuten gespielt an der Hafenstraße. Aber allen ist natürlich auch klar, wenn die sich hier einfangen, dann wird es unfassbar schwierig. Deswegen Konzentration hochhalten. Safi, Jewski kommt dazwischen. Misuta setzt nach, hat ihn. Ja, Vorteil läuft zunächst mal. Jetzt gibt es den Einwurf. Wurde aber auch genau hingeguckt. Wechsel bei den Gästen. Ihr Segel raus, stark kommt. Gefährlicher Mittelfeldspieler. Schon 5-mal getroffen in der Saison. Ich glaube, er will ein bisschen mehr ins Risiko gehen, der Tobias Strobel. Muss er ja auch, wenn sie hier noch was mitnehmen wollen. Denn das war ja klar, sie wollen auf Sieg spielen. Erstmal natürlich wieder dieses Typische, wenn einer reinkommt, mal eben neu sortieren. Mal eben kurz drüber reden. Jetzt der Einwurf von Reisig Richtung 16er. Traulich kam nicht so richtig dran, aber er setzt nach und er bleibt dran. Ah, offensiv vorgesehen im Schiedsrichter. Ball hintenrum, Schulze, Kijewski. RWE versucht sich da einzuschnüren. Das ist der Neue, das ist Julian Stark. Jetzt aber erstmal geordnet nach hinten bei RWE. Berkantas da relativ einfach vorbei an Reisig. Da hat er nicht gut aufgepasst. Vielleicht jetzt eine Kontermöglichkeit. Safi, nee, das geht nicht. Da ist der Kijewski natürlich deutlich näher zum eigenen Tor. Von daher keine Chance, irgendwie an den Ball zu kommen. Kommt Golzer noch dran? Nee, kann er nicht. Gibt eine Ecke für die Ferler. Sanovic, 22 Jahre jung, zweite Mal von Beginn an, und vor allem das zweite Mal nacheinander, ja, feiner linker Fuß, deswegen spielt er auch und deswegen soll er den Ball jetzt auch reinbringen, schaut nochmal mit seinen orangenen Schuhen, Ecke kommt scharf reingezogen, da stehen sich zwei gegenseitig im Weg und dann geht auch noch einer zu Boden, boah. Also im ersten Moment hätte ich jetzt gesagt, es ist kein Foul, aber wer da jetzt wen und wie getroffen hat, kommt, warten wir mal am besten auf die Zeitlupe. Erstmal Kontermöglichkeit für RWE, Safi Misutane. Da ist der Stark dazwischen.
VAR gibt es ja hier nicht in der dritten Liga. Von daher einmal gucken, einmal entscheiden, Max Burda. Und auf den ersten Blick war das für ihn kein Foul. Waren ja auch tatsächlich außen auch noch zwei Ferler beteiligt. Otto war, glaube ich, dann am Ende derjenige, der da am Boden liegen geblieben ist. Wer kann das? Kommt nicht so richtig dran. Die Entlastung der Essener nicht so einfach. Da ist nicht wahnsinnig viel Struktur, wenn sie den Ball hinten raus spielen. Stark versucht mit dem Doppelpass irgendwie durchzutanzen, aber nicht funktioniert. Fair bleibt im Ballbesitz. Essen sollte nicht nur defensiv denken jetzt in diesen Momenten. Gucken immer alle, wo ist der Ball, wo sind die Gegenspieler. Na klar, Sicherheit immer gut. Aber zu tief hinten drin ist auch immer gefährlich. So wie sie es jetzt machen, so ist es richtig. Juba Potocnik braucht ein bisschen lange. Misuta hat ihn. Rechts sind auch noch zwei unterwegs. Safi kommt nicht dran. Und am Ende Kaiser zu weit weg auf der rechten Seite. Aber das sollten sie wahrscheinlich so beibehalten aus ihrer Sicht. Sieht Ferl naturgemäß ganz anders, ist ja klar. Kiewski und Enz, die beiden Innenverteidiger da heute. Ferl versucht das nach wie vor alles spielerisch zu lösen. Da sagt der Trainer ja auch, das ist schon unser Alleinstellungsmerkmal in dieser dritten Liga, dass wir immer versuchen, Tore rauszuspielen. Nach wie vor ja die offensiv stärkste Mannschaft der Liga. 79 Tore, Essen mittlerweile 75. 1-0 ja die Führung. Ja, jetzt gibt es den Freistoß und der geht jetzt gegen Essen. Haweiler zu Boden gegangen. Vorher haben die Essener schon einen Foul eines Ferlers gesehen. Und zwar genau da von Haweiler. Ja, da waren auch beide Beine dran, würde ich auch sagen. Gucken wir nochmal auf die Ecke da. Von Otto hinten stehen sich, wie gesagt, gegenseitig im Weg. Ja, war der eigene Mann, müssen wir gar nicht lange gucken. Stöcker ist ihm da auf die Beine gefallen. Danach, glaube ich, wenn ich das richtig sehe, also da, ja, da passiert noch was. Das war eben auf den ersten Blick nicht so zu sehen, aber tue ich mich schwer mit. Also schwer auch für den Schiedsrichter. Jetzt auf jeden Fall der Freistoß. Berkantas kommt scharf rein. Kopfball zunächst mal von Hüning. Raus damit. Also es gab natürlich eben Kontakt da im 16er, aber das ist wirklich, finde ich, für den Schiedsrichter, für Burda, schwierig zu sehen und tatsächlich auch eben ist in der zweiten Zeitlupe deutlich erkennbar gewesen. Stark. Mamdi, das sollten sie nicht machen. Den da einfach mal schießen lassen. Die Essener. Und dann war es so ping, ping, ping. So ein bisschen wie beim Steinchen schmeißen auf flachem Wasser. Ja, nochmal zu sehen. Pam, pam, zweimal abgefälscht. Dann musste Golz noch in die Ecke fliegen, aber der Ball ging neben das Tor. Zum Glück für RWE Mesanovic. Einmal kurz, ja. Da wussten sie nicht so recht, was sie machen wollen. Stöcker. Raus, Mamdi. Der Torvorbereiter. Es muss aufpassen. Ferl lässt jetzt gerade mal nicht locker. Wir sind in der 72. Minute. 20 Minuten hat auch Ferl noch, um das hier hinzubiegen. Also keine Angst vor der eigenen Courage haben. Gleich den nächsten Wechsel unten zu sehen, ja. Beim SC Ferl. Trainer will nachlegen. Wahnsinnig viel Spiel hat er ja nicht auf der Bank. Jetzt mal über rechts der Versuch in die Arme von Golz. War kein Problem.
versucht da hinten Ruhe zu vermitteln. Der Keeper. Weiter Ball nach vorne. Chuba Potocznik. Nee. Koschinac. Er versucht auch Ruhe auszustrahlen. Ich könnte mir vorstellen, er hat einen Puls von 290. Kraulich, Reisig, hintenrum Hüning. Also gleich Doppelwechsel. Wessig und Ja Power kommen. Jari Otto geht raus. Misanovic. Also da auch der Doppelwechsel. Der Power im Stürmer, Wessig Mittelfeldspieler. Das ist jetzt so ziemlich alles, was Tobias Strubel noch an Offensiven auf der Bank sitzen hatte. Mal schauen, ob es hilft. 20 Minuten sind noch ungefähr zu spielen. Hier in Essen an der Hafenstraße. Spielstand ja nach wie vor 1-0 für RWE. Der Ja Power geht da Richtung Zentrum mit. Haweiler ein bisschen mehr rausgerückt jetzt. Nach links. Kalem Japower, 1,92 Meter groß. Der Mann mit dem lichten Haupthaar. Gut zu erkennen, sein Gegenspieler hat das ja auch. Kraulich, da ist der erste Kontakt zwischen beiden. Power gut zurückgelegt. Berkan Tas, Tas! Golz in der Ecke. Es war verdammt eng. Es war verdammt gut von ihm, von Berkan Tas. Mamdi, dann ja Power und dann kommt er da, der Berkan Tas. Guckt dann nochmal ganz kurz. Ja, und es war noch die Hand von Golz. So gerade eben dran. Jetzt die nächste Ecke von Tas. RWE wackelt langsam so ein bisschen, habe ich den Eindruck. Tas über links. Mal wieder Richtung Tor und dann schon wieder fast durch. Könnte mir vorstellen, Koschinac. Puls erhöht sich gerade nochmal. Hier nochmal die Zeitlupe. Ja, Hand und Pfosten, also beides da. Das war natürlich extremst knapp, extremst knapp. Der Kantas, der guckt ja immer so ein bisschen leidend. Es wäre sein 17. Saisontor geworden. Aber das ist es nun mal nicht. Weiter 1-0. Das Glück heute so ein bisschen auf der Seite von RWE. Ballverlust vorne. Sie sind da nicht mehr so konsequent, die Essener. Und das macht es gefährlich. Berkantas, rechte Seite, abgelaufen von Koska. Nächster Versuch, kriegt er ihn dargestellt, immer noch nicht. Dieser Berkantas, der ist so quirlig, der ist so schnell da. Aber jetzt haben sie es zumindest mal eine Sekunde lang gelöst. Nee, zwei Essener am Boden, Spiel läuft weiter. Ferl bringt den langen Ball rein, der ist zu lang. Es ist hochemotional. In der Hafenstraße, auch für den Mann mit dem Tattoo im Nacken, für Tobias Strobel. Der braucht jetzt mal einen Schluck aus der Flasche. Und die Fans draußen, die spüren, dass sie ihr Team noch mal anfeuern müssen, dass sie es vielleicht nach Hause tragen müssen, damit dieses Ergebnis, was da steht, 1-0, damit das eben Bestand hat. Aber dafür müssen sie alle jetzt stabil bleiben und sie tun sich wahnsinnig schwer. Stark, nächster Ball fliegt da rein. Kostka vor Haweiler, nächste Ecke für den SC Verl in der 77. Minute. Und er redet da unten die ganze Zeit. Jakob Golz, heute Kapitän. Schulz, vielleicht kommt er gleich nochmal. Der etatmäßige Michael Schulz, rausgenommen worden nach der Pleite in Stuttgart. Nächste Ecke wird da jetzt gleich reinfliegen in den 16er von Golz und Co. Die ist wieder gefährlich. Graulich, keine Schussmöglichkeit diesmal für Ferl. Konter läuft, aber da ist er unterbrochen. Jetzt muss es den Freistoß geben und auch eine gelbe Karte.
Müssen wir nochmal gucken, wer das war. Konnte ich jetzt auf den ersten Blick nicht sehen. Es war Stark, der also eben eingewechselt wurde. Da wusste er sich nicht anders zu helfen. Hat natürlich da den Fluss, den Spielfluss unterbrochen. Safi, der war schon unterwegs und dann hätte es schnell werden können. Safi auch mit Problemen gerade. Also die sind schon am Anschlag da, die Essener. Sie müssen noch... Also Julian Stark, 9. gelbe Karte. MSV Duisburg, ja. Das ist ja immer dieser Blick zur anderen Seite. Mit einem Heimspiel gegen Viktoria Köln. Rot-Weiß Essen spielt in Ulm. Und dafür muss das Ding hier heute irgendwie durchrutschen. Das ist mal klar. Erstmal jetzt hinten rum. Energie Cottbus übrigens am letzten Spieltag in Regensburg. Es ist für alle alles machbar, aber es kann auch für alle schief gehen. Es wird auf jeden Fall unglaublich spannend. Das große Finale nächsten Samstag in der 3. Liga. Klein bisschen Chronistenpflicht noch. Fährt zu Hause gegen 1860 München, aber die müssen erstmal das hier irgendwie gedreht kriegen. Ahrweiler, Hüning, Kaiser, raus damit. 79 Minuten gleich vorbei. Das Spiel lebt natürlich extremst von der Spannung. RWE kriegt da kaum noch Entlastung. Da wären auch noch ein paar Offensive auf der Bank, aber ob Koshinatz das jetzt wirklich will, ich weiß es nicht. Mamdi, Enz, Kijewski. Es läuft die 80. Minute, wieder Mamdi. Essen muss aufpassen, Stark. Auch viel Raum da auf der rechten Seite. Flanke kommt lang und länger. Es kommt erstmal keiner dran, aber Ferl kriegt den Ball natürlich noch. Berkantas gegen Kaiser. Tanzt er ihn aus? Nee, schafft er nicht. So, Safi geht erstmal runter. Ebenso wie Torben Müsel. Schmidt kommt und auch Obutz. Also zwei Offensivleute. Jetzt will natürlich auch der Trainer, jetzt will Uwe Koshinat natürlich auch Entlastung haben. Da ist Safi und Torben Müsel, das also die beiden. Und das große Finale, das gibt es natürlich hier im WDR-Fernsehen. Ist ja logisch. Nächsten Samstag ab 14 Uhr, während Danny Schmidt auf den Platz kommt. Leihgabe von Fortuna Düsseldorf. Und jetzt geht's weiter in diesem Spiel. Nächster Ball fliegt da lang rein. Kopfballmöglichkeit, nee, Graulich. Wieder Bergantas drüber. 81. Minute. Es bleibt zittrig, auf jeden Fall für RWE.

0: So, die Zeit läuft. Sie läuft gerade noch für Rot-Weiß Essen. Für Jakob Golz und die Rot-Weißen. Aber können sie das halten? Es wird schwer genug. Ja, Power. Obutz, auch er einer, der nicht geliefert hat. Letzte Woche auch ein hochtalentierter Leihgabe vom 1. FC Köln. Mamdi. Nochmal zurück das ganze Kijewski. Enz. RWE kurz mal im Ballbesitz. Jetzt vielleicht mal Rios Alonso. Kaiser. Kriegt er da jetzt den Platz? Ah, es war abseits. Das war nicht klug gestartet von Schmidt. Danny Schmidt, da stand er einfach zu weit vorne schon. Und ich habe schon gedacht, wartet er lieber ab und lässt den Kaiser durchlaufen. Nochmal ein Wechsel, sogar noch ein Doppelwechsel. Bamba und Knoss, dann ist die Bank leer. Übrigens bei SC Verl. Ahrweiler ist rausgegangen. Das konnte ich jetzt so schnell schon mal sehen. Und Stöcker ist auch raus. Also all in. Mehr gibt's nicht, mehr hat er nicht zu bieten auf seiner Bank. Jetzt sind sie alle drauf. 83. Minute, langer Ball von Schulze nach vorne. Und Essen hält hinten den Kopf hin. Die Großen, die da sind. Freistoß gibt's für RWE. Graulich. Unentwegt trommeln sie draußen. Na klar. Bamba übrigens mit Debüt heute. Saisondebüt für den SC Verl. Langer Ball nach vorne, da ist erstmal gar keiner. Ja, das bringt vielleicht Zeit, aber ist das so klug? Vielleicht ja, vielleicht nein. Super Potocznik. Bislang konnte er den Ball noch nicht über die Linie drücken. Wir gucken mal wieder ganz kurz links oben. Energie Cottbus gegen Wien Wiesbaden. 1:1. Ich hab's gesagt, Cottbus, letztes Spiel in Ingolstadt. Und das Superfinale der dritten Liga natürlich hier live bei uns im WDR Fernsehen. Schulze. Das ist Bergkantas. Kriegt er heute nochmal den genialen Moment. Hüning ist dazwischen. Einwurf gibt's. Auch der. Oh. Auch schon Krämpfe. Ja, der spielt hat sonst auch nicht so viel. 9. Saisonspiel. Und das geht natürlich jetzt ziemlich ans Eingemachte. Um nicht zu sagen, das ist langsam roter Bereich. Rios Alonso hilft erstmal. Ne, geht noch nicht weiter. Reicht noch nicht. Koshinatz könnte noch seinen etatmäßigen Kapitän bringen, weil ich glaube, Hüning kriegt das nicht mehr so richtig gewuppt. Schauen wir mal. Vielleicht doch. Ja. Was ist jetzt? Also noch kein Wechsel. Deute ich zumindest mal so. Hüning probiert es nochmal. Vielleicht kriegt er noch ein paar Elektrolyte da. Ja, so sieht es mal aus. Aber fast das Gefühl, dass sein Chef wechseln möchte. So, Hüning muss mal ganz kurz runter. Ne, er nimmt noch einen Schluck aus der Buddel. Was regt er sich so auf? Ich weiß es nicht. Spiel läuft natürlich jetzt weiter. Langer Einwurf von den Fernern. Reisig, raus damit. Wieder zurück zu Kijewski. Das ist Bamba. Bamba mit Tempo rein in die Mauer. Ja, Essen kommt nicht raus. Das werden aber lange 7, 8, 9, 10 Minuten jetzt. Kijewski. Ja, Power ist zu Boden gegangen. Meinte, er sei geschubst worden. War auf den ersten Blick nicht zu sehen. Stark. Auch wieder der nächste Probierball. Richtung wieder langes Ding. Ja, Power zurück. Bergkantas hat ihn. Der probiert es dann. Mit einem kleinen Haken, Ball kommt rein, oh, es ist verdammt eng und dann Rios Alonso mit dem Kopf vor seinem Keeper. Die Essener bibbern und zittern da, auch auf der Tribüne. Die Fans versuchen auch noch mehr Energie zu geben, es ist so nötig. Bamba, Mamdi, mit dem kleinen Schlenker jetzt mit seinem linken Fuß. Jetzt können sie alle mal ganz kurz Luft holen. Bei RWE 87. Minute läuft's. Aber gefühlt sind sie am Ende kräftemäßig da, die Essener. Also nochmal, nächste Woche bei uns im WDR-Fernsehen Duisburg. Und nächste Woche natürlich Anpfiff 13:30, Sendung beginnt um 13:28. MSV Duisburg gegen Viktoria Köln und Ulm gegen diese hier. Gegen Rot-Weiß Essen, die kommen jetzt. Juba Potocznik, nee, er kommt nicht vorbei. Aber Essen bleibt dran. Sie geben sich selbst Zeit. Was ist jetzt passiert? Abseitsstellung? Offensichtlich, ja. Essen hält den Ball möglichst lange fest. Lasse Koslowski sagt, das hat alles seine Richtigkeit von draußen. Die letzten 7 Spiele hat Essen ja gegen Verl nicht gewinnen können. 2023 gab es hier sogar mal 0:5. Jetzt steht es 1:0. Essen vielleicht davor im Aufstiegskampf noch mal richtig angreifen zu können. Dafür müssen sie das Ding hier über die Ziellinie kriegen. Sie versuchen es mit allen Mitteln, auch wenn die Kräfte extrem nachlassen. Misuta, Tassfest, Misuta. Seine 8. gelbe Karte, also kann nichts passieren. Er wäre nicht gesperrt. In diesem großen Finale hat er auch schon wieder Krämpfe da. Er hat sich an den Hosen hochgerissen. Ist ein sehr emotionaler Typ. 88 Minuten sind rum. Gefühlt hört man das ja, dieses Herzklopfen auf der Tribüne da an der Hafenstraße. Nee, von wegen, der hat auch Krämpfe. Der muss auch erstmal jetzt runter. Kaito Misuta, auch der ist am Poller. Der kann das. Ja, er kann jetzt nicht runter. Spiel läuft weiter. Freistoß für den SC Verl. Freistoß für das. Kurz gespielt. Nochmal zurück das Ding. Und jetzt werden sie versuchen, den irgendwie in die Mitte zu kriegen. Oder macht das selbst auf der linken Seite. Bamba kriegt Essen den Ball raus. Also so richtig koordiniert sieht das dann nicht mehr aus in der Hintermannschaft. Wieder Mamdi raus auf links. Zu Bamba, Ball ist im Seitenaus, Einwurf gibt's für RWE. Man kann das unten ganz gut sehen, da am Spielfeldrand. Misuta, der kann gar nicht mehr richtig gehen. Kaiser lang und weit, raus, weg. Kijewski wieder nach vorne. Reisig. Misuta einfach mal lang und weit. Jetzt kann er wieder laufen. Läuft sich da gerade, glaube ich, den Schmerz ein bisschen raus. Kommt der Ball noch? Ja, Obuz hat ihn vor der Außenlinie, aber nicht ganz richtig mitnehmen können. Und so ist Verl wieder in Ballbesitz. Mamdi. Ja, Bauer. Mamdi. Freistoß wird es geben, bin ich mir sicher. Werner zu Boden gegangen, da an der Mittellinie gegen Kraulich. 89,5 Minuten sind gespielt. Passiert hier noch was? Bei RWE, der Kantas, raus auf links, zu Bamba. Bamba, nochmal ein kleines Tänzchen, nochmal der Ball in die Mitte. Wieder raus damit von RWE. Jetzt vielleicht, von der Möglichkeit, Danny Schmidt. Wo ist noch jemand? Da ist noch jemand, aber da spielt er viel zu spät. Und dann verliert er den Ball. Die Leihgabe von der Fortuna habe ich in Düsseldorf häufiger mal gesehen. Da hat er mir gut gefallen. Aber irgendwie... Der muss natürlich jetzt durchhalten. Essen hat ja schon 5-mal gewechselt. Und sie werden auch irgendwie durchhalten. Jetzt aber ja Power nochmal. Die Ferler, Rios Alonso hinten rechts. Nachspielzeit läuft. Rios Alonso, nächster weiter Schlag nach vorne. Bamba dazwischen. RWE jetzt mit Schmidt. Und dann versuchen sie es jetzt nochmal. Kaiser, vielleicht diese eine Kontermöglichkeit, die sie brauchen. Obuz auf der linken Seite in der Mitte. Juba Potocznik und auch Schmidt natürlich. Wer kommt noch mit? Kriegen sie den Ball nochmal rein? Nee, da bleibt er eng. 5 Minuten gibt es on top hier in Essen. Spiel ist natürlich noch nicht vorbei, aber es ist natürlich für alle ein reines Nervending. Koska jetzt schnell wieder zurück. Energie Cottbus geht 2:1 in Führung gegen Wien Wiesbaden. Ja, diese Nachspielzeiten, die haben es immer in sich. Und Cottbus hat natürlich seine Ausgangslage. Wir gucken auf die Tabelle. Energie natürlich jetzt auf 2 mit 69 Punkten. Und ja, die beiden Teams aus dem Westen, Duisburg und Essen, die sind auf 3 und auf 4. Also auf Relegationsplatz, / auf Platz 4. Und der reicht dann zwar für den DFB-Pokal, aber eben nicht für mehr. Und das wird sich möglicherweise alles erst nächste Woche entscheiden. Aber auch Cottbus ist ja noch nicht ganz durchspielen, noch nicht zu Ende gegen Wiesbaden. Aber die letzten Sekunden, die laufen ja überall. Schulze spielt den Ball raus. Kriegt Ferl hier nochmal eine richtige Torchance. Mamdi, der probiert es mit einem langen Ball. Die sehen natürlich auch, dass die Essener durch sind, kräftemäßig. Hüning, eine Kerze, einfach mal nach vorne von Kaiser. Und dann Kopfballverlängerung, Chupa Potocznik, der hält immerhin durch. Ohne Krämpfe, holt sich den Ball jetzt nochmal wieder zu Boden. Er kriegt einen Freistoß. Isuto, Krampf rausgelaufen, der Japaner, harter Hund. Und Uwe Koshinatz draußen, der leidet einfach nur mit. Das ist ja klar. Ball liegt im Mittelkreis an der Mittellinie. 19.000 besingen Rot-Weiß Essen. Und schon liegt der Nächste am Boden. Hinterseite Oberschenkel. Die Schmerzen werden schlimmer. Die Schmerzen werden größer. Und wenn wir da oben auf dieses Tableau noch mal gucken. Plus 5. Es sind gleich plus 3. Habe ich eben gesagt, er hat noch keinen Krampf. Jetzt hat er einen, der Chuba Potocznik. Mal gucken, ob der Schiri, ob Max Burda das alles noch nachspielen lässt. Bin sehr gespannt. Jetzt holen sie auch mal ganz kurz noch mal tief Luft da auf der Tribüne. Es gibt noch mal Kaltgetränke, es gibt noch mal den letzten Energieschub. Gibt es das große Finale? Es gibt es auf jeden Fall, aber sind die Messer mal richtig gewetzt. Punktgleichheit. Duisburg und RWE, Cottbus 2 Punkte davor, aber das bedeutet, dass alle drei wirklich um diesen Platz 2 kämpfen, um die Relegation kämpfen. Und spannender kann es ja eigentlich nicht sein. 3 Minuten 40 runter, Chuba Potocznik kriegt nochmal kurze Massage da an der Schulter. Der Freistoß von Kraulich, von Tobias Kraulich. Die Essener sind in der gegnerischen Hälfte, wollen natürlich den Ball möglichst weit weg vom eigenen Tor halten. Der geht jetzt erstmal hinten an der Eckfahne ins Seiten aus. Eine Minute noch an der Hafenstraße. Bamba beim Einwurf. Emanuel Bamba, Essen bleibt vorne. Sie wollen die da gar nicht erst nach vorne kommen lassen. Hüning kommt nicht dran, aber sie halten dagegen nochmal der Versuch. Und dann, Misuta hätte links spielen können, aber er kann eben auch nicht mehr. Kriegt aber nochmal, nee, er kriegt keinen Freistoß. Freistoß für Ferl, 30 Sekunden noch. Die letzten Sekunden rappeln hier runter an der Hafenstraße. Uwe Koshinat da unten natürlich. Uwe Koshinat zeigt dahin. Dann nochmal die Kopfballverlängerung, aber sie wehren es ab. 20 Sekunden noch. 20 Sekunden noch. Die Uhr läuft runter, die Uhr läuft weiter. Und nochmal RWE mit Obus. Kriegt er den Ball nochmal? Schulze, langer Ball nach vorne. Gibt es nochmal was on top? Wir wissen es nicht. Kaiser, RWE hat den Ball an den Füßen. Misuta nochmal raus auf die rechte Seite zu Schmidt. Will der den Ball nochmal reinbringen? Nee, will er nicht. Will er mal so gar nicht. Schießt dann Gegenspieler an. Jetzt setzt er nochmal nach. Guck mal auf den Schiri, auf Max Burda. Nee, der hat noch bislang die Pfeife nicht im Mund. Spiel läuft nach wie vor weiter. Hüning zurück zu seinem Keeper. Zurück zu Golz, der mit dem langen Ball nach vorne, und Burda immer noch da unten ohne Pfeife im Mund. Abseitsstellung RWE. So langsam müsste es ja mal vorbei sein. Knapp 6 Minuten Nachspielzeit sind jetzt gespielt in Essen. Mamdi, der Spieler mit der Nummer 20, Langer Ball nach vorne. Ist das jetzt vielleicht die letzte Möglichkeit für Ferl? Nein, ist sie nicht. Schlusspfiff! Schlusspfiff in Essen. RWE gewinnt mit 1:0 gegen den SC Ferl durch das Tor von ihm hier, von Schwajkowski. Ferl wird sich wahrscheinlich Platz 4 abschminken können. Wir gucken auf die Blitztabelle. Osnabrück ist safe aufgestiegen. Energie Cottbus 69 Punkte. Duisburg 67 zusammen mit Essen Rostock 64. Ferl ist raus aus der Verlosung. Hat ja noch eine Möglichkeit für den DFB-Pokal im Westfalen-Pokal. Und nächste Woche natürlich das super, super, super Finale. MSV Duisburg gegen Viktoria Köln. Bei uns live im WDR-Fernsehen ab 13.28 Uhr, also schon mal vormerken, Samstag, der 16.05. Und natürlich parallel das Spiel von Rot-Weiß Essen. Und wir hören noch Uwe Koschinat in Essen.
1: Uwe Koschinat, Gratulation, den Sieg noch am Ende ins Ziel gezittert. Wie erleichtert sind Sie?
2: Sehr erleichtert. Ich glaube, das war heute ein echter Sieg der Hafenstraße.

Da geht es ja genauso weiter. Wie gesagt, 13.28 Uhr und dann wieder live bei uns im WDR-Fernsehen mit MSV Duisburg gegen Viktoria Köln. Ciao, tschüss aus Köln.

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12: Einen wunderschönen guten Tag und herzlich willkommen. In der Kleinstadt sind sich bei Bonn, da atmen die Menschen auf. Gestern war es ja sehr aufregend. Stundenlang war von einer Geiselnahme in einer Volksbankfiliale die Rede. Die wurde am Nachmittag gestürmt. Aber von dem mutmaßlichen Täter oder den Tätern fehlt jede Spur. Heute geht die Spurensuche weiter.
13: Noch hat die Polizei keine heiße Spur vom Täter oder den Tätern. Doch die Ermittlungen im Fall des Banküberfalls in Sinzig im Kreis Ahrweiler laufen heute auf Hochtouren.
14: Zunächst geht es jetzt darum, die ersten Spuren auszuwerten, auch die Zeugenbefragungen nochmal auszuwerten, auch neue Zeugen zu befragen, um dann letztendlich ein großes Bild zu erlangen, was dann letztendlich ausschlaggebend ist für die Maßnahmen, die sich dann anschließen.
13: Momentan gehen die Ermittler von einem Einzeltäter aus. Der Mann soll ca. 1,80 groß sein, einen weißen Overall getragen haben, beschrieben ähnlich einem Imkeranzug.
14: Wir haben uns sehr intensiv auch an die Öffentlichkeit gewandt mit Pressemeldungen und weisen auch an dieser Stelle nochmal darauf hin, dass jede Polizeidienststelle Hinweise entgegennimmt.
13: So war es gestern in Sinzig. Hubschrauber, schwer bewaffnete Polizisten, vermummte Spezialeinheiten. In einer Volksbank-Filiale soll es seit 9 Uhr eine Geiselnahme geben. Der Alarmknopf der Bank wurde betätigt.
15: Polizisten sind aus Bonn, aus Koblenz, überall sind die hingekommen.
16: Hier an der Sparkasse unten war alles abgeregelt,
15: genau.
16: Hier Volksbank unten war alles zu, also man konnte gar nicht rein und auch nicht raus.
13: Die Ermittler gehen davon aus, dass mindestens ein Täter einen Mitarbeiter eines Geldtransportunternehmens abgefangen hat. Anschließend sollen zwei Personen in einem Raum der Bank eingeschlossen worden sein.
15: Ich habe den Polizeibeamten auch mal Tipps gegeben, habe gesagt, da ist noch eine Nebentür und da könnte man vielleicht noch rein, da könnte man vielleicht noch raus und wollte halt ein bisschen helfen.
13: Erst nach mehreren Stunden stürmt ein SEK die Filiale, hier ein Privatvideo. Die beiden eingeschlossenen Männer werden unverletzt gefunden. Von dem Täter oder den Tätern fehlt jede Spur. Wie viel Geld erbeutet wurde, ist noch unklar.
12: Von Sinzig machen wir jetzt einen großen Sprung in die russische Hauptstadt Moskau. Der Tag heute ist wahrscheinlich einer der wichtigsten in Putins Terminkalender. Am 9. Mai feiert Russland den Sieg der Sowjetunion gegen Nazi-Deutschland. Jedes Jahr findet dazu eine riesen Militärparade statt. Die ist dieses Jahr allerdings etwas kleiner ausgefallen.
17: Der wichtigste Feiertag in Russland. Am 9. Mai bejubeln Russinnen und Russen den Sieg über Nazi-Deutschland. Normalerweise rollen an diesem Tag Panzer, Raketen und moderne Militärtechnik über den Roten Platz. All das fällt in diesem Jahr aus. Vor allem wegen der ukrainischen Drohnenangriffe in letzter Zeit. Dabei waren auch weit entfernte Ziele in Russland getroffen worden, vor allem Anlagen der Ölindustrie. Daher die Sicherheitslage in Moskau extrem angespannt. Das mobile Internet im Zentrum abgeschaltet, unzählige Sicherheitsleute im Einsatz. Erst in der Nacht hatten die Ukraine und Russland sich mit der Vermittlung von US-Präsident Trump auf eine Waffenruhe geeinigt. Sie soll von heute an 3 Tage gelten. Von Frieden war bei Kreml-Chef Putin heute allerdings keine Rede. Die große Tat der Generation der Sieger inspiriert jene Soldaten, die heute die Aufgaben der speziellen Militäroperation erfüllen. Sie leisten Widerstand gegen eine aggressive Macht, die vom gesamten NATO-Block bewaffnet und unterstützt wird.

0: Und dennoch rücken unsere Helden weiter voran. Es hat schon zahlreiche kurze Waffenpausen gegeben in den letzten 4 Jahren. Doch bislang wurden die Kämpfe immer wieder fortgesetzt.
1: Über die Parade kann ich jetzt sprechen mit meiner Kollegin Silke Dietrich. Sie ist ARD-Korrespondentin in Moskau, aber zurzeit in Deutschland und deswegen auch heute bei mir im Studio. Silke, was sagt uns denn die Parade heute über den Zustand von Putin und Russland?
2: Also man hat ja deutlich gesehen, wie abgespeckt diese Parade war. Keine Militärtechnik, keine Panzer, keine Raketen. Das ist eigentlich das normalerweise, das Aushängeschild, womit sich Russland sehr schmückt und dieses Mal völlig klein zusammengefahren. Also es zeigt sehr deutlich, dass Putin Angst hat. Man hört auch in vielen Geheimdienstberichten, vor allen Dingen von der westlichen Seite, dass Putin immer paranoider wird. Wir haben es in diesem Jahr auch schon gesehen, in Moskau 3 Wochen lang das mobile Internet komplett ausgeschaltet, eben auch aus Angst vor Drohnenangriffen. Dabei ist in den letzten Tagen tatsächlich noch eine Drohne auch auf ein Hochhaus gefallen in Moskau. Also der Krieg rückt näher, auch für die Russen. Das ist eine ganz neue Situation und ich finde, das hat man jetzt an der Parade tatsächlich auch gemerkt.
1: Also Putin steht unter Druck und hat Angst um die Sicherheit, seine persönliche Sicherheit wahrscheinlich, aber auch in Moskau. Vielen Dank, Silke Dietrich, für diese Einordnung. So haben sich die Passagiere der Hondius ihren Urlaub bestimmt nicht vorgestellt. Seit Tagen berichten wir über das Kreuzfahrtschiff, auf dem das Hunter-Virus ausgebrochen ist. 3 Passagiere sind mittlerweile gestorben, darunter eine Deutsche. Die Weltgesundheitsorganisation hat insgesamt 6 Infektionsfälle bestätigt. Morgen soll das Schiff auf Teneriffa ankommen und das finden einige Inselbewohner nicht so toll.
3: Letzte Vorbereitungen im Hafen von Granadilla auf Teneriffa. Am frühen Sonntagmorgen wird hier die Hondius erwartet, auch von vielen Journalisten. Aktuelle Schiffsverfolgungsdaten zeigen, das Schiff, auf dem das Hunter-Virus grassierte, ist nun noch ca. 300 Kilometer von der kanarischen Urlaubsinsel entfernt. Der Ablauf sieht vor, dass das Schiff mit Unterstützung eines Schleppers im Hafenbecken vor Anker bleibt. Vor der Ausschiffung werden sowohl die an Bord befindlichen Epidemiologen als auch die Auslandsgesundheitsbehörde eine gründliche Untersuchung der Personen durchführen, um sicherzustellen, dass sie weiterhin symptomfrei sind. Die Behörden versuchen, Sicherheit auszustrahlen. Die Botschaft: keine Gefahr für die Menschen auf der Insel. Doch die Hafenarbeiter in Granadilla zum Beispiel haben ein mulmiges Gefühl. Wir sind keine kanarischen Bananen, die im Hafen herumliegen. Wir wollen wissen, was vor sich geht. Auch die Polizisten, die im Hafen bei der Ankunft Dienst haben werden, sind verunsichert. Von den Beamten der Guardia Civil kann nicht erwartet werden, dass sie sich ohne angemessenen Schutz dorthin begeben. Nach der Evakuierung der Infizierten von der Hondius soll es dort aktuell keine Passagiere mit Verdacht auf das Hunter-Virus geben. Wenn das bei der Kontrolle auf Teneriffa so bleibt, sollen die Reisenden schnell vom benachbarten Flughafen Teneriffa Süd in ihre jeweiligen Heimatländer ausgeflogen werden. Nach Deutschland, nach Düsseldorf. Hierhin in die Uniklinik wurde bereits eine Deutsche gebracht, die auf der Hondius engen Kontakt zu einem Infizierten hatte. Sie zeigt weiterhin keine Symptome, aber das ist noch kein Grund zur Entwarnung.
4: Leider ist die Inkubationszeit sehr variabel und ist in der Regel bis zu 6 Wochen, kann aber bis zu 8 Wochen dauern. Und das heißt, in dieser Zeit können jederzeit Symptome auftreten.
3: Und das heißt, bis diese Zeitspanne vorbei ist, muss die Frau als Kontaktperson in Quarantäne bleiben.
1: Ich weiß, dass wir mit so einer Meldung jetzt nicht unbedingt Urlaubsfeelings auslösen. Trotzdem müssen wir an dieser Stelle schon Richtung Sommerurlaub schauen. Und das ist wichtig für alle, die wegfliegen wollen. Die deutschen Flughäfen gehen nämlich davon aus, dass im Sommer viele Flüge gestrichen werden müssen wegen der Kerosinkrise. Da wären bis zu 20 Millionen Passagiere betroffen. Die Kerosinpreise haben sich seit Beginn des Irankriegs verdoppelt, das sagt der Flughafenverband. Soweit also die schlechte Nachricht. Wir haben aber auch eine gute Nachricht für alle, die gerne mit der Deutschen Bahn fahren. Ab heute gibt es bei der Bahn neue Last-Minute-Sparpreise für die 2. Klasse in Fernverkehrszügen, also für ICEs, ICs und ECs. Ein Ticket kostet ab 6,99 Euro. Das ist aber wirklich nur was für die spontanen und flexiblen unter uns. Kunden können die Schnäppchentickets nur samstags und sonntags für die folgenden folgende Woche buchen. Die Tickets erkennen Sie in der Bahn-App am Wort Aktion und da ist noch eine kleine Krone. Jetzt haben wir spektakuläre Bilder aus Gelsenkirchen für Sie. Im Stadtteil Scholven wurden heute Vormittag zwei Kühltürme von einem ehemaligen Kohlekraftwerk gesprengt. Auf dem Gelände des Uniper-Kraftwerks fielen die beiden jeweils 114 Meter hohen Türme wie geplant um 11 Uhr in sich zusammen. 15.000 Tonnen Beton werden jetzt entsorgt. Es ist die vierte Sprengung auf der Anlage seit 2008. Uniper will hier ein Kraftwerk mit Gas- und Dampfturbine bauen, das auch mit Wasserstoff betrieben werden kann. Vielleicht erinnern Sie sich an die Geschichte von Freddy Kölbmann. Die beginnt vor einem Jahr. Als seine geliebte Frikadellenbude in Witten zumacht, weint der Busfahrer vor laufender Kamera. Denn für ihn war dieser Imbiss ein Stück Heimat. Seine Tränen verbreiteten sich danach auf Social Media. Millionen Menschen haben geklickt. Freddy Kölbmann wurde zu Frikadellen-Freddy. Heute kann er wegen einer Nervenkrankheit nicht mehr laufen. Deshalb rief er selbst zu einer Spendenaktion auf und das mit großem Erfolg.
5: Wofür haben Sie sich heute Morgen entschieden?
6: Ja, für die Frikadelle am Freitag, wie jeden Freitag. Fehlt, wenn die weg sind. Sieht schwer aus. Ach, ey.
7: Diese Szene hat Freddy Kölbmann berühmt gemacht. Jetzt kann er sich nur noch am Rollator bewegen. Für den lebenslustigen Mann eine Katastrophe. Dass er jetzt ein E-Mobil bekommt, das durch Spenden aus der Bevölkerung finanziert wurde, rührt ihn sehr. Und wieder ist er den Tränen nah.
8: Ich wohne im Fellbad Langenberg, wo es schön bergig rauf und runter geht. Und das fehlt mir halt. Ich bin früher viel gewandert und Fahrrad gefahren und alles. Und seit praktisch einem Jahr sitze ich zu Hause und kann mich also nur noch mit dem Rollator oder mit Stöcken bewegen.
7: 25 Stundenkilometer schafft das Gefährt. So kann er wieder an die gewohnten Orte kommen und auf dem Weg vielleicht noch den ein oder anderen Happen zu sich nehmen.
8: Ich esse bestimmt noch eine Frikadelle gleich und dann gucken wir mal, wie wir nach Hause kommen. Ich habe mir da schon so eine Tour zusammengebastelt. Ich hoffe, die ist schön.
7: Frikadellen-Freddy bleibt sich treu. Mit dem Roller warten weitere Abenteuer auf ihn. Neuer Stoff für YouTube und Instagram.
1: Tolle Geschichte. Ja, Frikadellen-Freddy lebt mit der Diagnose HSP. Das ist eine seltene Erkrankung. Ganz anders ist es bei der Krankheit MECFS. Das ist eine chronische Erkrankung, die häufig nach Infektion auftritt und auch als schwere Ausprägung von Long-Covid entstehen kann. Darauf machen Betroffene heute aufmerksam. In Duisburg lagen am Mittag etwa 80 Demonstranten auf dem Theaterplatz. Sie wollen zeigen, dass für sie Covid noch lange nicht vorbei ist. Sie leiden unter extremer Erschöpfung. Jetzt am Nachmittag gibt es weitere Liegend-Demos in Bielefeld, Köln und Münster. Für Sonntag sind Versammlungen in Aachen und Essen angekündigt. In der Kölner Südstadt ist heute Nachmittag der lange gehegte Wunsch der Fans in Erfüllung gegangen. Fortuna Köln steigt in die dritte Bundesliga und damit in den Profifußball auf. Die Fans sind beim Abpfiff außer Rand und Band. 7 Jahre hatte die Fortuna versucht aufzusteigen. In dieser Saison hat die Mannschaft es dann endlich geschafft. Im restlos ausverkauften Südstadion mussten die Fans allerdings zittern, bis der Aufstieg im Spiel gegen die Sportfreunde Siegen feststand. Jetzt ist Feierstimmung in der Kölner Südstadt sicher bis tief in die Nacht. Die Fans, die sehen wir gerade und denen ist es auf jeden Fall zu gönnen. Und mein Kollege Jochen Hilgers ist für uns live vor Ort im Südstadion in Köln. Jochen, wie sehr wurden die Nerven der Fortuna-Fans strapaziert?
9: Ganz schön, denn die Fortuna geriet ziemlich schnell in Rückstand, 0:1, und musste hinter diesem Rückstand hinterher. Und jetzt löse ich diese ganze Anspannung von 90 Minuten. Ich gebe es noch vorweg, 2:1 ist das Spiel dann ausgegangen für die Fortuna. Und damit ist Köln einzigartig wie immer, aber es ist wirklich die einzige Stadt in Deutschland, die gleich 3 Profifußballmannschaften hat. Jetzt eben auch Fortuna Köln. In der vierten Liga ist es wahnsinnig schwer aufzusteigen, weil immer nur der Meister aufsteigt und die Fortuna hat es geschafft. Die Fans, die wir hier im Hintergrund sehen, die haben wirklich sehr mitgelitten, aber sind trotz dieses Erfolges auch unglaublich vorsichtig geblieben. Sie haben nämlich diesen

0: wertvollen Rasen geschützt. Sie haben auf einen Platzsturm verzichtet, weil sich Fortuna Köln schlicht und ergreifend keinen neuen Rasen leisten könnte. Denn es braucht ja natürlich neben diesen Herrschaften, die diesen Erfolg gefeiert haben oder jetzt feiern, natürlich noch weitere Spieler, die auch dann drittligatauglich sind. Und dann wird die Südstadt von Köln auch Drittliga- und Profitauglich gemacht werden. Das ist eine ganze Menge Arbeit. In einigen Wochen startet schon die neue Saison und da muss einiges geschehen. Parkplätze, Tribünen, Dächer und so weiter und so weiter. Aber jetzt gucken wir noch mal kurz. Jetzt wird eben gefeiert und wir sagen von dieser Stelle herzlichen Glückwunsch Fortuna Köln.
1: Genau, Jochen, wir haben die ganze Zeit auch auf die Bilder hinter dir geguckt, ne? Wie das Team feiert zusammen mit dem Pokal. Vielen, vielen Dank für die Eindrücke aus Köln. Vom Stadion jetzt aufs Wasser nach Langfeld bei Leverkusen. Auf der Wasserskianlage findet heute ein spannender Wakeboard-Wettkampf statt. Am Start die absolute Wakeboard-Elite angereist aus der ganzen Welt. Entsprechend gibt es spektakuläre Sprünge und waghalsige Einlagen zu sehen. Je höher, je weiter und anspruchsvoller die Drehung, der Salto oder der Trick, desto mehr Punkte gab es natürlich. Auch wenn die 60 Teilnehmer hier zur Weltspitze zählen, der Parcours mit seinen Rampen und Hindernissen war anspruchsvoll. Und der eine oder andere ist dann auch mal ins Wasser gefallen, hat sich dann aber wieder gefangen. Das ist eben die Weltelite. Das Wetter spielt zum Glück mit. Morgen soll es auch noch mal richtig schön werden. Und nächste Woche, da müssen wir wieder die Regenschirme mitnehmen. Heute Nacht sind kaum Wolken am Himmel, es wird aber ziemlich frisch. Die Temperaturen sinken auf 10 bis 4 Grad. Morgen ist Muttertag, da strahlt die Sonne vor allem am Vormittag. Angenehme Temperaturen, also gerne draußen frühstücken. Ab dem Nachmittag kann es regnen. Von der Eifel bis zum Siegerland sind auch Gewitter möglich. In der Nacht zum Montag soll es regnen und dieser Regen zieht am Tag ab. Dann bekommen wir einen Mix aus Sonne und Schauer. Am Dienstag ist die Sonne öfter zu sehen, bevor es am Mittwoch wieder grau und nass wird. Aber jetzt am Wochenende genießen wir nochmal die Sonne und machen hier im Programm weiter mit Wir werden Camper. Ich wünsche Ihnen gute Unterhaltung und einen schönen Nachmittag.
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6: Nicole und Sappi sind Camping-Neulinge. Auf ihrer ersten großen Tour wollen sie mit ihrem Hund Korsika bereisen.
7: Berge treffen aufs Meer. Das ist so das Schönste. Mehr geht nicht.
6: Große Steigungen und enge Kurven stellen das Paar vor Herausforderungen.
8: Fahr doch nicht so schnell.
9: Wie soll ich denn hier fahren? Mit 10 oder was?
8: Der Hund, der muss gleich auch kotzen.
6: Auch auf den Campingplätzen läuft es nicht immer reibungslos.
10: Strom ist weg.
11: Haben wir zu viel angeschlossen?
10: Ich weiß es nicht.
6: Nicole und Sappi treffen alteingesessene Korsen.
12: Ich liebe dich.
6: Und entdecken das Landesinnere der Insel.
9: Das ist ein Jungbrunnen.
6: Nicole sucht auf Korsika Karibik-Feeling.
11: Es soll einer der schönsten Strände der Welt sein.
6: Am Ende ihrer Campertour plant Gitarrenlehrer Zappi noch eine Überraschung. Zwei Monate Vorbereitungszeit. Dann wollen Nicole und ihr Mann Andreas, genannt Zappi, von Bad Liebspringer aus nach Korsika starten. Mit ihrem eigenen Wohnwagen. Vor einem halben Jahr haben sie dieses 30 Jahre alte Modell für 5.500 Euro im Internet gekauft.
10: So, das ist unsere Albertine. kann man eigentlich nicht meckern. Ist alles soweit in gutem Zustand. Das Design ist halt eben ein wenig älter, aber wir fanden das gerade toll irgendwie. Das ist eigentlich schön so für uns.
5: Mir gefielen diese Möbel einfach so. Die hat so diesen 80er-Style und ich finde sie so authentisch und ich wollte sie so lassen, weil ich finde, die, die so Makeover bekommen haben, die sind einfach ja, so wie Landlust. Wie als wenn ich so eine Zeitung aufmache und das ist irgendwo immer das Gleiche oder dasselbe. Und nein, das wären auch nicht wir.
3: Seit 7 Jahren sind Nicole und Zappi ein Paar. Mit einer klaren Rollenverteilung. Nicole plant und organisiert, Zappi macht es. Gerade ist der Wasserhahn im Wohnwagen defekt und muss ausgetauscht werden.
10: Das Zwischenfummeln ist doch. Irgendwie muss er da rein. Wattengefummel, ey.
5: So geht's, Herr Doktor.
10: Ja.
5: Zappi ist so der passende Gegenpol, den ich gebraucht habe. Der ist der Ruhige, der Besondere. Ich bin die Hysterietante.
10: Schön dicht zu sein. Er ruft schon mal. Oh. Oh nein. Scheiße.
5: Warum lässt du das jetzt so? Schatz, mach doch mal.
10: Ja, das ist jetzt. Ich muss ja den Druck ablassen.
5: Ich muss auch gleich Druck ablassen. Für mich ist er eigentlich auch ein bester Freund in der Beziehung. Und das macht es auch aus.
10: Ja, das kann ich natürlich nur zugeben.
5: Ja, nee, jetzt. Nee, das war meine Vorlage. Kannst vergessen jetzt.
3: Korsika kennen die Camping-Neulinge bislang nur aus Filmen. Zappi hat die Insel auch schon mal in seinem Flugsimulator überflogen.
10: Dann machen wir mal los. Bremse ist gelöst und jetzt gebe ich einfach mal Gas.

0: mit Flugsimulator kann man wirklich die ganze Welt bereisen und die Gegend erkunden, weil das wirklich so dargestellt ist, wie es original ist. Und da bin ich an Korsika vorbeigeflogen und war erstaunt, wie wunderschön diese Insel ist, weil für mich ist die Verbindung Berge und Meer einfach das Schönste, was es gibt.
1: Die viertgrößte Insel im Mittelmeer hat viele unterschiedliche Seiten. Im Norden Steilküsten, Bergdörfer und Fischerorte. Im Landesinneren zerklüftete Gipfel und tiefe Schluchten. Im Süden die imposante Festungsstadt Bonifacio und karibische Traumstrände. Korsika statt Karibik. Weil Nicole nicht fliegen will, sucht sie ihre Traumstrände am Mittelmeer.
2: Das wäre natürlich schon geil, einfach zu sagen, wow, ich bin in der Karibik, ohne geflogen zu sein. Und das eben dann einfach mal ausgekostet zu haben und erlebt zu haben.
1: Über 200 Campingplätze gibt es auf Korsika, von ganz einfach bis luxuriös. Die meisten Camper sind mit kleineren Reisemobilen unterwegs, denn die kurvigen Straßen durch das Gebirge der Insel erfordern hohe Fahrkunst.
2: Meinst du, das klappt alles so?
0: Ach klar. Also, Hauptsache, man kommt dann
2: diese
0: U-Turn. Aber das geht schon.
2: Mit einem U-Turn.
0: Aber das geht auch. Darf uns keiner entgegenkommen. Ja. Ich bin da so ein gerne Autofahrer und es gibt ja diesen Satz, der Weg ist das Ziel und das ist für mich dann schon, je weiter, desto besser. Und einfach dieses Abenteuerliche mit dem Wohnwagen, das erste Mal, so gleich so eine bombastische Route, finde ich einfach fantastisch.
1: Nicole und Sappi wollen die Insel von Norden nach Süden durchqueren. Von Bastia starten sie nach Patrimonio am Kap Kors. Dann geht es weiter zum Bergdorf Nonza und dem Fischerort Centuri. Die frühere Hauptstadt Corte liegt auf ihrer Route. Ziel ist ein Naturcampingplatz mitten in den Bergen nahe Venaco. Die letzte Etappe führt sie bis in den Süden, über Olmeto und Bonifacio, zu einem der schönsten Strände Korsikas, Santa Giulia.
2: Das riecht nach Abenteuer. Ich glaube, wir werden unheimlich viel erleben und sehen.
1: Es geht los. Vor Nicole und Zappi liegen 1200 Kilometer Roadtrip. Durch Deutschland und die Schweiz bis zum Fährhafen im italienischen Livorno. 4,5 Stunden dauert die Fahrt mit der Fähre. Ankunft in Bastia. Die Hafenstadt an der Ostküste Korsikas empfängt die Camper bei sommerlichen 32 Grad.
0: Boah, was ein Ritt.
2: Bonjour.
0: Bonjour, Korsika. Ich bin ja gespannt, wie die Wege hier so sind. Wir kennen das noch nicht, aber ich denke, wir haben jetzt bis jetzt alles geschafft und das werden wir auch hinkriegen.
1: Nicole und Zappi trennen noch 21 Kilometer Fahrt von ihrem ersten Etappenziel, einem Campingplatz nahe Patrimonio. Sie sind zügig unterwegs.
0: Autsch!
3: Schatz!
0: Ja, ich komplett übersehen, ey.
3: Alter!
0: Ui!
1: Bodenschwellen, enge Kurven und viele Steigungen. Schon die ersten Kilometer auf Korsika zeigen, wofür die Straßen der Insel berüchtigt sind.
3: Gas, Gas, Gas, Gas, Gas. Der darf aber auch keiner entgegenkommen, ne? War das nicht schon das Schlimmste?
0: Das war schon nicht schlecht. Ob es noch schlimmer wird?
1: Nach 40 Minuten erreicht das Paar den ersten Campingplatz. Er liegt an der Westküste des Kap Kors, in einer kleinen Bucht. Eine Übernachtung kostet hier 42,50 Euro. Durchschnitt für Korsika.
2: Bonjour. Zamoyski. Okay. Nicole and Andreas.
4: We have a reservation.
2: Okay.
4: We took this one for you, but okay. You can go on the camping and choose which one you want.
2: Thank you.
4: Thank you.
1: Nicole hat vor der Reise online alle Stellplätze reserviert. In der Hauptsaison ist das auf Korsika ratsam, aber nicht auf allen Campingplätzen möglich. Deshalb entscheiden viele Camper erst vor Ort, wo sie übernachten wollen.
0: So, mehr will ich nicht gehen.
2: Okay, dann gerade nur noch. Ich finde den Platz super schön, aber ich glaube, es muss noch ein bisschen was stehen. Und es ist doch ein bisschen Chaos im Wohnwagen durch den Sprung. Es muss ein bisschen aufgeräumt werden und wir müssen einmal hier rüber gelaufen sein. Und ich glaube, dann ist das gut. Ja.
1: Beim Aufbau haben Nicole und Zappi einen festen Ablauf. Erst Schatten schaffen, dann den Hund versorgen. Der ist in seinem Körbchen überall zu Hause.
0: Sitz.
1: Juri hat einen ausgeprägten Beschützerinstinkt. Er verteidigt sein Revier. Deshalb muss er manchmal einen Maulkorb tragen. Jetzt fehlt nur noch Strom.
5: The power, ja. Yeah. The power, you just find it? Yeah, I have found, but all four are not free.
6: I will found another and give you
5: I know. Okay, okay. Yeah, okay. From one, two. Make two. Okay, great. Er holt uns eine Peitsche. Das heißt, aus einem macht zwei. So ein Verteiler. Das sind tatsächlich vier Steckdosen und fünf Plätze. Das kann irgendwie nicht ganz hinhauen. Auf Dauer hilft nur Power. All right, thank you very much. Merci bien. Ah, oui, we try. It's running. Thank you.
6: Thank you.
5: Merci. So, jetzt haben wir Strom. Sofort Klimaanlage an.
1: Zeit für einen kurzen Platzrundgang.
5: WC, WC, ja, WC.
2: Ist so spartanisch, ist so praktisch.
1: Es gibt auch einen kleinen Minimarkt auf dem Campingplatz. Der nächste Supermarkt ist 15 Minuten entfernt. Im Shop ist alles etwas teurer.
2: Okay, also eine Dose Bier kostet 5 Euro.
5: Großes Bier?
2: Also 500 Milliliter. Und eine große Flasche kostet 8,80 Euro.
1: Über 2,5 Millionen Touristen besuchen Korsika jährlich. Ein Großteil davon Franzosen vom Festland, aber auch 10% Deutsche. So wie diese Familie aus Münster.
5: Hallo?
7: Hallo!
5: Können wir einmal Hallo sagen? Wir sind euer neuer Nachbarn.
7: Hi!
5: Ihr kommt hier aus Münster, ihr seid ja gar nicht so weit weg von uns.
7: Nee, Paderborn haben wir schon gesehen.
5: Paderborn, genau. Ich bin der Andreas, es ist Nicole. Hi!
7: Willkommen! Hi! Einfach. Andreas, Katrin, Miller.
2: Genau.
7: Linda.
2: Ja.
5: Hi! Hi!
2: Und damit seid ihr hier?
7: Damit sind wir hier, genau.
2: Okay, das ist aber auch eine kleine Herausforderung, oder nicht?
7: Jeder hat seinen 1,20 Meter Platz für sich in der Nacht.
5: Okay. Ja.
7: Was bei den Temperaturen auch wichtig ist.
1: Papa Andreas schläft mit seiner jüngeren Tochter im Van mit Klappdach. Mama Katrin und die große Tochter im Zelt.
2: Ihr macht das öfters?
8: Ja, das ist das fünfte Mal jetzt.
2: Das fünfte
8: Mal?
2: Genau, in Folge immer. Immer hierhin.
7: Aber das erste Mal mit so einem Gefährt.
2: Und vorher?
5: Vorher?
7: Also wir hatten letztes Jahr einen Klappi, also einen Wohnanhänger, den man ausklappt mit zwei Festbetten.
5: Auch schon, klar.
7: Davor mit dem Zelt, also jedes Mal was Neues.
8: Ich finde es jetzt für uns als Familie toll, weil ganz ehrlich, wann sitzt man zu Hause nochmal mit seinen 13- und 15-jährigen Kindern zu Hause am Tisch und spielt und kocht zusammen. Und zu Hause im Alltag geht das viel unter.
1: Auch Nicole und Sappi bleibt im Alltag wenig Zeit zu zweit. Als Gitarrist in 5 verschiedenen Bands ist Sappi abends oft unterwegs. Jetzt will das Paar die Zweisamkeit auf der Insel genießen.
2: Das ist Urlaub, das ist schon Hammer. Das ist schon echt so ein bisschen Karibik auch, ne? Also ein bisschen steinige Karibik, aber das ist schon mega. Auch die ganze Aussicht hier. Also ich meine, man guckt jetzt rundum auf Wälder und Berge. Soll Mama mit reingehen? Ja, ja.
1: 3 Kilometer von der Küste entfernt liegt die bekannteste Weinbauregion Korsikas, Patrimonio. Hier lebt Jean-Baptiste Arena mit seiner Familie. Seit 1976 bauen sie Wein in Bio-Qualität an. Nicole und Sappi möchten mehr darüber erfahren, auch wenn sie keine Weinkenner sind.
5: Also ich habe null Ahnung von Wein und spreche eigentlich auch kaum Französisch. Da verlasse ich mich ein bisschen auf meine Frau und alles andere sehen wir dann.
9: Bonjour.
10: Bonjour.
9: Je m'appelle Nicole.
10: Jean-Baptiste, bienvenue.
9: C'est Sapi. C'est Juri. Können Sie uns etwas über die Weinberge erzählen, weil wir kennen uns da gar nicht mit aus?
10: Alors, la particularité du terroir de patrimoine, c'est la fraîcheur dans les vins, une belle acidité, une belle tension qui est due grâce au calcaire et au schiste.
1: Jean-Baptiste erzählt von der Besonderheit der korsischen Böden. Die sind im Patrimonio sehr kalk- und schieferhaltig, was den Trauben ihren besonderen Geschmack verleiht. Davon können sich Nicole und Sappi im Weinkeller jetzt selbst überzeugen.
2: Mmh. Also es riecht total fruchtig.
10: Voilà.
5: Voilà.
2: Merci.
0: Merci. Das ist niemals zu vergleichen mit irgendeinem Wein, was ich je getrunken habe.
2: Ist schon toll, ne?
0: Ja.
1: Der Winzer führt das Weingut gemeinsam mit seinem Bruder. Die beiden haben es von ihren Eltern übernommen. Eines Tages wollen sie es an die nächste Generation weitergeben.
2: Ich habe echt Respekt vor Rotwein.
0: Ich glaube, den kannst du probieren.
2: Wow. Wow. Das ist echt mega lecker und ganz anders. Fantastisch. Bin echt beeindruckt.
0: Ja. Achtung, der Weiße ist der Hammer.
2: C'est une impression magnifique ici.
11: Merci. C'est gentil. Merci. Merci
0: bien.
1: Zwei Flaschen Wein nehmen Nicole und Sappi mit zum Campingplatz.
2: Au revoir.
11: Ciao.
0: Ciao. Ciao. Auch wenn ich nicht viel verstanden habe, was er erzählt hat, aber am Ende der Geschmack einfach hat für mich alles erklärt, im Endeffekt, worum es hier geht. Und zwar Bio-Wein, wirklich vom Allerfeinsten.
1: Der nächste Morgen. Nicole und Sappi sind früh aufgestanden. Sie haben einen Tagesausflug zum Cap Corse geplant.
0: Höhle, hast du wieder ausgeschaltet? Strom ist weg.
2: Stimmt, die Box ist alles aus, ne?
0: Ist alles aus.
2: Haben wir zu viel angeschlossen?
0: Ich weiß es nicht. Ich guck mal eben, ob ich den aufkriege, den Sicherungskasten.
1: Auch wenn sie Camping-Neulinge sind, Zappi findet die Ursache des Problems.
0: Die Sicherung, die 1, war runter. Das ist wahrscheinlich auch unser Kabel. Die habe ich jetzt wieder hochgemacht. Eigentlich müssen wir wieder Strom haben.
2: Wasserkocher und Grill gleichzeitig funktioniert nicht.
0: Ist schon
2: nicht.
0: Zu viel. Ja, dann.
2: Jo, ja, fangen wir mal von vorne an.
0: Also, was machen wir denn heute eigentlich Schönes?
2: Heute fahren wir nach Nonza. Das ist ja auch noch, also so ein bisschen schon wieder ins Cap Corse rein. Da gibt es diesen schwarzen Strand, von dem ich dir erzählt habe. Und feste Schuhe müssen wir mitnehmen auf jeden Fall, weil der Strand ziemlich schwer zugänglich sein soll.
0: Okay.
2: Aber das wird noch wahrscheinlich so eine kleine Aufgabe.
0: Kleines Abenteuer.
2: Genau.
1: Nonza zählt zu den schönsten Bergdörfern Korsikas und thront auf einer Klippe 150 Meter hoch über dem Meer. Gerade mal 67 Menschen leben hier. Das erste Ziel von

0: Nicole und Sappi, der Torre di Nonza, ein Aussichtspunkt mit Blick auf das Kap Cors.
1: Wow.
2: Geil.
1: Ja.
2: Guck mal, da unten. Jo. Da ist schon türkisblaues Wasser, das haben wir jetzt gerade gar nicht gesehen.
1: Ja.
2: Ja, okay, doch.
1: Ein bisschen karibisch ist es schon.
2: Aber auch ein bisschen, weiß ich nicht, Toskana?
1: Mediterran einfach.
2: Ja, mediterran einfach, ne?
1: Einmalig.
2: Schon geil. Aber ich glaube, das ist noch nicht das Highlight. Ich glaube, da kommen noch ein paar.
1: Aber eins der Highlights.
2: Ja.
0: Den schwarzen Strand von Nonza heben sich Nicole und Sappi für später auf. Sie fahren weiter, 40 Kilometer entlang der Steilküste nach Centuri. Der kleine Küstenort im äußersten Nordwesten des Kap Cors ist für seine Langustenfischerei bekannt. Nicole und Sappi haben einen Tisch in einem Fischrestaurant reserviert. Sie wollen sich etwas Besonderes gönnen.
1: Ich liebe Fisch. Fisch ist das überhaupt Geilste, was es gibt. Und wenn es natürlich frisch aus dem Meer kommt, was ja hier von auszugehen ist, dann bin ich ja der Erste, der gleich dabei ist. Also fantastisch.
2: Also ich mag schon Fisch. Aber der Zappi bestellt sich immer Sachen, da muss ich immer weinen, wenn ich die Teller sehe. So Tentakeln und Noppen und allem Möglichen, was da dran ist. Ich lass mich mal überraschen.
0: Hier vor der Küste von Centuri wird die korsische Languste gefangen. Sie gilt als eine der besten des Mittelmeers. Fischliebhaber schätzen sie. Zappi kennt diese Delikatesse bisher nicht.
1: So, Schatz, ich werde auf jeden Fall mal tatsächlich so eine Languste mal probieren. Du willst ja wahrscheinlich vielleicht doch eine auch oder mal probieren.
2: Also ich würde versuchen, dann mit auf einem Fisch auszuweichen. Mit denen habe ich nicht so viel Herz wie für die Langusten.
3: Merci.
4: Bonne
1: Merci
4: beaucoup.
1: Merci.
2: Dein sieht aus wie Kraut und Rüben.
1: Ich find's großartig, wie es aussieht. Ja. So muss es aussehen.
0: Nach Hummern sind Langusten die teuersten Krustentiere. Für seine Portion zahlt Sappi 144 Euro.
2: Wow. Der ist echt hervorragend, wirklich hervorragend.
1: Man merkt, dass es eine Art Fisch ist, also etwas aus dem Meer, aber kann ich gar nicht beschreiben. Also es schmeckt auch nicht wie Krebsfleisch oder sowas. Ganz einmalig. Einfach super. Also.
2: Ich probiere mal bei dir, ne?
1: Ja, klar.
2: Das ist ganz anders und süßlich. Mm. Ist aber nicht meins. Ist so ein bisschen wabbelig. Da finde ich den echt besser.
0: Über die Küstenstraße geht es zurück nach Nonza. 150 Meter unter dem Bergdorf liegt der berühmte Schwarze Strand. Er ist schwer zu erreichen. Nicole und Sappi müssen den Abstieg über unebene Stufen bewältigen. Ein kleines Abenteuer. Aber genau das suchen sie auf Korsika.
2: So, 1000 Stufen.
1: So, Juri, das musst du jetzt aber ein bisschen gediegen kommen.
2: Juri weiß, wo es lang geht. Warte, lass mich mal vorgehen.
1: Das geht nicht.
2: Lass mich mal vorgehen.
1: Du kannst nicht langsam so rasen. Ich kann hier nicht runterfallen.
2: Warum nicht? Ich doch auch. Fall doch. So, du gehst langsam. Papa, alter Mann.
0: Zappi ist 10 Jahre älter als Nicole. Er ist 58, sie 48.
1: Da kannst du es auch schon machen. Ich fliege gefangen saufen. Juli, langsam.
2: Langsam machen. Langsam machen. Glücklich sehen die Leute, die hochgehen, auch nicht aus.
1: Nee. Wieso auch? Wir sind fast da. Das ist ja schon mal was. Oh, diese Brise tut gut.
2: Ah, ja.
0: Der Strand ist fast menschenleer.
2: Oh, so viele Steine.
0: Was aus der Ferne aussieht wie feiner Sand, entpuppt sich in der Nähe als glattgeschliffene Kiesel.
2: Ja, Zappi, das ist der Sand. Das

0: deswegen so besonders.
1: Nicole und Zappi können dem schwarzen Steinstrand nicht so viel abgewinnen.
2: Also ich meine, am Meer zu sein, der lohnt sich immer. Aber ich sag mal, es sah von oben spektakulärer aus als hier unten. Also so beeindruckend tut mir das jetzt auch nicht mehr. Ich dachte, das wäre wirklich auch ein feiner schwarzer Sand. Das ist aber nur Steine. Steine hat man ja überall.
1: Romantisch wird es trotzdem für die beiden. Am nächsten Morgen sind Nicole und Zappi in Aufbruchstimmung.
0: Eins, zwei, drei.
2: Mit einer anderen?
0: Ruhig rüber, rüber, rüber, rüber, rüber. Passt alles. Rüber.
2: Ja.
0: Weiter. Rüber. Rüber. Weiter. Du kannst weiter. Pass auf. Passt das mit der Mauer?
2: Da passt es.
0: Ja, weiter. Du kannst weiter einschlagen. Wir können den richtig gerade hinstellen.
2: Gut.
0: So, stopp. Nicht so weit. Nicht mehr rüber. So, willst du da noch ein bisschen mehr auf den Weg kommen, dann müssen wir von hinten?
2: Nee.
0: Nee?
2: Ein bisschen noch, so.
0: Super. Jeder weiß, was er zu machen hat. Und wenn nicht, dann hilft man sich eben schnell gegenseitig. Das klappt tatsächlich jetzt im Urlaub besser als zu Hause. Muss ich sagen.
2: Los geht's. Die Route scheint schon mal vielversprechend zu sein. Also, wenn ich das so in Anführungsstrichen sagen kann. Schauen wir mal, wie das geht. Aber wir haben bis jetzt alles hingekriegt, warum nicht das auch?
1: Die zweite Reiseetappe führt die beiden Camper ins Landesinnere. Von Patrimonio über Saint-Florent und Corté bis nach Venaco. Das Paar will die Bergwelt Korsikas erkunden. Auf der Strecke durch das Zentralmassiv ist wenig los. Zappi hat mit seinem 1,2 Tonnen schweren Wohnwagen freie Fahrt.
0: Fahr doch nicht so schnell.
2: Wir wollen doch irgendwann mal ankommen.
0: Ja, aber Schatz, es muss doch auch nicht sein.
2: Wie soll ich denn hier fahren? Mit 10 oder was? Aber ich fahre doch nicht wie ein Idiot, ich fahre einfach normal.
0: Nein!
2: Dann kannst du ja fahren.
0: Nee, ja,
2: ja also.
0: Und dann kommen wir nie an.
2: Siehste.
0: Ja, wenn der Hund, der muss gleich auch kotzen. Musst du kotzen?
1: Nach 2 Stunden Fahrt. Ankunft auf einem Naturcampingplatz nahe Venaco. Er liegt in den Bergen auf 450 Metern Höhe. 25 Stellplätze liegen mitten in der Natur. Der Chef begrüßt die deutschen Camper persönlich.
2: Huch! Mathieu!
0: Mathieu, c'est Zappi.
2: Bonjour. Zappi.
3: Bonjour, Mathieu. Bonjour.
0: Mais vous ne parlez bien français.
3: C'est pas grave. On a les mains.
0: Genau.
1: Mathieu hat seinen Lieblingsplatz für das Wohnwagengespann reserviert. Großzügig geschnitten, in Randlage mit wenigen Nachbarn. Dafür aber mit schattenspendenden Bäumen.
0: Ja, die nehmen wir.
2: Ja, komm. Hier komm ich auch rückwärts rein.
3: Paradise.
0: Perfekt. Fantastik. Na.
1: Ein Platz mit vielen Bäumen, das ist idyllisch, aber beim Einparken für die Camping-Neulinge ein Hindernis.
0: Oder jetzt gerade machen! Du musst ein bisschen mehr nach links! Der hört mich sowieso nicht. Besser mehr nach rechts jetzt!
2: Das ist doof. Der Ast ist blöd.
0: Ich finde, jetzt bist du auch drüber, weil es ist jetzt alles so gut gelaufen. Wir haben uns gerade da so abgekämpft und jetzt fängst du an mit Makulatur.
2: Nein, ich denke nur an dich. Dieses
0: ja,
2: Ding wirst du hassen.
0: Ja, dann sitzt du da.
2: Ja, von wegen, wieso sehe ich? Es gibt ja keine Probleme, es gibt nur Projekte. Und das ist ein Projekt, dieses Ding einfach mal jetzt hier irgendwo hinzustellen, dass ich zufrieden bin, dass Nicole zufrieden ist, dass Juri zufrieden ist und alle zufrieden sind.
0: Also ein bisschen geht noch, aber alles andere. Oder wir drehen sie komplett rum. Wenn sie da steht, aber dann fährt sie da den Berg runter.
2: Nee.
1: Zappi lässt sich nicht aus der Ruhe bringen, auch wenn es dauert. Nach 30 Minuten steht der Wohnwagen.
0: Schatz, das hast du total geil gemacht. Ich bewundere dich für deine Geduld und dass du das hier alles so souverän hingeschifft hast und hergewackelt hast und dass du nicht die Nerven verloren hast und einfach weggegangen bist. Ich hätte es gemacht.
2: Ich sag ja, es gibt keine Probleme, es gibt nur Projekte. Wow, diese Luft, ne? Diese diese Vielfalt, einmal grün und dann teilweise diese Felsformation da oben, ganz einmalig. Das ist jetzt auch nicht so, wie man das aus den Alpen kennt, das sieht ganz anders aus. Das ist mystisch. Berge haben was Mystisches und ich liebe sowas.

0: fantastisch, die Sonne da über den Bergen, das ist doch einfach nur toll. Ich bin total verliebt.
1: Wir sind jetzt schon mehr angekommen. Ich habe das eigentlich mehr an Zappi gemerkt, dass er jetzt runterfährt. Dann fahre ich eigentlich auch mit runter. Und diese ganze Ruhe auf diesem Campingplatz, das strahlt so in uns über. Hui!
2: Bon appétit!
0: Oh. Merci!
1: Merci. Wow.
2: Lecker!
0: Lecker.
1: Lecker, lecker, lecker.
2: Lecker, lecker.
3: Einfache korsische Spezialitäten. Der Blick auf die Berge und Zeit füreinander. Zum ersten Mal kommt bei Nicole und Zappi echtes Urlaubsfeeling auf.
0: Ach, diese himmlische Ruhe hier. Schon am frühen Morgen immer noch Ruhe. Ich könnte also den ganzen Tag hier sitzen und einfach diese Bergpanorama anschauen, das ist einfach nur genial. Also, wirklich fantastisch.
3: Das Bergpanorama und die Pflanzenwelt faszinieren Nicole. Sie will mehr darüber erfahren und wissen, welche Kräuter und Pflanzen Korsika seinen einzigartigen Duft verleihen. Besuch bei Virginie. In ihrer kleinen Manufaktur fängt sie den Duft der korsischen Pflanzenwelt ein, mit Duftölen, Räucherwerk und Kräutermischungen.
1: Bonjour.
4: Bonjour.
1: Je m'appelle Nicole.
4: Virginie.
1: C'est Sapi.
4: Enchanté.
1: Le chien Yuri.
4: Ok, Yuri.
1: Oh, attention.
0: Bonjour.
4: Allez, rentrez, je vous en prie. Bienvenue. On peut rentrer le chien.
0: Merci.
3: Virginie weiß viel über die Pflanzen und die heilenden Kräfte, die ihnen nachgesagt werden.
5: This is smush. It's for the house.
1: For clean the house.
5: Yes.
1: So eins will ich haben.
5: We are going to do this. We are going to in the maquis to cut little plants.
1: Yes.
5: And after you make it yourself.
1: Ooh. Ah, cool. Also ein super angenehmer Duft. Very, very nice.
5: Ah.
1: Oh, smells wonderful.
5: Yes, I like it too.
3: Alles, was Virginie für die Herstellung ihres Räucherwerks braucht, findet sie in ihrer Nachbarschaft. Nicole darf ihr heute bei der Ernte der Zistrosen helfen.
1: So, ich bin noch nicht so elegant. Hier? Okay, und dann? Fester?
5: Like that.
1: And that? Like that? And then?
5: Yes.
1: Okay. Okay, I have a little bit of respect.
5: Yes. For,
1: le mot en français est...
5: Fougère.
1: On Allemagne, fahren.
5: Fahren.
1: Fahren.
5: Fahren. Mm-hmm. And I cut for smudge, because it's the symbol of the to be rich in love, rich in money. And I cut to burn it in the smudge.
1: So it will come to me.
5: Yes.
3: Angeblich soll Napoleon Korsika an seinem Duft erkannt haben, wenn er mit seinem Schiff dort anlegte. Zappi kann diesen Aromen nicht ganz so viel abgewinnen und widmet sich lieber wieder dem Bergpanorama.
0: Das ist ein Schlachtfeld, das überlasse ich lieber Nicole. Da hat sie mehr Ahnung von und viel mehr Interesse dran. Was man da vielleicht mitnimmt oder so, da habe ich keinen Plan von und ich denke, Nicole wird das schon machen.
5: The delicate moment.
1: Ja.
5: Like a baby.
1: Dann wird die Nabelschnur durchgeschnitten. No, nicht so. Oh, ach so, bis hier?
5: Yes.
1: Okay. Okay. So, au moins.
5: Parfait. Bravo.
1: Bravo,
5: beautiful smooth.
1: Merci, merci beaucoup. C'est très bien. Was mich total interessiert hat, man kann eben auch sein Haus damit ausräuchern. Und wir sehen ja, dass da auch eigentlich viele gute Wünsche drin sind. Und ich werde das machen, auf jeden Fall.
0: Au revoir, merci.
1: Merci beaucoup.

0: Auf dem Weg zurück zum Campingplatz kommt das Paar an Corte vorbei. Die Korsen lieben ihre alte Hauptstadt bis heute. Sie liegt umgeben von hohen Bergen auf 436 Meter Höhe im Zentrum der Insel und ist Sitz der einzigen Universität Korsikas. Eine Stadt voller Geschichte und ein beliebtes touristisches Reiseziel.
1: Ich bin ja nie so, dass ich in Urlaub fahre und sage, so, ich lerne jetzt die ganze Geschichte des Ortes auswendig. Deswegen haben wir uns aber auch Hilfe geholt und haben gedacht, naja gut, komm, dann, wenn wir hier schon mal sind, dann lassen wir uns das auch erklären.
2: Bonjour, salut.
3: Hallo.
2: Bonjour. Marie.
4: Nicole.
2: Hallo Nicole.
3: Ich bin der Zappi, ich gebe dir mal
2: Hallo
3: Hand.
2: Zappi und
4: Juri.
2: Hallo Juri.
4: Ja.
2: Ich lebe jetzt seit 5 Jahren auf Korsika, meiner neuen Wahlheimat. Ich war 2018 das erste Mal hier und bin gewandert. Bin den GR20 gewandert. Das ist einer der schwierigsten Fernwanderwege Europas, wird der gerne genannt.
1: Also das wurde vorher auch schon gemacht, dass du gewandert bist, ne?
2: Genau. Und aus 2 Wochen wurden 3 Wochen und dann wurden irgendwann 4 Wochen und dann habe ich auf 5 Wochen verlängert. Und dann habe ich gesagt, Mensch, mir gefällt es hier so gut. Am liebsten würde ich hier bleiben.
4: Mhm.
2: So, ich würde vorschlagen, ich zeige euch jetzt die wichtigsten Orte in Korte. Das ist schließlich die heimliche Hauptstadt der Korsen. Ganz wichtig, vor allem geschichtlich gesehen. Geht's los.
4: Okay.
2: Wir sind hier am Place Gafuri. Und da seht ihr die Statue. Das ist Gafuri, das war ein Vorgänger von dem Freiheitskämpfer Pasquale Paoli. Und direkt dahinter eins der wichtigsten Häuser mit den vielen Einschusslöchern. Man sagt, das war, als er gerade gegen die Genueser gekämpft haben, weil er war schon ein ganz wichtiger Teil der korsischen Revolution.
0: Von Corte ging der Kampf der Korsen um Unabhängigkeit aus. Auf der ganzen Insel findet man bis heute das Freiheitssymbol Korsikas. Der schwarze Kopf auf weißem Grund.
3: Darf ich was zwischenfragen? Bitte? Im Endeffekt ist ja Korsika ja französisch. Wann ist das denn passiert?
2: Seit gerade mal 250 Jahren gehört Korsika zu Frankreich und wird von Frankreich verwaltet. Aber es ist natürlich ein Teil, es ist eine Region.
4: Mhm.
2: Und das Thema Unabhängigkeit ist natürlich immer noch ein bisschen da. Schließlich haben sich die Korsen als ehemaliges Hirtenvolk immer auch wehren müssen gegen die, die von außen kommen. Aber es geht heutzutage weniger um Unabhängigkeit, sondern vielmehr um Autonomie. Und da sind sie auch gerade dabei, mit der französischen Regierung sich entgegenzukommen und einen Text für die französische Verfassung zu schreiben.
3: Ich habe jetzt tatsächlich sehr viel dazugelernt, alleine was ich mir über die politische Entstehung Korsikas und so weiter erzählt habe, das wusste ich alles nicht.
1: Und es war wirklich ein Segen, das eben auch auf Deutsch hören zu dürfen, ne?
0: Es ist der letzte Abend in den Bergen.
4: Bonjour.
3: Guten Abend.
4: Mathieu, je voudrais payer. Et check out et payer. Money, money.
5: Money. Alors, 2 personnes, la caravane, la voiture et l'électricité de nuit. Voilà, s'il vous plaît. Ça vous fait 50-50,
4: si.
5: S'il vous plaît.
4: Oh, nice.
0: 22 Euro zahlen Nicole und Zappi hier pro Nacht. Das ist günstig für Korsika.
5: Ich liebe dich.
4: So?
0: Nicht nur der Preis lockt viele Camper immer wieder hierher. Auch Mathieu und seine Gastfreundschaft.
1: So, ich bin wieder da.
3: Und?
1: Ja, ich habe das anders geregelt. Da war es ein bisschen günstiger.
3: Aha. Ja, nee, ist klar. Sex sells.
1: So, das sieht noch gut aus. Hier hinten haben wir kein Problem. Das müsste jetzt klappen.
3: We are the champions, my friend. Nicht einmal nachsetzen. Check.
0: Es geht weiter in den Süden, näher an einige der schönsten Strände Korsikas. Vor dem Paar liegen 100 Kilometer und 2 Stunden Fahrt. Von Haute-Kors bis nach Olmeto. Nach 23 Kilometern haben sie einen Zwischenstopp geplant. Am Fuße des Monte Douro-Massivs gibt es auf 1000 Metern Höhe einen Wasserfall. Cascade des Anglais.
3: Ich höre schon Wasser. Kann nicht mehr weit sein.
0: Zappi ist eigentlich wasserscheu. Aber Nicole möchte unbedingt einmal in einem Naturbad zwischen den Felsen schwimmen. Das Ziel liegt versteckt und ist nur zu Fuß erreichbar. Nach

0: einer halben Stunde.
1: Also hätte ich mir größer vorgestellt, aber Wasserfall ist Wasserfall.
2: Also das ist schon schön. Ich muss jetzt auch nicht die Niagara-Fälle haben. Und das ist jetzt hier ein ganz schöner Bachlauf mit Wasserfällen.

0: wie ein junger Gott jetzt. Das ist ein Jungbrunnen. Wenn man vorher zu viel Bier getrunken hat, ist man danach wieder heile.
1: Super erfrischend, ganz tolles Wasser. Und ich habe gerade schon gedacht, ob das ein Strand überhaupt noch toppen kann. Ich glaube es fast gar nicht.
2: Die Südostküste Korsikas ist bekannt für ihre Traumstrände. Hier will Nicole hin und die Karibik auf Korsika finden. Die letzte Reiseetappe führt das Paar durch die Berge, weiter in den Süden nach Olmeto. In einer Bucht direkt am Strand haben sie einen Campingplatz gebucht.
3: Da ist der Strand. Das ist unser Strandzugang. Hab ich gut ausgesucht, ne?
0: Ja, Mama ist die Beste.
3: Stehen bleiben.
0: Ja.
3: Stopp.
2: 256 Stellplätze gibt es auf diesem Campingplatz direkt am Meer. Der Platz ist voll, denn der Süden Korsikas ist bei Campern sehr beliebt. Nicole und Sappi staunen, wie unterschiedlich hier gecampt wird.
1: Guck mal, die haben richtig angebaut. Das sieht schon fast wie so ein Dauerstellplatz aus, ne?
4: Stimmt.
1: Und hier sind schon mal eindeutig mehr Wohnwagen, ne?
4: Ja.
1: Sehr große Zelte hier auch teilweise.
4: Ja, das ist mein Monster-Zelt.
1: Ich habe auch das Gefühl, dass das hier nicht so ein Durchgangscampingplatz ist, dass die sich hier richtig einrichten. Ich habe gerade einen Kühlschrank gesehen. Es wird hier alles wirklich genutzt. Es ist alles enger. Jeder versucht hier so das Beste aus seinem Platz zu machen, obwohl ich die Plätze doch immerhin noch großzügig finde. Ja.
5: Kein Steinstrand.
4: Ein Sandstrand.
1: Aber einen gut besuchten Strand haben wir allerdings.
4: Berge treffen aufs Meer. Das ist doch das eigentlich so das Schönste. Mehr geht nicht.
1: Mehr geht nicht?
4: Mehr geht nicht.
2: 70 Kilometer von Olmeto entfernt liegt das nächste Ziel der Camper, Bonifacio. Ein Bekannter hat dem Paar den Tipp gegeben, hierher zu fahren. Denn der Anblick soll atemberaubend sein. 70 Meter über dem Meer thront die alte Festungsstadt auf weißen Kalksteinfelsen. Darunter liegen Grotten. Nicole und Sappi laufen durch enge Gassen und über steile Treppen zur mittelalterlichen Oberstadt.
4: Ich bin schon abgefahren, was das Wasser aus diesen Felsen so macht, ne? Ja. Über Jahrhunderte, Jahrtausende. Ich hoffe auch, dass es so stabil bleibt und nicht das Ding irgendwann mal runterplumpst.
1: Vor allen Dingen, weil ja auch noch das auch noch bebaut ist.
2: Die Altstadt von Bonifacio ist eine der spektakulärsten Sehenswürdigkeiten Korsikas.
1: So ein super schönes, idyllisches Hafenstädtchen, auch mit diesen wirklich sehr kleinen, verwinkelten Gassen. Wunderschön und auch so leicht verzaubert. Ich glaube, hier kann man auch da noch mal was entdecken und da noch mal was entdecken. Cool.

0: Früh am nächsten Morgen brechen Nicole und Zappi auf zu ihrem letzten Reiseziel. Einem Traumstrand an der Südostküste, 83 Kilometer von ihrem Campingplatz entfernt. Ein Ausflug, der Nicole sehr wichtig ist.
1: Es soll einer der schönsten Strände der Welt sein. Von daher ist meine Erwartungshaltung heute doch sehr, sehr hoch. Ich werde jetzt ja jetzt nicht Palmen haben und irgendwo so ein Hütchen, was im Wasser ist mit Steg. Aber ich denke mal, das Flair wird da sein.
0: Anderthalb Stunden Fahrt von der West- an die Ostküste. Dann erreicht das Paar den Strand Santa Giulia. Er zählt zu den schönsten und bekanntesten Stränden Korsikas. Über 2 Kilometer feiner Sandstrand. Dazu flach abfallendes klares Wasser. Für Nicole ist das ein kleines Paradies.
1: Es ist schon sehr, sehr schön. Das ist also für mich bisher der schönste Strand von

0: Wie schön ist das?
1: Es hat keine Zeit.
2: Von 0 bis 10? 11.
1: Es muss arbeiten. Ich muss den Strand kontrollieren.
2: Ja.
0: Also es freut mich auch für ihn so, ne, dass er hier so einen Spaß hat. Mit Hund und Mann im Wasser auf Korsika, das ist schon...
2: Das haben wir noch nicht gehabt.
0: Ein Highlight unserer gemeinsamen Karriere.
2: Das Meer ist so wunderschön flach und wunderschön blau-türkis. Der Sand ist unheimlich weich und sehr, sehr fein. Der zerfließt so in den Händen. Wirklich tolles Gefühl.
0: Es ist wirklich ein Highlight.
3: Die Campingreise von Nicole und Zappi geht zu Ende. 400 Kilometer haben sie mit Juri im Wohnwagen auf Korsika zurückgelegt. Vom Kap Kors bis nach Bonifacio.
2: Korsika ist natürlich schon sehr vielfältig, wunderschön. Die Insel hat mich schon beeindruckt. Wenn ich jetzt irgendwann wählen müsste, Berge oder Meer, dann würde ich immer die Berge wählen. Ich fand das Klima dann unheimlich toll, ich fand den Campingplatz toll.
1: Das Highlight ist der Strand heute Morgen natürlich gewesen, aber auch die Menschen, die hier leben. Die Gespräche, die man geführt hat, die Erfahrungen, die man gemacht hat. Und das hat die Überschrift, die ich natürlich vorher schon hatte, das ist eben Abenteuer.
2: Dann auf die anderen weiteren Abenteuer, die uns hoffentlich noch bevorstehen. Prost.
1: Prost.
3: Mit ihrem Luxuscamper sind Britta und Andreas diesmal in Österreich unterwegs.
4: Ich habe selten so ein klares Wasser gesehen.
3: Das Paar aus Dorsten will die bekanntesten Seen von Kärnten kennenlernen.
0: Krass! Ach Gott, das ist so schön.
3: Drei Campingplätze mit immer neuen Überraschungen.
0: Ich gibt's ja gar nicht.
4: Da fährst du jetzt hier nach Kärnten und hast die Nachbarn aus Holsterhausen.
3: Britta ist Abenteurerin. Sie liebt die Herausforderung.
0: Wow! Ich dreh durch.
3: Andreas macht diesmal ganz neue Erfahrungen.
5: Das ist unheimlich intensiv. Ich habe überhaupt keinen Stress in mir.
3: Seit 13 Jahren ein Paar. Als Camper entdecken sie nicht nur ihre Liebe neu.
1: Du siehst total sexy aus damit.
5: Echt, ne, Baby?
1: Mega.
3: Sondern auch neue Gadgets beim Campen.
0: Ich finde diesen kleinen Roboter total klasse.
3: Für beide eine abwechslungsreiche Entdeckungstour. Von Kärnten bis nach Graz. Andreas Werner und Britta Hofmeister wollen auf ihrer Tour viele berühmte Seen der Alpenrepublik kennenlernen. Ausgangspunkt: der Weißensee in Kärnten.
5: Mein Gott, ist das schön hier. Ist das schön. Ich kenne Österreich aus der Kindheit, mit Eltern urlauben.
6: Und es ist halt auch nicht so weit, Österreich. Also es ist einfach so facettenreich. Und ich bin mir hundertprozentig sicher, dass da auch noch ganz viel kommen wird. Dass wir noch ganz viele schöne Dinge sehen.
3: Vom Weißen See geht's weiter zum Ossiacher und zum benachbarten Farkasee. Nächstes Ziel ihrer Campertour, der berühmte Wörthersee. Am kleinen Klopainer See und großen Völkermarkter Stausee vorbei, führt ihre Reise sie dann nach Graz in die Steiermark. Ihr erster Campingplatz liegt direkt am Weißen See in Oberdorf. Der höchstgelegene Badesee der Alpen auf 930 Metern. Fast alle Camper haben Sicht aufs Wasser. Wichtig für Britta, Hunde sind erlaubt. Denn Picatoni ist immer dabei.
6: Da waren wir jetzt eigentlich auch neugierig, wie das wohl ist in den Bergen mit dem See und oder mit den Seen. Wir wollen ja mehrere Seen sehen.
5: Die Kombination, ne?
6: Seen,
5: Berge
6: Seen.
5: Und die
6: ja,
5: Seen
6: genau.
5: Sehen, aber auch die Berge, auf
6: ja,
5: die Berge
6: genau.
5: Hochgehen.
3: Britta hat die Reise geplant, die Campingplätze sorgfältig ausgesucht und diesen bei Campingchefin Ines Müller reserviert.
7: Das ist die Karibik von Österreich.
8: Mhm.
7: Genau, es ist türkises Wasser. Und weiß.

0: Weißensee heißt er deshalb, weil es gibt rund um den Weißensee so einen weißen Rand.
1: Wegen dem Kies dann auch.
0: Ah, das ist der Kalkstein.
2: Also der ist nicht künstlich angelegt, sondern der
0: Natur.
2: Ist
0: alles Natur.
3: Schon Ines Vater und ihr Großvater haben hier gearbeitet. Ungewöhnlich ist, es gibt keine Campingparzellen und keine Gastronomie.
0: Wir haben immer gesagt, wir möchten ohne Parzellen bleiben. Wir möchten jetzt nicht zu den Leuten sagen, ihr müsst euch hier reinquetschen in die Hecke, weil ihr habt ja doch ein größeres Fahrzeug. Das würde mit Parzellen schwierig funktionieren.
3: Sympathisch, dass Ines gleich auch noch einen Tipp für die beiden hat.
0: Wenn ihr den Ronnacher Fels nicht seht, ihr würdet es bereuen.
1: Also das würde ich gerne heute machen.
4: Das würde ich gerne machen.
1: Ja, das würde ich gerne heute machen.
3: Auf zum Ronnacher Fels. Geht aber noch nicht. Andreas hat einen verlockenden Geruch in der Nase.
5: Ich rieche den Hähnchenstand da.
1: Andreas, du willst doch nicht jetzt noch ein Hähnchen essen?
5: Wollen wir da mal einmal vorbeigehen?
1: Ach, Andreas. Du hast ja gerade erst gefrühstückt.
5: Ja, aber das war nicht so proteinreich.
3: 13 Jahre sind die beiden ein Paar. Britta kennt die Schwächen ihres Andreas. In diesem Imbisswagen.
5: Ich wusste es. Sind da schon welche fertig?
6: Ja.
1: Hol dir eins.
3: So hat Andreas den Urlaub am liebsten. Sitzen, essen, genießen.
5: Boah.
1: Ich wollte eigentlich gar nicht. Aber lecker ist es wirklich. Richtig lecker.
3: Aber jetzt geht's los. Immer den See entlang. Vom Westufer zum Ostufer. 4,5 Kilometer. Ein herrlicher Weg mit Blick auf das Wasser und die Berge.
1: Sieht das schön aus, hier durchzugehen, oder? Oh Gott, ey. Das ist ja krass. Das Café ist auf dem Wasser gebaut, auf einer Steganlage. Und man kann jetzt hier weiter wandern. Also es geht auch nicht mehr mit dem Fahrrad, nur noch zu Fuß.
5: Karibik-Flair.
3: Vom Ronnacher Fels geht es jetzt auf schmalen Waldwegen weiter. Britta will ins Wasser.
1: Das ist so wundervoll, herrlich.
3: Über 11 Kilometer lang ist der Weißensee. Ein Großteil steht unter Naturschutz. Das Wasser hat Trinkwasserqualität. Es gibt nicht mal eine Straße um den See.
1: Jetzt müssen wir ein kleines bisschen noch weiterlaufen. Und dann ist auch die Bootsanlegestelle da. Und dann gehen wir aufs Boot.
3: Zurück zum Campingplatz in Oberdorf.
7: Wohin geht die Fahrt? Wohin die Reise? Nimm die Watzgeblät mit, Kapitän.
3: Nochmal richtig den langen, schmalen und tiefen Weißensee erleben. 99 Meter ist er an manchen Stellen tief.
1: Sehr lecker.
3: Nachmittags. Nachbarn kommen beim Campen schnell in Kontakt. Harald Niegel und Julia Groll sind mit 2 Kindern schon zum 3. Mal auf diesem Platz.
8: Der schönste Kärntner See, oder?
1: Ja, also wirklich, ja genau. Also das, was ich bisher gesehen habe, wirklich traumhaft schön. Aber ich finde diesen Platz auch wunderschön.
8: Das kennt man von anderen Seen in Österreich oder Italien ja wenig, dass das noch so urtümlich ist und dass das so naturnah ist.
3: Andreas hat Besuch von Nachbarn rechts neben ihnen. Gerd Grohmann reist seit 30 Jahren mit seiner Frau im Wohnmobil. Aber in einem Camper für 180.000 Euro war er noch nie. Slide-out? Nie gehört.
5: Fährt während der Fahrt elektrisch, kannst du den reinfahren bis hierhin?
9: Du kannst ja tanzen, Herrin.
5: Ja, du hast Platz, ne?
9: Es ist so toll, ich denke, ich habe sowas noch nie gesehen. Es ist einfach, für mich ist es schon fast kein Wohnwagen mehr, das ist ein Palast.
3: Gerd ist seit 60 Jahren verheiratet. Camping hält jung, meint der Rentner. Sein Wohnmobil ist aus den 80ern, hat 200.000 Kilometer auf dem Tacho. Es sollen noch mehr werden.
5: Und ist natürlich der Mega-Kult. Das ist die Alternative. Man muss da nicht das Neueste oder so haben, weil das Ding läuft immer.
9: Ja, mich wird dann noch aushalten.
3: Heute Abend will das Paar etwas Ausgefallenes probieren. Beide lieben gutes Essen. Am Uferrand soll es ein Restaurant mit einem außergewöhnlichen Koch geben. Regionales raffiniert kombiniert soll seine Spezialität sein. Das lockt beide an.
5: Ich muss mir das mal anziehen hier. Ein Sternekoch. Das ist der Teufel.
1: Schick es aus.
5: Ja, Schatzelein. Nur für dich.
3: Vom Campingplatz sind es nur 15 Minuten mit dem Rad bis zum Sternerestaurant von Stefan Glanschnick in Neusach.
5: Hallo, ich bin Andreas. Hallo.
10: Hi, Stefan, freut mich sehr.
5: Das ist meine Frau.
1: Hi.
5: Britta.
1: Ja, du siehst so sympathisch aus wie auf einem Foto.
3: Stefan Glanschnick ist erst Anfang 30, hat aber schon international einen Namen. Einer, der frei Schnauze kocht, sagt er, und frischen Wind in seine Heimatküche bringen will.
1: Wow.
5: Ei, ei, ei.
1: Wow.
5: Das ist ja schick. Ja, sag.
1: Das nenne ich ja mal eine schicke Lage.
5: Hallo?
3: Sein Gourmet-Restaurant hat nur 8 Plätze und ist heute eigentlich geschlossen.
4: Ich habe meinen Leuten allen vorher gegeben, deswegen heißt das auch Stefan allein zu Hause. Und das habe ich nicht mal in der Küche.
3: Das Restaurant ist an 4 Tagen die Woche geöffnet. In der freien Zeit probiert der Koch neue Rezepte. Heute macht er eine Ausnahme und zaubert eine Probierportion.
1: Eigentlich kocht er ja traditionell und pimpt das einfach so ein bisschen auf. Und darauf bin ich gespannt.
3: Schon mit 17 hat der Koch davon geträumt, eines Tages ein Sterne-Restaurant zu haben. Auf seiner Karte kostet ein 12-Gang-Menü rund 295 Euro. Seine Lieblingszutat? Fisch aus dem Weißen See.
6: Und zwar, wir würden jetzt starten mit einem Wildfangkarpfen-Sashimi vom Weißen See mit eingelegten Buchenpilzen, Sojasauce dazu, was Grünes fürs Auge. Das ist mein Nachbar und leidenschaftlicher Fischer hier am Weißen See, ist auch verantwortlich für den Wildfang und natürlich auch leidenschaftlicher Karpfenfischer.
3: Ausgerechnet Karpfen. Nichts für Andreas.
5: Den Karpfen kenne ich von ganz früher, als ich ganz klein war.
10: Was hast da du da für Erinnerung?
5: Ich habe es nicht gegessen, ich habe es nicht gemocht.
10: Ja,
5: das
10: genau.
5: Das war nicht lecker.
10: Und das ist halt genau das Gegenteil. Schaut aus wie Thunfisch.
5: Das stimmt. Mann, also Karpfen war immer ein Horror.
3: Seit Jahrzehnten hat Andreas keinen Karpfen mehr gegessen. Aber dieser wurde von einem Sternekoch zubereitet. Die höchste Anerkennung für Feinschmecker. Und?
4: Möchtest du schon mal eine Serviette bitten?
5: Ja.
1: Oh Gott.
4: Bitte schön.
1: Dankeschön.
5: Danke. Also, bin ich richtig überrascht. Richtig überrascht.
1: Wow. Das ist Karpfen.
5: Also mir schmeckt es richtig, richtig, richtig gut. Mhm. Ich bin jetzt von diesen kleinen Geschmackssensationen noch nicht so ein bisschen satt geworden, aber das muss man ja auch nicht immer, ne?
3: Es gab ja auch schon Hähnchen am Mittag. Der zweite Urlaubstag. Britta und Andreas wollen heute den See von oben erleben. Dafür geht es hoch in die Berge.
1: Also ich freue mich jetzt riesig, da hochzufahren. Auf einer Alm, ist schon so lange her, dass wir mal auf einer Alm waren. Meistens im Winter beim Skifahren.
5: Beim Skifahren. Im Sommer waren wir noch nie auf einer Alm.
3: Die beiden sind sportlich, nehmen aber jetzt doch lieber die Bergbahn. Es geht hoch auf die Nagler Alm. Ein tolles Hüttenteam, österreichische Schmankerl und traumhafte Wanderwege soll es auf 1300 Metern geben. Hund Toni durfte nicht auf den Sessellift. Der wird vom Kamerateam gefahren.
11: Ich weiß.
1: Ja, ich bin ja da. Wir sind beide da. Alles ist gut. Ja.
5: Toni, komm. Anjam.
3: Britta braucht Action, ist spontan, geht gerne einfach drauf los. Andreas ist überlegter.
5: Ich möchte natürlich wissen, was könnte jetzt dahinter sein? Wie lange gehst du da und brauchst du irgendwie Steigeisen oder so? Und Britta sagt, ach, nur mal gucken. Und dann hängst du trotzdem im Berg fest. Und das ist so, das ist das Verrückte an ihr.
1: Also ich muss dann immer wenigstens einmal gucken, wie du gesagt hast. Nur mal gucken.
3: Seit Andreas es mit dem Herzen hat, sind Höhenluft und Höhenmeter anstrengend. Erstes Ziel, Draxel Bildstöckel. Ein Aussichtspunkt nur 10 Minuten vom Sessellift entfernt.
1: Ist gut für die Po-Muskulatur. Merkt ihr das auch, wenn ihr so berghoch geht?
5: Ist klar.
1: Ich kann ja nur mal eben einmal gucken gehen da unten.
5: Ich wusste es.
1: Und dann sag ich dir Bescheid.
5: Ja.
3: Andreas bleibt gemütlich sitzen. Britta zieht es weiter aufwärts. Irgendwo soll es einen herrlichen Aussichtspunkt geben. Aber wo? Es wird einsamer und bergiger.
1: Okay. Das ist der nächste Hügel. Es geht nicht anders. Es ist wie so keine Ahnung, wie so eine Sucht, dass ich das Gefühl habe, ich muss da jetzt unbedingt hoch, um da zu gucken. Aber da war jetzt kein Wasser, hier ist jetzt kein Wasser und da ist der nächste Hügel. Und den nehmen wir jetzt auf jeden Fall noch mit. Puh. Da ist das Wasser. Krass. Ach Gott, das ist so schön. Wahnsinn. Guck mal. Boah, dieser türkisfarbene Rand von dem Wasser, ne? Also bei diesem Ausblick finde ich einfach nur ganz viel Dankbarkeit. Dankbarkeit, dass es solche schönen Orte gibt, ne, dass es die Natur gibt und man eigentlich mit diesem Reichtum einfach auch beschenkt wird.
3: Zwei Söhne hat die 62-Jährige großgezogen. Seit vielen Jahren ist sie vom Vater der Kinder geschieden. Es gibt Neuigkeiten in Brittas Familie.
1: Ich werde nämlich dieses Jahr Omi. Bin ich ganz stolz drauf. Und auf jeden Fall hole ich eine Lederhose, eine Trachtenlederhose. Die bringe ich auf jeden Fall mit.
3: Andreas hat in der Nagleralm gewartet. Essen? Natürlich österreichischen Kaiserschmarrn.
11: Bitteschön.
12: Wow, das ist toll. Das sieht super. Wow. Oh Gott, und so viel Apfelmus.
13: Selbstgemachter Apfelmus.
11: Alles.
13: Alles selber gemacht.
3: Ja. Christophe Neveu ist seit 8 Jahren Hüttenwirt. Für den Franzosen ein Traumjob.
11: Ja. Da siehst du da vorne. Die ganze Berg. Grün, die Natur. Was willst du mehr?
3: Es ist spät geworden, aber jetzt soll es noch zum nächsten Platz gehen. Zum Ossiacher See. Aber erst mal einpacken. Das klappt selten ohne Probleme.
1: Ja, manchmal dauert es auch ganz schön lange, bis wir dann loskommen, je nachdem, wie wir eingeparkt haben.
3: Der Fifth Wheeler bietet viel Komfort. Mit dem Slide-Out verbreitert sich die Wohnfläche von 2,3 Metern auf 3,3 Meter. Hightech, die ihre Tücken hat.
14: Ich habe einmal beim Reinfahren von dem Slide-Out hier, ne? Hier ist ja so eine ganz wichtige Schublade, wo so viele Putzsachen drin sind. Die habe ich so aufgehabt, ne? Konnte ich die dann reparieren. Die wurde dann leider abgerissen.
5: Böse Falle.
14: Aber je mehr Elektrik du hast, umso mehr hast du auch immer wieder mal zu kontrollieren, ob das funktioniert oder nicht. Ja. So, und jetzt drücke ich auf den Knopf und dann macht er das.
5: Fertig.
1: Sind ein bisschen traurig, dass wir jetzt auch abreisen.
5: Ja, ja, ne, schon ein bisschen traurig.
1: Okay, los.
5: Okay,
1: los,
5: hasta luego.
3: Ja. 180 Kilometer gen Osten über die Landstraße. Vom Weißen See zum Ossiacher See. An Villach vorbei Richtung Feldkirchen. Eine sehenswerte Strecke mit Alpenpanorama. 21.30 Uhr. Die beiden haben einen Platz mit großen Parzellen bei Villach ausgesucht.
15: Genau, da musst du jetzt gerade.
3: Einparken nervt trotzdem jedes Mal.
1: Ganz nah an dem, an dem Wassertopf da.
14: Ja, ja, okay. Ich kann nicht dran mal vorbei.
1: So ist noch besser.
14: Wunderbar.
1: Jetzt noch mal anders, ja.
14: Nicht anders sagen, sondern ja, ich genau. Muss mir schon sagen, was ich mache.
1: Jetzt bist du an dem Wasser nach vorbei.
14: Gut.
1: Ja, ne, war so grenzwertig, ne, so kurz vorm.
3: Endlich steht alles. Nachtruhe am See. Ein Platz dicht am Wasser. So haben sich Britta und Andreas das vorgestellt und deshalb vorreserviert. Andere Camper haben es nicht so gut erwischt, stehen dicht gedrängt beieinander. Britta hat schon wieder Pläne.
1: Ganz hier in der Nähe, wirklich überhaupt nicht weit, ein paar Minuten, gibt's eine Burg. Burg Landskron und die haben eine Adlerarena. Und darauf freue ich mich schon, weil ich das schon sehr imposant finde.
3: Die Burg Landskron liegt hoch über dem Westufer des Ossiacher Sees. 5 Kilometer vom Campingplatz entfernt. Von hier haben die beiden einen fantastischen Blick auf die Karawanken. Aber die eigentliche Attraktion wartet hinter den Burgmauern.
1: Ah, da sitzt schon einer. Obwohl, der sieht eher aus wie ein Geier.
14: Das ist kein.
1: Das ist ein Geier.
3: Sie sind in der Adlerarena Landskron. 25 verschiedene Greifvögel und Eulenarten leben hier. Tiere, die man in der Natur niemals so nah erleben kann. Eine Show, die eindrucksvoll das Jagdverhalten der Vögel zeigt.
11: So,
16: Ach, krass.
17: Da taucht er auf. Da rasten die. Ein sibirischer Uhu.
5: Das hätte ich mir so nicht vorgestellt. Also, oh, wie die mit den Tieren umgehen, ne?
3: So begeistert erlebt Britta ihren Andreas nicht so oft.
5: Wie schwer ist sie?
4: 3 Kilo.
5: Okay, das sind viel Federn drum, ne? Das hätte ich hätte schwerer geschätzt. Oh, ist das ein schönes Tier.
3: Mitten in den historischen Burgmauern gibt es seit 40 Jahren die Adlerarena. Franz Schüttelkopf ist Falkner. Schon im Mittelalter gab es hier eine Falknerei. Er will die Tradition lebendig halten.
18: Man kann die Tiere in der Natur, wo sie eher scheu sind, ja kaum sehen. Und bei uns kann man die Tiere wirklich hautnah erleben. Und zwar so, wie sie wirklich sind, aber ohne, dass die Vögel mit der Menschennähe irgendeinen Stress hätten.
3: Was für eine Überraschung. Der Falkner kommt mit einer Steinadlerdame zurück. Über 2 Meter kann ihre Flügelspannweite werden. Andreas muss zum Schutz einen Handschuh tragen.
18: Soraya, so heißt diese Steinadlerdame.
5: Soraya?
18: Soraya. Und die ist 5 Jahre alt und ist hier bei uns gezüchtet. Und wenn du möchtest, kannst du sie mal im Arm nehmen.
5: Ja, gerne. Ja? Ja.
18: So, bleib sehr stabil, ja? Und die und steigt dann einfach zu dir rüber. Perfekt. Super gemacht.
5: Ist ja schon gleich rüber.
18: Verlieren.
5: Ist ja schon sehr gut. Das ist unheimlich intensiv.
18: Ja, da spürt man vielleicht auch diese Energie und die Kraft, die da ausgeht. Ja.
5: Soraya, wir beide wären ein gutes Pärchen. Das ist ein ganz, ganz tolles Gefühl. Ich habe überhaupt keinen Stress in mir. Und sie auch nicht.
18: Genau.
5: Wir sind füreinander geboren.
3: Andreas ist Psychiater. Die Begegnung mit dem Adler löst etwas in ihm aus.
5: Ich arbeite mit so vielen Menschen zusammen, die wo auch so eine Übertragung stattfindet. Ne? Und das spüre ich jetzt gerade. Die fühlt sich echt wohl. Manche Dinge gehen ja über den Kopf, die verstehst du über den Kopf, aber das geht über den Bauch.
18: Das ist eine Schwingung, gell?
5: Ja, genau. Ja.
18: Servus.
5: Danke.
18: Okay.
5: Ciao.
16: Die hat dich voll fixiert, ne? Das
5: ja,
16: ist
5: die
16: toll.
5: Fand das cool.
3: Erinnerungen werden wach. Andreas' Vater ist im Alter von 55 Jahren gestorben.
5: Das habe ich von meinem Papa übernommen. Wenn wir dann Vögel gesehen haben, hat er mir die alle erklärt. Und hat er gesagt, in seinem Leben will ein Adler sein, wenn er wiederkommt.
16: Ich auch.
3: Und dann versagt Andreas' Stimme. Mhm. 32 Grad. Super, wenn der See direkt vor dem Wohnmobil liegt. Der Ossiacher See ist ein Hotspot. 2 Millionen Touristen kommen jedes Jahr hierher. Der Platz ist voll ausgebucht. Mal schauen, was sonst noch so los ist.
16: So, sollen wir mal ein bisschen gucken, wie es hier aussieht?
5: Ja.
16: Toni, kommst du mit?
5: Der Platz ist ja selber riesengroß. Und hier gibt es Bereiche, wo es sehr, sehr voll ist.
3: 16 Campingplätze gibt es am See. Der von Britta und Andreas ist mit 400 Stellplätzen sehr groß.
5: Das ist der Bereich, den ich gerade meinte, wo dann auch unterschiedliche Größenparzellen da sind, auch so Luxusplätze. Weil dann guckst du nämlich über alle anderen Wohnmobile drüber, so terrassenweise, und dann siehst du den See. Das finde ich auch noch schön.
3: Oder du siehst plötzlich Nachbarn aus der Heimat.
5: Was macht ihr denn hier?
16: Gibt's ja gar nicht.
5: Da fährst du jetzt hier nach Kärnten und hast die Nachbarn aus Holsterhausen.
3: Die Winklers sind schon ein paar Tage hier und kennen den neuesten Klatsch vom Platz.
19: Auch vorgestern ist hier einer runtergekommen, ne? Der ist auf dem Dach vom Hotel gelandet, ne? Schwer verletzt.
16: Echt jetzt?
19: Ja.
16: Ach krass, gestern?
19: Vorgestern?
16: Hammer.
3: Und Britta will heute auch noch paragliden. Die Winklers sind alte Campinghasen, kommen seit Jahren hierher. Früher war es anders. Derzeit trauert Hans-Jürgen ein bisschen hinterher.
20: Heute ist das praktisch schon fast wie ein Hotel, mit Vorbuchen, mit Reservieren. Und das ist ein bisschen einschränkend schon. Es ist eben halt anders geworden, durch die vielen Camper, die mittlerweile auf die Plätze kommen.
16: Schön, dass wir euch getroffen haben. Wir sehen uns dann bis Sonntag, sehen wir uns auf jeden Fall.
19: Ja, wir sehen uns bestimmt noch, ne?
5: Natürlich. Das ist ja echt ein Knüller, ne?
3: Wieder was entdecken. Kärnten ist das Land der 1000 Seen, auch ganz kleine. Nur 19 Autominuten entfernt vom Ossiacher See liegt der Farker See. der fünftgrößte im Bundesland. Gut 2,5 Stunden dauert es zu Fuß um den ganzen See. Da nimmt Britta lieber ein Kanu. Es gibt nur ein Problem. Dafür muss sie durch Strandbad. Aber Hunde sind hier nicht erlaubt.
2: Deswegen muss Andreas jetzt an der Straße entlang und da kann ich den irgendwo gleich aufsammeln. Keine Ahnung, wo ich. Lass mich überraschen.
3: Ein paar Paddelschläge weiter stehen Brittas Männer. Mal schauen, wie die in das wackelige Bötchen kommen.
14: Warte, warte, warte.
2: Genau, du musst ganz vorne dann
14: ja,
2: und der
14: ja,
2: Hund
14: ja,
2: in der Mitte.
14: Ja, ich muss erst mal den Hund hier warten.
2: Ja, ja.
14: Warte, warte. Und hopp. Toni, ich zeig dir mal, wie das geht.
2: Ach, nee, so geht's nicht. So geht's nicht, Andreas.
14: Doch, so geht's. Oh, nur so geht's. Oh. Komm, hopp. Ja.
2: Ja. Und was jetzt, Toni?
14: Und ich gehe nach hinten.
2: Nee, ganz vorne. Du musst in die andere Richtung. Du musst nach vorne gucken.
14: Was?
2: Du musst nach vorne gucken.
14: Ich paddel jetzt rückwärts. Ich sitz gerade so gut.
2: Nein, du musst dich ja verdrehen.
14: Ich habe gedacht, du sitzt vorne.
2: Nein, ich sitz hinten und steuer. Und du musst nur paddeln. Und ich lenk und paddel ein bisschen mit.
14: Wo ist denn der Elektromotor? Wir wollten einen Elektromotor mitnehmen.
2: Komm, na los. Super.
3: Einfach raus auf den türkisblauen See. Bis zu 26 Grad wird das Wasser im Sommer. Eine himmlische Ruhe erleben die drei. Denn hier fahren nur Elektroboote.
14: Super cool, ne? Also ich habe selten so ein klares Wasser gesehen. Und das ist auch gar nicht so kalt. Das ist schon ein Traum. Wenn du dich da verfährst, ist doof.
2: Nee, kannst du dich nicht verfahren, ich bin nur geradeaus.
14: Okay, dann müssen wir mal.
3: Es klappt ganz gut mit den beiden. Fast 13 Jahre sind sie jetzt zusammen. Bei jeder Tour lernen sie neue Seiten des anderen kennen. Aber auch schätzen?
2: Ja, ich finde, das schätze ich sehr an unserer Beziehung. Ne, dass wir ähnliche Ideen haben und auch solche verrückten Sachen machen können. Beide wasseraffin sind.
14: Also wenn du sowas dann nicht machst, dann vergeht dir natürlich irgendwie eine schöne Situation. Das ist ja schade.
3: Zurück in den Hafen muss Britta wieder alleine paddeln.
2: Da bin ich wieder.
3: Und dann gibt's überraschend auch noch eine Liebeserklärung für ihren Andreas.
2: Ich kann halt jeden Tag über ihn lachen und das finde ich ganz großartig.
3: Zurück zum Campingplatz. Fehlanzeige. Mal mit Andreas in die Luft zu gehen, das hat sich Britta gewünscht. Jetzt ist es soweit. Hoch über dem Ossiacher See ist die Kärntner Flugschule. Britta will den Berg mit einem Paraglider runtersegeln. Andreas ist nicht überzeugt davon.
14: Können Sie die Polizei anrufen? Das ist eine Entführung hier.
21: Hallo, ich will nicht springen.
14: Scheiße, die hat nicht reagiert.
3: 1900 Meter hoch ist der Gipfel der Görlitzer. Die beiden Tandempiloten stehen parat. Nico und Omer. Schirm und Ausrüstung wiegen knapp 15 Kilo. Zum Glück müssen Britta und Andreas die nicht selber schleppen.
2: Das ist ja schön, ein schöner Fleck hier.
14: Ja. Wahnsinn.
22: Du fliegst mit Omer.
14: Okay.
22: Was mit dem Gewicht ungefähr aufgeteilt ist. Genau.
14: Was wiegt er?
22: 70 bis weniger.
14: Okay. 90. Reicht das?
22: Das ist gar kein Problem.
14: Also schwer, ich kann schwerer sein.
22: Ja, er hat einen etwas größeren Schirm, weißt du? Deswegen.
14: Das finde ich gut.
22: Das sind eher schwerer.
14: Ich hätte schon ein Taschentuch mit rausholen und zur Unterstützung.
22: Nee, das passt. Das geht
14: schon. Moment, du hast den Monsterschirm dabei, habe ich gehört.
21: Ja.
14: Das ist gut.
3: 159 Euro kostet der Flug pro Person. Ganz ohne Risiko ist es nicht. Die größte Gefahr besteht beim Start.
2: Oh, du siehst cool aus.
14: Ich habe vom Omer eine Jacke gekriegt. Das macht natürlich eine Menge her.
2: Oh, du siehst total sexy aus damit.
14: Echt?
2: Ja, total. Soll ich mal? Dreh dich mal zu mir. Wow.
14: Na, Baby.
2: Mega, die Farben stehen dir auch total gut.
14: Ich
2: krieg
14: aber so wenig Luft, weißt du? Ja, wenn wir los
2: machen. Ja, stimmt.
3: Die beiden sind gerade albern wie zwei Teenager. Alleine dürfen sie nicht fliegen. Voraussetzung ist ein Luftfahrschein. Britta ist schon im Trockentraining.
1: Geht gar nicht weiter. Ja, ich bin sehr aufgeregt. Aber es überwiegt mehr die Freude und, ja, und Glück und Neugier. Yes.
3: Und wie geht es Andreas damit?
0: Mann ist ein Profi, ein richtiger Profi. Und trotzdem will ich alle Menschen, die ich liebe, meine Mitarbeiter. Es muss irgendwie weitergehen. Und da komme ich auf jeden Fall. Wer weiß das schon wie.
3: 20 Minuten dauert der Flug vom Gerlitzen ins Tal. Bei guter Thermik kann das Paragliden aber auch länger sein. Es hängt auch vom Piloten ab.
7: Ich beginne rechts, hoppe rechts. Yes. Gut gemacht.
3: Der Ausblick ist sagenhaft.
1: Mega geil!
3: So ganz geheuer ist es Andreas nicht. Bei Britta geht's rund.
7: Wir machen noch eine Spirale, okay?
1: Okay.
3: Ja. Oh nein.
1: Wow! Ich dreh durch.
3: Landung. Auch nicht ganz ungefährlich. Da hat sich schon mancher den Fuß verknackst.
1: Alles gut.
14: Jetzt weiß ich, wie der Adler sich fühlt. Dann sind wir so ein Stück steil in Kurven gefahren. Das war total irre.
1: Ach, das ist einfach so Freiheit pur.
3: Der fünfte Reisetag. Alles verstaut, es kann wieder losgehen. Ihr Ziel heute, der berühmteste und größte See Kärntens. Eine Filmkulisse. Mit mondänen Orten. Britta und Andreas sind am Wörthersee, der österreichischen Riviera.
1: Damit habe ich jetzt gar nicht gerechnet, dass uns irgendwie so viel Luxus entgegenspringt.
3: Sie sind in Velden. Die Österreicher nennen es ihr Monte Carlo am Wörthersee. Mit allem, was der internationale Jetset liebt. Luxushotels, ein Spielcasino, Flaniermeilen, Clubs und Strandbäder. Kostenlos kommt man hier nicht ins Wasser.
14: Es hat ein bisschen Ähnlichkeit mit den anderen Orten, wo halt eben so die High Society oder das Geld sich zusammensetzt.
3: Velden hat nicht einmal 10.000 Einwohner, aber Geschäfte für 500.000 Touristen, die jährlich kommen.
14: Ungefähr 15 Meter in diese Fußgängerzone reingegangen und Britta ist weg.
3: Ja. Britta hat zwei erwachsene Söhne aus ihrer ersten Ehe. In ein paar Monaten wird sie Oma.
1: Ah, da hinten ist die Kinderabteilung. Da könnten wir einmal hingehen. Komm, einmal gucken.
3: Shoppingjagd fürs Baby, das erst in 4 Monaten zur Welt kommt.
1: Oh, das ist schon eine coole Badehose, oder? Für einen Zwerg.
14: Ja, da ist aber, dann geht er schon knapp in die erste Klasse.
1: Ja. Hi. Die ist ja auch niedlich. Aber die gefällt mir auch hier. Die finde ich auch super süß. Ja gut, die muss ich dann im nächsten Urlaub holen. Ich die dann. Super, danke, ne? Vielen Dank. Tschüss.
3: Britta und Andreas leben Patchwork. Andreas hat auch 2 Kinder und 2 Enkelkinder. Durch Brittas Sohn wird er noch mal Opa.
14: Vor ein paar Wochen haben beide hat gesagt, dass ich der Opa auch bin. Ne, der hätte ja dann 2 Opa.
1: Die haben mich gefragt.
14: Die haben mich gefragt. Und das war sehr schön.
1: Das war sehr emotional.
14: Weil ich mit ihren Kindern bin ich ja jetzt auch 12 Jahre zusammen und habe sie also auch miterzogen und begleitet. Und ja, das ist schön. Das ist richtig schön.
3: Sieht so aus, als gäbe es heute noch kein Geschenk fürs Enkelkind. Dafür einen Magneten.
1: Ich möchte jetzt hier raus und wieder irgendwo in die Ruhe.
3: Was passt also besser als eine entspannte Bootstour? Arnold Stornig ist einer von vielen Kapitänen, die am Ufer des Sees auf Kundschaft warten.
1: Guckt, ey, was für ein schönes Boot. Unfassbar.
6: Also, grüß Gott, willkommen an Bord.
1: Grüß Gott.
3: Teuer ist das schon. 400 Euro für 2 Stunden. Aber gerade sind Britta und Andreas in Stimmung, sich selbst was Gutes zu tun.
6: In dieser Feldnerbucht drängt sich natürlich alles, was Rang und Namen hat. Ich sage immer, ich habe kein Problem. Mir gehört der ganze See, Ihnen jetzt natürlich auch.
3: Los geht die Fahrt auf dem über 16 Kilometer langen See. 26 Grad Wassertemperatur. Der Kapitän kennt nicht nur den See, er hat auch Lebensweisheiten an Bord.
6: Ich sage den Leuten immer, lass die Füße hängen und die Seele baumeln.
14: Ja.
6: Und nicht immer ist Geschwindigkeit das Maß aller Dinge.
3: 80% der Uferlandschaft ist in Privatbesitz, erzählt der Kapitän. Es gibt nur wenige Plätze, wo man ohne Eintrittsgeld baden kann. 40 Jahre hat der 82-Jährige in Deutschland gearbeitet und einen entscheidenden Unterschied kennengelernt.
6: In Deutschland sagt man zack, zack.
14: Genau.
6: In Österreich sagen sie zack, zack.
14: Zack, zack.
6: Schon ein Unterschied.
14: Er hat recht, ne?
3: Britta hat noch ein Weilchen bis zur Rente.
1: Weil ich zu Hause irgendwie immer mehr Leute höre, die auf die Rente zusteuern oder sich wünschen, in die Rente zu gehen. Und ich tickte anders. Wenn ich irgendwann aufhöre zu arbeiten, weil es halt vielleicht gesundheitlich nicht mehr geht, dann würde ich mir überlegen, auch was anderes zu machen. Dann würde ich auch Kapitän werden.
6: Wenn du in Rente gehst und du nichts mehr tust, dann wartest du nur auf Sterben. Jetzt an den Turn, dass wir wieder rechtzeitig zurück sind.
3: Auf dem Rückweg gibt der Captain Speed noch eine Sehenswürdigkeit.
8: Das ist das Schloss vom Wörthersee,
6: ne? Ja, 34 Serien sind hier gedreht worden. Ein Schloss am Wörthersee, am wunderschönen
9: Wörthersee, wo alle Menschen Freunde sind. Es war mir ein Volksfest. Was kriegst du, Pussy, ja? von der Kapitän.
3: Gekocht wird heute am Campingherd. Riecht herrlich. Nudeln, Garnelen und Gemüse. Britta Sperrbezirk mit allen Schikanen.
1: Ich kann alles machen. Ich habe einen Grill, ich habe einen Backofen, ich habe eine Mikrowelle, Kühlschrank, 4 Platten. Ne, damit kannst du auch alles machen.
5: Also schmeckt super.
1: Echt?
5: Ja.
1: Das freut mich sehr.
5: Aber wäre noch besser, wenn du dich jetzt auch hinsetzen würdest.
1: Ja, mach ich. Komm.
3: Campen hat für Britta echte Vorteile.
1: Ja, und es gibt auch keine Kleiderordnung. Ich glaube nicht, dass ich im Hotel jetzt barfuß und mit Schürze sitzen könnte. Ja, das ist ja auch ganz schön.
5: Ich würde das begrüßen.
1: Ja, und das ist natürlich ein cooler Ausblick, ne, wenn du dann so einen Platz hast, ne, und guckst direkt aufs Wasser. Das ist schon sehr schön. Idyllisch.
3: Aufbruchstimmung. Und die ist nicht gut. Seit einer Stunde räumen die beiden schon. Jetzt muss der Wagen noch an den Wohnauflieger gekoppelt werden. Das dauert.
5: Lieber 10 Minuten länger und dann losfahren.
3: Es ist Zentimeterarbeit. Anhängerkupplung und Deichsel müssen verbunden werden.
1: Bisschen mehr nach rechts. Nach rechts den Wagen. Ja, so ist gut. Ja, so ist super. Weiter, weiter, weiter. Ja, weiter. Ja, weiter. Weiter, weiter, weiter.
8: Bin ich dran schon?
1: Ja, bist schon drauf. Du jetzt rutschst, müsstest da reinrutschen. Weiter. Ja, bist drin.
8: Kannst wieder ausatmen.
1: Das ist immer das Schlimmste, finde ich. Dieses Einparken und Ausparken.
3: Die Winklers haben gut Farbe bekommen. Sie bleiben noch eine Woche. Man sieht sich in Dorsten wieder.
23: Macht gut. Gute Fahrt.
3: 163 Kilometer bis zum großen Ziel ihrer Reise. Graz in der Steiermark. Die zweitgrößte Stadt Österreichs. Ein Traumziel für Britta und Andreas. Ihre Strecke führt über Landstraßen an weiteren Seen vorbei. Da ist ein Zwischenstopp nötig. Wie hier am Klopainer See. Mit 29 Grad einer der wärmsten Badeseen der Alpen. Noch ein Highlight. Der Völkermarkter Stausee. 21 Kilometer lang. Seine Lage spektakulär.
14: Ja, jetzt sind wir angekommen. Wo stehen wir jetzt noch hin?
10: Auf Platz Nummer 150. Wir fahren geradeaus weiter.
14: Ja.
10: Da kommt ein kleines Gebäude, können dort gleich auf den Gehsteig hinaufziehen und der Platz ist sehr lange.
3: Ankunft auf dem einzigen Reisemobilplatz in Graz. Klassische Campingplätze gibt es nicht. Ausgerechnet jetzt ist ein heftiges Gewitter vorausgesagt. Es muss schnell gehen.
2: Weiter, gerade, weiter, weiter. Okay. Ja, also ich finde, der Platz ist gut. Ist natürlich praktisch für uns, ne, dass wir uns so hinstellen können. Aber wir haben jetzt keinen Platz vorne. Also wir wollen halt nicht stören, ne, nicht zu eng an den Nachbarn, damit sie sich nicht eingeengt fühlen.
3: Naja, ganz glücklich sind die Nachbarn über den neuen Ausblick nicht.
14: Ich glaube, wir sollen das Gewitter erstmal abwarten.
2: Andreas?
12: Ja?

0: Endlich wieder Sonne. 30 Grad schon am nächsten Morgen. Im Regen konnten sie den Wohnauflieger nicht gut platzieren. Jetzt sitzen sie auf einem Stück Rasen, der einfach ungemütlich ist.
1: Guck mal, wenn ich meine Füße ausstrecke, könnten die ab sein irgendwie. So, das finde ich doof.
0: Die Lösung? Der Wohnauflieger muss rangiert werden. Ein Spezialmover hilft. 4.500 Euro hat Andreas dafür hingelegt. Aber der muss erst mal angeschlossen werden.
2: Ich finde diesen kleinen Roboter total klasse, weil es ist einfach auch für uns viel entspannender. Ja, jetzt haben wir echt viel Platz hier vorne, ne?
3: Ja.
0: Aufbruch zum Ziel ihrer Reise. Nach Graz. Die ganze Altstadt steht auf der Liste des UNESCO-Welterbes. So schön ist sie erhalten. Britta hat noch einen besonderen Grund, warum sie in die Stadt will.
2: Ich freue mich jetzt ganz doll auf Graz. Also ich möchte ganz gerne, also vor allen Dingen freue ich mich auf den Trachtenladen. Das ist für mich das Wichtigste, weil ich möchte für mein zukünftiges Enkelkind eine kleine Lederhose kaufen. Und die Altstadt natürlich, die würde ich mir auch gerne angucken.
0: Erster Eindruck, eine schöne, lebendige, junge Stadt. Von rund 305.000 Einwohnern sind fast 63.000 Studenten. Startpunkt, der Hauptplatz am Rathaus. Einfach mal die Stadt erleben, ohne festes Ziel. Sporgasse, Hofgasse, Herrengasse. Lauter Namen, die an die verwinkelte Altstadt des Mittelalters erinnern.
4: Also die Fußgängerzone, die finde ich schön, mit den engen Eisenbahn dran vorbeifährt, die Plätze.
2: Ich glaube, da ist auch eine richtige Einkaufsstraße.
4: Dann können wir doch mal da reingehen in die Einkaufsstraße, ja. Dann haben wir einen besseren Eindruck.
0: Zum Shoppen genau das Richtige. Graz lag jahrelang im Schatten von Wien, Salzburg und Innsbruck. Aber die Stadt boomt. 2024 gab es eine Rekordzahl an Besuchern. Da wollte Britta rauf. Auf den Schlossberg. 123 Meter hoch. Aber bei 34 Grad im Schatten ist es den beiden zu heiß.
1: Hier finde ich es ausgesprochen cool und toll. Hier ist, das ist eine Altstadt, wo man leben kann und raussitzen kann. Und überall ist ein Café, es riecht gut nach Essen. Und das ist schön.
2: Jetzt gucke ich erstmal nach Trachtenläden. Andreas, du klaust mir gerade mein Eis. Du hast doch ein Eis in der Hand. Wieso nimmst du denn das mein noch Eis noch mit dazu?
4: Weil ich nur die Sahne nehme.
0: Britta zieht alleine los. Da war ja noch was. Das Geschenk für ihren Enkel.
2: Also Dirndl haben sie schon mal. Oh, guck mal, die haben doch auch kleine Sachen. Hier ist so eine kleine Hose. Ach, das wäre natürlich der Hit.
0: Leider keine Lederhosen für Kinder. Es gibt viele Trachtenläden, nur nicht für Babys.
2: Das ist so frustrierend. Die haben auch keine Lederhose. Und weil irgendwie die Nachfrage nicht mehr so groß war nach Kindersachen.
0: Andreas ist mittlerweile beim dritten Drink angekommen.
2: Es gibt keine kleine Lederhose. Und mit der letzten Frau habe ich mich dann auch unterhalten. Und sie hat gesagt, dass ich auch keinen mehr finden werde hier in Graz.
4: Also dieses noch nicht geborene Kind. Ich liebe es ja jetzt schon.
2: Ich auch.
4: Hat eine gewisse Hypothek schon.
2: Schau ich dann zu Graz.
0: Gleich ist Ladenschluss. Eine Chance noch. Etwas außerhalb liegt ein Einkaufscenter. Glück gehabt.
2: Ich glaube, ich mag die hier am liebsten. Doch, die ist süß. Und die ist schon so ein bisschen speckig auch. Das mag ich auch. Die nehme ich.
0: Und noch ein Trachtenhemd dazu. 80 Euro fürs Baby, das erst in 4 Monaten zur Welt kommt.
2: Mega, also eine Glattleder hatten sie nicht. Aber ist die nicht süß? Ziegenleder ist das. Total weich.
4: Ja.
2: Mehr geht nicht, wie ich mich freue, Oma zu werden, Omi zu werden.
0: Letzter Abend auf dem Reisemobilplatz, 20 Minuten von Graz entfernt. Die Parzellen sind einfach. Es gibt ein Schwimmbad, ein Kaffeehaus und heute Sonne satt. Eine Woche durch Österreichs Seenlandschaft bis nach Graz. Eine Tour, die beide positiv überrascht hat.
2: Das war jetzt das erste Mal, dass wir Österreich im Sommer besucht haben. Und ich bin total begeistert, wie vielfältig das Land ist, wie abwechslungsreich und auch die Kombination aus See und Berg hat mir total gut gefallen. Die Campingplätze waren alle toll, die wir besucht haben.
4: War ein für mich besinnlicher Urlaub. Ich habe Dinge für mich wahrgenommen, die für mich sehr wichtig sind. Und es war auch ein erlebnisreicher Urlaub. Es ist viel, viel, viel, viel schöner, als ich je gedacht habe.
2: Und die Seen, die sind einfach auch wunderschön, wunderschön.
0: Die nächste Reise machen beide auf jeden Fall wieder mit dem Wohnauflieger.
3: Hallo und herzlich willkommen bei Schmeckt immer.
5: Heute geht's bei uns um vielfältige Aromenküche.
3: Gewürze, Kräuter, ätherische Öle, all das spielt eine immens wichtige Rolle in unserer Küche.
5: Wie zum Beispiel Pfeffer im Dessert funktioniert, kann man sich ja erstmal gar nicht vorstellen.
3: Vanille in was Herzhaftem?
5: Das wird spannend.
3: Das wird spannend, ganz richtig. Und was es gibt, das seht ihr jetzt.

0: Unser erstes Rezept ist heute eine Tagine, ein klassisches marokkanisches Rezept. Es ist im Prinzip vergleichbar mit einem Gulasch, würde ich sagen, nur dass es vollgepackt ist mit Gewürzen und ganz vielen schönen Zutaten. Und das haben wir alles schon mal aufgebaut. Erstmal zur Tagine. Hast du schon mal Tagine gegessen?
1: Original habe ich noch nicht gegessen, nee.
0: Mega lecker und es hat ja diese spezielle Topform. Das können wir hier mal zeigen. Da gibt es wirklich so viele Varianten. Ich habe jetzt hier eine, wo unten ein gusseiserner Topf ist und oben so ein Porzellandeckel. Original ist allerdings, dass man so eine Variante hat.
1: Oh, das kenne ich, das muss man noch in Wasser einweichen, ne?
0: Genau, das ist im Prinzip vergleichbar mit einem Römertopf.
1: Ah, okay.
0: Die muss man vorher in Wasser einweichen, genau. Ja. Und die werden dann direkt über heißem Feuer gegart, sozusagen. Das heißt, die werden hier direkt befüllt, dann kommen die auf eine Feuerstelle und dann haben sie in Marokko so eine Bank, wo dann das Feuer ist und da steht dann Tagine neben Tagine. Es riecht fantastisch und genau das versuchen wir heute nachzubauen.
1: Aber wenn ich jetzt so eine Tagine nicht kaufen will, weil ich es zu selten im Jahr mache, einfach im gusseisernen Topf?
0: Genau, das ist wie gesagt ein Schmortopf im Prinzip. Ja. Das heißt, wichtig ist nur, dass du einen Topf mit einem Deckel hast und dass diese Form recht heiß werden kann.
1: Okay.
0: Das ist eigentlich alles, was man beachten muss.
1: Klar, Deckel muss drauf, damit die Aromen drin bleiben.
0: Richtig schön.
1: Und richtig überall reinziehen.
0: Überall reinziehen, ja. Ganz genau. Und jetzt gibt es auch verschiedene Rezepte natürlich, um diesen Tagine zu befüllen. Und ich habe mich jetzt heute für eine Lammtagine entschieden. Ganz einfach aus dem Grund, weil mein Vater liebt Lammtagine über alles, ist ein absoluter Marokko-Fan. Und immer wenn wir campen sind, wie wir sind wieder bei dem Campingplatz meines Vaters, dann gibt es immer Lammtagine. Auch wenn wir in den Urlaub fahren, macht er sich immer ein kleines Feuerchen und hat tatsächlich ein Tagine im Koffer.
1: Ja.
0: No joke. Und das müssen wir jetzt erstmal marinieren. Und jetzt haben wir hier, wie gesagt, ganz, ganz viele Gewürze und da kann man jetzt so ein bisschen freestylen. Also ich habe jetzt hier gemahlenen Kreuzkümmel, davon gebe ich jetzt ein bisschen was rein. Dann haben wir gemahlene Koriandersaat. Wirklich, das sind diese ganzen tollen orientalischen Gewürze. Ich liebe auch Koriander und Kreuzkümmel, mache ich sowieso fast überall rein.
1: Und man riecht das, ne? Man hat sofort so eine Wärme in sich,
0: ja.
1: Das ist so, echt so lecker.
0: Ich habe jetzt hier sogar noch gemahlenen Kardamom, kennt man ja eigentlich auch eher aus der
1: Weihnachtsbäckerei,
0: süßen
1: ja.
0: Küche und der Weihnachtsbäckerei, genau.
1: Und ich finde, da kann man sich mal so richtig durchriechen, weil irgendwie hat man ja doch so ein paar Gewürze im Schrank.
0: Ja.
1: Und dann einfach mal riechen, ausprobieren, das finde ich so spannend.
0: Auf jeden Fall. Man muss für dieses Rezept auf gar keinen Fall das ganze Gewürzregal leer kaufen. Es gibt Gott sei Dank schon Gewürzmischungen, die wie Baharat, Ras El Hanout, Harissa, die kann man einfach schon super dafür verwenden, wenn man sich erstmal ausprobieren möchte. Wenn einem das dann gefällt, dann kann man sich ja immer mehr rantrauen und andere Gewürze auch ausprobieren. Aber das ist schon mal super für den Anfang. Jetzt habe ich hier noch ein bisschen frischen Knoblauch.
1: Soll ich eigentlich parallel schon mal was machen? Ich
0: bin ganz benebelt schon mal. Schon jetzt schon benebelt von den ganzen Gewürzen. Das ist erst Rezept 1. Kannst du gerne einmal in Scheiben schneiden. Ich habe hier jetzt noch ein bisschen frischen
1: Ingwer. Die sind roh, ne?
0: Das sind ganz einfache, rohe, geschälte Kartoffeln. Die geben wir gleich in den Boden und darauf bauen wir dann alles auf. Weil wenn die Kartoffel dann unten liegt, dann gart die in dem Sud von den ganzen Gewürzen und dem Fleisch und der Brühe. Und das wird so lecker. Die werden so richtig wachsweich, butterzart.
1: Mit den ganzen Aromen drin, das stelle ich mir
0: Wahnsinn.
1: Sehr, sehr gut vor. Von der Dicke ist das okay?
0: Das ist perfekt. So, ein bisschen Öl. Das vermenge ich jetzt hier einmal kurz. Ach, eine Prise Pfeffer wollte ich noch. Dankeschön. Pfeffer ist ja auch völlig unterschätzt, ne? Das hat man immer, Salz und Pfeffer. Aber was man auch mit Pfeffer alles sehen kann, da hast du ja auch nachher noch ein tolles Rezept vorbereitet.
1: Im Dessert vor allen Dingen, das wird auch noch mal spannend.
0: Danke.
1: Und was Pfeffer frisch gemahlen dann auch noch mal ausmacht,
0: ja.
1: Gerade allgemein so Gewürze, vielleicht auch sogar noch mal angeröstet, damit alle
0: ja.
1: Ätherischen Öle so richtig erwachen, ist auch mal noch mal
0: ein guter Trick. Das ist völlig unterschätzt.
1: Ja.
0: Du kannst jetzt gerne erstmal noch mal zwei Möhren schnappen und in so Stifte schneiden. Nein, nee, Zwiebeln kannst du noch nehmen. Eine rote Zwiebel kannst du dir noch nehmen.
1: Ja.
0: So, und ich habe jetzt hier den Topf ein bisschen erhitzt. Mach mal hier mein Öl.
1: Ich kann mir gut vorstellen, das kann man ja super vorbereiten, ne? Das muss ja sowieso im Ofen sein.
0: Genau, das ist eh im Ofen. Das kannst du auch super am Vortag vorbereiten und dann nochmal aufwärmen sozusagen. Das ist ja wie bei allem, was dann so geschmort ist oder länger kochen muss. Das wird dann eigentlich nur besser.

Wichtigste beim Fleisch anbraten ist, dass man guckt, dass die Pfanne wirklich richtig knalleheiß ist. Sie muss richtig Dampf haben. Und dann nicht das ganze Fleisch auf einmal rein, sondern wirklich erstmal so, dass das, was in der Pfanne ist, auch richtig schön anbraten kann. Sonst kühlt die Pfanne viel zu schnell runter, es fängt an auszuwässern und das Fleisch ist schon trocken, bevor sie überhaupt in den Ofen gegangen ist. Und ein Tipp noch, das Fleisch kann man gut vorher immer 1-2 Stunden vorm Verarbeiten rausholen, damit es schon mal Raumtemperatur hat. Es soll auf jeden Fall niemals eiskalt aus dem Kühlschrank verarbeitet werden.

0: kannst du unten einfach mal die Kartoffelscheiben verteilen.
1: Ja.
0: Vorsicht, dass du dich jetzt nicht verbrennst.
1: Muss die irgendwie geschichtet oder einfach?
0: Nö, das ist einfach nur quasi als Schutz fürs Fleisch und dass sie sich dann unten so schön vollsaugen können. Und dann kannst du wirklich auch alles reinpacken, was du da hast, ne? Pastinaken, Möhren, Lauch, Sellerie, Paprika. Jetzt geben wir erstmal das Fleisch wieder da oben drauf, so. Jetzt gießen wir hier unten ein bisschen Brühe an, da habe ich wirklich einfach nur Suppengemüse gekocht. Und jetzt können wir die Möhren quasi hier oben so ein bisschen drauf verteilen.
1: Boah, das macht mit Sicherheit auch richtig was her, wenn man das auf den Tisch stellt.
0: Ja. Jetzt habe ich hier noch blanchierte und geröstete Mandeln. Die geben wir da oben drauf.
1: Zwiebeln auch drauf?
0: Zwiebeln auch drauf. Einfach ganz grob geschnitten. Das schmurgelt nachher so richtig schön alles zusammen. Jetzt habe ich hier noch ein bisschen Chili. Einfach wirklich eine halbierte Knoblauchzehe. Die geben wir da auch mit rein. Dann noch mal eine Zimtstange. Jetzt haben wir hier noch ein paar Zitronenscheiben. Und Backpflaumen.
1: Oh.
0: Backpflaumen, Datteln, Mandeln, das gibt dann mit den Zitronen dieser Säuregehalt, ja, mit den süßen Backpflaumen dann, das ist echt so lecker. Man könnte jetzt auch Datteln nehmen, ich finde Backpflaumen aber für dieses Gericht irgendwie besonders schön. Und die Stange Zitronengras können wir auch noch mit drauflegen. Da geht jetzt der Deckel drauf und entweder man lässt es jetzt 3 Stunden so langsam vor sich hin köcheln oder man stellt es einfach in den Ofen, dann kann man nämlich die Küche wieder aufräumen. Und du hast ja auch noch was vorbereitet, ne?
1: Es geht auch in den Ofen. Es gibt

0: Zucchini, Zitronen, Thymian, Zitrone, alles in einem Teig. Das ist mal was ganz anderes auf der Kuchentafel. Und damit starten wir jetzt.
1: Ich freue mich drauf.
0: Du könntest die Zucchini schon mal schälen und hier auf der groben Seite
1: reiben, hobeln.
0: Mhm. Musst du nicht schälen. Ich mag das so ein bisschen lieber, weil das ein bisschen feiner ist.
1: Ja.
0: Aber muss nicht unbedingt sein. Dann aber auf jeden Fall heiß abwaschen.
1: Okay.
0: Und natürlich
1: für heute aber geschält.
0: Ja.
1: Und die Schale jetzt, die braucht man dann auch gar nicht wegwerfen. Daraus kann man nämlich einen Salat machen.
0: Zum Beispiel? Oder könnte ich mir auch gut vorstellen, in so ein bisschen Zuckerwasser oder so, könnte man gut für die Dekoration
1: vom
0: Kuchen.
1: Mhm.
0: Können wir gleich mal ausprobieren. Sehr, sehr gut. Und jetzt fragt man sich natürlich, wie kriegen wir möglichst viel Aroma, ätherische Öle, Wucht in den Kuchen rein. Und dafür benutze ich jetzt hier Zitronenthymian und einen Teil vom Mehl und zermahle das hier in diesem Blitzhacker. Ja, und gerade Zitronenthymian, also man könnte natürlich auch normalen Thymian nehmen, hat ja auch noch mal so eine feine zitronige Note,
1: ja,
0: was dann richtig gut mit dem Zitronenabrieb passt. Und was der Zucchini dann auch überhaupt nicht schadet, obwohl man die gar nicht so schmeckt. Die sorgt eher für so eine Saftigkeit und so eine ganz besondere Konsistenz.
1: Kennt man ja vielleicht vom Rüblikuchen, ne?
0: Ja, genau. Also Gemüse zu verbacken ist gar nicht so ungewöhnlich.
1: Und wie bist du jetzt auf dieses Rezept gekommen?
0: Ich habe das mal in Holland gegessen und war ganz begeistert, habe den ersten Biss genommen, habe natürlich den Kuchen bestellt, ohne die Übersetzung zu kennen. Und war dann so überwältigt von dieser Wucht und von diesem Aroma. Und dann habe ich hinterher natürlich festgestellt, es ist Zitronenthymian. Und seitdem lässt mich der Kuchen nicht mehr los. Richtig schön. Richtig fein mixen. Und dann ist es aber gar nicht schlimm, wenn diese Blättchen so ein bisschen bestehen bleiben, weil jetzt riech mal da dran.
1: Boah.
0: Und wenn du, kannst du dir vorstellen, wenn du gleich da drauf beißt, dann gibt das auch noch mal so einen richtigen
1: Flavor-Kick.
0: Ja. Ich zerkleinere die Blättchen oder die Kräuter ganz gerne in so einem Blitzhacker oder in einem Blender. Ich würde das jetzt nicht unbedingt im Mörser machen, weil man dann doch die ätherischen Öle zu sehr rauspressen würde. Und im Mixer oder Blender werden die ja einfach nur so ein bisschen zerhackt und angerissen. Das ist genau das Richtige für dieses Rezept. Und für den Teig, das ist ein einfacher Rührteig, der in der Kastenform gebacken wird. Einfach ein Pflanzenöl, neutrales Pflanzenöl. Ich benutze da immer ganz gerne Rapsöl. Dann ein bisschen Zucker. Und zwei Eier kommen auch rein.
1: Der schiefe Zucchini-Turm.
0: So, Salz gehört auch auf jeden Fall immer rein und Zitronenabrieb.
1: Soll ich die schon mal fetten?
0: Gerne, fetten und melieren. So.
1: Oh, es riecht schon so lecker da.
0: So, dass sich der Zucker einfach ein bisschen löst.
1: Ja.
0: Und dann gehört natürlich in das Mehl noch ein bisschen Backpulver. Das brauchen wir auch immer, unser Backtriebmittel, dass der Kuchen schön fluffig und hoch geht. So, das Mehl gebe ich hier einfach mit rein. Da muss man auch gar nichts groß beachten. Das ist immer so schön bei so Ölteigen.
1: Ja.
0: Ne? Mandeln gebe ich auch noch dazu. Könnte man auch gut mit Haselnüssen machen, Walnüssen.
1: Lecker, hat man ja im Rübli auch drin, ne? Diese Nüsse.
0: Ja. Dieser Zucchini-Kuchen besteht ja aus einem ganz einfachen Rührteig. Und dafür gebe ich erstmal alle Zutaten, Öl, dann Zucker, Salz, Zitronenabrieb in die Rührschüssel, verrühre das alles, Mehl dazu und ganz zum Schluss dann die geraspelten Zucchini-Stückchen.
1: So. Wie lange backt der dann gleich?
0: Mindestens 50 Minuten. Da würde ich auch wieder auf die Stäbchenprobe gehen. Also mit dem Schaschlikspieß rein und wenn der sauber rauskommt, dann ist er gut. Aber da verzeiht er sogar auch viel. Also wenn er noch mal ein bisschen länger drin ist, dass der trocken wird,
1: da muss viel passieren.
0: Ungewöhnlich, ja.
1: Es muss viel passieren.
0: So, der geht jetzt in den Ofen. Und weil ich dich ja kenne und du ungeduldig bist, habe ich hier schon einen vorbereitet. Der ist natürlich auch abgekühlt.
1: Ja.
0: Das gilt ja immer, wenn man noch irgendwas drauf macht, muss abgekühlt sein.
1: Jawohl.
0: Und den machen wir jetzt.

0: Es schreit wirklich nach Sommer mega.
1: Boah, guck mal, wie saftig der schon aussieht. Ja. Ne? Hier, guck mal, was hier wie lecker und fluffig.
0: Wirklich.
1: Jetzt freue ich mich sehr auf deine Meinung.
0: Ich nehme hier auch mal
1: schon. Boah, mit so Zuckerguss ist natürlich auch noch mal ganz lecker. Ansonsten eine cremige,
0: so auch mit den Zitronen noch oben drauf. Ne? Lecker. Mit diesem Zitronenabrieb noch da drin, der Thymian kommt richtig gut durch. Richtig, richtig gut. Unser nächstes Rezept wird so eine Art Vorspeise. Nee, es wird eine Vorspeise, würde ich sagen. Es ist so ein kleines geballtes Gericht, weil es so voll mit Geschmack ist. Und das sind einmal geschmorte Möhren mit einer orangen Frischkäsecreme und einem kleinen Parmesan-Cracker.
1: Boah, klingt gut.
0: Ich habe die Möhren einfach vorher gewaschen, Salz, Pfeffer drauf, mit Olivenöl im Ofen gegart für 25 Minuten in etwa. Die sind jetzt richtig schön weich von innen und dann kommen die dann noch in die Pfanne.
1: Und sind aber jetzt mit Schale, ne?
0: Die sind mit Schale, genau. Ich habe auch noch hier so einen kleinen Strunk dran gelassen, aus dem Möhrengrün. Kann man schön mit in Salat machen oder man macht ein Pesto draus. Also da kann man wirklich fast alles von der Möhre verwenden.
1: Und sieht so super rustikal aus, stellt sich sehr schön vor mit der Creme.
0: Ist genau meine richtig Küche. Was her. Rustikal und für Faule.
1: Sehr gut.
0: Du kannst jetzt gerne einmal schon die Parmesan-Cracker anfangen. Dafür kannst du, das ist einfach nur geriebener Parmesan, den kannst du einfach in so kleinen Kreisen, so groß in etwa, einfach aufs Backblech rieseln und dann kommt da gleich der Pfeffer noch dazu. Und ich widme mich hier schon mal der Frischkäsecreme. Ich habe jetzt hier einfach Vollfett-Frischkäse. Der hat so richtig schönen Geschmack. Ich gebe jetzt hier Orangenabrieb rein.
1: Gerade auch noch mal zur Möhre, ne? Dann sind wir irgendwie wieder beim Thema Food Pairing, was ja gerade bei den Gewürzen so voll reinhaut und so ganz bestimmte Geschmäcker, die man vielleicht auf den ersten Blick gar nicht so zusammen vermutet.
0: Ja.
1: Zusammen alles noch mal so verfeinern und rauskitzeln.
0: Das ist echt so lecker und passt so schön.
1: Und es ist auch so unendlich, ne? Es gibt ja so unendlich viele Möglichkeiten.
0: Ich habe mal von einem Koch, Heiko Antoniewicz, einer der Götter in der Food-Pairing-Branche, ein Gericht gegessen mit Petersilie und Banane.
1: Ja.
0: Und das fand ich auch richtig, richtig krass. Man denkt man im ersten Moment auch so, aber es passt.
1: Oder ganz einfach auch Erdbeeren und Basilikum oder sowas. Ja. Ne? Das passt ja auch so gut.
0: Das stimmt. So, das wird jetzt hier einfach ein bisschen glatt gerührt. So, das hier ist schon echt richtig lecker.
1: Soll ich die schon in den Ofen tun? Oder
0: da kommt jetzt noch Pfeffer oben drauf.
1: Ja.
0: Rosa Pfeffer, das ist ja eigentlich eine Beere, erinnert aber total an Pfeffer. Und ich finde das einfach geschmacklich super schön und auch diese kleinen roten Pünktchen, die dadurch entstehen. So, den zerstoßen wir hier jetzt einfach.
1: Und diesen rosa Pfeffer, den kann man auch super im Dessert verwenden. Mit weißer Schokolade.
0: Oh, ja,
1: perfekte
0: das stelle ich
1: Kombination.
0: Mir echt gut vor.
1: Also aus der Pfeffermischung raussuchen, dann verstopft es die Mühle nicht und dann im Dessert verwenden.
0: Oder man macht es einfach so, dass man sich den rosa Pfeffer direkt einzeln kauft.
1: Geht auch.
0: So, und das kannst du jetzt einfach so ein bisschen da auf die Cracker streuen. Die Parmesan-Cracker sind total einfach, man muss nur ein paar Sachen beachten. Das ist zum einen, dass der Parmesan schön fein ist, man auf jeden Fall ein Backpapier oder eine Backmatte auf das Backblech legt und dass man sie beim Backen genauestens im Auge hat, weil sobald sie zu dunkel werden, werden sie richtig bitter. Das heißt, da muss man wirklich schnell sein.
1: Die jetzt in den Ofen oder lieber?
0: Die gehen jetzt schon in den Ofen, nee, das können wir schon reinstellen. Die schneide ich jetzt hier noch ein bisschen kleiner, je nachdem wie groß die Möhren sind. Könnt ihr sie noch mal klein schneiden oder man lässt sie so. Sieht ja auch witzig aus. So, die letzte noch. So, die Möhren, die gehen jetzt hier schon mal in die Pfanne. Jetzt nehme ich mir hier eine schöne Vanilleschote. Kratz die aus. Und jetzt kommt das hier mit rein. Ich weiß nicht, ich nehme jetzt erstmal. Ach komm, es sind Vanillemöhren.
1: Ja,
0: es ist Gewürzküche. Es muss knallen. Möhren in Kombination mit Vanille ist eigentlich total so ein Retro-Rezept, genauso wie konfierte Tomaten mit Vanille. Das hat man irgendwann in den 70er, 80ern gemacht. Das habe ich in meiner Ausbildung auch noch gelernt. Und das war so eine ganz besondere Vorspeise. Dann hat man ein paar Jahre lang nichts mehr davon gehört. Und ich habe mir gedacht, ich lasse es jetzt heute einfach mal wieder aufleben.

0: So schnell und so einfach hat man so eine besondere Vorspeise, finde ich, dass sie besonders ist.
1: Auf jeden Fall.
0: Ihr müsst es natürlich erst noch nachmachen, um es herauszufinden. Aber so sieht sie jetzt schon mal aus. Und ich würde sagen, ich hole jetzt noch mal den Tagine dazu. Der ist nämlich auch fertig. Und dann hat man schon das perfekte Menü. Vorspeise, Hauptspeise.
1: Und Aromenvielfalt.
0: Ohne Ende. Magst du mal kurz zumachen?
1: Ja.
0: Das duftet.
1: Ja.
0: Das kann man jetzt einfach so in die Mitte des Tisches stellen und dann nimmt man sich ein bisschen Fladenbrot und dippt hier unten diese Soße, wenn wir uns das jetzt mal angucken. Dafür brauchst du einfach nur ein bisschen Brot. Das ist so voller Geschmack. Direkt gekleckert. Mmh.
1: Boah.
0: Die ganzen Gewürze, die da durchkommen. Jetzt gucken wir uns hier noch einmal das Fleisch an. Butterzart. Mmh. Oder man kann auch noch einen schönen Couscous dazu machen. Passt auch super.
1: Auch eine gute Idee.
0: Vielleicht sogar mit ein bisschen Safran.
1: Mhm.
0: Oh, so lecker.
1: Vorspeise, Hauptgericht.
0: Fehlt noch eins.
1: Nachtisch. Gibt's jetzt.

0: Zum krönenden Abschluss machen wir jetzt noch ein richtig leckeres Dessert. Und ich finde, so ein Dessert im Glas macht immer was her.
1: Ja.
0: Und ist gut vorzubereiten. Deswegen jetzt ein Dessert im Glas.
1: Sehr schön.
0: Und dafür benutzen wir jetzt mal so einen Sichuan-Pfeffer.
1: Mhm.
0: Hast du ja mit Sicherheit auch schon oft verwendet. Das ist so eine ganz... Also Pfeffer ist es eigentlich gar nicht. Hat aber so die Aromatik von Pfeffer und kribbelt ein bisschen auf der Zunge. Und ist so voller Aromatik. Da steckt so viel in einem Korn. Man sagt, das erinnert so ein bisschen an Zitrusfrüchte. Und dann gibt es von Sichuan-Pfeffer auch noch so viele andere Pfeffersorten.
1: Ja.
0: Also das ist ein ganz spannendes Gebiet, in das man sich mal reinfuchsen kann.
1: Und dieser Pfeffer, der macht halt so was ganz Ungewohntes, wo man beim Essen so darüber nachdenken muss, was da gerade passiert.
0: Ja.
1: Das heißt, wenn man sowas macht, dann hat man ein schönes Dessert jetzt zum Beispiel und hast du aber diesen Pfeffer verarbeitet und dann hast du so ein wow, Moment mal, was passiert da?
0: Ja.
1: Und das bleibt dir in Erinnerung. Also
0: ja,
1: wenn ihr angeben wollt, dann machen wir das dieses Dessert.
0: Und das Dessert besteht aus einer weißen Schokoladenmousse, ganz einfach gemacht,
1: mhm,
0: nicht mit Eiweiß aufschlagen und allem. Dann so ein ganz knuspriger Crumble mit dem Pfeffer drin.
1: Mhm.
0: Und dann braucht man noch so einen Gegenspieler, da benutzt man Säure von Grapefruits, Orangen, das alles und das dann alles in einem Löffel. Sehr gut.
1: Lecker.
0: Du könntest schon mal Orangen und Grapefruits
1: filetieren?
0: Ja, gerne. Und ich benutze hier wieder meinen alten Trick. Ein bisschen Mehl mit dem Pfeffer rein in den Mixer und das alles schön zermahlen. Das gibt die volle Aromatik.
1: Wie bist du jetzt auf dieses Rezept gekommen?
0: Ich bin an einem Restaurant vorbeigelaufen und dann gucke ich immer die Desserts an, mhm, auf der Karte, die draußen aushängt. Und da stand dieser Timut-Pfeffer. Das ist diese besagte Sorte von diesem Pfeffer. Und dann wusste ich erst mal gar nicht, was das ist. Hab's dann eingegeben ins Handy und dann hat mich dieser Pfeffer irgendwie nicht mehr losgelassen. Dann habe ich den tatsächlich im Internet bestellt, weil, mhm, ich den gar nicht gefunden habe. Und dann war ich schockverliebt und habe eigentlich alles damit gekocht und gebacken.
1: Jetzt.
0: Und für den Crumble, das sind ja einfach nur Streusel. Kennt man vom Streuselkuchen? Da benutze ich jetzt Butter und Puderzucker. Verknete das hier so ein bisschen. Gebe dazu unbedingt, das ist das Allerwichtigste im Crumble, noch Salz dazu.
1: Oh ja.
0: Also gebe ich auch gerne hier so ein grobes Fleur de Sel dazu.
1: So, kann ich Orange und Grapefruit in eine Schale machen?
0: Ja. Das gebe ich dann zum Puderzucker und Mehl, hatte ich verknetet, jetzt hier zum Mehl. Und das mache ich auch wirklich mit den Händen. Bei dieser Menge an Streuseln kann man auf jeden Fall gut die Hände verwenden. Dann kann man nämlich auch mit der Temperatur der Hände so ein bisschen die Butter anwärmen. Alle Zutaten verbinden sich gut. Und man kann so richtig die gewünschte Größe der Streusel bestimmen. Bei größeren Kuchen oder bei größeren Feiern, wenn es richtig viele Streusel geben soll, nehme ich auch gerne mal die Küchenmaschine. So, und wenn das jetzt hier schön so streuselartig ist, das sollte ja

0: auf gar keinen Fall ein Mürbeteig sein, ne, sondern einfach nur so schön gerade alles verbunden.
1: Ja.
0: Dann stelle ich die Streusel immer noch mal kalt. Also mindestens eine Stunde, damit sich Butter und Zucker, alles kann sich noch mal schön verbinden. Und das macht dann diese knusprige Konsistenz aus.
1: Und wenn man es eilig hat, dann muss man da halt kurz auf den Froster zurückgreifen.
0: Ja, oder man kann es dann auch so backen, dann könnten die nur etwas zerlaufen beim Backen. Das ist dann schade, weil man dann die Konsistenz nicht hat. So. Und das ist jetzt so eine ganz einfache Schokoladenmousse. Also wirklich kein Eiweiß aufschlagen, keine Gelatine einweichen, sondern ich habe jetzt weiße Kuvertüre mit Creme Fraiche über dem Wasserbad schmelzen lassen. Also bei ganz niedriger Temperatur einfach nur durch den Wasserdampf. Und dann verbindet sich das schon so.
1: Mhm.
0: Und das habe ich noch mal eine Stunde kalt gestellt, damit
1: ein bisschen fester wird.
0: Diese Konsistenz entsteht. Da gebe ich jetzt ein bisschen Orangenabrieb rein. Mhm. Weiße Schokolade, Orange.
1: Hammer.
0: Und auch noch mal Salz.
1: Ja.
0: Schokolade und Salz immer ein Muss. Hier ist jetzt geschlagene Sahne. So ganz steif, jetzt ja nicht, ne? So,
1: so kurz davor.
0: Genau. Und dann sieht man schon, dass das schon so ganz fluffig wird.
1: Ja.
0: Da würde ich jetzt auch nicht alles auf einmal reinmachen, sondern erstmal so, dass sich so beide Konsistenzen ein bisschen aneinander gewöhnen können. Und dann hebe ich das hier noch alles drunter. Und dann wird das ein super leckeres
1: Mega
0: Dessert.
1: Einfach.
0: Was aber so einen richtigen Wow-Faktor hat. Ne?
1: Ja.
0: Dann geben wir das hier rein.
1: Mmh.
0: Davon muss man auch gar nicht so viel reinmachen, weil da natürlich, das hat schon Wucht, ne? Sag ich und gebe noch einen Löffel dazu.
1: Füllte 3 Esslöffel hinein.
0: So, oh, ich freue mich schon.
1: Darf man hier mal?
0: Ja, klar.
1: Mhm. Mmh.
0: Gut, ne?
1: Mega.
0: Nicht erschrecken ist natürlich jetzt, die weiße Schokolade kommt schon, aber...
1: Wir haben ja noch unsere Zitrusfrüchte.
0: Ja. Und unseren Crumble, den ich natürlich hier schon vorbereitet habe. Hast du den mal so probiert?
1: Also...
0: Lecker, oder?
1: Das ist so ein besonderes Aroma, das kann man gar nicht richtig beschreiben. Also so besonders.
0: Ja, finde ich auch voll überraschend.
1: Wie lange hattest du die jetzt im Ofen?
0: Den lasse ich meistens erstmal so 10 Minuten im Ofen, stelle mir dann auch den Timer und gehe dann einmal mit dem Löffel hin und vermische den.
1: Mhm.
0: Weil man sonst hat man alles Äußere braun und innen ist es dann noch nicht so durchgebacken. Deswegen einmal Hälfte der Backzeit vermischen. Und dann so ein bisschen nach Sicht, also 15 Minuten ungefähr.
1: Das ist so geil.
0: Ja.
1: Genial.
0: Und was ich auch ganz gerne mag, schon mal ein paar drauf, dann weichen die so ein bisschen ein. Und dann natürlich erst kurz vorm Servieren fertigstellen und dann noch mal frische drauf. Dann hat man auch noch mal so zwei...
1: So einen richtigen Crunch.
0: Ja.

0: Alles, wenn es denn sein muss.
1: Alles in einem. Das Bittere von der Grapefruit, ne?
0: So. Das ist so lecker.
1: Ich finde das auch so.
0: Ich muss sagen, ich glaube, das ist meine Lieblingsfolge. Wir haben so leckere Sachen gemacht.
1: Und wie es hier in der Küche riecht, ihr könnt euch das nicht vorstellen.
0: Hammer. Wunderbar. Und alle Rezepte seht ihr jetzt auch nochmal im Schnelldurchlauf.

0: Boah, ich glaube, wir haben alles gesagt, was es zu sagen gibt. Wir haben alle Aromen durchprobiert, super gut kombiniert.
1: Es war wirklich einfach richtig, richtig lecker heute. Und es hat mal wieder gezeigt, man muss sich einfach mal trauen. Spielt mit den Gewürzen, traut euch an neue Aromakombinationen. Es macht wirklich einfach so viel Spaß und es kommen tolle Gerichte dabei rum.
0: Schnuppert euch durch den Gewürzschrank durch und probiert unsere Rezepte aus. Wir freuen uns aufs nächste Mal.
1: Tschüss. Tschüss.
2: Diese Stadt zieht magisch an. Weltkulturerbe. Seit über 25 Jahren. Nicht nur einzelne Gebäude schmücken sich mit diesem Titel, nein, gleich das ganze Stadtzentrum.
3: Wir nehmen Sie heute mit nach Brügge, denn hier eröffnet an diesem Wochenende Brüsk eine ganz neue Kunsthalle, die Ausstellungen auf internationalem Niveau zeigen möchte. Moderne Architektur zwischen all der historischen Pracht hier. Kann das funktionieren? Das gucken wir uns heute an und natürlich stürzen wir uns auch mitten rein in den Trubel der Stadt. Willkommen in Brügge, willkommen zur Westart.
2: So wenig los ist hier am Rosenkranzkai selten. Das haben wir schon mal.
4: Ich will die Welt bereisen, ohne mich zu bewegen. Ich will Dinge tun, ohne viel zu überlegen. Ich will, dass mein Verstand verkommt.
2: Der große Markt ist das Herz von Brügge. Im Mittelalter konnten Schiffe vom Meer aus tatsächlich bis hierhin fahren. Einer der Gründe, aus denen Brügge damals zu den bedeutendsten Handelsmetropolen der Welt zählte. Heute warten hier die Kutschen auf ihre internationale Kundschaft. Das ist nicht so mein Ding. Dann schon lieber so.
3: Hi, nice to meet you.
5: Nice to meet you, welcome.
3: Hi.
5: My name's Mark.
3: I'm Mona.
2: So eine Bootsfahrt ist der Klassiker hier. Vom Wasser aus zeigt sich die Stadt noch einmal ganz anders. Wie ein Blick hinter die Kulissen.
6: Das hier ist die Spiegelgracht.
3: Spiegel.
6: Am Morgen ist es so, als ob du über einen Spiegel fährst. Hier war im Mittelalter alles voller Schiffe. Große Schiffe, richtig Big Business. Brügge war damals eine der reichsten Städte Europas, wie Paris oder London.
3: So, wir fahren jetzt hier noch ein bisschen weiter, aber erstmal geht's in die Kunsthalle, ins Brüsk.
2: Mitten im historischen Zentrum bringt das Brüsk Gegenwartskunst nach Brügge. Und gleich im Treppenhaus wird klar, wie das gemeint ist. Die Künstlerin Laure Prouveau verwandelt die Stadt hier in eine verspielte Bilderwelt. Überall tauchen Details aus Brügge auf. Architektur, Kunst, Geschichten, manchmal fast wie in einem Comic. Im ersten Stock dann die beiden großen Eröffnungsausstellungen. Bigger Picture zeigt, wie Brügge im Mittelalter zur Weltstadt wurde. Und nebenan macht der renommierte Medienkünstler Refik Anadol aus den Daten der Stadt ein digitales Bildermeer.
7: Hi.
3: Hello, hi.
7: Standing here watching it. Completely
8: cool,
7: it's very cool.
2: Als Leiter der städtischen Ausstellung begleitet Lieven de Wiesch seit Jahren das Projekt Brüsk.
3: What does
2: Brüsk, wofür steht Brüsk eigentlich?
3: Stand for?
9: They stand for BR,
6: das BR steht für Brücke.
9: SK,
6: und SK kommt von schöne Künste. Wir wollen etwas verändern. Die Idee ist, die Stadt ein bisschen wachzurütteln.
2: Vielleicht auch Brügge in die Gegenwart zu holen oder sogar in die Zukunft?
6: Jeder erwartet hier romantische Grachten, Schwäne und alte Kunst.
3: Ja,
2: die Altstadt.
6: Aber auch zeitgenössische Kunst soll hier ihren Platz haben.
2: Trotzdem wirkt das Gebäude erstmal so ganz anders. Die
6: Architekten Robrecht und Dahm haben auch das Konzerthaus gebaut. Und da machen sie etwas Ähnliches. Ein sehr modernes Gebäude, das trotzdem gut in die alte Stadtstruktur passt. Alles fügt sich irgendwie ein.
9: All structure of the town is completely incorporated,
3: hidden.
6: Aber es ist viel mehr als nur ein Museum. Wir haben diese beiden riesigen Hallen, dazu das Forum, einen Veranstaltungssaal, eine Bar und den Park. Im Grunde entsteht hier ein ganz neuer Teil der Stadt. Viel mehr als einfach nur ein Museum.
3: Sie haben heute sogar die Königin getroffen. Hat es ihr gefallen?
6: Ich hoffe doch.
3: Was hat sie gesagt?
6: Sie war sehr, sehr nett. Ich glaube, sie geht wirklich gerne in Museen. Wahrscheinlich ist genau das der schöne Teil ihres Jobs. Museen eröffnen. Mit alter Kunst kennt sie sich wirklich aus. Aber dann kam sie hier rein und dachte wohl, wow, was passiert denn hier?
2: Refik Anadol gilt als einer der Pioniere digitaler Kunst und ist bekannt für riesige KI-gesteuerte Installationen. Für diese Ausstellung hat er künstliche Intelligenz mit Daten aus der Geschichte von Brügge gefüttert, aber auch mit Echtzeitdaten wie Wetter oder Licht. Das Ergebnis? Digitale Gemälde, die sich permanent verändern. Fast so, als würde die Stadt selbst träumen.
6: KI ist heute überall. Jeder nutzt sie. Aber Refik Anadol versucht, diese Technologie mit unserem kulturellen Erbe zu verbinden und daraus ein zeitgenössisches Kunstwerk zu machen, das die Seele der Stadt in sich trägt.
2: Weiter geht es mit meiner Bootstour auf den Grachten der Weltkulturerbestadt Brügge.
6: Das ist die niedrigste Brücke. Hier verliere ich 10% meiner Kundschaft. Und das ist die Bonifatius-Brücke. Wir nennen sie nur die Küsschen-Küsschen-Brücke. Denn hier haben schon Tausende von Menschen ihre Hochzeitsfotos gemacht.
0: Mehr als 8 Millionen Menschen kommen jedes Jahr nach Brügge. Aber warum eigentlich?
3: Wann ist diese Stadt so ein Magnet geworden? Und was suchen die Besucher hier überhaupt?
5: Jedes Jahr kommen wir einen Tag hierher. Das ist das belgische Venetien. Die Kanäle mit den Booten und auch die Altbauten und dann. Ja, es ist einfach gemütlich. Das ist einfach noch so wie früher.
8: Es ist wie eine andere Welt. Es fühlt sich an wie eine Zeitreise durch die Geschichte.
10: Wir haben heute Hochzeitstag. Und das ist ja eine romantische Stadt. Und dann haben wir gedacht, heute fahren wir mal nach Brügge.
6: Eine gute Idee. Vor allem, wenn man sich für europäische Geschichte interessiert. Der mittelalterliche Stadtkern ist nämlich nicht nur seiner Schönheit wegen zum UNESCO-Weltkulturerbe ernannt worden. Er bezeugt die Geschichte Brügges als Handelszentrum. Hier entstand die erste Börse der Welt, benannt nach der Kaufmannsfamilie Ter Börse. Und nebenan, naja, ist halt für jeden was dabei. Im prachtvollen Rathaus von Brügge hat man sich jedenfalls vorgenommen, das Weltkulturerbe muss weiter geschützt werden. Auch vor dem Ansturm der Besuchermassen. Seit März gibt's eine neue Regel für Tourguides.
11: Before the 1st of March,
8: ein einzelner Guide musste einen Bus mit 60 Leuten hinter sich herführen. Das ist keine Qualität. Jetzt lassen wir jede Gruppe auf höchstens 20 Personen begrenzen. Ein Bus muss jetzt also 3 Guides nehmen. Wir wollen so die Qualität der Führung verbessern, weil man viel konzentrierter und interessierter ist, wenn man nur mit 20 Leuten in einer Gruppe unterwegs ist. Und zweitens ist die Atmosphäre auf den Straßen jetzt viel ruhiger.
6: Und das ist wichtig, um einen Teil des immateriellen Kulturerbes in Brügge nicht zu verpassen. Wer das Turmglockenspiel im alten Belfried aus nächster Nähe erleben will, muss es allerdings mit 366 Treppenstufen aufnehmen. Dafür gibt's hier oben Morning Has Broken auf dem Carillon, einer 500 Jahre alten Technik.
8: Man muss sich stärker mit der Geschichte auseinandersetzen. Die Menschen können überall zu Fuß hingehen. Doch was die Tagestouristen betrifft, so wollen wir nicht, dass sie sich über die gesamte Stadt verteilen.
6: Könnte schwierig werden. Studien zufolge soll es bald bis zu 13 Millionen Besucher nach Brügge ziehen. Pro Jahr.

0: Der 1245 erbaute Beginenhof. Ort der Stille und der Frömmigkeit, ausschließlich für Frauen. Bis heute. Nur rückt ihnen die Welt inzwischen ganz schön auf die Pelle. Dabei wird um Respekt gebeten. Und Vorträge sollen hier eigentlich keine mehr gehalten werden. Wer wirklich in Ruhe auf Spurensuche gehen will, der muss ins Stadtarchiv.
1: Wir haben hier historische Dokumente, die die Bedeutung der Hanse für Brügge zeigen.
0: Brügge als europäisches Handelszentrum im Mittelalter. Hier liegt der Grund für die Pracht, die von so vielen Menschen draußen in den Gassen und auf den Booten bewundert wird.
1: Die Spuren des Hansehandels und der Globalisierung sind allgemein in Brügge in der ganzen Stadt sichtbar. Und wenn man sich die Gebäude ansieht, lernt man auch die Geschichte Brügges dahinter kennen. Es ist also mehr als nur eine Postkartenstadt.

0: In dem tollen Haus da vorne wurde ein Film mit Audrey Hepburn gedreht. Die Geschichte einer Nonne.
1: Aber der Film schlechthin ist ja Brügge sehen und sterben, oder?
0: Für mich war der schwierig zu kapieren. Die sind in eine Straße reingefahren und kamen dann auf der anderen Seite der Stadt raus.
1: Wo ist das Problem? Brügge ist doch überall schön.
2: Das Gebäude hier hinter uns stammt aus der Mitte des 12. Jahrhunderts und war mal ein Krankenhaus. Mittlerweile ist das Sint-Jans-Hospital ein ganz spezielles Museum und das schauen wir uns jetzt an.
1: Wer Pflege oder einen Schlafplatz brauchte, fand im Sint-Jans-Hospital über Jahrhunderte hinweg Zuflucht. Diese Geschichte reflektiert eine sehr eigenwillige Dauerausstellung. Ein Ort hier in Brügge, an dem Kunst und Architektur noch mal auf ganz besondere Art und Weise miteinander verschmelzen.
2: Wenn einem das mit der ganzen Kunst und der Architektur da unten ein bisschen viel wird, dann kann man hoch auf den Dachboden hier im Sint-Jans-Hospital einfach ein bisschen runterkommen und durchatmen.
1: Mittelalterliche Musik, dazu multimediale Projektion der Bildwelten des Künstlers Hans Memling. Eine ziemlich besondere Chill-Out-Oase mitten in der Stadt.
2: Hans Memling gehört wie der ebenfalls in Brügge arbeitende Jan van Eyck zu den berühmtesten Vertretern der sogenannten flämischen Primitiven. Dieser Begriff, der klingt ein bisschen missverständlich, aber tatsächlich haben die Malerei im 15. Jahrhundert stark weiterentwickelt. Wer sind also diese flämischen Primitiven, die einem hier überall begegnen?
0: Von oben guckt Jan van Eyck auf das ehemalige Hafenviertel von Brügge. Hier hatte er im 15. Jahrhundert ein schickes Haus an der Gracht. Um die Ecke steht der Maler Hans Memling. Auch er arbeitete in diesem Viertel. Getroffen haben sich die beiden nie. Als der deutsche Memling nach Brügge kam, war van Eyck schon tot. Aber beide gingen durch die gleichen Gassen, sahen die gleiche Architektur und das gleiche Licht. Genau wie Anna Koopstra heute. Die Kunsthistorikerin weiß viel über die flämischen Primitiven.
3: Der Name flämische Primitive bezieht sich auf die Zeit, als diese Gemälde aus dem 15. Jahrhundert wiederentdeckt wurden. Ende des 18. zu Beginn des 19. Jahrhunderts. Für uns heute klingt das nicht so positiv, hat aber nichts damit zu tun, wie sie bewertet wurden.
0: Das Sint-Jans-Hospital war ein wichtiger Auftraggeber für Hans Memling. Das Altarbild hat er für diesen klösterlichen Ort der Einkehr und Fürsorge geschaffen. Die Seitenflügel wurden nur zur Messe geöffnet und ließen die Gläubigen eintauchen in biblische Geschichten voller Brutalität und Zärtlichkeit. Das Kinoerlebnis des Mittelalters.
3: Er ist ein guter Geschichtenerzähler. Er malt und gestaltet seine Komposition so, dass er den Blick der Betrachter dorthin lenkt, wo die wichtigen Dinge geschehen und wie die Geschichte verläuft. Das ist ein Teil seiner Arbeit als Maler. Es ist ein Triptychon, dessen Flügel beweglich sind. Das heißt, sie waren die meiste Zeit geschlossen. Auf der Außenseite der Flügel sehen wir Mönche und Nonnen, die das Gemälde bei Memling in Auftrag gegeben haben.
0: Der Ursula-Schrein gehört zu Memlings berühmtesten Werken. Die Schutzpatronin von Köln wird auch in Brügge verehrt.
3: Die Geschichte der heiligen Ursula erzählt von einer Reise und beginnt hier in der ersten Szene.
0: Die Wallfahrt beginnt in Köln. Die tiefgläubige Ursula, in hellblau und weiß, reist mit 11.000 Jungfrauen zum Papst. Auf ihrer Rückreise wird sie in Köln bei einem Angriff der Hunnen getötet. So die Legende.
3: Während wir Ursulas Reise verfolgen, müssen wir uns selbst um den Schrein bewegen. Man hat das Gefühl, es ist wie ein Comic aus dem 15. Jahrhundert.
4: There is this sense of it being like a 15th century comic.
0: Nur wenige Schritte vom St. Jans, das Groninger Museum. Dort hängt ein berühmter Jan van Eyck. Die Madonna des Kanonikus Joris van der Pale. Das ist der Herr in Weiß. Er ist alt und krank. Und van Eyck malt ihn ungeschönt und realistisch. Van der Pale gab das Bild in Auftrag und wollte sich damit einen Platz im Himmel sichern. Maria sollte seine Fürsprecherin sein. Der Flame van Eyck ist für seine intensiven Ölfarben bekannt, die von innen zu leuchten scheinen.
3: Es zeigt diese wunderbare Illusion von edlen Stoffen, von glänzenden Metallen, Reflexionen, aber auch üppige Teppiche. Brügge war ein Knotenpunkt für Luxusprodukte zu dieser Zeit.
5: Zurück in der neuen Kunsthalle Brüsk. Die opulent inszenierte Ausstellung Bigger Picture macht deutlich, welche Rolle Brügge im Mittelalter gespielt hat. Ein echter Big Player. Eng vernetzt mit der damals bekannten Welt. Ein Zentrum von Handel, Macht und Wissen. Konzipiert wurde die Ausstellung vom britischen Historiker und Erfolgsautor Peter Frankopan.
0: Wir haben 5 Räume aufgebaut, um die Netzwerke zu zeigen, in die Brügge eingebunden war. Wir beginnen mit der Nordseewelt. Brügge wächst in Verbindung mit den britischen Inseln, Skandinavien und der nordeuropäischen Küste. Später weiten sich diese Verbindungen aus, bis nach Konstantinopel und Jerusalem. Dann kommt der Mittelmeerraum dazu, Nordafrika, Südspanien. Dazu arabische Handschriften, die aus der Zeit der Kreuzzüge zurückgebracht wurden. Die Reihenfolge der Räume ist egal. Es geht um diese sich überlappenden Netzwerke.
5: All das wird erzählt mit Ausstellungsstücken aus den Sammlungen der Brügger Museen, ergänzt um Leihgaben aus der ganzen Welt. Viele sehen Brügge als die romantische Stadt. Sie sagen, da gibt's noch viel mehr. Was übersehen wir?
0: Sie übersehen gar nichts. So sollte man eine Stadt wie diese sehen. Es ist spektakulär, durch die Straßen zu gehen. Man fühlt sich in jede beliebige Zeit und Stimmung versetzt. Die Ausstellung will den Blick aber erweitern. Weg von Kanälen und Stadtmauern. Hin zu den Verbindungen Brügges in all diese Welten, die man oft nicht wahrnimmt.
5: Und wann ändert sich das? Also warum verliert Brügge an Bedeutung?
0: Das ist ein heikler Punkt, weil Brügge noch heute so großartig ist. Da muss man gar nicht über den Niedergang sprechen. Aber wenn man von Aufstieg und Niedergang spricht, steckt dahinter oft, Geld entscheidet. Es gab 3 Gründe. Erstens, Aufstände der Bürger gegen den König. Und dessen Reaktion schadete dem Handel. Zweitens, Umweltveränderungen. Die Zugänge zum Meer, von denen Brügge lebte, versandeten zunehmend. Drittens, die Expansion in den Atlantik. Die Kanaren, die Azoren und später Brasilien werden Teil von Plantagenwirtschaften. Portugal, Spanien, England und die Niederlande bauen maritime Imperien auf. Und Brügge kann mit diesem neuen globalen Modell nicht mehr mithalten.
5: Und was ist Ihr Ziel mit dieser Ausstellung? Geht's mehr um die Vergangenheit, um Gegenwart oder Zukunft?
6: Das ist eine schöne Frage. Als Kind haben mir meine Eltern gesagt, such dir ein einziges Objekt aus, das dir gefällt. Dann gehen wir wieder. Man muss nicht alles sehen. Aber ich hoffe, dass man aus dieser Ausstellung, aus den 250 Objekten, mitnimmt. Ich habe Dinge gelernt, die ich vorher nicht wusste. Und das hat mich bereichert.
2: Übrigens, auch das hier ist Weltkulturerbe, denn die belgische Bierkultur ist seit 2016 von der UNESCO als immaterielles Kulturerbe der Menschheit anerkannt. In diesem Sinne, Prost!
5: So, weiter geht's. Brügge ist natürlich auch eine Stadt der Kirchen. Die bekannteste und höchste ist die Liebfrauenkirche. Hier liegt Maria von Burgund begraben, eine der mächtigsten Frauen Europas im Mittelalter. Ein absolutes Highlight ist die Madonna mit Kind von Michelangelo. Es ist das einzige Werk des Künstlers, das zu seinen Lebzeiten Italien verlassen hat.

0: Sobald man sich ein paar hundert Meter von den Hauptattraktionen entfernt, zeigt Brügge plötzlich seine ganz entspannte Seite. Und genau hier habe ich noch einen ganz besonderen Ort entdeckt. Die St. Magdalena-Kirche. Kaffee trinken, auf Kunst gucken und ja, genau, schaukeln an 17 Meter langen Seilen.
1: Hier in dieser Kirche kommt man schnell ins Nachdenken darüber, was bleibt und was vergeht. Mit diesem Thema beschäftigt sich im Prinzip auch der Künstler Stefan de Krook, der hier in Brügge aufgewachsen ist. Er verwendet alte Materialien und gibt ihnen eine neue Form.
2: Am Rand der Innenstadt treffen wir den Künstler Stefan de Krook.
3: Hello, nice to meet you. Hi.
2: Der wohl bekannteste zeitgenössische Künstler in Brügge. Seine hölzerne Porträtfigur an der Außenwand eines Cafés kennt jeder in der Stadt.
4: Die Arbeit stammt von 2017. Das hängt also nächstes Jahr schon 10 Jahre da. Gemacht aus Holz, das ich in der Innenstadt gesammelt habe. Die Farben sind also durch die Stadt hier bestimmt. Das gefällt mir. Ich bin fasziniert von Patina, von Farbe, von Zeit. Ich bin in Brügge zur Schule gegangen. Jetzt wohne ich etwas außerhalb. Aber das wird immer meine Stadt bleiben. Natürlich ist das ein historischer Ort, aber Brügge entwickelt sich auch. Man bemüht sich hier wirklich, Künstlern eine Bühne zu geben. Gerade auch jetzt mit der Eröffnung von Brüsk. Da bringt man zeitgenössische Kunst mit der historischen Stadt zusammen.
2: Ein bisschen außerhalb, gerade mal 10 Minuten Autofahrt vom Zentrum Brügges, hat Stefan de Krook sein Atelier. Denn er braucht Platz, viel Platz.
4: Ich bin ständig auf der Suche nach Holz. Nicht so einfach, die richtige Farbe, die richtige Beschaffenheit zu finden für meine Zwecke. Hier gibt's Holz aus Portugal, aus Polen, natürlich auch aus Belgien. Es nimmt viel Zeit in Anspruch, das richtige Stück Holz zu finden. Alte Böden, alte Türen, manchmal kleine Schränke. Alles, was interessant aussieht, nutze ich.
2: Wie eine Collage setzt Stefan de Krook einzelne unperfekte Stücke zu abstrakten Porträts zusammen. Die Arbeiten sind schlicht durchnummeriert, ohne Namen. Sie atmen Geschichte und wirken irgendwie allgemeingültig.
4: Ich sammle unterschiedliche Geschichten und Farben. Und ich kombiniere sie zu einer neuen Story. Das ist ähnlich mit Menschen. Du machst im Leben Erfahrungen, die Narben hinterlassen und an die man sich immer erinnern wird. Das macht dich zu der Person, die du bist. Ich will Zerbrechlichkeit zeigen und wie Zeit alles beeinflusst. Jedes Material, jede Person. Wir tendieren dazu zu vergessen, dass alles endlich ist. Das wurde mir erst so richtig bewusst, als 2012 mein Bruder gestorben ist. Das hat meine Welt durchgerüttelt. Der Verlust hat mir klargemacht, wie verletzlich wir sind. Und daraus hat sich meine Arbeit entwickelt. Wenn ein Stück Holz 80, 100 Jahre alt ist, es war mal ein Dielenboden, wie viele Leute sind darüber gegangen? Welche Leute haben den Boden gestrichen? Wenn es eine Türe war, die hat manchmal 5, 6 Farbschichten übereinander und man denkt darüber nach, wie viele Leute sind durch diese Türe gegangen?
2: Seit kurzem erschafft Stefan de Krook Landschaften. 2 Stücke Holz werden zu Meer, Himmel, Wolken, Stille. Seine Arbeiten lassen uns innehalten. Sie strahlen Ruhe aus. Und weil er Altes mit Neuem verbindet, passen sie perfekt zu seiner Heimatstadt Brügge.

0: So, das war's mit unserem kleinen Ausflug hier nach Brügge. Klar, in der Stadt hier ist immer super viel los. Also vielleicht kommen Sie nicht unbedingt am Wochenende, sondern unter der Woche. Und wenn es sich einrichten lässt, bei nicht ganz so gutem Wetter. Es lohnt sich auf jeden Fall. Beim nächsten Mal sind wir dann in Siegen. Bis dahin, machen Sie es gut. Kopf runter.
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3: Videoclips statt Atomraketen. Es klingt wie eine Friedensinitiative, ist aber eher das Gegenteil.
4: Auf dem Roten Platz fand heute die traditionelle Militärparade zum Sieg Russlands über Nazi-Deutschland statt. Doch im fünften Jahr des Angriffskrieges war Putins Parade anders als sonst.
3: Der Kreml verzichtete darauf, Panzer und Raketen vorzuführen. Die Sorge vor Drohnenangriffen aus der Ukraine war wohl zu groß. Statt schwerem Militärgerät gab es nur marschierende Soldaten.
4: Außerdem bei uns. Wenige hundert Kilometer trennt das Schiff Hondius noch von Teneriffa. Heute Nacht soll es dort einlaufen. Mit an Bord vielleicht auch das Hunter-Virus. Und im Hafen gemischte Gefühle.
3: Erst in letzter Sekunde einen Zug buchen, das könnte sich bald lohnen. Die Bahn will Tickets ab knapp 7 Euro verkaufen, wenn erst wenige Tage im Voraus gebucht wird. Ob das funktioniert?
4: Kraft, Koordination und fliegende Baumstämme heute bei den Highland Games in Kempten. Eigentlich ein traditioneller Männersport. Davon lassen sich diese Frauen aber nicht beeindrucken.
3: Zuerst macht dieser Frikadellenimbiss zu, dann geht er viral. Und kurz darauf die Diagnose. Freddy ist krank und braucht einen Rolli. Das Geld dafür hat er jetzt zusammen. Natürlich dank Frikadellen.
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4: Schönen guten Abend von uns beiden. Siegesfeier heute auf dem Roten Platz in Moskau. Traditionell wurde mit einer Militärparade der Sieg über Nazi-Deutschland gefeiert.
3: Vieles daran war wie immer seit Kriegsende. So wurde demonstrativ so getan, als wäre alles wie immer. Es ist aber seit dem Angriff auf die Ukraine nichts wie immer. Jeden Monat sollen 30.000 russische Soldaten getötet oder verwundet werden. So berichtet es die Woche die Süddeutsche Zeitung. Und zu den menschlichen Verlusten kommen dann auch noch die wirtschaftlichen.
4: Ja, der Angriffskrieg zerrt auch an Russland. Und das sah man der Militärparade heute auch an.
5: Jets der Luftwaffe, die die russischen Nationalfarben auf den Himmel über Moskau malen. Es sind die einzigen Militärgeräte, die auf der diesjährigen Parade zu sehen sind. Ansonsten marschieren nur Soldaten über den Roten Platz, vorbei an Russlands Präsident Wladimir Putin. Ein Parädchen statt einer Parade. Der russische Präsident gibt sich in seiner Ansprache trotzdem gewohnt selbstbewusst. Die große Heldentat der Generation der Sieger inspiriert heute die Soldaten, die die Spezialmilitäroperation ausführen. Sie stehen einer aggressiven Kraft gegenüber, die vom gesamten NATO-Block bewaffnet und unterstützt wird. Putin meint damit die Ukraine, die seit mehr als 4 Jahren von russischem Militär angegriffen wird. Am 9. Mai erinnert Russland traditionell an den Sieg der Sowjetunion über Nazi-Deutschland mit einer Militärparade, die normalerweise so aussieht. Viele Panzer, viele Artilleriesysteme, viel schweres Gerät. Dass in Moskau diesmal kein militärisches Equipment gezeigt wurde, lässt tief blicken, sagt Russland-Experte Andrei Gurkow.
6: Man hatte nämlich Angst, dass wenn man das im Vorfeld der Parade irgendwo bei Moskau stationiert, dass dann die ukrainischen Drohnen oder Raketen kommen. Im Grunde genommen ist diese abgespeckte, sehr bescheiden ausgefallene Parade ein Beleg dafür, dass Moskau nicht mal den Großraum Moskau schützen kann vor Angriffen der Ukraine. Es ist eigentlich ein ganz klares Signal der Schwäche.
5: Putin hatte seiner Bevölkerung im Februar 2022 eine schnelle Eroberung der Ukraine versprochen. Doch nun läuft der Krieg bereits im 5. Jahr. Die Ukraine verteidigt sich weiter und greift inzwischen auch Ziele auf russischem Territorium an. Diese Aufnahmen sollen am Donnerstag entstanden sein. Laut dem russischen Verteidigungsministerium soll es in mehr als 20 russischen Regionen ukrainische Drohnenangriffe gegeben haben. Daraufhin wurde in Moskau die Drohnenabwehr verstärkt. Und US-Präsident Donald Trump verkündete eine 3-tägige Waffenruhe zwischen Russland und der Ukraine, die ausgerechnet heute beginnt, am Tag der Militärparade.
6: Mir reicht durchaus meine Fantasie, um mir vorzustellen, dass Putin oder der Kreml Washington gebeten hat, den Einfluss Washingtons auf die Ukraine auszunutzen, um die Ukraine zu bitten oder aufzufordern, die Parade nicht mit ihren Drohnen zu stören.
5: Und der ukrainische Präsident Selenskyj gibt ein Dekret heraus, in dem er die russische Militärparade am 9. Mai, Zitat, genehmigt und erklärt, in der Zeit der Parade sei der Rote Platz in Moskau von ukrainischen Angriffen ausgenommen.
3: Silke Dietrich ist ARD-Korrespondentin für das Studio Moskau. Sie wartet im Moment noch auf die russische Arbeitserlaubnis im Land, verfolgt aber das Geschehen auf vielen anderen Kanälen. Und weil sie noch auf die Arbeitserlaubnis wartet, ist sie jetzt bei uns im Studio. Schönen guten Abend.
7: Hallo,
3: guten
7: Abend.
3: Ja, wir haben das gerade auch schon gehört. Es war ein Parädchen, ist die Rede von. Auch der Militärexperte hat gesagt, irgendwie, es ist wirklich ein Zeichen von Schwäche. Siehst du das ähnlich oder gibt es andere mögliche Interpretationen? Es ist wirklich eine Ohnmachtsdemonstration.
7: Eigentlich kann man das schon fast so sagen. Also ich war letztes Jahr da. Das war natürlich das große Jubiläum, 80 Jahre. Das wurde so fett aufgefahren. Das war heute überhaupt kein Vergleich. Da werden dann ja die Panzer von damals aus den 40er Jahren gezeigt, aber auch sehr modernes Equipment, was man da gesehen hat. Die Drohnen, dann waren noch Leute aus der sogenannten Spezialoperation mit dabei. Und überhaupt, dass man im Vorfeld schon gesagt hat, wir werden wegen der operativen Lage, so hieß es im Kreml, einfach das ganze militärische Equipment jetzt nicht zeigen und es so ein bisschen einschrumpfen, das ist natürlich schon ein Zeichen der Ohnmacht und der Angst.
3: Die operative Lage ist ein Problem offensichtlich in Russland, die wirtschaftliche auch, unglaublich große, hohe Preise, geringes Wirtschaftswachstum und dann gibt es eben auch tatsächlich diese Drohnen, die bis Sibirien fliegen, das kriegen die Leute ja mit. Wie ist die Stimmung in Russland?
7: Das kriegen die Leute durchaus mit. Also wir sind ja unglaublich eng im Kontakt mit unseren Kolleginnen und Kollegen im Studio. Da sind ja noch viele russische Kollegen und auch Freunde und Bekannte. Also die sagen schon, dass es heftig ist, weil man, also selbst vor ein paar Tagen war in Moskau, konnte man noch sehen, eine Drohne eingeschlagen in ein Hochhaus. Dann sehen die natürlich auch die Bilder. Das ist dann irgendwie, wo die Ölindustrien getroffen werden. Und die Bilder sind dann tatsächlich auch im russischen Fernsehen zu sehen. Dann mit den Preisen, klar, auf jeden Fall. Die Mehrwertsteuer ist Anfang des Jahres erhöht worden. Dann, was auch passiert ist, dass das Internet immer wieder ausgestellt wird in verschiedenen Regionen und dieses Jahr im März auch im Zentrum von Moskau. Und das hat sehr viele Leute aufgeregt, vor allen Dingen die Businessleute, die gesagt haben, die Leute können nicht mehr mit Karte zahlen, hier funktioniert so viel über Internet, Moskau ist eine wahnsinnig moderne Stadt, nichts hat mehr funktioniert, die Apps haben nicht funktioniert und das regt auch vor allen Dingen die jungen Leute auf. Also, ja.
3: Das heißt natürlich auf Dauer irgendwie auch, dass die Machtsituation von Putin wackelt. Man sagt, er hat wahnsinnige Angst vor Anschlägen aus den eigenen Reihen und von Ausländern. Was ist denn da dran? Hört man da was?
7: Ja, man hört so einiges. Man hört ja jetzt gerade auch, gab es Berichte von westlichen Geheimdiensten, die zitiert wurden, dass er sich immer mehr zurückzieht. Man weiß seit Corona eigentlich, dass er wahnsinnige Paranoia hatte. Die Leute mussten sich 30 Mal testen, mussten 2 Wochen in Quarantäne, bevor sie ihn überhaupt treffen konnten. Jetzt hält er sich wohl auch sehr viel öfter in Bunkern auf. Der ist nicht mehr so oft zu sehen. Heute haben wir ihn gesehen. Wir wissen nicht. Ja, eben. Das ist immer die Frage, ne? Ist es jetzt ein Double oder nicht? Also darüber gibt es auch sehr viele Witze, die in Russland gemacht werden. Man weiß es nicht genau. Man weiß aber durchaus, dass eine gewisse Paranoia bei ihm da ist. Die Angst natürlich auch. Er hat gesehen, was in Venezuela passiert ist, dass Maduro da rausgeholt wurde. Jetzt hat er den Iran verfolgt. Das passte genau in die Zeit auch, als in Russland oder in Moskau im Zentrum das Internet abgestellt wurde. Und die Umfragewerte, die sind deutlich gesunken. Selbst kremlnahe Umfrageinstitute haben jetzt noch mal belegt. Das ist 10 Prozentpunkte.
3: Genau. Ja. Sieht also nicht so richtig gut aus im Moment für Russland. Silke Dietrich war das ARD-Korrespondentin aus dem Büro Moskau. Demnächst dann hoffentlich auch bald da. Danke für den Besuch im Studio.
7: Danke.
4: Aus diesem Traumurlaub ist tatsächlich ein Albtraum geworden. Seit Tagen berichten wir über das niederländische Kreuzfahrtschiff Hondius, auf dem das Hunter-Virus ausgebrochen ist. 3 Passagiere sind bereits gestorben, darunter auch eine Deutsche. Die Weltgesundheitsorganisation hat Stand heute insgesamt 6 Infektionsfälle auf dem Schiff bestätigt. Morgen früh soll die Hondius auf Teneriffa ankommen. Und auch wenn das Hunter-Virus sehr selten von Mensch zu Mensch übertragen wird, haben einige Inselbewohner große Sorgen.
8: Letzte Vorbereitungen im Hafen von Granadilla auf Teneriffa. Am frühen Sonntagmorgen wird hier die Hondius erwartet, auch von vielen Journalisten. Aktuelle Schiffsverfolgungsdaten zeigen, das Schiff, auf dem das Hunter-Virus grassierte, ist nun noch ca. 300 Kilometer von der kanarischen Urlaubsinsel entfernt. Der Ablauf sieht vor, dass das Schiff mit Unterstützung eines Schleppers im Hafenbecken vor Anker bleibt. Vor der Ausschiffung werden sowohl die an Bord befindlichen Epidemiologen als auch die Auslandsgesundheitsbehörde eine gründliche Untersuchung der Personen durchführen, um sicherzustellen, dass sie weiterhin symptomfrei sind. Die Behörden versuchen, Sicherheit auszustrahlen. Die Botschaft: keine Gefahr für die Menschen auf der Insel. Doch die Hafenarbeiter in Granadilla zum Beispiel haben ein mulmiges Gefühl. Wir sind keine kanarischen Bananen, die im Hafen herumliegen. Wir wollen wissen, was vor sich geht. Auch die Polizisten, die im Hafen bei der Ankunft Dienst haben werden, sind verunsichert. Von den Beamten der Guardia Civil kann nicht erwartet werden, dass sie sich ohne angemessenen Schutz dorthin begeben. Nach der Evakuierung der Infizierten von der Hondius soll es dort aktuell keine Passagiere mit Verdacht auf das Hunter-Virus geben. Wenn das bei der Kontrolle auf Teneriffa so bleibt, sollen die Reisenden schnell vom benachbarten Flughafen Teneriffa Süd in ihre jeweiligen Heimatländer ausgeflogen werden. Nach Deutschland, nach Düsseldorf. Hierhin in die Uniklinik wurde bereits eine Deutsche gebracht, die auf der Hondius engen Kontakt zu einem Infizierten hatte. Sie zeigt weiterhin keine Symptome, aber das ist noch kein Grund zur Entwarnung.
9: Leider ist die Inkubationszeit sehr variabel und ist in der Regel bis zu 6 Wochen, kann aber bis zu 8 Wochen dauern. Und das heißt, in dieser Zeit können jederzeit Symptome auftreten.
8: Und das heißt, bis diese Zeitspanne vorbei ist, muss die Frau als Kontaktperson in Quarantäne bleiben.
3: Puh, auch nicht schön. Mhm. Last-Minute-Tickets, die kennt man bislang eigentlich nur von Flughäfen, wenn die Airlines versuchen, mit quasi Lockangeboten ihren Flieger irgendwie vollzukriegen. Das gibt's jetzt aber auch bei der Bahn.
10: Und das Prinzip ist das Gleiche. Heißt, frühestens eine Woche vor Reiseantritt kann man besonders günstige Tickets kaufen. Die Restposten quasi. Zugreisen gibt es dann schon ab 6,99 Euro.
3: Das klingt natürlich wie ein Schnäppchen, aber bei der Deutschen Bahn ist man ja dann doch immer ein bisschen skeptisch. Wir haben also nachgeschaut, ob es da vielleicht doch noch irgendwo einen Haken gibt.
11: Mal spontan mit dem ICE, sagen wir nach Hamburg, für kleines Geld. Aber auch erst wenige Tage vorher buchen. Gute Idee? Die Reisenden am Düsseldorfer Bahnhof sind gespalten.
12: Gerade im Sommer plane ich noch ein paar Reisen und dann würde ich das in Anspruch nehmen. Günstiger geht's doch gar nicht.
13: Ich gehe lieber frühzeitig, auf jeden Fall.
14: Ja. Das heißt, auch mit 6,99 sind Sie nicht zu locken?
13: Kann man mich nicht locken.
15: Ich finde es richtig cool, wenn man mal ein bisschen kurzfristiger buchen könnte, weil ich halt auch jobmäßig ein bisschen rum muss meistens. Wenn es funktioniert und wenn es dann wirklich so ist.
12: Ich möchte nach Hamburg im Sommer. Und dann kann ich ja einfach gucken, wenn es klappt. Mache ich es direkt. Ansonsten würde ich vielleicht noch ein bisschen schieben, anders reisen. Guck ich.
11: Kleiner Spoiler, von Düsseldorf nach Hamburg für 6,99 Euro. Das wird wohl nichts. Flexibel hin oder her. Auf ihrer Internetseite jedenfalls wirbt die Bahn heute genau mit diesen 6,99. Da heißt es, mit dem neuen Last-Minute-Sparpreis könne man dann etwa nach Freiburg, Frankfurt oder Lübeck. Wir machen den Test. Start ist jeweils Köln. Nach Freiburg liegt das günstigste Ticket in der kommenden Woche bei 19,99 Euro am späten Abend. Köln, Frankfurt immerhin für 9,99 €. Nach Lübeck zahlt man bestenfalls knapp 30 Euro. Auf Nachfrage bestätigt die Bahn, für solche Strecken gilt das 6,99-Angebot eher nicht.
16: Unsere Angebote beginnen bei 6,99 €. Wenn man eine Bahncard hat, dann schon bei 5,24 €. Das sind vor allem Verbindungen zwischen Städten, die nicht so weit voneinander entfernt sind. Also als Beispiel Frankfurt-Heidelberg oder München-Augsburg oder in NRW Köln-Düsseldorf.
11: Je beliebter und länger die Strecke, desto unwahrscheinlicher ist ein Last-Minute-Schnäppchen. Der Fahrgastverband Pro Bahn findet die Idee trotzdem gut.
17: Das zeigt eben, Bahnfahren kann günstig sein. Diese Sparaktion der Deutschen Bahn ist etwas, was wir sehr willkommen heißen. Und das passt auch zum Sommer, denn da sind viele preissensible Kunden, die eben auch auf solche Angebote angewiesen sind.
11: Erste Klasse oder Reisen ins Ausland lassen sich nicht last minute buchen. Und es bleibt immer das Risiko, kurzfristig gar kein Schnäppchen mehr zu bekommen.
15: Wenn ich irgendwas Wichtiges geplant habe, kann ich mich natürlich nicht darauf verlassen. Aber man muss ja auch ehrlich sagen, auch wenn man es im Voraus geplant hat, kann man sich auch nicht darauf verlassen, dass man ankommt.
11: Stimmt. Zumindest um sich gegen sehr hohe Ticketpreise abzusichern, gibt es aber einen Tipp.
17: Buchen Sie zu moderaten Preisen früh. Man kann mit Sparpreisen auch Tickets buchen, die stornierbar sind. Und dann kann man in letzter Minute noch schauen, ob es vielleicht doch noch ein Ticken günstiger ist, storniert das alte Ticket und schwingt dann um auf das neue Sparticket.
11: Dann zahlt man im schlimmsten Fall einen mittleren Preis, Düsseldorf-Hamburg, an einem Samstag mit ein paar Wochen Vorlauf um die 50 Euro. Keine gute Idee ist es, wirklich in letzter Minute zu buchen. Da kostet der Zug nach Hamburg heute Nachmittag mehr als 160 Euro.
3: Ups.
10: So viel kostet eine Frikadelle eine Bulette nicht. Der Frikadellenkönig in Witten war und ist sein Leben. Freddy Kühlmann ist im letzten Sommer nach einem Bericht der WDR-Lokalzeit im Netz tatsächlich komplett viral gegangen. Denn der Lieblingsimbiss des Busfahrers hat den Betrieb eingestellt.
3: Zum letzten Frikadellenbrötchen gab es emotionale Worte, die lustig waren, aber eben auch echt berührten. Und jetzt gibt es eine ans Herz gehende Fortsetzung.
10: Ja, Freddy muss mit einem Schicksalsschlag umgehen, braucht Hilfe und bekommt die vom Frikadellenkönig, der ja eigentlich schon Geschichte war.
18: Der 23. Mai vergangenen Jahres. Für Busfahrer Freddy Kühlmann kein Tag wie jeder andere. Sein Lieblingsimbiss in Witten macht an diesem Tag dicht. Und Busfahrer Freddy lässt seinen Emotionen freien Lauf.

0: nach dem Aus der Imbissbude erfährt Freddy von seiner unheilbaren Nervenkrankheit, darf keinen Bus mehr fahren. Um mobil zu bleiben, wünscht er sich einen elektrischen Rollstuhl und startet einen Spendenaufruf. Auch der Frikadellenkönig hilft und macht im März noch einmal auf, verkauft 400 Frikadellen für Freddy.
1: Ist der geil.
0: Heute dann bekommt er sein neues E-Mobil und ist wieder den Tränen nah.
1: Ich bin früher viel gewandert und Fahrrad gefahren und alles. Und seit praktisch einem Jahr sitze ich zu Hause und kann mich also nur noch mit dem Rollator oder mit Stöcken bewegen. Und da ist das ganz gut, dass jetzt dann so ein Gefährt kommt.
0: Und auch heute darf die Frikadelle nicht fehlen. Danach geht's für Freddy nach Hause mit dem motorisierten Gefährt und einem Stück neuer Lebensqualität.
2: Und es ist total schön zu sehen, wie gut und nett Menschen auch zueinander sein können.
3: Ne? Wunderbar, ja. Alles Gute.
2: Heute ist Europatag und wie passend ist es bitte, dass ausgerechnet heute der Machtwechsel in Ungarn vollzogen wird.
3: Viktor Orban ist passé, Péter Modja übernimmt. Am Nachmittag wurde er mit großer Mehrheit zum neuen Ministerpräsidenten gewählt. Im Zuge seiner Vereidigung versprach Modja, Ungarn zu dienen und nicht zu herrschen.
2: Vor dem Parlament versammelten sich Zehntausende Anhänger, um die Zeremonie mitzuverfolgen und den neuen Regierungschef zu feiern.
3: Sein Kurs klar pro-europäisch, anders als bei seinem Vorgänger Viktor Orban, dessen Regierungszeit nach 16 Jahren endet. Als erster symbolischer Schritt weht am Parlament jetzt nach mehr als einem Jahrzehnt wieder die Europaflagge.
2: Ja, da wird in Brüssel heute kollektives Aufatmen zu hören sein. Und nicht nur dort war Ungarn unter Viktor Orban ja ziemlich verhasst. Immer wieder blockierte Orban Entscheidungen der EU.
3: Aber, wie man dem Wahlergebnis entnehmen konnte, waren auch die Ungarn schwer davon genervt. Und so gab es am 12. April zur Abwahl überall Freudentänze im Land.
2: Und die gab es auch in der ungarischen Stadt Mohr. Die liegt knapp 100 Kilometer westlich von Budapest. Und diese Stadt hat eine Partnerstadt bei uns im Westen, nämlich Freudenberg. Klar, gucken wir da heute genauer hin.
4: Also hier wohnt mein Vetter. Der wohnt hier.
5: Und hier in Freudenberg trifft sich Bernd Meichelböck regelmäßig mit dem deutsch-ungarischen Freundeskreis. Freudenberg, eine idyllische Stadt im Siegerland mit knapp 18.000 Einwohnern, hat seit 1990 eine Partnerschaft mit dem ungarischen Mohr. Bernd Meichelböck war von Anfang an dabei.
6: Ja, das ist mein halbes Leben habe ich das jetzt. Ich bin 68, 36 Jahre machen wir das. Also mein halbes Leben, meine Frau macht da auch mit, Gott sei Dank, sonst ging es nicht. Die Freundschaft zu den Ungarn, mit denen wir da unten zu tun haben, hat für mich eine sehr große Bedeutung, ist mein Leben.
5: Es sind ganz persönliche Freundschaften entstanden, enge Beziehungen zu Familien in Ungarn über Jahrzehnte. Der ehemalige Stadtjugendpfleger organisiert immer wieder Moorabende in Freudenberg. Bei lokalen Spezialitäten aus der Partnerstadt sprechen sie über ihre persönlichen Reiseerfahrungen. Dabei bleibt die Politik und die letzte Ministerpräsidentenwahl in Ungarn nicht außen vor.
6: Also die Stimmung nach den Wahlen. Am Tag der Wahl abends hatte ich das erste Bild von Kalman und Anna, also mit den Partnern, denen ich da unten zusammenarbeite, wo wir auch immer privat dann sind. Das war dann mal ein Glas Sekt zum Anstoßen nach der Wahl. Und entsprechend ist in der Mehrzahl der Leute, die auch in dem Verein da unten sind, schon froh, dass der Orban da jetzt ein bisschen die Segel streichen muss. Aber es gibt natürlich auch Leute, die Orban-Fans waren.
5: Nach 16 Jahren Amtszeit Viktor Orban weht nun ein neuer Wind in Ungarn. Der ehemalige Oppositionsführer Péter Major ist der neue Ministerpräsident. Die Freudenberger haben auf diesen Regierungswechsel angestoßen. Die Bürgermeisterin Nicole Reschke war erst letztes Wochenende mit einer Delegation in Mohr, blickt hoffnungsvoll auf den Regierungswechsel.
7: Ich glaube, das war ein großer Befreiungsschlag und damit auch der Blick in die Zukunft. Wir haben ja unsere Erfahrungen dort auch gemacht. Auch die Erfahrung, die wir in der EU erleben mussten, dass immer einer blockiert, fand ich persönlich auch sehr, sehr schwierig.
5: Nicht immer ist Politik ein Thema bei den deutsch-ungarischen Treffen. Trotzdem sind die Erwartungen an die neue Regierung groß.
6: Wichtig für uns wäre natürlich, dass der Gedanke von Europa wieder in den Mittelpunkt kommt. Das ist auch so in den Partnern da unten sehr wichtig.
8: Dass es den Leuten auch zum Teil wieder besser geht.
9: Ja, dass die Koalition.

0: Adoption aufhört.
1: Jetzt muss wieder gerechnet zugehen.
2: Im September kommen ihre Freunde nach Freudenberg. Dann steht auch schon bald der Gegenbesuch in Mohr an. Zum ersten Mal unter einer neuen ungarischen Regierung.
3: Das Coronavirus haben wir mittlerweile ganz gut im Griff. Aber es gibt viele Menschen, die bis heute mit den Folgen der Erkrankung kämpfen.
4: Sie haben ME/CFS, eine chronische Erkrankung, die häufig nach Infektionen auftritt und auch als schwere Ausprägung von Long-Covid entstehen kann.
3: Ja, für die meisten Menschen, die dieses Erschöpfungssyndrom haben, ist ein normales Leben kaum möglich. Und darauf machen Betroffene heute aufmerksam.
4: In Duisburg liegen heute Mittag etwa 80 Demonstranten auf dem Theaterplatz. Sie wollen zeigen, dass für sie Covid noch lange nicht vorbei ist. Sie leiden unter extremer Erschöpfung.
3: Ja, am Nachmittag gab es weitere Liegendemos in Bielefeld, Köln und Münster. Und für morgen sind Versammlungen in Aachen und Essen angekündigt.
4: In unserer WDR-App haben wir ein ganzes Infopaket für Sie zusammengestellt zu dieser Erkrankung. Die Symptome, die treten meistens nach einem Infekt auf, zum Beispiel nach Drüsenfieber, Grippe oder eben auch nach Corona.
3: Ja, es gibt leider keine Medikamente dagegen und das macht Betroffene ziemlich zu schaffen. Wir haben Maja Stracke in Köln besucht, die uns von ihrem Alltag mit ME/CFS erzählt.
5: Es passiert ausgerechnet an ihrem 29. Geburtstag. Ein einziger Infekt, der ihr Leben komplett verändert. Maja Stracke erkrankt letzten Sommer an einer schweren Grippe. Anschließend versucht sie zunächst, schnell wieder zur Normalität zurückzukehren.
6: Ganz am Anfang bin ich noch ganz regulär feiern gegangen, habe mich noch mit Freunden getroffen, bin zum Sport gegangen und hatte dann nach dem ersten Mal Sport wieder meinen, was ich jetzt weiß, ersten Crash, wo ich das Bett wirklich 3, 4, 5 Tage am Stück nicht verlassen konnte. So schwach war, dass ich meine Arme und Beine nicht bewegen konnte. Also ich war wirklich wie gelähmt.
5: Eine Infektion, von der sich Maja niemals richtig erholt. Nach mehreren Arztbesuchen bekommt sie erst vor wenigen Wochen die Diagnose ME/CFS. Das chronische Fatigue-Syndrom. Zu viel Tageslicht, zu laute Geräusche, jeder Reiz erschöpft sie. Zu groß ist der körperliche Schmerz.
6: Das ist auch ein Schmerz, den ich als gesunde Person gar nicht kannte. Der Schmerz fühlt sich eigentlich an, als hätte man sich irgendeinen Nerv geklemmt. So eine Mischung aus Nerv geklemmt und Muskelkater, nur 10-fach stärker und wirklich überall.
5: Früher ist sie viel gereist, hat oft gesurft, viel und gerne gearbeitet. Als Personalberaterin träumte die 29-Jährige von einem Umzug nach Berlin. Doch seit ihrer Erkrankung kann sie nicht mehr arbeiten, hat Schwierigkeiten, die einfachsten Dinge im Alltag zu erledigen. Oft sind sehr junge und aktive Menschen wie Maja Stracke von ME/CFS betroffen. Eine neuroimmunologische Krankheit mit ähnlichen Symptomen wie Long-Covid. Dr. Panthea Pape hat sich auf das chronische Fatigue-Syndrom spezialisiert.
7: Mit Müdigkeit hat das gar nichts zu tun. Es ist letztendlich eine Störung der Belastungstoleranz, der raschen Erschöpfung nach den geringsten Aktivitäten. Häufig, also wenn wir von Post-Covid ausgehen, durch einen Infekt ist das ganze Leben zerstört.
5: Maja Stracke ist eine von rund 650.000 Menschen in Deutschland, die von ME/CFS betroffen sind. Medikamente können helfen, doch am wichtigsten sei das sogenannte Pacing.
7: Ressourcenorganisation, Energiemanagement. Was mache ich heute? Was ist meine Belastungsgrenze? Was darf ich machen, damit überhaupt meine Energie stabil bleibt?
5: Mit Unterstützung ihres Vaters und eines Freundes versucht Maja Stracke, ihren Alltag zu bewältigen, ihre Energie zu kontrollieren. Doch immer wieder stößt sie an ihre mentalen Grenzen.
6: Das ist total frustrierend, zu wissen, dass egal, was mit meinem Körper passiert, dass mir keiner helfen kann.
5: Die medizinische Forschung zu ME/CFS steht noch am Anfang. Viele Betroffene haben deswegen wenig Hoffnung.
6: Das, was mir so ein kleiner Lichtblick im Alltag ist, ist die Community. Zu wissen, dass man in dieser Situation eben nicht alleine ist und dass es viele andere junge Erkrankte gibt, die das Leben genauso vermissen wie ich selber, das ist das, woran man sich klammert.
3: Danke fürs Teilen der Geschichte und alles Gute.
4: So, jetzt kommen wir zu fliegenden Baumstämmen und schottischen Vibes. Das sind die Highland Games in Kempten. Jedes Jahr treten hier Mannschaften in 10 Disziplinen an.
3: Die Idee zu all dem stammt angeblich aus der Zeit der keltischen Könige in Schottland. Sie wurden der Legende nach ausgetragen, um die stärksten und schnellsten Männer zu finden.
4: Das ist mittlerweile etwas anders. Im Campen von heute werden nämlich nicht mehr nur Männer gesucht.
5: Das hier ist nichts für Weicheier. Es braucht Kraft, Koordination, Ausdauer und einen eisernen Willen. Also genau das Richtige für Sie.
0: Paradise! Pants!
5: Dass das hier aus Tradition ein Männersport ist, kümmert sie nicht. Die Ladies der Paradise Punks lieben es, sich hier zu messen. Den sogenannten Stein der Männlichkeit, sie heben ihn mit links. Okay, es ist schon etwas anstrengend, zumindest für Ann-Kathrin, denn die Bürokauffrau ist heute zum ersten Mal mit dabei.
8: Sonst lasse ich ja jede Wasserkiste von meinem Mann tragen. Aber das hier ist natürlich 45 Kilo. Mal eben hochnehmen ist nicht. Also schon viel Konzentration bei. Und dann auf dieses hohe Podest legen. Das ist schon anstrengend.
5: Für Edith ist diese Disziplin dagegen Routine. Sie ist deutsche Vizemeisterin und bereitet sich auf die Weltmeisterschaft im Einzel vor. Und weiß, worauf es hier ankommt.
9: Wichtig ist Kontinuität, dass man halt wirklich trainiert. Man muss aber auch dafür sorgen, dass man mobil bleibt. Mobilität ist auch ganz wichtig. Also Krafttraining, Kraftausdauer ist wichtig. Das sind halt so die Knackpunkte, die man halt wirklich braucht, um erfolgreich zu sein.
5: Die Highland Games, eine keltische Tradition. Nur eine zweite Frauenmannschaft gibt es hier, aber auch gemischte und natürlich Männerteams. 10 Stationen gilt es zu bestehen. Besonders fies der Timberwalk, sagt Jörg. 2 Stämme, 1 Minute im Kreis ziehen. Endgegner.
10: Ist das sehr, sehr, sehr anstrengend. Die ersten 30 Sekunden, die gehen. Und nach 30 Sekunden sieht man sein Leben an sich vorbeilaufen. Wirklich alles, was so passiert ist. Und am Ende denkt man, man hat 20 Runden gelaufen. Und der Judge, der sagt dann, nee, du hast nur 6 gelaufen.
5: Die Frauen sind derweil beim Fassrollen angekommen. Es gilt, das Fass so schnell wie möglich um den Reifen zu rollen. Was es hier braucht, Armkraft, Technik und strategisches Geschick. Das wissen auch die Zuschauer zu schätzen.
11: Ich habe ja auch 2 Freunde, die hier mitmachen. Und ich weiß, was das für eine Riesenleistung ist, was das für Training dahinter steht. Das ist einfach nur top-notch.
12: Ich finde das gut, dass die eigentlich gleichberechtigt werden auch, ne? Und nicht nur hier die starken Kerle, sondern auch schlanke Frauen können daran teilnehmen und mitmachen und schneiden auch gut ab.
13: Das hat überhaupt nichts mit Männern oder Frauen zu tun. Es ist schön, dass es für alle was ist, das ist unterstützend, egal ob Mann oder Frau.
5: 2-mal pro Woche trainieren die Frauen zusammen. Im wahren Leben sind sie Pflegekraft, Standesbeamtin, Tierärztin. Und das hier ist für sie der perfekte Ausgleich, sagt Schreinerin Sandra.
14: Es macht einfach super Spaß. Und man kommt an eigene Grenzen, die man vorher noch nicht kannte. Und das ist für einen selbst halt auch so ein Motivationsschub. Dann. Man fühlt sich stark dann.
5: Früher ging es darum, wer der stärkste Krieger ist. Heute geht es um den Erhalt der Tradition und Gemeinsamkeit. Frauenpower inklusive.
4: Ja, und die hatten ordentlich Power, unsere Paradise Punks. Die haben nämlich richtig abgeliefert und abgeräumt. Die sind Landesmeister in Kempten geworden.
3: Herzlichen Glückwunsch. Viel Spaß beim Feiern. Apropos Feiern, die Essener, die haben richtig Glück. Seit gestern läuft dort das Stadtfest Essen Original. Und noch bis morgen bleibt das Wetter perfekt für eine Megaparty.
4: Dieses Jahr feiert das Festival 30. Geburtstag. Und dazu ist die ganze City zur Partyzone erklärt worden. Jenny Masso hat sich unter das Partyvolk gemischt. Jenny, Wetter passt. Alles andere auch?
15: Alles andere auch. Also im Ruhrgebiet kann man ja wirklich ganz entspannt feiern. DJ Bitter ist ja gerade auf der großen Bühne am Kennedyplatz. Und ich sag mal, der Bass, der geht hier in den Bauch. Und bis gerade wurde hier auch richtig gut getanzt. In dieser entspannten Atmosphäre, da wird gehüpft und getanzt. Und die Leute sind zusammen. Und Sabrina ist zum Beispiel gerade angekommen, 36. Sabrina, was ist so dein erster Eindruck hier?
16: Ich finde es super entspannend, es ist total geiles Wetter, ich meine, die Stimmung ist super, die Musik ist super. Also es kann nur ein mega entspannter Abend werden.
15: Danke, viel Spaß noch. Das wird auch ein richtig langer Abend, das geht hier bis Mitternacht mindestens. Und es ist richtig knallvoll, auch im Rest der Essener Innenstadt. Es gibt eine lange Meile, wo man essen kann, es gibt andere Bühnen, die bespielt sind. Und es ist, wir gucken mal, wie voll es ist in der Stadt.
17: Richtig viel Getümmel, aber es gibt auch eine ruhige Ecke hier, diese kleine
0: Kirmesmuseumsecke am Flachsmarkt. Dieses Kinderkarussell hier, das dreht sich schon seit 100 Jahren. Genauso wie diese Orgel funktioniert hier noch mit Lochkarten. Ein richtiges kleines Schätzchen. Also das ist so eine ganz gemütliche Ecke zum Runterkommen.
15: Hier ist jetzt vor allen Dingen Party angesagt heute Abend. Und was hier nachher noch alles passiert, das zeigen wir nachher noch mal in der Lokalzeit am Samstag.
4: Und bis dahin hast du hoffentlich noch Stimme, weil es scheint ja relativ laut zu sein. Und für heute Abend noch Plöverchen mitnehmen, ist, glaube ich, wichtig. Jenny Masso war das live vom Essener Stadtfest. Dankeschön.
3: Viele Kölnerinnen und Kölner behaupten ja ständig, ihre Stadt sei einzigartig. Seit heute 15.55 Uhr tun sie das zu Recht. Denn Köln ist jetzt die einzige Stadt Deutschlands, die drei Fußballvereine bei den Männern im Profibereich hat.
4: Fortuna Köln ist heute vorzeitig nach einem 2:1 gegen Siegen in die dritte Liga aufgestiegen. Und das bei Kaiserwetter im ausverkauften heimischen Stadion.
17: Es war ein Zittersieg, aber das will nach Abpfiff keiner mehr wissen. Spieler, Betreuer, Offizielle, alle Kugeln durcheinander auf dem Platz. Fortuna Köln hat seinen Vorsprung in der vierten Liga genutzt und steigt auf in die dritte.
18: Unbeschreiblich, keine Worte, was die Mannschaft geleistet hat über das ganze Jahr. Ehrlich, wir haben es so verdient, mehr als verdient, die ganze Mannschaft, der Verein, die Fans.
17: Die Fans tragen dazu bei, dass es kein teures Aufstiegsvergnügen wird. Diszipliniert verzichten sie auf einen Platzsturm, der den Rasen vernichtet hätte. Ein neuer hätte Fortuna viel Geld gekostet. Das kann der Verein jetzt für Spieler ausgeben.
19: Auch ich habe erwachsene Männer weinen sehen. War schön. Ich kenne ja einige, die kommen seit 40 Jahren ins Stadion. Und wir haben selten so schöne Momente erlebt wie heute.
20: Mega. Das Wetter, das Spiel, was will man mehr heute?
17: Jetzt demnächst also Profifußball im Südstadion. Da muss aber einiges geschehen bei Infrastruktur und Mannschaft.
21: Das, was jetzt gemacht werden muss, die Parkplatzsituation müssen wir verbessern, auch die Trainingssituation. Da sind wir in Gesprächen mit Fortuna.
22: Ich hoffe auch, dass wir hier eine Bedachung kriegen. Das ist ja in Planung von Vereinsseite aus. Aber auch, dass die Mannschaft verstärkt wird und dass wir eine Chance haben, den Klassenerhalt zu schaffen. Ja.
17: Drittliga-tauglich sind die Fans allemal. Anders als bei anderen Profivereinen ist Fortuna Köln sehr lokal tief in der Südstadt verwurzelt. Und das seit Jahrzehnten. Die Spieler werden sich entsprechend im Laufe des Abends zu ihren Fans in die Südstadtkneipen begeben.
4: Oh, das klingt nach Karneval.
3: Das wird lang und laut. Wir gehen aus Köln nach Venedig. Da beginnt heute die 61. Kunstbiennale, eine der wichtigsten Ausstellungen für zeitgenössische Kunst. Schon vor der Eröffnung gab es aber den ersten Eklat. Die gesamte Jury trat zurück wegen Streitigkeiten über die Teilnahme Russlands und Israels.
4: Die Eröffnung heute deshalb anders als sonst. Die große Feier fällt aus. Das älteste Kunstfestival der Welt verzichtet auf Pomp und Gloria zum Start.
3: Dafür schon seit Tagen Protest in Venedig. Die russenkritische Protestgruppe Pussy Riot etwa geht auf die Barrikaden wegen der Zulassung Russlands zur Biennale.
4: Und Russland? Der Kreml wertet die erste Teilnahme seit Beginn des Angriffskriegs gegen die Ukraine natürlich als Ende seiner kulturellen Isolation.
3: Seid Menschen. Diese Worte, diese Aufforderung, diese Mahnung der Holocaust-Überlebenden Margot Friedländer hat sich eingeprägt. Nie wieder soll passieren, was ihrer Familie und Millionen anderen von den Nazis angetan wurde.
4: Heute vor einem Jahr ist Margot Friedländer gestorben. 103 Jahre alt ist sie geworden. Und kurz vor ihrem Tod im April hat Margot Friedländer in Münster den Westfälischen Friedenspreis erhalten von Bundespräsident Steinmeier.
3: Ja, und unsere Reporterin Alexa Schulz hat dort Margot Friedländer zu einem ihrer letzten Interviews getroffen.
23: 5 Stunden im Auto hat sie hinter sich, von Berlin nach Münster. Die Reise per Flugzeug mit dem Bundespräsidenten, dafür war ihr Herz zu schwach. Aber von Schwäche habe ich bei ihr nichts gespürt.
24: Wie machen Sie das?
25: Die Frage kommt immer. Und ich sage, ihr helft mit, dass ich es machen kann. Denn ihr hört mich an. Ich kann es euch erklären. Mensch zu sein, vom Herzen.
23: Margot Friedländer hat als einzige in ihrer Familie den Holocaust überlebt und das KZ Theresienstadt. Nach dem Krieg lebt sie mit ihrem Mann in den USA. Erst mit 88 Jahren kehrt sie in ihre Heimatstadt Berlin zurück.
25: Sie wissen ja, da dass ich zurückgekommen bin, um mit euch zu sprechen, euch die Hand zu reichen, bei euch zu bitten, vorsichtig zu sein, dass es nie wieder passiert.
23: Vor 2 Tagen in Berlin. Dieser Platz vor dem Abgeordnetenhaus trägt nun ihren Namen. Mit dabei Carsten Dreinhöfer, Margot Friedländers Arzt und enger Freund.
1: Sie füllte uns an allen Ecken und Enden. Sicherlich ihre strahlenden Augen, ihre positive Grundeinstellung, aber eben auch ihr unerschütterlicher Mut, wieder reinzugehen und wieder die Diskussion zu führen. Und das ist in der jetzigen Phase noch mehr gefragt. Und sie als die alte, kleine, zierliche Dame hat einfach die Herzen eröffnet. Und jetzt müssen wir versuchen, in ihrem Weg weiterzugehen und ihre Mission zu verfolgen.
23: Die Margot Friedländer Stiftung will künftig junge Menschen zu sogenannten Zweitzeugen ausbilden, die Lebensgeschichten der Zeitzeugen weitererzählen. Die Idee stammt vom Verein Zweitzeugen aus NRW. Für ihre Arbeit hat der Verein vor 2 Jahren den Margot Friedländer Preis erhalten, damals noch im Beisein der Schirmherrin. So eine Zweitzeugin ist Sandra Schiefer aus Langenfeld.
2: Und ich war wirklich schockiert, als sie gestorben ist, weil ich immer das Gefühl hatte, sie ist noch nicht fertig, sie ist noch dabei und sie will ihre Geschichte erzählen. Und es bedeutet mir die Welt, dass ich einen kleinen Teil dieses Erbes annehmen darf, um das weiter für sie zu tun. So, und will das möglichst vielen Kindern und Jugendlichen begreiflich machen und für diesen Aha-Moment sorgen, den ich damals hatte.
23: Ihr Lieblingszitat von Margot Friedländer ist dieses.
2: Lernt uns kennen, wir sind Menschen. Ich sage immer, es gibt kein jüdisches, kein christliches, kein muslimisches Blut.
25: Es gibt nur menschliches Blut. Wir sind alle gleich. Ihr habt es in der Hand. Seid Menschen.
4: Heute vor einem Jahr starb Margot Friedländer. Ihre Geschichte lebt zum Glück weiter. Am Mount Everest beginnt jetzt bald die Hauptsaison. Mitte bis Ende Mai ziehen die Bergsteiger hoch und versuchen, den höchsten Gipfel der Erde zu erklimmen. Und jedes Jahr sterben dabei Menschen. Im schlimmsten Jahr bislang, das war 2023, waren es 18 Tote. Doch irgendwie scheint das gar nicht abzuschrecken. Im Gegenteil, die Zahl der Mount Everest-Besteiger, die wächst noch. Und das macht die Besteigung durch, wie man hier sehen kann, Staus an Engstellen noch mal gefährlicher. Für die Saison 2026, also jetzt, hat Nepal so viele Kletterzulassungen vergeben wie noch nie zuvor. 492 Menschen wollen in diesem Jahr den Mount Everest besteigen. Ein historischer Rekord. Zurück auf den Boden der Tatsachen, unsere Nachrichten kompakt.
6: In Gelsenkirchen wurden heute Vormittag 2 Kühltürme eines ehemaligen Kohlekraftwerks gesprengt. Um 11 Uhr fielen die jeweils 114 Meter hohen Türme in sich zusammen. 15.000 Tonnen Beton werden jetzt entsorgt. Es war die 4. Sprengung auf dem Gelände seit 2008. Uniper will hier ein Kraftwerk mit Gas- und Dampfturbinen bauen, das auch mit Wasserstoff betrieben werden kann. In Sinzig sucht die Polizei weiter nach mindestens einem Täter. Gestern hatte es in der rheinland-pfälzischen Stadt in der Nähe von Bonn einen stundenlangen Großeinsatz der Polizei an einer Bank gegeben. Nach einem Raubüberfall auf einen Geldtransporter gingen die Einsatzkräfte von einer Geiselnahme aus. Nach Stunden konnten 2 Personen aus der Bank befreit werden. Der oder die Täter waren nicht im Gebäude.
3: Offenbar gibt es einen neuen Fall von Vetternwirtschaft in der AfD und der hat mehr als ein Geschmäckle. Der Spiegel berichtet heute, dass der saarländische AfD-Landtagsfraktionschef Josef Dörr seinen Sohn Michael Dörr bei sich angestellt hat, als Nebenjob, finanziert aus Steuergeld, das der Fraktion für ihre Angestellten zur Verfügung steht. Allerdings hat Michael Dörr bereits einen Hauptjob. Im Staatsdienst. Er ist verbeamteter Lehrer an einer saarländischen Gemeinschaftsschule. Die wusste jedoch nichts von Michael Dörrs Nebenbeschäftigung. Stattdessen hat sich der Lehrer dort dauerhaft krank gemeldet. Mehr Nachrichten.
6: Bei einer Kollision von 2 Autos in Hennef ist eine Frau schwer verletzt worden. Auslöser waren offenbar tieffliegende Tauben. Die waren auf einer Brücke gegen das Auto eines 22-Jährigen geprallt. Der Mann hat sich so erschrocken, dass er mit seinem Wagen in den Gegenverkehr krachte. Dabei wurde eine 68-jährige Autofahrerin schwer verletzt. Eine der Tauben, die den Unfall offenbar ausgelöst hatten, wurde von den Einsatzkräften hinter der Leitplanke tot gefunden. Feuerwehren aus Nordrhein-Westfalen und dem Ausland haben sich in Weeze am Niederrhein über Möglichkeiten der Waldbrandbekämpfung ausgetauscht. Im Mittelpunkt stand diesmal die Arbeit mit Drohnen. Angesichts zunehmender Trockenperioden und steigender Herausforderungen gewinnt dieser Bereich für Feuerwehren und Hilfsorganisationen immer stärker an Bedeutung, so die Organisatoren des Treffens. Auf der Wasserskianlage in Langenfeld bei Leverkusen traf sich heute die Wakeboard-Elite, angereist aus der ganzen Welt. 60 Sportler kämpften bei den Langenfeld Open um ein Preisgeld von $15.000. Je spektakulärer die Sprünge und Einlagen waren, desto mehr Punkte gab es von der Jury. Die Rampen im Wasser wurden eigens für den Wettbewerb neu kombiniert. Ein Parcours, der ausschließlich von Profis gefahren werden darf.
3: Schade. Ja. Hätte ich gern gemacht.
4: Ja. Zu Wasserski und Wakeboard hat ja das Wetter auch mega gepasst. Pilar Bosmann, von uns aus kann es so bleiben.
3: Ja.
7: Ja, es bleibt leider nicht ganz so. Morgen wird es noch mal zumindest mal relativ freundlich. Aber dann kommt der Wetterwechsel und es wird auch deutlich kühler werden. Heute hatten wir viel Sonnenschein und dann teilweise auch Temperaturen über 20 Grad. In Neuss gab es 22 Grad. Bei 13 Stunden Sonnenschein in Bielefeld schien die Sonne nur 10 Stunden lang. Auch immerhin ziemlich lange für den Tag und es gab 20 Grad. Morgen merken wir dann schon so langsam, dass sich die Luft so ein bisschen verändert. Es kommt nämlich kühlere Luft aus dem Norden auf uns zu. In Bielefeld erreichen wir dann nur noch 19 Grad bei 7 Stunden Sonnenschein. In Neuss reicht es gerade mal für 20 bei 6 Stunden Sonnenschein. Und wir schauen uns mal auf dem Strömungsfilm genau an, was da so passiert. Denn von der Nordsee kommt ein Schwall kalter Luft auch über uns hinweg, verdrängt die warme Luft und dann geht es auch nächste Woche erst einmal deutlich kühler und vor allem auch wechselhafter weiter. Heute Nacht passiert noch nicht viel. Es ist meistens sternklar oder nur locker bewölkt. Mancherorts bildet sich ein bisschen Nebel. Die Temperaturen gehen zurück auf 10 Grad im Kölner Raum. Ein bisschen frischer wird es noch mal in Richtung Sauerland. In manchen Tälern geht es darunter bis auf 3 Grad. Und morgen Vormittag ist es dann noch mal vielfach freundlich, bei meist nur lockeren Wolken und noch mal viel Sonnenschein. Im Nachmittagsverlauf werden die Wolken dann aber vor allem von Südwesten her dichter. Und dann im Verlauf können ganz im Süden in der Eifel, aber auch in Richtung Siegerland schon einzelne Schauer und Gewitter mit dabei sein. Insgesamt wird es eben auch nicht mehr ganz so warm wie heute. Die Höchstwerte liegen morgen zwischen meist 19 bis 21 Grad. Auf dem kahlen Achsen bleibt es noch ein bisschen kühler, da wird es 16 Grad warm. Ja, der Wind dreht schon auf Nord, der kommt schwach aus nördlichen Richtungen, bringt dann eben zunehmend die kalte Luft mit sich. Und am Montag ist es dann insgesamt deutlich wechselhafter. Wir sehen, es wird überall mal nass, aber das ist so ein bisschen zweigeteilt. Einerseits kommt von Süden Regen auf, der sich so ein bisschen nach Nordosten bewegt. Und andererseits kommt dann im Tagesverlauf noch mal neue Schauer und Gewitter von Nordwesten heran. Und die bringen dann eben auch die deutlich kühlere Luft mit. Dann haben wir nur noch Höchstwerte von rund 10 bis 14 Grad am Montag. Und am Dienstag sieht das Ganze dann so ein bisschen ähnlicher aus. Es wird aber deutlich trockener. Wir haben dann meistens nur noch einzelne Schauer, Temperaturen von 11 bis 15 Grad. Dementsprechend auch schon ein bisschen kühlere Luft einfach, aber vielleicht auch für die ganzen Pollenallergiker ein bisschen angenehmer, einfach auch, weil die Pollen noch mal ausgewaschen wurden, die jetzt am Wochenende noch mal rauskommen konnten. Dementsprechend mal kurz durchatmen, bevor es dann zum Wochenende hin allmählich wieder ein bisschen wärmer wird. Aber es bleibt trotzdem insgesamt auch noch ein bisschen wechselhaft. Das heißt, der eine oder andere Schauer kann noch kommen.
4: Es ist schon schön, wenn man so eine optimistische Botschaft mitbekommt. Ja. Pilar Bosmann, vielen Dank. Alles Gute für Allergiker.
3: Ja, liebe Grüße. Vielen Dank an Sie fürs Zuschauen. Bleiben Sie bitte hier. Desiree Rösch freut sich jetzt in Lokalzeit am Samstag für Sie. Schönes Restwochenende.
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0: Es ist schon ein bisschen bekloppt, macht aber tierischen Spaß und alle fiebern mit. In Aachen jagen wieder bunte Seifenkisten, oft mit einem Affenzahn, den Lußberg runter und sehen dabei auch noch mega cool aus. Seit mehr als 75 Jahren gibt es dieses spektakuläre Rennen, worauf es ankommt: Tempo, Kreativität und Zusammenhalt.
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0: Bitte anschnallen, die Kisten können auch ganz schön schnell werden. Guten Abend und herzlich willkommen bei uns. Ja, es ist eine Mischung aus technischer Tüftelei, Sport und einem Riesenspaß. Das Seifenkistenrennen in Aachen hat eine lange Tradition. Da bauen Männer und heute vor allem auch Frauen mit oft einfachsten Mitteln ihr ganz eigenes Rennauto.
2: Ich muss sagen, ich habe schon richtig langen Bock, beim Seifenkistenrennen mitzumachen. Und irgendwie ist es aber nie dazu gekommen.
3: Man kann schon beim Zugucken erahnen, dass das Spaß macht. Lilly Boss und ihr Team sind zum ersten Mal dabei. Die Studenten sind Freunde und haben ihre Kiste selbst gebaut. Allerdings noch nie so richtig getestet. Immerhin, die Deko ist hübsch fertig.
4: Also wir dürfen nicht so schnell fahren auf jeden Fall. Also ja, wir machen uns schon ein bisschen Sorgen.
2: Mein Vater ist früher selber super viel Seifenkistenrennen gefahren und da war ich so als ganz kleiner Pimpf dabei, aber immer nicht auf der Kiste. Und irgendwie war jetzt, wir wohnen hier gar nicht weit weg und haben gehört, es gibt hier ein Rennen und dann so, komm, das machen wir jetzt.
3: 16 Teams sind am Vormittag noch in der Boxengasse. Modell Bauschaum hat noch Probleme.
5: Ich schleife den Bauschaum ab.
6: Bodenfreiheit erhöhen.
3: Schnell noch festnageln, muss ja nur heute halten. Das Batman-Mobil haben sich drei Aachener Rennfahrerinnen ausgedacht.
7: Wir waren letztes Jahr zum ersten Mal hier und haben das Seifenkistenrennen entdeckt, gesehen, haben zugeschaut und waren hin und weg.
8: Und haben uns entschieden, dieses Jahr müssen wir teilnehmen.
7: Genau.
3: Die Lenkung ihrer Seifenkiste wird übrigens später noch von Bedeutung sein. Team Piratenschiff bespricht unterdessen die renntaktischen Feinheiten.
9: Aber ich wollte auch sagen, hier versuchen wir einfach gar nicht zu lenken, dann können wir auch nicht aus der Kurve rauskommen. Okay.
3: Das Ziel ist so gut wie erreicht, jedenfalls zu Fuß.
10: Und dann geht's los, die erste Kiste.
3: Und jetzt das Ganze mit Seifenkiste. Ein Rennen, das auch von der Zuschauertribüne aus eine Gaudi ist.
11: Die Challenge an unserer Stelle ist vor allem nicht getroffen zu werden. Aber genau deswegen haben wir uns hier platziert, für den Nervenkitzel. Deswegen sind wir hier hinter der Kurve. Er passt auf uns auf, er ist Helfer hier.
3: Dann bitte jetzt nochmal Obacht. Die Rennfahrerinnen mit dem Batman-Mobil sind im Anmarsch und die hatten ja eine Lenkung, oder?
12: Da wird es auf jeden Fall nochmal spannend. Nicht nur in der Kurve wissen Sie,
11: ja,
3: aber Frauen im Boliden sollte man auch nicht unterschätzen. Oben ist Team Piratenschiff am Start. Auf dem Weg nach unten werden sie in diesem Fall noch einige kleine Aufgaben lösen müssen. Spur halten, schneller fahren, Ringe einsammeln und nicht umkippen.
12: Genau, es wird sich auf jeden Fall immer weiter gesteigert. Die erste Teilnehmerin war 2023.
4: Wir haben alle Ringe bekommen. Bestimmt hast du ganz viel Wasser in das Ding geschubst.
11: Dosen umgeworfen.
4: Haben wir, weiß nicht so genau wie viele, aber lief super.
11: Und es hat richtig Spaß gemacht.
4: Und ich habe niemanden überfahren diesmal.
3: Gewonnen hat die Team-Challenge aber das frauenbesetzte Batmobil.
0: Ja, herzlichen Glückwunsch. Morgen ist der offizielle Tag gegen Schlaganfall. Und da wird immer wieder darauf hingewiesen, schnelles Handeln kann Leben retten. Das weiß auch Vito aus Netphen im Siegerland. Er hatte vor kurzem einen Schlaganfall und hat glücklicherweise überlebt und keine Folgeschäden davongetragen. Denn seine Frau Eva hat richtig und schnell gehandelt. Sie wusste, was zu tun ist, weil auch ihr Sohn vor 3 Jahren tragischerweise einen Schlaganfall hatte. Sie hat sich also deshalb lange mit dem Thema beschäftigt. Unser Reporter Markus Kritschall erzählt uns jetzt die bemerkenswerte Geschichte dieser Familie.
13: Francesco macht nach seinem bakteriell verursachten Schlaganfall große Fortschritte. Am Anfang, erzählt die Mutter, nach seinen 3 komplizierten Kopf-OPs konnte er nicht essen, nicht sitzen, gar nichts. Schaukeln geht jetzt schon wieder und das liebt der 5-Jährige. Und ich stelle fest, Francesco hat Temperament. Seine rechte Seite macht ihm noch Probleme, aber jeder kleine Fortschritt erfreut die Eltern.
14: Jede Bewegung, die der macht, alles, was er überhaupt macht, ist einfach nur toll.
13: Francesco und seine Therapien bestimmen den Alltag der Familie.
14: Da gibt es so ein paar Punkte, wo der Zeh sich dann so bewegt und die Füße sich dann so bewegen. Und man kann den ganzen Fuß dann nach oben drücken.
13: Auf die tägliche Physiotherapie hat der Fünfjährige nicht immer Lust, aber heute ist die Kamera eine schöne Ablenkung.
15: Wir versuchen das zweimal am Tag zu Hause zu machen, immer wieder auch zu aktivieren, weil er ja so einen Spitzfuß hat, der Francesco, damit er besser laufen kann und auch für sein Wachstum ist das ganz wichtig. Ist jetzt in einem Alter, wo man ja auch anfängt, Freundschaften aufzubauen. Und da ist uns ganz wichtig, dass er mithalten kann, dass das Sabbern nachlässt. Und je mehr wir auch zu Hause trainieren, umso besser wird es dann auch.
13: Seit 3 Jahren kümmern sie sich um Physio- und Ergotherapie. Aber Francesco muss auch zur Logopädin.
16: Adam.
17: Ja, das ist ein Vulkan. Vulkan.
15: Also man hat ja 2 Möglichkeiten. Entweder das macht einen fertig und zieht einen runter. Und diese Phasen hatten wir auch. Mir ging es auch eine lange Zeit sehr schlecht, weil ich große Schwierigkeiten hatte, damit umzugehen, mit dem neuen Alltag und auch zu realisieren, dass Francesco stark eingeschränkt ist und wer weiß, wie lange auch auf uns angewiesen sein wird. Ja, Kraft des Glaubens haben wir es jetzt. Sind wir jetzt so weit, dass wir einfach dankbar sind. Ja, es macht wirklich Spaß auch in dem ganzen Schweren einfach das begleiten zu können.
18: Was macht denn der Francesco für eine Entwicklung bei Ihnen in der Therapie?
17: Der Francesco macht eine gute Entwicklung. Und was ich ganz besonders schön finde, dass der Francesco immer ganz motiviert ist und generell immer echt gute Laune hat. Das macht es immer sehr angenehm, mit ihm zu arbeiten.
13: Und weil Francesco regelmäßig Sport macht, auch zusammen mit anderen beeinträchtigten Kindern, deshalb kann er mittlerweile viele Dinge, an die vor ein paar Jahren gar nicht zu denken war. Zum Beispiel schaukeln mit seinem Bruder Pauli oder Trampolinspringen mit der Mama. Durch die Erfahrung mit Francesco hat Eva sich intensiv mit dem Thema Schlaganfall beschäftigt, erzählt sie, und konnte deshalb ihrem Mann vor kurzem das Leben retten.
15: Also wir haben uns morgens im Bett alle noch unterhalten. Wir lagen zu viert im Bett, sind wach geworden und da war alles normal. Und eine halbe Stunde später hatte er diese Symptome. Und ich hatte mich gewundert, warum er an dem Morgen so lange gebraucht hat. Er wirkte abwesend. Ich habe so eine Asymmetrie in seinem Gesicht gesehen. Also es hing ganz leicht runter, die Lippe. Ich habe dann gesagt, du hast einen Schlaganfall, du setz dich jetzt hin. Ich rufe Hilfe.
14: Ja, dankbar. Da kann man keine Worte für fassen. Das ist einfach nur, man darf einfach sich nur glücklich fühlen darüber.
13: Und deshalb wollen beide von ihrer Geschichte erzählen und anderen sagen, wie wichtig es ist, keine Zeit zu verlieren im Notfall.
14: Ganz wichtig, einfach ganz, ganz schnell reagieren. Sobald man merkt, mit der Sprache stimmt was nicht, der Mundwinkel hängt runter, man kann was nicht richtig greifen, sofort den Notarzt rufen.
15: Er hat auch gesagt, wenn ich schon auf der Arbeit gewesen wäre oder nicht da, hätte er sich erst mal hingelegt und mal abgewartet, ob es weggeht.
13: Dann wäre die Geschichte wahrscheinlich anders verlaufen. Jetzt sind sie alle 4 zufrieden mit dieser Situation. Und was machen sie jetzt nach diesem langen Tag?
16: Und jetzt gehen wir ins Bett.
19: Gute Nacht.
16: Gute Nacht.
0: Ja, gute Nacht, aber erstmal Lokalzeit zu Ende gucken. Tolle Familie, wir wünschen Ihnen weiterhin viel Glück. Eine Razzia im Knast gibt es auch nicht alle Tage. In der JVA in Euskirchen, da war Mittwoch was los. Mehr als 200 Polizeibeamte waren im Einsatz. Der Verdacht, Justizbeamte sollen den Strafgefangenen Hafterleichterungen wie Freigang oder Urlaub gewährt haben, gegen Geld. Solche Vorwürfe rütteln am Fundament des Rechtsstaats, sagt NRW-Justizminister Limbach und verspricht eine lückenlose Aufklärung. Wir schauen zurück auf die Woche in 99 Sekunden.
20: Es besteht der Verdacht, dass gegen Zahlung oder andere Vorteile unzulässige Lockerungen wie Hafturlaube gewährt oder Hinweise auf bevorstehende Kontrollen gegeben wurden. Sogar die nachträgliche Fälschung von Anwesenheitsdaten steht im Raum. Solche Vorwürfe rütteln am Fundament des Rechtsstaats.
21: Diesen Knall, wie wir haben gehört, war richtig fest.
1: ganze Küche ist kaputt.
21: Sind wir wirklich froh, dass hier keine Person zu Schaden gekommen ist? Es ist tatsächlich nur, in Anführungsstrichen, nur Sachschaden entstanden, aber es hätte tatsächlich auch komplett anders ausgehen können.
22: Wir können zwar alle vom Turm springen, da gibt es dann ein Hundegepaddel wieder zurück zum Beckenrand. Letzten Endes schaffen sie es nicht, eine Bahn akkurat hier durchzuschwimmen.
23: Es wäre cool, fühle ich mich so erwachsen, dass ich so alleine gehen darf.
24: Mein Kletter mag ich am liebsten.
25: Wir haben eine Umfrage im Kreis Heinsberg gestartet und dabei über 1000 Menschen mit Beeinträchtigung erreicht und haben deren Wünsche hier auf dem Spielplatz umgesetzt.
26: Wen hast du das gemacht? Für wen sind die Stühle?
27: Für die alten Leute, weil die wollen sich ja auch mal an ein Grab setzen, aber es geht ja nicht, weil da keine Stühle sind.
28: So, gute Reise.
29: Das ist fast so schön wie Bäume pflanzen im Siebengebirge. Man tut was Gutes für die Zukunft. Das ist ein ganz tolles Gefühl.
30: Wir können auf dem Mond landen, aber noch nie jemand hat einen Aal beim Laichen gesehen.
0: Zwei Himbeerträume, zwei Rezepte und ein bisschen Nostalgie. Das gibt's jetzt in unserem Backduell. Anja Stahl setzt auf ein bewährtes Rezept aus ihrer alten Heimat. Bodenständig, süß und für sie mit Erinnerungen verbunden. Und unser Düsseldorfer Profi Jan-Patrick Böhmer, der zaubert aus den gleichen Zutaten so elegante Törtchen, da denkt man direkt an ein französisches Patisserie-Schaufenster. Ob Himbeerkaramelltörtchen oder klassische Himbeer-Makronentorte. Am Ende zählt sowieso nur eins. Lecker muss es sein. Und das kriegen heute definitiv beide hin.
31: Heute wird so lecker.
32: Hallo, ich bin Jan-Patrick.
31: Jan-Patrick Böhmer, Bäcker und Konditormeister aus Düsseldorf.
33: Ich bin Anja.
31: Anja Stahl, Biologin aus Bochum. Und sie backt heute
33: eine Himbeer-Makronentorte.
31: Unten ein Mürbteig, darauf ein Makronenboden und obendrauf Sahne und Himbeeren.
33: Die Quelle, die ich für mein Rezept gefunden habe, war eine alte DDR-Frauenzeitschrift. Und da kommt er ja garantiert nicht dran.
32: Ich denke, die hatten damals noch keine gefriergetrockneten Himbeeren. Und die sind sehr, sehr intensiv im Geschmack. Ich möchte so eine kleine Aromexplosion herbeiführen. Und da schauen wir mal, da bin ich guter Dinge.
31: Unten ein Mandelbiskuit, mittendrin gefrorene Himbeersahnemousse und obendrauf ein Himbeerspiegel.
32: Ein Himbeerkaramelltörtchen. En garde.
34: En garde. Mamma mia.
32: Oh. Das sieht ja richtig Handarbeit aus, ja.
33: Da wir im Osten ja nicht alle Gerätschaften hatten, sowas wie Ausrollen und so gab's nicht. Wir haben die Hände genommen, du. Und ist auch gleich nur Handpflege gleich, ne?
32: Ja, genau. Bei mir ist noch ein bisschen mehr Ei drin und natürlich auch flüssige Butter, damit man den halt besser verarbeiten kann. Und dadurch ist er schön saftig und kommt gleich wie so ein Biskuit hoch. Mal gucken, also wenn alles gut geht.
33: Dass er hochkommt.
32: Ja, no, das wird schon klappen.
31: Der deutsche demokratische Mürbteig kommt nicht nennenswert hoch, aber das ist ja auch nicht sein Job. Deswegen wird er mit einer Makronenetage aufgepeppt.
32: Was ist da jetzt drin?
33: Eischnee, ein bisschen Zucker und Mandeln, Makronenmasse. Die kommt jetzt auf den Boden.
32: Da bin ich ja mal gespannt. Hast du noch ein paar Schichten vor dir?
33: Genau.
32: Viel Erfolg.
33: Danke.
31: Und Jan-Patrick, der wehrt sich jetzt mit rosa Wölkchen, die eher nach Frankreich als nach Bundesrepublik aussehen.
32: Das Ganze wird dann abgefüllt in kleine Silikonförmchen. Und als Überraschung stecke ich noch eine Himbeere genau in die Mitte, mit ein bisschen Himbeermark. Und dann ist es, voilà, ein Traum. Auch eine Himbeere hat ein bisschen Pektin. Und dadurch kriegt man auch eine Art Überzug hin, der noch hält und anzieht. Nur, man muss möglichst viel Wasser rauskochen. Und dann ist der Geschmack so richtig intensiv.
31: Noch intensiver die gefriergetrockneten Himbeeren. Das alles lässt Anja um ihre Chancen fürchten.
33: Ich sehe sie langsam schwinden. Er ist offensichtlich so ein ganz moderner Koch und Bäcker. Und mit Aromen und naja, das ist jetzt aus dem DDR-Kochbuch nicht zu entnehmen.
31: Der DDR-Look ist aber auch schön. Sahnig, natürlich und ein bisschen rustikal.
33: So, dann lasst es euch schmecken.
31: Das lassen sich die Marktbesucher nicht zweimal sagen.
1: Das Backduell.
31: Ja.
1: Das sieht gut aus.
31: Stimmt, das ist Anjas schöne Himbeer-Makronentorte.
1: Süß, fruchtig, lecker.
2: Gut wie zu Hause, würde ich sagen.
3: Der Sahne, der Boden nicht so besonders fluppig, so ein bisschen krümelig.
4: Der Boden ist hervorragend.
31: Und was ist mit den Himbeer-Karamelltörtchen?
1: Das sieht aus wie vom Profi oder schmeckt wie vom Profi.
3: Sehr fruchtig. Also hier schmeckt es wirklich himbeeriger.
4: Das schmeckt besser.
5: Das Himbeer-Karamelltörtchen war köstlich, es war sehr fruchtig, die Konsistenzen waren harmonisch aufeinander abgestellt und ich wünschte mir, zu Hause gibt's sowas häufiger.
31: Kein Problem, einfach den Code scannen und nachbacken. Am besten beide, auch wenn der Wessi heute die Nase ganz knapp vorne hat.
34: Mama mia!
33: Oh. Herzlichen Glückwunsch!
0: Und in Essen geht gerade die Post ab. Beim größten Essener Stadtfest. Essen Original feiert an diesem Wochenende 30-jähriges Jubiläum und verwandelt die City wieder in eine Partyzone. Mehrere Bühnen, tausende Menschen und 3 Tage lang Ausnahmezustand mit Pommesgeruch und Bass in der Brust. Umsonst und draußen ist das Motto mit viel Programm für alle. Jenny von Masso ist für uns am Start, wenn sie uns jetzt hört. Und zwar da, wo heute Abend so richtig die Luzi abgeht, am Kennedyplatz. Jenny, nimm uns mal mit, was ist da los?
6: Hey, es ist eine wahnsinnig volle, entspannte, wundervolle Party. Ich habe mir das nicht so vorgestellt. Hier tanzen Familien, hier tanzen alle möglichen Leute einfach miteinander, ganz friedlich. Die können richtig hüpfen hier und man spürt den Bass ganz, ganz laut im Bauch. Und hier sind auch ganz viele junge Leute dabei. Also hier, diese 4 Jungs sind aus Ratingen angekommen. Felix, Philipp, Julian und Tim. Ich war gestern Abend schon dabei. Was gefällt euch hier besonders?
1: Die Musik ist super, macht alles Spaß hier. Toller, toller Tag hier einfach.
6: Was habt ihr jetzt noch so vor hier heute Abend? Was habt ihr noch vor heute Abend? Das ist wahnsinnig laut.
1: Ja, auf jeden Fall Spaß haben hier auf der Bühne und coole Musik genießen. Auf jeden Fall.
6: Ihr wart ja gestern schon da. Hat dich überrascht, dass es hier so friedlich ist und einfach eine Party draußen, alle miteinander, jung, alt?
1: Ja, auf jeden Fall. Also, wenn echt coole Party gestern, echt mega geil und Oliver Magenta, super DJ, echt gespielt hier, super, ja.
6: Super, ich wünsche euch noch viel Spaß, macht's gut. Ich weiß nicht, ob Sie morgen auch noch mit dabei sind, aber es kommen viele tausende Leute hier nach Essen, um das zu genießen. Und das geht hier heute noch bis 24 Uhr, aber im Rest der Stadt, da gibt es ja nicht nur diese Bühne, es gibt noch 2 weitere große Bühne. Und die Fußgängerzone, die ist quasi die Verbindungsmeile. Ich zeige dir mal, wie voll das schon am Nachmittag hier auch war.
0: Pickepacke voll hier, aber es gibt auch eine kleine Ecke zum Runterkommen. Das ist hier diese besondere kleine Kirmes-Ecke. Dieses Kinderkarussell, das dreht sich schon seit mehr als 100 Jahren. Genauso wie die Orgel, hier noch so richtig auf Lochkarte. Ein kleines altes Schätzchen. Also das ist hier so die gemütliche Ecke am Flachsmarkt. Es gibt aber auch den großen Kinderbereich. Da haben sich viele Kinderschutzorganisationen zusammengetan, gesagt, sie machen hier ein richtig tolles Programm. Zum Beispiel das Stunt hochheben, hier Klimmzüge. Und dann gibt es natürlich überall was zu essen. Und ein Highlight hier ist die kleine Ballonfahrt am Kran. Da kann man dann nochmal von oben auf das ganze Spektakel hier runter gucken.
6: Also einfach eine riesen Partymeile. Und wenn wir das jetzt hier sehen, die legen hier auf, die Leute tanzen und klatschen hier durcheinander, genießen das. Und das Schöne ist halt diese entspannte Atmosphäre, mit der die das hier machen. Sie hier haben sich zum Beispiel hier schon Partner-Tattoos machen lassen. Zeig das nochmal. Sie sagen, sie haben ein Schweinegeld ausgegeben, aber es lohnt sich für den Spaß. Ihr wart ja gestern schon hier, ihr seid ja heute hier. Worauf freut ihr euch heute Abend noch?
1: Heute ist auch cool, gestern war ein bisschen cooler, sag ich ehrlich, gestern war ein bisschen cooler. Aber schaut auch nach Ratingen, ja? Alle Ratinger, haut rein, Jungs!
6: Ja, also gute Stimmung hier auf dem Kennedyplatz auf jeden Fall. Das Ganze geht eben, wie gesagt, bis Mitternacht und auch heute Abend noch weiter und morgen dann auch. Und ja, ich würde sagen, wir hören einfach noch einen Moment zu und genießen das.

0: Ja, Party in der Essener City bei Essen Original. Vielen Dank, Jenny. Und wir fassen jetzt noch mal zusammen, was sonst noch wichtig war. Die Corona-Pandemie ist ja seit 3 Jahren offiziell vorbei. Für die meisten sicherlich ein Segen. Doch es gibt auch Menschen, die bis heute mit den Folgen kämpfen. Einige haben MECFS, eine chronische Erkrankung, die häufig nach der Infektion auftrat und eine schwere Ausprägung von Long-Covid ist. Betroffene und Angehörige haben heute in Duisburg mit einer ungewöhnlichen Aktion darauf aufmerksam gemacht. Und zwar liegend. Auf dem Theaterplatz in der Innenstadt haben sich etwa 80 Demonstranten auf den Boden gelegt. Sie wollten zeigen, dass viele, die an der seltenen Krankheit MECFS leiden, von extremer Erschöpfung betroffen sind. Weitere sogenannte Liegend-Demos gab es heute auch in Bielefeld, Köln und Münster. Für morgen sind weitere Aktionen in Aachen und Essen geplant. Ohne Ehrenamt würde in vielen Städten und Gemeinden in Nordrhein-Westfalen wenig funktionieren. Deshalb gibt es heute an vielen Orten Aktionen rund ums freiwillige Engagement. So wie in Warendorf, Münster oder auch in Bad Salzuflen. Dort zeigt die Stadt, wie vielfältig das Ehrenamt ist. Mitmachaktionen, bunte Stände, Gespräche zwischen Vereinen und Besuchern. Der Kurpark in Bad Salzuflen wurde heute zur Bühne fürs Ehrenamt. Wer sich schon immer gefragt hat, welches soziale Engagement passt eigentlich zu mir, der bekam hier Antworten.
1: Egal in welcher Richtung, bei Kindern, bei Senioren, im Sportverein. Und man muss sich dann nur so ein bisschen umschauen. Und letztendlich gibt es da fast in jeder Stadt, jeder Kommune, bei der Stadtverwaltung einen Anlaufpunkt, wo man hingehen kann und sagen, ich möchte mich ehrenamtlich betätigen, schlag mir mal was vor, was kann ich machen?
0: Bad Salzuflen will mit dem Ehrenamtstag auch Danke sagen, zum Beispiel den vielen Aktiven in den Sportvereinen. Denn ohne sie würden viele Angebote vor dem Ausstehen. Und jetzt lassen wir es krachen für Sie. In Gelsenkirchen wurden am Vormittag 2 riesige Kühltürme von einem ehemaligen Kohlekraftwerk gesprengt. 15.000 Tonnen Stahlbeton fallen hier zusammen, und zwar um Punkt 11 Uhr. Mit dabei natürlich hunderte Schaulustige. Die beiden gesprengten Türme waren 114 Meter hoch. Es ist die 4. Sprengung auf dem Gelände seit 2008. Der Energiekonzern Uniper will dort ein hochmodernes Gaskraftwerk bauen, das auch mit Wasserstoff betrieben werden kann. In Hennef haben Tauben einen Verkehrsunfall ausgelöst. Dabei wurde eine Frau schwer verletzt. Auslöser waren offenbar tief fliegende Tauben. Die Vögel sind auf einer Brücke gegen das Auto eines 22-Jährigen geprallt. Der Mann hat sich dabei so erschrocken, dass er mit seinem Wagen in den Gegenverkehr krachte. Dadurch wurde eine 68-jährige Autofahrerin schwer verletzt. Eine der Tauben wurde von den Einsatzkräften hinter der Leitplanke tot gefunden. Nach 7 Jahren im Amateurfußball spielt Fortuna Köln wieder bei den Profis. Der Club stieg heute in die 3. Liga auf. Zum Schluss war die Freude riesig. Endlich wieder Profifußball in der Kölner Südstadt. Das letzte Spiel gegen Siegen war zwar nur ein Zittersieg, aber das interessierte die Mannschaft nach dem Abpfiff überhaupt nicht mehr. Auch die Fans feierten aber sehr diszipliniert auf den Rängen. Denn ein traditioneller Platzsturm hätte den Rasen ruiniert und direkt für hohe Kosten gesorgt. Das Geld kann jetzt in neue Spieler investiert werden. Ja, Glückwunsch. Und was jetzt kommt, ist so ein bisschen wie Tinder in Wanderstiefeln. Denn es geht ums Single-Wandern, also um Wanderungen für Singles und natürlich auch für alle, die in der Gruppe wandern möchten, aber niemanden haben, der mitgeht. Gestern Abend gab es so eine Tour bei Düsseldorf mit Wanderführerin Nathalie Dickmann. Okay, sie hat jetzt nicht den Auftrag, Leute zu verkuppeln, aber vielleicht lernt man ja zwischen Wald und Wiesen nette Menschen kennen.
2: Die erste Afterwork-Wanderung, die wir hier in dem Raum machen. Schön, dass ihr alle da seid.
3: Nathalie Dickmann ist Wanderführerin und hat zum Single-Wandern eingeladen. Am Stadtrand von Düsseldorf. Gleich geht's ins Grüne. Es ist ein noch ziemlich neues Wanderangebot, das offensichtlich ankommt.
2: Ja, Single-Wandern einfach für alle, die nicht gerne alleine wandern wollen. Nicht nur als Partnerbörse, sondern auch, wenn man gerne in Gesellschaft wandert und sonst in seinem Verwandten- oder Bekanntenkreis niemanden hat, der mitwandert.
3: Klar kann man auch alleine wandern. Aber die hier sind, gehen gerne als Gruppe. Lydia zum Beispiel. Sie kommt aus Ratingen und geht schon zum 4. Mal mit. Single-Wandern ist für sie die perfekte Kombination aus raus in die Natur und Wandern in der Gruppe.
4: Beim Single-Wandern ist erstmal, es sind viele Leute, also sind alle irgendwo alleine Singles, aus welchen Gründen auch immer. Es ist hier kein Dating-Zwang, das finde ich sehr gut. Und man hat immer was zu erzählen. Man ist nicht alleine hier. Und man kommt alleine hin, aber man geht nicht alleine weg. Und selbst mit Frauen, es ist herrlich.
3: Auch Bernhard ist Wiederholungswanderer beim Single-Wandern. Er und Lydia haben sich neulich erst getroffen beim Mammutmarsch in Duisburg. Sie hat die 42 Kilometer gemacht, er die 55. Aber das sind Ausnahmen, sagen beide. Wandern ist für sie kein Extremsport.
5: Das ist die langsamste Form der Fortbewegung. Und man kriegt das alles viel bewusster mit. Ja, man sieht dann schon mal die Schnecke, die da ist. Wenn man jetzt mit dem Fahrrad unterwegs wäre, würde man einfach vorbeifahren und verpassen.
3: Wandern ist für Bernhard vor allem auch Abschluss.

0: schalten.
1: Den Kopf leerlaufen, das ist eine gute Wanderung.
0: Single-Wandern gibt es in vielen Regionen in NRW, auch deutschlandweit. Es sind ausgesuchte Touren, 8, 13, auch mal 18 Kilometer. Und viele hier sind nicht das erste Mal dabei. Jörg wandert sonst oft und gerne bei sich zu Hause am Niederrhein. Aber eben gerne auch woanders, um NRW-Wandern zu entdecken. Und weil er schöne Erfahrungen gerne teilt, ist er zum Single-Wandern gekommen, muss das aber immer wieder erklären.
2: Erstmal muss ich sagen, Single-Wandern hat wahrscheinlich einen falschen Touch, weil man glaubt, das ist hier irgendwie der Club der einsamen Herzen, überhaupt gar nicht, sondern so wie ich das bisher erlebt habe, es sind offene, nette Menschen, die ein bisschen wandern wollen, die erzählen wollen, die Spaß haben wollen, die unkompliziert sind und sich einfach ein bisschen austauschen.
0: Das Konzept geht offenbar auf. Immerhin kostet so eine Tour knapp 28 Euro. Das ist es ihnen aber wert. Nathalie hat jedenfalls meist Gruppen mit mehr als 10 Leuten, aber höchstens 20.
3: Ich glaube, Leute, die gerne draußen sind, die verstehen sich irgendwie immer miteinander und die gerne wandern gehen, die finden auch immer ein Gesprächsthema miteinander, die sind immer von Natur aus irgendwie gesellig und ich glaube, gerade Frauen gehen nicht so gerne alleine im Wald spazieren, gerade vielleicht auch in der Dämmerung nicht, würde ich selber auch nicht so gerne tun und da ist man einfach froh, wenn man ein bisschen Gesellschaft unter Gleichgesinnten hat.
0: Und wenn dann nicht nur die Tour, sondern auch das Wetter so perfekt ist, kein Wunder, dass sich einige schon fürs nächste Single-Wandern verabredet haben.
4: Ja, vielleicht nächsten Donnerstag, da ist nämlich Tag des Wanderns. Oder morgen, zum Beispiel auf dem Rothaarsteig im Sauerland. Den gibt es jetzt seit 25 Jahren. Egal wann und wo, ob als Single oder in der Gruppe, Wandern ist total beliebt. Bei gutem Wetter erst recht. Gucken wir mal, wie es wird.
5: Die Nacht wird sternenklar, dadurch aber wieder recht frisch. Es geht runter bis auf 4 Grad. Der Sonntag startet dann im Norden mit viel Sonne, im Süden schieben sich ab und an ein paar Wolken davor, es bleibt aber freundlich und trocken. Am Nachmittag steigen die Werte sogar bis auf 22 Grad, es entwickelt sich ein richtig netter Frühlingstag, den Sie nochmal nutzen sollten. Vielleicht mit einer schönen Wanderung. Unser Tipp, der Rothaarsteig im Sauer- und Siegerland. Er feiert in diesen Tagen Geburtstag. Seit 25 Jahren gibt es ihn für Millionen Wanderer ein absolutes Highlight in NRW. Denn der spektakuläre Weg verbindet Natur und Kunst. Wer ihn ganz laufen will, braucht etwas Kondition. Der Rothaarsteig ist insgesamt 156 Kilometer lang. Mit der neuen Woche stürzen die Temperaturen dann leider wieder in den Keller. Am Montag nur noch um 10 Grad mit viel Regen. Dienstag und Mittwoch sieht es ähnlich aus. Dabei wird es wieder etwas milder.
4: Also genießen wir den morgigen Tag nochmal. Bleiben Sie gleich am besten dran. Um 7:45 kommt hier der Tatort aus Münster. Die Folge heißt Fideralala. Kriminalhauptkommissar Thiel und Professor Börne werden mit einem Fall konfrontiert, der die beruflichen und privaten Beziehungen der beiden auf eine harte Probe stellt. Also direkt nach der Tagesschau. Viel Vergnügen, gute Unterhaltung und schönen Abend noch.

0: Riecht doch, dass ich esse.
1: Klingelt Ihr Telefon nicht?
0: Hier hat nur die Pizza geklingelt.
1: Oh, eine Synästhesie, das ist ja interessant.
0: Nein, eine Capricciosa.
1: Ist das der Plan für heute Abend, Thiel? Sie und eine Capricciosa? Das ist wirklich traurig, Thiel, selbst für Ihre Verhältnisse.
0: Also, was hatten Sie denn so Tolles vor, Herr Professor?
1: Im Gegensatz zu Ihnen habe ich ein vielfältiges und interessantes Sozialleben. Aber nicht heute. Wir haben einen Toten.
0: Guck mal nicht rein. Und Schrade hat mich nicht angerufen.
1: Doch, hat er. Aber bei Ihnen klingelt ja nur die Capricciosa.
0: Nein, hat er nicht. Hier, bitte. Und wo denn überhaupt?
1: In der Uni. Ich fahre.
0: Na, ich komme.
1: Pizza in meinem Auto? In Ihren Träumen, Herr Kommissar. In Ihren Träumen.
2: Na los!
0: Na, komm doch!

0: Wo sind die KTU? Kriegen die ihr vielfältiges Sozialleben oder was?
1: Hallo, hier geht's lang. Ach. Kommen Sie.
0: Wieso sind wir zwei immer die einzigen Deppen, die sofort losspazieren, wenn die Arbeit ruft?

0: Mailbox-Schrader, ich glaube, es hackt. Sie haben heute Dienst, ich habe heute frei. Ja, schön, jetzt kann ich hier Ihre Arbeit machen. Dankeschön. So, Tatwaffe ist ja schon mal klar. Jetzt lassen Sie mich mal erstmal. Mal gucken, ob er einen Portemonnaie hat.
1: Hey!
2: Stürme. Sie vom Sofa hochzukriegen, muss da erst eine Leiche liegen. Ich habe mir Sorgen gemacht um Sie. Das ist doch kein Leben. Immer nur Arbeit, Arbeit, Arbeit und Pizza, Pizza, Pizza. Wird Zeit, dass Sie mal ein paar intelligente junge Menschen treffen. Da, das sind meine Studentinnen und Studenten. Und das hier ist der Herr Hauptkommissar Thiel, Kriminalhauptkommissar. Ein Bastelchen. Und er ist der Beste, den ich kenne. Ja, ich kenne auch nur einen. Hier, hier, lachen Sie sich das mal um. Danke. Es wird getanzt.
0: In Ihren Träumen, Herr Professor. In Ihren Träumen.
3: Ja.
4: Warum wird man Kriminalpolizist? Ich meine, ist ja schon hart. Immer nur Tote?
0: Gegenfrage, wieso wird man Ärztin? Immer nur Kranke?
4: Muss aber beides wirklich wollen.
0: Ja, muss man.
5: Ja, das ist mein krasses Erfolg.
2: Sind das hier diese Energy-Drinks, von denen immer alle reden?
4: Die sind voller Energie.
2: Ja, also da ist ja kaum was drin. Ich nehme
4: ja, aber Vorsicht, da ist...
2: Ja, ich weiß. Die sind bestimmt vegan und ja. Bio und bei Vollmond. Richtig lecker. Thiel, wollen Sie auch eins?
0: Hey, danke, ich hab schon. Haben Sie... Ich will schon wissen, was er tut. Auf jeden Fall, da lag er im Koma.
2: Stopp. Entschuldigung. Okay. Dann...

0: kürzesten Weg und bist zu spät.
1: Ist nicht immer gut, den kürzesten zu haben. Solltest du eigentlich am besten wissen.
2: Doktor, kann ich Ihnen was anbieten?
3: Hast du Freya gesehen?
2: Die muss hier irgendwo sein. Sie sehen ja, was hier los ist.
3: Ich muss mit ihr reden.
2: Das ist was Wichtiges.
0: Alter, weniger Show, mehr Drinks.
2: Felix, weniger Show heißt weniger Drinks, weniger Umsatz.

0: schön, dich zu sehen.
1: Jetzt wird das Kämmerlein zu Würmer. Fidi Ralala, Fidi Ralala, Fidi Ralala. Fidi Ralala,
2: Fidi Ralala. Wie lange ist er denn schon so?
3: Zu lange.
2: Ah, was hat er denn genommen? Mal her.
3: Alles.
2: So, also, wenn Drogen nie Alkohol, ja?
4: Ja,
2: wie viel hatte er denn?
3: Ach, zu viel.
4: Sehen Sie doch mal mit hier. Sie kennen doch den Text. Kennen Sie doch.
3: Ja, die Vogelhochzeit ist jetzt aus. Ja. Und alle gehen nach Hause.
4: Meine Mutter hat immer gesagt, ich kann singen wie eine Nachtigall.
2: Ja, komm.
3: Vater.
2: Ja. Ihr Mütter haben immer recht, ja? Schluss.
3: Sowas kann aber auch wirklich nur eine Mutter lieben, oder? Ja. Mann. So, jetzt ist aber mal Ruhe.
2: Jetzt aber Ruhe hier. Die Nachtigall, die geht jetzt schlafen, ja? Also.
5: Deine Mom sucht dich.
6: Ja.
5: Was ist los?

0: Krieg ich einen Schlüssel?
1: Ja, der Schlüssel. Also, Riesi, die braucht echt dringend was.
0: Du hast ihr mein Zimmer gegeben?
1: Sorry.
0: Meine Mama ist irre. Ich muss weg von der. Ich will mein Zimmer. Das ist mein Zimmer.

0: Börner-Apparatil.
1: Wie kommen Sie denn an sein Telefon?
0: Wo arbeiten Sie nochmal? Strengen Sie sich mal ein bisschen an, Schrader. Wenn ich um diese Uhrzeit an sein Telefon gehe, ist es doch selbsterklärend, dass ich vermutlich bei ihm übernachtet habe.
1: Ja, klar.
0: Und?
1: Wir haben eine Leiche. Uni.
0: Wir sind in 5 Minuten da.
2: Oh, was ist denn hier los? Wer war denn das?
0: Schrader, wir haben eine Leiche an der Uni.
2: Netter Versuch, Herr Professor. Hatten wir gestern schon.
0: Aber diesmal ist sie echt.
2: Echt?
0: Echt. Kleine Frage. Wie bin ich bei Ihnen auf Ihr Sofa gekommen?
2: Haben Sie überhaupt irgendeine Erinnerung an gestern?
0: Vage. Ich vermute, ich hatte im Verlauf des Abends ein Gläschen zu viel.
2: So 1, 2, 3, 4. Könnte schon sein, ja.
0: Ich hoffe, ich habe nicht über die Stränge geschlagen als Lehrperson. Es ist meine Pflicht, mich überall eines vorbildlichen Verhaltens zu befleißigen. Und im Gegensatz zu Ihnen habe ich einen Ruf zu verlieren.
2: Ja, ja, das. Nee, das war aber also keine Sorge, das war zu jeder Zeit gegeben, aber sowas von glockenrein.
0: Ich danke Ihnen, mein Freund, dass Sie ein wachsames Auge auf mich hatten. Wir sehen uns an meinem Wagen.
2: Ihr Auto steht doch noch an der Uni. Na, was haben wir?
3: Chris Haftmeister studierte hier an der Uni Sozialpädagogik. Hat als Barkeeper hier diese Nacht gearbeitet.
2: Oh. Ausgerechnet hier. Ich frage mich, wie Birne das immer macht. Der war gestern so sternhagelvoll, der konnte nicht mal seinen eigenen Namen sagen. Und? Todesursache?
0: In Ermangelung sichtbarer Alternativen würde ich mich hinreißen lassen, diese Stichwunde da ist todesursächlich anzunehmen. Aber legen Sie mich nicht drauf fest.
2: So klein und schon eine tödliche Stichwunde.
0: Dieses Muster an Verletzungen rund um die Einstichstelle, das muss ich mir noch mal in Ruhe anschauen. Aber mehr gibt's dann, wenn ich ihn auf dem Tisch hatte.
4: Morgen.
2: Moin, Frau Haller.
4: Ja. Guten Morgen.
2: Ja, konnten Sie sich denn mit sich selbst schon auf einen Todeszeitpunkt einigen?
0: Was glauben Sie? Dass ich, wo ich gehe und stehe, in meiner Jacke ein Thermometer mit mir führe, falls zufällig mal irgendeine Leiche vor meine Füße rollt?
3: Ja. So ein Streber, ey.
0: Ich helfe ihm mal.
4: Gut.
0: Ja? So, was haben wir denn da? 33 Grad Körperkerntemperatur, 20 Grad Außentemperatur, Rigor Mortis ausgeprägt, aber noch nicht vollständig. Ich würde sagen, der Todeszeitpunkt lag vor 4 bis 6 Stunden.
2: Wer hat ihn denn gefunden?
3: Irgendwer vom Orga-Team, ja, ist noch drin.
4: Wenn wir uns mit der Obduktion beeilen, dann wäre der Tote doch ein sehr guter Fall für unsere heutige Vorlesung.
0: Gute Idee.

0: liebe zukünftige Kolleginnen und Kollegen, guten Morgen. Handys weg. Wie heißt es so schön? Feiern, bis der Arzt kommt. Aber aufhören und nach Hause gehen, bevor man ihn am nächsten Tag nötig hat.
1: Es war die Nachtigall und nicht die Lerche.
0: Wie meinen?
1: Nicht.
0: Gut, dann können wir uns ja frisch und dynamisch unserem heutigen Thema widmen. Scharfe Gewalt. Was verstehen wir eigentlich unter scharfer Gewalt? Ja?
2: Die Einwirkung von scharfen oder spitzen Werkzeugen wie Messern, Scheren, Nadeln, Glassplittern oder auch Wurfsternen.
0: Korrekt. Und wie manifestiert sich dieser Kontakt?
3: Scharfe Gewalt verursacht glattrandige Gewebedurchtrennung, ohne Gewebebrücken.
0: Korrekt. In unserem Fall befindet sich die Einstichstelle im rechten oberen Quadranten. Stichtiefe etwa 3 cm. Kann man an so einer Verletzung sterben?
4: Kommt drauf an.
0: Auf was?
4: Was in der Spritze war.
0: Ah, Sie schlagen vor, es handelt sich um eine Injektion. Behalten wir diese Möglichkeit mal im Kopf.
5: Guten Morgen allerseits. Bitte mal herhören. Mein Name ist Frank Thiel und ich untersuche den Todesfall von Chris Haffmeister.
0: Was sehen Sie?
3: Der rechte Lungenflügel ist komplett kollabiert.
0: Genau. Es handelte sich nicht um eine Injektion, sondern der Einstich hat die Pleura perforiert. Dadurch drang Luft in den Pleuraspalt. Mit jedem Atemzug etwas mehr und aus dem Unterdruck wird allmählich ein Überdruck. Folge ist, die Lunge kollabiert, Atmung nicht mehr möglich. Spannungspneumothorax nennen wir das, ist lebensbedrohlich und führt unbehandelt zum Exitus. Mit was für einer Stichwaffe könnte so eine Verletzung wohl zugefügt worden sein?
6: Dünn, schmal und scharf.
0: Rund um die Einstichstelle haben wir diese Verletzungen gefunden, fast wie ein Raster. Hat jemand eine Idee, was das sein könnte?
3: Könnten das Probestiche sein? So als wenn sich der Täter erst nicht so richtig sicher war.
0: Sie meinen wie die Probeschnitte, die wir bei Selbstverletzungen und Suiziden finden?
3: Ja.
0: Na, gute Idee.
2: Haben Sie denn die Waffe?
0: Haben Sie sie?
7: Der Tote und Sie waren ein Paar, ja?
8: Er war mein Seelenmensch.
9: Sie meinen, dass wir Sex hatten, oder? Ja, wieso?
10: Ja, also so on and off. Mehr off.
11: Mitbewohner. Nicht mehr, nicht weniger.
7: Ist auf der Party irgendwas vorgefallen? Haben Sie vielleicht irgendetwas beobachtet?
10: Selbst wenn, ich war so dicht, ich kann mich an nichts erinnern.
11: Umsatz war super. Keine Schlägereien. Der eine Prof war der Knaller, so witzig. Und um 3 war Schluss. Obwohl Chris und Frey hatten Stress. Haben die öfter. Ich glaube, dieses Mal ging es um mein Zimmer, das Chris ihr versprochen hatte.
7: Ach, der Tote hat eine Zimmervermietung, oder?
11: Nein. Chris verwaltet die Zimmerbörse vom Asta. Er wusste immer als Erster, wenn was Gutes reinkam.
8: Ich weiß nicht, was gestern war. Ich weiß nur, dass ich ihn voll geliebt habe. Hm. Ich liebe die alle richtig doll.
7: Können Sie sich eventuell noch daran erinnern, was Sie gestern da so für Drogen genommen haben?
8: Keine Ahnung. Alles.
5: Hallo? Was ist denn da los?
12: Ich bin die Mutter von Freya Menke. Ich würde gern ganz kurz mit meiner Tochter reden.
5: Es tut mir leid, die ist noch in der Befragung und ich... Aber Sie können gleich mit ihr reden, sobald ich Fingerabdrücke von ihr habe und eine DNA-Probe.
1: Es dauert nur eine Minute, bitte. Bitte.
10: Kann ich kurz?
5: Ja, bitte.
1: Das musst du nicht. Du kannst gehen. Sie haben kein Recht, dich hier zu behalten. Chris ist tot. Ich will auch nur helfen. Lass mich doch helfen.
0: Also Ihnen ist schon klar, dass ich für diese Aufgabe minimal überqualifiziert bin.
12: Ja, Herr Professor, aber der Herr Thiel dachte, dass Sie...
0: Ah ja, ich weiß schon. Wenn er schon mal in der Nähe ist, dann kann er das auch gleich selbst erledigen. Ja, recht hat er.
9: Sie sind's, oder?
0: Bitte? Ich bin's. Ja, ja. Sie sind's auch. Wir sind's beide. Und ich werde Ihnen jetzt nach allen Regeln der Kunst Blut abzapfen.
9: Aber Sie sind Fideralala.
0: Was?
9: Ja, Sie, oder? Das waren Sie doch.
0: Wo waren wir stehen geblieben?
5: So, was ist denn jetzt? Herr Professor, hätten Sie vielleicht die freundliche Güte, mir mal ganz kurz zu erklären?
0: Ein Stich. Sehr schmal, 5 mm breit, 30 mm tief.
5: Da habe ich mich doch schon schlimmer geschnitten und ich lebe auch noch.
0: Das kommt darauf an, wo einen der Stich trifft. Tief im Herzen. Da tut es am meisten weh.
5: Ja, aber es war doch am Brustkorb.
0: Das war eine Metapher.
5: Also doch kein Mord? Scherz beiseite. Was denn mit den Verletzungen hier drumrum?
0: Das wissen wir noch nicht. Todesursache war auf jeden Fall diese Stichwunde.
5: Also, ein Stich und tot, oder was? Muss ich Ihnen denn alles aus der Nase ziehen?
0: Nicht ganz. Stich, Husten, Atemnot, Bewusstseinsverlust und dann tot.
5: Hm. Und wie lange dauert das?
0: 10 bis 15 Minuten. Ja und nein. Der Fundort der Leiche muss nicht unbedingt übereinstimmen mit dem Tatort. Und dann hat noch jemand versucht, erfolglos lebenserhaltende Maßnahmen durchzuführen.
5: Das wissen wir woher?
0: Sehen Sie diesen Glanz?
5: Nee, welchen Glanz?
0: Magical Pink Peach.
5: Was ist der denn?
0: Sein Lipgloss.
5: Damit kennen Sie sich aus?
0: Albert, ich benutze denselben so. Was das dann? Ich habe hier nämlich noch jede Menge zu tun.
5: Was ist denn los, Herr Professor? Alles in Ordnung?
0: Alles in Ordnung? Alles in Ordnung? Das sollte ich Sie mal fragen. Hm? War das wohl in Ordnung, gestern meine hilflose Lage derart auszunutzen oder einfach zuzulassen, dass ich mich vor all meinen Studenten zum Narren mache? War das in Ordnung? Und war das wohl in Ordnung, sich so zu rächen dafür, dass ich mir einen kleinen Scherz mit Ihnen erlaubt habe, um Ihnen mal einen netten Abend zu bereiten?
5: Ich habe doch gar nichts gesagt. Es war ein sehr schöner Abend.
0: Mir heute Morgen dreist, kein anderes Wort ist hier zutreffend, dreist ins Gesicht zu lügen. War das in Ordnung?
5: Jetzt hören Sie endlich auf, mich anzuschreien. Ich weiß überhaupt gar nicht, wovon Sie reden.
0: Kann Ihre Erinnerung gern auf die Sprünge helfen.
5: Seitdem haben Sie eine Fahne, da wird man ohnmächtig von. Ja, ich weiß, wenn Sie sich einen THC trinken, am anderen reinpfeifen und dann noch zig Cocktails obendrauf.
0: Das hätten Sie verhindern müssen, Thiel.
5: Ja, aber wie denn? Was hätte ich denn da machen sollen? Außerdem, ich habe mich doch um Sie gekümmert. Ja, wer hat Sie denn stockbesoffen nach Hause geschleppt? Nicht im Kopf gehalten, als Sie sich erbrochen haben. Und Sie haben auf meinem Sofa geschlafen, ja? Kann man ja auch mal Danke sagen.

0: Gestern Nacht, als Chris... Wie ist denn das überhaupt passiert? Ich habe nur gehört, wie du gegen 11 nach Hause gekommen bist.
1: Keine Ahnung. Er wurde erstochen. Glaube ich. Ich kann mich echt an nichts erinnern.
0: Als ich nochmal aufs Klo bin, da stand hier alles rum. Käse, Brot, Marmelade, Senf. Aber was machst du ja oft, dass du noch was isst, wenn du ein bisschen zu viel hattest? Ah ja. Freya, wenn du drüber reden möchtest.
1: Will ich nicht. Nicht mit dir.
2: Sie glauben also, wenn man mehrere Partnerinnen hat, könnte das zu einem Mord führen?
3: Ja, natürlich.
2: Wenn ein ungeordnetes Beziehungsleben Grund für Morde wäre, wäre meine halbe Generation unter der Erde und die andere Hälfte säße im Gefängnis.
3: Der war gut, ja. Da muss ich unbedingt meinem Vater erzählen.
2: Der ist von ihm.
3: Schaderchen. Na, was haben wir denn Schönes? Oh, schauen Sie mal. Eine unserer Verdächtigen ist aktenkundig. Freya Menke. Anzeige wegen tätlichen Angriffs auf eine Friedensdemonstration.
2: Na gut.
4: Hallo. Ja. Ich bin Lucy Osthofen. Ich möchte einen Mord gestehen.
3: Ja, ja. Wen haben Sie denn ermordet?
4: Chris Hafmeister.
3: Erzählen Sie doch erst mal, was passiert ist, Frau Osthofen.
4: Es war Notwehr. Das müssen Sie mir glauben. Ich habe ihm gesagt, dass ich das nicht will. Er soll mich in Ruhe lassen. Er hat mich an die Wand gedrückt. Es ist total aus dem Ruder gelaufen und ich habe angefangen zu schreien. Aber er hat mich angefasst und ich habe weitergeschrien. Aber er hat weitergemacht und dann habe ich zugestochen. Ich wollte das nicht. Aber ich habe diese Gedanken und ich habe die normalerweise gut im Griff. Aber dieses eine Mal, ich habe einfach zugestochen. Diesmal habe ich mich gewehrt.
3: Herr Hafmeister hat Sie früher schon einmal angegriffen?
4: Mhm. Ja. Nein. Nein, das war... Aber diesmal habe ich mich gewehrt. Diesmal ist mir nichts passiert.
3: Na schön. Dann halten wir das erstmal so fest. Sie haben also Herrn Hafmeister in Notwehr erstochen. Ist das so korrekt?
4: Ich wollte nur, dass er aufhört.
3: Womit haben Sie denn zugestochen?
4: Weiß ich nicht. Ich habe einfach irgendwas genommen, was da halt war. Was sollte ich denn machen? Ich habe das nicht gewollt.
5: Einmal nach rechts, bitte. Mal links schauen.
4: Sie kommen mir irgendwie bekannt vor. Meine Therapeutin hat gesagt, dass ich herkommen soll. Also, dass Sie das verstehen würden, weil ich doch immer diese Gedanken habe.
5: Ist bestimmt gut, dass Sie gekommen sind.
4: Ja. Da wird jetzt alles gut, oder? Ja.

0: Es gibt ja die Kündigung. Selber schuld.
1: Ach nee. Nicht das jetzt. Herr Dekan, ich... Nein, sagen Sie nichts. Das hätte mir niemals passieren dürfen. Mehr Culpa, mehr maxima Culpa. Bitte? Eine Umfrage? Was denn bitte für eine Umfrage? Beliebtester Professor der Universität? Also, das denn wieder. Oh, Tempora, Morris. Was, ich? Ich? Mit großem Abstand. Nein, das ist natürlich, wow. In diesem Fall vergessen Sie alles, was ich gesagt habe. Vielen Dank. Dankeschön, ich danke Ihnen. Dekan, vielen Dank. Das ist ja das, mit großem Abstand. Herr Thiel, was machen Sie denn hier?
2: Ich wohne hier, aber das können Sie ja nicht wissen.
1: Ja. Und das hoffentlich noch sehr lange.
2: Bitte?
1: Nein, ich frage doch wegen der Uhrzeit. Haben Sie Überstunden gemacht?
2: Bei diesem Universitätsfall da gab es ein Geständnis. Die Täterin sitzt in U-Haft.
1: So schnell, da kann man Ihnen nur gratulieren. Naja, bei einer derartigen Verhaftung nimmt man einen zu späten Feierabend schon mal in Kauf, was?
2: Ja, apropos zu spät, ich hoffe, hierfür ist es noch nicht zu spät. Ich habe mir nämlich überlegt, ich hätte Sie vielleicht doch früher nach Hause bringen sollen. Und ich hätte vor allen Dingen nicht zulassen sollen, dass Sie diese ganzen Cocktails da durcheinander trinken und so weiter. Und da habe ich überlegt, dass ich mich hiermit bei Ihnen entschuldigen möchte.
1: Dann möchte ich mich auch bei Ihnen entschuldigen. Dafür, dass ich Sie noch aus edlen Motiven zu dieser Party gelockt habe. Oder?
2: Ja.
1: Sind wir wieder gut, oder?
2: Ja. Sind wir wieder Freunde.
1: Herr Thiel, was denken Sie darüber, dass wir beide diese Flasche jetzt gemeinsam austrinken?
2: Also, eigentlich trinke ich ja lieber Bier, aber also da würde ich mal eine Ausnahme machen.
1: Ja?
2: Das ist nämlich eine richtig gute, haben die in dem Laden gesagt.
1: Ja, das sagen die zwar immer, aber in diesem Falle könnte es wahr sein, ja?
2: Na, die war auf jeden Fall scheiße teuer.
1: Lassen wir sie doch mal atmen. Ein Gläschen für Sie.
2: Dankeschön.
1: Und ein Gläschen für mich.
2: Nein.

0: Herr Thiel, na? Ja. Haben Sie gut geruht?
1: Ja, bestens. Ich hab total verpennt. Muss leider los. Das war eine Nacht.
0: Ja, immer gerne.
1: Ja, nächstes Mal wieder bei mir, ja?
2: Ja.

0: Berner? Ich komme. Komm. Kann doch wohl nicht wahr sein.
1: Moin, Brü.
2: Ich hab meine vergessen, leider. Ach, das war nett. Danke.

0: Ist das die?
1: Seine Tochter. Sie hat ihn gefunden.
2: Und? Zwischen 2 und 5 Uhr morgens. Stumpfe Gewalt gegen Kopf und Körper.
0: Brutal?
2: Bin dann weg.
3: Ja. Sie können Ihre Arbeit machen. Danke. Entschuldigung, Frau Probst. Würden Sie mir vielleicht noch ein paar Fragen beantworten? Ich weiß, das ist schwer, aber es wäre wirklich sehr hilfreich.
4: Natürlich.
3: Danke. Wann haben Sie denn Ihren Vater hier so vorgefunden?
4: Um 8:30 Uhr. Hm. Ich wollte ihn zur Physiotherapie bringen.
3: Vermissen Sie irgendwas? Ist irgendwas gestohlen worden?
4: Der Schmuck meiner Mutter. Und seine Geldbörse ist auch weg.
3: Die Geldbörse auch, ja. Darf ich fragen, wo Sie letzte Nacht waren?
2: Professor Dr. Achim Probst.
5: Aha, kannten Sie ihn?
2: Ach, warum sollte ich? Der Mann ist Germanist.
5: Ich dachte nur, Sie sind ja ein Freund der schönen Künste.
2: Sie haben das Video gesehen.
5: Mit den Augen der Liebe.
2: Na, und mir nichts gesagt.
5: Ja, also, weil...
2: Na, also, ich schwamm drüber. Ich habe mich erhoben wie Phönix aus der Asche. Dieser zweifellose, schmachvollste Tiefpunkt meiner akademischen Laufbahn ließ mir quasi über Nacht Flügel wachsen. Vor Ihnen steht der beliebteste Professor des Universitätsklinikums zu Münster.
5: Ach was, echt?
2: Ja, frisch gekürt, in einer freien demokratischen Wahl. Hatten Sie Ihre Zweifel?
5: Nicht eine Sekunde, Herr Professor.
2: Also, dann wollen wir mal dem armen Mann hier, der seinen Lebtag im Weinberg des Wissens sein Tagwerk verrichtete, den letzten Dienst erweisen. Was?
5: Sie sind ja ein wahrer Poet, Herr Professor.
2: Wo ist eins meiner vielen Talente? Mit eins von vier. Alberich. Alberich. Ach, wirklich. Jetzt reden wir die ganze Zeit nur von mir. Hm? Jetzt erzählen Sie doch mal. Wie ist es denn so für Sie, mit mir zu arbeiten?
5: Wie ein nie enden wollender Traum.
2: Oh. Oh, na, na, dann. Legen wir mal los, was?
3: Tag, Herr Professor!
2: Na, was führt Sie zum beliebtesten Professor ganz Münsters?
3: Echt, der ist hier?
2: Ja, er sitzt vor Ihnen.
3: Ach, Sie? Na, Gratulation! Dann hoffe ich mal, Sie sind auch der Schnellste. Haben Sie denn schon ein Ergebnis der Obduktion der zweiten Leiche?
2: Um das zu erfahren, hätten Sie ein Telefon benutzen können. Wissen Sie, so ein neuartiges, sehr zuverlässiges Kommunikationsmittel, habe ich mir sagen lassen.
3: Und ich dachte, Sie freuen sich nicht, wenn ich persönlich vorbeigucke.
2: Gut, also, wie nicht anders zu erwarten. Starke innere Blutungen. Todesursache allerdings war eine Hirnblutung. Der Täter hat massive Gewalt gegen Schädel und Gesicht ausgeübt, was erfahrungsgemäß für ein sehr persönliches Motiv spricht.
3: Könnte es auch eine Täterin gewesen sein?
2: Oh Gott, jetzt fangen Sie auch noch an wie meine Studenten.
3: Nein, nein, ich meine das ganz ernst. Also könnte auch eine Frau solche Wunden verursacht haben?
2: Ja, natürlich. Bei entsprechender körperlicher Konstitution und Aggressionslevel, ja, absolut. Der Mann war über 70. Apropos Frau. Mhm. Alberich?
5: Herr Professor?
2: Was ist denn jetzt mit der DNA von dem Unifall, diesem Hafmeister? Hat die Geständige jetzt versucht, das Opfer zu beatmen?
5: Nein, hat sie nicht. Es ist keine DNA von Lucy Osthofen am Lipgloss nachweisbar.
2: Auch sonst nirgendwo?
5: Nein, nicht an dem Körper, Händen oder der Kleidung von Chris Hafmeister.
2: Das Geständnis ist offensichtlich falsch.
3: Tja, dann werde ich mich mit der guten Lucy wohl noch mal unterhalten müssen.
2: Ich komme mit.
3: Ja, prima. Fällt Ihnen irgendwas ein, wie man das verhindern könnte?
5: Haben Sie noch eine Leiche, die er aufschneiden kann?
3: Nein, ich hoffe, das waren alle für heute.
5: Dann sehe ich schwarz.
1: Sind Sie soweit?
3: Tut mir leid, ich glaube Ihnen kein Wort.
0: Ich lüge nicht. Ich erinnere mich ganz genau.
2: So wie Sie den Tathergang schildern, so kann er nicht gewesen sein. Sonst hätten wir Spuren Ihrer DNA auf der Kleidung oder dem Körper des Toten finden müssen, was nicht der Fall war.
3: Also, wen versuchen Sie zu schützen? Oder werden Sie von irgendwem gezwungen?
0: Ich habe ihm gesagt, dass ich das nicht will. Er soll mich in Ruhe lassen. Er hat mich an die Wand gedrückt.
3: Wer hat Sie an die Wand gedrückt? Wer war denn da?
0: Onkel Thomas. Dann hat er mich angefasst und ich habe geschrien. Er hat weitergemacht. Und dann habe ich zugestochen. So. Und so. Und so. Und so. Und dann hat er aufgehört. Diesmal habe ich mich gewehrt.
3: Gut. Frau Osthofen, ich denke, das langt jetzt erstmal. Vielen Dank. Hat sie mir gestern fast wortwörtlich genauso erzählt. Bis auf diesen Onkel Thomas.
2: Wenn sie so zugestochen hätte, wie sie da drin beschrieben hat, dann hätte ich ganz andere Wunden finden müssen. Und sie konnte auch nichts über die Tatwaffe sagen.
3: Tschüss, Grüße, Alex.
2: Na, Alberich, was gibt's denn? Ah, wir haben einen Treffer bei der Lipgloss-DNA.
3: Oh, da schau her. Freier Menke. Oh Mann, Birne, uns geht's schon wirklich gut, wa? Wenn ich das so sehe. So ein Dach über dem Kopf, das ist doch schon wirklich viel wert.
2: Da merken Sie sich das Gefühl hier?
3: Was wollen Sie denn damit sagen?
2: Gar nichts, ich mach's nur so.

0: Guten Tag, Frau Menke. Hauptkommissar Thiel, Kripo Münster. Ich wollte eigentlich mit Ihrer Tochter Freier sprechen.
1: Oh, meiner Tochter geht's nicht so gut.
2: Keine Sorge, medizinischer Beistand ist anwesend.
0: Professor Dr. Dr. Baumer, mein Kollege.
1: Was haben Sie für ein Fachgebiet?
2: Mensch.
0: Zwar meistens Tote, aber er hat studiert.
2: Ich bin Rechtsmediziner.
0: Medizin.
1: Ja, aber ich glaube, damit sind Sie als Experte für den Zustand meiner Tochter raus.
0: Ja, schade. Dann muss ich Sie wohl leider ins Revier bitten. Wiedersehen, vielen Dank.
1: Oh nein, bitte. Kommen Sie.
0: Dass man immer erst schimpfen muss. Oh, ziehen Sie um, ziehen Sie weg, oder?
3: Ja, was wollen Sie?
2: Wir haben Ihre DNA auf dem Körper des Toten gefunden.
3: Wissen doch, dass er und ich.
2: Nee, nicht diese Art von DNA.
0: Und Sie hatten mal eine Anzeige wegen eines tätlichen Angriffs? Haben Sie mir deswegen verschwiegen, dass Sie einen heftigen Streit mit Chris Haffmeister kurz vor seinem Tod hatten?
3: Das stimmt. Sorry, ich hatte vorgestern zu viel von den Shots. Aber so langsam weiß ich wieder, was los war. Er und ich hatten Stress. Ich bin gegen 11 nach Hause gekommen. Mich hat es total umgehauen. Ich habe mir was zu essen gemacht, dann bin ich ins Bett.
1: Ja, Käse, Marmeladebrot um diese Uhrzeit ist wirklich keine gute Idee.
3: Senf. Mir ist jetzt auch übel, wenn ich dran denke.
0: Sie haben also total vergessen, dass Sie Chris Haffmeister erst erstochen, dann Ihre Tat bereut und ihn danach beatmet haben. Können sich aber noch total gut daran erinnern, was Sie nachts als Mitternachtsmenü hatten, ja?
3: Ja. Nein, ich habe ihn nicht erstochen. Echt nicht.
1: Die Dinge zwischen den beiden sind öfter mal aus dem Ruder

0: Nein, haben wir nicht. Also gab es ja keine Veranlassung. Wir hatten ja einen Treffer.
1: Ja, das hätten wir aber vielleicht schon tun sollen.
0: Also, dann müssen Sie das schon bei mir bestellen. Und auch bezahlen.
1: Seit wann muss ich denn Dinge bestellen?
2: Kann es sein, dass Sie das eine oder andere unausgesprochene Problem miteinander haben?
1: Nein, wir haben nur ausgesprochene.
2: Haben Sie schon mal Mediation versucht?
0: Was? Mediation? Was ist mit der denn nicht richtig? Will die mir was von meinem Job erzählen? Also mir, dem beliebtesten Professor der Uni Münster. Ich habe doch keine Ahnung von Wissenschaft. Wenn ich mir ein Brötchen mache, dann ist das wissenschaftlich belegt.
1: Wenn Sie so klug sind, dann erklären Sie mir doch mal bitte, warum wir eine geständige Täterin haben, deren DNA wir nicht finden und die Dame, deren DNA wir gefunden haben, sich komischerweise an nichts erinnern kann.
3: Erinnerungen, Thiel. Sie sind unsichere Kantonisten. Die wollen uns immer nur Recht geben. Jedes Mal, wenn wir eine abrufen und wieder speichern, dann schleichen sich Fehler ein. Unsere veränderte Wahrnehmung, der aktuelle Zeitgeist. Sogar die Erzählungen Dritter können unsere Erinnerungen verfälschen, sogar komplett überschreiben.
4: Lucy Osthofen war es nicht.
1: Nein.
4: Und ich soll jetzt Ihre Entlassung aus der U-Haft anordnen?
1: Ja, da, genau das. Ich weiß, sie hat gestanden, sie hat auch Täterwissen, aber Professor Börner und ich, wir sind uns einig.
4: Sie sind sich einig?
1: Wir sind uns einig, dass es nicht gewesen sein kann. Sie hat gelogen.
0: Außerdem sprechen die fehlenden DNA-Spuren sowie die Art der Verletzungen, die ich dokumentieren konnte, gegen Ihre Schilderung des Tathergangs.
4: Und warum gesteht sie den Mord?
0: Dazu gibt es durchaus verschiedene Theorien.
1: Die uns ja aber an dieser Stelle nicht viel weiterbringen. Aber wir sind da auf jeden Fall dran.
4: Dann würde ich sagen, Sie widmen Ihre Zeit und Energie der Frage, warum wir eine Frau aus der U-Haft entlassen, die sich an einen Mord erinnert, ihn aber nicht begangen haben kann. Und Sie, Thiel, kümmern sich umgehend um die Klärung von zwei offenen Mordfällen.
0: Jawohl.
4: Sie können gehen.
0: Jawohl. Dankeschön.
1: Vielen Dank.
0: Sie haben es gehört. Ich kümmere mich um Lucy Osthofen und Sie sich um den toten Professor. Nein, ich habe meinen Schlüssel nicht verloren. Es handelt sich um den Briefkasten meines Mieters, den Sie öffnen sollen.
5: Das ist illegal.
0: Illegal. Ich bin der Besitzer, ich bin der Vermieter. Der Briefkasten gehört
5: mir. Der Briefkasten gehört zur Mietsache. Ich werde Anzeige erstatten. Wie war noch mal Ihr Name?
0: Pfeife. Wenn hier jemand Anzeige erstattet, dann bin ich das. Und zwar gegen Sie, wegen unterlassener Hilfeleistung. Bitte sehr, machen Sie es ruhig schon mal bequem. Möchten Sie irgendwas trinken? Tee, Wasser?
6: Wasser, ja. Ich nehme Wasser.
0: Oh, Tee ist ja auch Wasser, nicht gefärbtes Wasser. Wir trinken nicht wirklich den Tee, den werfen wir weg. Alberich? Alberich?
6: Ja? Was wird das, Chef?
0: Ja, haben wir hier irgendwo Wasser, das man trinken kann?
6: Ja, natürlich hier. Sprudel oder still?
0: Beides. Ich widme mich jetzt der faszinierenden Welt des menschlichen Erinnerungsvermögens. Und diese junge Dame da, die wird mir dabei dienlich sein. Lucy Osthofen, ein faszinierender Fall.
6: Menschenversuche, Chef? Ist das Ihr Ernst?
0: Menschenversuche, geht's doch noch mal kleiner. Ich werde auch ganz sensibel sein, ich verspreche es. Und ich brauche ein EEG, ein EKG und einen handelsüblichen Lügendetektor. Mit Sprudel oder?
7: Hallo? Sie da?
1: Ja.
7: Was machen Sie da?
1: Ich schaue mich hier nur ein bisschen um.
7: Sie haben hier nichts zu suchen. Ich hol die Polizei.
1: Ach, jetzt mal ganz ruhig. Die ist schon da. Hauptkommissar Thiel, Kripo Münster. Ach. Guten Tag.
7: Ach gut. Wissen Sie, man kann nicht vorsichtig genug sein.
1: Das stimmt, ja. Ich dachte, es ist eine gute Wohngegend hier.
7: Ja, heutzutage ist man doch nirgendwo mehr sicher.
1: Tja, sagen Sie was.
7: Wissen Sie denn eigentlich schon, wer den armen Professor Probst auf dem Gewissen hat?
1: Leider nein. Wir stehen da erst am Anfang der Ermittlungen. Aber vielleicht ist Ihnen ja irgendetwas aufgefallen in letzter Zeit.
7: Ja, nicht direkt. Hier treiben sich ja ständig welche.

0: rum. Aber hier, schauen Sie. Studenten, hm? Die suchen Zimmer.
1: Ja, das ist ja nicht verboten. Ja,
0: und warum ausgerechnet hier?
1: Weil hier Platz ist.
0: Nur weil wir ein Leben lang hart gearbeitet haben, um unser sicheres Auskommen zu haben. Heißt das noch lange nicht, dass wir solche Leute in unseren Häusern wohnen haben wollen? So weit kommt es noch.
1: Entschuldigung, kann ich die mitnehmen hier?
0: Gerne, ich brauche die nicht mehr.
1: Gut, danke. Ja, schade.
2: Ach, wirklich? Ich bin hier auch gerade über Kim Moser gestolpert. Dann fahre ich jetzt zu ihr.
3: So, ne? Ja. Das sieht ganz gut aus. Mhm. Ja, sitzt gut. Ja. Ne? Kneift auch nichts, oder?
2: Frau Moser?
4: Ruhe da draußen.
2: Hallo, Frau Moser? Können Sie bitte mal da rauskommen?
4: Ich will schlafen.
5: Ich habe Ihnen doch schon gesagt, dass ich keinen Stress mit Chris hatte. Ganz im Gegenteil.
2: Kennen Sie diesen Mann?
5: Nö. Wer soll es sein?
2: Achim Probst?
5: Aha.
2: Noch nie gesehen, ne? Der wohnt in Bramsweg, beziehungsweise wohnte. Da, wo Sie Ihre Flugblätter verteilt haben wegen der Wohnungssuche.
5: Das ist kein Verbrechen. Hallo? Was macht der da?
2: Das ist eine Anordnung der Staatsanwaltschaft. Denn Herr Probst ist tot.
5: Das ist Bullshit. Ich habe damit nichts zu tun.
2: Tja, dann wird der Kollege ja wahrscheinlich auch nichts finden, ne? Eine Nachbarin von Herrn Probst meinte, dass Sie auf Ihrer Wohnungssuche ziemlich aggressiv vorgegangen wären.
5: Ich meine, diese Leute, die hocken da in ihren Villen. Und ich penne seit Semesterbeginn in dieser scheiß Plastiktüte. Ich bin durch. Dann habe ich halt Flyer verteilt und habe halt gehofft, dass einer dieser alten Menschen mir ein Zimmer gibt und ich mache halt irgendwelche Erledigungen. Weiß ich nicht, einkaufen, Garten, Rasen, mähen, whatever. Aber wissen Sie, was dieser Typ wollte?
2: Nee, was denn?
5: Sex. Er wollte mir ein Zimmer geben und ich sollte einmal in der Woche mit ihm ficken. So sieht's nämlich aus.
2: Und daraufhin sind Sie stinkend sauer geworden, sind nochmal in sein Haus geschlichen und haben ihn erschlagen. Wir haben Ihre DNA,
6: Chef,
2: auf seinen Leichnam gefunden.
6: Ich hab hier
2: was. Na? Ja, schon her. Und wie kommt das Portemonnaie von Herrn Probst in Ihr Zelt? Abführen.
6: Rosa?
5: Oh, halt!
2: Danke, Uwe.
7: Sie machen das sehr gut, Frau Osthoffen.
8: Was sie sagt, kann stimmen. Aber sie lügt auch nicht. Es ist so, als würde sie die Lüge wie eine Wahrheit internalisiert haben.

0: Gut, also wir brechen das hier ab und Sie machen mit ihr den Schizophrenietest. Hat sie Ihnen gegenüber erwähnt, ob sie in einer Therapie ist?
1: Ich habe sie darauf angesprochen, aber sie weicht aus. Ich versuche es nach dem Test nochmal. Ja, so.
2: Ja, okay, ich geb's zu. Ich habe ihm eine geknallt. Ich habe sein Portemonnaie geklaut, ja. Das ist nur fair. Der stand da halbnackt in seinem ranzigen Bademantel und wollte, dass ich ihm da...
3: Keine Details.
2: Ich bin dann auf jeden Fall los. Und er war noch sehr lebendig.
3: Wann war das?
2: 8, 9, irgendwie sowas.
3: Und danach?
2: Danach bin ich spazieren gegangen. Dann bin ich in die schöne Bar und habe mich da von seinem Geld besoffen.
3: Da gibt's doch sicherlich Zeugen.
2: Ja. Ja, klar, da waren Leute in der Bar. Auch bei den Zelten. Ja, das können Sie ja prüfen, oder?
3: Ja, das können wir prüfen.
2: Ja, dann ist der Fall gelöst. Ja. So, vielen Dank. Ich muss dann mal.
3: Ich glaube eher nicht. Behalten Sie mal lieber Platz. Sie sind vorläufig festgenommen.
2: Wieso?
3: Die Einzelheiten klärt hier gleich die Kollegin. Formalitäten und so. Übernehmen Sie mal kurz, danke.
2: Wie? Sie? Hä? Sie können doch jetzt hier einfach gehen!
3: Wieso ist denn Frau Osthofen noch hier?
0: Alberich macht gerade mit ihr einen dieser standardisierten Tests auf Schizophrenie.
3: Das ist eigentlich eine gute Idee.
0: Wollen Sie auch mal einen machen?
3: Können wir ja mal zusammen machen.
0: Wenn Sie zu zweit sind, das sage ich Ihnen, erhöhe ich die Miete. Ich beschäftige mich unterdessen damit.
3: Das soll jetzt die Tatwaffe sein, ja?
0: Definieren Sie Tat und definieren Sie Waffe. Chris Hafmeister wurde definitiv durch diese scharfkantige Dosierhilfe für hochprozentigen Alkohol erstochen.
3: Ja. Die absurdeste Schnapsleiche, die wir je hatten.
0: Ja, mal zurück zu Tat und Waffe. Nicht? Aufgrund der Beweislage und der Spuren am Körper des Toten sind Alberich und ich, also eigentlich ich und Alberich, zu der Erkenntnis gekommen, dass es sich mit sehr hoher Wahrscheinlichkeit um einen tragischen Unfall handelte.
3: Bei was für einer Art von Unfall kommt man denn bitte schön durch so ein Ding ums Leben?
0: Bei der Art, bei der man stolpert, nach vorn fällt auf eine Batterie von Flaschen, von denen eine die anderen überragt und so Brust und Pleura durchbohren kann. Die umliegenden Flaschen, diese und diese, erklären hervorragend jene beiden Impressionen.
3: Ja. Das ist ja wirklich absurd, oder? Ich meine, jetzt haben wir ein falsches Geständnis von einem Mord, der ein Unfall war. Was kommt denn als nächstes? Wie aufs Stichwort. Schade, was gibt's?
4: Da will einer eine Aussage zum Mord an Professor Probst machen, aber er will nur mit Ihnen sprechen.
3: Ja, und hat er nicht gesagt, wie er heißt?
4: Er will nur mit Ihnen sprechen.
3: Naja, bin schon unterwegs. Bis gleich. So, was hat denn der Test ergeben?
1: OB, also ohne Befund.
3: Prima. Dann würde ich mal sagen, dass wir das Experiment mit Frau Osthofen an dieser Stelle beenden.
0: Aber
3: kommen Sie, jetzt ist Schluss hier. Kommen Sie.
1: Okay.
0: Hier.
1: Danke.
0: Ja, danke auch. Wiederschauen.
1: Tschüss.
5: Tschüss.
0: So, jetzt. Unsere einzige Versuchsperson abhanden gekommen ist, müssen wir neue Wege gehen. Mhm. Haben Sie Vorschläge?
1: Ja.
0: Ich habe auch Vorschläge.
1: Aha.
0: Nein, heißt Sie.
1: Nein, Sie.
0: Nein, Sie.
1: Sie.
0: Na bitte, ach.
3: Sie... Oh. Nee, ne? Nichts verraten. Ich hab's gleich. Preußen-Münster. Bester Linksaußen aller Zeiten. Erkan Gül! Jetzt hab ich's doch. Erkan Gül. Sorgenhaft. Ach, Entschuldigung, Sie hatten. Stimmt, Sie sind ja seit 2 Jahren gar nicht mehr dabei. Hm? Scheiß Unfall. Das war echt ein Riesenverlust. Entschuldigung, Herr Gül, was kann ich für Sie tun?
5: Es tut mir alles so leid.
3: Was denn?
5: Ich stand plötzlich vor mir. Und das ist total aus dem Ruder gelaufen. Und ich wollte ja nur die Kohle, die paar Uhren und den Schmuck.
3: Entschuldigung, Herr König, ich kann gerade nicht ganz folgen. Wovon reden Sie?
5: Der alte Mann im Brahmsweg. Ich habe die Terrassentür eingeschlagen. Und da ist er wohl wach geworden.
3: Achim Probst. Sie haben Achim Probst erschlagen, ja?
5: Ja. Hier, das ist alles.
3: Und wie haben Sie das gemacht?
5: Ich habe zugeschlagen und zugetreten.
3: Getreten, ja.
5: Ja.
3: Kleiner Augenblick, bin gleich wieder da. Alle, ja? Ja, wunderbar. Nee, danke. Genau das war meine Frage. Tschüss. Sie sind Linksfüßer. Sie können das gar nicht gewesen sein. Alle Tritte wurden mit dem rechten Fuß getätigt. Also, woher haben Sie diesen Schmuck? Und alles mitgehört?
6: Ich wollte zu Ihnen.
3: Der ist Linksfüßer. Ich gestehe.
6: Gut, dass Sie so ein Kenner dieser proletarischen Ballsportart sind.
3: Das klingt ja schon fast wie Birne.
6: Färbt auf uns alle ab, kann man gar nichts machen. Er bleibt in Haft.
3: Solange er uns nicht erzählt, wo er den Schmuck her hat, bleibt uns ja gar nichts anderes übrig. Tolle Wurst. Jetzt haben wir zwei falsche Geständnisse. Aber wenigstens eine echte Verdächtige. Und die sitzt sogar in Haft.
6: Deswegen bin ich hier. Sie müssen Frau Moser aus der U-Haft entlassen. Ihr Alibi wurde vom Besitzer der schönen Bar bestätigt.
3: Nenner.
6: Das wird schon dir.
3: Danke. Sehr nett. Echt?

0: denn hier los?
1: Woher rührt diese Frage?
0: Sind Sie wahnsinnig? Haben Sie meinen Briefkasten gesprengt?
1: Ach, das war Ihre?
2: Ja, so gesprengt ist auch ein großes Wort.
0: Das ist Einbruch.
2: In einen Briefkasten?
0: Und Sachbeschädigung.
2: Der Briefkasten gehört dem Haus, das Haus gehört.
0: Das ist meine Post. Hier, bitteschön. Da steht mein Name drauf.
1: Der gehört.
0: Ach, der ist von Ihnen, ja?
1: Eben. Deswegen gehört er mir.
0: Nein.
1: Das würde ich nicht tun.
0: Sehen, was hier drin steht.
1: Ich würde es nicht tun. Es ist ein großer Fehler. Es ist ein großer Fehler, Herr Thiel. Das ist ein großer.
0: Sie werfen mich aus der Wohnung? Kündigung? Einfach so, aus dem Nichts, ja?
2: Ach Gott, aus dem Nichts. Davon kann ja wohl keine Rede sein. Es gibt sehr viele gute Gründe, ihn zu kündigen.
0: Welche denn?
2: Sie? Und als Sie nichts unternommen haben, um mich zu... Da ist etwas in mir zerbrochen.
0: Das, was ist Ihr Problem, Herr Professor? Hä? Gerne in ganzen Sätzen. Von mir aus auch mit Nebensätzen.
2: Ich hatte den Eindruck gewonnen, dass unsere Freundschaft...
0: Freundschaft?
2: Unsere Freundschaft an Tiefe verloren hat. Und dass ich mich nicht mehr darauf verlassen kann, dass Sie mir in der Stunde der Not...
0: Meine Güte, es war eine stinknormale Studentenparty, zu der Sie mich übrigens gezwungen haben, ja? Um mein Sozialleben zu polieren, ja?
2: Sie mir in der Stunde der Not beistehen und eben nicht dem öffentlichen Gelächter preisgeben. Und da habe ich dann wohl vor Enttäuschung und aus Verunsicherung etwas übereilt, diese...
0: Lieber Professor Börne, Freundschaft, ja, hat etwas mit Augenhöhe zu tun.

0: Sie haben mich unter Drogen gesetzt.
1: Sie haben sich selber unter Drogen gesetzt. Meine Güte. Sie sind doch wirklich alt genug, selber zu entscheiden, was und wie viel Sie trinken. Niemand hat Sie gezwungen. Kündigt mir die Wohnung.
2: Diesen Fehler wollte ich halt auch korrigieren. Ich werde den Briefkasten natürlich augenblicklich reparieren lassen.
1: Kein
2: Bedarf. Haben Sie irgendwelche Präferenzen?
1: Was Wiedersehen.
2: Ich gebe...
3: Was Farbe oder Form angeht, was ist denn Ihre Lieblingsfarbe?

0: Habe ich was verpasst?
1: Och, nicht wirklich. Nur, dass mir der egomane Herr Doppeldoktor da die Wohnung gekündigt hat.
2: Meine Güte, dafür hab ich mich ja nun schon entschuldigt.
0: Das klären Sie jetzt bitte intern. Wir haben hier nach wie vor einen Raubmord aufzuklären. Und ich warte immer noch auf den abschließenden Bericht des Unifalls.
1: Ja, Ihnen kann's ja auch egal sein, ob ich nächsten Monat obdachlos bin.
0: Nicht übertreiben, Herr Thiel. Davon sind wir hier alle noch ein paar Stufen auf der sozialen Leiter entfernt.
1: Ja, manche sind halt gleicher.
2: Oh, er zitiert Orwell. Na, dann besteht da noch Hoffnung.
0: Haben Sie eine Erklärung für die falschen Geständnisse?
2: Ja, habe ich. Und ich werde heute mit Alberich einen entsprechenden Versuch durchführen.
0: Sehr gut. Und Sie, Herr Thiel, was planen Sie so, außer über Ihre Wohnsituation zu lamentieren?
1: Ich werde mich noch mal in der Nachbarschaft des Tatorts umhören.
0: Gut.
1: Ja, es gibt nämlich auch Menschen, die können sich korrekt an Dinge erinnern.
2: Gott. Was für eine Diva.

0: Kollege Kolberg, was machen Sie denn hier?
1: Ja, aber mein Schwiegervater.
0: Ach.
1: Bitte.
0: Ich wusste gar nicht, dass Sie mit dem Toten verwandt sind, waren.
1: Ich wollte nicht, dass das bekannt wird. Das ist immer schwierig für die Kollegen. Ich wollte nicht, dass die Ermittlungen irgendwie aus dem Ruder laufen, nur weil das Opfer der Vater meiner Frau ist.
0: Ja, das muss ja ein entsetzlicher Schock für Sie gewesen sein.
1: Was? Mit sowas rechnet ja niemand. Selbst wenn man vom Fach ist.
0: Erst recht nicht, wenn man vom Fach ist. Das war ja auch so ein brutaler Mord. Was machen Sie jetzt hier?
1: Das Haus ist doch freigegeben, oder?
0: Ja, ja, das schon, aber... Na ja, ich wundere mich schon ein bisschen, dass Sie jetzt hier schon alles ausmessen, ob Ihr Sofa hier reinpasst.
1: Meine Frau und Ihr Vater waren sehr eng. Er hätte gewollt, dass seine Enkel hier aufwachsen.
0: Ja, klar. Ist auch schön hier.
1: Ich bin wirklich froh, dass Sie den Fall so schnell aufgeklärt haben. Das ist wirklich gut für meine Frau.
0: Naja, also so die eine oder andere offene Frage gibt's da schon noch.
1: Ach, gibt es die?
0: Ja, aber die gibt's ja immer, oder?
1: So ist es.
0: Na gut, ich muss dann auch mal wieder los. Ne? Ach so, übrigens, herzliches Beileid noch.
1: Vielen Dank.
0: Alles Gute für Sie und Ihre Familie. Tschüss.
1: Tschüss.

0: Lasset die Spiele beginnen.
1: Bitte schön.
2: Hat jeder ein Blatt?
1: Bitte.
3: Herr Professor, Sie verwechseln hier was.
2: Wie mein?
4: Ja, genau.
3: Ja, ne?
2: Entschuldigen Sie, Herr Professor, was soll das?
3: Wir schreiben heute keine Klausur.
2: Das war doch erst nächste Woche.
5: Haben wir hier was übersehen, Albrecht? Können Sie helfen?
1: Nein, Herr Professor, ich bin mir sicher, dass ich Sie alle informiert habe, dass die Klausur vorgezogen wird.
6: Weil ich nächste Woche einen erkrankten Kollegen
0: auf der Fachtagung der forensischen Gesellschaft vertreten muss. Ich hatte doch extra noch diesen Flyer ausgeteilt, sehen Sie? Ich habe sogar noch einen. Ja. Haben Sie die alle bekommen?
7: Ja. Ja.
8: Nein.
0: Sie nicht? Hier. Rechtsmedizinische Untersuchung von Brandleichen, Rekonstruktion, Vitalität und Todesursache. Hm? Sie waren es doch, der mir extra noch gesagt hat, wie interessant er das findet.
3: Ja, ja, schon, aber...
1: Und ich habe Ihnen als Erinnerung allen eine E-Mail geschrieben. Die müssen Sie doch bekommen haben. Sie heißen doch Schmidhuber, oder? Ich bin mir sicher, dass ich Ihren Namen in der Adresszeile gelesen habe. Hier, Yasin Schmidhuber. Ich habe Ihnen definitiv eine Mail geschickt.
3: Moment, Moment. Jetzt würde ich sagen, da war was.
0: Können Sie sich erinnern?
3: Boah, ich musste sofort zur Bibliothek, weil sie am Tag früher schließt.
4: Ja, doch.
3: Ich hab's komplett vergessen.
0: Kann jedem mal passieren. Hm? Die Zeit läuft. Geben Sie trotzdem Ihr Bestes. Wie sagt man noch? Der Mut gehört den Unvorbereiteten.
1: Ihre Erinnerung wurde manipuliert. Es gab keine Terminverschiebung.
0: Ja.
9: Quod erat demonstrandum.
10: Herr Professor, wie haben Sie das gemacht?
0: Es ist eigentlich ganz banal, nicht? Sie kombinieren einige fiktive Elemente
10: mit echten und knüpfen daraus eine schlüssige Erinnerung. Also echt war zum Beispiel die Klausur.
11: Fiktiv war die Verschiebung.
0: Echt war, dass ich auf einem Kongress sprechen werde, aber natürlich nicht als Einspringer für irgendeinen Kollegen, sondern selbstredend war ich von Anfang an erste und einzige Wahl des Veranstalters.
11: Man stellt Suggestivfragen und bringt Beweise mit, wie zum Beispiel ein Flugblatt oder die E-Mail, und gibt den Probanden das Gefühl, dass man mehr weiß als sie.
0: Wenn man das professionell betreibt und dazu noch die nötige Autorität mitbringt,
1: was in unserem Fall ja gegeben war,
0: dann hat ein seelisch labiler, leicht beeinflussbarer Mensch keine Chance, sich dagegen zu stemmen.
12: Ja, und Sie wissen inzwischen, wie man Erinnerungen manipuliert?
0: Na, ich bitte Sie, das weiß doch jede Ehefrau. Ich glaube aber, dass man schneller zum Ziel des Experiments kommen könnte, wenn der Versuchsleiter und der Proband ein engeres, persönliches Verhältnis hätten.
12: Sie meinen sowas wie Arzt und Patient?
0: Zum Beispiel.
12: Ich frage mich immer wieder, wer hat überhaupt ein Interesse daran, die Erinnerungen von Lucy Osthofen zu manipulieren?
0: Gegenfrage. Wer war Ihre Hauptverdächtige?
12: Freier Menke.
0: Und was nicht Ihre Mutter, die uns eine Mediation empfohlen hat? Was für eine Art von Ärztin ist das eigentlich?
12: Das sollten wir mal so schnell wie möglich rauskriegen.

0: Frage. Wer profitiert vom Tod eines alten Mannes, der Mutterseelen allein in einem riesigen Haus gewohnt hat?
1: Jetzt kommen Sie mir nicht wieder mit diesem Mieter-Vermieter-Kapitalismus-Gejammer.
0: Es geht mal ausnahmsweise nicht um Sie, Herr Professor.
1: Schon ist es langweilig. Um wen geht's denn?
0: Um den Schwiegersohn des Toten, den ich gerade eben im Hause des Schwiegervaters gesehen habe. Und das da ist sein Schwiegersohn Mobil.
1: Nein.
0: Da. Oh. Keine Ahnung.
1: Garage.
0: Ich weiß. Ich glaube, da oben läuft was völlig aus dem Ruder.
1: Sie wissen schon, dass diese Figur für Weisheit, Gelassenheit und inneren Frieden steht.
0: Sie wissen schon, dass mir das ziemlich scheißegal ist, wenn es hier um Menschenleben geht. Ja, was ist denn? Die Tür ist offen. Na los, rein da.
1: Gehen Sie ruhig vor, ich halte mich hinter Ihnen.
0: Wenn ich Sie beschützen soll, dann kann ich immer nicht nah genug sein.
1: Ich habe doch die Kündigung zurückgezogen.
0: Ja, aber erst haben Sie sie geschrieben. Genau da liegt der Hase im Pfeffer. Immer wenn wir ein Problem haben, dann sitzen Sie am längeren Hebel.
1: Wo Sie es allen Ernstes die Besitzverhältnisse diskutieren.
0: Nein, auch in Verteilung.
1: Können wir darauf zurückkommen, wenn wir das hier überlebt haben?
0: Ja, können wir.
2: Polizei! Hände hoch! Die Spritze weg! Die Spritze weg! Legen Sie die Spritze weg!
0: Jetzt ganz langsam hochkommen. Ganz langsam. Und schön die Hände auf den Rücken. Stillhalten, sonst tut's weh.
1: Wie viel davon haben Sie ihm gespritzt?
3: Er hat mich angegriffen.
1: Wie viel?
0: Ist er tot?
1: Na, Puss. Ja, Börne, wir brauchen hier ganz schnell einen Rettungswagen. Ketamin, intravenös überdosiert. Patient ist ohne Bewusstsein, Tachykard und es droht ein Atemstillstand. Also geben Sie Gas.
0: So. Sie sind vorläufig festgenommen.
3: Das ist absurd.
0: Ja, tut mir leid, ich bin nicht so geschickt mit den Handschellen. Das machen normalerweise die Kollegen. So.
4: Sind Sie Hauptkommissar Thiel?
0: Ja, wieso?
4: Ich gestehe, ich habe Dennis Kolberg mit einer Ketaminüberdosis getötet.
0: Oh, nicht schon wieder.
4: Hallo? Ich habe ihn umgebracht. Wollen Sie
0: Nein, haben Sie nicht.
4: Wollen Sie mich denn nicht verhaften?
0: Nein, will ich nicht.
4: Wofür zahle ich denn überhaupt Steuern?
0: Ja, dann zahlen Sie doch keine Steuern, dann kann ich Sie auch verhaften.
4: Frau Doktor.
1: Sie haben in Kolberg Ketamin injiziert.
3: Ketamin ist ein zugelassenes Medikament in der Traumatherapie und hat hervorragende Wirkung bei Depressionen. Und Herr Kolberg hat Depressionen.
4: Sie ist gut. Sie kann das mit Menschen machen.
0: Was? Was kann sie machen?
4: Dass sie sich an das erinnern.
1: Was immer Sie da off-label treiben. In erster Linie ist Ketamin mal ein Narkosemittel. Und Sie haben es ihm in einer Dosis injiziert, die ausreicht, um 10 Elefanten einzuschläfern.
3: Sie haben eine sehr lebhafte Fantasie, Herr Kollege.
0: Nein, hat er nicht. Er ist eher so der rationale Typ. Aber hier war gerade ein Mann, der wollte den Mord an meinem Kollegen Dennis Kolberg gestehen. Mit Ketaminspritze und so. Ja, dabei lebt Herr Kolberg noch.
1: Und ich brauche null Fantasie, um auf die Idee zu kommen, dass ich seinen Namen in Ihrer Patientenkartei finden werde.
0: Ebenso wie Lucy Osthofen, der Fußballer und Linksfuß Erkan Gül und eben Kolberg.
3: Er hat mich bedroht, ich musste mich wehren.
1: Sie haben ihm eine weitere Dosis geben wollen, da lag er schon bewusstlos am Boden. Klingt das für Sie nach, was, Notwehr, Herr Thiel?
0: Nicht die Bohne, Herr Professor.
3: Er hat mich erpresst.
2: Sie haben Ihren Schwiegervater erschlagen und sich dann bei Ihrer Therapeutin einen geständigen Täter beschafft.
5: Ich bin hier das Opfer. Sie wollte mich umbringen.
2: Ah, jetzt hören Sie doch auf. Verdammt nochmal. Kolberg, wir waren doch schon weiter.
6: Ich jobbe nebenher als Türsteher. Da war dieses Mädchen auf der Uniparty, Lucy.
2: Lucy aus Thun.
6: Ja, genau die. Sie musste sich übergeben und ist schon vor 11 nach Hause. Am nächsten Tag taucht sie ja auf und gesteht den Mord. Erzählt, ihre Psychologin hätte ihr dazu geraten und entlastet somit die Hauptverdächtige, die Tochter von eben dieser Psychologin.
2: Was Sie nur wussten, weil?
6: Weil ich bei Frau Menke in Behandlung war.
2: Wie sind Sie überhaupt auf den Gedanken gekommen, dass Ihre Tochter Chris Hafmeister umgebracht haben könnte?
3: Wir haben uns gestritten.
7: Freya, lass mich in Ruhe. Können wir bitte reden?
3: Und am Morgen habe ich auf ihrer Kleidung Blut gefunden. Sie hatte aber keine Wunde. Dann hat sie die Nachricht bekommen, dass Chris tot ist. Freya ist affektlabil.
2: Was ist das?
8: Kurze Zündschnur.
3: Sie hat Schwierigkeiten, ihre Emotionen adäquat auszudrücken. Sie ist wütend. Sie kann sehr wütend sein und dann hat sie nichts mehr unter Kontrolle und sie ist zu allem fähig.
6: Jedenfalls, als Lucy Osthofen diesen ganzen Mist erzählt hat, da war mir klar, dass die Menke da was gedreht hat.
2: Und mit diesen Erkenntnissen haben Sie Frau Dr. Menke dann erpresst und haben sich diesen geständigen Täter besorgt. Und der nette ältere Herr, der vielleicht noch viel
5: netter ältere Herr.
6: Dieses arrogante Arschloch.
5: Er hat sich einen Scheiß um uns gekümmert! Hockt allein in seiner riesigen Hütte und erzählt mir, dass ich mehr arbeiten soll, um meiner Familie was bieten zu können!
8: Es gab nie einen Mord. Es war ein Unfall.
3: Was?
2: Zumindest der Tod von Chris Hafmeister.

0: Sie können sich wirklich immer noch nicht daran erinnern, dass Sie ihn beatmet oder Herzdruckmassage gemacht haben?
1: Ich habe ihn nicht umgebracht.
0: Nein, Sie haben ihn tatsächlich nicht umgebracht.
1: Okay.
0: Tja, da fällt Ihnen sicher ein Stein vom Herzen.
1: Was macht ihr mit meiner Mutter?
0: Nun ja, das ist nicht so ganz einfach, weil ich meine, es war ja immerhin versuchter Mord und Vertuschung einer Straftat.
1: Ich wollte dich beschützen. Es tut mir so leid.

0: Zeit.
1: Na, Herr Professor, wird Ihnen nicht auch langsam Angst und Bange? Ich meine, Wohnungsnot als Mordmotiv?
2: Soweit sollte es niemals kommen.
1: Ja, behalten Sie es nur im Hinterkopf.
2: Da sind wir auch schon bei unserem Thema. Mein lieber, werter Herr Thiel, ich würde Sie ungern als Mieter, Nachbar und als Freund verlieren.
1: Verstehe jetzt nicht so richtig, was Sie mir jetzt damit sagen wollen.
2: Ich würde mich sehr freuen, wenn Sie meine mündlich ausgesprochene Zurücknahme meiner schriftlichen Kündigung Ihres Mietvertrages akzeptieren würden.
1: Ja, aufgrund unserer langjährigen Freundschaft könnte ich mir durchaus vorstellen, dieses Angebot anzunehmen.
2: Dann auf die nächsten 20 Jahre.
1: Allerdings gibt es da noch eine Kleinigkeit. Also angefangen natürlich mit dem Heizkörper in der Küche. Aber auch die Steckdose im Badezimmer ist total lommelig. Da müssen wir unbedingt was. Sie müssen jetzt nicht gleich eine Firma anrufen.
2: Ich rufe die Zeitung an. Ich gebe eine Annonce auf, Wohnung zu vermieten.
1: Schön, ich mache Ihnen ein Angebot. Sie übernehmen die Materialkosten. Und mein Vater und ich, wir bauen die Sachen ein. Deal?
2: Wissen Sie was, Herr Thiel? Vergessen Sie diese alte Bude hier. Wir ziehen irgendwo was ganz Neues hoch.
1: Wenn Sie das sagen, ja. Warum nicht? Haben Sie schon mal über ein Hausboot nachgedacht?
3: Das waren wir noch mal eingeladen. Von Fürsten von Monaco.
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5: Ja. 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

Leute, ich merk's schon, ich merk's schon. Es ist diese Stimmung. Es ist Frühling. Leute, ich hab so Frühling. Ja? Die Natur explodiert. Ich explodiere. Ich weiß auch ehrlich gesagt nicht, ist es inzwischen der zweite Frühling? Ist es der dritte? Egal. Ich sage mal, Hauptsache man spürt überhaupt noch was. Und ganz ehrlich, was hier im Saal ist, ihr merkt doch, euch geht's genauso. Also, ihr spürt doch auch den Frühling, hör mal. Ja, also wirklich, das ist einfach so eine Stimmung. Ne? Bin kurz davor, die erste Reihe durchzuknutschen. Nein. So weit wollen wir nicht gehen. Das passt aber zu dem Thema, was ich letztens gelesen habe. Wusstet ihr, das Küssen an sich ist 21 Millionen Jahre alt. Sage und schreibe, beziehungsweise sauge und schreibe, 21 Millionen Jahre. Und ich weiß nicht, wie es euch geht, aber manchmal schmeckt man es auch. Ja. Nein. Ich will doch keinen Namen nennen, Michael. Ich will den armen Kerl ja gar nicht schlecht machen, um Gottes Willen. Vielleicht küsse ich selber total scheiße. Man fragt es doch nicht, oder? Also untenrum macht man schon mal, und wie war ich, das kennt man, ne? So. Aber man fragt ja nicht nach dem Küssen, am besten so nach dem ersten Kuss so. Und war gut, ne? Und riecht gut. Das macht man ja nicht. Am besten noch währenddessen. Flex, flex. Das Wichtigste ist immer, egal wie es läuft, weiter küssen. Ich habe nämlich auch gelesen, dass Küssen super Muskeltraining ist. Ey, seit ich das weiß, ich habe mein Fitnessstudio gekündigt, ich habe mir eine Dauerkarte für alle Ü40-Partys der Region geholt. Ja, man muss ja auch im Training bleiben, damit man auch die Technik beherrscht. Das ist es ja, es kommt ja auf die Technik an. Also es gibt so Typen, kennt ihr den Typ Maulwurf, der sich so langsam vorbohrt, so langsam, und du denkst, oh, wo will er hin? Oh. Und irgendwann denkst du, also jetzt, stopp, will ich mir eine zweite Speiseröhre machen? Immer noch besser als dieses Modell, was dir so über Mund und Nase stülpt. Und du denkst, das ist wie so eine Beatmungsmaske, weißt du? Wäre gut, weil man selber kriegt keine Luft mehr. Und ich denke mal, Schalte, ich wäre gerne Schildkröte. Ja, weil die können durch den Anus atmen. Ehrlich, wie praktisch das wäre. Mach weiter. Sorry, du kriegst keinen Schluck auf. So, mit Geräusch ist auch unangenehm, ne? Das ist, wenn man so unter sich ist, kann das sehr viel Passion haben. Schlürft, schnurzelt, schlürzt, lötzt, lötzt. Aber sonst denkst du irgendwann, was saugt und schlürft der denn? Weil, als wärst du so eine Auster. Und denkst, ist auch offensichtlich in der Mundhöhle auf der Suche nach einer Perle. Also, ich mag's nicht. Ich klopp mich wieder zu. Aber es gibt natürlich diese verschiedenen Arten. Zum Beispiel auch, wenn du anfängst, geht da das auch. Und du denkst, wann kommt er? Wie so eine Moräne im Loch, die so wartet, dass du vorstößt. So. Und irgendwann denkst du, oder sind wir noch gar nicht so weit? Und dann rumpst du dich. Jetzt wollte er aber den Bus kriegen. Also das. Kommt das aus der Erfahrung? Man erinnert sich. Ja. Deswegen, jetzt küsst uns jemand die Lachmuskeln rund. Ich sag mal so, die süßeste Sauerländerin, seit es Leo bei Albus gibt. Herzlich willkommen, Mia Mittelkötter.

Also ich gebe zu, der Frühling ist auch in mich gekommen. Ich fühle mich fast wieder wie 59. Naja, sagen wir mal wie Anfang 60. Wo. Aber ich werde auch allgemein oft für sehr, sehr jung gehalten. Jetzt neulich, da musste ich mich beim Arzt röntgen lassen. Da sagt die Assistentin, eine Schwangerschaft liegt nicht vor. Ich sag, ja, da fragen Sie was. Geblutet habe ich schon länger nicht mehr. Aber spätestens, wenn ich dann nach Hause komme, dann bin ich wieder dermaßen auf dem Boden der Realität. Weil dann sitzt da mein Mann, schlecht gelaunt, aufgrund seiner persönlichen Nutzlosigkeit und kompostiert so vor sich hin. Das hilft nicht für gute Laune. Und weil ich nicht die Einzige bin, der das so geht, darum haben wir bei uns in der Heimatgemeinde uns was ganz Schönes einfallen lassen. Wir haben eine Männer-Tagesstätte gegründet. Da können die Männer morgens um 7 Uhr mit einem Bütterchen und einer Pulle Bier abgegeben werden. Und dann haben wir einen Vertrag mit einem berühmten schwedischen Möbelhaus. Und all die Möbel, die irgendwann zurückgegeben wurden, weil beim Aufbau wichtige Teile gefehlt haben, die kriegen wir angeliefert. Und dann sind die Männer am Schrauben und am Fach am Simpeln. Einmal am Tag schicken wir eine attraktive Praktikantin vorbei, die guckt dann mal so rein und sagt, schön macht ihr das. Und dann haben die ihre Hormone wieder komplett gegen den Strich gebürstet. Ja, weil ältere Männer, ich sage es nicht gerne, aber es ist so, bei denen ist das mit Hormonen schon mal schwierig. Ja, weil die werden oft untenrum noch mal so ganz unschön rappelig. Gibt's auch einen Fachausdruck dafür. Das nennt man Johannistrieb. Das kommt aus der Botanik. Wenn ein Baum nach der Blüte und nach dem Fruchtstand noch mal austreibt, das ist der Johannistrieb. Und dann wollen die sozusagen in ihrer persönlichen Zielgeraden auch noch mal Früchte tragen lassen. Dafür brauchen sie dann ein junges Weibchen. Ja, da gibt es ganz prominente Beispiele dafür. Hier, Robert De Niro mit 83 Vater geworden, Al Pacino mit über 90. Das müssen die sich doch im letzten Schleudergang rausgedrückt haben. Aber auch mein eigener Mann wird manchmal noch so richtig rappelig. Jetzt neulich, da wollte er sich an mir zu schaffen machen, da habe ich gesagt, Gustav, du hast doch mittlerweile wirklich weitaus mehr Brust als ich. Es wäre für die familiäre Stimmung einfach schön, wenn du dich an der eigenen zu schaffen machst. Bei meinem Mann, da kann ich mit dem Trieb eigentlich ganz gut umgehen. Aber bei vielen Männern ist diesbezüglich, machen wir uns nichts vor, Hopfen und Malz verloren. Boah, was da seit einiger Zeit wieder ekelhafte Sachen in die Öffentlichkeit kommen. Sei es aus Amerika, sei es aktuell wieder hier bei uns, sei es analog oder digital. Da habe ich manchmal das Gefühl, da ist bei der Schöpfung der Männer richtig was schiefgelaufen. Da möchte ich mir manchmal den lieben Gott so am Schlawittchen packen und sagen, pass mal auf, Chef. Ich glaube, es wird Zeit für eine Doppelspitze da oben. Ich würde mich wohl zur Verfügung stellen. Und dann würde ich dafür sorgen, dass bei Männern ein neues Gen implantiert wird. Und zwar, dass dafür sorgt, dass immer wenn ein Mann sich einer Frau oder noch schlimmer gar einem Kind in unguter Absicht nähert, analog oder digital, dann würde dieses Gen dafür sorgen, dass ihm im unteren Bereich ein ganz hässlicher Wachstumsschub überkommt. So ähnlich wie beim kleinen Pinocchio, wenn der gelogen hat, dass er dann diese lange Nase gekriegt hat, so würde beim Mann dann seine Nudel so lang wachsen, dass er die irgendwann zwischen die Füße zu baumeln hätte. So dass er nie wieder einen einsatztauglichen Winkel hinkriegt. Und die Murmeln dahinter, die würden auf Straußeneigröße anschwellen.
sodass er zwar jede Menge Ladung hat, aber keine einsatztaugliche Abschussrampe. Ja, ich höre die Männer jetzt schon wieder winseln. Ach, wir sind aber auch inzwischen so verunsichert. Man weiß ja gar nicht mehr, wie man sich Frauen gegenüber noch verhalten soll. Passt mal auf, Männer, ich helfe euch da. Es gibt eine ganz einfache Regel. Für euch langsam zum Mitschreiben. Egal, was ihr mit Frauen vorhabt oder tut, macht es einfach mit dem nötigen Respekt. Und schreibt euch zusätzlich ein für alle Male hinter die Löffel. Nein heißt Nein. Immer.

0: viele Männer sind natürlich einfach nur sehr, sehr ungeschickt, wenn sie einer Frau ihre Verehrung so zeigen wollen. Ich persönlich zum Beispiel, ich kriege manchmal bei meinen Shows körbeweise gebrauchte Herrenunterbuchsen auf die Bühne geschmissen. Ich wusste anfangs nicht, okay, was mache ich jetzt damit? Hat ja alles mal Geld gekostet. Wa? Aber inzwischen habe ich so eine schöne Geschäftsidee. Und zwar habe ich bei uns im Sauerland überall so Automaten aufstellen lassen. Da kommen die ganzen gebrauchten Herrenunterbuchsen rein. Und da kann jede Frau sich bei Bedarf gegen einen kleinen Unkostenbeitrag so eine Unterbuchse rausziehen. Und das wird so begeistert angenommen. Weil ich sag euch eins, es gibt nichts Besseres gegen Wühlmäuse. Dankeschön.
1: Wisst ihr, was das Beste am Frühling ist? Wenn man Single ist. Weil stell dir vor, du bist so eine flotte Biene. Ja? Und dann kannst du die ganze blühende Blumenwiese haben und musst nicht zu dem einen abgeknickten Löwenzahn, nur weil er deiner ist. Ja, und trotzdem denken die Leute ja immer, als Single bist du nicht komplett. Man wird ja immer so ein bisschen bewertet mit so einer Mischung aus Neid und Mitleid. Ne? So dieses Mitleid, Mensch. Was hat's denn gemacht, dass der Kerl abgehauen ist? Mensch. Und natürlich Neid. Was hat's denn gemacht, dass der Kerl abgehauen ist? Und trotzdem, ne, immer die Fragen. Lisa, wann hast du denn Freund? Wann hast du denn Freund? Wann hast du denn Freund? Wann hast du denn Freund? Und ich kann's wirklich nicht mehr hören. Ja? Und deswegen habe ich mir jetzt einfach mal einen Freund gebaut. So, möchte ich euch vorstellen. Das ist Tommy. Tommy ist 33. Ja, noch jünger geht nicht. Also, nee, ganz ehrlich, ich habe jetzt keinen Bock, am nächsten Tag noch in der Küche zu stehen und noch ein Pausenbrot mehr zu schmieren. Nee. Nee, das ist Tommy, das Young Art Director von einer Werbeagentur in Düsseldorf-Flingern. Ist ein unheimlich tierlieber Typ und trinkt wahnsinnig gern so eine vegane Latte. In so einem kleinen Start-up-Café nah. Schießt euch schon die Hafermilch ein. Gut. Nicht zu früh freuen, der ist natürlich KI. Das ist ja klar. Ja, es ist eine große Enttäuschung, aber es ist auch ein bisschen gut, weil der einem natürlich nicht auf die Nerven geht. KI super. Auf der anderen Seite blöd, du musst dir halt erst ausdrucken. Und man weiß doch, wie es ist. Dann haben die Jungs wieder Papierstau. Nee. Also das ist so ein Projekt gewesen von der Düsseldorfer Zeitung. Die haben alle Dating-Profile aus der Region genommen und haben daraus den Düsseldorfer Super-Single gebaut. Und das ist er angeblich. Ja? Gut. Bekanntester Single aus Köln übrigens? Kardinal Wölki. Ja. Ja, aber der ist echt, den kriegt keine KI hin. München macht uns übrigens folgenden Vorschlag. Ach Gott. Was eine Wurst. Naja. Aber ist das nicht interessant? Es verlieben sich immer mehr Leute in eine KI. Immer mehr Menschen verlieben sich in eine KI. Man glaubt es nicht, es ist wirklich wahr. In Japan hat eine Frau jetzt ein Hologramm geheiratet. Wahrscheinlich hat sie Daten und Daten verwechselt, keine Ahnung. Aber ich stell mir das sofort vor. Wie ist so eine Hochzeit? So, sie dürfen den Bräutigam jetzt runterladen. Was? Und dann willst du den umarmen und greifst ins Leere. Wuh. Wuh. Merkt ihr, wie gut ich das? Wuh. Und dann, und wie war es am Wochenende? Ja, ein bisschen unangenehm, mein Kerl ist total abgestürzt. Ja. Und wisst ihr, was wirklich absurd ist? Es ist jetzt schon wieder, die Ehe ist geschieden. Warum? Weil man das letzte Update nicht installieren konnte. Ich habe auch gelesen, jeder Fünfte kann sich vorstellen, Sex mit einem KI-Bot zu haben. Jeder Fünfte. Eins, zwei, drei, vier, fünf. Nee, ne? Nee, warum auch? Man kriegt doch bestimmt eine gewischt, oder nicht? Nee, das kann man sich nicht vorstellen. Jeder Fünfte. Deswegen bin ich total froh, dass wir hier mit echten Gefühlen weitermachen. Und ja, mit echten Gefühlen, echter Kunst. Oh. Ein Glück. Ein Glück. Und die nächste Künstlerin, die ist sowas von eine richtig echte Künstlerin, die hat sogar die Bühnenreifeprüfung in Wien gemacht. Und heute ist sie hier und ich freue mich sehr auf Viktoria Abelmann-Brockmann.
2: Hallo Köln, ich freue mich sehr hier zu sein. Oh mein Gott, wunderschön. Ihr habt eine wundervolle Stadt, muss ich sagen, Leute. Es ist der Wahnsinn. Ich bin vorhin zu diesem unglaublich tollen Theater gelaufen und dann bin ich an so einer Gruppe 19-Jähriger oder sowas Respektlosen vorbeigelaufen. Und dann hat der eine so gemeint, hallo! Und dann dachte ich mir, ich glaube, das wird kein gutes Gespräch. Das ignoriere ich jetzt einfach mal. Und dann hat der mir so hinterhergerufen, ja, du bist auch nicht witzig! Und seitdem frage ich mich, woher der weiß, wohin ich gehe. Ich war wirklich mega paranoid. Ich habe mich dreimal umgedreht. Ich hatte Angst, dass der mich verfolgt und so in meinem Alltag bleibt, ne? Und mir jetzt so jeden Tag versaut. Also wenn ich morgen so zum Bäcker gehe, steht er da einfach so davor, so alles ausverkauft! Weg, weg, weg, weg, weg! Wenn ich nächste Woche ins Waxing-Studio gehe, steht er da so davor und sagt dann sowas wie, heute reißt die's Mutter mal ab! Aber ich glaube, er hat es nicht hier reingeschafft, oder? Nee, gut. Gott sei Dank. Ja, ich gehöre jetzt leider auch so zu diesen Menschen, die so ein bisschen neidisch auf die Generation nach mir ist. Weil es gibt jetzt eine Generation nach mir. Ja, war ich auch überrascht. Ja, und das ist wirklich verrückt, weil also ich muss sagen, ich bin vor allem neidisch auf die, weil also ich habe so Arbeitskolleginnen, die sind auch so 19, 20. Und die haben so Körperbehaarung und die schämen sich gar nicht dafür. Und das finde ich verrückt. Also ihr könnt mir jetzt erzählen, das ist ein Fortschritt, ne? Ist ja auch eigentlich gut, aber da hätte ich schon gern Gleichberechtigung. Weil ich weiß, ich habe mich geschämt. Ja, also ich musste mir die Beine rasieren. Wegen Gruppenzwang und Heidi Klum. Ja, ja. Und wirklich, ich weiß noch, als alle in der Klasse angefangen haben, sich so die Beine zu rasieren, bin ich zu meiner Mama und habe so gemeint, Mama, Mama, ich würde mir auch gern die Beine rasieren. Und hat meine Mama gesagt, nein, das machen wir hier nicht. Nein, das willst du nur wegen dem gesellschaftlichen Druck. Ne? Das ist ein Schönheitsbild, das wurde von Männern vorgegeben. Von Männern, das machen wir nicht. Wenn du damit anfängst, dann willst du bald, dass Frauen nicht mehr wählen dürfen. Und dann habe ich einfach angemessen für eine Teenagerin reagiert.
3: Das ist mega unfair!
2: Und dann habe ich mir die Beine halt heimlich rasiert. Mit dem Rasierer vom Papa. Ja, trocken. Ja. Das hat so gebrannt. Das war schrecklich, wirklich. Ich habe meine beste Freundin angerufen und war nur so, es brennt, es brennt. Und sie so, ja, du musst cremen. Und dann habe ich gecremt mit einer parfümierten Creme. Oh, ihr seid ja alle viel klüger als ich damals. Das ist ja der Wahnsinn. Ja, das war wirklich schlimm. Das sah auch echt nicht mehr gut aus. Ja, dann bin ich runter zu Mama und habe so gesagt, Mama, Mama, ich hab's doch getan. Und dann hat sie gesagt, ja. Und das ist jetzt die Strafe von Frau Gott. Nein, aber ich muss sagen, ich mochte die Teenagerzeit total gerne, weil irgendwie dachte man die ganze Zeit so, oh mein Gott, ich treffe so gute Entscheidungen. Alles, was ich mache, ist wichtig und

0: Ja. Ja. Dieselbe Freundin hat jetzt eine 11-jährige Tochter, ne? Das kommt davon, wenn man so viel bumst. Hm? Ja, gebe ich euch mal mit. Nee, tatsächlich. Und mit dieser 11-Jährigen saß ich letztens so allein in einem Café und hat dieses Kind mich angeguckt und hat gemeint, hey Vicky, wollen wir was spielen? Und dann habe ich gesagt, ja klar, können wir machen. Und dann hat sie gesagt, ja, ich würde gern spielen, wenn ich du wäre. Und dann dachte ich mir, ja, das ist ja ein solides Spiel, ne? Und dann hat sie gesagt, wenn ich du wäre, dann würde ich jetzt den Tisch ablecken. Ja, Leute, ich bin ein Gewinner. Natürlich habe ich den Tisch abgeleckt. Und dann hat die so gelacht, wirklich. Die hat so gelacht, das war schrecklich. Ich habe einfach erst mal mitgelacht. Ich war so... Alle meine schlechten Entscheidungen in meinem Leben sind an mir vorbeigezogen. Ich war plötzlich selber wieder 11 Jahre alt. Und dann wusste ich aber, jetzt bin ich dran. Und dann habe ich nur so gemeint, hey Emma, wenn ich du wäre, dann würde ich mir schon mal einen Therapieplatz organisieren. Und dann hat sie gesagt, ja, hast du einen? Und dann haben wir beide geweint, ja. Ah, das ist wunderschön. Wirklich alle Freunde von mir, die keine Kinder haben, die haben jetzt Hunde, ne? Das ist ja so das Pendant dazu. Und Hunde mag ich richtig gern. Hunde sind auch richtig toll, muss ich sagen. Sind Hundebesitzer hier vor Ort? Mal klatschen. Ah, ja, Hundebesitzer mag ich leider nicht so gern. Ja, ja. Ja, ist schade, tatsächlich. Aber man darf ihre Hunde nie anfassen, ne? Und ich akzeptiere diese Grenzen, wenn ich denen so auf der Straße begegne. Aber das Problem ist, ich habe dann immer so eine zweite Persönlichkeit, weil wenn so ein Hund auf mich zuläuft und der ist so klein und fluffelig oder er ist groß und fluffelig, dann passiert immer irgendwas mit mir. Ich habe so Blickkontakt mit dem Hund und dann verwandle ich mich einfach in so einen richtig klischeehaften Bauarbeiter und bin plötzlich so, na, du kleine Zuckerpuppe. Na, was bist du denn für eine süße Maus? Komm mal her, das gefällt dir doch. Und dann gucken einen Hundebesitzer meistens so vorwurfsvoll an, ne? Dann muss man sich so rechtfertigen, dann muss man so Dinge sagen wie, ja, dann geh doch nicht mit ihm raus, wenn er so aussieht. Hey, vielen Dank, Leute, das war's von mir. Dankeschön, vielen Dank. Dankeschön.
1: Ich habe letztens wieder was Tolles gelesen. Wusstet ihr, dass YouTube schuld ist, dass Vogelforscher schlechter schlafen? Ja, kann ich euch erklären. Also es ist wirklich wahr, weil es jetzt immer diese ganzen niedlichen Katzenvideos gibt. Haben die Leute mehr Katzen, die gehen nach draußen, die schrillern die Singvögel. Und deswegen kann so ein Vogelforscher nicht mehr so gut schlafen. Und was macht ein Vogelforscher, um sich abzulenken? Der geht in eine Piepshow. Ihr seid nett. Und dann ist er ein Vögelforscher. Ja. Das ist natürlich eine bumsnormale Kettenreaktion. Oder, wenn man mal so ein bisschen schicker ausdrücken will, vielleicht auch mal, um das auf einer Party zu sagen, ein Kaskadeneffekt. Ja, also irgendwas passiert und am Ende kommt irgendwas komplett anderes raus. Anderes Beispiel, wirklich wahr, diese Abnehmspritze Ozempic ist gut für die Umwelt. Warum? Weil die Leute immer dünner werden, müssen die Flugzeuge nicht mehr so viel Kerosin tanken, haben weniger CO2-Ausstoß. Ist das abgefahren? Ich sag's euch demnächst, wenn ihr eine Flugreise bucht, das Ticket kommt direkt mit so einer Spritze dabei. Weißt du, damit? Und das ist mal eine Spritztour. Da hat das wirklich mal richtig Sinn. Ich weiß nicht, wie es euch geht. Als alleinerziehende Mutter, wenn ich höre Abnehmspritze, denke ich sofort, oh geil, was nimmt die mir ab? Haushalt, Kinder. Toll. Ja. Aber natürlich muss es auch andere Möglichkeiten geben, ja, wenn man jetzt keine Lust hat, sich zu spritzen. Also klar, weniger essen, aber das will ich nicht hören. Seit der Erfindung von Schokolade keine Option. Nein, aber verdammte Axt. Fluchen verbrennt nämlich auch Kalorien. Das ist wirklich wahr. Je mehr du fluchst, desto mehr verlierst du. Super. Deswegen war Klaus Kinski auch so dünn. Weil natürlich... Gib mir eine Stunde Kölner Berufsverkehr. Ich brauche keinen Workout mehr. Es ist wissenschaftlich erwiesen, es müssen so richtig krasse, unterste Schubladeflüche sein. Also nicht hier sowas wie heiliger Strohsack. Uiuiui. Ui, ui. Pardauz, Nasitölpel. Also.

0: So was geht nicht. Also muss richtig ans Eingemachte. Also wir verstehen uns. Ne? Ja, auch so Fake-Flüche. Da muss ich letztens dran denken, das funktioniert nicht. Ne? Ich war im Supermarkt, vor mir war so ein kleiner Junge, ganz süß, wollte von seiner Oma, ich glaube, das inzwischen achte Überraschungsei oder so. Und Oma so, nee, wirklich, nee, gar nicht mehr. Und du merktest, Malte war richtig sauer. Und jetzt wollte er seiner Oma einen mitgeben. Und dann stand da vor dir, du und alle drumherum schon so, jetzt sind wir mal gespannt. Ja? Du, und dann haut er raus, du Gänseblümchen. Bam! Moin! Oh, wie süß ist das denn? Was ist? Die Oma hat sich kaputt gelacht und ist knallhart geblieben. Hat gesagt, nee, trotzdem kein Ei. Ja, da hat ich ihm das gekauft. Ich sag, hier, Malte, wenn deine Oma so geizig ist. So. Hatte die Oma direkt ein Kilo weniger. Nein, also. Es ist schon richtig, das kann ja nicht die Lösung sein. Wir können ja jetzt hier nicht alle rumlaufen und schimpfen und schimpfen und schimpfen. Dann sind wir alle sehr dünn. Aber wir haben alle leider auch überhaupt keine Freunde mehr. Das macht ja auch keinen Spaß. Wobei geht schwitzen beim Sport, weiß ich. Muss aber auch andere Optionen geben. Nee, schwitzen. Wisst ihr, wo man richtig gut bei schwitzen kann, wenn man Kinder hat, die einen in eine sehr unangenehme Situation bringen. Ich weiß noch, ich saß mal im Zug und dann mein Sohn, Mama, wo kriegt man eigentlich so ein Baby her? Und dann merkte ich so, weißt du, wie ich sehr leise wurde im Zug und alle dachten, das wollten wir auch gerade fragen. Und ich dachte nur, oh Gott, das soll schnell vorbeigehen. Und hab dann einfach gesagt, man geht zur Babyklappe und nimmt sich eins raus. Aber halt. Gottes Willen. Nein, natürlich nicht. Aber merkt ihr, das war auch so, die ganze Nummer jetzt war so eine Art Kaskade. Wir haben angefangen bei YouTube, jetzt sind wir beim Schwitzen und jetzt kommen wir sogar wieder zurück nach Köln. Da kommt nämlich die nächste Künstlerin her. Herzlich willkommen, Eva Eiselt!
1: Ich freue mich. Ja, das ist sehr lieb. Dankeschön. Vielen, vielen Dank, danke. Ich freue mich total. Und was ich habe gesehen, die jungen Frauen und die Mädchen, ne, was können die sich schminken? Ne, meine Tochter kommt jetzt immer zu mir und die sagt so, Mama, bitte, bitte, darf ich dich noch mal schminken? Weil alte Haut ist voll schwierig zu schminken. Und dann kommen da immer Produkte drauf. Ich weiß nicht, darf ich hier vorne mal fragen, trägst du Bronzer?
2: Nein.
1: Nicht. Blush auch nicht?
2: Nein.
1: Primer? Auch kein Contouring? Oh mein Gott, sie hat gar keine Basics. Oh. Da kommen da diese ganzen Produkte drauf. Ja, und dann kommt da noch Eyeliner, Highlighter, Lipliner, Eyeliner, Mascara, Lashes. Na, das ist ja die Generation, die klebt sich Wimpern auf Wimpern, Haare auf Haare, Nägel auf Nägel. Ich bin gespannt, wann kommt Arm auf Arm oder Kopf auf Kopf. Oh. Ne, meine Tochter ist auch immer bauchfrei und immer gesund. Die zieht das durch, auch im Winter. Immer bauchfrei und gesund, immer bauchfrei. Und ich sage immer so ein bisschen nuttig, aber kein Husten. Wirklich. Und dann, dann wollte sie bauchfrei in die Schule. Ich sag nee, auf gar keinen Fall. Du gehst wie alle anderen auch in deinem besten Jogginganzug. Und dann hat die mit mir diskutiert und dann habe ich gesagt, okay, du gehst baufrei in die Schule, aber ich begleite dich zum Schultor und gehe auch baufrei. Ha? Und dann meinte sie, ja, Mama, bitte, bitte, mach das. Bitte, Mama, du musst nicht Body-Shaming machen. Nein, dein Bauch muss so labbrig aussehen. Nein. Und dann sagte sie wortwörtlich, Mama, dein Bauch erzählt und trägt eine Geschichte. Also erstmal hat er meinen Bruder getragen, dann hat er mich getragen. Oh Gott, Mama, du warst meine erste Wohnung. Bitte, Mama, zeige deinen Bauch, zeige es allen. Geh, und ich sag, geh allein, geh bauchfrei, geh. Boah, ich bin gespannt, wirklich.

0: Jetzt kam sie aus der Schule und dann hatte sie gesagt, ich habe mit Luca Schluss gemacht und ich will sie trösten. Und sie so, nee, kein Ding, Mama. Der hat ja gar nicht gemerkt, dass wir zusammen sind. Ich denke, krass, das ist ja schon wie in einer Ehe. Ja, sie geht wirklich nicht gerne in die Schule. Sie sagt auch immer, sie hat ein Bildungstrauma. Und ich kann es irgendwie verstehen, weil sie hat so Lehrkörper in der Schule, die sind so leidenschaftslos und trotzdem nervig. Unglückliche Kombination. Das ist so eine Englischlehrerin, die sagt, die ruft auch ständig bei mir an. Und meine Tochter sagt immer, boah, Mama, die ist so arrogant. Sagt, du meinst arrogant. Nein, arrogant. Boah, noch deutlicher kann ich es nicht sagen. Sie sagt selber von sich, sie hat Legosthenie. Das kommt von Lego, sich die Wörter selbst zusammenbauen. Und ich darf das übrigens alles erzählen. Ne? Ich habe eine sehr gute Verbindung zu meiner Tochter. Wirklich eine sehr, so eine Art Bluetooth-Verbindung. Jetzt hat gerade mein Handy kurz vibriert. Ich habe das auf lautlos. Ich gucke nur mal ganz. Das gibt's doch jetzt nicht. Jetzt ruft genau gerade die Englischlehrerin an, von der ich gerade noch. Was ein Zufall. Ich gehe mal dran, dann seht ihr, was ich immer mache. Moment. Ja, ich habe Zähne eingespeichert, die sind konstant. Hallo, schön, dass Sie angerufen haben. Wir sind gleich für Sie da. Das nächste freie Elternteil steht Ihnen gleich zur Verfügung. Sie befinden sich an Warteposition 3. Um Ihr Anliegen noch besser bearbeiten zu können, beantworten Sie nun bitte ein paar Fragen. Geht es um unser erstes Kind? Dann drücken Sie die 1. Oder geht es um unser zweites Produkt? Dann drücken Sie die 2. Verstanden, es geht um unsere Tochter. Wenn Sie den Vater sprechen möchten, drücken Sie die... Ich bin die Mutter. Sie können nun mit mir reden. Sagen Sie mir, um welches Thema es sich handelt. Wenn Sie allgemeine Informationen über meine Tochter haben möchten, drücken Sie die 1 oder sagen Sie einfach allgemeine Informationen. Oder geht es um Schulzeitverlängerung? Dann sagen Sie Schulzeitverlängerung oder drücken die 2. Wenn Sie etwas über den Status der Hausaufgaben wissen möchten, dann drücken Sie Fragezeichen. Ich habe Sie nicht verstanden. Ich habe Sie nicht. Ich verbinde Sie nun mit dem Vater. Ich werde nun etwas Musik abspielen. We don't need no education. We only need a new reformiertes Schulsystem. Teachers, leave us parents alone. Bitte versuchen Sie es zu einem späteren Zeitpunkt nicht noch einmal. The member you have called is temporarily not available. Dankeschön. Vielen Dank. Dankeschön.
1: Eva Eibelt. Eva Eibelt, nicht wundern. Ich gebe hier gerade so einen Klingelbeutel rum, so eine Art Klingelbeutel. Ich muss ein bisschen Geld sammeln für meine Hochzeitsreise. Ja, ich muss es konkretisieren. Ich war ja gerade noch Single. Es ist nicht meine Hochzeit, sondern ich sammle Geld für die Reise zu der Hochzeit meiner Freundin. Weil die, sag mal, wann sind denn diese Hochzeiten so explodiert? Weil die in Italien heiratet. Ich komme aus Münster, aber das ist für mich selbst mit dem Fahrrad zu weit. Wirklich. Ich dachte erst, als sie gesagt hat, ja, wir heiraten in Italien. Ich dachte, na, das ist aber eine. Die sagt, die meint wahrscheinlich die Pizzeria um die Ecke. Ja? Nee, Italien. Und erwartet, dass wir da alle hinkommen. Und dann sagt sie noch, mach dir ums Geschenk keine Gedanken. Und ich dachte, Gott sei Dank, das wäre jetzt auch noch schöner. Wir haben einfach ein Sparschwein am Eingang stehen. Ich sag so, ja gut, ich stecke gerne meine Ersparnisse in deine Hochzeit. Es ist so krass, es wird immer teurer, immer teurer. Es muss richtig was hermachen, gerade die Bilder sind wichtig. Und es wird jetzt für Hochzeiten ganz oft ein Eventplaner gebucht. Und diese Eventplanung kostet teilweise 20% von den Gesamtkosten für so eine Hochzeit. Und da sehe ich mich. Ich habe überlegt, dass ich jetzt so auf Eventplanerin umsteige. Oder das vielleicht so ein bisschen nebenher. Das geht mal zur Hochzeit und geht dann noch mit dem dicken Plus raus. Das ist doch super. Und wenn man jetzt das Gefühl hat, naja, okay, die Hochzeit muss nicht ganz so teuer sein, man kann ja auch eine tolle, aufregende Verlobung feiern. Wisst ihr, was da jetzt im Trend ist? Im Haifischbecken. Und das finde ich super. Wenn du sagst, koch, wenn der Uwe nicht rausschaffst, nimmst den Jürgen. Weißt du, das ist wieder super. Ist das nicht krass? Und vor allen Dingen, was ich total interessant finde, je teurer die Hochzeit, desto häufiger, statistisch gesehen, wird die nachher geschieden. Und was macht man da? Eine Scheidungsparty. Das ist wirklich, auch das ist im Trend. Es gibt Eventplanerinnen für Scheidungspartys. Das nehme ich auf ins Portfolio. Das ist doch super. Dann machst du irgendwie so eine schöne Hochzeitstorte und dann nur die Braut drauf. Und daneben der Kerl mit Messer im Rücken. Keine Ahnung. Ich meine, gucken wir mal. Mensch, so schön. Also, das ist das. Ja. Hier, ne? Hier. Ja, natürlich. Aber wisst ihr, wo das wahre Wettrüsten stattfindet? Natürlich bei Kindergeburtstagen. Das ist unglaublich. Selbst da werden Eventplaner gebucht. Was machen die? Was machst du als Eventplanerin auf dem Kindergeburtstag? Färbst du schon mal die Eier fürs Eierlaufen? Nähst du die Säcke fürs Sackhüpfen? Machst du schon mal Feng Shui-mäßig den Raum klar? Wo kommt der Topf fürs Topfschlagen hin? Einfach, dass da auch jeder seinen richtigen Becher... Ich weiß es nicht. Aber ich habe gedacht, mache ich. Finde ich super. Und deswegen habe ich letztens bei meinem ersten Kindergeburtstag auch, weil das ja auch immer Instagrammable sein muss. Ne? Den Leuten ist ja egal, ob es gut ist. Hauptsache super Bilder. Und dann habe ich mir das kleine Geburtstagskind mal geschnappt und habe gesagt, du, ich habe gerade gesehen, du hast wirklich sehr hässliche Freunde. Ja. Das macht sich gar nicht gut in der Story. Ja? Nee, und dann habe ich einfach mal so einen Katalog mitgebracht. Und gesagt, hier sind doch so ein paar Models drin. Such dir doch mal so die hübschen Freunde aus. Und der Kleine, aber ich kenne die doch gar nicht. Ich sage, ja, entweder oder. Wer braucht schon Liebe, wenn er Likes haben kann? Nee? So, ja, und was richtig krass ist, diese Giveaway-Tüten. Was ist denn da los? Diese Tüten, die mit nach Hause kriegen, da ist mehr drin, als sie teilweise als Geschenk mitgebracht haben. Ja, du musst wirklich das Richtige drin haben. Wenn da einer reinkommt, nee, nicht so richtig geil, oh Gott, ja, das ist fast wie bei so einer Lösegeldübergabe. Oder hier. Wisst ihr noch früher? Wir hatten da so einen Butterbrotbeutel. Ne? Da wurde nachher so ein Ding drauf. Du kennst das noch. Ne? Einfach so ein Pergamentbeutelchen. Was kam da rein? Irgendwie zwei Lakritzschnecken. Wenn die so ein bisschen trocken waren, wenn man die so angeleckt hat, haben die wieder super geklebt. Das. Ja, irgendwie zwei Lego-Steine von der Polizeistation, die noch übrig geblieben sind. Zwei Wurstzipfel. So. Und das war eine richtige Win-Win-Situation. Alle glücklich. Guck mal, der Kleine war glücklich, dass er so ein schönes Tütchen hatte und ich musste den Müll nicht mehr runterbringen. War das schön. Ja? So. Oh Gott. Aber die nächste Künstlerin, die wir jetzt hier auf der Bühne begrüßen werden, die bekommt ihre Gage auch mit so einer Giveaway-Tüte. Da habe ich aber, da lasse ich mich nicht lumpen, habe ich sogar 3 Wurstzipfel reingetan. Also, nein, aber das passt zu ihr, weil sie selber eine Wundertüte ist. Ja, das ist eine tolle Sängerin, sie war auch schon oft bei uns und wir freuen uns, dass sie wieder da ist. Herzlich willkommen, Miss Ellie!

Das war ein langer Applaus. Habt ihr das gemacht, weil ich mich so schick angezogen habe? Schon auch, ne? Bisschen schick. Schick gemacht für die Ladies Night. Pass auf, ich bin Miss Ellie und ich bin 35 Jahre jetzt alt. Und das ist genau das Alter, wovon Lisa auch eben kurz sprach, wo man auch die letzten Single-Freundinnen, die man noch hat, ans Eheleben verliert. Ja, traurig ist das. Und wir hatten neulich mal wieder so Mädelsabend, eine bunte Runde. Und dann haben die sich alle gegenseitig ganz stolz ihre Verlobungsringe gezeigt. Ich hab's jetzt auch geschafft. Ich nicht, nein. Weil ich, die einzigen Ringe, die ich hab und auf die ich richtig stolz bin, befinden sich in meinem Gesicht. Die sind self-made. Ich sagte, de jo, so steh ich morgens auf und dann hol ich mir erstmal einen Kaffee. Schau die Tagesschau, seh den Höcke im TV, denk, was ist das für ein Affe? Und das poste ich auf Social Media und dann bin ich ganz guter Dinge. Doch ein Kommentar, der sich dann immer

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0: So, und jetzt kriegen die Mädels noch ihre Gage. Jeder kriegt eine Lohntüte. Toll war das, Dankeschön. Ach, was die sich freuen. Vielen Dank, großartig. Aber nicht alles auf einmal.
1: Moment.
0: Schön. Was denn?
1: Da fehlt aber bei mir eine Lakritzschnecke drin.

0: im Gloria Theater in Köln. Hi, schön, dass ihr hier seid und schön, dass ihr eingeschaltet habt. Hallo! Oh, toll. Vielen Dank dafür. Ich freue mich sehr, hier zu sein. Ich möchte euch direkt am Anfang eine Frage stellen. Ich gehe einfach mal so rein. Hat jemand von euch ein teures Hobby? Reiten. Boah, nochmal. Kinder? Das ist eine sehr gute Antwort. Kinder ist die beste Antwort, die an der Stelle hätte kommen können. Das ist ja wirklich der Wahnsinn. Kinder sind sehr teuer, oder? Wenn man es hochrechnet, darf man nicht, ne? Dann macht man sie nicht. Ja. Nee, ist anders als Tennis auf jeden Fall. Oder Reiten, was ich jetzt dachte. Das waren die Hobbys, an die ich gedacht habe. Das ist eine fantastische Antwort. Ich habe auch ein sehr teures Hobby. Ich wohne gerne. Das ist mein... Danke. Ja. Man gönnt sich ja sonst nichts. Es ist wirklich, es ist nicht einfach. Ne? Ich habe jetzt wieder eine neue Wohnung gesucht kürzlich und ich weiß nicht, ob ihr das in letzter Zeit in einer Großstadt mal versucht habt. Meine Güte, oder? Man hat am Anfang Hoffnung und Träume, man hat Erwartungen und man schreibt das alles ins Internet rein. Ne? Man sagt so, okay, ich hätte gerne eine Vierzimmerwohnung, Altbau, Balkon, Wanne. Da lacht ihr schon, ja. Du schickst das los und die App deiner Wahl sagt dir, nee, das haben wir nicht. Die Wohnung existiert so nicht. Und dann fängst du an, deine Erwartungen runterzuschrauben. Und du sagst so, okay, als erstes fliegt die Badewanne. Ne? Du sagst, nee, komm, das brauche ich gar nicht. Ich setz mich in die Dusche. Ich will nur am Po ein bisschen warm, das reicht mir. Und tatsächlich, als nächstes fliegt der Balkon, oder? Man sagt so, okay, das war jetzt vielleicht auch ein bisschen übertrieben. Ich muss auch gar nicht aufmachen. Ich gehe in den Park. Man schraubt immer weiter runter. Und irgendwann ist man an dem Punkt, wo man sagt, ein Dach wäre schön. Ein Dach, wenn ihr habt vier Wände, wenn das Wände wären, so schön. Es ist wirklich krass und dann darf man nicht folgenden Fehler machen. Ich habe den Fehler gemacht, dann das Budget ein bisschen nach oben zu setzen. Ich dachte, so was man gerade noch so wegverdienen kann, so zu zweit, irgendwie 7.000 warm, sowas in der Richtung, dass man sagt, ja. Dass man so sagt, komm, das kriegen wir noch hin. Und tatsächlich, dann stellte sich raus, es gibt Wohnungen. An der Stelle. Ja, wenn man das mit dem neuen Budget losjagt, dann findet man raus, das Problem lag bei mir. Ich bin einfach nicht reich genug. So dumm, oder? Wie blöd von mir. Merz hatte recht, ich muss mehr arbeiten. Ich war einfach nur ein faules Schwein. Ja. Da habe ich wohl wieder falsch gelegen. Und tatsächlich, ich dachte bis dato, ich hatte nochmal nachgelesen, Wohnen ist ja ein Grundrecht. Ne? Wir sind nur irgendwann abgebogen falsch und dann kam raus, die Würde des Menschen, ab 4.000 kalt. Es ist schwierig, ne? Weil eigentlich denkt man, man kann einfach einziehen, aber kann man nicht. Man muss sich gut stellen, weil es wird immer schwieriger. Man muss erstmal eine Wohnungsbesichtigung bekommen und das war dann irgendwann so. Wir hatten die Einladung zur Wohnungsbesichtigung und ich habe gesagt, Schatz, es ist soweit, ne? Mach dich schick, wir sehen eine Wohnung von innen. Heute ist der Moment, stellt sich raus, es war eine Massenbesichtigung mit 35 anderen Leuten in einem Zimmer. Das ist nicht schön, das ist sehr voll. Und meistens, also eigentlich immer hat einer Bargeld dabei. Warum? Einer hat aggressiv Bargeld dabei und dann ist meistens so, dass das der Schlaue ist, weil der kann die Küche direkt abkaufen. Der kann sofort sagen, für das Regal gebe ich dir noch 500. Einfach so und dann steht man wieder ohne Wohnung da. Und das ist nicht schön und dann habe ich gemerkt, auch meine Persönlichkeit ist überhaupt nicht gefestigt. Ne? Ich habe dann in dem Kontakt mit Vermietern gemerkt, ich weiß gar nicht, wie ich reden soll. Ich war auf einmal so, wie rede ich denn mit Leuten, die viel reicher sind als ich? Dann habe ich mir so eine neue Persönlichkeit ausgedacht, weil ich dachte, ich muss ja irgendwie auch so wirken. Da war ich nicht mehr Laura Comedian, ich war auf einmal Kabarettistin. Das ist auch der Moment tatsächlich, wo wir aktiv aufhören zu lachen. Wir müssen jetzt eher sowas, damit sich das auch absetzen lässt. Ne? Damit jetzt die Leute denken, ah, sie ist Kabarettistin. Wäre es wichtig, dass ihr zwischendurch so einen Haltungsapplaus macht bei bestimmten Themen. So ein, kennt ihr Haltungsapplaus? Sind Vermieter da? Nee. Das ist es sind nur Mieter da. Dann für die Mietenden, Haltungsapplaus ist so ein ganz so mittelstark. Eigentlich nur, und man nickt dabei so ein bisschen wissend. Mhm. Man kann auch mal zur Nachbarin so, ich hab's verstanden, ja. Das ist der, wenn ihr nicht ganz sicher seid, ich sag's euch einfach an, wann ihr es machen müsst. Sagt jetzt einmal bitte den Haltungsapplaus. Mhm. Mhm, mit dem Nicken auch. Perfekt. Das heißt, ab jetzt geht alles, was ich mache, als Kabarett durch und meine Gage erhöht sich auch wahnsinnig dadurch. Das ist Genau, damit ich mir die Wohnung leisten kann. Ich habe mir tatsächlich für die Besichtigung, um Signale zu senden an die Vermieter, eine neue Handtasche gekauft, eine teure sogar, damit die denken so, oh, guck mal, ich habe eine Besichtigungshandtasche. Wie krass, oder? Da habe ich immer gesagt, hopp, ich ziehe meine teure Tasche an, zack. Und dann hast du so viel Geld dafür ausgegeben, für diese Handtasche, um dann noch mehr Geld für deine Wohnung auszugeben. Ich habe gar keine Besitztümer mehr, die ich in die Tasche tun könnte. Es ist ganz, ganz traurig abgebogen auch. Und dann habe ich gemerkt, ich sage auf einmal Sachen, die meine ich auch überhaupt nicht. Ne? Ich war in dieser Besichtigung so unterwegs, ich so, haben Sie denn auch Stellplätze hier bei der Wohnung dabei? Haben Sie auch zwei Stellplätze? Ich habe nicht mal ein Auto. Also das ist ja das... Ich habe gar nichts. Dann habe ich auch eine Haltung eingenommen, das ist gar nicht meine Meinung. Auf einmal höre ich mich so sagen, ich so, wir bräuchten nämlich zwei Stellplätze für unsere Frau Brenner. Denn wir lassen uns nicht von der woken Meinungsdiktatur sagen, was wir hier in der Innenstadt zu tun haben. Ja. Du musst ja auch wissen, wo du dich befindest. Ne? Du musst immer gucken, wer steht vor mir. Dann habe ich gedacht, ich suche ja in Köln. Perfekt, ich löse alles über Klüngel. Klar, oder? Klüngel kennt ihr, ne? Ja, melde dich. Ja, so ist das, ne? Alles okay. Ja. Ich kenne das wohl. Und das ist ganz, also für den Rest der Republik muss man es vielleicht erklären, ihr nennt das, glaube ich, Mafia. Ihr nennt das, ja. Also man hat immer, ja, es ist ja so, ja. Und dann merkte ich wurde immer kölscher. Ne? Ich habe auch anders gesprochen auf einmal. Ich bin dann in diese Besichtigung rein und gesagt, schön, oder was, das Viertel auch, ich bin ja schon immer hier. So rede ich gar nicht. So, das ist nicht meine Stimme. Ich einfach so, ne, was schön, oder hier mit dem Blick auch, oh. Das Viertel hier, oder so, früher war ein bisschen schöner, ne? Da konnte man noch links abbiegen, früher war alles besser. Es ist so, oder, ja, das wäre jetzt wieder die Stelle, wo man, früher war alles besser. Ihr seid super in dem Kabarett-Ding, Leute. Es war nicht einfach, ne? Und dann denkst du dir, komm, jetzt hast du das überlebt mit den Vermietern, du hast das bestimmt einigermaßen gemacht. Manchmal wird man geghostet, ne? Manchmal trifft man da einen und dann sagen die, ja, ja, wir melden uns, die melden sich nicht. Liebe Grüße nochmal an den Herrn in der Südstadt mit der schönen Altbauwohnung. Ich hoffe, Sie haben Fersenläufer jetzt als... Kennt ihr Fersenläufer, die so... Ja, es sind doch Vermieter da, die auch unten drunter wohnen. Morgens schon. Das wünsche ich Ihnen, aber gut. Ich erwarte jetzt sehr viel mehr als einen Haltungsapplaus, denn ich freue mich sehr auf die erste Künstlerin des heutigen Abends. Sie ist aus Berlin und sie hat in Berlin dafür gesorgt, dass die Open-Mic-Szene noch viel besser wird. Ich freue mich sehr, dass sie hier ist. Ein Riesenapplaus für Jana Jansen.
1: Wow. Oh. Ich bin auf Jobsuche. So viel Applaus habe ich schon lange nicht mehr bekommen. Wow. Ich bin auf Jobsuche. Dabei habe ich sogar einen Abschluss. Leider in Politik, Wirtschaft und Umwelt. Oder wie Oma sagt, hä? Und das sagt der Jobmarkt auch. Es ist so verrückt. Ich bin gerade auf dem Jobmarkt. Viele Akademiker sind gerade auf dem Jobmarkt und wir finden gar nichts. Ja. Das ist ein Bewerbungsschreiben jetzt gerade, was vor euch steht. Ich freue mich. Ich habe lange überlegt, was will ich auch für einen Job haben? Wisst ihr, was will ich? Und ich bin mir immer noch unsicher, aber eine Sache weiß ich. Ich will auf jeden Fall nur in Teilzeit. Einfach, um Friedrich Merz zu ärgern. Ah. Ist sie das? Ist dir das zu viel Lifestyle, Friedrich? Das tut mir leid, aber ich will ausschlafen auf den Mittwoch. Nee, man braucht schon einen guten Job. So ist das ja. Ne? Man kann natürlich jeden Job irgendwie annehmen, aber man will ja einen guten Job haben, weil man muss ja arbeiten, bis man umfällt. Deswegen überlege ich, zur Bundeswehr zu gehen. Einfach, um früher zu fallen. Okay. Wirklich, der Jobmarkt ist richtig leergefegt, ne? Man wird überall abgelehnt. Ne? Auf ImmoScout wird man abgelehnt, auf Stepstone, überall, nur nicht auf Tinder. Aber oh, das ist, da will man manchmal abgelehnt werden. Deswegen bin ich sehr, sehr viel auf LinkedIn, einfach um mein privates Netzwerk ein bisschen zu melken. Niemand ist glücklich auf LinkedIn. Wurde gerade in letzter Zeit jemand von euch befördert? Gerne kurz Applaus machen. Auf LinkedIn immer. Man geht auf LinkedIn und irgendeine Clara wurde wieder befördert. Und Clara geht's richtig gut, denn sie hatte gerade noch einen Workshop mit Max. Ich finde LinkedIn so schlimm und ich bin da so viel. Und LinkedIn fragt mich immer, ha, möchtest du LinkedIn Premium? Nee, ich habe LinkedIn Depression. Das brauche ich nicht, das kommt kostenlos. LinkedIn ist so schlimm. Es wird ja gerade diskutiert, ist Social Media Verbot für alle unter 14 und ich finde es einen okayen Vorschlag, aber wenn das kommt, dann bitte auch LinkedIn Verbot für Erfolgreiche. Ich hätte so gerne einfach ein LinkedIn von ambitionslosen Leuten. Einfach ein 9-to-5 und man geht online und ist so, oh, heute gab's Gnocchi. Dafür komme ich wieder. Aber so weit bin ich noch nicht. Ne? Ich muss meine Gnocchi noch alle selber machen, keine Kantine, kein gar nichts. Ich bewerbe mich auf viele Stellen und deswegen muss auch alles parat haben. Klar, ne? Ich habe einen Lebenslauf geschrieben und das ist das Erniedrigendste, was man sich vorstellen kann. Einen Lebenslauf schreiben. Weil ein Lebenslauf ist das Beste, was du kannst, in richtig gut geschrieben und während du es schreibst, weißt du, wird nicht reichen, wird zu wenig sein. Bitte stellt keine Rückfragen, ich glaube, ich kann doch Excel. Ne? Und dann schreibst du das in richtig geil und du schreibst dich so in mutig, ne? Du schreibst dir immer mehr Mut an. Oh, na, das kann ich auch noch. Ich schreibe mich jetzt in geil. Ich schreibe mich in richtig geil. Für die Commerzbank. Und dann machst du das alles, ne? Und dann gebe ich meinen Lebenslauf in richtig geil, ne? Öffne ich ChatGPT und dann gebe ich meinen Lebenslauf noch ChatGPT und sage, schreib mich in noch geiler. Und alles, was ich eine Woche später zurückbekomme, ist eine E-Mail von Melanie aus dem HR, die dir schreibt, oh, du hattest wohl schon häufiger das Gefühl, nicht genug zu sein, oder? Ja, jetzt weißt du's. Euer Geräusch sagt, dass ihr alle nicht auf Jobsuche seid. Gut für euch. Eine Jobsuche ist ein bisschen wie Männer daten. Am Anfang gehst du ran und denkst dir so, ah, jetzt finde ich den einen fürs Leben. Nee. Die ehrliche Frage ist einfach nur, wer ruiniert mein Leben für die nächsten 3 Jahre? Und die Ansprüche sinken auch an die Stellen. Am Anfang hatte ich noch so richtig Ansprüche. Ich wollte alle Benefits. Alle. Ich wollte Urban Sports. Ich wollte ein Jobrad. Ich will cyclen mit meinen Freunden. Will ich nicht mehr. Wisst ihr, was mir reicht? Ein Kaffee-Vollautomaten, dem es so ein bisschen schimmelt? Nehme ich. Es ist exakt wie auf eine Party gehen und sich denken, heute schleppe ich einen Typen ab. Einen ohne Probleme. So einer, der Therapie kennt. Nicht Klinik. Gesprächstherapie. Und wirklich 2 Stunden später stehst du so vor Julian und du merkst, ah, oh, der hat schon 2-mal gekotzt. Aber er ist ein Kämpfer. Der kommt immer wieder. Und so ist es jetzt auch. Ich will nicht mal mehr einen Kaffee-Vollautomaten. Ne? Im Vorstellungsgespräch sage ich sofort, Leute, ich bringe meinen Kaffeefilter selber mit. Und mein Pulver, alles, was ich brauche, ist ein Wasserkocher. Und dann mache ich das einfach so morgens. Ne? Stelle ich mir den Filter in den Rachen. Und dann das heiße Wasser. Das ist der einzige Benefit, den ich noch will. Aber jedes Unternehmen will von dir auch noch ein Motivationsschreiben. Und da müssen wir uns doch ehrlich machen. Warum? Meine ist Geld. Kann ich nicht einfach reinschreiben, Geld? Nee, die wollen eine Motivation. Und ganz ehrlich, das liest doch keiner. Ne? Vor allem jetzt mit ChatGPT, das liest doch keiner, dachte ich. Deswegen, also ich sehe ein Motivationsschreiben als eine Motivation für das Unternehmen, mein Schreiben zu lesen. Ich bin eine Frau mit Humor, also schreibe ich kleine Scherze rein. Und damals mit 17, nach meinem Abitur, ne, habe ich mich zum Beispiel bei Volkswagen beworben. Und ich wollte eine kaufmännische Ausbildung machen. Da habe ich noch kein Umwelt studiert, da habe ich noch den Verbrenner geliebt. Ja, ja. Und ich habe in meine Motivation geschrieben, ich verdanke Volkswagen mein Leben, denn ich wurde in einem Golf gezeugt. Ich wurde nicht bei VW genommen, Meine Mutter wurde in einem VW genommen. Es war ein Golf 2, vielen Dank. Ich bin Baujahr 96, Checkheft geprüft, alle Lampen an. Alle. Aber manchmal komme ich so weit. Manchmal werde ich zu Vorstellungsgesprächen eingeladen. Und da freue ich mich immer mega. Aber mittlerweile bin ich ein bisschen nervös, weil, kleine Offenlegung, ich hab eine Schwäche. Vielleicht sind hier noch ein paar Leute. Ich stehe enorm auf Männer mit tiefen Stimmen. Noch jemand? Ja, drei Frauen, die sich trauen und der Rest lügt.
0: Ah, ihr mögt, wenn der Helium zieht, oder was?
1: Nee, ist doch attraktiv, wenn ein Mann eine tiefe Stimme hat, ne? Mann oder Bär war die Frage, ganz ehrlich, wir wollen einfach nur, dass es brummt. Ich muss den nicht verstehen. Das macht mich glücklich. Und ich hatte wieder ein Vorstellungsgespräch und natürlich, es war auf Zoom und wirklich, das Gespräch geht los und mein zukünftiger Chef schaltet sich ein und sagt, hallo Frau Jansen. Da werde ich dümmer. Er begrüßt mich mit Hallo Frau Jansen und alles, was aus meinem Kopf kommt, ist einfach nur noch

0: Frau Jansen, Sie sind auf stumm geschaltet.
1: Aber Sie nicht!
0: Vielleicht sollte ich einfach mit Frauen zusammenarbeiten. Mein Name ist Anna Jansen. Schönen Abend euch noch!
1: Vielen Dank!
2: Ich möchte direkt auch noch mal sagen, weil wir jetzt hier gerade so nett zusammensitzen, ihr seht wahnsinnig schön aus. Ihr denkt jetzt so, hey, du auch. Wow, eine, danke. Nein, es ist okay. Man soll das auch gar nicht so einfordern, aber das war richtig Arbeit. Das war, nee. Ohne Quatsch, ich habe hier, das, also hier ist ja, also ist ja Fernsehen, ne? Und da wurden drei Leute abgestellt, nur um so die Strähne. Wie oft ich die jetzt schon wieder angeklebt. Wegen Babyhaaren. Kennt ihr das, wenn die so... Da kommen Leute, die ganze Zeit, immer wenn ich rausgehe, habe ich ein bisschen gelacht, ist hier alles verschmiert. Dann kommt einer mit einem Q-Tip, es ist der Wahnsinn, es ist ganz toll. Und ich habe jetzt auch erfahren, tatsächlich, es geht ja um Schönheit, ne? Es geht ja, es ist ja wichtig, es ist ja sehr, sehr wichtig, dass man als Frau muss, das ist ja deine Währung, wird immer gesagt. Ich habe jetzt erfahren, man muss schon beim Schlafen gehen darauf achten. Ja, es ist, die neue Regel ist, du musst ganz hässlich einschlafen, um dann ganz schön wach zu werden. Das heißt, ich habe das jetzt jahrelang falsch gemacht. Ich dachte, Schlafen reicht. Das stimmt so nicht. Das reicht nicht. Meine Mutter hat mir das falsch beigebracht. Die hat gesagt, du legst dich hin und dann wachst du erholt auf. Das, ja, aber wache ich auch geil auf, Mama? Nein! Ich bin genauso hässlich wie vorgestern noch. Ich schlafe sehr lange offensichtlich. Es müssen bestimmte Vorkehrungen getroffen werden. Das hat TikTok mir beigebracht. Es nennt sich Shedding. Ja, da wird wieder, ihr beide seid voll mein, ja. Ihr habt das auch gesehen, oder? Es ist so wild. Also die, das Prinzip ist, also Shedding, wie man zieht die Haut quasi ab. Das hört sich jetzt ekelhafter an, als gemeint ist. Du musst verschiedene Sachen auftragen. Du machst Cremes drauf, Öle, Augenpads, Handcreme-Handschuhe. Du hast im Prinzip 17 bis 18 Lagen, musst du auf dein Gesicht auftragen. Du liegst am Ende ganz steif, wie Tutanchamun, einbalsamiert. In deinem Bett, ohne das Gold leider, ohne das, das bringt keiner mit. Ich habe das probiert, ich lag wie Tutanchamun, ich hatte gehofft, dass wenigstens einer nachts eine Pyramide baut über mich drüber, dass sich das Wohnungsthema wenigstens erledigt, oder? Das ist nicht passiert. Und dann ist der Endgegner von Shedding tatsächlich, das Endlevel ist das Mouth Tape. Tatsächlich, man klebt sich den Mund zu zum Schlafen. Klingt bequem, oder? Das klingt erstrebenswert. Ja, so, oh, das mache ich heute Abend auch. Das soll irgendwas mit der Gesichtskontur? Sind Profis da? Nein. Die eine Sache, die Frauenhasser die letzten 200 Jahre versucht haben. Frauen kleben sich den Mund zu. Was? Einfach so, wo sind wir denn da falsch abgebogen? Und ich möchte das auch nicht verurteilen. Ich habe das natürlich ausprobiert. Na klar, bin doch nicht bescheuert. Ich mache aber jeden Trend mit. Nee, wirklich, ich bin nicht besser als andere. Ich habe das natürlich probiert und auch gemacht und lag da wie Tutanchamun, keine Pyramide. Das Problem war, dass ich mich morgens zu meinem Freund gedreht habe. Und der ist jetzt in Traumatherapie. Das ist halt nicht schön. Das dann runter reduziert. Ich interessiere mich jetzt nicht mehr für Schönheit. Ich nehme jetzt nur noch eine einzige Sache vorm Schlafengehen. Das ist meine einzige, das ist das, wirklich, darauf schwöre ich aber auch, das ist meine Beißschiene. Die mache ich schon, ja. Sind BeißschienenträgerInnen anwesend? Wow, Fans sogar. Ein Kieferorthopäde, der richtig involviert. Und es sollten mehr Leute. Ich liebe das Beißschienen. Leute zeigen auch voll gerne auf, wenn ich frage, hat jemand eine Beißschiene? Ja. Meine ist oben und mein Freund hat auch eine, die ist unten. Und so habe ich den ausgewählt, ehrlicherweise. Es war mir wichtig, dass wir so ein Stecksystem ergeben am Ende des Tages. Ja. Mir ist letztens klar geworden, es gibt kein Geräusch auf der Welt, das so eindeutig einen Abend beenden kann. Du hörst auf der, also hörst im Halbdunkeln auf der anderen Bettseite und du weißt, Der Abend ist durch. Hier geht heute gar nichts mehr. Es wurden Entscheidungen getroffen. Ich wurde nicht einbezogen. Und sich da jetzt romantisch noch mal anzunähern, das lohnt sich nicht mehr. Vor allem wegen des Geräuschs, wenn man die noch mal ausziehen muss. Du näherst dich an, du hast so, ach so. Nee! Bleib so, es zieht Fäden. Ich hab's mir anders überlegt. Lass es! Das schwingt nach, das Thema, ne? Das ist schön. Manche lachen vielleicht jetzt noch nicht, aber heute Abend werden ein paar Leute an mich denken. Und das reicht mir. Ich freue mich sehr, es geht jetzt weiter und ich bin extrem froh, dass die nächste Kollegin sich nicht den Mund zugeklebt hat, denn ich und ihr alle möchtet auf jeden Fall hören, was sie zu sagen hat. Ich wünsche euch richtig viel Spaß mit Marlena Schönfeld. Hallo. Na, geht's euch gut? Habt ihr eine gute Zeit? Schön. Mir geht's nämlich nicht so gut. Ja, vielen Dank, vielen Dank. Ich habe nämlich gerade rausgefunden, dass ich jetzt wohl offiziell Mitte 30 bin. Ja, es war ein Schlag, es war ein harter Schlag, weil es ist so, ich bin 33 Jahre alt und ich dachte immer, das kann man noch mit ein bisschen Wohlwollen als Anfang 30 bezeichnen. Lag ich falsch. Habe ich dann letztens festgestellt, als ich mal so gelaufen bin und dann bin ich ausgerutscht und das Geräusch, was da aus mir rauskam, wofür mein Körper sich intuitiv entschieden hat, das war Huch. Und da wusste ich, ne, Mitte 30. Weil Huch, Huch ist eins vor Hoppala. Ist so. Ja. Ich finde, wer Huch sagt, der sagt auch ganz schnell mal, nee, na klar bringe ich einen Datteldip aus dem Thermomix mit, das ist doch gar kein Problem. Ist doch kein Problem. Und dann habe ich gesagt, okay, was soll ich machen? Ich akzeptiere es jetzt einfach, ich akzeptiere mein Schicksal, habe mir auf dem Weg dann direkt eine Klapphülle für mein Handy bestellt. Es ist soweit, ja, ich bin drin. Ja, ich weiß auch nicht. Ab 30 hat sich mein Leben ein bisschen verändert irgendwie. Es war ein Einschnitt. Meine Freunde haben angefangen, Kinder zu kriegen. Ganz tolle Zeit. Total schön. Ganz neue Partygenres haben die eingeführt, auch jetzt in unseren Freundeskreis. Ich werde sehr viel auf Babypartys eingeladen jetzt. Und Gender-Reveal-Partys. Das Wort Party hat eine ganz neue Bedeutung bekommen jetzt in meinem Leben. Gender-Reveal-Party, ich weiß nicht, ob euch das was sagt. Das ist so für die, die es nicht wissen, da wird das Geschlecht von dem Baby verkündet. Und da versammeln sich dann so alle Bekannten des Fötus. Und da gibt es so einen Luftballon und dann wird der zerplatzt. Und wenn da pinkes Konfetti rauskommt, dann wird es ein Mädchen. Und wenn da Geldscheine und Privilegien rauskommen, dann wird es ein Junge. Genau. Vielen Dank. Und danach wird immer, da wird auch noch viel so gebastelt danach. Gibt's viel so Kartoffeldruck auf Lätzchen immer und so. Armbändchen werden gemacht. Ist ein bisschen wie so einer Tagesklinik auch. Da fühle ich mich dann schon wieder wohl, ne? Das ist mein Jam. Ja, ich habe das Gefühl, ab 30 hat der Freundeskreis sich so aufgespalten in zwei Hälften. Die eine Hälfte hat angefangen, Kinder zu kriegen. Die andere Hälfte hat angefangen, Drogen zu nehmen und auf Technopartys zu gehen. Team Kita, Team Keta. Und da ist mir aufgefallen, die erzählen alle genau das Gleiche. Man führt mit allen Leuten das exakt gleiche Gespräch. Die sind alle immer so fertig, ne? Oh, sind die fertig. Sagen die immer so, ja, ich bin schon wieder seit 3 Tagen wach. Gestern wurde ich 2-mal angekackt. Und ich fand es irgendwie gar nicht so schlimm. Ja, Kinder sind auch ein Geschenk, ne? Kinder sind ein Geschenk. Ich würde mich jetzt nicht drüber freuen, über das Geschenk, aber das ist ja jeder anders. Ich bin auch sehr verwöhnt, was Geschenke angeht, weil ich bin eine gute Schenkerin. Bin ich ehrlich, muss ich mich selber auch mal loben. Ich mache großartige Geschenke und der Trick ist, aufmerksam sein. Einfach mal gucken, ne? Auch wenn man bei Leuten zu Hause ist, sich mal direkt merken, was ist das für eine Person? Sich mal ein bisschen umschauen. Wenn ich zum Beispiel bei jemandem zu Hause bin und ich sehe, die Person hat ganz viele Pflanzen, die alle noch leben, weiß ich direkt, okay, das ist eine Person, die ist erwachsen. Die übernimmt Verantwortung. Die weiß, wie es geht. Und da würde ich dann zum Beispiel beim nächsten Mal als Geschenk gar nichts mitbringen. Denn da gehe ich nie wieder hin. Weil ich finde, wenn man mit so einer Person wirklich gar nichts gemeinsam hat, dann ist das auch Quatsch, ne? So eine Freundschaft, da muss man da auch nichts erzwingen. Macht doch keinen Sinn. Oder wenn ich bei jemandem bin, der so ein Sudoku auf dem Klo liegen hat, weiß ich direkt, okay, abgespeichert. Die Person, die hat ein massives Verdauungsproblem. Weil so ein Sudoku, das dauert ja gerne mal so 30 Minuten, bis das gelöst ist. Lass es 20 sein, wenn man da ganz fix unterwegs ist, im Oberstübchen. Oben hui, unten fui. Witzig. Aber es ist trotzdem, irgendwas läuft da nicht rund. Und da würde ich dann zum Beispiel nächstes Weihnachten mal eine kleine Packung Flohsamenschalen unter den Baum legen. Da sind aber leuchtende Augen vorprogrammiert, ne? Freut man sich. Oder letztens war ich bei jemandem zu Hause und der hatte an der Wand so ein Rennrad hängen, so angeschraubt, wo schon so die Halterung 4.000 Euro kostet, ne? Ich direkt abgespeichert, okay, check, das wird wohl ein nerviger Hurensohn sein. Perfekt. Und da würde ich dann zum Beispiel das nächste Mal als Geschenk die Biografie von Alex Petrovic mitbringen, ne? Das ist eine kleine Aufmerksamkeit. Alex Petrovic, für die, die, es nicht, die ihn nicht kennen, der maskuline Mann, Trash-TV-Star. Großartig, richtiger Mann. Männer, oder? Toll, bin Fan. Ich persönlich bin Fan. Letztens wurde ich angesprochen von einem auch, von einem Mann. Von einem sogenannten Mann. Der kam mir so entgegen und da hat er zu mir gesagt, wusste ich erstmal nicht, ne? Wem ich verhalten soll, weil scheinbar hat er gedacht, ich bin eine Katze. Und ich wollte ihn da jetzt auch nicht auflaufen lassen, ne? Weil kann ja mal passieren, dass man sich da vertut. Wir sind ja alle nur Menschen. Also außer ich in dem Fall, na klar. Und ich bin eine People-Pleaserin auch auf eine Art, so nicht erfülle gerne Erwartungen. Das ist noch ein Überbleibsel aus der Kindheit und dann habe ich halt so gemacht. Habe ich so einen Fellball hochgewürgt. Dem vor die Füße gekotzt. Ich meinen Kopf an seinen Penis gerieben. Und dann hat sich rausgestellt, der dachte gar nicht, dass ich eine Katze bin. Der wollte mich nur erniedrigen. Hab ich falsch verstanden. Da haben wir erstmal herzlich gelacht, wir beide, ne? So, klassisches Missverständnis. Ja, dann sind wir zu ihm. Nee, war Spaß. Ich bin gegangen, hab erstmal ein Sudoku gemacht. Das war's von mir. Mein Name ist Marlena Schönfeld. Vielen, vielen Dank.
3: Ich habe das Gefühl, wir können jetzt richtig ehrlich zueinander sein. Wir haben uns ja jetzt schon etwas, oder? Du so, ja, sag ruhig. Es wird ein bisschen widerlich jetzt. Ich erzähle was sehr Privates. Oh, habt ihr es euch anders überlegt? In dem Fall lasse ich es. Ihr so ungern. Nee, ich wollte mit euch teilen, dass ich Anfang des Jahres eine Lebensmittelvergiftung hatte. Oder ein bisschen Mitleid wäre schön. Das war schon schlimm. Schrecklich, oder? Danke, das tut gut. Wow. Es war hauptsächlich Mitleid und eine so, bah! Auch angemessen, absolut. Wenn du dabei gewesen wärst, auch das wäre die Reaktion gewesen. Das war wirklich nicht schön, ihr kennt das, oder? Ich hab halt so Tiramisu und dann, oh, schlimm.
2: Das ist so gemein auch, oder? Warum mit Tiramisu? Warum weiß ich, wo es herkam? Das nimmt einem alles, weißt du? Da verliert man sein Lieblingsdessert, sein Lieblingsitaliener, seine Würde, alles an einem Abend. So traurig. Ich finde das irgendwie auch doof, weil das war wirklich bei meinem Lieblingsitaliener. Und da frage ich mich, was ist das für eine Firmenpolitik, oder? Also vergifte doch die Neukunden. Warum denn die Stammkunden? Das habe ich überhaupt nicht verstanden. Und es war wirklich, also es war eine ganz schlimme Nummer. Und da habe ich gemerkt, auch wirklich, ich habe ja gerade schon über Schönheitsideale und dieses Ganze, dass er will. Da merkt man, wie man selber funktioniert. Ich dachte, ich habe eine Lebensmittelvergiftung. Zweiter Gedanke war, super, passe ich wieder in die orangene Hose. oder? Habt ihr das auch? Es ist direkt aus der Teufel trägt Prada. Wie unangenehm, dass ich das selber... Ich dachte, ich habe eine Nacht quasi die Kotzerei und wach am nächsten Tag auf wie Kate Moss in den 90ern. Hä? Das war nicht so. Ich bin ganz normal aufgewacht. Und das ist, ich habe dann gemerkt, das ist einfach irgendwie, das ist komisches Verhalten. Aber tatsächlich in dem Italiener, das war sowieso schon mal das Schlimmste. Ne? Wenn man realisiert, man hätte vorher drauf kommen können. Ne? Ich habe das probiert, ich habe das Tiramisu, ich kannte das ja eigentlich. Ich habe das probiert, habe selber gesagt, es ist ein bisschen flüssiger als sonst, oder? Ja, hört man dann auf? Nee, ich habe mir das reingefressen natürlich. Ich so, njam, njam, njam, njam. Dann kam der zweite Moment, wo man hätte stutzig werden können. Dann kam der Kellner und hat gesagt, ach Mensch, schön, dass ihr wieder da seid. Und wisst ihr was? Die Tiramisu geht auf uns. Und wir sind uns alle einig, wir leben im Turbokapitalismus. Man kriegt gar nichts geschenkt. Man kriegt, nee, der hat doch keinen marxistischen Tag gehabt an dem, oder? Der hat doch nicht gesagt, oh, heute... Gehen wir mal einen aus, das passiert nicht. Wenn du was geschenkt kriegst, dann stimmt irgendwas nicht. Das ist leider so. Das heißt, ich habe das schon gespürt. Ich habe beim Türaufschließen zu meinem Freund gesagt, Mensch, jetzt haben wir eine Tiramisu geschenkt bekommen. Nicht, dass wir gleich am Göbeln sind. 5 Uhr nachts weckt er mich. Also mir geht's gar nicht gut. Das einzig Schöne, was man daraus ziehen kann, ist ja tatsächlich, dass man als Paar noch mal ganz anders zusammenwächst. Oder das ist... Oh, das war so schön, nach 2 Jahren dann nochmal echt zu spüren. Mm, ja, das ist er. Bei den dass du nochmal neue Geräusche kennenlernst. Neue Facetten. Es ist schön, das schweißt zusammen eine gemeinsame Lebensmittelvergiftung in einer Einzimmerwohnung. Mir ging es richtig schlecht und dann ist mir auch noch aufgefallen, in dem Restaurant war sowieso was komisch gewesen. Also ich hatte einen Tisch irritiert, voll mit Personenschützern. Dann habe ich einen Tisch weitergeguckt und da saß Karl Lauterbach. Ja, und jetzt denkt ihr, ab jetzt ist gelogen die Geschichte. Nein, tatsächlich saß er da und da frage ich euch, wie viel Pech kann man haben? Wer holt sich eine Lebensmittelvergiftung in einem Restaurant, in das der ehemalige Gesundheitsminister essen geht? Das heißt, ich lag auf dem Boden so gekrümmt und auf einmal dachte ich so, oh mein Gott, was ist mit Karl? Er ist so dünn. Er schafft das nicht. Der steckt das nicht so weg wie ich. Der arme Mann. Und dann dachte ich auch so, nicht jeder hätte jetzt so Mitleid mit Karl. Manche mögen den gar nicht, wegen der ganzen politischen Lage und wie das damals gelaufen ist. Der hat nicht nur Fans. Und dann ist mein Gehirn weitergelaufen. Und auf einmal dachte ich so, oh mein Gott. Die Tiramisu war nicht für mich. Kleiner Anschlag, Leute. Und dann ist ja der schöne Moment, dass man realisiert, da wirst du auf die kleine Laura, ne, ist auf den Dienstag, bin ich auf einmal die Personenschützerin von Karl.

Schule früher. Psychose. Ja, geil, ich komme offensichtlich aus Berlin, oder? Man denkt sich, ist es eine Hose oder ein Zelt vom Obdachlosen? Das ist wirklich... Muss ich die Maus mal fragen, die die Hosen macht. Sehr schön. Ja, hi, ich bin Melina, ich komme offensichtlich aus Berlin, aber ich trinke seit 7 Jahren keinen Alkohol. Danke. Ist so geil, ist so, alle Ü60 haben nicht geklatscht. Alle Ü60 waren so mein Söder und mein Bier, das ist es. Ja, das Ding ist, ich trinke seit 7 Jahren keinen Alkohol und Leute kommen mal zu mir und so, ey Melina, wie machst du das? Ich nenne das dann immer Suchtverlagerung, so, weil ich koks jetzt einfach zu viel. Ja, bestimmt, wäre es ein Joke. Das Ding ist, ich koks so viel. Also wenn ich jetzt ein Taschentuch niese, kann ich mir safe den Kölner Dom leisten. Ja. Ich liebe auch Ketamin. Ketamin ist ein Pferdebetäubungsmittel, also in der Tiermedizin schläfert man damit Pferde ein. Mich kriegen sie nicht. Das Ding ist, als ich das erste Mal Ketamin ausprobiert habe, bin ich zu so einem Barkeeper, war ich in einem Techno-Club natürlich, ein Wunder. Und dann bin ich zu so einem Barkeeper gegangen und war so, ey, es ist voll krass, wenn wir wollen, können wir alle Pferde sein. Hü. Der Mann hat dann gekündigt. Und ich sag euch ehrlich, wenn ich für einen Mann Kündigungsgrund bin, habe ich alles erreicht. Ja, bei mir geht's immer weiter bergab. Ich habe auch Techno auf der Hand tätowiert. Das war mein erstes Tattoo mit 17, einen Tag vor Weihnachten. Das war ein ganz stilles Weihnachten. Ihr denkt, eure Familie hasst euch? Nee. Ich komme aus einer relativ reichen Familie. Oh, meine Mutter wird das sehen, die wird mich killen. Ich komme aus einer relativ reichen Familie, aus einer Ärztefamilie. Und ich hatte sehr doll die Hoffnung auf eine Eigentumswohnung. So, die muss ich mir jetzt ausschnauben. Also, das ist wirklich, die kriege ich nicht mehr. Jetzt habe ich da halt Techno zu stehen und ich glaube, daraus lasse ich mir irgendwann einfach Technologie machen. Dann date ich nur noch reiche ITler und von dem Geld kaufe ich mir wieder Kokain. Folgt mir für mehr Business-Tipps. Ja. Ich habe keine Übergänge, müsst ihr jetzt mitleben. Ich bin öfter hier in Köln, ist es so eine Psychose jedes Mal. Warum seid ihr so nett? Ich kann das nicht. Ich brauche meine Berliner Arroganz. Wir hassen uns alle und ich liebe das. Wisst ihr, wenn bei euch so eine Oma stürzt, dann seid ihr so, oh mein Gott, wie können wir ihr helfen? Lebt sie noch bei uns? Bist du, oh mein Gott, ist die todfreie Wohnung. Aber um nach Berlin zu ziehen, braucht man ja auch Diagnosen. Das ist ganz wichtig. Man braucht psychische Erkrankungen, sonst kriegst du ja keine Wohnung. Also habe ich Borderline diagnostiziert bekommen und Depression. Geil. Lass uns bei der Therapie treffen, Bruder. Ja, mir wurden Depressionen diagnostiziert und ich bin 23. Weißt du, älter aus, danke. Und meine Generation versucht so voll das Thema psychische Krankheiten zu enttabuisieren. Und das ist ja auch mega wichtig, das muss man ernst nehmen, bla bla bla. Und dann gibt es ja aber auch Leute ab 60. Sind wir welche? Mal klatschen, wenn es noch geht. Ja, dann gibt es auf jeden Fall, ihr seid komisch. Ihr seid komisch, ihr seid wirklich komisch. Also so, vielleicht nicht alle, doch alle. So, scheiß drauf, ich pauschalisiere jetzt. Ihr seid komisch, ihr habt immer so krasse Tipps. Ihr seid so, hey, du hast Depression, lach doch einfach mal. Ich denke mir immer, oh Renate, danke, ich habe auch einen Tipp für dich. Bring dich bitte um. Letztens kam einfach so eine Renate nach der Show zu mir und sagte einfach so, trink doch einfach mehr Tee. Und dann guckt diese Olle mich so von oben bis unten an. Und sagt einfach so, ohne Zucker. Ja, wir haben jetzt eine neue freie Wohnung in Berlin. Dann kam noch mal ein Typ nach der Show zu mir und meinte, ich weiß gar nicht, was ihr Depressive immer habt mit eurem, ihr könnt nicht aufstehen. Weil aufstehen ist ja ganz einfach, einfach Fuß aus dem Bett, schon stehst du. Da dachte ich, krass, Marcel, hast du studiert? Also... Und das habe ich auf Social Media angesprochen, weil ich glaube, wir werden alle schon geheilt mit so guten Tipps. Und dann habe ich wirklich eine Nachricht bekommen, dass es wirklich so passiert. Und auf meinem Display steht so, Günther möchte dir eine Nachricht senden. Kurz für euch alle, ja? Der letzte Mensch von diesem Planeten, von dem ich jemals eine Nachricht haben will, ist irgendein Günther. No offense, aber fick dich. Und dann stand da einfach so, hey Melina, geh doch einfach mal mehr in die Sonne. Und ich dachte so, krass, muss ja helfen. Dann bin ich morgens aufgestanden, weil einfach Fuß aus dem Bett schon stehst du. Dann habe ich erstmal einen Tee gemacht.

0: einem Kilo Zucker in meiner neuen Wohnung. Dann habe ich eine Runde gelacht wie ein Psychopath. Dann bin ich rausgegangen auf den Balkon in die Sonne und war so, krass, ich will mich immer noch umbringen. Aber Günther mehr. Ja, das war es auch schon von mir. Leute, ich möchte zum Ende gerne noch was Wichtiges sagen. Das ist mir persönlich sehr wichtig. 2024 gab es in Deutschland 10.372 Suizide. Und ich glaube, die hätte man verhindern können, hätte man hingehört und hätte man den Leuten zugehört. Also hört den Leuten bitte zu, nehmt psychische Erkrankungen bitte ernst. Und Friedrich Merz, leck Eier, Alter. Und gib uns endlich Therapieplätze. Danke, das war's von mir. Mein Name ist Melina Göb.
1: Ich hatte noch eine Tiramisu bestellt. Wäre das noch möglich?
2: Ja, ihr Lieben, das geht schon weiter.
1: Ist es... Oh. dann kommt jetzt Uli Listner, ne? Oh, das muss ich dann... dann bin ich jetzt aber auch... Also das, ich wünsche euch viel Spaß. Jetzt kommt Uli Listner.
3: Ihr seid so unfassbar gut drauf. Ich liebe es. Ich bin auch richtig gut drauf. Und woran liegt's? Ich bin wieder Single. Yay! Ich bin back im Dating-Game. Und es nervt. Es nervt mich unglaublich, weil ich darf nicht mehr selbst entscheiden, welchen Typ Mann ich date. Nein, das machen jetzt meine Hormone. Mhm. Ja. Ich habe hier untenrum so eine eingebaute Zyklus-App. Ja. Und je nach Zyklusphase date ich andere Männer. Und ich habe so zwei Phasen, ne? Da könnte mein Männergeschmack nicht unterschiedlicher sein. Das eine ist so um meine Periode rum und dann flüstert mir mein Uterus auf einmal so zu, Uli, du brauchst heute Sicherheit, um geil zu werden. Wirklich, und dann kriege ich auf einmal richtig Bock auf so einen Daddy-Typen. Und ich gehe los, ne? In eine Bar und dann gucke ich mir so die Typen an und dann bleibt mein Blick hängen. An einem Mann in einem karierten Kurzarmhemd. Oh.

0: Jürgen. Und Jürgen, es ist klar, ne? Jürgen hat sein Handy hier so an der Gürtelschnalle dran. Bei Jürgen ist so ein richtiger Cowboy. Heute wird scharf geschossen. Bang, bang, bang, bang, bang, bang. Wirklich. Und dann macht Jürgen irgendwann so seine Schnalle auf und holt sein Handy raus. Wir wissen Sicherheit, ne? Das ist mein Ding. Und dann klappt er. Seine Schutzhülle beiseite. Oh mein Gott. Wirklich, es ist so krass, ne? Ich wünsche mir dann nur noch, dass er mir am Ende des Abends so Geschichten ins Ohr säuselt. Wie wir gemeinsam durch die Lüneburger Heide fahren. Auf seinem Liegefahrrad. Ja. Und dann höre ich so ein zartes Geräusch, so ein Fapp, Fapp, Fapp, Fapp. Fapp, Fapp, Fapp, Fapp. Und ich gucke in den Himmel und sehe seine Sicherheitsfahne. Ich habe mich inzwischen daran gewöhnt, dass es einmal im Monat so ist. Das ist für mich fein. Meine Freundinnen sind immer noch irritiert. Ja, wenn ich so einmal im Monat ankomme und dann so frage, sag mal, wann können wir eigentlich mal wieder deinen Vater besuchen gehen? Ja, genau. Und dann gibt es aber noch den anderen Punkt in meinem Zyklus. Ja, das ist so um meinen Eisprung rum. Und da ist mein Uterus unfassbar anspruchslos. Das ist wirklich dann nur so ein Ü18 und selbstständig atmen. Scheißegal. Ja. Aber ich suche was Langfristiges. Also versuche ich, ich gebe mir Mühe, ne, dass ich auch ein bisschen länger date. Und ich habe jetzt einen Mann, mit dem ich mich länger treffe. Und ich habe festgestellt, dass wir unterschiedliche Bindungsmuster haben. Ne? Ich bin zum Beispiel so ein unsicher gebundener Mensch. Also ich brauche sehr viel Nähe und Bestätigung in der Beziehung. So, für mich bin ich so ein richtiger Labrador. Ja. Freue mich auch immer ein bisschen zu doll, wenn ich ihn sehe. Da, denke ich so, hi. Hi. Ah. Oh, du riechst. Ja. Und Nähe, oh, ich liebe Nähe. Ich liebe Nähe, ich kann nicht, ich kann da Nähe, kann ich, kann so, kann ich. Ja, und er hat leider so den genau entgegengesetzten Bindungsstil. Er ist vermeidend gebunden. Bei Vermeidern ist es so, dass sie Nähe nicht ganz so gut, also lang halten können. Die mögen Nähe schon, aber danach müssen die weg, weil die Angst haben, ihre Autonomie zu verlieren. Und für mich ist das eher so eine Katze. Ne? So Katzen finden Schmusen auch total geil. So, oh ja, schön, oh, Schmusen, bitte fass mich überall an. Oh, und irgendwann gucken die dich an und dann so. Ja, und Hunde und Katzen ist jetzt nicht die beste Paarung, ne? Das passt nicht ganz so gut zusammen. Und es ist eine anstrengende Dynamik, ne? Weil einer irgendwie von uns rennt immer weg, der andere zieht, rennt weg, ziehen. So, aber das Gute ist, unser Sex ist fantastisch. Ja, und ihr fragt euch jetzt sicherlich, Uli, was macht euren Sex so gut? Es ist Angst. Ich habe Angst, dass er geht, er hat Angst, dass ich bleibe. Es ist zauberhaft. Ja, und wir spielen auch gerne so Sachen, ne? Wir spielen zum Beispiel so, du darfst nicht das Wort sagen, so. Und er hat bestimmt, welches es ist. Das ist bei uns Beziehung. Wir dürfen alles machen, ne? Wir sind monogam, wir unterstützen uns, wir hören uns jeden Tag. Aber wir dürfen das Wort nicht sagen. Nein. Das klingt total bescheuert, oder? Das ist total dumm. Und ich frage mich, wenn ich dann so drüber nachdenke und mir das angucke, frage ich mich auch einfach, wo soll das mit uns hinführen? Na, also wie soll das ausgehen? Und statistisch gesehen ist es ja so, dass der Typ am ehesten der Mensch ist, der mich irgendwann umbringen wird. Und ich habe gemerkt, ich bin fein damit. Ja? Ja, weil so muss er doch zumindest vor Gericht zugeben, dass es eine Beziehungstat war. Und ich hab ernsthaft gehofft, ne, ich bin jetzt 38, ich habe gehofft, ich bin durch damit. So, ich muss mich damit nicht mehr beschäftigen. Ich habe anderes zu tun. Ich werde inzwischen älter. So, und wenn du als Frau in dieser Gesellschaft älter wirst, dann ist das anstrengend, ne? Weil dir ein anderes Bild vermittelt wird, wie das aussieht, wenn Frauen älter werden. So, also das ist so, ne? Ich kriege jetzt graue Haare, okay. So, ich kriege mehr Falten, okay. Manchmal, wenn ich mich länger nicht rasiere, dann gucke ich so mein Bein an und denke, was ist es? Beinhaare, Schamhaare, Beinhaare, I don't know. Weiß ich nicht. So. Damit bin ich inzwischen fein. Womit ich nicht fein bin, ist Folgendes. Ich habe inzwischen ein bisschen zu viel Haut für zu wenig Gesicht. Schön, dass ihr jetzt schon lacht. Und weil ich finde, ich möchte mit gutem Beispiel vorangehen, ne? Möchte ich euch das zeigen. Ich kann Folgendes. Ich kann das hier. Das ist Jochen, sagt hallo Jochen. Ich kann da einen Menschen drin einwickeln. Was ist das? So, jetzt bin ich nun aber wirklich ein sehr, sehr positiver Mensch. Ne? Ich versuche wirklich in allen Dingen so das Positive zu finden. Und ich habe drüber nachgedacht. Ich habe gedacht, was kann ich Positives draus sehen? Was ist es? Und dann fiel es mir ein. Ich denke, natürlich. Ich kann ja jetzt als Frau nachts alleine auf die Straße gehen, ohne dass ich Angst haben muss. Weil sollte mal dieser völlig unwahrscheinliche Fall eintreten, dass ich draußen nachts durch die Straßen gehe und dann läuft so ein seltsamer Typ hinter mir her, ne? Und der dann sowas sagt wie:
1: Hey Süßer, bleib mal stehen.
0: Bleib ich stehen, na klar. Und vielleicht drehe ich mich dann nochmal so ein bisschen schüchtern weg, um mich folgendermaßen zurückzudrehen.

0: Ich muss das jetzt leider festhalten. Das dauert Stunden, bis ich das zurückgebildet habe. Und das, ihr Lieben, das werde ich so lange machen, bis Männer nachts alleine Angst haben, auf die Straße zu gehen.
1: Ich bin Uli Lissner. Dankeschön. Die Ladies Night Youngstars. Und heute mit dabei waren Uli

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Oh Mann, ich freue mich so, dass ihr da seid hier zu meinem Solo-Programm Dirty Talk, wo ihr wahrscheinlich auch erst gedacht haben werdet, Dirty Talk, was ist mit der Fella los? Muss die sich jetzt was dazu verdienen? Die Antwort lautet ja. Natürlich, man muss gucken, wo man bleibt. Nein, es ist ja immer so, wenn man so ein Programm irgendwie nennt. Ne? Ich habe natürlich irgendwie schon überlegt, ja, neues Programm. Was hat mich genervt in letzter Zeit? Das Gemotze und Gemecker. Deswegen war mein erster Vorschlag, ich nenne es Gute Laune, ihr Spacken. Ja. Könnt ihr euch meine Agentur vorstellen, die sofort, das passt nicht aufs Plakat. Ja. Okay, alles klar. So, und dann Dirty Talk, kurz und knackig, wunderbar. Ich dachte, damit ist doch alles gesagt. Und dann ist mir aufgefallen, es ist offensichtlich scheißegal, wie man so ein Programm nennt. Ich stehe letztens in Köln vorm Hotel. Ja, und dann kommt so ein, wie sich rausstellt, türkisch original, kölsches Bärchen. Ne? Also habe ich so von Weitem und sie, ach nee, ach, das glaube ich jetzt nicht. Und ich dachte nur, mal gucken, wer ich heute bin. Ja. Es ist echt immer so geil. Blond und lustig, mir ja böse. Ja, genau, das stimmt eigentlich meistens. Man hat uns ja auch noch nie zusammen in einem Raum gesehen. Weil, was ein bisschen wehgetan hat letztens, die Frau, die meinte, ich würde sie an Bonnie Tyler erinnern. Also, falls ihr euch jetzt gerade fragt, Bonnie Tyler, wer war das nochmal? Das ist so ein Topmodel Anfang 20. Aber super, super war auch letztens die Dame, die so vor mir stehen blieb und mir so vor dem Gesicht ein bisschen zu nah, ne? Wenn die Leute so ein bisschen zu nah vor dem Gesicht rumfuchteln. Sie sagte, Sie sehen aus wie Annette Frier. Und dann mit dieser Pause, und ich meine auch, Sie sind's. Oh. So, und dann muss man es ja auflösen, ne? Und dann ich so, nee, also ich bin auch sehr berühmt. Aber ich heiße halt Lisa Feller. Und das Geile war, sie völlig empört. Ja, sie meinte ich doch. Oh, toll. War wirklich mein Fehler, da war ich auch ein bisschen zickig. Aber hier, wie sich dieses Pärchen ernährte, merkte ich, die sind voll am Start. Sie also, oh, Frau Feller, dass man Sie mal so hier vom Hotel steht, sieht toll. Also wirklich toll. Ich habe ja gesehen, Sie machen jetzt demnächst aber Let's Dance mit. Ich sag, nee, wirklich nicht. Also gar nicht. Also nicht nur nee, sondern wirklich gar nicht. Also wirklich überhaupt nicht. Und dann liebe ich das. Reaktion, doch. Ah. Als ob man so sagen würde, stimmt. Jetzt, ah, ich hab. Ich dachte noch, was war Freitag? Jetzt hab ich's, ja. Und ich so, nee, wirklich nicht. Und sie so, ich hab das doch auf dem Plakat gesehen. Und dann dachte ich, ah, vielleicht, ja, so, let's dance, dirty dancing, dirty talk. Vielleicht ist ein bisschen was durcheinander geraten. Ich sag, meinen Sie vielleicht dirty talk? Das ist aber ein Comedy-Programm. Und sie, ja, kann sein. Aber dann ist ja unterm Strich dasselbe. Ja. Und dann höre ich, wie sie im Weggehen zu ihrem Mann sagt, siehste, sag ich doch, die tanzt jetzt. Ja. Okay, alles klar. Und was ich so schön finde, wenn ich da wirklich in ein paar Jahren mal mitmachen sollte, da sitzt die doch zu Hause auf dem Sofa. Hab ich doch gesagt. Hat sie sich denn so? Deswegen, es ist völlig egal. Ich habe mich trotzdem für Dirty Talk entschieden, weil, wie gesagt, dieses Gemotze und Gemecker, dieses schmutzige Gerede übereinander, miteinander, gegeneinander, ich weiß auch nicht. Ich habe nichts gegen Dirty Talk. Muss ich wirklich sagen, wenn er da stattfindet, wo er hingehört? Zum Beispiel im Schlafzimmer. Aber auch da sagt man ja immer, dass man sich vor allen Dingen auch Rückmeldungen positiv gibt. Ja, also. Wenn er reinkommt in Lack und Leder, einfach erstmal das Gefühl geben, ich sehe dich. Ja. Also ich finde das gut, Schatz, dass du dich da nachhaltigen Materialien zuwendest. Aber heute halt nicht. Also dass man so. Dass, ich meine, man kennt es selber noch aus dem. Ich sag mal, wir fangen mal klein an, ja? Wann sagt man was? Wie sagt man? Also vor so einem ersten Kuss. Wir erinnern uns, ja?
Es bahnt sich was an. Man ist in so einer Situation, wo man denkt, hier ist aber, man ist so ein bisschen in Wallung. Man merkt bei dem anderen ist auch, man weiß gleich irgendwann, so. Freut man sich ja auch schon drauf. Aber man weiß ja nicht, wer kommt zu Besuch. Ja? Also wen lässt er rein? Also ich meine, es gibt ja so diese verschiedenen Arten. Ne? Man erinnert sich vielleicht noch so ein bisschen dran. Also es gibt einmal dieses sehr forsche, wo du wirklich so vorher so ganz zart und dann rums und du denkst, oh, hui, das ist. Oh, hello, tief. Ja? Und dann weißt du nicht, sage ich ihm, dass ich die Mandeln noch hab, will das selber rausfinden. Ich finde, genauso irritierend ist, wenn der Lappen so abgelegt wird. Ne? Wenn du, also vorher denkst du, ja mal hier ist aber jetzt Samba in weiß ich nicht was und dann bumm und du. Und du denkst, ab wann melde ich mich? Also, muss er sich sammeln? Hat er einen langen Tag gehabt? Dann bin ich da, ist ja klar. Ja, aber irgendwann wird es ja auch trocken. Also, ich finde, das Gegenteil ist genauso verstörend, wenn das so richtig so. Brr, brr, brr, wenn das, also, kennt ihr noch dieses früher, diese Lottozahl bei Karin Tietze Ludwig? Wenn die so du und ungefähr so, du weißt ja, mein Gott, also da ist aber einer am Start, da will aber alles einmal abscannen. Und wo du auch nur denkst, wow, gründlicher war es aber nur bei der letzten Zahnreinigung. Ja. Man hat es sofort. Okay, oh. So. Was machst du dann? Fragst du dann, suchst du noch was oder küssen wir schon? Und vielleicht ist es auch genau nicht das Gute. Ne? Also vielleicht wartet man auch einfach, weil es manchmal auch Situationen gibt, die klären sich von alleine. Also ich hatte mal so ein nettes, ja, so eine Geschichte, sag ich mal. Ne? Ihr wisst schon, untenrum, aber mit Gefühl. So, hatte ich mit einem wirklich sehr schönen Mann. Das ist wirklich ein schöner Mann. Also, wo man immer so denkt, ich sag mal nix, man merkt da gar nicht, dass wir gar nicht zusammenpassen. Also daneben stehst du und denkst, das ist geil. Ich wäre am liebsten immer mit dem nur vor die Tür gegangen, ja? Um anzugeben. Ich wäre wirklich am liebsten immer durch die Stadt gelaufen, so hier. Mein neuer Königspudel. Ja? Da ist er. So. Das Problem ist, wenn jemand viel damit beschäftigt ist, schön auszusehen, also wenn jemand viel mit dem Äußeren beschäftigt ist, muss ich wirklich sagen, das erste Mal, dass er bei mir im Badezimmer war, ne, der hat so seine Kulturtasche ausgeräumt. Ey, ich bin danach reingekommen, ich habe erstmal die Kasse gesucht. Ich dachte, ich bin bei Rossmann. Ehrlich. Ein Gedöns. Ach so, Sachen, die ich vorher noch gar nicht kannte. Kanntet ihr Schrundensalbe? Allein dieses Wort Schrundensalbe. Ich dachte, Gott, wo schmiert man sich das denn? Ich weiß es nicht. Gut. Aber gut, egal, ich komme ab. Also was ich sagen wollte, wenn jemand viel damit beschäftigt ist, irgendwie sich mit seinem Äußeren da irgendwie so, und so weiter, dann ist das natürlich auch naheliegend, dass der auch viel mit seinem Inneren beschäftigt ist. Und deswegen, ja, ich sag's wie es ist, so, ich sag mal, in der Waagerechten, es war ein bisschen einseitig. Weißt du, wenn du da drunter liegst und denkst, boah, fällt das auf, wenn ich kurz weg bin? Also es kann ja auch total praktisch sein, weißt du, du machst kurz die Wäsche, am Ende schiebst du dich wieder drunter, dann sagst du einmal, oh, war das gut. Und er freut sich. Ja? Er freut sich in dem Moment und wundert sich nachher, saubere Socken im Schrank, na ja, sie kann halt zaubern. So, in so einem Moment, ja, da muss man das vielleicht gar nicht sagen. Dann nutzt man dann die Situation für sich. Also es ist immer so ein bisschen so ein Abwägen. Ich finde, Dirty Talk gehört noch an einen anderen Ort. Oh, ich liebe
ist, einfach am Steuer zu fluchen. Gott, also meine totale Hasssituation ist ja Reißverschlussverfahren. Ja? Ich hasse Reißverschlussverfahren. Ich verstehe das auch überhaupt nicht. Ich habe keine Ahnung, wie das... Also warum? Es ist doch so einfach. Reißverschluss, abwechseln. Erst der eine, dann der andere. Abwechseln. Abwechseln. Wo du denkst, was ist daran so schwer? Es heißt ja nicht, ab und an lasse ich mal einen rein. Da sind wir wieder ganz woanders. Was ist, hatten die als Kinder alle nur Schuhe mit Klettverschluss? Ich verstehe es nicht. Ja, gut. Man kennt es natürlich selber. Ja, man kennt es selber. Man ist irgendwie auf der linken Spur und dann siehst du, oh, in 600 Metern wird es einspurig. Erster Impuls ist, ich gehe schon mal rüber. Dann fällt dir ein, nein, Moment, man muss ja bis zum Ende fahren. Weil alles, du dir sagen, dass es dann schneller geht, sowieso, ist ja auch die Regel. Also bleibst du links. Vor dir aber jemand, 600 Meter, das schaffe ich nicht. Sie werden mich nicht reinlassen und dann werden Sie mich als Skelett am Steuer finden. Und du sitzt dahinter und weißt fast ins Lenkrad, weil der so bremst. Und du dann, okay, das Geile ist aber, der ist schon mal weg, der geht ja schon mal rüber. Und man freut sich so ein bisschen und denkt, also ich mache alles richtig, aber der ist schon mal weg, ja, schon mal einer weniger. Geil, dann kommen wir bis zum Ende, die letzten Meter. Hey, es fühlt sich immer so ein bisschen an, als würde man sich vordrängeln. Ne? Ich fühle mich immer so ein bisschen schlecht. Ich würde immer am liebsten das Fenster runtermachen. Ich muss das tun. Kein zu viel ist die Regel. Ja. Aber dann wird man natürlich auf jemanden treffen, der vor 600 Metern schon rübergegangen ist und so eine Krawatte hat, weil er alle an sich hat vorbeiziehen sehen und denkt, das ist sein Moment, das ist sein Moment. Und dann Stoßstange an Stoßstange und du willst gerade rein und merkst, nein, er lässt dich nicht rein. Ja. Und das finde ich so lustig, dass es immer mit demselben Gesicht passiert. Du guckst rüber und das ist immer dieses, was denn, gar nicht gemerkt, ist da jemand? Das ist immer das. Oder dann denkst du auch, sitzt der abends auf dem Sofa und denkt, das war ein guter Tag. Wunderbar. Nein, ich muss sagen, es gibt natürlich zwei Sachen, die man beachten muss beim Fluchen im Auto. Das eine ist auf jeden Fall Scheibe hoch. Ja, und dann kennt ihr diese Situation, wenn du irgendwie, du kommst an eine Ampel und dann steht auf der anderen Seite jemand, wo man schon mal so Kontakt aufnimmt. Ne? Man guckt sich so ein bisschen an und irgendwann Sonnenbrille auf und dann willst du so ganz cool die Scheibe runter machen und nimmst aus Versehen die hintere. Das ist so ungeil, wenn du so, okay, ich wollte eh rechts ab. So, dann. Also Scheibe hoch, ganz wichtig beim Fluchen. Und was ich persönlich für mich als auch sehr wichtig festgestellt habe, immer gucken, ob man alleine im Auto ist. Ich erinnere mich gerne an die Situation, als meine Freundin ihren Sohn und meinen Sohn von der Kita abgeholt hat, hat mir meinen Sohn gebracht und erzählte also, du Lisa, witzige Geschichte. Gerade im Auto, sie hatte sich über irgendwen geärgert im Straßenverkehr. Und was ist ihr rausgerutscht? Du Idiot. Ja, ehrlich, ich stand da auch und dachte, Idiot, wie soll ich das Kind jemals wieder auf den rechten Weg zurückbringen, weißt du? Krieg ich fast mich einen Schuss. Aber man kennt das, wenn man ein Fremdkind im Auto hat, ne? man will ja nichts falsch machen, man ist dann so, sie ist sich sofort umgedreht, was ist mir denn da passiert? Ja, sowas sagt man aber nicht. Und mein Sohn kräht, Mama sagt immer, du Wichser. Was? Hä? Wen meint der? Ich hab's dann noch versucht zu retten. Ich sag, nee, ich sag häufig, ich beeil mich, wir sind fix da. Vielleicht. So. Also deswegen ganz wichtig,
Immer umdrehen, immer Scheibe hoch. Wenn man jetzt keine Möglichkeit hat, die Scheibe irgendwie hoch zu machen, weil man sitzt ja jetzt nicht nur im Auto und ärgert sich, es gibt ja auch andere Situationen, da empfehle ich ja Fluchen in Fremdsprachen. Es ist immer lustig und es ist immer niedlich. Das ist das Gute. Du kannst sagen, was du willst. Allein Holländisch. Ist das die geilste Sprache der Welt? Ehrlich, allein schon, weißt du, was Arschloch auf Holländisch heißt? Glootzak. Da würde ich doch sagen, da hätte ich gern zwei von. Also wirklich, so eine kleine Glootzak. Ich mag das so. Zumal, oder so eine sexistische Beleidigung, ja, die wir uns vielleicht mal anhören müssen. So ein Kerl kommt und sagt immer, yeah, Fräulein, geile Titten. So, da ist bei mir Schluss. Da denke ich, das ist aber wirklich, nee, Entschuldigung, das ist übergriffig, das gehört sich nicht. Das ist Stammtischniveau. Ne? IQ kurz, aber Raumtemperatur, nee. Aber wenn dir das ein Holländer sagt und der sagt, oh, what have you lecker Titties? Ja, okay. Da würde man doch am liebsten sagen, ist mir auch schon aufgefallen. Ja? Es ist doch was ganz anderes. Oder Italienisch. Italienisch ist immer Amore. Egal, was du sagst. Zum Beispiel der Satz, was erzählst du für einen Scheiß, du Arschgesicht, ne? Ist auf Italienisch, che cazzo dici faccia di culo. Ja, hier ist das so ein Raunen. Na, ja. Da würde man nämlich am liebsten sagen, sag das noch mal. Du bist mir auch so ein Fatschadi, Ratschadi. Was mich ja immer total niederstreckt, sag ich mal, mein Kryptonit ist ja Spanisch. Ich finde, Spanisch ist einfach hier, ah, da. Oder ist das eine geile Sprache? Allein schon, wenn jemand sagt, da könnte ich auch. Ja, erstmal Luft zu fächeln. Du kannst mir einen Beipackzettel auf Spanisch vorlesen. Danach bin ich nackt. Es ist. Oder? Oh, ja, Mediziner, ja, sí. So. Und auf Spanisch, halt's Maul, du Arsch, ja, heißt Cállate la boca, cabrón. Hey. Cabrón. Oh. Da. Ja, das macht sofort was mit uns. Hey, Entschuldigung, bei Cabron, da sehe ich nicht irgendjemanden, der sagt, du Arsch, da sehe ich Antonio Banderas. Aber der Schwarze fährt über die Prärie reitet und kämpft für unsere Freiheit. Ja, da sehe ich den, wie er das Schwert aus der Scheide zieht. Cabron, ja, genau. Das finde ich auch immer so spannend an Sprache, ne? Was für den einen schon total schmutzig ist, da kriegt der andere gerade ein müdes Lächeln. Also wie unterschiedlich das ist. Und auch jeder in seiner Welt, vor seinem Hintergrund. Ich erinnere mich auch noch mal gerne an eine Situation mit meinem Sohn, der war so im Trotzalter. Also, oh Gott, und der war so richtig sauer, der war richtig. Wahrscheinlich hatte ich ihm das vierte Eis nicht gekauft. Also wirklich, wirklich krass. Weißt du, wenn die so vor dem Süßwarenregal so. Und zwar so, dass schon alle drumherum stehen bleiben, so. Das sollte meiner sein. Und du denkst, ich wünschte, es wäre so. So. In so einer Situation, ja, stand der also vor mir. Und ich habe auch gemerkt, boah, der muss Druck ablassen. Ja, der war richtig sauer. Stand so vor mir, du. Und ich dachte nur, jetzt bin ich mal gespannt, was kommt. Und er hat natürlich irgendwas gesucht, was in seiner Welt das Blödste ist, was ihm jetzt einfällt. Und er dann, du, Badewanne. Ey, und wie schön, ja, ich habe mich so gefreut. Er war drucklos geworden, ich fand das so super. Ich habe ihm sofort ein viertes Eis gekauft. Aber so ist es eben, ne? Jeder mit in seiner Sprache. So, und deswegen, ne, sind wir wieder beim Gemotze und Gemecker und so weiter. Und ich möchte eine Lanze brechen für das nette Miteinander. Es klingt so banal, aber ich glaube, dass das wirklich, das hält quasi uns zusammen. Es ist natürlich auch schwer im Moment. Ne? Man kriegt ständig die Nachrichten. Und wenn du so Handy hast mit irgendwelchen Push-Nachrichten, dann ist da nicht Achtung, was Schönes passiert, sondern es sind immer irgendwelche negativen Nachrichten. Abends hast du den Kopf so voll und denkst, boah, ich brauche echt mal ein paar schöne Bilder im Kopf. Ne? Dann schiebst du dir einfach den Exorzisten rein, einfach um nochmal
um nochmal wieder ein bisschen runterzukommen. So. Und jetzt ist das ja so, das ist unser Steinzeithirn. Ne? Unser Steinzeithirn war früher so gepolt, da war es wichtig, dass wir uns die negativen Sachen merken mussten. Irgendwie, wo wohnt der Säbelzahntiger, damit man da nicht nochmal vorbeiläuft. Und das ist bis heute so. Wir merken uns die negativen Sachen besser, wir holen sie auch besser wieder hervor. Was hilft? Witzig. Sich positive Gedanken machen. Das wiederum ist auch nicht so leicht, weil wir das oft an Bedingungen knüpfen. Ne? Also der Mensch neigt ja dazu, irgendwie zu sagen, also ich bin richtig glücklich, wenn ich im Lotto gewonnen habe. Oder wenn. Und dann kommt immer das, was erst passieren muss, bevor man es irgendwie genießen kann. Da würde ich mal sagen, was vergisst man? Das hier und jetzt. Am meisten hat man ja den Alltag. So ist es einfach. Am meisten ist man irgendwie in so Momenten, ja. Und ich sag's euch, man kann sich das richtig hübsch machen. Ich war letztens in der Apotheke. Ich komme da rein, sag, will mein Rezept einlösen. Ne? Drückt der Apothekerin den Zettel in der Hand, sie guckt drauf und sagt, ach, ich weiß ehrlich gesagt gar nicht, ob wir Hack da haben. Ich dachte, hä? Ja? So, und was sehe ich? Aha, ich hatte ihr meinen Einkaufszettel in die Hand gedrückt. Ich hatte das Rezept noch in der Hand. Ne? Jetzt wollte ich das gerade austauschen. Da guckt die von der Nachbarkasse so rüber und sagt, guck doch mal, vielleicht haben wir das noch vom anderen Hersteller. Ja, ja. Ich freue mich da den ganzen Tag drüber. Wo verbringt man auch super viel Zeit? Ich sage euch, mein Kraftort ist ja der Supermarkt. Ich liebe das so. Ich habe letztens gelesen, Männer kaufen schneller ein als Frauen. Ist das, nee, hier nicht. Du lässt dir schön Zeit. Auch noch mal ein bisschen an der frischen Theke vorbeischlendern. Was die so im Angebot haben. Ah, okay. Weil ich hatte letztens eine Zuschauerin, das war sehr süß, die sagte so, ja, nee, sie würde gar nicht mehr einkaufen. Sie schickt jetzt nur noch ihren Mann. So, mm-hmm. Und wann? Ja, sagt sie, also wenn sie was braucht oder wenn sie ihre Ruhe haben will. Gut. Fand ich jetzt ganz ehrlich. Und dann sagte sie aber auch, was ich so cool fand, sie muss das exakt aufschreiben. Ja? Also sie schreibt auf exakt, was sie braucht, weil der dann auch genau das mitbringt. Also nicht mehr und nicht weniger. Aber es muss in der Reihenfolge sein, wie die Abteilungen im Supermarkt. Komm, und dann sagst du original den Satz, also ganz ehrlich, wenn der bei den Hygieneartikeln steht und dann kommt nochmal ein Brokkoli, ist der raus. Das ist so cool. Aber er bringt, wie gesagt, exakt das mit, was auf dem Zettel steht. Und dann sagt eine andere Zuschauerin, wenn du mal länger Ruhe haben willst, schreib doch mal was drauf, was die gar nicht haben. So. Das ist natürlich gemein. Nein, aber ich liebe zum Beispiel auch mein Kassenteam. Ich habe so eine Kassiererin. Wenn man sich so gut kennt, ne, dann ist man ja auch sehr ehrlich zueinander. Und man weiß auch manchmal nicht, wo die Grenze ist. Also ich erfahre auch so Dinge, die ich gar nicht wissen wollte. Letztens war ich bei ihr an der Kasse und sie, oh, müde siehst du aus. Wo ich dachte, danke, das wusste ich selber. Und dann merkte sie offensichtlich, ja, was habe ich denn da gesagt? Und schiebt noch hinterher, naja, du bist ja auch sonst geschminkt. Ja, das... Okay, es wird nicht besser, egal. Aber das heißt auch in anderen Situationen, ja, ist sie so geil. Letztens war ich bei ihr, ich stehe an der Kasse, ein kleines Schwätzchen, kurz vor 9, ne, kurz vor Ladenschluss. Und vor dem Supermarkt, da ist so eine DHL-Packstation, ne? Also ihr wisst ja, wo man so Päckchen abholen kann. So. Und dann kam so ein Typ rein mit so einem gelben Zettel in der Hand. Ohne irgendwas zu sagen, schiebt mich zur Seite. Ja, das geht nicht. Und hält ihr einfach so den Zettel unter das Gesicht. Ja, geht nicht, alte Scheiße. Und sie noch so, ja, Sie müssen noch mal dahin, noch mal das so ein bisschen schräg halten. Der Scanner, der will manchmal nicht so.

0: nicht, ich schaff das nicht. Und dann guckt die den an und sagt wirklich aus dem Nichts, dann sind sie vielleicht einfach zu blöd dafür. Wirklich. Wisst ihr, was mir auch aufgefallen ist, was ich so geil finde? Wenn wir in diese Schlangensituation kommen, sind wir alle gleich. Ja, du willst zur Kasse, dann kommst du in diesen Kassenbereich, dann sind da drei Schlangen und dann geht's los, ne? Okay, drei Wagen, relativ voll. Hier, Gemüse muss man abwiegen. Hier ist es, man hat alles, was man je gelernt hat. Plötzlich in seinen Berechnungen und denkt, okay, dann entscheidet man sich für eine Schlange. Und anstatt dann zu sagen, komm, scheiß drauf, ich stehe jetzt hier, man kann nicht loslassen, ne? Man steht die ganze Zeit da. Ja, da wäre ich jetzt dran, ja. Ja, toll. Und wenn man aber, was ja gefühlt so gut wie nie kommt, deswegen, wenn man also plötzlich in der Situation ist, oh Gott, ich bin die Erste, da wäre ich noch nicht dran, oh, dann ist es plötzlich so, oh mein Gott, wo sind die Samba-Tänzerin? Kann ich aber das Mikro haben, ich muss eine Durchsage machen, oh Gott, ich bin die Erste. Und dann guckt die dich an und sagt, Entschuldigung, muss kurze Bonrolle wechseln. Nein! Nein, doch nicht jetzt! Jetzt! Ich hatte letztens nämlich die Situation, da habe ich telefoniert mit meiner besten Freundin Britta. So, und du kannst dich nicht auf beides konzentrieren, das geht nicht. Entweder du konzentrierst dich auf den Einkauf, dann kriegst du plötzlich, du hörst mir gar nicht richtig zu. Also Britta hat ja zwei Kätzchen und dann ist ja so süß und alles. Und ich so, ja, okay, alles klar. So, was ist? Du konzentrierst dich aufs Telefonat, dann kriegst du nicht mehr mit. Du schießt zum dritten Mal beim Waschmittel und denkst, was wollte ich eigentlich hier? Und sie auch, die sind so süß und die haben Pfötchen. Also, das hätte ich jetzt auch nicht erwartet. Aber so, ich war voll bei ihr. Ne? Jetzt stehe ich an der Kasse, guck plötzlich in den Wagen und denk, hä? Zwei Pakete Schäber? Ich habe keine Katze, ja? Und dann, okay, zwei Leute hinter mir, was mache ich? Ach ja, komm, ist egal, die Kinder sind im Wachstum. Na, das schön und das Püree gehoben, das merken die doch gar nicht. Kennen wir aus der Werbung, hier schön mit dem Gäbelchen zerteilen, Petersilie drauf. Ist doch super, ja? Ey, manchmal kommt man in so Situationen, wo du einfach denkst, warum hast du dich da nicht anders entschieden? Also ich war wieder im Supermarkt unterwegs, Kopfhörer. Jetzt hatte ich das Telefonat aber schon beendet, aber die Kopfhörer noch in den Ohren. Ich bin dann so ein bisschen hängen geblieben am Süßwarenregal. Ich kann nichts dafür, das inspiriert mich. Ich stehe davor und wenn ich lese Limited Edition, da bin ich machtlos. Das ist, ja, oder? Dann denkst du, ja, Limited Edition, dann nehme ich mal besser mit. Ja, das geht am Großhirn vorbei, bei mir direkt ins Rückenmark. Wenn, noch schlimmer ist nur für kurze Zeit, das ist ja bald, alles kaufen, kann er nichts für. Ja, und ich also gerade wieder dabei, diese ganzen Editions da zu studieren, ich glaube, ich bin dann hängen geblieben bei den weißen Schokoküssen, weil ich zum Beispiel die Schokolade sehr gerne mag, den Schaum nur nicht so gerne. Und dann also verliert man sich so, dass man denkt, ja, wie kriege ich das getrennt? Also kann man das so abschälen, dass nur der Schaum, oder heiß auswaschen, dass man so den Schaum und dann nachher nur noch die Schokolade hat, oder wie an Ostern so ein Loch oben rein und dann, pff, weißt du, so. Wie das halt so ist, ne? Was man so denkt. Und dann höre ich plötzlich, neben mir knieten Verkäufer und eine Verkäuferin, räumten gerade die Lachgummis ein, obwohl das, was kommt jetzt, wirklich nicht zum Lachen war, da passen dann Weingummis wirklich besser hin. Ich hörte also, wie sie ihn fragt, sag mal, hat der Robin sich eigentlich noch mal gemeldet? Und er dann mit so einem ganz tiefen Seufzer, ne? Der hat mich immer weggedrückt. Ich weiß nicht, wie es euch da geht, aber da war ich doch schon Teil der Geschichte. Da konnte ich doch jetzt nicht gehen, ja? Das Problem ist, du kannst natürlich auch nicht dahin gehen und sagen, Mensch, erzähl. Was? Ja? Das würde ich jetzt auch gern wissen. Aber ich bin auf deiner Seite. Was ist der Robin einer? Mensch, so. Jetzt hatte ich ja die Kopfhörer noch drin. Und dann habe ich also das Würdeloseste gemacht, was man machen kann. Ich habe so getan, als würde ich Musik hören. Niemand, der Musik hört, hört so Musik. Aber ich wollte ja zeigen, ich höre nichts. Ich stehe hier ganz für mich. So, dann ging das weiter. Und dann, ja, und dann erzählt er, dann hat der Robin ihn blockiert, wo ich schon dachte, Mensch, Robin, das ist aber doch keine Art, wenn ich den mal in den Finger kriege. Also ich war wirklich schon auf 180. Und er dann, ja, und dann hat der auf der Party, und ich dachte, ja, was, Robin, Robin, vor meinen Augen mit einem anderen geknutscht und ich nur, was für ein Arschloch. Hat denn die Schokolade hier eingeräumt? So. Schnell weg. Ey, wie unangenehm ist das denn, ja? Ich habe nicht mehr nach hinten geguckt. Jetzt stehe ich also in dieser Kassenschlange, gucke in den Wagen und denke, ach du Scheiße, im Eifer des Gefechts zartbitter gegriffen. Zartbitter, wie ekelhaft ist das denn? Wer hat sich denn zartbitter ausgegriffen? Oh, wir machen mal Schokolade, die wie Rosenkohl schmeckt. Das erste Mal, als meine Kinder zartbitter gegessen haben, das schmeckt ja wie Ohrenschmalz. Und du denkst, stimmt, in dem Alter weiß man doch, wie Ohrenschmalz schmeckt. Wie geil ist das denn? Wer hat sich das denn ausgedacht? Und dann immer, ja, das ist aber die gute Schokolade. Weiße Schokolade ist keine... Ja, ich mag sie nicht. Aber trotzdem, hinter mir schon ein paar Leute. Und dann dieser Gedanke, ja, ist egal, ich nehme die jetzt mal mit. Da findet sich schon wer. So, ich sitze im Auto und dann geht's denken los. Ja, aber ein Euro ist ein Euro. Ich also zurück in den Supermarkt. Warum bin ich nicht einfach gefahren? Okay, ich also zu der Kassiererin, wo ich vorher schon war. Und dann auch, ich weiß nicht warum, sofort so in so einen Agentenmodus. So, hallo. Ich habe gerade diese Schokolade bei Ihnen gekauft. Ich würde sie gerne umtauschen. Ja. Aber das Geile ist, man hinterfragt das nicht, ne? Weil ich sofort im Team. Und sie auch sofort. Okay. Ja. Alles klar. Schmeckt die nicht? Ich sag, nein, alles gut. Ich sag, doch, die ist super, aber ich mag die nicht. Und sie, dann müssen sie die auch nicht essen. So. Ich wusste, alles klar, sie ist auf meiner Seite. Jetzt dreht die sich um zum Mikro und plärrt da rein. Einmal Umtausch, Kasse 3. Ich so, oh, das ist aber laut. Ich dachte, das wäre jetzt fast ein bisschen, also sonst ist egal, ich nehme sie wieder mit. Das ist fast ein bisschen öffentlich jetzt auch. Nee, alles gut, das ist kein Problem. Natürlich kommt die Kollegin, die vorher da gekniet hat, sieht mich. Aha. Ich so, die Dame möchte die Schokolade umtauschen, die mag die gar nicht. Sie haben sich doch gerade lautstark darüber beschwert, dass die falsch eingeräumt ist. Und dann bist du so tief drin, du kannst nicht anders als sozusagen. Ja, ja, die, ich meinte aber die daneben. Ach, weil die im Angebot ist. Ja, genau, die Traubennuss. Das ist ja noch schlimmer. Die Traubennuss. Ey, das ist ja noch widerlicher. Und ich hab mich nur sagen, ja. Oh, die liebe ich. Wie viele wollen Sie denn? Ich hole Ihnen eben welche, da müssen Sie nicht noch mal durch den Laden. 5. So. Weil du zeigen willst, ich meine, das ist alles ernst. Jetzt habe ich 5 von diesen scheiß Traubennusstafeln zu Hause. Wenn ich sage, komm, ist egal, denn. Den Vollmilch-Ummantelungskram da, den lutsche ich weg. Also, das ist ja Vollmilch. So. Und aus dem Rest mal die Meisenknödel. So. Das, ja, aber alles nur, weil Robinson Assi ist. Ja, der ist im Prinzip ist der schuld. Weil man in der Situation echt es nicht schafft, nochmal zurückzugehen. Das ist echt so geil. Und vor allen Dingen, weil er dann auch beim nächsten Mal, als ich da war, dachte ich, boah, jetzt will ich aber auch schnell hier durch. Wenn du es eilig hast, du kannst sicher sein, du hast vorne jemanden, ach, ich guck mal, ob ich es passend habe. Und du denkst, Mann, mach. Oder letztens war so ein Mädel vor mir, super schöne Nägel, so ganz lange gestaltete Nägel, die bist schon mit so Landschaften drauf. Ne? Also wirklich so super schön. Jetzt ist der ein Euro runtergefallen. Den hat die nicht aufgehoben gekriegt. Ja? Die war echt so. So ein bisschen wie beim Flippern. So. Und was ist? Keiner rafft. So alle stehen da. Ja, kriegst du ja nicht aufgehoben. Ne? Das, bis man auf die Idee kommt, ach, man könnte ja mal helfen. Ne? Das hat ein bisschen gedauert. So. Wenn du aber ein bisschen entspannt bist und eigentlich Zeit hast, ey, dann bist du bei so einer Kassiererin, die so schnell ist. Du siehst die Hand gar nicht mehr. Die jagt die Dinger über den Scanner. Du siehst nur noch so, brrr, so einen Kreisel im Prinzip. Und du versuchst dahinter deinen Einkauf zu retten. Weil du hast dann auch nicht so ein Auffangbecken, sondern so eine Abbruchkante. Ne? Das heißt, du stehst da wie beim Super Bowl. Okay, hab ich. Touchdown. Alles klar. Körniger Frischkäse. Hab ich im letzten Moment. Alles klar. Dann wedelt die dich weg wie ein Furz in der Sauna. Ich sag euch, das nächste wird sein, dass sie das Wechselgeld auf den Parkplatz wirft. Einfach, okay, ich bin weg. Alles klar. So. Ja, damit es schnell geht. Aber manchmal würde man ja gerne so ein bisschen verweilen, auch wenn Kinder Fragen haben. Ja, zum Beispiel letztens im Sommer Nachbarschlange und mein Sohn so, Mama, guck dann so rüber, warum hat der Mann denn so lange Fußnägel? Ja, da musst du raten. Ich so, weiß ich nicht, Schatz. Vielleicht damit er besser den Baum hochkommt. Und warum sind die gelb? Vielleicht raucht er mit den Füßen. Vielleicht raucht er mit den Füßen. Ich weiß es doch nicht. So, kennt ihr Plauderkassen? Die Holländer haben sich das ausgedacht. Das ist super. Da gibt es eine Kasse, wo das Band ein bisschen langsamer läuft, wo klar ist, solche Fragen finden da ihren Raum. Ja? Da kannst du einfach sagen, Schatz, frag ihn. Er steht ja an der Plauderkasse. Ich finde die Idee so super. Wirklich, das, ich sag's euch, entspannte Holländer, die kommen nicht vom Coffeeshop, die kommen vom Einkaufen. Die kommen einfach gerade. Das ist eine Kasse, wo einfach klar ist, hier wird gequatscht. Und da dachte ich so, das ist eigentlich eine geile Idee, dass man weiß, hier ist man so ein bisschen auf miteinander und man kann Fragen loswerden, man kommt ins Gespräch. Warum macht man das nicht in anderen Wartesituationen auch? Ja? Da dachte ich, dasselbe fände ich total gut beim Wartezimmer. So, wenn du zum Arzt kommst, ne? Es wird ja im Wartezimmer nicht gesprochen. Es ist immer leise. Weißt du, machst die Tür auf, wenn du es gerade noch schaffst, einen guten Morgen zu sagen, dann ist ja die Stimme meistens so ein bisschen angekratzt und dann klingt das immer so ein bisschen so, Morgen. Ja, na. Wenn die anderen dir antworten, haben die ja dasselbe Problem. Das heißt, du kriegst so, Morgen. Das klingt immer so wie so ein Buckelwal, der sich in der Ostsee verehrt hat. Weißt du, so, heute muss ich lang. Dann setzt du dich hin und während man sich hinsetzt, ist ja alles schon wieder so still. So leid. Es spricht keiner. Das heißt, beim Hinsetzen denkst du schon, krass knistert die Kleidung laut. Knister, knister, knarz, knarz, knister, knister. Und du denkst, oh, bin ich laut. Dann sitzt du und denkst, oh, krass atme ich laut. Also, oh. Und dann fällt dir ein, oh nein, ich wollte auch nur eine Zeitschrift aus der Mitte mitnehmen. Also wieder hoch, knarz, knarz, knister, knister, knarz, knarz. Und alle gucken dich an, weil das ja das Einzige ist, was wieder los ist. Ne? Alle Köpfe, so, wuh, wuh, wie so ein Michael Jackson-Video. Wusch, wusch, wusch, wusch, wusch. Jetzt wolltest du dir gerade die Gala nehmen und dann nimmst du halt das Geo-Magazin. Oh, ich lese was Schlaues. Und wie geil wäre das, wenn man sagen würde, ey, komm Leute, wir nutzen die Zeit. Wir sitzen doch hier alle zusammen. Wer neu reinkommt, der stellt sich erstmal vor. Weißt du, Tür auf und dann, hallo, ich bin der Jörg und ich habe die ganze Nacht gekotzt. Komm rein, Jörg. Hör mal. Fände ich super. Ich frag mich auch manchmal bei so Tierarztpraxen, reden Tiere miteinander, denken die Sachen übereinander? So eine Katze, die ganze Zeit auf so einen Kanarienvogel gucken muss, sitzt sie da in ihrem Käfig so, oh Mann, ey, ich hab so einen Hunger, ey, Mann. Oder so Hunde unterhalten die sich, aber was hast du denn da an der Leine? Die hab ich mir auch nicht ausgesucht. Man denkt ja bei seinem Hund immer, da weiß man, was der sagt. Ne? Wenn man vor dem steht, du bist ein Feiner, du bist ein Feiner. Und der, dann weiß man doch, dass der sagt, du auch. Du bist auch eine Feine. So, ne? Man weiß das doch einfach. Weil man ja auch, wenn man mal kleine Kinder hatte, denkt man auch so, man kennt sich auch so ein bisschen aus so mit dem, ich sag mal, Dechiffrieren von so ein bisschen undeutlicher Sprache. Ja, letztens so eine Mutter vor mir im Bus erst wieder, die kleine Tochter, Mama, hast du da was? Und du sitzt dahinter und denkst, was willst du? Ja? Aber die Mutter natürlich völlig selbstverständlich, Schatz, da müssen wir erst den Papa fragen. Du denkst, ja, das ist so, ne? Und so ist das doch mit dem Hund auch. Ich finde, man redet auch mit beiden immer so ein bisschen so, dass man danach denkt, hoffentlich hat es keiner gehört. Also, weißt du, der Hund einfach so fieps, fieps und dann, ja, fiepsi, fiepsi, fiepsi, fiepsi, fiepsi, möchtest du dein Fleischi fressi für dein Häufi, Bäufi? Und danach denkst du, hab ich das? Dann guckst du dich nochmal um und dann ist man so froh, Gott sei Dank, ne, keiner in der Nähe. Ey, aber vielleicht heißt das auch was ganz anderes. Vielleicht sagt er auch nicht Fleischi Fressi, vielleicht sagt er auch ganz ehrlich. Ey, Fleischi Fressi, hörst du dir mal selber zu? Ich bin schon eine Lachnummer auf der Hundewiese. Ich kann mir da... Oh Gott. Und wo wir schon mal dabei sind, könnt ihr es bitte nicht im Schlafzimmer machen, wenn ich dabei bin? Gott. Ihr seid wie die Tiere. Komm. An der Stelle übrigens eine Zuschauerin letztens, wie bei uns. Ja. Ich natürlich sofort, aha, erzähl. Jetzt erzählte die, sie und ihr Mann haben 3 Katzen. Ja? Und sie sagte, und immer wenn, ja, wenn man so merkt, oh, man guckt sich ein bisschen intensiver in die Augen, also da wird was gestartet, ne, so, es geht was los. Die Katzen merken das, sie stehen auf und gehen ins Schlafzimmer. Alle 3, ja, die gehen... Die gehen alle 3 vor. Ich sage, ja, und was macht ihr dann? Sie so, ja, es hat halt so Vor- und Nachteile. Also blöd ist, ne? Also entweder du musst die Katzen erst alle raustragen, dann ist danach meistens auch die Lust vorbei. Oder du machst die Tür zu, der Rest der Wohnung ist relativ unbequem. Und sie sagte, der Vorteil ist, manchmal merkst du es ja nicht. Sie sagt, dann sitzt man so an seinem Sudoku, du bist ganz konzentriert. Weißt du, und er startet da Blicke, ja, und sie lü. Sie sagt, und wenn man dann plötzlich sieht, oh, die Katzen gehen ins Schlafzimmer. Oh. Ja, guck ich mal besser hoch. Ja, oh. Ich sage, ja, und wann hast du das zum ersten Mal gemerkt? Und sie so, ja, ach Gott, wir waren halt dabei. Und dann hätte sie gedacht, nee, so schlecht rasiert war er nicht. So. Und was ich so geil daran finde, ich finde, es hat so ein bisschen was von, oh, schaut mal, weißt du, die Kraniche ziehen gen Süden und die Katzen, sie ziehen ins Schlafzimmer. Das ist wie bei so einem Wetterphänomen. Aber ich frage mich auch, wieso gehen die alle 3? Ja, ist es eine Katze, die das mitkriegt und dann so, Leute, sammeln, hier geht die Party und die anderen sagen, oh, geil, gut, dass du aufgepasst hast. Oder merken die das alle? Ich weiß es nicht. Ich würde so gerne mit Tieren sprechen können. Ich finde das so geil, wenn man sich mit Tieren unterhalten könnte. Also als allererstes, das Erste, was ich machen würde, wäre, ich würde die Fliege fragen. Ich würde sagen, sag mal, Fliege, du weißt doch jetzt, dass da eine Scheibe ist. Warum? Und vielleicht wäre man total überrascht. Vielleicht würde die sagen, ja sicher, aber das knallt so geil. Ja. Voll gut, die Fliege. Dankeschön. Aber ich finde das auch so spannend, das ist ja alles Kommunikation, ne? Das ist alles, und auch Tiere untereinander, wir mit Tieren, wir untereinander. Es, Gott, also es ist letztens wieder so ein schöner Moment. Ich war mit Gisela und Karl-Heinz bei IKEA. Sie hatten mich gefragt, ob ich Lust habe mitzukommen, und wir kennen halt alle Teelichter, hat man nie genug. Ich sage, alles klar, super. Wir also haben zu IKEA, jetzt brauchte Karl-Heinz einen neuen Schrank für sein Arbeitszimmer. Ne? Wir kommen also in die Schrankabteilung, jetzt gab es da irgendwie einen, der passte perfekt. Jetzt gab es den Schwarz und den Weiß. Und dann folgendes Gespräch, dem ich lauschen durfte. Ja, sag mal, Gisela, sag doch mal, lebe ich jetzt den Schwarzen oder den Weißen? Was denkst du? Und dann Gisela, ne? Da halte ich mich raus. Bist du wahnsinnig? Das ist doch dein Arbeitszimmer. Du musst doch da den ganzen Tag drauf gucken. Nein, das ist deine Entscheidung. Dein Arbeitszimmer. Ich sag dazu nichts. Ja gut, dann nehme ich den Schwarzen. Den Schwarzen? Es wurde der Weiße. Sag mal, geht's euch eigentlich gut?
1: Ja.
0: Wie schön ist das denn? Wisst ihr, was ich so geil finde? So Rockstars, die müssen nichts machen, ne? Die kommen einfach immer noch raus, seid ihr gut drauf? Und alle so, yeah. Ja. Und ich habe das auch noch nie erlebt, dass das

so ein bisschen unterhalten, der kennt das ja auch, aber irgendwann sind wir auch zu Improvisationstheater gekommen und dann habe ich ihm auch gesagt, ja, Improvisationstheater, abgefahren, man holt sich Vorgaben, man weiß vorher noch gar nicht, was auf einen zukommt, dann entstehen Szenen, die es so nie wieder geben wird, so, was sehe ich nachher, was er eingetragen hat, meine Mama steht auf der Bühne und hat keine Ahnung, wovon sie spricht. Ja. Oh, wahrscheinlich hochbegabt, ja. Also, ich hab natürlich jetzt so im Zuge der Recherche natürlich vorher mal so ein bisschen im Internet geguckt, was ist für wen jetzt schon total dirty, ne? Welche Sprache, so wer, wem reicht so ein bisschen was Kesses, wer braucht es richtig auf 12? Ich hab ein Interview gefunden mit Stefanie Hertel, ja, unser Volksmusikstar, Stefanie Hertel. Überschrift war irgendwie sowas, Stefanie Hertel verrät schmutzige Details aus ihrem Leben, ja, wo ich schon so dachte, oh, Gott sei Dank, sie hat welche. Das gönnt man ihr schon. Das, oh. Und dann habe ich den Artikel gelesen, weißt du, und dann bist du am Ende und denkst, hä, war ich zwischendurch eingenickt? Ich weiß wirklich nicht, was die meinten. Es gibt eine Stelle, wo man denkt, ja, vielleicht könnte es das gewesen sein. Da wird sie dann gefragt, ob sie privat denn auch Schlager hört. Und dann sagt sie, nee, sie würde alles querbeet hören. Von Schlager über Pop bis hin zu richtig hartem Rock. Wo du schon denkst, du Luder. Ja, wow. Und du merkst, der Interviewer, der wird immer so ein bisschen wuschig, ne? Der hakt nochmal nach. Der blonde Engel der Schlagerbranche hört privat richtig harten Rock. So, und sie aber, original? Ja, ich bin eingefleischter ABBA-Fan. Wow. Wow. Also, Und du liest das so und denkst, na, die traut sich was. Oh, aber immer schon ganz hart an der Grenze gewesen. Man muss nur hinhören. Ja? Knowing me, knowing you, aha. So, da geht's schon los. So, dann bin ich weitergesurft. Ich bin bei einem Kondomhersteller gelandet. Ja? Der natürlich, klar, sein Produkt passenderweise an den Mann bringen will. Und auf seiner Website ein so ein bisschen Tipps gibt, wie man sich tagsüber schon mal so ein bisschen in Stimmung bringen kann mit so Textnachrichten, damit abends der Tütchen auch aufgerissen wird. Ja? Hab ich mal zwei Textvorschläge für euch mitgebracht, vielleicht auch was für euch dabei. Der eine Satz, den ich mir gemerkt habe, ist, ich brauch dich heute wirklich. Weiß nicht, wie es euch da geht, aber bin da gedanklich beim Bergdoktor. Oder? Ja. Da ergibt es total Sinn, ja, wenn er dann gerade die Praxis abschließt und er hat seiner Sprechstundenhilfe schon mal gesagt, sie kann nach Hause gehen und dann wird noch mal so ein angeschossener Wilderer angeliefert und er dann, nee, geh noch nicht, ich brauche dich heute wirklich. So, dann kommt die nochmal zurück und alles wird gut. So, wenn ihr aber jetzt denkt, naja, komm Lisa, du hast doch selber gesagt, ja, es kommt immer darauf an, wer sagt was, in welcher Haltung, vor welchem Hintergrund. Also wenn ihr jetzt denkt, so ein guter Satz, also ich sag mal, wenn ihr jetzt quasi gedanklich schon vor Geilheit ein Bein nachzieht. So. Dann möchte ich euch den zweiten Satz nicht vorenthalten. Der zweite Textvorschlag war, wollen wir heute früh ins Bett gehen? Und ganz ehrlich, als alleinerziehende Mutter von zwei Jungs, ich lese das und denke, oh ja, oh. Oh, wie geil ist das denn? Ja. Wie lieb. Echt. Es liegt immer im Auge des Betrachters. Aber könnt ihr euch vorstellen, nach der ganzen Recherche, wie mein Algorithmus da ausgesehen hat? Ich hab das überhaupt nicht richtig auf dem Schirm gehabt. Ne? Was war ja beruflich. Ja. Und plötzlich kriege ich Werbung auf mein Handy und dachte, sag mal, was ist denn das ist für ein Schweinskram? Also das ist doch mal, bin ich gehackt worden? Und dann fällt dir ein, ach nee, stimmt. Das war ja diese berufliche Recherche. Wie kriege ich das denn jetzt wieder weg? Ja? Also könnt ihr euch noch daran erinnern, als man noch nicht wusste, dass man so ein Handy hat, was so mithört und was so Sachen ausliest? Da war man dann so,

0: Man hat sich mit seiner Freundin irgendwie über Rückenschmerzen unterhalten und dann am nächsten Tag so, Werbung für ABC-Pflaster, ein Wunder. Ja? Heute weißt du, nee, die schneiden schön alles mit. So. In meiner Vorstellung habe ich ja einen Sachbearbeiter im Silicon Valley. Ja, der kommt da morgens hin, der klappt schön den Rechner hoch. Ne? Der sagt auch Rechner, so, hat seine Butterbrotdose dabei. Dann guckt der mal, was bei der Feller so los ist. Und es gibt ja angeblich auch Apps, die sogar die Hintergrundgeräusche auslesen, wo du denkst, das kann aber auch wieder nach hinten losgehen. Weißt du, der denkt, der ruft nochmal das Büro zusammen, hier ist gerade was los. Und ich bin nur einmal die Treppe hochgegangen, weißt du. Ja, und der, wow. Ja, und so kommt ein zum anderen, ja. Letztes zum Beispiel wirklich rein Gewissens, also wirklich rein Gewissens. Ich wollte sie schützen, ja. Und zwar Gisela und Karl-Heinz wohnen ja, wie gesagt, sehr nah. Und ich wollte sie da also, sag ich mal, vom Lärm fernhalten. Ich habe einfach nur mich vor Amazon gesetzt und habe eingegeben, leise Bohrmaschine. Hat das einer von euch schon mal gemacht? Leise Bohrmaschine? Ja, und? Warst du überrascht?
1: Überwältigend.
0: Überwältigend. Hast du was bestellt? So, also um euch mit ins Boot zu holen, das ist ein Codewort. Das ist also so eine Art Chiffre für, naja, also ich habe das so eingegeben, da drückst du auf Enter und dann öffnet sich, ja, ich möchte fast sagen, eine Latte an Ergebnissen. Vibratoren, nur Dildos. Ich habe davor gesessen und dachte, was ist das denn? Das ist doch wohl, aha, das ist aber hochinteressant. Ja. Nein, aber ich wollte es nicht. Ich wollte wirklich eine Bohrmaschine. Und ganz ehrlich, du brauchst echt lange, bis du damit ein Loch in der Wand hast. Ja. Brrr. Brrr. Ja. Und dann? Und weißt du, und dann denkst du jetzt, Mann, ey, und jetzt, was denkt der denn da wieder an seinem Computer? Ja, ja, Treppe hochgegangen, hatte so letztens noch, jetzt so leise Bohrmaschine, genau. Und dann fällt dir noch ein, ach du Scheiße, gestern war ich zum Grillen eingeladen, was habe ich gekauft? Würstchen und einen Blasebalg. So, das, na toll. Deswegen habe ich mir überlegt, dass ich mein Handy jetzt wieder umprogrammiere. Ne? Wenn ich da ab und zu mal so schlaue Sachen reinsage, dann wird das doch wieder auf Null gesetzt, dachte ich so. Das heißt, ich lasse das jetzt immer mal so liegen, so random. Ja? Und zwischendurch gehe ich da so dran vorbei und dann nehme ich das einfach mal so hoch. Goethe. Voll schlau, ne? Wahrscheinlich kriege ich demnächst Werbung für Vibratoren, die im Versmaß vibrieren. Aber komm. Oh Gott, hoffentlich nichts mit Faust. Oh Gott. Es wird immer schlimmer. Aber was man ja auch ganz schnell lernt, ne? Wenn die Kinder größer werden, Stichwort Suchverlauf löschen. Und Stichwort Medienkompetenz. Also meine Freundin rief mich letztens an, die hat zwei Jungs, so wie ich habe auch zwei Jungs und einer davon ist jetzt auf dem Weg so in die Pubertät. Ne? Und jetzt hatte sie also das iPad und sagte, oh Gott, Lisa, die letzten Suchbegriffe. Ich sage, ja, was hat er denn gegoogelt? Ja, das war wie Intimrasur, Rudelbumsen, Schokomuffin. Oh. Ich sage, ja, aber sei doch froh, dann hat der wenigstens zwischendurch auch noch mal Hunger. Das ist ja wieder gut. Ne? Sie so, ja, scheiße, ich muss doch jetzt mit dem reden. Ich muss doch jetzt irgendwie, weil man kennt das, ne? Man will natürlich nicht, dass das Kind irgendwie überfordert ist. Dass du, ach, ich google mal was mit Kika. So, aha, im Kerker der Analbiliz. Na, das ist doch was Ähnliches. Das willst du ja nicht, ne? Also musst du mit denen reden. Und ich finde das so anstrengend. Du denkst so, oh Mann, Andy, ich habe doch gerade das mit der Aufklärung aus dem Kopf. Das war doch auch schon so. Wie kriegt man eigentlich so ein Baby? Das erzähle ich dir morgen. Da kann man das super erzählen. Ich war so, als wir mal Besuch hatten von einem befreundeten Pärchen. Man hat doch manchmal so Pärchen im Freundeskreis, die sich so zwischendurch so ein bisschen unangenehm anzicken, wo man so denkt, mach das doch zu Hause. Gut. Aber schon lange zusammen, eigentlich auch ganz glücklich, waren jetzt bei uns zeigten uns ihr frisch geborenes Baby, waren also ganz happy. Und dann, na hier, da ist es. Und dann mein Sohn, wie kriegt man eigentlich so ein Baby? Wo du denkst, oh, das kann man doch jetzt echt ein andermal klären. Aber der Vater war so ganz entspannt, so, nur wenn zwei Menschen sich ganz doll lieb haben. Und mein Sohn sofort, und wieso habt ihr dann eins? Kinder hören einfach gut zu. Aber wieso wachsen die denn so schnell? Jetzt hast du das gerade aus dem Kopf mit der Aufklärung. Jetzt musst du dich da um das nächste Thema kümmern. Also ich verstehe das nicht. Wenn die klein sind, ne, dann denkst du immer so, boah, das dauert so lange. Aber dann schnallst du die einmal auf dem Maxi-Cosi fest, guckst da vorne, drehst dich wieder um, Abitur. Also, das geht so schnell, ja. Ich meine, meine Jungs sind jetzt 13 und 17. Also das ist auch ein, das ist echt ein schönes Alter. Nee, wirklich, man kriegt ja so viel zurück. Also das, die sind super, ist ja klar. Aber trotzdem ist das natürlich ein anstrengendes Alter. Wir haben Urlaub an der Ostsee gemacht. Ey, mit zwei so Jungs in dem Alter, wir waren das letzte Mal da vor 10 Jahren. Ich hatte abgespeichert, Eimerchen, Schäufelchen, den ganzen Tag glücklich. Ja? Und dann kommst du irgendwie gedanklich nie mit und dann stehst du da und denkst, okay, Leute, vielleicht größeres Eimerchen, ich würde spendieren. Und dann Ostsee, da ist nichts los, was machst du mit so Jungs? Und man beobachtet sich so selber dabei, wie man so diese Faltblätter nimmt. Da steht doch dann immer drauf, was für Handwerkermärkte in den Dörfern sind. Und wie man dann selber so, oh, das ist aber toll. Feuerwehrfest in Scharbeutz. Das ist doch toll. Naja, gut. Obwohl, eine Sache haben wir gemacht. Kennt einer von euch den Eselpark in Niendorf? Oh, der ist, ja, da höre ich Lachen. Habt ihr eine Kutschfahrt gemacht? Nee. Du warst mal da als Kind. Ja, so lange, also gibt's den noch gar nicht. Habe ich auch die Kurve gekriegt. Nee. Und man kann eine Kutschfahrt machen. Du leihst dir für eine Stunde einen Esel mit Kutsche, aber der Esel entscheidet, wie lange die Fahrt dauert. Das wirklich, die sind sofort hinter dir und grasen und wieder zurück. Und du denkst, naja, egal. Aber es ist wirklich, gab es damals schon diesen Esel-Imitationswettbewerb? Achso, du lachst, weil ich zurück. Du warst der Vogelpark. Das kann man wirklich verwechseln. Also das, wie oft sitzt man vor Eseln in der Voliere und denkt, mein Gott. Das ist so geil. Eselvogel. So, gut, aber da gab es auch keinen Imitationswettbewerb wahrscheinlich. Okay, ich mach's kurz. Es ist wirklich so lustig. Ich kam dahin am großen Finaltag. Deutschland sucht den Superesel. Wir waren wirklich sehr begeistert. Und es geht so, du musst einen Esel in die Mitte von der Arena stellen und dann müssen die Kinder versuchen, den zum Antworten zu bringen. Es geht bis 16 Jahre. Und das ist so, du weißt nicht, was lustiger ist, wenn jemand richtig gut ist, so mit so einem Organ, wo du denkst, boah, der kriegt bestimmt zu Hause auch nur Möhren. Also wirklich super. Oder so eine Kleine, die war wirklich schlecht, ich muss es sagen. Die war eifrig, aber schlecht. Und die stand echt vor diesem Esel, ia, ia, ia, ia, ia, ia. Und alle drumherum so, scheiße, ich werde gleich hypnotisiert. Aber und das Beste sind immer so die Mütter. Es gibt ja so Eislaufmuttis und die haben ja im Sommer nicht viel Eis. Das heißt, sie hat es offensichtlich hier rausgelassen. Die stand, wir haben dann immer gesehen, man konnte 150 Euro gewinnen. Und dann stand die immer am Rand. Und die Kleine, ja, ja, ja. Und wir dachten, guck mal, die größten Esel haben kein Fell. Es ist super. Oh Mann. Aber das hat wirklich Spaß gemacht. Das war super, aber ansonsten, naja gut. Also wie gesagt, Kinder wachsen, sind irgendwann in der Pubertät. Aber man kann auch sehr viel Spaß haben mit Kindern in der Pubertät. Meine Freundin ist Lehrerin und die hat jetzt eine 10. Klasse
1: Literatur, ja, Literaturkurs und macht mit denen knallhart Romeo und Julia. So, dann ging es also los. Wer will denn der Romeo sein? Und natürlich sofort der Klassenchaot und Klassenclown. Ich bin der Romeo, ich bin der Romeo. Ich bin sowas von der Romeo, im Prinzip bin ich der Romeo so von allen. So. Sie so, gut, alles klar, du bist der Romeo, du hast dann auch am meisten Text. Ist egal, ich bin der Romeo. Gut. Jetzt hatten sie letzte Stunde, da musste er seinen Monolog vortragen, ne, und hat den auch wirklich gut gelernt und war echt, das war wirklich rührend. Der stand da und hat dann, ich nahe des Glücks oder was weiß ich, was dann alles kommt. Und dann war der fertig, sie wollte gerade was sagen und er dann nochmal so. Okay. Okay, alles klar. Okay. Und alle so. Was war das denn, ne? Und sie auch so. Was genau hast du mir da jetzt angeboten? Und er, wieso? Steht doch im Text. Er geht ab. So, jetzt sind meine Jungs, wie gesagt, 13 und 17. Und gut, bei dem 17-Jährigen, da muss ich jetzt nicht mehr mit Medienkompetenz kommen. Bei dem Kleinen, da denkst du, da vielleicht doch mal drüber reden. Also, ich weiß es nicht, aber ganz ehrlich, wenn ich so manchmal nachts nach Hause komme vom Auftritt, dann, ach ja, dann setzt man sich nochmal aufs Sofa, dann seppt man nochmal durch, bleibt dann ja häufig bei Arte hängen. Oh. Also, okay, auch RTL, aber eben auch, auch Arte. So, und auf Arte, da laufen manchmal Filme, ey, da wird geknattert, was das Zeug hält. Das ist dann irgendwie so mit dem Bären ausgezeichnet, ein Tibbissi oder was weiß ich. Aber Hallihallo, Hallöchen, ja, wo die flügen so durch die Laken und du denkst, ey, sag mal, sitz ich auf der Fernbedienung oder was? Was ist das denn? Das ist natürlich klar, es ist schwarz-weiß, es ist grobkörnig, es ist wirklich auch eine ganz intensive Szene, wo der Regisseur die innere Zerrissenheit der Protagonistin auch echt noch mal so zeigen wollte und so, ne? Aber unterm Strich denkst du, wow, das ist aber explizit. So. Und ich höre das auch ein bisschen leiser, weil ich auch keinen Bock habe, dass mein Sohn dann neben mir steht. Was ist das denn? Und man dann so. Ja, was ist das denn? Das, ich jetzt auch in der Form noch gar nicht. Ja, okay, Schatz, pass auf. Das ist die, also das ist dieses Sex. Und wahrscheinlich würde der sagen, Mama, ganz ehrlich, das sehe ich. Was ich mich nur viel mehr frage, warum kriegt die denn die Beine so hinter den Kopf? Ich kenne mich doch. Ich würde sofort sagen, das kann ich auch. Das kann ich dir auch mal zeigen. Und weißt du, und sich dann so völlig würdelos am Boden rumwuchten. Hey, ich hab's gleich. Und dann so merken, wie die Wirbel alle einzeln so. Puh, puh, puh, puh, puh, puh. Aber dann auch irgendwie stolz sein und merken, boah, der geht so erwachsen um mit der Situation. Der ruft ganz alleine den Krankenwagen. Also, das ist auch wieder toll. So, ja. Ich hab natürlich erstmal Britta angerufen, ne, meine beste Freundin. Ich sag, Britta, was mache ich? Und sie sofort, Lisa, das Allerwichtigste ist, dass die nicht YouPorn gucken. Ich sag, warum denn ausgerechnet YouPorn? Ich habe Angst, dass die mich erkennen. So, ich sag's euch. Wie hat meine andere Freundin, wie hat die das Problem gelöst? Wie hat die das Gespräch mit ihren Jungs gesucht, mit ihrem Jungen gesucht? Die ist in die Waschstraße gefahren. Kleiner Lifehack auch für euch. Immer wenn die unangenehme Gespräche führen möchte, fährt die in die Waschstraße, sobald das Programm, weißt du, du kommst ja nicht mehr raus. Und dann, was ich dir immer schon mal sagen wollte. Das ist genial. Ey, das mache ich jetzt mit meinen Kindern auch immer so. Das ist super. Und ihr glaubt gar nicht, seit die das spitz gekriegt haben. Oh Gott, zur Mutter ins Auto heißt Waschstraße. Unangenehm. Ihr glaubt gar nicht, wie gerne die seitdem wieder Fahrrad fahren. Es ist super. So, natürlich hat Gisela dann auch wieder mitgekriegt, ne, hier meine Nachbarin, und sie sofort: Hör mal, Lisa, dein Auto ist wieder

sauber. Musstest du ein ernstes Gespräch führen? Und ich, sag mal, kann ich auch mal was alleine machen? Letztens sagte sogar zu mir, Lisa, du bist doch so ein lecker Mädchen. Warum ist denn dann nachts bei dir im Schlafzimmer immer so leise? Wo ich dachte, Entschuldigung. Also bitte, das kannst du doch gar nicht hören. Und sie nur, doch, doch. Nee, wirklich, die Wände. Du weißt doch, wie unsere Wände sind. Wenn du die Armbanduhr anziehst, das klingt teilweise so, als würdest du in Handschellen abgeführt. Nee. Und ich dachte nur, okay, erstens, also ein Trigger geht dir ja wohl nichts an. Ich kann doch hier nicht jede Nacht Ole Ole Casala Party Deluxe haben. Entschuldige mal. Und falls ich mal wieder Besuch haben sollte, ich gehe auf jeden Fall in die Küche. Ja? Thermomix auf Stufe 10. Eiswürfel, Nüsse. Das müsst ihr erst mal. Wahrscheinlich steht die nach kurzer Zeit wieder in der Tür. Hast es am Magen, du machst ja gerade viel Suppe. Also. Aber wie man es macht. Wo du schon denkst, ne? Aber ich kann doch nicht. Also ich bin ja jetzt in so einem Alter, ich sage ja immer, nicht ganz mehr die junge Stute, die auf der Weide die Hengste verrückt macht. Aber auch noch nicht kurz vor Lasagne. Ja, es ist super, es ist das perfekte Alter, weil man kann auch alles, man muss aber nichts mehr. Es ist super. Gut, man wird ein bisschen reglementiert von dem Zustand, in dem man morgens aufwacht. Ne? Das gibt ja so diese zwei Aggregatzustände. Das eine ist so, wenn du merkst, diese Party. Von vor 2 Wochen. Oh. Und dann versuchst du irgendwie die Gräten auszuklappen, dann gehst du durch den Flur ins Badezimmer, dann wieder dieser übliche Blick in den Spiegel. Ach du Scheiße, wie kommt denn Ozzy Osbourne hier rein? Oh Gott. Oh Gott, oh Gott, oh Gott. Und dann fällt dir auf, oh Gott sei Dank, ich habe mich gestern nicht abgeschminkt. Oh, ich dachte schon, das wäre jetzt so. Und dann nimmst du dir die Watte und merkst, doch, du warst. Du warst abgeschminkt, das ist dein Gesicht. Ja. Viel Spaß. Okay. Und dann gibt es aber diese anderen Tage, ne? Wo du schon im Bett merkst, Hallöchen, was ist heute denn für ein Flow bei mir im Bodyhammer? Gestern Abend bin ich als Baloo ins Bett gegangen, heute wache ich als Bagheera auf. Du schleichst wie eine kleine Raubkatze durch deinen Flur, dann guckst du noch mal in den Spiegel und denkst, wen haben wir denn da? Ja, gut, für einen Playboy reicht's nicht mehr, aber für die Happy Weekend? Warum denn nicht? So, und dann wirst du leider von deinem Sohn so auf den Boden der Tatsache geholt. Also wir sind dann auf dem Wochenmarkt. Ich war noch ein bisschen in dieser guten Stimmung. Nur wenn du so denkst, na komm, lass uns erstmal zu dem jungen Gemüse gehen und ein paar freche Früchtchen pflücken. Und mein Sohn, okay. Ach Mama, guck mal. Siehst du da die alte Frau da an dem Blumenstand? Und ich dachte nur, ja, die sehe ich. Mit der war ich in der Klasse. Ja. Und es ist alles kaputt. Und du denkst, alte Frau, sag mal, spinnt der oder was? Das kann wohl nicht wahr sein. Was würde mein Sohn denken, wenn er mich nicht kennen würde? Der wird vor mir stehen, boah, die Frau hat bestimmt die Zeit erfunden. Ja. Das tut doch weh. Vor allen Dingen man selber rafft es überhaupt nicht. Ich in meiner Empfindung, ich komme doch gerade noch vom Abiball. Ich war doch gerade noch mit den Mädels an der Tanke, hab eine Pulle Asti geleert. Gut, das stimmt. Aber sonst, ja, das Leben ist kurz. Aber Entschuldigung. Gut, manchmal kriegt man es ein bisschen von außen gespiegelt, ne? Wenn du so zum Beispiel in der Bäckerei kommst, also ich habe eine sehr nette Bäckereifachverkäuferin, Ellen und ich, so, passt nichts zwischen. Manchmal, sie sieht mich von Weitem, dann komme ich näher, Lisa, du bist es. Ah, von Weitem dachte ich, da kommt so ein junges Mädel rein. So, jetzt sieht die mein Gesicht und dann blitzschnell, ich nämlich so, und was denkst du jetzt? Und sie,
denke ich das immer noch. So, was? Schnell die Kurve gekriegt. Man selber merkt es natürlich auch an den Augen. Ne? Ich habe vor 10 Jahren irgendwann mal gedacht, ich glaube, schreiben die immer kleiner oder liegt es an mir? Ich gehe mal zum Arzt. Und dann mein Augenarzt, nee, sie sind nur müde. Jahrelang dachte ich, ich bin nur müde. Ich bin nur müde, nur wenn du irgendwann wirklich gar nichts mehr erkennst. Ich sag mal, wenn du spätestens im Zoo vor so einer Mülltonne stehst und dann ganz begeistert sagst, ach guck mal, fliegt gar nicht weg. Es so gewöhnt an den Menschen, also toll. Dann, ja. Aber alte Frau, sag mal, ich glaube, wo du denkst, alte Frau, wer erzieht das Kind denn? Ach so, ja gut, ich. Also, jetzt sagen wir mal so, ich bin jetzt keine Helikoptermutti. Das kann man wirklich so nicht sagen. Ne? Ich mache das mit so einer kleinen Drohne, da kommt man viel näher dran. Nein, also, ist schon alles gut, aber natürlich will man auch, dass nichts drankommt. Ne? Was hören Kinder oft für Sätze? Ist ja eher so, hast du ans Pausenbrot gedacht? Du, ich hab's dir vorne reingetan, neben den Möhrenstiften und den Apfelspalten. Denkst du an Fahrradhelm? Zieh mal lieber noch mal ein Unterhemd an, ist kalt draußen. Mama, ich hab die Jacke schon an. Dann zieh's drüber. Mein Gott. So. Anstatt, dass man mal so coole Sachen sagt, weißt du, dass man irgendwie mal so, bevor das Kind in die Wanne steigt, doch dreh dich doch noch mal um, dreh dich, was ist das denn? Da ist ja noch nicht ein anständiges Tattoo an deinem Körper, nee. Jetzt suchst du dir ein schönes Tribal aus und dann sticht die Mutti dir dann selber. So. Dass man mal sowas macht. Oder dass man sich mal ein Zeugnis nimmt und sagt, kommst du mal her, mein Freund, kommst du mal her, kommst du mal, was ist das denn? Da ist ja noch nicht eine unentschuldigte Fehlstunde drauf. Sag mal, willst du mich demütigen oder was? Da kann ich ja gleich Philipp Amthor adoptieren. Mann! So. Ach, und dann denkst du so, ne? Das Kind muss leben, das muss das Leben kennenlernen. Ha, ja, ja. Aber man kommt nicht aus seiner Haut. Ey. Man ist so in seinen Mustern auch drin. Ich habe letztens gelesen, ich meine, wir haben das Jahr 2024. Und trotzdem, wissenschaftlich erwiesen, ja, machen Frauen sich in Dates immer noch dümmer, weil sie denken, wenn sie zu schlau sind, dann klettert der Kerl zurück auf den Baum. So. Ja, Fassungslosigkeit, so war es bei mir auch. Ich dachte sofort, das könnte mir nicht passieren. Und dann denkst du, na Moment, ich hatte doch letztens auch dieses, Date, ja, dieses Treffen mit diesem potenziellen Kissenzerwühler. Wir saßen beim Italiener, ich frage ihn, wollen wir uns vielleicht eine Vorspeise teilen? Und er, oh ja, super gute Idee, woran hast du gedacht? Ich sag, ja, vielleicht, weiß ich nicht, eine Portion Büffelmozzarella. Und er, Büffel? Nee, ich esse kein Fleisch. Und du denkst, ich hatte ja Büffelmozzarella. Ach, guck mal, der Kapitän ist von Bord. Und Hein Blöd hat das Kommando übernommen. So. Gut. Wie das dann so ist, es war natürlich trotzdem noch total nett. Ne? Zwischendurch war es schon ein bisschen. Irgendwann wollte aus Marie Curie eine indische Reispfanne machen. Und du denkst, ja. Die Inder machen ja viel mit Curie. Das stimmt. Irgendwann war ich kurz davor, ihn mal zu fragen, ob wir gegen seinen Durst einfach mal eine Cannelloni bestellen wollen. Ja. Gut. Und das Krasse ist, ja, trotzdem guckt er mich irgendwann an und sagt, also manchmal redest du irgendwie komisch. Und gedacht habe ich, ja, das mag an der korrekt verwendeten Grammatik liegen. Irritiert viele. Gesagt habe ich, Fenster. Und dann noch das Schlimmste, ich weiß auch nicht, sorry. Was? Am liebsten würde man sagen, hallo, Doc, Doc, Doc, Doc, Doc, jemand zu Hause? Sorry oder was? Es würde man nicht passieren. Ich finde es so geil, Männer feiern sich für alles. Ja, ich war letztens bei meiner Freundin, saß am Sofa, am Quatschen, jetzt ist ihr Mann einkaufen gegangen. Alleine das Losgehen war natürlich nicht einfach so, sondern erst mal im Türrahmen stehen bleiben. Fahr jetzt einkaufen. Alles klar. Sensationell.
Hast du den Nachbarn Bescheid gesagt? Einfach nur, dass wir auf der sicheren Seite sind. Und dann kommt der zurück und der bleibt wieder in der Tür stehen. Ne? Bin wieder da. Wo du denkst, meine Damen und Herren, dieser Mann hat alleine nach Hause gefunden. Das wollen wir mal hier nicht unerwähnt lassen. So, und dann, ja, er hätte jetzt also den Einkauf eingeräumt und die Kiste Wasser, die hätte er also aus dem Auto, hätte er die rausgeholt. Ganze Kiste, alle Flaschen voll. Glasflaschen. Mit einem Arm auf der Schulter. Hätte er die ganze Kiste mit einem Arm, wo du denkst, was ist mit dem zweiten? Musstest du unterwegs so einen Löwen erwürgen? Was war los? Ja? Also er hätte die ganze Kiste dann also auch der Kellertreppe runter und dann hinten im Keller hätte er die einfach hin, so hingestellt. So. Meine Freundin und ich natürlich ganz artig. Wow. Oh. Und sie auch sofort, boah, das könnte ich gar nicht. Ich müsste die einzeln tragen. Ich sag, was? Ich müsste die rollen. Oh. Und was soll ich sagen? Super, ich will das gar nicht ändern, ja, aber dann wollen wir Frauen auch gefeiert werden. Einfach mal, wenn die zwei Jungs da auf dem Sofa sitzen, schön mit dem Bierchen, hallo, auch mal im Türrahmen stehen bleiben. Ah, grad, gerade der Wäsche gemacht. Ganze Kiste mit einem Arm, Kellertrippe runter und dann in der Waschmaschine. Und dann farblich getrennt. Aber das Allerbeste war also, dass ich meine Clique, früher hat man noch Clique gesagt, ne? Also meine Clique von früher wieder gesehen habe, meine Mädels, ja, ach, das war so schön. Und dann haben wir gesagt, wir müssen mal so ein Retro-Abend machen, so wie früher, ne? Gemeinsam schminken, dann Asti an der Tanke, ich habe nicht zu viel versprochen, und ab in den Club. Also früher hast du ja Disco gesagt, heute, wenn du heute in Disco saß, oh Gott, ey, Oldie. Aber Club, und unser Club hat auch immer noch offen, ja. Und dann haben wir uns natürlich eine 90er-Party ausgesucht, ist ja klar. Es ist so geil, ne? Damals, als ich klein war und meine Eltern gesagt haben, was ist das heutzutage für eine Scheißmusik, das klingt ja alles gleich. Ne? Da dachtest du noch so, ja, ihr habt ja keine Ahnung, aber heutzutage die Musik, die klingt ja wirklich alle, also, alles gleich. Na gut, wir also schön zur 90er-Party. Naja, und dann haben wir uns also zusammen fertig gemacht und dann war so geil. Dann war klar, Asti an der Tanke und dann die eine. Sag mal, könnt ihr vielleicht eine andere Tanke nehmen? Wir so, wieso denn? Das ist unsere Stammtankstelle. Nee, ich habe Angst, dass mein Sohn mich erkennt. Ja. Und das finde ich so lustig, wie sich das verschiebt. Früher hast du deine Kinder verleugnet. Ne? Ich weiß noch, ich war mal in der Stadt, Freundin getroffen, ewig nicht gesehen, wie es so dann so ist. Ah, süß, gut, siehst du aus, du siehst aber auch super aus, nennt du dich super aus. So. Für meinen Sohn natürlich der Beginn tödlicher Langeweile. Und dann geht's ja sofort los. Mama, können wir weitergehen? Oh, mir ist langweilig. Oh, können wir weitergehen? Oh, können wir weitergehen? Und dann hört man sich selber immer schon. Ne? Jetzt bist du mal ruhig. Jetzt will die Mutti sich ja einmal in Ruhe unterhalten. Also, das wird ja wohl möglich sein. Oh, Eis ist schon mal gestrichen. Fernsehen auch. Irgendwann, minutenlang gequatscht, plötzlich fällt dir auf, scheiße, ich bin überhaupt nicht unterbrochen worden. Wo ist er? Ja? Ich nach rechts geguckt, nach links geguckt, da sehe ich, wie mein Sohn bei so einem Schuhgeschäft an der Schaufensterscheibe hängt und die von außen komplett ableckt. So, ich dahin, ich sag, was machst du denn da? Denn die Verkäuferin, ist das ihr Sohn? Ich sag, der? Aber Mami, weißt du nicht, wo die ist? Ich helfe dir suchen. Jetzt ist es andersrum, weißt du, jetzt stehst du fröhlich an der Tankstelle und dann die Jungs, sag mal, ist das deine Mutter da? Nie gesehen, die Frau. Ja. Das tut natürlich weh, ne? Aber ja, klar, wir gehen an eine andere Tankstelle. So, ihr sagt mal ja, der menschliche Körper besteht zu über 50% aus Wasser. Hatten wir komplett durch so ein kleines Asti-Aperol-Gemisch verdrängt. Also, ich muss sagen, wir waren wirklich gut drauf. Ja. Alles klar. Also jetzt ab in eine Disco. Und manches ändert sich ja gar nicht, manches ändert sich total. Im Gegensatz zu, wie wir früher gefeiert haben.
Mit 17. Oh, aufregend, weil der süße Boy, den du gerade so gut findest, auch da ist. Dann willst du total gut aussehen, dann bist du ewig an den Haaren. Dann sitzen die da irgendwie, dann willst du dich nicht bewegen, damit die nicht umkippen. Dann hat deine Freundin dir noch irgendein kurzes Kleid aufgedrängt. Das sieht so super aus, zieht es unbedingt an. Und dann steht sie ganz, dann will sich unwohl und die Haare. Und heute, scheißegal. Weg sei, hier kommt das Dancefloor-Kommando. Die anonymen Aperoliker sind am Start. Das ist herrlich. Yes! Und es ist halt auch scheißegal, wie man tanzt, wie raumgreifend man auch tanzt. Oh, sie spielt unser Lied. Und dann Backstreet's back, alright. Show your hands up in the air. Yeah. Und alle anderen drumherum, ach du Scheiße, die Alten kommen. Ja. Das macht so einen Bock, ey. Wir hatten einen super Abend. Jetzt muss man natürlich der Wahrheit ins Gesicht sehen. Irgendwann ist Schluss, ist die Party zu Ende. War die Theke genauso dicht wie wir? Alles klar. Das Gute ist, der Abend ist ja noch nicht zu Ende. Nee, weil ich glaube, es ist auch amtlich so vorgeschrieben, du musst ja noch den Abschlussdöner essen. Ist das geil? Warum Döner? Gibt Gründe. Erstens ist ja nur Brot und Gemüse. Also das Brot saugt den Alkohol auf, der Rest ist voll gesund. So. Die Wahrheit ist, es ist einfach von der Form her perfekt. Egal, in welchem Zustand du bist, du fällst immer richtig. Also, geil, du weißt genau, was ich meine. Also, man hat hier so dein Haar. Man kriegt auf jeden Fall was ab. So, Haar. Wir aber voll auf Döner, ja. Und wir haben so einen Stammladen, Doc Döner. Und das Geile ist, da arbeitet immer noch derselbe. Wo du denkst, wie geht das denn? Meine Vermutung ist, immer wenn er den Laden abschließt, friert er sich ein. Morgens friert er sich wieder auf. So heißt es, glaube ich, auch. Also wird er aufgetaut, dann steht er wieder in dem Laden. Also wir zu Doc Döner. Und was wiederum so genauso ist wie früher, dass du, und ich weiß nicht warum, du denkst, wenn du einmal vorher sagst, so als Atmen, mal einmal durch, dass der dann nichts merkt. Ja? Also erstens, doch. Ja, das, und zweitens, warum? Warum will man, dass der denkt, boah, diese Mädels, die waren schön nüchtern. Also toll, da bin ich beeindruckt. Aber trotzdem steht man vor der Tür, okay, Leute. So, alles. Atmen und einmal durch. Der merkt nichts. Der merkt nichts. Gar nichts. So, dann machst du die Tür auf und sofort eine Stufe. So, hallo. Oh. Die ist neu. Ja. Die war früher nicht. So. Dann kommst du zur Theke. Hallo. Ich hätte gern einen Döner. Überraschend bei Doc Döner. Aber der hat so diese 40 Jahre Arbeitserfahrung, diese Milde, die so nachts dann auch so, alles klar. Er nimmt sich das Brot gerne. Möchten Sie alles da rein? Ja. Ich will alles. Ich will das alles. Das alles will ich. Das alles will ich. Ich will das Ganze alles. So, alles. Außer? Hey, dieses rote Salat, der mag ich nicht so. Der ist so bitter. Also, wenn da so reinbeißt, dann ist er so bitter. Ich mag den einfach nicht, weil er so bitter ist. Meine Freundin natürlich, Lisa, er hat's verstanden. Also ich, ach so, haben Sie es schon verstanden? Lisa, bestell doch mal weiter. Ah, uns
keine Zwiebeln. Natürlich sofort deine Freundin, warum denn nicht? Du klutschst doch heute eh nicht mehr. Weißt du doch gar nicht. Hast du den Taxifahrer schon gesehen? Zwiebeln. Dann hast du endlich deinen Fertigdöner in der Hand, ich meine Freundin Nicole. Hallo. Toll. Hoppsala, sind wir schon da? Ja, du bist... Müsstest du zum Ausstieg noch kurz sagen, was du haben willst. Okay, und dann, was für Gespräche wir noch führen. In der Kräutersoße sind da Kräuter mit drin? Ja, oh, das konnte ich nie wissen. Gut, oh gut, dass ich gefragt habe. Ey, es hat Stunden gedauert, bis wir endlich alle unseren fertigen Döner in der Hand hatten. Und du denkst aber, du warst so schnell. Ne? Dein Zeitempfinden ist Speedy Gonzales. Wir da raus, eine Riesenschlange. Und dann, oh, da ist aber, wo kommen die denn alle her? Da ist bestimmt ein Bus gekommen. Ja, da ist gerade ein Bus gekommen, sonst wäre ja Quatsch in der kurzen Zeit. Ganz genau. Und was soll ich sagen? Ey, am nächsten Morgen, es ging mir super. Dieser Döner hat alles richtig gemacht. Ich kann es nur empfehlen. Mir war nicht schwindelig, mir war nicht schlecht. Und ich habe festgestellt, wenn man den nicht ganz aufkriegt, kann man die Reste offensichtlich sehr gut. Der ist warm, der schmiegt sich an. Ist das Beste, was ich seit langem im Bett hatte, muss ich sagen. Aber wisst ihr, was das Allerschönste war? Was das Allerschönste war an diesem Abend? Wir haben einfach Zeit mit Menschen verbracht, die sich einfach nur gut getan haben. Im Prinzip so wie heute Abend hier. Dankeschön! Ich hoffe so sehr, dass ihr heute Abend sagt, Mensch, ich habe richtig was mitgenommen. Ja? Ich habe eine gute Zeit gehabt. Ja, danke schön. Ich auch. Nein, es ist toll. Also wirklich auch dieses Miteinander. Und ihr müsstet euch mal sehen, wie nett ihr aussieht. Also wirklich. Und dass ihr vielleicht auch sagt, Mensch, ich gucke mir mal den Alltag an. Der ist doch besser als ein Ruf. Wenn wir in so Unterwäschegeschäften sind, wie Mädels. Ne? Man ist immer so ein bisschen so, ah, ja, dann nimmt man sich so drei wie Haas. Dann geht man mal so in der Umkleide. Huiuiuiui, jetzt mache ich mich wie ein Mitten im Laden, danke ich. Oh, Vorhang zu. Dann gibt es da immer eine Verkäuferin, die hat da überhaupt keinen Vertrag mit. Ja? Das in so einem guten Laden, so eine richtig Miederwaren. Ne? Da ist dann immer so eine Fachkraft, die ist schon ewig da, so ein Miedersaurus im Prinzip. Ja? Und die kommt da einfach mit rein. Ne? Du bist da gerade irgendwie beschäftigt, dann ich komm mal mit rein. Ja. Und dann sofort, ach, das hängt aber nicht schön. Nee, da müssen wir noch mal ran. Und dann ist die zugange. Und dann schiebt die Möppe noch mal hoch und flitzt. Und die Träger. Und man selber weiß gar nicht, wie es geschieht. Man steht da, okay, alles klar. Okay, cool. Okay, einfach machen. Das war für mich kein Problem. So ein bisschen, als wäre das so ein Töpferkurs und wie der Aschenbecher. Ja? Und dann frage ich mich immer bei den Jungs. Ich sag, bei euch genauso? Ja? Das ist einfach so eine Verkäuferin, ich komm mal mit rein. Also, ihr wollt euch so eine Unterhose shoppen und dann, ach, das hängt aber nicht schön. Nee. Moment, sie singt doch Linksträger. Da schieben wir den Lappen mal rüber.

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0: Oh. Riecht doch, dass ich esse.
1: Klingelt Ihr Telefon nicht?
0: Hier hat nur die Pizza geklingelt.
1: Oh, eine Synästhesie, das ist ja interessant.
0: Nein, eine Capricciosa.
1: Ist das der Plan für heute Abend, Thiel? Sie und eine Capricciosa? Das ist wirklich traurig, Thiel, selbst für Ihre Verhältnisse.
0: Also, was hatten Sie denn so Tolles vor, Herr Professor?
1: Im Gegensatz zu Ihnen habe ich ein vielfältiges und interessantes Sozialleben. Aber nicht heute. Wir haben einen Toten.
0: Guck mal nicht rein. Und Schrader hat mich nicht angerufen.
1: Doch, hat er. Aber bei Ihnen klingelt ja nur die Capricciosa.
0: Nein, hat er nicht. Hier, bitte. Und wo denn überhaupt?
1: In der Uni. Ich fahre.
0: Na, ich komme.
1: Pizza in meinem Auto? In Ihren Träumen, Herr Kommissar, in Ihren Träumen.
2: Hallo.
0: Na, komme.

0: Was sind die KTU? Kriegen die ihr vielfältiges Sozialleben oder was?
1: Hallo, hier geht's lang. Ach. Kommen Sie.
0: Wieso sind wir zwei immer die einzigen Deppen, die sofort losspazieren, wenn die Arbeit ruft?

0: Ewok Schrader, ich glaube, es hat. Sie haben heute Dienst, ich habe heute frei. Ja, schön, jetzt kann ich hier Ihre Arbeit machen. Dankeschön. So, Tatwaffe ist ja schon mal klar. Jetzt lassen Sie mich mal erstmal. Mal gucken, ob er ein Portemonnaie hat.
1: Hey!
2: Stürme. Sie vom Sofa hochzukriegen, muss da erst eine Leiche liegen. Ich habe mir Sorgen gemacht um Sie. Das ist doch kein Leben. Immer nur Arbeit, Arbeit, Arbeit und Pizza, Pizza, Pizza. Wird Zeit, dass Sie mal ein paar intelligente junge Menschen treffen. Da, das sind meine Studentinnen und Studenten. Und das hier ist der Herr Hauptkommissar Thiel, Kriminalhauptkommissar. Ein Bastelchen. Und er ist der Beste, den ich kenne. Ja, ich kenne auch nur einen. Hier, hier, lassen Sie sich das mal um. Danke. Es wird getanzt.
0: In Ihren Träumen, Herr Professor. In Ihren Träumen.
3: Ja.
0: Wieso wird man Ärztin? Immer nur Kranke?
4: Muss aber beides wirklich wollen.
0: Ja, muss man.
2: Wow. Sind das hier diese Energy-Drinks, von denen immer alle reden?
4: Die sind voller Energie.
2: Ja, also da ist ja kaum was drin. Ich nehme mal zwei.
4: Ja, aber Vorsicht, da ist...
2: Ja, ich weiß. Die sind bestimmt vegan und bio und bei Vollmond. Richtig lecker. Thiel, wollen Sie auch eins?
0: Nee, danke, ich hab schon. Haben Sie... Ich will schon wissen, was er tut. Auf jeden Fall, da lag er im Koma.
2: Oh, stopp. Entschuldigung. Okay. Okay. Okay. Okay. Okay. Okay. Okay. Okay.

0: kurzen Weg und bist zu spät.
1: Ist nicht immer gut, den kürzesten zu haben. Solltest du eigentlich am besten wissen.
2: Doktor, kann ich Ihnen was anbieten?
3: Hast du Freya gesehen?
2: Die muss hier irgendwo sein. Sie sehen ja, was hier los ist.
3: Ich muss mit ihr reden.
2: Ist was Wichtiges.
0: Alter, weniger Show, mehr Drinks.
2: Felix, weniger Show heißt weniger Drinks, weniger Umsatz.

0: schön, dich zu sehen.
1: Jetzt hört das Kämmerlein zu.
2: Wie lange ist er denn schon so?
3: Zu lange.
2: Ja, was hat er denn genommen? Mal her.
3: Alles.
2: So, also, wenn Drogen nie Alkohol, ja?
4: Ja,
2: wie viel hatte er denn?
3: Ach, zu viel.
4: Sehen Sie doch mal mit hier. Sie kennen doch den Text. Kennen Sie doch.
3: Ja, die Vogelhochzeit ist jetzt aus. Und alle gehen nach Hause.
4: Meine Mutter hat immer gesagt, ich kann singen wie eine
2: Nachtigall. Ja, komm.
3: Verdammt.
2: Ihr Mütter haben immer recht, ja? Tschüss.
3: Sowas kann aber auch wirklich nur eine Mutter lieben, oder? Ja. Mann. So, jetzt ist aber mal
2: Ruhe. Jetzt aber Ruhe hier. Die Nachtigall, die geht jetzt schlafen, ja? Alles.
5: Deine Mom sucht dich.
6: Ja.
5: Was ist los?

0: Eigentlich ein Schlüssel.
1: Ja, der Schlüssel. Also, Riesi, die braucht echt dringend was.
0: Du hast ihr mein Zimmer gegeben?
1: Sorry.
0: Meine Mama ist irre. Ich muss weg von der. Ich will mein Zimmer. Das ist mein Zimmer.

0: Bernhard Bratil.
1: Wie kommen Sie denn an sein Telefon?
0: Wo arbeiten Sie nochmal? Strengen Sie sich mal ein bisschen an, Schrader. Wenn ich um diese Uhrzeit an sein Telefon gehe, ist es doch selbsterklärend, dass ich vermutlich bei ihm übernachtet habe.
1: Ja, klar.
0: Und?
1: Wir haben eine Leiche. Uni.
0: Wir sind in 5 Minuten da.
2: Oh, was ist denn hier los? Wer war denn das?
0: Schrader, wir haben eine Leiche an der Uni.
2: Netter Versuch, Herr Professor. Hatten wir gestern schon.
0: Aber diesmal ist sie echt.
2: Echt?
0: Echt. Kleine Frage. Wie bin ich bei Ihnen auf Ihr Sofa gekommen?
2: Haben Sie überhaupt irgendeine Erinnerung an gestern?
0: Vage. Ich vermute, ich hatte im Verlauf des Abends ein Gläschen zu viel.
2: So 1, 2, 3, 4. Könnte schon sein, ja.
0: Ich hoffe, ich habe nicht über die Stränge geschlagen als Lehrperson. Es ist meine Pflicht, mich überall eines vorbildlichen Verhaltens zu befleißigen. Und im Gegensatz zu Ihnen habe ich einen Ruf zu verlieren.
2: Ja, ja, das. Nee, das war aber also keine Sorge, das war zu jeder Zeit gegeben, aber sowas von glockenrein.
0: Ich danke Ihnen, mein Freund, dass Sie ein wachsames Auge auf mich hatten. Wir sehen uns an meinem Wagen.
2: Ihr Auto steht doch noch an der Uni. Na, was haben wir?
3: Chris Haftmeister studierte hier an der Uni Sozialpädagogik. Hat als Barkeeper hier diese Nacht gearbeitet.
2: Oh. Ausgerechnet hier. Ich frage mich, wie Birne das immer macht. Der war gestern so sternhagelvoll, der konnte nicht mal seinen eigenen Namen sagen. Und? Todesursache?
0: In Ermangelung sichtbarer Alternativen würde ich mich hinreißen lassen, diese Stichwunde da als todesursächlich anzunehmen. Aber legen Sie mich nicht drauf fest.
2: So klein und schon eine tödliche Stichwunde.
0: Dieses Muster an Verletzungen rund um die Einstichstelle, das muss ich mir noch mal in Ruhe anschauen. Aber mehr gibt's dann, wenn ich ihn auf dem Tisch hatte.
4: Morgen.
2: Moin, Frau Haller.
4: Ja. Guten Morgen.
2: Ja, konnten Sie sich denn mit sich selbst schon auf einen Todeszeitpunkt einigen?
0: Was glauben Sie? Dass ich, wo ich gehe und stehe, in meiner Jacke ein Thermometer mit mir führe, falls zufällig mal irgendeine Leiche vor meine Füße rollt?
3: Mhm. Ja. Oh, so ein Streber, ey.
0: Na, ich helfe ihm mal.
4: Gut.
0: Ja? So, was haben wir denn da? 33 Grad Körperkerntemperatur, 20 Grad Außentemperatur, Rigor Mortis ausgeprägt, aber noch nicht vollständig. Ich würde sagen, der Todeszeitpunkt lag vor 4 bis 6 Stunden.
2: Wer hat ihn denn gefunden?
3: Irgendwer vom Orga-Team, ja, ist noch drin.
4: Wenn wir uns mit der Obduktion beeilen, dann wäre der Tote doch ein sehr guter Fall für unsere heutige Vorlesung.
0: Gute Idee.

0: liebe zukünftige Kolleginnen und Kollegen, guten Morgen. Handys weg. Wie heißt es so schön? Feiern, bis der Arzt kommt. Aber aufhören und nach Hause gehen, bevor man ihn am nächsten Tag nötig hat.
1: Es war die Nachtigall und nicht die Lerche.
0: Wie meinen?
1: Nichts.
0: Gut, dann können wir uns ja frisch und dynamisch unserem heutigen Thema widmen. Scharfe Gewalt. Was verstehen wir eigentlich unter scharfer Gewalt?
2: Die Einwirkung von scharfer

0: Kommt drauf an.
1: Auf was?
0: Was in der Spritze war.
1: Ah, Sie schlagen vor, es handelt sich um eine Injektion. Behalten wir diese Möglichkeit mal im Kopf.
2: Guten Morgen allerseits. Bitte mal herhören. Mein Name ist Frank Thiel und ich untersuche den Todesfall von Chris Haffmeister.
1: Was sehen Sie?
3: Der rechte Lungenflügel ist komplett kollabiert.
1: Genau. Es handelte sich nicht um eine Injektion, sondern der Einstich hat die Pleura perforiert. Dadurch drang Luft in den Pleuraspalt. Mit jedem Atemzug etwas mehr und aus dem Unterdruck wird allmählich ein Überdruck. Folge ist, die Lunge kollabiert, Atmung nicht mehr möglich. Spannungspneumothorax nennen wir das. Er ist lebensbedrohlich und führt unbehandelt zum Exitus. Mit was für einer Stichwaffe könnte so eine Verletzung wohl zugefügt worden sein?
4: Dünn, schmal und scharf.
1: Rund um die Einstichstelle haben wir diese Verletzungen gefunden. Fast wie ein Raster. Hat jemand eine Idee, was das sein könnte?
3: Könnten das Probestiche sein? So, als wenn sich der Täter erst nicht so richtig sicher war.
1: Sie meinen wie die Probeschnitte, die wir bei Selbstverletzungen und Suiziden finden?
3: Genau.
1: Na, gute Idee.
5: Haben Sie denn die Waffe?
1: Haben Sie sie?
6: Der Tote und Sie, Sie waren ein Paar, ja?
7: Er war mein Seelenmensch.
8: Sie meinen, dass Sie Sex hatten, oder? Ja, wieso?
9: Ja, also so on and off. Mehr off.
10: Mitbewohner. Nicht mehr, nicht weniger.
6: Ist auf der Party irgendwas vorgefallen? Haben Sie vielleicht irgendetwas beobachtet?
9: Selbst wenn, ich war so dicht, ich kann mich an nichts erinnern.
10: Umsatz war super. Keine Schlägereien. Der eine Prof war der Knaller, so witzig. Und um 3 war Schluss. Obwohl Chris und Frey hatten Stress. Haben die öfter. Ich glaube, dieses Mal ging es um ein Zimmer, das Chris ihr versprochen hatte.
6: Ach, der Tote hat eine Zimmervermietung, oder?
10: Nein. Chris verwaltet die Zimmerbörse vom Aster. Er wusste immer als Erster, wenn was Gutes reinkam.
7: Ich weiß nicht, was gestern war. Ich weiß nur, dass ich ihn voll geliebt habe. Ich liebe die alle richtig doll.
6: Können Sie sich eventuell noch daran erinnern, was Sie gestern da so für Drogen genommen haben?
7: Keine Ahnung. Alles.
11: Na, ich muss mal ganz kurz meine Sorte. Ich würde gerne kurz...
6: Hallo? Was ist denn da los?
11: Ich bin die Mutter von Freya Menke. Ich würde gerne ganz kurz mit meiner Tochter reden.
6: Es tut mir leid, die ist noch in der Befragung und ich... Aber Sie können gleich mit ihr reden, sobald ich Fingerabdrücke von ihr habe und eine DNA-Probe.
12: Es dauert nur eine Minute, bitte. Bitte.
9: Kann ich kurz?
6: Ja, bitte.
12: Das musst du nicht. Du kannst gehen. Sie haben kein Recht, dich hier zu behalten. Chris ist tot. Ich will auch nur helfen. Lass mich doch helfen.
1: Also Ihnen ist schon klar, dass ich für diese Aufgabe minimal überqualifiziert bin.
13: Ja, Herr Professor, aber der Herr Thiel dachte, dass Sie...
1: Ah ja, ich weiß schon. Wenn er schon mal in der Nähe ist, dann kann er das auch gleich selbst erledigen. Ja, recht hat er.
8: Sie sind's, oder?

0: Bitte? Ich bin's. Ja, Sie sind's auch. Wir sind's beide. Und ich werde Ihnen jetzt nach allen Regeln der Kunst Blut abzapfen.
1: Aber Sie sind Fideralala.
0: Was?
1: Ja, Sie, oder? Das waren Sie doch.
0: Wo waren wir stehen geblieben?
2: So, was ist denn jetzt? Herr Professor, hätten Sie vielleicht die freundliche Güte, mir mal ganz kurz zu erklären?
0: Ein Stich. Sehr schmal, 5 mm breit, 30 mm tief.
2: Da habe ich mich doch schon schlimmer geschnitten und ich lebe auch noch.
0: Das kommt darauf an, wo einen der Stich trifft. Tief im Herzen. Da tut es am meisten weh.
2: Ja, aber es war doch am Brustkorb.
0: Das war eine Metapher.
2: Also doch kein Mord? Scherz beiseite. Was denn mit den Verletzungen hier drumrum?
0: Das wissen wir noch nicht. Todesursache war auf jeden Fall diese Stichwunde.
2: Also, ein Stich und tot, oder was? Muss ich Ihnen denn alles aus der Nase ziehen?
0: Nicht ganz. Stich, Husten, Atemnot, Bewusstseinsverlust und dann tot.
2: Und wie lange dauert das?
0: 10 bis 15 Minuten. Ja und nein. Der Fundort der Leiche muss nicht unbedingt übereinstimmen mit dem Tatort. Und dann hat noch jemand versucht, erfolglos lebenserhaltende Maßnahmen durchzuführen.
2: Das wissen wir woher?
0: Sehen Sie diesen Glanz?
2: Nee, welchen Glanz?
0: Magical Pink Peach.
2: Was ist der denn?
0: Sein Lipgloss.
2: Damit kennen Sie sich aus?
0: Albach, ich benutze denselben so. Was ist das dann? Ich habe hier nämlich noch jede Menge zu tun.
2: Was ist denn los, Herr Professor? Alles in Ordnung?
0: Alles in Ordnung? Alles in Ordnung? Das sollte ich Sie mal fragen. Hm? War das wohl in Ordnung, gestern meine hilflose Lage derart auszunutzen oder einfach zuzulassen, dass ich mich vor all meinen Studenten zum Narren mache? War das in Ordnung? Und war das wohl in Ordnung, sich so zu rächen dafür, dass ich mir einen kleinen Scherz mit Ihnen erlaubt habe, um Ihnen mal einen netten Abend zu bereiten?
2: Ich habe doch gar nichts gesagt. Das war ein sehr schöner Abend.
0: Mir heute Morgen dreist, kein anderes Wort ist hier zutreffend, dreist ins Gesicht zu lügen. War das in Ordnung?
2: Jetzt hören Sie endlich auf, mich anzuschreien. Ich weiß überhaupt gar nicht, wovon Sie reden.
0: Kann Ihre Erinnerung gern auf die Sprünge helfen.
2: Außerdem haben Sie eine Fahne, da wird man ohnmächtig von. Ja, ich weiß, wenn Sie sich ein THC trinken, am anderen reinpfeifen und dann noch zig Cocktails obendrauf.
0: Das hätten Sie verhindern müssen, Thiel.
2: Ja, aber wie denn? Was hätte ich denn da machen sollen? Außerdem, ich habe mich doch um Sie gekümmert. Ja, wer hat Sie denn stockbesoffen nach Hause geschleppt? Nicht im Kopf gehalten, als Sie sich erbrochen haben. Und Sie haben auf meinem Sofa geschlafen, ja? Kann man ja auch mal Danke sagen.

0: Gestern Nacht, als Chris... Wie ist denn das überhaupt passiert? Ich habe nur gehört, wie du gegen 11 nach Hause gekommen bist.
1: Keine Ahnung. Er wurde erstochen. Glaube ich. Ich kann mich echt an nichts erinnern.
0: Als ich noch mal aufs Klo bin, da stand hier alles rum. Käse, Brot, Marmelade, Senf. Was machst du ja oft, dass du noch was isst, wenn du ein bisschen zu viel hattest? Ah ja. Freya, wenn du drüber reden möchtest.
1: Will ich nicht. Nicht mit dir.
2: Sie glauben also, wenn man mehrere Partnerinnen hat, könnte das zu einem Mord führen?
3: Ja, natürlich.
2: Wenn ein ungeordnetes Beziehungsleben Grund für Morde wäre, wäre meine halbe Generation unter der Erde und die andere Hälfte säße im Gefängnis.
3: Der war gut, ja. Da muss ich unbedingt meinem Vater erzählen.
2: Der ist von ihm.
3: Schauderchen. Na, was haben wir denn Schönes? Oh, schauen Sie mal. Eine unserer Verdächtigen ist aktenkundig. Freya Menke. Anzeige wegen tätlichen Angriffs auf eine Friedensdemonstration.
2: Na gut.
4: Hallo. Ich bin Lucy Osthofen. Ich möchte einen Mord gestehen.
3: Ah ja. Wen haben Sie denn ermordet?
4: Chris Hafmeister.
3: Erzählen Sie doch erst mal, was passiert ist, Frau Osthofen.
4: Es war Notwehr. Das müssen Sie mir glauben. Ich habe ihm gesagt, dass ich das nicht will. Er soll mich in Ruhe lassen. Er hat mich an die Wand gedrückt. Es ist total aus dem Ruder gelaufen und ich habe angefangen zu schreien. Aber er hat mich angefasst und ich habe weiter geschrien. Aber er hat weitergemacht und dann habe ich zugestochen. Ich wollte das nicht. Aber ich habe diese Gedanken und ich habe die normalerweise gut im Griff. Aber dieses eine Mal, ich habe einfach zugestochen. Diesmal habe ich mich gewehrt.
3: Herr Hafmeister hat Sie früher schon einmal angegriffen?
4: Mhm. Ja. Nein. Nein, das war... Aber diesmal habe ich mich gewehrt. Diesmal ist mir nichts passiert.
3: Na schön. Dann halten wir das erstmal so fest. Sie haben also Herrn Hafmeister in Notwehr erstochen. Ist das so korrekt?
4: Ich wollte nur, dass er aufhört.
3: Womit haben Sie denn zugestochen?
4: Weiß ich nicht. Ich habe einfach irgendwas genommen, was da halt war. Was sollte ich denn machen? Ich habe das nicht gewollt.
5: Einmal nach rechts, bitte. Nach links schauen.
4: Sie kommen mir irgendwie bekannt vor. Meine Therapeutin hat gesagt, dass ich herkommen soll. Also, dass sie das verstehen würden, weil ich doch immer diese Gedanken habe.
5: Es ist bestimmt gut, dass Sie gekommen sind.
4: Ja. Da wird jetzt alles gut, oder?

0: für die Kündigung. Selber schuld.
1: Ach nein. Nicht das jetzt. Herr Dekan, ich... Nein, sagen Sie nichts. Das hätte mir niemals passieren dürfen. Mehr Culpa, mehr Maxima Culpa. Bitte? Eine Umfrage? Was denn bitte für eine Umfrage? Beliebtester Professor der Universität? Also, das denn wieder? Oh, Tempora Morris. Was, ich? Ich? Mit großem Abstand? Nein, das ist natürlich, wow. In diesem Falle vergessen Sie alles, was ich gesagt habe. Vielen, vielen Dank. Dankeschön, ich danke Ihnen. Dekan, vielen, vielen Dank. Das ist ja das, mit großem Abstand. Herr Thiel, was machen Sie denn hier?
2: Ich wohne hier, aber das können Sie ja nicht wissen.
1: Ja. Und das hoffentlich noch sehr lange.
2: Bitte?
1: Nein, ich frage doch wegen der Uhrzeit. Haben Sie Überstunden gemacht?
2: Bei diesem Universitätsfall gab es ein Geständnis. Die Täterin sitzt in U-Haft.
1: So schnell, da kann man Ihnen nur gratulieren. Naja, bei einer derartigen Verhaftung nimmt man einen zu späten Feierabend schon mal in Kauf, was?
2: Ja, apropos zu spät. Ich hoffe, hierfür ist es noch nicht zu spät. Ich habe mir nämlich überlegt, ich hätte Sie vielleicht doch früher nach Hause bringen sollen. Und ich hätte vor allen Dingen nicht zulassen sollen, dass Sie diese ganzen Cocktails da durcheinander trinken und so weiter. Und da habe ich überlegt, dass ich mich hiermit bei Ihnen entschuldigen möchte.
1: Dann möchte ich mich auch bei Ihnen entschuldigen. Dafür, dass ich Sie ja noch aus edlen Motiven zu dieser Party gelockt habe. Oder?
2: Ja.
1: Sind wir wieder gut, ne?
2: Ja. Sind wir wieder Freunde.
1: Herr Thiel, was denken Sie darüber, dass wir beide diese Flasche jetzt gemeinsam austrinken?
2: Also, eigentlich trinke ich ja lieber Bier, aber also da würde ich mal eine Ausnahme machen.
1: Ja.
2: Das ist nämlich eine richtig gute, haben die in dem Laden gesagt.
1: Ja, das sagen die zwar immer, aber in diesem Falle könnte es wahr sein, ja?
2: Na, die war auf jeden Fall scheiße teuer.
1: Lassen wir sie doch mal atmen. Ein Gläschen für Sie und...
2: Dankeschön.
1: Ein Gläschen für mich.
2: Nein.

0: Hallo, Herr Thiel, na? Ja. Haben Sie gut geruht?
1: Ja, bestens. Ich hab total verpennt. Muss leider los. Das war eine Nacht.
0: Immer gerne.
1: Ja. Nächstes Mal wieder bei mir, ja?

0: Werner? Ich komme. Komm. Kann doch wohl nicht wahr sein.
1: Moin, Bruder.
2: Ach,
1: das ist nett.
2: Danke. Ist das die?
3: Seine Tochter. Sie hat ihn gefunden.
0: Und? Zwischen 2 und 5 Uhr morgens. Stumpfe Gewalt gegen Kopf und Körper.
2: Brutal?
0: Ja. Bin dann weg.
1: Ja. Sie können Ihre Arbeit machen. Danke. Entschuldigung, Frau Probst. Würden Sie mir vielleicht noch ein paar Fragen beantworten? Ich weiß, das ist schwer, aber es wäre wirklich sehr hilfreich.
4: Natürlich.
1: Danke. Wann haben Sie denn Ihren Vater hier so vorgefunden?
4: Um 8:30 Uhr. Mhm. Ich wollte ihn zur Physiotherapie bringen.
1: Vermissen Sie irgendwas? Ist irgendwas gestohlen worden?
4: Der Schmuck meiner Mutter. Und seine Geldbörse ist auch weg.
1: Die Geldbörse auch, ja. Darf ich fragen, wo Sie letzte Nacht waren?
0: Professor Dr. Achim Probst.
5: Aha, kannten Sie ihn?
0: Ach, warum sollte ich? Der Mann ist Germanist.
5: Ich dachte nur, Sie sind ja ein Freund der schönen Künste.
0: Sie haben das Video gesehen.
5: Mit den Augen der Liebe.
0: Na, und mir nichts gesagt.
5: Ja, also, weil...
0: Na, also ich schwamm drüber. Ich habe mich erhoben wie Phönix aus der Asche. Dieser zweifellose, schmachvollste Tiefpunkt meiner akademischen Laufbahn ließ mir quasi über Nacht Flügel wachsen. Vorhin entstickt. Der beliebteste Professor des Universitätsklinikums zu Münster.
5: Ach was, echt?
0: Ja, frisch gekürt, in einer freien demokratischen Wahl. Hatten Sie Ihre Zweifel?
5: Nicht eine Sekunde, Herr Professor.
0: Also, dann wollen wir mal dem armen Mann hier, der seinen Lebtag im Weinberg des Wissens sein Tagwerk verrichtete, den letzten Dienst erweisen. Was?
5: Sie sind ja ein wahrer Poet, Herr Professor.
0: Das ist eins meiner vielen Talente. Mit eins von vielen. Alberich. Alberich. Ach, wirklich. Jetzt reden wir die ganze Zeit nur von mir. Hm? Jetzt erzählen Sie doch mal. Wie ist es denn so für Sie, mit mir zu arbeiten?
5: Wie ein nie enden wollender Traum.
0: Oh. Oh, na. Dann legen wir mal los, was?
1: Tag, Herr Professor.
0: Na, was führt Sie zum beliebtesten Professor ganz Münsters?
6: Echt, der ist hier?
0: Ja, er sitzt vor Ihnen.
6: Ach, Sie? Na, Gratulation. Dann hoffe ich mal, Sie sind auch der Schnellste. Haben Sie denn schon ein Ergebnis der Obduktion der zweiten Leiche?
0: Um das zu erfahren, hätten Sie ein Telefon benutzen können. Wissen Sie, so ein neuartiges, sehr zuverlässiges Kommunikationsmittel, habe ich mir sagen lassen.
6: Und ich dachte, Sie freuen sich, wenn ich persönlich vorbeigucke.
0: Gut, also wie nicht anders zu erwarten. Starke innere Blutungen. Todesursache allerdings war eine Hirnblutung. Der Täter hat massive Gewalt gegen Schädel und Gesicht ausgeübt, was erfahrungsgemäß für ein sehr persönliches Motiv spricht.
6: Könnte es auch eine Täterin gewesen sein?
0: Oh Gott, jetzt fangen Sie auch noch an wie meine Studenten.
6: Nein, nein, ich meine das ganz ernst. Also könnte auch eine Frau solche Wunden verursacht haben?
0: Ja, natürlich. Bei entsprechender körperlicher Konstitution und Aggressionslevel, ja, absolut. Der Mann war über 70. Apropos Frau. Mhm. Alberich?
5: Herr Professor?
0: Was ist denn jetzt mit der DNA von dem Unifall, diesem Hafmeister? Hat die Geständige jetzt versucht, das Opfer zu beatmen?
5: Nein, hat sie nicht. Es ist keine DNA von Lucy Osthofen am Lipgloss nachweisbar.
7: Auch sonst nirgendwo?
5: Nein, nicht an dem Körper, Händen oder der Kleidung von Chris Hafenmeister.
8: Das Geständnis ist offensichtlich falsch.
1: Tja, dann werde ich mich mit der guten Lucy wohl noch mal unterhalten müssen.
7: Ich komme mit.
1: Ja, prima. Fällt Ihnen irgendwas ein, wie man das verhindern könnte?
5: Haben Sie noch eine Leiche, die er aufschneiden kann?
1: Nein, ich hoffe, das waren alle für heute.
5: Dann sehe ich schwarz.
9: Sind Sie soweit?
1: Tut mir leid, ich glaube Ihnen kein Wort.
10: Ich lüge nicht, ich erinnere mich ganz genau.
8: So wie Sie den Tathergang schildern, so kann er nicht gewesen sein. Sonst hätten wir Spuren Ihrer DNA auf der Kleidung oder dem Körper des Toten finden müssen, was nicht der Fall war.
1: Also, wen versuchen Sie zu schützen? Oder werden Sie von irgendwem gezwungen?
10: Ich habe ihm gesagt, dass ich das nicht will. Er soll mich in Ruhe lassen. Er hat mich an die Wand gedrückt.
1: Wer hat Sie an die Wand gedrückt? Wer war denn da?
10: Onkel Thomas. Dann hat er mich angefasst und ich habe geschrien, aber er hat weitergemacht. Und dann habe ich zugestochen. So. Und so. Und so. Und so. Und dann hat er aufgehört. Diesmal habe ich mich gewehrt.
1: Gut. Frau Osthofen, ich denke, das langt jetzt erstmal. Vielen Dank. Das hat sie mir gestern fast wortwörtlich genau so erzählt. Bis auf diesen Onkel Thomas.
8: Wenn sie so zugestochen hätte, wie sie da drin beschrieben hat, dann hätte ich ganz andere Wunden finden müssen. Und sie konnte auch nichts über die Tatwaffe sagen.
1: Tschüss, Chris, Alex.
8: Na, Alberich, was gibt's denn? Ah, wir haben einen Treffer bei der Lipgloss-DNA.
1: Oh, na da schau her. Freier Menke. Oh Mann, Birne, uns geht's schon wirklich gut, wa? Wenn ich das so sehe. So ein Dach über dem Kopf, das ist doch schon wirklich viel wert.
8: Da merken Sie sich das Gefühl, Thiel?
1: Was wollen Sie denn damit sagen?
8: Gar nichts. Ich mach's nur so.

0: Guten Tag, Frau Menke. Hauptkommissar Thiel, Kripo Münster. Ich wollte eigentlich mit Ihrer Tochter Freier sprechen.
1: Oh, meiner Tochter geht's nicht so gut.
2: Keine Sorge, medizinischer Beistand ist anwesend.
0: Professor Dr. Dr. Börne, mein Kollege.
1: Was haben Sie für ein Fachgebiet?
2: Mensch.
0: Zwar meistens Tote, aber er hat studiert.
2: Ich bin Rechtsmediziner.
0: Medizin.
1: Ja, aber ich glaube, damit sind Sie als Experte für den Zustand meiner Tochter raus.
0: Ja, schade. Dann muss ich Sie wohl leider ins Revier bitten. Wiedersehen, vielen Dank.
1: Oh nein, bitte. Kommen Sie.
0: Dass man immer das schimpfen muss. Oh, ziehen Sie um, ziehen Sie weg, oder?
3: Ja, was wollen Sie?
2: Wir haben Ihre DNA auf dem Körper des Toten gefunden.
3: Wissen doch, dass er und ich.
2: Nee, nicht diese Art von DNA.
0: Und Sie hatten mal eine Anzeige wegen eines tätlichen Angriffs? Haben Sie mir deswegen verschwiegen, dass Sie einen heftigen Streit mit Chris Haffmeister kurz vor seinem Tod hatten?
3: Das stimmt. Sorry, ich hatte vorgestern zu viel von den Shots. Aber so langsam weiß ich wieder, was los war. Er und ich hatten Stress. Ich bin gegen 11 nach Hause gekommen. Mich hat es total umgehauen. Ich habe mir was zu essen gemacht, dann bin ich ins Bett.
1: Ja, ein Käse-Marmeladebrot um diese Uhrzeit ist wirklich keine gute Idee.
3: Senf. Ach, mir ist jetzt doch übel, wenn ich dran denke.
0: Sie haben also total vergessen, dass Sie Chris Haffmeister erst erstochen, dann Ihre Tat bereut und ihn danach beatmet haben. Können sich aber noch total gut daran erinnern, was Sie nachts als Mitternachtsmenü hatten, ja?
3: Ja. Nein, nein, ich habe ihn nicht erstochen. Echt nicht.
1: Die Dinge zwischen den beiden sind öfter mal aus dem Ruder gelaufen. Das heißt noch lange nicht, dass sie ihn erstochen hat. Und außerdem hat THC eine beruhigende Wirkung.
2: Also jetzt verlassen wir doch mal die Ebene der Spekulation und der vagen Erinnerungen und versuchen es mal mit Wissenschaft. Ich habe herausgefunden, dass der Todeszeitpunkt von Chris Haffmeister deutlich nach Mitternacht liegt.
1: Ah, dann kann es ja meine Tochter gar nicht gewesen sein.
2: Ja, oder ihre Zeitangaben stimmen nicht.
0: Eben, wie kommt der Lipgloss mit der DNA Ihrer Tochter auf das Gesicht des Toten?
1: Haben Sie auch auf andere DNA getestet?
2: Haben wir das? Hm? Nein, haben wir nicht. Also gab es ja keine Veranlassung. Wir hatten ja einen Treffer.
0: Ja, das hätten wir aber vielleicht schon tun sollen.
2: Also, dann müssen Sie das schon bei mir bestellen. Und auch bezahlen.
0: Seit wann muss ich denn Dinge bestellen?
1: Kann es sein, dass Sie das eine oder andere unausgesprochene Problem miteinander haben?
0: Nein, wir haben nur ausgesprochene.
1: Haben Sie schon mal Mediation versucht?
2: Was? Mediation? Was ist mit der denn nicht richtig? Will die mir was von meinem Job erzählen? Also mir, dem beliebtesten Professor der Uni Münster? Ich habe doch keine Ahnung von Wissenschaft. Wenn ich mir ein Brötchen mache, dann ist das wissenschaftlich belegt.
0: Wenn Sie so klug sind, dann erklären Sie mir doch mal bitte, warum wir eine geständige Täterin haben, deren DNA wir nicht finden und die Dame, deren DNA wir gefunden haben, sich komischerweise an nichts erinnern kann.
2: Erinnerungen, Thiel. Sie sind unsichere Kantonisten. Die wollen uns immer nur Recht geben. Jedes Mal, wenn wir eine abrufen und wieder speichern, dann schleichen sich Fehler ein. Unsere veränderte Wahrnehmung, der aktuelle Zeitgeist. Sogar die Erzählungen Dritter können unsere Erinnerungen verfälschen, sogar komplett überschreiben.
4: Lucy Osthofen war es nicht.
0: Nein.
4: Und ich soll jetzt Ihre Entlassung aus der U-Haft anordnen?
0: Ja, da, genau das. Ich weiß, sie hat gestanden, sie hat auch Täterwissen, aber Professor Börne und ich, wir sind uns einig.
4: Sie sind sich einig?
0: Wir sind uns einig, dass es nicht gewesen sein kann. Sie hat gelogen.
2: Außerdem sprechen die fehlenden DNA-Spuren sowie die Art der Verletzungen, die ich dokumentieren konnte, gegen Ihre Schilderung des Tathergangs.
4: Und warum gesteht sie den Mord?
2: Dazu gibt es durchaus verschiedene Theorien.
0: Die uns ja aber an dieser Stelle nicht viel weiterbringen. Aber wir sind da auf jeden Fall dran.
4: Dann würde ich sagen, Sie widmen ihre Zeit und Energie der Frage, warum wir eine Frau aus der U-Haft entlassen, die sich an einen Mord erinnert, ihn aber nicht begangen haben kann. Und Sie, Thiel, kümmern sich umgehend um die Klärung von zwei offenen Mordfällen.
5: Jawohl.
4: Sie können gehen.
5: Jawohl. Dankeschön.
2: Vielen Dank. Sie haben es gehört. Ich kümmere mich um Lucy Osthofen und Sie sich um den toten Professor.
6: Nein, ich habe meinen Schlüssel nicht verloren. Es handelt sich um den Briefkasten meines Mieters, den Sie öffnen sollen.
7: Das ist illegal.
6: Illegal. Ich bin der Besitzer, ich bin der Vermieter. Der Briefkasten gehört mir.
7: Der Briefkasten gehört zur Mietsache. Ich werde Anzeige erstatten. Wie war noch mal Ihr Name?
6: Ja, Pfeife. Wenn hier jemand Anzeige erstattet, dann bin ich das. Und zwar gegen Sie, wegen unterlassener Hilfeleistung.
5: Bitte sehr, machen Sie es ruhig schon mal bequem. Möchten Sie irgendwas trinken? Tee, Wasser?
8: Wasser, ja. Ich nehme Wasser.
5: Oh, Tee ist ja auch Wasser, nicht gefärbtes Wasser. Wir trinken nicht wirklich den Tee, den werfen wir weg. Alberich? Alberich?
9: Ja? Was wird das, Chef?
5: Ja, haben wir hier irgendwo Wasser, das man trinken kann?
9: Ja, natürlich hier. Sprudel oder still?
5: Beides. Ich widme mich jetzt der faszinierenden Welt des menschlichen Erinnerungsvermögens. Und diese junge Dame da, die wird mir dabei dienlich sein. Lucy Osthofen, ein faszinierender Fall.
9: Menschenversuche, Chef? Ist das Ihr Ernst?
5: Menschenversuche, gehst du noch mal kleiner? Ich werde auch ganz sensibel sein, ich verspreche es. Und ich brauche ein EEG, ein EKG und einen handelsüblichen Lügendetektor. Mit Sprudel oder?
10: Hallo? Sie da?
0: Ja.
10: Was machen Sie da?
0: Ich schaue mich hier nur ein bisschen um.
10: Sie haben hier nichts zu suchen. Ich hol die Polizei.
0: Ach, jetzt mal ganz ruhig. Die ist schon da. Hauptkommissar Thiel, Kripo Münster. Ach. Guten Tag.
10: Ach gut. Wissen Sie, man kann nicht vorsichtig genug sein.
0: Das stimmt, ja. Ich dachte, es ist eine gute Wohngegend hier.
10: Ja, heutzutage ist man doch nirgendwo mehr sicher.
0: Tja, sagen Sie was.
10: Wissen Sie denn eigentlich schon, wer den armen Professor Probst auf dem Gewissen hat?
0: Leider nein. Wir stehen da erst am Anfang der Ermittlungen. Aber vielleicht ist Ihnen ja irgendetwas aufgefallen in letzter Zeit.
10: Ja, nicht direkt. Hier treiben sich ja ständig welche rum. Aber hier, schauen Sie. Studenten. Die suchen Zimmer.
0: Ja, das ist ja nicht verboten.
10: Ja, und warum ausgerechnet hier?
0: Weil hier Platz ist.
10: Nur weil wir ein Leben lang hart gearbeitet haben, um unser sicheres Auskommen zu haben. Heißt das noch lange nicht, dass wir solche Leute in unseren Häusern wohnen haben wollen? So weit kommt es noch.
0: Entschuldigung, kann ich die mitnehmen hier?
10: Gerne. Ich brauche die nicht mehr.
0: Gut, danke. Ja, schade. Ach, wirklich? Ich bin ja auch gerade über Kim Moser gestolpert. Dann fahre ich jetzt zu ihr.
2: So, ne? Ja. Das sieht ganz gut aus. Mhm. Ja, sitzt gut. Ja. Ne? Kneift auch nichts, oder?
0: Frau Moser? Hallo, Frau Moser. Können Sie bitte mal da rauskommen?
11: Ich will schlafen.
12: Ich habe Ihnen doch schon gesagt, dass ich keinen Stress mit Chris hatte. Ganz im Gegenteil.
0: Kennen Sie diesen Mann?
12: Nö. Wer soll es sein?
0: Achim Probst.
12: Aha.
0: Noch nie gesehen, ne? Der wohnt in Bramsweg, beziehungsweise wohnte. Da, wo Sie Ihre Flugblätter verteilt haben wegen der Wohnungssuche.
12: Das ist kein Verbrechen. Hallo? Was macht der da?
0: Das ist eine Anordnung der Staatsanwaltschaft. Denn Herr Probst ist tot.
12: Das ist Bullshit. Ich habe damit nichts zu tun.
0: Tja, dann wird der Kollege ja wahrscheinlich auch nichts finden, ne? Eine Nachbarin von Herrn Probst meinte, dass sie auf ihrer Wohnungssuche ziemlich aggressiv vorgegangen wären.
12: Ich meine, diese Leute, die hocken da in ihren Villen. Und ich penne seit Semesterbeginn in dieser scheiß Plastiktüte. Ich bin durch. Dann habe ich halt Flyer verteilt und habe halt gehofft, dass einer dieser alten Menschen mir ein Zimmer gibt und ich mache halt irgendwelche Erledigungen. Weiß ich nicht, einkaufen, Garten, Rasen, mähen, whatever. Aber wissen Sie, was dieser Typ wollte?
0: Nee, was denn?
12: Sex. Er wollte mir ein Zimmer geben und ich sollte einmal in der Woche mit ihm ficken. So sieht's nämlich aus.
0: Und daraufhin sind sie stinkend sauer geworden, sind noch mal in sein Haus geschlichen und haben ihn erschlagen. Wir haben ihre DNA,
13: Chef,
0: auf seinen Leichnam
13: ich hab
0: gefunden.
13: Hier was.
0: Na? Na, schau her. Und wie kommt das Portemonnaie von Herrn Probst in ihr Zelt? Abführen.
13: Nur so?
12: Oh, halt!
0: Danke, Uwe.
5: Sie machen das sehr gut, Frau Osthoffen. Also, nichts von dem, was sie sagt, kann stimmen. Aber sie lügt auch nicht. Es ist so, als würde sie die Lüge wie eine Wahrheit internalisiert haben.

0: Gut, also wir brechen das hier ab und Sie machen mit ihr den Schizophrenietest. Hat sie Ihnen gegenüber erwähnt, ob sie in einer Therapie ist?
1: Ich habe sie darauf angesprochen, aber sie weicht aus. Ich versuche es nach dem Test nochmal. Ja, so.
2: Ja, okay, ich gebe es zu. Ich habe ihm eine geknallt. Ich habe sein Portemonnaie geklaut, ja. Das ist nur fair. Der stand da halbnackt in seinem ranzigen Bademantel und wollte, dass ich ihm da...
3: Keine Details.
2: Ich bin dann auf jeden Fall los. Und er war noch sehr lebendig.
3: Wann war das?
2: 8, 9, irgendwie sowas.
3: Und danach?
2: Danach bin ich spazieren gegangen. Dann bin ich in die schöne Bar und hab mich da von seinem Geld besoffen.
3: Da gibt's doch sicherlich Zeugen.
2: Ja. Ja, klar, da waren Leute in der Bar. Auch bei den Zelten. Ja, das können Sie ja prüfen, oder?
3: Ja, das können wir prüfen, ja.
2: Ja, dann ist der Fall gelöst. Ja. So, vielen Dank. Ich muss dann mal.
3: Ich glaube eher nicht. Behalten Sie mal lieber Platz. Sie sind vorläufig festgenommen.
2: Wieso?
3: Die Einzelheiten klärt hier gleich die Kollegin. Formalitäten und so. Übernehmen Sie mal kurz, danke.
2: Wie? Sie? Hä? Sie können jetzt hier einfach gehen!
3: Wieso ist denn Frau Osthofen noch hier?
0: Alberich macht gerade mit ihr einen dieser standardisierten Tests auf Schizophrenie.
3: Das ist eigentlich eine gute Idee.
0: Wollen Sie auch mal einen machen?
3: Können wir ja mal zusammen machen.
0: Wenn Sie zu zweit sind, das sage ich Ihnen, erhöhe ich die Miete. Ich beschäftige mich unterdessen damit.
3: Das soll jetzt die Tatwaffe sein, ja?
0: Definieren Sie Tat und definieren Sie Waffe. Chris Hafmeister wurde definitiv durch diese scharfkantige Dosierhilfe für hochprozentigen Alkohol erstochen.
3: Ja. Die absurdeste Schnapsleiche, die wir je hatten.
0: Ja, mal zurück zu Tat und Waffe. Nicht? Aufgrund der Beweislage und der Spuren am Körper des Toten sind Alberich und ich, also eigentlich ich und Alberich, zu der Erkenntnis gekommen, dass es sich mit sehr hoher Wahrscheinlichkeit um einen tragischen Unfall handelte.
3: Bei was für einer Art von Unfall kommt man denn bitte schön durch so ein Ding ums Leben?
0: Bei der Art, bei der man stolpert, nach vorn fällt auf eine Batterie von Flaschen, von denen eine die anderen überragt und so Brust und Pleura durchbohren kann. Die umliegenden Flaschen, diese und diese, erklären hervorragend jene beiden Impressionen.
3: Ja, ist ja wirklich absurd, oder? Ich meine, jetzt haben wir ein falsches Geständnis von einem Mord, der ein Unfall war. Was kommt denn als nächstes? Wie aufs Stichwort. Schade, was gibt's?
4: Da will einer eine Aussage zum Mord an Professor Probst machen, aber er will nur mit Ihnen sprechen.
3: Ja, und hat er nicht gesagt, wie er heißt?
4: Er will nur mit Ihnen sprechen.
3: Naja, bin schon unterwegs. Bis gleich. So, was hat denn der Test ergeben?
1: OB, also ohne Befund.
3: Prima. Dann würde ich mal sagen, dass wir das Experiment mit Frau Osthofen an dieser Stelle beenden.
0: Aber
3: kommen Sie, jetzt ist Schluss hier. Kommen Sie.
1: Okay.
0: Hier.
1: Danke.
0: Ja. Danke auch. Wiederschauen.
1: Tschüss.
5: Tschüss.
0: So, jetzt. Unsere einzige Versuchsperson abhanden gekommen ist, müssen wir neue Wege gehen. Mhm. Haben Sie Vorschläge?
1: Ja.
0: Ich habe auch Vorschläge.
1: Aha.
0: Nein, heißt sie.
1: Nein, sie.
0: Hm, sie.
1: Sie.
0: Na bitte, ach.
3: Sie. Nena. Nichts verraten. Ich hab's gleich. Preußen Münster. Bester Linksaußen aller Zeiten, Erkan Gül. Jetzt hab ich's doch. Erkan Gül. Sorgenhaft. Ach, Entschuldigung, Sie hatten. Stimmt, Sie sind ja seit 2 Jahren gar nicht mehr dabei. Ja? Scheiß Unfall. Das war echt ein Riesenverlust. Entschuldigung, Herr Gül, was kann ich für Sie tun?
5: Es tut mir alles so leid.
3: Was denn?
5: Ich stand plötzlich vor mir und das ist total aus dem Ruder gelaufen und ich wollte ja nur die Kohle, die paar Uhren und den Schmuck.
3: Entschuldigung, Herr Kühl, ich kann gerade nicht ganz folgen. Wovon reden Sie?
5: Der alte Mann im Bramsweg. Ich habe die Terrassentür eingeschlagen und da ist er wohl wach geworden.
3: Achim Probst. Sie haben Achim Probst erschlagen, ja?
5: Ja. Hier, das ist alles.
3: Und wie haben Sie das gemacht?
5: Ich habe zugeschlagen und zugetreten.
3: Getreten, ja?
5: Ja.
3: Kleiner Augenblick, bin gleich wieder da. Alle, ja? Ja, wunderbar. Nee, danke. Genau das war meine Frage. Tschüss. Sie sind Linksfüßer. Sie können das gar nicht gewesen sein. Alle Tritte wurden mit dem rechten Fuß getätigt. Also, woher haben Sie diesen Schmuck? Und alles mitgehört?
6: Ich wollte eh zu Ihnen.
3: Der ist Linksfüßer. Ich gestehe.
6: Gut, dass Sie so ein Kenner dieser proletarischen Ballsportart sind.
3: Jetzt klingen Sie ja schon fast wie Börne.
6: Färbt auf uns alle ab, kann man gar nichts machen. Er bleibt in Haft.
3: Solange er uns nicht erzählt, wo er den Schmuck her hat, bleibt uns ja gar nichts anderes übrig. Tolle Wurst. Sagen wir, zwei falsche Geständnisse. Aber wenigstens eine echte Verdächtige. Und die sitzt sogar in Haft.
6: Deswegen bin ich hier. Sie müssen Frau Moser aus der U-Haft entlassen. Ihr Alibi wurde vom Besitzer der schönen Bar bestätigt.
3: Nena.
6: Das wird schon, dir.
3: Danke. Sehr nett. Echt?

0: denn hier los?
1: Woher rührt diese Frage?
0: Sind Sie wahnsinnig? Haben Sie meinen Briefkasten gesprengt?
1: Ach, das war Ihre?
2: Ja, so gesprengt ist auch ein großes Wort.
0: Das ist Einbruch.
2: In einen Briefkasten?
0: Und Sachbeschädigung.
2: Also, der Briefkasten gehört dem Haus, das Haus gehört.
0: Das ist meine Post. Hier, bitteschön. Da steht mein Name drauf.
1: Der gehört.
0: Ach, der ist von Ihnen, ja?
1: Eben. Deswegen gehört er mir.
0: Nein.
1: Das würde ich nicht tun.
0: Sehen, was hier drin steht.
1: Ich würde es nicht tun. Es ist ein großer Fehler. Es ist ein großer Fehler, Herr Thiel. Das ist ein großer.
0: Sie werfen mich aus der Wohnung? Kündigung? Einfach so, aus dem Nichts, ja?
2: Ach Gott, aus dem Nichts. Davon kann er wohl keine Rede sein. Lächer. Es gibt sehr viele gute Gründe, ihn zu kündigen.
0: Welche denn?
2: Sie? Und als Sie nichts unternommen haben, um mich zu... Da ist etwas in mir zerbrochen.
0: Das, was ist Ihr Problem, Herr Professor? Hä? Gerne in ganzen Sätzen. Von mir aus auch mit Nebensätzen.
2: Ich hatte den Eindruck gewonnen, dass unsere Freundschaft...
0: Freundschaft?
2: Unsere Freundschaft an Tiefe verloren hat. Und dass ich mich nicht mehr darauf verlassen kann, dass Sie mir in der Stunde der Not...
0: Meine Güte, es war eine stinknormale Studentenparty, zu der Sie mich übrigens gezwungen haben, ja? Um mein Sozialleben zu polieren, ja?
2: Sie mir in der Stunde der Not beistehen und eben nicht dem öffentlichen Gelächter preisgeben. Und da habe ich dann wohl vor Enttäuschung und aus Verunsicherung etwas übereilt.
0: Lieber Professor Börne, Freundschaft, ja, hat etwas mit Augenhöhe zu tun.

0: Sie haben mich unter Drogen gesetzt.
1: Also Sie haben sich selber unter Drogen gesetzt. Meine Güte. Sie sind doch wirklich alt genug, selber zu entscheiden, was und wie viel Sie trinken. Niemand hat Sie gezwungen. Kündigt mir die Wohnung.
2: Diesen Fehler wollte ich ja auch korrigieren.
3: Ich werde den Briefkasten natürlich augenblicklich reparieren lassen.
1: Kein
3: Bedarf. Haben Sie irgendwelche Präferenzen?
1: Wiedersehen.
4: Was Farbe oder Form angeht, was ist denn Ihre Lieblingsfarbe?

0: Habe ich was verpasst?
1: Oh, nicht wirklich. Nur, dass mir der egomane Herr Doppeldoktor da die Wohnung gekündigt hat.
2: Meine Güte, dafür hab ich mich ja nun schon entschuldigt.
0: Das klären Sie jetzt bitte intern. Wir haben hier nach wie vor einen Raubmord aufzuklären. Und ich warte immer noch auf den abschließenden Bericht des Unifalls.
1: Ja, Ihnen kann es ja auch egal sein, ob ich nächsten Monat obdachlos bin.
0: Nicht übertreiben, Herr Thiel. Davon sind wir hier alle noch ein paar Stufen auf der sozialen Leiter entfernt.
1: Ja, manche sind halt gleicher.
2: Oh, er zitiert Orwell. Na, dann besteht ja noch Hoffnung.
0: Haben Sie eine Erklärung für die falschen Geständnisse?
2: Ja, habe ich. Und ich werde heute mit Alberich einen entsprechenden Versuch durchführen.
0: Sehr gut. Und Sie, Herr Thiel, was planen Sie so, außer über Ihre Wohnsituation zu lamentieren?
1: Ich werde mich noch mal in der Nachbarschaft des Tatorts umhören.
0: Gut.
1: Ja, es gibt nämlich auch Menschen, die können sich korrekt an Dinge erinnern.
2: Was für eine Diva.

0: Kollege Kolberg, was machen Sie denn hier?
1: Ja, aber mein Schwiegervater.
0: Ach.
1: Bitte.
0: Ich wusste gar nicht, dass Sie mit dem Toten verwandt sind, waren.
1: Ich wollte nicht, dass das bekannt wird. Das ist immer schwierig für die Kollegen. Ich wollte nicht, dass die Ermittlungen irgendwie aus dem Ruder laufen, nur weil das Opfer der Vater meiner Frau ist.
0: Ja, das muss ja ein entsetzlicher Schock für Sie gewesen sein.
1: Was? Mit sowas rechnet ja niemand. Selbst wenn man vom Fach ist.
0: Erst recht nicht, wenn man vom Fach ist. Das war ja auch so ein brutaler Mord. Was machen Sie jetzt hier?
1: Das Haus ist doch freigegeben, oder?
0: Ja, ja, das schon, aber... Naja, ich wundere mich schon ein bisschen, dass Sie jetzt hier schon alles ausmessen, ob Ihr Sofa hier reinpasst.
1: Meine Frau und Ihr Vater waren sehr eng. Er hätte gewollt, dass seine Enkel hier aufwachsen.
0: Ja, klar. Ist auch schön hier.
1: Ich bin wirklich froh, dass Sie den Fall so schnell aufgeklärt haben. Das ist wirklich gut für meine Frau.
0: Naja, also so die eine oder andere offene Frage gibt's da schon noch.
1: Ach, gibt es die?
0: Ja, aber die gibt's ja immer, oder?
1: So ist es.
0: Na gut, ich muss dann auch mal wieder los. Ne? Ach so, übrigens, herzliches Beileid noch.
1: Vielen Dank.
0: Alles Gute für Sie und Ihre Familie. Tschüss.
1: Tschüss.

0: Lasset die Spiele beginnen.
1: Bitte schön.
2: Hat jeder ein Blatt?
1: Bitte.
3: Herr Professor, Sie verwechseln hier was.
2: Wie mein?
4: Ja, genau.
3: Ja, ne?
5: Entschuldigen Sie, Herr Professor, was soll das?
3: Wir schreiben heute keine Klausur.
5: Also, das war doch erst nächste Woche.
2: Haben wir hier was übersehen, Albrecht? Können Sie helfen?
1: Nein, Herr Professor, ich bin mir sicher, dass ich Sie alle informiert habe, dass die Klausur vorgezogen wird.
6: Weil ich nächste Woche einen erkrankten Kollegen
2: auf der Fachtagung der forensischen Gesellschaft vertreten muss. Ich hatte doch extra noch diesen Flyer ausgeteilt, sehen Sie? Ich habe sogar noch einen. Ja. Haben Sie die alle bekommen?
7: Ja.
8: Nein.
2: Sie nicht? Hier. Rechtsmedizinische Untersuchung von Brandleichen, Rekonstruktion, Vitalität und Todesursache. Sie waren es doch, der mir extra noch gesagt hat, wie interessant er das findet.
3: Ja, ja, schon, aber...
1: Und ich habe Ihnen als Erinnerung allen eine E-Mail geschrieben, die müssen Sie doch bekommen haben. Sie heißen doch Schmidhuber, oder? Ich bin mir sicher, dass ich Ihren Namen in der Adresszeile gelesen habe. Hier, Yasin Schmidhuber. Ich habe Ihnen definitiv eine Mail geschickt.
3: Moment, Moment. Jetzt würde ich sagen, da war was.
2: Können Sie sich erinnern?
3: Boah, ich musste sofort zur Bibliothek, weil sie an dem Tag früher schließt.
4: Ja, doch.
3: Ich hab's komplett vergessen.
2: Kann jedem mal passieren. Die Zeit läuft. Geben Sie trotzdem Ihr Bestes. Wie sagt man noch? Der Mut gehört den Unvorbereiteten.
1: Ihre Erinnerung wurde manipuliert. Es gab keine Terminverschiebung.
2: Ja.
9: Quod erat demonstrandum.
10: Herr Professor, wie haben Sie das gemacht?
2: Es ist eigentlich ganz banal, nicht? Sie kombinieren einige fiktive Elemente.